Wahrheit ins Herz gelegt hat. Prediger 3, Vers 11, alles hat er, also Gott, schön gemacht zu seiner Zeit und auch hat er die Ewigkeit in unser Herz gelegt. Und wie ein unsichtbarer Feind lauert der Tod auf jeden von uns. Und jeder von euch hat eine Verabredung mit diesem Kerl, mit diesem Tod. Und ich sage euch eins, zu dieser Verabredung wirst du garantiert nicht zu spät kommen, weil die ist unverrückbar. Und das sagt auch die Bibel im Hebräerbrief Kapitel 9, da heißt es, wie es dem Menschen bestimmt ist, einmal zu sterben und danach aber das Gericht. Und diese Ahnung, die in dem Herzen eines jeden Menschen schlummert, diese Ahnung, dass jeder einmal vor dem heiligen und gerechten Gott steht, um dann Rechenschaft abzulegen, nicht nur für alle Taten, sondern auch für alle Gedanken und auch für alle Worte, die wir gesagt haben, dieses Bewusstsein ängstigt den Menschen. Und diese Furcht vor dem Tod und diese Furcht vor dem kommenden Gericht wird besonders deutlich, wenn man mal einige Zeugnisse von Menschen liest, was sie geäußert haben, unmittelbar bevor sie gestorben sind. Das ist sehr beeindruckend. Ein Blick auf das Sterbelager verrät da viel mehr als die Worte dieser Personen, die sie jemals zu Lebzeiten gesprochen haben. Hier einige Beispiele. Da haben wir einmal Grigorjewitsch Jagoda. Das war der Chef des russischen Geheimdienstes, der KGB. Er sagte vor seinem Tod, es muss einen Gott geben, er bestraft mich wegen meiner Sünden. Oder Thomas Hobbes, ein englischer Philosoph und Atheist, er sagte vor seinem Tod, ich stehe vor einem furchtbaren Sprung in die Finsternis. Oder Cesare Borgia, das war der Sohn eines Papstes. Er war ein italienischer Staatsmann. Er sagte, ich habe für alles Vorsorge getroffen im Laufe meines Lebens, nur nicht für den Tod. Und jetzt muss ich völlig unvorbereitet sterben. Das sind schon beeindruckende Worte aus dem Mund von Leuten, die unmittelbar danach gestorben sind. Oder David Hume, ein schottischer Philosoph, Historiker, auch ein Atheist. Er schrie nur noch vor seinem Tod, ich bin in Flammen. Und seine Verzweiflung, die war schrecklich. Oder Sir Thomas Scott, früherer Präsident des englischen Oberhauses. Er sagte vor seinem Tod, bis zu diesem Augenblick dachte ich, es gäbe weder Gott noch Hölle. Jetzt weiß und fühle ich, dass es beides gibt und ich bin dem Verderben ausgeliefert durch das gerechte Urteil des Allmächtigen. Heinrich Heine, der deutsche Dichter, er war auch Atheist bis auf die Knochen. Aber als es an Sterben ging in seinem Leben, als es an Sterben ging, da änderte er radikal seine Haltung. Radikal hat er seine Meinung über Gott geändert. Da sagte er, Gedichte, die nur halbwegs Anzüglichkeiten gegen Gott enthielten, habe ich mit ängstlichem Eifer den Flammen überliefert. Es ist besser, dass die Verse brennen, als der Versemacher. Ich bin zu Gott zurückgekehrt, wie ein verlorener Sohn, nachdem ich lange bei den Hegelianern, das war auch ein Atheist, bei den Hegelianern die Schweine gehütet habe. In der Theologie, schreibt er weiter, muss ich mich des Rückschreitens beschuldigen, indem ich zu einem persönlichen Gott zurückgekehrt bin. Das sind deutliche Worte, liebe Freunde. Der hat die Kurve noch gekriegt. Aber wirst du sie kriegen, wenn du bis heute dich geweigert hast, diese persönliche Beziehung zu Gott zu suchen durch den Herrn Jesus? Als es bei diesen Männern zum Sterben ging, wussten sie alle, was auf sie zukommt und sie alle fürchteten sich. Aber in unserer Welt ist Sterben kein Thema mehr. Unsere Gesellschaft hat den Tod reduziert
auf ein nicht mehr funktionieren. Wir funktionieren nicht mehr. Das ist Tod. Aber die Furcht vor dem Tod, die bleibt in den Herzen der Menschen erhalten. Und wegen dieser schrecklichen Furcht, die Menschen vor dem Tod haben, ist der Herr Jesus auf die Erde gekommen. Auch deswegen ist er gekommen, wegen der Furcht vor dem Tod. Und deswegen ist er auch für uns Menschen am Kreuz gestorben, wegen dieser Furcht vor dem Tod. Das lesen wir im Hebräerbrief Kapitel 2. Da heißt es, weil Menschen von Fleisch und Blut sind, ist auch er, also Jesus, ein Mensch von Fleisch und Blut geworden. Und so konnte er durch seinen Tod den Teufel entmachten, der die Macht über den Tod hatte, und konnte die befreien, die durch Angst vor dem Tod ihr ganzes Leben lang versklavt waren. Das ist genau das, worüber wir reden. Er befreit uns vor der Angst vor dem Tod. Der Herr Jesus weiß genau, was unser Leben überschattet, liebe Freunde. Wenn wir an ihn glauben, dann schenkt er uns ewiges Leben und er kuriert uns von der Todesfurcht. Aber damit ist noch nicht Schluss. Das war erst der Punkt 3 von den Dingen, von denen der Herr Jesus uns befreit. Das vierte ist, der Herr Jesus befreit dich auch von Hoffnungslosigkeit. Also alle diese Dinge, die der Herr Jesus uns anbietet, wie er uns aus Gebundenheiten herausführt, jedes Einzelne ist einfach so gewaltig, dass man auf die Knie fallen könnte vor ihm und sagen könnte, Preis und Dank sei dir, Herr Jesus, du unser Erlöser, dass du jeden Menschen befreien willst. Und hier auch von der Hoffnungslosigkeit. Da heißt es im 1. Petrusbrief, Kapitel 1, gepriesen sei der Gott und Vater unseres Herrn Jesus Christus, der nach seiner großen Barmherzigkeit uns wiedergeboren hat zu einer lebendigen Hoffnung durch die Auferstehung Jesu Christi aus den Toten, zu einem unvergänglichen und unbefleckten und unverwelklichen Erbteil, das in den Himmeln aufbewahrt ist für euch. Das schreibt er an echte Christen, an gläubige Gotteskinder. Aber wenn der Herr Jesus uns von der Hoffnungslosigkeit befreien will, dann muss ich zuerst einmal fragen, warst du schon mal in einer wirklich hoffnungslosen Lage, wo du keinen Ausweg mehr gesehen hast? Kennst du das? Warum geben Menschen auf? Warum sagen Menschen manchmal, wozu soll das jetzt noch gut sein? Oder warum sagen Menschen, warum soll ich weitermachen? Die am Ende sind, die nicht mehr wissen, wie es weitergehen kann. Das ist, glaube ich, auch ein Grund, warum in Deutschland alle 4 Minuten ein Selbstmordversuch unternommen wird. Alle 4 Minuten. Wenn ich eine Stunde predige, dann haben 15 bis 20 Menschen ihr Leben sich selbst genommen, weil sie hoffnungslos waren. Das sind im Jahr immer noch, auch wenn manche nicht gelingen, manche Versuche, aber immer noch 11.000 pro Jahr. 11.000 Menschen, die ihr Leben ein Ende machen. Das sind alle 47 Minuten. Alle 47 Minuten beendet irgendein Mensch sein eigenes Leben. Das sind mehr Tote als im Verkehr, als mit Drogen, als mit AIDS und Gewaltverbrechen zusammengenommen. Habt ihr das richtig mitgekriegt? Das ist eine Menge. Das ist eine Menge. Und warum begehen Menschen Selbstmord? Weil sie meinen, dass ein Weiterleben keinen Sinn mehr macht und sich die Dinge sowieso nicht mehr ändern, weil sie einfach keine Hoffnung haben. Aber der Herr Jesus befreit die Menschen, und zwar die, die sich ihm anvertraut haben. Er befreit sie von dieser Denkweise und dann legt er eine lebendige Hoffnung in ihr Herz, dass Gott alles so verändert, wie wir es uns niemals vorstellen könnten. Offenbarung 21, das letzte Buch der Bibel, da heißt es, und der, welcher auf dem Thron saß, der sprach, siehe, ich mache alles neu. Wenn du verzweifelt bist, weil du keinen Ausweg mehr siehst, Gott wird einmal alles neu machen.
Das war das vierte. Jetzt kommt das fünfte, wo Gott uns befreit. Jesus Christus befreit uns auch von Sinnlosigkeit. Und das ist uns vielleicht auch schon mal aufgefallen, dass es heute so viele Leute gibt in unserer Gesellschaft, die leben völlig ohne eine Richtung im Leben zu haben, ohne ein Ziel anzusteuern. Und so ein Leben ohne Ziel, ohne Visionen, egal wie ich das nenne, so ein Leben kann einen total lähmen. Aber der Herr Jesus befreit dich davon und er gibt dir Ziel und er gibt dir Richtung in deinem Leben. Er gibt uns Arbeit, für die sich zu leben wirklich lohnt. Epheser 2, da lesen wir im Vers 10, denn wir, das redet er wieder zu den Gläubigen, wir sind sein Gebilde in Christus Jesus geschaffen, wozu? Zu guten Werken, die Gott vorher schon bereitet hat, damit wir in ihnen wandeln sollen. Also er hat schon Arbeit für uns, die uns Sinn und Ziel gibt, warum wir hier sind. Und dann als sechstes und letztes will ich nennen, Jesus Christus rettet uns auch vor der ewigen Verdammnis. Römer 8, da geht's gleich los. Also gibt es jetzt keine Verdammnis für die, die in Christus Jesus sind. Keine Verdammnis, keine Hölle für die, die in dem Herrn Jesus sind, die ihr Leben dem Herrn Jesus anvertraut haben. Seht mal, Gott will, dass jeder Mensch für alle Ewigkeit bei ihm im Himmel ist und dann in Freiheit die Herrlichkeit des Himmels so richtig genießen kann. Weil dafür, liebe Freunde, hat Gott uns eigentlich ursprünglich auch geschaffen, um eine Beziehung zu ihm, unserem Schöpfer, zu haben. Dafür hat Gott dich gemacht, weil Gott wollte von Anfang an mit dir persönlich eine persönliche Beziehung haben. Deswegen lesen wir im 1. Mose 1, gerade ganz am Anfang im Schöpfungsbericht, und Gott schuf den Menschen nach seinem Bild, nach dem Bild Gottes schuf er ihn, als Mann und Frau schuf er sie. Und da will ich gar nicht darüber reden, über Ehe für alle. Da lesen wir, wie wir geschaffen sind. Als Mann und Frau schuf er sie. Also als er alles geschaffen hatte, sagte er, alles war sehr gut. Und der Mensch lebte dort in dem Garten unter der liebenden Herrschaft Gottes. Also Gott erschuf den Menschen, er schuf dich und mich, um Gemeinschaft mit ihm zu haben. Er erschuf uns, um uns seine Liebe zu zeigen und zu schenken. Aber Liebe, liebe Freunde, Liebe braucht Freiheit. Das ist unser Thema heute, Freiheit. Liebe braucht Freiheit. Ohne Freiheit gibt es keine Liebe. Liebe braucht Freiheit, um Entscheidungen treffen zu können. Und so hat Gott uns gemacht, um Gemeinschaft zu haben, um uns seine Liebe zu geben, aber er hat uns auch die Fähigkeit gegeben, zu seiner Liebe Nein zu sagen, abzulehnen. Und unsere Voreltern, also Adam und Eva, dachten, dass Freiheit so viel heißt wie nach dem eigenen Willen, ohne Gott zu leben. Und das ging voll daneben und sie haben diese Liebe Gottes abgelehnt und sie fielen in Sünde. Das nennt der Theologe den Sündenfall. Und das hatte sehr weitreichende Konsequenzen für den Menschen, sehr weitreichend. Als erstes musste der Mensch den Garten Gottes, den Gott für den Menschen extra wunderschön gepflanzt hatte, er musste den Garten Gottes verlassen. Das wird in der Bibel ganz sachlich und nüchtern mit einem Satz formuliert. Und Gott, der Herr, schickte den Menschen aus dem Garten Eden hinaus. Und von da an, liebe Freunde, lebte Adam und Eva und nach ihnen jeder Mensch von Gott getrennt. Jeder Mensch nach ihnen war von Gott getrennt. Aber es kam noch schlimmer, Freunde. Es kam noch schlimmer. Es tat sich nämlich durch die Sünde eine unüberwindbare Kluft auf zwischen Gott und den Menschen.
Und von diesem Augenblick an lebten die Menschen im Machtbereich Satans. Deswegen nennt die Bibel ihn den Gott dieser Welt, den Fürsten dieser Welt. Und zwar mit dem Ziel der ewigen Verdammnis, also von Gott hinweg für ewig. Und es sind unsere Sünden, liebe Freunde, die verhindern, dass wir zurückkommen auf die andere Seite. Es sind unsere Sünden, die verhindern, dass wir zu Gott kommen können. Und die Bibel sagt es so kurz und nüchtern. Sie sagt, eure Sünden trennen euch von Gott. Aber weil der Mensch in seinem Herzen unheilbar religiös ist, weil Gott die Ewigkeit da reingelegt hat, deswegen hat der Mensch diese Sehnsucht immer. Wir möchten eigentlich zurück zu Gott oder wie immer sie den dann nennen in einer gefallenen Welt. Wir wollen zurück und sie haben alles versucht, um zurückzukommen. Die einen haben Geld gespendet, die anderen meinten, ja, mit einem moralisch hochstehenden Leben, da können wir wieder zurückkommen zu Gott. Oder andere meinen, ja, wir müssen eine Religion haben und sind Mitglied geworden oder andere Mitglied in irgendeiner Kirche und so weiter. Aber was immer die Leute gemacht haben, es konnte gar nicht funktionieren. Und das kann jeder von euch, der vernünftig denkt, sofort nachvollziehen. Weil egal, wie viel Geld du in den Klingelbeutel steckst, egal, wie oft du in die Kirche rennst, egal, wo du überall Mitglied wirst, nichts kann auch nur eine einzige Sünde in deinem Leben eliminieren, wegmachen, ungeschehen machen. Das funktioniert einfach nicht. Und deswegen die Frage, gibt es da überhaupt eine Rettung? Gibt es überhaupt eine Möglichkeit? Ja, es gibt Hilfe. Aber wenn es Hilfe gibt für dieses Dilemma, in dem wir stecken, getrennt von Gott, dann kann diese Hilfe nur von der anderen Seite, also von der Seite Gottes kommen, liebe Freunde. Das kann jeder verstehen. Und genau das hat Gott getan. Sein Sohn Jesus Christus hat den Himmel verlassen und ist auf unsere Seite gekommen. Auf unsere Seite. Und daran erinnern sich eigentlich, und das ist der wahre Grund, woran sich Christen eigentlich Weihnachten erinnern sollten und nicht den ganzen Firlefanz mit allen möglichen Geschenken und so weiter, sondern das Entscheidende ist, Gott kommt auf unsere Seite. Gott wird Mensch, Immanuel, Gott mit uns. Das ist die Bedeutung von Weihnachten. Aber der Herr Jesus ist ja nicht in der Krippe geblieben, sondern er ist gewachsen, er ist älter geworden. Und dann ging er an das Kreuz von Golgatha. Und dort am Kreuz hat er die Strafe bezahlt für unsere Sünden, die wir nicht loswerden durch irgendwelche guten Werke oder durch Mitgliedschaft oder was auch immer. Da hat er für sie bezahlt. Was hat er bezahlt? Na, den Preis, den Gott festgesetzt hat für die Sünden. Und dieser Preis ist, der Lohn für die Sünde ist der Tod. So sagt es die Bibel, Gottes Wort. Oder im Römer 5, Vers 8 lesen wir, Christus ist, als wir noch Sünder waren, für uns gestorben. Trennung von Gott und Tod. Also ich sage euch, Trennung von der Quelle des Lebens, das ist Gott. Aber weil der Herr Jesus eben nicht im Tod geblieben ist, sondern weil er nach 3 Tagen auferstanden ist, deswegen ist sein Kreuz für jeden, der ihm sein Leben anvertraut, zu einer Brücke geworden. Einer Brücke hinüber wieder zu Gott. Der Weg zurück in eine Beziehung zu Gott, die führt alleine über das Kreuz, liebe Freunde. Und diese Brücke, die ist frei. Da kann jeder hinübergehen. Jeder, der will, kann jetzt wieder dorthin zurückkehren und wieder mit Gott Gemeinschaft haben, liebe Freunde. Also ich sage euch, dieser Weg Gottes, das ist der Weg der Gnade. Unverdiente Zuwendung Gottes. Deswegen geht dieser Vers ja weiter. Die Gnadengabe Gottes ist ewiges Leben in Christus Jesus, unseren Herrn. Und wenn du willst, führt Gott auch dich zurück über diese Brücke, über das Kreuz Christi, hinüber wieder in eine Beziehung zu dem großen Schöpfergott. Also der Herr Jesus befreit
jeden, der da will, aus dem Machtbereich Satans, versöhnt ihn mit Gott und stellt ihn dann wieder unter die liebende Herrschaft Gottes in die Freiheit der Kinder Gottes. Und wenn man dieses Heilswerk des Herrn Jesus betrachtet und darüber nachdenkt, liebe Freunde, dann kann man im Grunde genommen nur ausrufen, was wir schon hören, was auch frühe Christen ausgerufen haben, das finden wir im Kolosserbrief, den Christen in dieser Stadt Kolossä, die haben nämlich laut gerufen, dank dem Vater, der uns errettet hat aus der Macht der Finsternis und versetzt hat in das Reich des Sohnes seiner Liebe. Und das ist meine Frage am Ende, meine Frage an dich. Willst du nicht heute zu dem Herrn Jesus kommen? Willst du nicht zu ihm kommen, um dich retten zu lassen? Ich bitte dich in seinem Namen, kehre um zu ihm. Komm zurück zu ihm. Er will dich zu einem Kind Gottes machen. Echte Freiheit, liebe Freunde, findest du nur dann, wenn du an dem Platz angekommen bist, für den du eigentlich erschaffen worden bist. Den haben wir alle verlassen wegen unserer Sünde. Aber echte Freiheit findest du nur dann, wenn du da zurückgekommen bist, nämlich eine persönliche Beziehung zu dem Herrn Jesus, dem Sohn Gottes. Deswegen heißt es in der Bibel, im Johannesevangelium Kapitel 1, so viele ihn, den Herrn Jesus aufnahmen, in ihr Leben aufnahmen, denen gab er das Recht, Kinder Gottes zu werden, denen, die an seinen Namen glauben. Ich habe dir heute Morgen die Möglichkeit der ewigen Errettung vorgestellt. Ich habe dir das erklärt. Ich habe mir Mühe gegeben, um es deutlich zu machen, damit niemand rausgehen kann und sagen kann, ich habe nicht verstanden, worum es geht. Jeder muss das verstanden haben. Jeder. Die Entscheidung aber, ob du diese Möglichkeit, die Gott dir geschaffen hat, die Entscheidung, ob du die annimmst, die triffst du alleine. Weil Gott hat uns auch heute noch, er hat diese Fähigkeit, in Freiheit Entscheidungen treffen zu können. Er hat uns die nicht abgenommen, sondern die hast du noch. Deswegen hast du die Freiheit, das Angebot Gottes anzunehmen oder abzulehnen. Und einfach rausgehen, ohne eine Meinung zu äußern in deinem Herzen, ist dasselbe wie ablehnen. Da musst du einfach nüchtern sein. Das ist genau das Gleiche, als wenn ich sage, ich will es nicht. Und deswegen bitte ich dich, weil das, was du entscheidest oder wie du dich entscheidest, das hat Einfluss auf deine Ewigkeit, nicht auf meine, auf deine Ewigkeit. Wenn du heute Nachmittag umfällst und tot bist, dann beginnt die Ewigkeit für dich. Und Gott hat diese Möglichkeit, sich zu entscheiden, am richtigen Ort die Augen aufzuschlagen, in der Herrlichkeit bei Gott. Der hat diese Entscheidungsmöglichkeit in deine Hand gelegt. Deswegen begreife ich nicht, dass manche Leute einfach weggehen oder nicht wenigstens zurückbleiben und nochmal nachfragen. Habe ich das richtig verstanden, dass das alles umsonst ist, dass ich kein Mitglied werden muss irgendwo? Ja, bleib zurück, stelle diese Frage. Und ich werde dir sagen, nein. Um Mitglieder zu werben, wäre ich nicht nach Bad Rothenfelde gekommen. Und meine Frau auch nicht. Und die Geschwister hier in Dissen, die hätten auch dieses Zelt hier nicht aufgerichtet, wenn es darum geht, Werbung zu machen für Mitglieder. Nein, es geht um deine Beziehung zu Gott und es geht um deine Ewigkeit, wo du die zubringst und ob du das Angebot Gottes annimmst. Und darum werbe ich. Und dazu lade ich ein im Namen des Herrn Jesus. Lass dich versöhnen mit Gott. Weil er den, der keine Sünde kannte, das ist der Herr Jesus, den hat er für dich zur Sünde gemacht und am Kreuz gerichtet, an deiner Stelle und an meiner Stelle. Und deswegen bitte ich dich in seinem Namen, komme heute zu dem Herrn Jesus. Und den ersten Schritt zu ihm kannst du machen, während wir das Lied singen, ich komme zum Kreuz. Wir hören das wieder von der Gruppe, die uns dieses Lied singt. Und ihr könnt es mitsingen, wenn ihr es kennt. Singt es einfach leise mit, aber vor allen Dingen achtet auf den Text, weil dieser Text ist wie ein Gebet. Das könnte sein, dass du das als Gebet singen möchtest oder sagen möchtest. Ich komme zum Kreuz, ich suche Gnade bei dir. Das kann der erste Schritt sein, um mit Gott versöhnt zu werden. Dazu lade ich dich ein. Und wenn du willst, kannst du, während wir das Lied singen oder du liest es, während wir alle stehen,
kannst du einfach nach vorne kommen, um dem Herrn Jesus einfach auch sichtbar zu zeigen, Herr, ich habe verstanden, worum es geht und ich komme heute zu dir. Wir singen alle Verse und danach will ich mit uns beten.

Herr Jesus Christus, wir danken dir von ganzem Herzen dafür, dass du gekommen bist, um uns in die Freiheit der Kinder Gottes zu führen. Und du hast dafür einen hohen Preis, ja den höchsten Preis bezahlt, den man sich vorstellen kann. Du warst bereit, dein Leben zu geben. O Herr, dafür danke ich dir von Herzen. Ich danke dir dafür, dass du uns Menschen so sehr liebst, dass du diesen Weg gegangen bist bis zum Ende, als du gerufen hast am Kreuz von Golgatha, es ist vollbracht. Da hast du das Erlösungswerk Gottes vollbracht, hast den Weg bereitet für jeden Menschen zu dir zu kommen, um Vergebung zu empfangen und ewiges Leben als Geschenk. Und so bitte ich dich auch jetzt noch einmal, dass du durch die Reihen gehst und an die Herzen all derer klopfst, die noch nie bei dir waren. Ob da nicht heute Morgen jemand ist, der heute sein Leben dir anvertraut. O Herr, ich bitte dich, ziehe an dein Herz, dass jeder erkennt, wie sehr du ihn wertschätzt und liebst. Aber auch für die anderen bete ich, Herr, die schon einmal bei dir waren, aber die sich vielleicht innerlich entfernt haben, ob da nicht auch jemand ist, der deine Stimme hört und sagt, ich will zurückkehren in die Freiheit der Kinder Gottes. Ich will mein Leben noch einmal neu dem Herrn Jesus weihen. Ziehe auch sie zu dir an dein Herz. Danke, Herr, dass du niemanden, der zu dir kommt, hinausstößt, sondern alle mit Freuden annimmst. Und darüber preise ich dich und erhebe deinen Namen, weil nur durch deinen Namen die Rettung möglich ist. Amen.

Liebe Zuhörerinnen, lieber Zuhörer, Sie haben gerade die Botschaft des Evangeliums gehört. Darf ich Sie fragen, haben Sie schon eine persönliche Beziehung zu Jesus Christus? Ist er schon Ihr Retter? Haben Sie ihn schon um Vergebung Ihrer Sünden gebeten? Und hier sind die geistlichen Tatsachen, um die es in den Botschaften immer wieder ging. Jeder Mensch ist ein Sünder und durch seine Sünde von Gott getrennt. Diese Sünde steht wie eine gewaltige Kluft zwischen Gott und uns. Niemand von uns kann diese Kluft überbrücken. Menschliche Versuche gab es immer wieder genug, um durch eigene Leistung zu Gott zurückzukommen. Aber weil Gott uns Menschen so sehr liebt, hat er einen Weg geplant, um jeden, der will, zu erretten. Die Bibel sagt, denn so hat Gott die Welt geliebt, dass er seinen

Und zu Gott zurückkommen und ewig mit ihrem Schöpfer leben. Er möchte auch ihnen vergeben und sie reich beschenken. Wenn sie diese Rettung für sich ganz persönlich annehmen möchten, dann können sie Jesus Christus darum bitten. Da sie ja nicht meinem Aufruf, nach vorn zu kommen, folgen können, gehen sie doch einfach irgendwo hin, wo sie in Ruhe und allein mit dem Herrn Jesus reden, also beten können. Ihr Gebet könnte etwa so lauten: Herr Jesus Christus, nach der gehörten Botschaft habe ich den Plan verstanden, den du mit uns Menschen hast. In deiner großen Liebe hast du mich angesprochen. Du kennst mich und du weißt alles, was ich bisher falsch gemacht und gedacht habe. Alles ist bei dir aufgezeichnet und ich habe verstanden, dass ich so mit meinem Leben vor dir nicht bestehen kann. Bitte rette mich für Zeit und Ewigkeit. Ich bitte dich jetzt, vergib mir alle meine Sünden, die mir von Herzen leid tun, und reinige mich davon. Danke, dass du mein Gebet erhörst und mir alle meine Schuld und Sünden vergeben willst. Ich vertraue deiner Zusage. Und nun bitte ich dich, Herr Jesus, zieh du in mein Leben ein. Führe und leite mich auf dem Weg, den du mir zeigst. Ich weiß, dass du es gut mit mir meinst. Darum will ich dir alle Bereiche meines Lebens anvertrauen. Hilf mir dabei, all das abzulegen, was für dich nicht in Ordnung ist. Schenke mir neue Gewohnheiten, die unter deinem Segen stehen, und gib mir ein gehorsames Herz, um das zu tun, was du mir in deinem Wort sagst. Hilf mir, nicht auf die Meinungen anderer zu achten, sondern dein Wort richtig zu verstehen und danach zu leben. Von nun an sollst du immer mein Herr sein, und ich möchte dir nachfolgen. Amen. Nun, es geht nicht um das mechanische Nachsprechen eines Gebets. Das rettet sie nicht. Aber wenn dieses Gebet von Herzen kommt, dann sind sie von Jesus Christus angenommen, denn er hat versprochen, wer zu mir kommt, den werde ich nicht hinausstoßen. Er hat sie errettet und sie sind ein Kind Gottes geworden. Die Errettung ist ein Geschenk Gottes an sie. Und wer etwas geschenkt bekommt, der sagt Danke. Wollen Sie das nicht auch tun? Wenn Sie gerade Ihr Leben dem Herrn Jesus anvertraut haben, dann formulieren Sie in eigenen Worten ein Gebet des Dankes. Sagen Sie es Gott, der jetzt Ihr himmlischer Vater geworden ist, und dem Retter Jesus Christus. Lieber Vater im Himmel, du bist jetzt auch mein Vater geworden und ich darf dein Kind sein. Durch deinen Sohn, meinen Herrn Jesus, hast du mich von aller Schuld befreit und nun darf ich mit dir Gemeinschaft haben. Herr Jesus, ich danke dir, dass du mich errettet und mir ewiges Leben geschenkt hast. Amen. Wie geht es denn jetzt weiter? Nun, die Bibel vergleicht jeden, der zum Glauben an Jesus Christus gefunden hat, mit einem neugeborenen Kind. Neugeborene bedürfen einer besonderen Pflege. Sie sind schwach und müssen wachsen und lernen. Das gilt auch im Bereich des Glaubens. Die Geburt, also die Bekehrung, ist gut verlaufen. Echtes, neues Leben ist ihnen geschenkt worden. Nun sind Nahrung und gute Pflege unbedingt erforderlich. Natürlich hat Gott vorgesorgt und alles getan, dass sie eine gute Entwicklung nehmen können. Wachstumsstörungen vermeiden wir, wenn wir die Ratschläge Gottes befolgen. Es sind vier wichtige Punkte für ihr neues Leben, die sämtlich mit dem Buchstaben G beginnen. Erstens, Gottes Wort. Aufgrund der Bibel haben sie Gott angerufen und wurden errettet. Die Bibel ist das einzige von Gott autorisierte Buch. Kein anderes ist im Hinsicht

Treten Sie auch in der Fürbitte für die Nöte anderer Menschen ein und bitten Sie, dass Menschen in Ihrem Umfeld zum lebendigen Glauben kommen. Bibellesen und Gebet ist für ein gesundes Glaubensleben äußerst wichtig. Drittens, Gehorsam. Beim Lesen der Bibel werden Sie viele hilfreiche Anweisungen für alle Bereiche des Lebens und auch für den Umgang mit Gott finden. Setzen Sie all das, was Sie verstanden haben, in die Tat um, und Sie werden einen großen Segen erfahren. Gott hat Gefallen daran, wenn wir uns als gehorsame Kinder erweisen, die nach seinem Wort leben und seine Gebote halten. Die Liebe zu unserem Herrn können wir nicht besser bezeugen, als dass wir ihm gehorsam sind. Die Bibel sagt: Denn das ist die Liebe zu Gott, dass wir seine Gebote halten. Viertens, Gemeinschaft. Wir Menschen sind von unserem Schöpfer auf Gemeinschaft hin angelegt. Suchen und pflegen Sie Kontakt zu anderen bewussten Christen, die auch um eine Bekehrung wissen und in deren Leben auch Jesus Christus der Mittelpunkt ist. Nur mit solchen können Sie zusammen beten und sich im Glauben austauschen. Schließen Sie sich darum einer bibeltreuen Gemeinde an. Eine gute, lebendige Gemeinde ist dort, wo man der ganzen Bibel glaubt und wo Jesus Christus der Mittelpunkt ist. Ein solcher Platz ist eine wichtige Voraussetzung für unseren Glaubensweg. Wir wünschen Ihnen von ganzem Herzen den Segen Gottes.

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Und weiter, alle Typen von Menschen, die es gibt, werden da erwähnt. Und die, die sich auf den Dächern niederwerfen, Hishtachaveh im Hebräischen bedeutet niederwerfen, um anzubeten, vor dem Heer des Himmels. Das sind die Esoteriker. Und es gibt so viele Israelis, die nach dem Militär sind sie nach Indien gegangen und haben sich in Hinduismus einführen lassen oder Buddhismus. Esoterik ist so ein Boom, auch in Israel, unter den liberalen Juden, aber die machen ja 80% der Bevölkerung aus. Es gibt auch große New Age-Feste in Israel. Vor noch nicht so langer Zeit hat es zum Beispiel ein Fest gegeben mit Tanz um das goldene Kalb. Es ist unglaublich. Ja, und hier wird gesprochen über also die Götzendiener und die, die sich auf den Dächern niederwerfen vor dem Heer des Himmels. Und die, die sich niederwerfen, die schwören bei dem Ewigen. Aha, es gibt auch die, die den wahren Gott anbeten. Aber dann heißt es hier, und zugleich schwören bei ihrem König. Wer ist mit diesem König gemeint? Nun, in der Drangsalszeit, da ist bereits der Antichrist, der schlimmste aller falschen Messias, aufgetreten. Und er wird verehrt werden als König. In Daniel 11, Vers 36 wird der Antichrist beschrieben. Im Kapitel 11 von Daniel geht es dauernd um den König des Südens, Ägypten, und den König des Nordens, Syrien. Und plötzlich, in Vers 36 heißt es einfach, und der König. Das ist ein König in der Endzeit in Israel. Und der König wird nach seinem Gutdünken handeln, und er wird sich erheben und groß machen über jeden Gott. Und wieder den Gott der Götter wird er Erstaunliches reden. Und er wird gelingen haben, bis der Zorn vollendet ist. Das ist die 3,5 Jahre Drangsal. Denn das Festbeschlossene wird vollzogen. Und auf den Gott seiner Väter, der Gott seiner Väter ist Abraham, der Gott Abrahams, Isaaks und Jakobs. Und auf den Gott seiner Väter wird er nicht achten. Und weder auf die Sehnsucht der Frauen, noch auf irgendeinen Gott wird er achten, sondern er wird sich über alles erheben. Und an dessen Statt wird er den Gott der Festungen ehren, den Gott, den seine Väter nicht gekannt haben, wird er ehren mit Gold und mit Silber und mit Edelsteinen und mit Kleinodien. Und er wird gegen die starken Festungen so verfahren mit dem fremden Gott. Wer ihm Anerkennung zollt, dem wird er viel Ehre erweisen. Und er wird ihm Herrschaft verleihen über die vielen. Die vielen sind im Buch Daniel die Masse des jüdischen Volkes. Über die vielen und das Land austeilen zum Lohn. Das ist der Antichrist, der wird als König Messias verehrt werden. Und hier wird also gesprochen über die, die sich niederwerfen, die schwören bei dem Ewigen und schwören bei ihrem König, beim Antichristen. Und dann wird noch eine noch klare Gruppe beschrieben, Vers 6, die abfallen von dem Ewigen. Und die, welche nicht fragen nach dem Ewigen und ihn nicht suchen. Also für jeden hat es da eine Verszeile. Wirklich jeder Typ von Mensch. Alle kommen unter das Gericht. Übrigens, der Herr Jesus, wenn er gefragt worden ist in Matthäus 24 auf dem Ölberg, was wird das Zeichen sein, wenn der Tempel zerstört wird? Und was wird das Zeichen sein, wenn du wiederkommst? Dann beginnt der Herr Jesus die Rede mit einer allgemeinen Warnung. Seht zu, dass ihr nicht verführt werdet. Denn viele werden aufgrund meines Namens kommen und werden sagen, ich bin der Christus und werden viele verführen. Und dann beginnt der Herr Jesus mit den Endzeitzeichen. Aber er sagt, viele falsche Messiasse werden kommen. Und es ist so, wenn man die vergangenen 2000 Jahre jüdische Geschichte studiert, erlebt man einen Schock. Wie viele falsche Messiasse sind da gekommen im Judentum? Hat jemand gerade eine Idee? Mehr als 50. Und zwar durch die ganze Geschichte hindurch. Grauenhafte Verführer, die unsägliches Elend angerichtet haben. Zum Beispiel der erste wichtige war Bar Kochba, Anfangs des 2. Jahrhunderts. Der hat gesagt,
Und zwar wurde er von einem der größten Rabbiner, von Rabbi Akiba, der im Talmud erwähnt wird, das ist einer der großen Lehrer Israels, wurde er ausgerufen als Messias. Und Bar Kochba hat die Juden aufgerufen, er werde nun Jerusalem befreien und den Tempel wieder aufbauen. Die haben ermutigt durch diesen falschen Messias den Aufstand, den zweiten Aufstand gegen die Römer gewagt. Obwohl ja im Jahr 70 sind ja mehr als 1 Million Juden bei der ersten Rebellion gegen die Römer umgekommen. Aber jetzt dachten sie, jetzt haben wir einen Messias. Und Kaiser Hadrian hat diese Bewegung niedergeschlagen, es kamen mehr als 1 Million Juden wieder ums Leben. Aber die messianischen Juden, die wussten, das kann nicht der Messias ist schon längst gekommen. Und die haben sich an diesem verheerenden Aufstand nicht beteiligt und blieben bewahrt. Ein Beispiel, später, um etwa 400, kam ein falscher Messias auf Zypern. Der hat den zyprischen Juden gesagt, ich bin der Messias, die Zeit ist da. Und die Zeit des Messias ist ja die Zeit, wo dann die Juden wieder zurückkehren ins Land. Und er sagt, es wird so sein wie bei Mose. Mose hat das Meer gespalten und dann konnten sie hindurchgehen durchs Rote Meer. Und ich werde das Gleiche tun und ich bringe euch zurück ins Land Israel. Das geht ja ganz flott, ja, von Zypern aus. Das Meer spaltet sich und schon ist man im Land Israel. Und dann kam der große Tag, er hat sich an den Klippen des Meeres versammelt mit all seinen vielen Anhängern, die völlig hin waren von diesem Messias, der jetzt endlich gekommen ist, nach all diesem Leiden von 400 Jahren. Und dann sagte er, aber ihr müsst einen Akt des Glaubens tun. Das Meer wird sich nicht einfach so spalten, sondern wir müssen im Glauben zuerst runterspringen ins Meer und dann wird es sich spalten. Und die sind massenweise runtergesprungen, ertrunken, erschreckte zyprische Fischer, konnten manche noch retten und die ganze Bewegung war am Ende. Grauenhaft, so brutal. Aber merkt man diese Art der Verführung? Ihr müsst glauben, ihr müsst einfach rein, ja, müsst gar nichts denken. Und dann geschieht's. Ja, es ist eben nicht geschehen. Und so geht das durch die Jahrhunderte hindurch. Das hat sich so eindrücklich erfüllt, was der Herr Jesus sagt. Viele werden unter meinen Namen kommen und viele verführen. Und es hat sogar Zeiten gegeben, wo in Europa falscher Messias herumgegangen ist und hat auch zu den Christen gepredigt. Und die waren hin von ihm. Und viele Christen sind ins Judentum übergetreten wegen diesem Messias. Also diese Warnung in Matthäus 24, die richtet sich eben auch an die Jünger, ja, des Herrn. Und so geht das weiter. Der letzte falsche Messias war wer? Der Lubavitcher Rebbe aus New York. Überall hat man in Israel die Bilder gesehen. Melech Mashiach, König Messias. Und die haben geglaubt, dass dieser alte Mann bald nach Israel geht und dann wieder sich offenbaren als der Messias. Er hat bereits in Kfar Chabad in Israel hat er ein Haus bauen lassen, genaue Kopie von einem Haus in New York. Und sie wussten, wenn er dann dorthin geht, dann wird er sich als König Messias offenbaren und das Reich des Friedens wird anbrechen. Und der Mann ist immer älter geworden und ist gestorben. Und jetzt glauben viele, er wird bald wieder auferstehen. Also schrecklich, aber der schlimmste Messias steht noch aus und das ist der Antichrist. Und darum, die schwören bei dem Ewigen und zugleich schwören bei ihrem König. Man ist ja erstaunt in Daniel 11, Vers 36, dieser Antichrist wird ja zum Götzendienst verleiten und wird zum Abfall vom wahren Gott eigentlich verführen. Wie ist das denkbar? Nun, das haben wir alles schon gesehen in der vergangenen Geschichte. Im 17. Jahrhundert kam Shabbatai Zvi als falscher Messias. Der hat praktisch das ganze Judentum vom Mittleren Osten, von Persien über Jemen bis nach England in Bewegung gebracht. Die Hälfte der Judenheit glaubte, Shabbatai Zvi ist der Messias. Und der hat begonnen zu sagen, jetzt müsst ihr nicht mehr Kaschrut beachten. Die Reinheitsgesetze beim Essen. Jetzt ist die Zeit vorbei. Jetzt kommt die Zeit des Messias. Da gibt es ganz neue Gesetze. Und der hat massenweise Juden verführt zum Abfall vom Gesetz. Und es gab dann sogar Nachfolger, die haben gesagt, und jetzt ist auch die Zeit da, wo die 10 Gebote nicht mehr gelten. Und zwar, jetzt darf man auch Ehe brechen. Man soll sogar Ehe brechen. Und das hat massenweise Juden in die schlimmste Unmoral hineingeführt. Da sieht man also, wenn man den wahren Messias verwirft, zu was man schließlich fähig ist. Und da kann ein Mann kommen, der beeindruckt
die Menschen so, und der Antichrist wird sogar Feuer vom Himmel herunterkommen lassen, also Blitz vom Himmel. Die Leute werden glauben, und sie werden sogar glauben, wenn er sagt, jetzt müsst ihr gar nichts mehr, jetzt könnt ihr das und das anbeten, das ist alles richtig. Das haben wir also alles erlebt in der Vergangenheit. Und so versteht man das, dass es zu diesem schlimmen Abfall kommen wird. Die Abfallen von dem Ewigen, Vers 6. Und jetzt kommt Vers 7. Stille vor dem Herrn. Das ist ein Leitmotiv aus Habakuk. Wir haben doch vor kurzem Habakuk betrachtet. Und dort heißt es im Zusammenhang mit der Wiederkunft Christi, Stille vor dem Herrn. In Habakuk 2, Vers 20. Und Zephania nimmt also dieses gleiche Thema auf. Stille vor dem Herrn, dem Ewigen. Denn nahe ist der Tag des Ewigen. Jetzt müssen alle Menschen schweigen. Die Menschheit hat so viel geschwatzt und geredet. Jetzt wird Gott das letzte Wort haben. Und zwar am Tag des Ewigen. Und dann wird erklärt, wie eben alle unter dieses Gericht kommen. Denn es bereitet der Ewige ein Schlachtopfer. Er hat seine Geladenen geheiligt. Und es wird geschehen am Tag des Schlachtopfers des Ewigen. Da werde ich heimsuchen die Fürsten und die Söhne des Königs und so weiter. Ein Schlachtopfer. Das ist ein ganz wichtiger Vers. Der Herr Jesus ist ja gekommen vor 2000 Jahren, um als Schlachtopfer für unsere Sünden zu sterben. Und jeder, der dieses Schlachtopfer für sich in Anspruch nimmt, wird gerettet. Aber wer dieses Schlachtopfer nicht annimmt, der wird selber einmal ein Schlachtopfer werden und von dem Herrn gerichtet werden. Und darum ist der Tag des Herrn, der Tag des Ewigen, der Tag des Schlachtopfers des Ewigen. Da werde ich heimsuchen, die Fürsten, das sind die führenden Politiker in Israel. Und wenn wir heute so schauen, wie die Politik aussieht, das ist ganz, ganz schlimm, wie groß dieser Teil ist von Führern, die völlig korrupt sind. Man fragt sich, warum? Es gibt ja noch so viele Leute, die wirklich ein moralisches Niveau hätten und die auch gute Ideen hätten, wie man in dieser schwierigen Situation jetzt reagieren und handeln könnte. Dabei sind so viele korrupte Leute. Und wir hören ständig von Knesset-Leuten, die Skandale, Affären und auch Geldskandale haben. Die Führer kommen auch unter das Gericht. Da werde ich heimsuchen die Fürsten und die Söhne des Königs. Das wären also die Söhne des Antichristen. Und alle, die sich bekleiden mit fremdländischer Kleidung. Ganz eigenartige Stelle. Ich habe in der Fußnote 25 geschrieben, der Abfall von dem Gott Israels zeigt sich auch durch die Nachahmung heidnischer Kleidersitten. Und das ist natürlich ein sehr aktuelles Thema, wenn man denkt, wie die Kleidung kann sehr viel zu tun haben mit Heidentum. Und wenn man denkt, wie die Kleidersitte heute weltweit durch bestimmte Modeschöpfer gesteuert werden, und zwar in Richtung Unmoral. Da haben wir diese heidnischen Kleidersitten und die werden hier ins Visier genommen. Alle, die sich bekleiden mit fremdländischer Kleidung. Also Kleidung, die eigentlich hinweist, da ist Abfall. Abfall von dem Gott der Bibel und seinen Normen. Und dann Vers 9, und ich werde heimsuchen die, die hinüberspringen über die Schwelle an jenem Tag. Das kann man verstehen als ein Hinweis auf die Sitte aus 1. Samuel 5. Da wird eine abergläubische Sitte erwähnt, wie die Philister bei ihrem Tempel von Dagon nicht auf die Schwelle traten, sondern immer über die Schwelle sprangen. Also ein abergläubischer Ritus aus 1. Samuel 5, kann man das nachlesen. Aber das kann auch ein Hinweis sein, eben auf das, was nachher steht, die, welche das Haus ihrer Herren füllen mit Gewalttat und Betrug. Also solche, die kriminell in Häuser hineindringen und unrechtmäßig Besitz an sich reißen. Auch die kommen dran. Und wenn man denkt, auch in Israel ist die Mafia ganz, ganz massiv am Werk. Und es ist eines der großen Probleme für die israelische Polizei, das Mafia-Problem in Israel.
Vers 10, und es wird geschehen an jenem Tag, Spruch des Ewigen, Stimme eines Geschreis vom Fischtor her und ein Geheul vom zweiten Stadtteil her und große Zertrümmerung von den Hügeln her. Das ist ganz interessant, wie präzise jetzt die geografischen Hinweise sind. Das Fischtor wird ja erwähnt in 2. Chroniker 33, 14, Nehemia 3, Vers 3 und 12, Vers 39. Wir können heute den Standort des Fischtores rekonstruieren. Sein Standort befindet sich am Westende des Bezetta-Tales, im heutigen Muslimviertel der Altstadt von Jerusalem. Das Bezetta-Tal, dieses Tal sieht man heute beim Tempelberg nicht mehr, das ist nämlich zugeschüttet worden, um die Plattform, also das nördliche Ende der Tempelplattform, zu vergrößern. Wenn man oben auf dem Tempelplatz ist, kann man das Bezetta-Tal noch sehr schön erkennen, weil diese Aufschüttung hat sich im Laufe der Zeit abgesetzt. Und darum gibt es so eine leichte Buchtung im Tempelplatz. Und da kann man genau das Bezetta-Tal rekonstruieren. Das ging dann so weiter ins muslimische Viertel hinein. Und dort war also im muslimischen Viertel, ganz nah beim Tempelberg, war das Fischtor. Stimme eines Geschreis vom Fischtor her. Das also können wir genau lokalisieren, wo in der Altstadt von Jerusalem. Und ein Geheul vom zweiten Stadtteil her. Der Fußnote habe ich geschrieben, 30, Hebräisch Mishneh. Die Stadterweiterung Jerusalems im Westen des Tempelberges und im Westen der Davidsstadt. Dazu gehört also auch das ganze jüdische Quartier in der Altstadt von Jerusalem. Da sind wir im zweiten Stadtteil. Ein Geheul vom zweiten Stadtteil hier und große Zertrümmerung von den Hügeln hier. Es geht um alle Hügel um Jerusalem hier. Vers 11, heult ihr Bewohner des Makdesh. Ich habe auch da in der Fußnote vermerkt, Hebräisch Makdesh heißt wörtlich Mörser. Als geografischer Ausdruck ist er die Bezeichnung des Kessels in der Altstadt von Jerusalem, in dem das Tyropoion-Tal, das Käsemachertal, mit dem Kreuztal zusammentrifft. Das befindet sich auch im Altstadtviertel von Jerusalem, dieser Ort. Kann man also ganz genau lokalisieren, hier ist wirklich die Altstadt von Jerusalem im Visier. Und da wird also auch vorausgesetzt, dass dieser Stadtteil dann in jüdischer Hand ist. Aber das war ja nicht mehr bis zum Sechstagekrieg. Nun sehen wir, dass also auch das Ereignis vor 40 Jahren, als die Altstadt erobert wurde, das war eine unabdingbare Voraussetzung, dass diese Prophetie dann auch in Erfüllung gehen konnte. Das jüdische Volk sollte dort in der Altstadt wieder zu Hause sein. Heult ihr Bewohner des Makdesh, denn vernichtet ist das Volk der Handelsleute. Ausgerottet sind alle mit Silber beladenen. Wir wissen, wie die Handelsleute eine wichtige Rolle spielen in der Altstadt von Jerusalem, ja? Heute, all diese Altstadtmärkte im muslimischen, christlichen und im jüdischen Viertel. Und es wird geschehen zu jener Zeit, da werde ich Jerusalem mit Lampen durchforschen. Das ist nun eine ganz interessante Ausdrucksweise, die erinnert an die Sitte im Judentum vor dem Passafest. Am Passafest darf man kein gesäuertes Brot mehr in den Häusern haben. Alles muss herausgeputzt werden. Übrigens eine wunderbare Einrichtung Gottes in 2. Mose 12, auch zur Vermeidung von Pest in der Vergangenheit. Man musste also jedes Jahr eine totale Frühlingsputzete, wie man in Schweizerdeutsch sagt, durchführen. Alles musste herausgeputzt werden, eben damit der Sauerteig draußen ist, ausgefegt werden. Und durch ein gründliches Reinigen, besonders in früheren Zeiten, wo auch der Hygienestandard anders war, hat dazu geführt, dass man den Mäusen und Ratten die Fressgrundlage entzogen hat. Und Mäuse und Ratten sind ja die großen Überträger von Pest. Und so war also das Passa als Nebeneffekt immer noch eine Hilfe, dass Israel eben nicht solche Pestplagen erleben sollte wie andere Völker. Ja, und nun ist es üblich im Judentum bis heute, am Vorabend der Passafeier geht der Vater mit einer Kerze durch die ganze Wohnung hindurch
und sucht überall nach Resten von Sauerteig. Also werden die verborgenen Winkel noch durchsucht. Heute haben wir natürlich eine Folklore daraus gemacht. Man versteckt extra an gewissen Orten Brotreste und der Vater muss die eben ausfindig machen. Und wenn er es nicht findet, hilft man ihm dann nach, natürlich. Am Schluss muss ja alles draußen sein. Aber so wird mit der Lampe wird die Wohnung bis in die verborgenen Winkel ausgeforscht. Und hier steht, und es wird geschehen zu jener Zeit, da werde ich Jerusalem mit Lampen durchforschen. Nun, es ist nicht klar, ob die Sitte mit der Kerze damals schon existierte oder ob man sie eingerichtet hat aufgrund von Zephania 1, Vers 12. Aber der Zusammenhang ist auf jeden Fall da. So wird Gott aller Sauerteig, der ja nach 1. Korinther 5 ein Bild der Sünde ist, ausfindig machen. Auch da, wo die Menschen ganz im Verborgenen in der Sünde leben, ohne dass die Leute es merken und davon etwas wissen. Gott wird alles ans Licht bringen. Und dann heißt es, und ich werde heimsuchen die Männer, die stockig werden auf ihren Hefen. Die sprechen in ihren Herzen, der Ewige tut nichts Gutes und er tut nichts Böses. Ja, also Kenner von Weinherstellung, die können das besser erklären als ich. Aber es ist so, dieser Ausdruck stockig werden auf ihren Hefen bedeutet, alter Wein, der nicht von der Hefe abgezapft wird im Fass, der bleibt trüb und erhält keinen edlen Geschmack. Also diese natürlichen Hefen, die man ja benutzt bei der Umwandlung von Traubensaft in Wein, dieser Prozess muss eben bei der Weinpflege reguliert werden, eben durch Abzapfen. Und wenn das einfach so bleibt, wird der Wein eben stockig und schlecht im Geschmack. Und so vergleicht also Gott diese Menschen, die nicht Dinge in ihrem Leben immer wieder ordnen. Das sind die Menschen, die einfach hocken auf ihren Hefen. So sind wir und ich stehe dazu, wie ich bin, ja? Jawohl, ich stehe zu meinen Fehlern und lebe weiter darin, ja? Das ist ja moderne Psychologie, ja? Man muss zu seinen Fehlern stehen und einfach so weiterleben. Und hier sagt Gott, ich werde heimsuchen die Männer, die stockig werden auf ihren Hefen. Und es ist so, der Wein, der nicht abgezapft wird, wird eben trüb und erhält einen üblen Geschmack. Und so kann man sagen, diese Menschen verharren in Gleichgültigkeit und so wird ihr Denken in widerlicher, abstoßender Weise verdunkelt. Ungenießbar. Ja, und was ist ihr Denken? Sie sagen nicht, Gott existiert nicht. Sondern sie sagen, der Ewige tut nichts Gutes und er tut nichts Böses. Das ist eine ganz eindrückliche Umschreibung des Agnostizismus. Ich muss erklären. Atheisten, das sind ja moderne Menschen. Also heute werden sie allerdings nicht mehr als modern angesehen. Aber sagen wir, bis vor ein paar Jahrzehnten waren die noch modern. Die sagen, es gibt keinen Gott. Alles ist durch Zufall entstanden, es gibt keinen Gott. Heute ist eher modern, dass man Agnostiker ist. Agnostiker heißt Nichtwissender. Wenn man sie fragt, gibt es Gott? Puh, weiß nicht. Könnte sein, aber es kann auch nicht sein. Aber mit dem Leben, mit unserem Leben hat das sowieso nichts zu tun. Ja, wie ist die Welt entstanden? Durch Evolution? Ja, natürlich. Aber hat Gott das gesteuert? Vielleicht hat Gott das gesteuert, vielleicht auch nicht. Man kann nichts wissen. Also sie sagen nicht, Gott existiert nicht, aber sie sind überzeugt, dass Gott nicht handelt, nicht eingreift im Lauf der Geschichte und auch nicht in unserem persönlichen Leben. Gott ist nicht erlebbar. Gott tut nichts Gutes und er tut nichts Böses. Und Gott sagt, genau diese Leute wird er richten. Und die meisten der Liberalen, 80% in Israel, sind eben Agnostiker. Die feiern schon Passafest und gehen am Yom Kippur in die Synagoge und bekennen Sünden. Das ist alles Folklore. Und vielleicht gibt's Gott, vielleicht auch nicht. Manche sagen, ja, also, was da geschehen ist in der Judenvernichtung im Zweiten Weltkrieg, das weist eher darauf hin, dass es keinen Gott gibt. Wo war Gott? Gott greift ja nicht ein. Und hier werden die ins Visier genommen. Die sprechen in ihren Herzen, der Ewige tut nichts Gutes und er tut nichts Böses. Vers 13, und ihr Vermögen wird zum Raub werden und ihre Häuser zur entsetzlichen Verwüstung. Ja, sie werden Häuser bauen, sie aber nicht bewohnen, und sie werden Weinberge pflanzen, aber sie werden ihren Wein nicht trinken. Nahe ist der große Tag des Ewigen.
Nahe ist er und er eilt sehr. Horch, der Tag des Ewigen. Bitterlich schreit dort der Held. Ein Tag des Grimmes ist jener Tag. Ein Tag der Drangsal und der Bedrängnis. Ein Tag der Verwüstung und der Zerstörung. Ein Tag der Finsternis und der Dunkelheit. Ein Tag des Gewölks und des Wolkendunkels. Diese und die davorstehende Verszeile entspricht wörtlich Joel 2, Vers 2. Joel haben wir ja schon durchgenommen, ist ein früher Prophet. Und hier haben wir wieder ein Leitmotiv, das aus einem früheren Propheten aufgenommen wird. Also es zeigt, wie innerhalb der alttestamentlichen Bücher gibt es schon die ganz direkten wörtlichen Bezüge. Sie alle sprechen vom Gleichen. Sie alle haben die gleiche Botschaft. Und weiter, Vers 16, und ein Tag des Schofarhornes und des Lärmblasens. Gegen die durch eine steile Mauer abgeschnittenen Städte und gegen die hohen Wachtürme. Das ist ja schon interessant, dieser Ausdruck hier. Die Städte sind durch eine steile Mauer abgeschnitten. Es ist hier der gleiche Ausdruck wie in Hesekiel 36, 35. Das hebräische Wort Batzur bedeutet befestigt, unzugänglich gemacht oder durch eine steile Mauer abgeschnitten. Das kann man nachlesen in Eduard König, Hebräisches und Aramäisches Wörterbuch zum Alten Testament, Leipzig 1910. Ja, man konnte sich lange fragen, wieso spricht der Prophet über die Endzeit und er spricht von Städten, die durch Mauern geschützt sind? Das macht man doch nicht mehr in unserer Zeit. Und vor ein paar Jahren haben wir die Antwort gekriegt. Da begann man, um den Terrorismus vom Westjordanland zu unterdrücken, begann man mit einem massiven Mauerbau in Jerusalem und dem Bau eines ausgedehnten Zaunes, über hunderte von Kilometern. Der Effekt ist gewaltig. Drastisch ist plötzlich der Terrorismus damit gesunken. Das ganze Projekt ist noch nicht fertig, aber schon unvollendet wirkt es so gewaltig, dass die Terroristen sehr, sehr Mühe haben, ins israelische Kernland zu kommen. Und man muss mal diese Mauer ein bisschen besuchen. Und dann sieht man, wie da von Punkt zu Punkt sind da die Wachtürme, von denen aus die Armee jede Bewegung im Zusammenhang mit der Mauer eben kontrolliert. Und da haben wir also die steile Mauer, die die Städte abschneidet, und wir haben da auch die hohen Wachtürme. Übrigens, Ezekiel 36 möchte ich doch noch vorlesen. 36, Vers 34. Und das verwüstete Land soll bebaut werden, statt dass es eine Wüste war vor den Augen jedes Vorüberziehenden. Im 19. Jahrhundert war das noch eine furchtbare Wüste. Das Land Palästina nannte man es. Und dann kamen die Juden und haben 220 Millionen Bäume gepflanzt, haben Blumen gepflanzt, sodass man heute Schnittblumen in die Welt exportiert. Und man wird sagen, dieses Land da, das Verwüstete, ist wie der Garten Eden geworden. Und die verödeten und verwüsteten und zerstörten Städte sind befestigt oder eben durch eine Mauer abgeschnitten und bewohnt. Ja, das ist heute so. Alttestamentliche Städte sind wieder aufgebaut und sie sind durch eine Mauer abgeschnitten und so geschützt. Wir fahren weiter. Zephania 1, Vers 17. Und ich werde die Menschen in Bedrängnis bringen. Und ausgeleert wird ihr Blut wie Staub und ihr Fleisch wie Kot. Auch ihr Silber, auch ihr Gold, nicht kann es sie erretten. Am Tag des Grimmes des Ewigen. Und durch das Feuer seines Eifers wird verzehrt werden die ganze Erde. Denn eine Vernichtung, ja einen plötzlichen Untergang wird er bereiten allen Bewohnern der Erde. Das Zentrum des Krieges und der Auslöser wird im Land Israel sein. Also der Nahostkonflikt. Aber die ganze Welt wird brennen. Das, was jeder ja heute spürt. Wenn es dort wirklich zum Brand kommt, dann brennt die ganze Welt. Und das sagt die Bibel ganz klar voraus. Und hier wird gesagt über die Menschen, die dann, weil sie eben das Opfer des Herrn Jesus nicht angenommen haben, selber zum Schlachtopfer werden. Auch ihr Silber, auch ihr Gold, nicht kann es sie erretten.
In 1. Petrus 1, Vers 18. Das passt ja gut zu Zephania 1, Vers 18. 1. Petrus 1, Vers 18. Einfach als Eselsbrücke. Dort sagt der Apostel, indem ihr dieses wisst, dass ihr nicht mit verweslichen Dingen, mit Silber oder Gold erlöst worden seid von eurem eitlen, von den Vätern überlieferten Wandel, sondern durch das Blut eines Lammes ohne Fehl und ohne Flecken. Also das Blut Jesu Christi rettet uns. Unser Besitz, Gold und Silber, kann uns überhaupt nicht helfen vor Gott. Und hier steht es, auch ihr Silber, auch ihr Gold, nicht kann es sie erretten. Wer das Blut Jesu, das Blut seines Opfers ablehnt als Rettungsmittel, der hat kein Mittel mehr, um je vor Gott zu bestehen. Ja, und so wird dieser weltweite Brand hier vor Augen gestellt. Jetzt kommen wir zu Teil 2, Darstellung des Gerichtes Gottes anhand konkreter Beispiele. Kapitel 2, Vers 1 bis 3, Vers 8. Dieser Teil zerfällt wieder in drei Unterteile. A. Aufruf zur Buße im Blick auf das Gericht. 2, 1 bis 3. B. Gericht über die Nationen, 2 Vers 4 bis 15. Und schließlich C, Gericht über Jerusalem, 3, 1 bis 8. Nun, der Aufruf zur Buße im Blick auf das Gericht. Wir sehen diese Ankündigung des künftigen Gerichtes über die Welt zu einer Zeit, als Israel selbst, das heißt das Königreich Juda, unmittelbar vor dem Gericht stand durch die Babylonier unter Nebukadnezar. Diese Botschaft wurde nicht einfach gegeben, damit man weiß, was so in der Zukunft kommt. Die Prophetie ist immer in der Bibel ausgerichtet mit einer persönlichen Botschaft, die Konsequenzen für unser persönliches Leben zu allen Zeiten haben muss. Drum war das Buch Zephania auch aktuell zu allen Zeiten, nicht nur erst in unserer Zeit. Und alle prophetischen Bücher der Bibel waren immer aktuell zu allen Zeiten, weil Gott immer eine moralische Botschaft damit verbindet für unser Leben. Also Aufruf zur Buße. Kapitel 2, Vers 1. Geht in euch und sammelt euch, du Nation, die nicht erbleicht. Bevor der festgesetzte Beschluss gebiert, wie Spreu geht der Tag vorüber. Bevor über euch kommt die Glut des Zornes des Ewigen. Bevor über euch kommt der Tag des Zornes des Ewigen. Sucht den Ewigen, alle ihr Demütigen des Landes, die ihr sein Recht getan habt. Sucht Gerechtigkeit, sucht Demut. Vielleicht werdet ihr geborgen werden am Tag des Zornes des Ewigen. Hier wird also Israel zur Buße aufgerufen. Aber natürlich können wir zu allen Zeiten diesen Aufruf zur Buße auch auf uns anwenden. Es ist direkt an Israel gerichtet in der Endzeit, aber es hat Bedeutung für alle Menschen zu allen Zeiten. Gott sagt, geht in euch und sammelt euch. Du Nation, die nicht erbleicht. Das heißt, du gottlose Nation, die nicht vor Gottes Gerichtsbotschaft erschrickt. Nicht wahr? Die Reaktion gegenüber Gottes Wort kann ganz unterschiedlich sein. Zur Zeit von Josia wurde ja, als man den Tempel in Jerusalem wieder restaurieren wollte, das hat Josia in seiner Reformation so angeleitet, da wurde das originale Buch des Gesetzes, die Tora von Mose, gefunden. Also der Autograph, das die ursprüngliche Handschrift von Mose, damals 1000 Jahre alt. Dann hat Schaffan, der Schreiber damals, dieses Buch des Gesetzes genommen und zum König Josia gebracht, ihm vorgelesen. Als der König das hört, zerreißt er seine Kleider und ist entsetzt. Wir haben uns überhaupt nicht nach Gottes Wort gerichtet. Wir haben Gottes Gericht verdient. Und die Prophetin Hulda kann dann
die Botschaft geben, Josia, Gott hat gesehen, wie du dich gedemütigt hast. Das Gericht wird nicht zu deinen Lebzeiten kommen. Und es kam ja einige Jahre erst später. Aber wir sehen diesen Josia, der die Kleider zerreißt. Aber das Buch Jeremia wird einige Jahre später einem Nachfolgekönig vorgelesen. Und der bleibt vollkommen cool. Es war zwar Winter und das Winterfeuer brannte, aber nachdem wieder ein Abschnitt gelesen war, ließ der König die Rolle zerschneiden und warf das ins Feuer. Also Josia erschrickt aufgrund des Wortes Gottes und ein Nachkomme von ihm, einige Jahre später, kann die Bibel einfach zerreißen, hört sie sich zwar an, aber bleibt vollkommen eben cool. Und schon gar nicht wie hier, dass er erbleichen würde. Ja, also für eine echte Bekehrung braucht es wirklich den tiefen Eindruck vor der Bibel, das ist Gottes Wort, das zu mir spricht. Aber Gott ruft auf, ihr könnt jetzt noch Buße tun, bevor der festgesetzte Beschluss gebiert. Das heißt, bevor das, was Gott als Gericht prophezeien ließ, in Erfüllung geht. Und dann wird so durch einen Zwischensatz dieser Tag beschrieben, wie Spreu geht der Tag vorüber. Die Menschen werden wie die Spreu ins Feuer geworfen. Das kann man ja nicht brauchen. Das sind die Menschen, die nicht Buße tun. Und Gott sagt, bevor über euch kommt die Glut des Zornes des Ewigen, bevor über euch kommt der Tag des Zornes des Ewigen. Nun, wir können heute sagen, wir leben in der Endzeit und dieser Tag des Ewigen, dieser Tag des Herrn wird bald kommen. Und darum hat unsere Botschaft heute eine solche Aktualität,

Neuen Testament. In der Bergpredigt, in der Seligpreisung, da sagt der Herr Jesus, Matthäus 5, Vers 5, glückselig die Sanftmütigen oder die Demütigen, denn sie werden das Land ererben. Nun, wer ist hier gemeint? Hier geht es bereits um den Überrest aus Israel, den wir im späteren Text in Zephania noch näher kennenlernen werden. Nach der Entrückung wird es unter dem jüdischen Volk eine Erweckung geben. Zuerst, nach der Entrückung, noch vor der großen Drangsal, werden sich 144.000 bekehren. Das sind diese 144.000 aus Offenbarung 7. Aber das ist erst die Vorhut einer großen Erweckung in Israel. Gott hat ja in den vergangenen 2000 Jahren über einen Teil des jüdischen Volkes, nicht über alle, ein Teil, aber es war ein großer Teil, als Gericht eine Blindheit gebracht. Das war in Jesaja 6 vorausgesagt. Aber nach der Entrückung wird die große Erweckung kommen. Und da dreht sich alles. Die heidnischen Völker hatten in den vergangenen 2000 Jahren die besondere Chance bekommen, sich zu bekehren. Und Millionen haben sich wirklich bekehrt. Und wenn ich sage Millionen, da denken manche, das ist ein bisschen übertrieben, eine solche Zahl. Aber allein in China schätzt man heute die Zahl in der Untergrundkirche, also da, wo man verfolgt wird wegen des Glaubens, da schätzt man heute etwa 80 Millionen. Aber durch die 2000 Jahre hindurch haben sich Millionen von Nichtjuden bekehrt und haben den Herrn Jesus als Erlöser erkannt. Aber heute sehen wir, wie sich das beginnt zu drehen. Und gerade die Länder, die so lange das Evangelium hören konnten, verhärten sich immer mehr. Und so kommt eine große Finsternis über sie, während unter dem jüdischen Volk eben diese Decke weggenommen wird, sodass es zu einer großen Erweckung kommt. Diese 144.000 aus Offenbarung 7 werden in Offenbarung 14, 1 und folgende nochmals erwähnt. Und da wird gesagt, das ist die Erstlingsfrucht. Das heißt, das ist die Vorhut der eigentlichen Ernte. Und in der großen Drangsal werden schließlich 2/3 der Bevölkerung Israels umkommen. Durch diesen verheerenden Angriff von Syrien, dem König des Nordens, Daniel 11, 40 und folgende, mit all seinen Verbündeten. Das Land wird überrannt werden, 2/3 kommt um, aber 1/3 wird sich bekehren. Und dieser Drittel ist dann der Überrest, der durch die Drangsal hindurchgeführt wird. Jetzt kann man auch verstehen, diesen scheinbaren Widerspruch. In Römer 11 heißt es, und dann wird ganz Israel gerettet werden. Ja, aber in Römer 10 steht, und wäre die Zahl der Söhne Israels wie der Sand des Meeres, nur ein Überrest wird errettet werden. Also in dem gleichen Zusammenhang Römer 9 bis 11, wird das eine gesagt und das andere. Und beides stimmt. Denn wenn 1/3 überleben wird, dann ist dieser Drittel dann ganz Israel. Und das sind diese Sanftmütigen des Landes, denen der Herr verspricht, euch wird einmal das ganze Land Israel gehören. Auch die umstrittenen Gebiete. Und das im Neuen Testament, Matthäus 5, Vers 5. Glückselig die Sanftmütigen, denn sie werden das Land ererben. Nun wird hier dem Überrest gesagt, vielleicht werdet ihr geborgen werden am Tag des Zornes des Ewigen. Warum dieses vielleicht? Weil ein Teil wird das Märtyrium erleben. Und es ist so, in Offenbarung 6 findet man etwas von diesen Märtyrern in der Zeit nach der Entrückung. Und wir merken auch gleich, dass das nun ein anderes Volk ist, nicht mehr die Gemeinde, sondern Israel in der Zukunft. Man kann das nachlesen, Offenbarung 6, Vers 9 bis 11. Denn sie beten, dieses Märtyrer beten im Himmel, dass Gott eingreift und das Unrecht an ihnen rächt. Wir beten nie um Rache, sonst wären wir völlig im Widerspruch zum Willen Gottes. Aber Israel nach der Entrückung, wenn die Zeit der

Gnade vorbei ist. Jetzt ist der Tag des Heils. So wird er genannt in 2. Korinther 6, Vers 2. Das ist die Gnadenzeit, der Tag des Heils. Aber dann kommt der Tag des Herrn. Und da wird auch das Gebet ändern. Das Gebet um Gottes Eingreifen. Aber nicht alle werden lebendig durch diese Gerichtszeit hindurchgehen. Es wird auch Märtyrer geben. Und darum diese Einschränkung hier. Vielleicht werdet ihr geborgen werden am Tag des Zornes des Ewigen. Aber Offenbarung 20, wo das tausendjährige Reich dann beschrieben wird, erklärt, dass die Märtyrer dieser Zeit, die werden am Anfang des tausendjährigen Reiches alle auferstehen. Und so dann doch Anteil haben am Friedensreich.

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Paulus, ein Apostel Christi Jesu durch den Willen Gottes, nach der Verheißung des Lebens in Christus Jesus, an meinen lieben Sohn Timotheus. Gnade, Barmherzigkeit, Friede von Gott, dem Vater, und Christus Jesus, unserem Herrn. Ich danke Gott, dem ich diene von meinen Vorfahren her mit reinem Gewissen, wenn ich ohne Unterlass deiner gedenke in meinem Gebet, Tag und Nacht. Und wenn ich an deine Tränen denke, verlangt mich, dich zu sehen, damit ich mit Freude erfüllt werde. Denn ich erinnere mich an den ungefärbten Glauben in dir, der zuvor schon gewohnt hat in deiner Großmutter Lois und in deiner Mutter Eunike. Ich bin aber gewiss auch in dir. Aus diesem Grund erinnere ich dich daran, dass du erweckest die Gabe Gottes, die in dir ist, durch die Auflegung meiner Hände. Denn Gott hat uns nicht gegeben den Geist der Furcht, sondern der Kraft und der Liebe und der Besonnenheit. Darum schäme dich nicht des Zeugnisses von unserem Herrn, noch meiner, der ich sein Gefangener bin, sondern leide mit mir für das Evangelium in der Kraft Gottes. Er hat uns selig gemacht und berufen mit einem heiligen Ruf, nicht nach unseren Werken, sondern nach seinem Ratschluss und nach der Gnade, die uns gegeben ist in Christus Jesus vor der Zeit der Welt, jetzt aber offenbart ist durch die Erscheinung unseres Heilands Christus Jesus, der dem Tode die Macht genommen und das Leben und ein unvergängliches Wesen ans Licht gebracht hat, durch das Evangelium, für das ich eingesetzt bin als Prediger und Apostel und Lehrer. Aus diesem Grund leide ich dies alles, aber ich schäme mich dessen nicht, denn ich weiß, an wen ich glaube, und bin gewiss, er kann mir bewahren, was mir anvertraut ist, bis an jenen Tag. Halte dich an das Vorbild der heilsamen Worte, die du von mir gehört hast, im Glauben und in der Liebe in Christus Jesus. Dieses kostbare Gut, das dir anvertraut ist, bewahre durch den Heiligen Geist, der in uns wohnt. Das weißt du, dass sich von mir abgewandt haben alle, die in der Provinz Asien sind, unter ihnen Phygelus und Hermogenes. Der Herr gebe Barmherzigkeit dem Hause des Onesiphorus, denn er hat mich oft erquickt und hat sich meiner Ketten nicht geschämt, sondern als er in Rom war, suchte er mich eifrig und fand mich. Der Herr gebe ihm, dass er Barmherzigkeit finde bei dem Herrn an jenem Tage. Und welche Dienste er in Ephesus geleistet hat, weißt du am besten.

So sei nun stark, mein Sohn, durch die Gnade in Christus Jesus. Und was du von mir gehört hast vor vielen Zeugen, das befiehl treuen Menschen an, die tüchtig sind, auch andere zu lehren. Leide mit als ein guter Streiter Christi Jesu. Wer in den Krieg zieht, verwickelt sich nicht in Geschäfte des täglichen Lebens, damit er dem gefalle, der ihn angeworben hat. Und wenn jemand auch kämpft, wird er doch nicht gekrönt, er kämpfe denn recht. Es soll der Bauer, der den Acker bebaut, die Früchte als erster genießen. Bedenke, was ich sage. Der Herr aber wird dir in allen Dingen Verstand geben. Halt im Gedächtnis Jesus Christus, der auferstanden ist von den Toten, aus dem Geschlecht Davids, nach meinem Evangelium, für welches ich leide, bis dahin, dass ich gebunden bin wie ein Übeltäter. Aber Gottes Wort ist nicht gebunden. Darum dulde ich alles um der Auserwählten willen, damit auch sie die Seligkeit erlangen in Christus Jesus mit ewiger Herrlichkeit. Das ist gewisslich wahr. Sterben wir mit, so werden wir mitleben. Dulden wir, so werden wir mitherrschen. Verleugnen wir, so wird er uns auch verleugnen. Sind wir untreu, so bleibt er doch treu. Denn er kann sich selbst nicht verleugnen. Daran erinnere sie und ermahne sie inständig vor Gott, dass sie nicht um Worte streiten, was zu nichts nütze ist, als die zu verwirren, die zuhören. Bemühe dich darum, dich vor Gott zu erweisen als einen rechtschaffenen und untadeligen Arbeiter, der das Wort der Wahrheit recht austeilt. Halte dich fern von ungeistlichem, losem Geschwätz, denn es führt mehr und mehr zu ungöttlichem Wesen, und ihr Wort frisst um sich wie der Krebs. Unter ihnen sind Hymenäus und Philetus, die von der Wahrheit abgeirrt sind und sagen, die Auferstehung sei schon geschehen, und bringen einige vom Glauben ab. Aber der feste Grund Gottes besteht und hat dieses Siegel. Der Herr kennt die Seinen. Und es lasse ab von Ungerechtigkeit, wer den Namen des Herrn nennt. In einem großen Haus aber sind nicht allein goldene und silberne Gefäße, sondern auch hölzerne und irdene, die einen zu ehrenvollem, die anderen zu nicht ehrenvollem Gebrauch. Wenn nun jemand sich reinigt von solchen Leuten, der wird ein Gefäß sein zu ehrenvollem Gebrauch, geheiligt, für den Hausherrn brauchbar und zu allem guten Werk bereitet. Fliehe die Begierden der Jugend. Jage aber nach der Gerechtigkeit, dem Glauben, der Liebe, dem Frieden mit allen, die den Herrn anrufen aus reinem Herzen. Aber die törichten und unnützen Fragen weise zurück, denn du weißt, dass sie nur Streit erzeugen. Ein Knecht des Herrn aber soll nicht streitsüchtig sein, sondern freundlich gegen jedermann, im Lehren geschickt, der Böses ertragen kann und mit Sanftmut die Widerspenstigen zurechtweist, ob ihnen Gott vielleicht Buße gebe, die Wahrheit zu erkennen und wieder nüchtern zu werden aus der Verstrickung des Teufels, von dem sie gefangen sind, zu tun seinen Willen.

Das sollst du aber wissen, dass in den letzten Tagen schlimme Zeiten kommen werden. Denn die Menschen werden viel von sich halten, geldgierig sein, prahlerisch, hochmütig, Lästerer, den Eltern ungehorsam, undankbar, gottlos, lieblos, unversöhnlich, verleumderisch, zuchtlos, wild, dem guten Feind, Verräter, unbedacht, aufgeblasen. Sie lieben die Wollust mehr als Gott. Sie haben den Schein der Frömmigkeit, aber deren Kraft verleugnen sie. Solche Menschen meide. Zu ihnen gehören auch die, die sich in die Häuser einschleichen und gewisse Frauen einfangen, die mit Sünden beladen sind und von mancherlei Begierden getrieben werden, die immer auf neue Lehren aus sind und nie zur Erkenntnis der Wahrheit kommen können. Wie Jannes und Jambres dem Mose widerstanden, so widerstehen auch diese der Wahrheit. Es sind Menschen mit zerrütteten Sinnen, untüchtig zum Glauben. Aber sie werden damit nicht weit kommen, denn ihre Torheit wird jedermann offenbar werden, wie es auch bei jenen geschah. Du aber bist mir gefolgt in der Lehre, im Leben, im Streben, im Glauben, in der Langmut, in der Liebe, in der Geduld, in den Verfolgungen, in den Leiden, die mir widerfahren sind, in Antiochia, in Ikonion, in Lystra. Welche Verfolgungen ertrug ich da? Und aus allen hat mich der Herr erlöst. Und alle, die fromm leben wollen in Christus Jesus, müssen Verfolgung leiden. Mit den bösen Menschen aber und Betrügern wird's je länger, desto ärger. Sie verführen und werden verführt. Du aber bleibe bei dem, was du gelernt hast und was dir anvertraut ist. Du weißt ja, von wem du gelernt hast, und dass du von Kind auf die Heilige Schrift kennst, die dich unterweisen kann zur Seligkeit durch den Glauben an Christus Jesus. Denn alle Schrift von Gott eingegeben ist Nütze zur Lehre, zur Zurechtweisung, zur Besserung, zur Erziehung in der Gerechtigkeit, dass der Mensch Gottes vollkommen sei, zu allem guten Werk geschickt.

So ermahne ich dich inständig vor Gott und Christus Jesus, der da kommen wird, zu richten die Lebenden und die Toten und bei seiner Erscheinung und seinem Reich. Predige das Wort. Steh dazu, es sei zur Zeit oder zur Unzeit. Weise zurecht, drohe, ermahne mit aller Geduld und Lehre. Denn es wird eine Zeit kommen, da sie die heilsame Lehre nicht ertragen werden, sondern nach ihren eigenen Gelüsten werden sie sich selbst Lehrer aufladen, nach denen ihnen die Ohren jucken, und werden die Ohren von der Wahrheit abwenden und sich den Fabeln zukehren. Du aber sei nüchtern in allen Dingen. Leide willig. Tu das Werk eines Predigers des Evangeliums, richte dein Amt redlich aus. Denn ich werde schon geopfert, und die Zeit meines Hinscheidens ist gekommen. Ich habe den guten Kampf gekämpft. Ich habe den Lauf vollendet. Ich habe Glauben gehalten. Hinfort liegt für mich bereit die Krone der Gerechtigkeit, die mir der Herr, der gerechte Richter, an jenem Tag geben wird. Nicht aber mir allein, sondern auch allen, die seine Erscheinung lieb haben. Beeile dich, dass du bald zu mir kommst. Denn Demas hat mich verlassen und diese Welt lieb gewonnen und ist nach Thessalonich gezogen, Crescens nach Galatien, Titus nach Dalmatien. Lukas ist allein bei mir. Markus, nimm zu dir und bringe ihn mit dir, denn er ist mir nützlich zum Dienst. Tychikus habe ich nach Ephesus gesandt. Den Mantel, den ich in Troas ließ bei Carpus, bringe mit, wenn du kommst, und die Bücher, besonders die Pergamente. Alexander der Schmied hat mir viel Böses angetan. Der Herr wird ihm vergelten nach seinen Werken. Vor dem hüte du dich auch, denn er hat sich unseren Worten sehr widersetzt. Bei meinem ersten Verhör stand mir niemand bei, sondern sie verließen mich alle. Es sei ihnen nicht zugerechnet. Der Herr aber stand mir bei und stärkte mich, damit durch mich die Botschaft ausgebreitet würde und alle Heiden sie hörten. So wurde ich erlöst aus dem Rachen des Löwen. Der Herr aber wird mich erlösen von allem Übel und mich retten in sein himmlisches Reich. Ihm sei Ehre von Ewigkeit zu Ewigkeit. Amen. Grüße Priska und Aquila und das Haus des Onesiphorus. Erastus blieb in Korinth, Trophimus aber ließ ich krank in Milet. Beeile dich, dass du vor dem Winter kommst. Es grüßen dich Eubulus und Pudens und Linus und Claudia und alle Brüder. Der Herr sei mit deinem Geist. Die Gnade sei mit euch.

Judas, ein Knecht Jesu Christi und Bruder des Jakobus, an die Berufenen, die geliebt sind in Gott, dem Vater, und bewahrt für Jesus Christus. Gott gebe euch viel Barmherzigkeit und Frieden und Liebe. Ihr Lieben, nachdem ich ernstlich vorhatte, euch zu schreiben von unser aller Heil, hielt ich's für nötig, euch in meinem Brief zu ermahnen, dass ihr für den Glauben kämpft, der ein für allemal den Heiligen überliefert ist. Denn es haben sich einige Menschen eingeschlichen, über die schon längst das Urteil geschrieben ist. Gottlose sind sie, missbrauchen die Gnade unseres Gottes für ihre Ausschweifung und verleugnen unseren alleinigen Herrscher und Herrn Jesus Christus. Ich will euch aber erinnern, obwohl ihr dies alles schon wisst, dass der Herr, nachdem ihr dem Volk das eine Mal aus Ägypten geholfen hatte, das andere Mal die umbrachte, die nicht glaubten. Auch die Engel, die ihren himmlischen Rang nicht bewahrten, sondern ihre Behausung verließen, hat er für das Gericht des großen Tages festgehalten mit ewigen Banden in der Finsternis. So sind auch Sodom und Gomorra und die umliegenden Städte, die gleicherweise wie sie Unzucht getrieben haben und anderem Fleisch nachgegangen sind, zum Beispiel gesetzt und leiden die Pein des ewigen Feuers. Ebenso sind auch diese Träumer, die ihr Fleisch beflecken, jede Herrschaft verachten und die himmlischen Mächte lästern. Als aber Michael, der Erzengel, mit dem Teufel stritt und mit ihm rechtete um den Leichnam des Mose, wagte er nicht, über ihn ein Verdammungsurteil zu fällen, sondern sprach: Der Herr strafe dich. Diese aber lästern alles, wovon sie nichts verstehen. Was sie aber von Natur aus kennen, wie die unvernünftigen Tiere, daran verderben sie. Weh ihnen, denn sie gehen den Weg Kains und fallen in den Irrtum des Biliam um Gewinns willen und kommen um in dem Aufruhr Korachs. Sie sind Schandflecken bei euren Liebesmalen, prassen ohne Scheu, weiden sich selbst, sie sind Wolken ohne Wasser, vom Wind umhergetrieben, kahle, unfruchtbare Bäume, zweimal abgestorben und entwurzelt, wilde Wellen des Meeres, die ihre eigene Schande ausschäumen, umherirrende Sterne, deren Los ist die dunkelste Finsternis in Ewigkeit. Es hat aber auch von diesen geweissagt Henoch, der siebente von Adam, an und gesprochen: Siehe, der Herr kommt mit seinen vielen tausend Heiligen, Gericht zu halten über alle und zu strafen alle Menschen für alle Werke ihres gottlosen Wandels, mit denen sie gottlos gewesen sind, und für all das Freche, das die gottlosen Sünder gegen ihn geredet haben. Diese murren und hadern mit ihrem Geschick, sie leben nach ihren Begierden, und ihr Mund redet stolze Worte, und um ihres Nutzens willen schmeicheln sie den Leuten. Ihr aber, meine Lieben, erinnert euch der Worte, die zuvor gesagt sind von den Aposteln unseres Herrn Jesus Christus, als sie euch sagten, dass zu der letzten Zeit Spötter sein werden, die nach ihren eigenen gottlosen Begierden leben. Diese sind es, die Spaltungen hervorrufen, Niedriggesinnte, die den Geist nicht haben. Ihr aber, meine Lieben, erbaut euch auf euren allerheiligsten Glauben und betet im Heiligen Geist und erhaltet euch in der Liebe Gottes, und wartet auf die Barmherzigkeit unseres Herrn Jesus Christus zum ewigen Leben. Und erbarmt euch derer, die zweifeln. Andere reißt aus dem Feuer und rettet sie. Andere erbarmt euch in Furcht und hasst auch das Gewand des Beflecktes vom Fleisch. Dem aber, der euch vor dem Straucheln behüten kann und euch untadelig stellen kann vor das Angesicht seiner Herrlichkeit mit Freuden, dem alleinigen Gott, unserem Heiland, sei durch Jesus Christus, unseren Herrn, Ehre und Majestät und Gewalt und Macht vor aller Zeit, jetzt und in alle Ewigkeit. Amen.

0: Es ist 4 Uhr und 30 Minuten.
1: Hallo zusammen. Schön, dass ihr eingeschaltet habt zur Kindersendung von Radio Segenswelle mit Anna Sawatzki. Wir haben heute wieder eine halbe Stunde vollgepackt mit spannenden Geschichten und Liedern zum Mitsingen für euch. Bevor wir mit dem ersten Lied starten, wollen wir gemeinsam mit Gott sprechen. Lieber Gott, danke für die Geschichten, die wir gleich hören. Sei du jetzt bei uns im Studio und segne alle Kinder an den Radios. Amen. Lobe den Herrn, meine Seele, und vergiss nicht, was er dir Gutes getan hat.

0: Stell dir vor, jemand sagt zu dir, du wirst bald sterben. Was würdest du denken? Was würdest du tun, wenn du nur noch ein paar Tage zu leben hättest? Hiskia stand vor dieser Frage. Jesaja, der Prophet, war zu ihm gekommen. Hiskia, regle alles für deinen Tod. Kümmere dich darum, wer dein Nachfolger wird. Du wirst nicht mehr lange leben. Als Hiskia das hörte, drehte er sich in seinem Bett um zur Wand. Er wollte nicht sterben. Jetzt noch nicht. Aber er wusste, dass Jesaja die Wahrheit sagte. Hiskia war nämlich krank. In der Bibel steht nicht genau, was er hatte. Er hatte irgendein Geschwür, eine Wunde. Und die war so schlimm, dass die Ärzte ihm nicht helfen konnten. Es ging von Tag zu Tag schlechter. Als er hörte, dass Jesaja zu ihm kommt, hatte er gehofft, er bringt ihm eine gute Nachricht von Gott. Hiskia hatte gehofft, Jesaja würde ihn vielleicht sogar heilen. Aber jetzt sagte Jesaja nur, bereite dich auf deinen Tod vor. Das war hart. Hiskia liebte das Leben. Er liebte auch Gott. Er war gerne König über Juda. Und er war auch ein guter König, der getan hat, was Gott gefiel. Trotzdem sollte er jetzt sterben. Gott hatte Hiskia schon so viel Gutes getan. Daran dachte Hiskia jetzt. Er dachte daran, wie Gott ihm als König geholfen hatte. Er dachte daran, wie Gott ihm mit seinen Feinden geholfen hatte. Es ist gut, immer wieder daran zu denken, was Gott dir Gutes getan hat. Gott hat dir bestimmt schon viel Gutes getan, oder? Wenn du etwas nachdenkst, dann fällt dir bestimmt etwas ein. Hast du eine Familie, die dich liebt? Gott hat sie dir gegeben. Hast du die schönen Blumen draußen gesehen? Gott hat sie für dich gemacht. Dir fallen bestimmt noch viele Dinge ein. Gott hat schon so viel Gutes für dich getan. Vergiss es nicht. Hiskia vergaß es nicht. Deshalb wusste er auch, dass er Gott alles sagen konnte, was ihm traurig machte. Ich will nicht sterben, dachte Hiskia. Dann betete er zu Gott. Er flehte Gott an. Ach Herr, flehte Hiskia, ich war dir immer treu und hab dir gedient. Denke doch daran und heile mich. Ich will noch weiterleben. Tränen rannten Hiskia über das Gesicht. Jesaja war schon wieder auf dem Weg aus dem Schloss hinaus. Aber noch bevor er den Schlosshof verlassen hatte, hörte er wieder Gottes Stimme. Geh noch einmal zu Hiskia, gebot Gott Jesaja. Also kehrte Jesaja wieder um. Er hatte eine neue Botschaft für Hiskia. Als er zu Hiskia kam, lag dieser noch immer weinend im Bett. Hiskia, Gott hat dein Gebet erhört, begann Jesaja. Hiskia wandte sich um und wischte sich die Tränen ab. Fragend schaute er Jesaja an. Gott lässt dir sagen, ich will dich gesund machen. In 3 Tagen wirst du schon wieder in den Tempel gehen. Ich gebe dir noch weitere 15 Jahre zum Leben. Hiskia konnte es kaum glauben. Gott hatte wirklich sein Gebet erhört. Aber er zweifelte doch etwas. Gib mir ein Zeichen, damit ich weiß, dass ich wirklich gesund werde. Eigentlich hätte es ja gereicht, wenn Hiskia gemerkt hatte, dass er gesund wird. Aber trotzdem erhörte Gott auch diese Bitte. Was soll geschehen als Zeichen? Soll der Schatten an der Sonnenuhr 10 Striche zurückgehen? Oder 10 Striche vor, fragte Jesaja.
1: 10 Striche zurück, bat Hiskia.
0: Kennst du eine Sonnenuhr? Dort ist ein Stab und durch den Stab entsteht ein Schatten. Das ist wie ein Zeiger der Uhr, der anzeigt, wie spät es ist. Gott hörte auf Hiskia und tat, warum er gebeten hatte. Der Schatten ging an der Uhr zurück. Das war ein Wunder. Jetzt wusste Hiskia, dass es wirklich stimmte. Er würde gesund werden und noch 15 weitere Jahre leben. Jesaja ließ sich Feigen bringen.
1: Daraus machte er einen Verband und legte ihn auf Hiskias Wunde. Schon bald merkte Hiskia, wie es ihm besser ging. 3 Tage später konnte er schon wieder aufstehen. Gott hatte Gutes an Hiskia getan. Was tust du, wenn Gott dir Gutes tut? Vergisst du es sofort und machst die Sachen, die dir Spaß machen? Oder dankst du Gott dafür? Vergiss nicht, was Gott Gutes für dich getan hat. Danke ihm dafür. Vielleicht nimmst du dir mal ein paar Minuten Zeit und überlegst dir eine Sache, die Gott dir Gutes getan hat. Und dann danke ihm dafür. Am nächsten Tag überlegst du dir eine andere Sache. Schreibe sie auf. Bald hast du eine ganz lange Liste mit Dingen, für die du Gott Danke sagen kannst.

Hiskia wollte Gott auch Danke sagen. Er ging in den Tempel, um Gott für seine Heilung zu danken. Aber dann ging das normale Leben wieder weiter. Hiskia war König. Er hatte viel zu tun. Aber er hatte auch viele Reichtümer. Es ging ihm gut. Er hatte schon viel erreicht im Leben. Ich bin wirklich erfolgreich, dachte sich Hiskia. Ich habe schon so viel erreicht. Ich bin gut. Hiskia war richtig stolz. Kurze Zeit später bekam Hiskia Besuch. Es war ein hoher Besuch. Boten des Königs von Babel kamen. Sie brachten Geschenke für Hiskia und einen Brief des Königs von Babel. »Ich habe gehört, dass du so krank warst«, schrieb der König von Babel. »Ich freue mich sehr, dass es dir wieder besser geht.« Hiskia war stolz. So ein mächtiger König schrieb ihm einen Brief? Das ist doch etwas Besonderes. Und so tolle Geschenke, die er mitgebracht hatte. Hiskia wollte den Boten zeigen, dass auch er ein mächtiger König war. So ging er mit ihnen durch sein Schloss und zeigte ihnen alles, was er an Schätzen hatte. Er zeigte ihnen das Gold, sein Silber, seine kostbaren Öle, alles, was in seiner Schatzkammer war. Hiskia war stolz auf das, was er erreicht hatte. Aber hatte er es wirklich allein erreicht? Hatte nicht Gott ihm geholfen und ihm so viel Gutes getan? Daran dachte Hiskia leider nicht mehr. Er vergaß, was Gott Gutes für ihn getan hatte. Vergiss nicht, was Gott Gutes für dich getan hat. Weißt du, was das Beste ist, was Gott für dich getan hat? Jesus, Gottes Sohn, ist am Kreuz gestorben und hat die Strafe für deine Sünden damit bezahlt. Das ist wirklich ein großes Geschenk, was Gott dir gegeben hat. Hast du das Geschenk schon angenommen? Hast du Jesus als deinen Retter angenommen oder hast du vergessen, was Gott Gutes für dich getan hat? Wenn Jesus noch nicht dein Retter ist, dann bitte ihm um Vergebung deiner Sünden und bitte ihm, als Retter in dein Leben zu kommen. Er wird das tun und dir ewiges Leben geben. Das ist das Größte, was Gott für dich getan hat. Wenn Jesus schon dein Retter ist, dann vergiss das nicht. Dann danke ihm immer wieder dafür. Vergiss nicht, was Gott Gutes für dich getan hat. Hiskia vergaß in diesem Moment, was Gott Gutes für ihn getan hatte. Er wurde stolz und gab sogar ein bisschen an mit seinem Schätzen und seiner Macht. Die Boten des Königs von Babel waren beeindruckt, aber Gott nicht. Wieder einmal schickte er seinen Boten Jesaja zu Hiskia. »Wer waren die Leute, die dich besucht haben?«, fragte Jesaja. Er wusste es ja bereits von Gott, aber er wollte es von Hiskia selbst hören. »Es waren Boten des Königs aus Babel«, erklärte Hiskia stolz. »Was haben sie in deinem Haus gesehen?«, fragte Jesaja weiter. »Ich habe ihnen alle meine Schätze gezeigt.

flüsterte Hiskia. »Höre, was Gott dir zu sagen hat«, antwortete Jesaja. »Du hast den Boten aus Babel alle deine Schätze gezeigt. Einmal wird der König von Babel kommen und Jerusalem erobern. Er wird alle Schätze aus deinem Haus mitnehmen. Deine Söhne werden ihm dienen müssen.« Hiskia erschrak. Aber dann dachte er sich, »Das wird geschehen, wenn einer meiner Söhne König ist. Solange ich lebe, wird es Frieden geben. Das ist das Wichtigste.« Viele Jahre später traf ein, was Jesaja vorausgesagt hatte. Der König von Babel wurde noch mächtiger und eroberte Jerusalem. Er nahm alle Schätze mit und führte viele Menschen gefangen nach Babel. Das geschah, weil die Menschen in Juda immer wieder vergessen hatten, was Gott Gutes für sie getan hatte. Sie hatten Gott nicht gedankt, sondern waren stattdessen anderen Göttern hinterhergelaufen. Gott hat so viel Gutes für dich, mein kleiner Freund, getan. Vergiss das nicht. Danke ihm immer wieder dafür.

0: Eigentlich war Anton ein gutes Kind. Er ist schon 9 Jahre alt, geht in die 3. Klasse und hat auch eine ganze Menge Freunde. An sich ist er auch ganz glücklich. Nur eins bereitet ihn Kummer: die Schule. Nichts auf der Welt ist so schlimm wie Hausaufgaben. Wenn doch die Lehrer mal drüber nachdenken würden, wie schwer es ist zu lernen. Wenn draußen die Jungs Fußball spielen und die Mädchen Seil springen und du sitzt hier und musst pauken. Und im Winter ist es noch schlimmer. Die Kinder bauen Schneefestungen, veranstalten anschließend richtige Schlachten. Und wie gerne würde Anton Skifahren. Jeder würde ihn verstehen, nur seine Lehrerin, die versteht ihn nicht. Und gestern hat Anton wieder mal eine 5 bekommen. Aber das ist noch nicht alles. Morgen ist die nächste Mathearbeit und beim bloßen Gedanken daran kriegt Anton schon Schüttelfrost. Er muss doch irgendwie einen Ausweg finden. Nur keine zweite schlechte Note. Und jetzt kommen Ideen, eine besser wie die andere. Abends kommen die Eltern nach Hause von der Arbeit. Sie haben die beiden kleinen Schwestern bei ihrer Oma abgeholt. Ach, was sehen Sie denn da? Da liegt Ihr Sohn mit dem Handtuch um den Kopf im Bett. Er kann die Augen kaum öffnen und atmet schwer. Unter dem Arm steckt ein Fieberthermometer. Mama fühlt an der Stirn, schaut auf das Thermometer. 37,3. Das ist nicht viel, mein Junge. Was tut dir denn weh? Anton verdreht die Augen und flüstert: Oh, mein Kopf, Mama, vielleicht bin ich krank? Das kommt vom Skifahren, sagt Papa. Ich hab dich gerufen, aber du bliebst ja, bis du ganz durchfroren warst, sagt Mama vorwurfsvoll. Ach nein, Mama, das kommt nicht vom Skifahren. Weißt du, ich habe wahrscheinlich mich beim Lernen zu sehr angestrengt. Ja, ja, du strengst dich ja immer sehr an. Ist gut, bleib liegen. Ich mach dir das Abendessen und bring dir die Medizin. Hoffentlich geht es dir morgen besser. Aber Mama hat sich getäuscht. Am Morgen atmet der Sohn wieder schwer und klagt über Kopfweh. Mama gibt ihm das Thermometer und verlässt das Zimmer, um die Mädchen fertig zu machen, damit sie zu Oma gehen können. Sie selbst müsste bald auch zur Arbeit fahren. Nach ein paar Minuten kehrt sie zurück und fragt: Na, was macht dein Fieber? Wieder 37,2. Bleib mal heute zu Hause. Mittags musst allein essen, ja? Ich stell dir die Medizin auf den Tisch. Nimm sie unbedingt. Ich bemühe mich, etwas früher nach Hause zu kommen. Und jetzt lass uns noch zusammen beten. Was denkst du, Mama? Ich hab schon gebetet. Geh nur, die Mädchen warten und du kommst noch meinetwegen zu spät. Bald bleibt Anton ganz allein. Jetzt verhält er sich als Kranker sehr seltsam. Zuerst springt er ein wenig im Bett herum, schwingt das Tuch, das ihm vor kurzem noch als Umschlag gedient hat, überm Kopf herum. Dann nimmt er die Tabletten und wirft sie einfach weg. Er überlegt: Womit soll ich mich beschäftigen? Ach ja, ich könnte ja das neue Geschichtsbuch lesen. Immerhin besser als eine Mathearbeit. Zur Ankunft der Eltern wird Anton jedoch von seiner Krankheit wieder ans Bett gefesselt. »Wie geht's, Anton?«
1: »Der Kopf tut weh, Papa, aber sonst geht's schon etwas besser.«
0: Das Thermometer zeigt weiterhin 37,3. Am nächsten Tag bleibt Anton wieder zu Hause. In der Einsamkeit spielt er das neue interessante Spiel, liest ein wenig und die Tabletten, die wirft er wieder weg. Mittags besucht ihn sein Klassenkamerad Sascha. Sie sind Freunde, aber mit seiner Ankunft verschlechtert sich Antons Zustand und er lehnt es entschieden ab, die Hausaufgaben zu machen.
1: »Anton, morgen schreiben wir einen Aufsatz. Kommst du?«
2: »Was denkst du? Siehst du nicht, ich bin krank. Sag es auch bitte der Lehrerin.«
0: »Gut«, murmelt Sascha und verabschiedet sich. Als die Eltern ihren Sohn wieder krank antreffen, fangen sie an, sich über einen Arztbesuch Gedanken zu machen. Mama sagt zu Papa: »Verstehst, das Fieber ist nicht hoch und Husten und Schnupfen hat er auch nicht. Ich dachte, alles vergeht schnell, aber es hält jetzt schon 2 Tage an.«
2: »Ich mess mal nach«, meint Papa, gibt dem Sohn das Thermometer und setzt sich ans Bett.
1: »Anton, wie steht's mit der Schule?«
2: »Gut, Papa, mach dir keine Sorgen. Den Stoff hole ich schon nach, bis zum Zeugnis ist ja noch Zeit.«
0: Der Vater verlässt das Zimmer. Er will seinen Anton Tee zu trinken geben. Aber was sieht er da, als er unerwartet in das Zimmer zurückkehrt? Anton steht am Heizkörper und wärmt verstohlen das Thermometer auf. Als er den Vater bemerkt, fliegt er wie ein Geschoss unter die Bettdecke zurück und steckt sich das Thermometer unter dem Arm. Papa nimmt es in die Hand, seine Wangen fangen vor Entrüstung an zu glühen. So, 39,9. Na, Anton, hast nicht geschafft, so herunterzuschütteln bis 37,2? So ein Pech. Vor Scham kriecht Anton mit dem Kopf unter die Decke, sein Herz zittert. Als er hervorschaut, sitzt Papa am Bett mit der Bibel in der Hand. Junge, wir wollen doch etwas aus der Bibel lesen. Hier, diese Stelle, die passt gerade zu dir, hör zu. Es ist nichts verdeckt, was nicht aufgedeckt werden wird. Oder hier noch, die Feiglinge aber und Ungläubigen und alle Lügner, ihr Teil wird in dem See sein, der vom Feuer und Schwefel brennt. Weißt du es denn nicht, Anton, dass jede Unwahrheit Sünde ist? Anton schämt sich sehr, Papa in die Augen zu schauen und solche Worte zu hören. Wie können wir dir denn in Zukunft glauben? Ja, auch der Herr Jesus kann dir keine einzige wichtige Sache anvertrauen, wenn du ihn so betrübst. Papa, es ist doch wegen der Schule, verstehst du? Versucht Anton zaghaft, sich zu verteidigen. Ich verstehe, Anton, aber auch du musst zwei Dinge verstehen. Das eine, dass es wichtig ist, in die Schule zu gehen. Aber das ist nur das eine. Schlimmer ist dein Betrug. Du hast uns getäuscht, deinen Freund, deine Lehrerin und du hast gemeint, du könntest auch Gott täuschen. Was wolltest du eigentlich mit deiner falschen Krankheit erreichen? Das Wasser hat schon längst gekocht und Mama macht den Tee fertig. Aber als sie in das Zimmer gehen will, hört sie Anton beten. Sie wundert sich, aber sie will nicht stören und kehrt in die Küche zu den Mädchen zurück. Etwas später kommen auch Anton und sein Vater dazu. Zunächst kann niemand verstehen, welches Medikament der Vater Anton auskuriert hat. Er kommt in die Küche ohne kalte Umschläge und Stöhnen, aber er hat doch einen roten Kopf, als er zu erklären beginnt. Er bittet seine Familie um Vergebung, dass er ihnen solch ein Theater vorgespielt hat, weil er nicht in die Schule gehen wollte. Und am nächsten Tag, sagt er, will er es auch seiner Klasse sagen und seiner Lehrerin. Dann isst er mit Appetit sein Abendbrot und setzt sich an die Hausaufgaben. Und als er ein paar Tage später für den Aufsatz eine 2 bekommt, freuen sich alle mit ihm. Denn Gott hat ihm nicht nur bei dem öffentlichen Bekenntnis vor der Klasse geholfen, sondern auch bei dem Aufsatz, den er anschließend zu schreiben hatte.

Und so schnell ist unsere Radiozeit schon wieder vorbei. Schön, dass ihr zugehört habt. Lasst uns nun zum Schluss noch einmal leise werden und Gott um seinen Segen bitten. Lieber Gott, danke für alles, was wir heute gehört und gesungen haben. Bleib bei uns, wenn es jetzt im Zimmer stiller wird. Segne unser Essen, unser Spiel und unseren Schlaf. Lass du uns spüren, dass du bei uns bist. Amen. Ich wünsche euch einen behüteten und gesegneten Tag. Tschüss, bis bald. Eure Anna Sawatzki von Radio Segenswelle.

0: Herzlich willkommen im Open Doors Hoffnungszentrum für verfolgte Christen. Wir freuen uns sehr, dass du da bist und auch Esther Amado. Esther Amado, vielen Dank, dass du heute wieder da bist. Du hast so ein reiches Leben, so viele unfassbare Geschichten. Esther, du bist einige Male gereist und wirklich auch in Gefahr geraten. Kannst du uns von einer dieser Reisen erzählen?
1: Ja, gerne. Ich war in einem Land, in einer Region, die für ihren Fundamentalismus bekannt ist. Wir mussten inkognito in die Hauptstadt fahren, um dort einige Leute zu treffen. Und so fuhren wir von einer der Republiken aus mit öffentlichen Verkehrsmitteln los. In dem Bus saßen viele normale Menschen. Ich musste mich verkleiden, damit ich aussah wie die anderen Frauen in der Gegend. Also alte Schuhe, keine Uhr, kein Schmuck und solche Sachen. Ich trug auch ein Kopftuch und so weiter. Und mein Begleiter, der bei mir war, sagte, wenn dich jemand anspricht, machst du einfach so und zeigst, dass du taubstumm bist und nicht sprechen kannst. Und ich werde an deiner Stelle sprechen. Zum Glück sprach niemand mit mir, aber die Busfahrt dauerte 24 Stunden. Wir hatten klare Anweisungen. Ab und zu, wenn wir in großen Städten anhielten, kamen vermummte Armeeleute mit ihren Kalaschnikows an Bord und forderten die Leute auf, sich auszuweisen. Ich betete, bitte lass sie nicht bei mir anhalten. Und sie taten es nie. Wir hatten die Anweisung, dass wir in dieser Grenzstadt, im Grenzgebiet, zu einem Laden gehen und dort warten sollten. Wir würden zwei Männer in europäischer Kleidung mit Sporttaschen auf uns zukommen sehen. Und dann sollten wir nichts zu ihnen sagen, sondern ihnen einfach folgen. Das taten wir dann auch. Wir sahen sie kommen mit ihrer breiten Brust. Wir folgten ihnen und sie brachten uns zu einem Transporter. Es war ein gewöhnlicher Transporter und niemand konnte sehen, dass er etwas Besonderes war. Wir stiegen ein und mussten uns hinsetzen. Dann ging es los. Wir fingen an zu fahren. Nach einer Weile öffneten die beiden Männer den Reißverschluss ihrer Sporttasche und holten Kalaschnikows heraus, die sie zwischen ihre Beine legten.
0: Ach, du liebe Zeit.
1: Ja, und ich dachte, okay, sie sind hier als Bodyguards, um uns zu beschützen. Und das taten sie auch. Sie sagten, wir müssten die Vorhänge schließen und die Fenster abdunkeln. Wir mussten uns sogar so hinsetzen, dass uns niemand sehen konnte, obwohl die Fenster abgedunkelt waren. Ich fragte mich, was ist hier los? Aber es stellte sich heraus, dass es eine gefährliche Gegend für uns war. Es wurde geschossen und es gab Entführungen und die Leute starben oder wurden gegen Lösegeld entführt. Wir schafften es also auf die andere Seite der Grenze und wir kamen an dem Ort an, zu dem wir gehen mussten. Und die ganze Zeit waren Leute da, aber dieses Mal nicht diese großen Bodyguards, denn sie waren ziemlich auffällig. Stattdessen waren andere Leute um uns herum. Ich bemerkte gar nicht, dass sie da waren. Irgendwann wollte ich etwas an der Straßenecke schauen, aber ich wurde sofort zurückgeholt. Nein, geh nicht. Wir hielten uns daran. Zum Glück hat Gott nicht zugelassen, dass uns etwas passierte und wir waren zur richtigen Zeit am richtigen Ort.
0: Ich bewundere dich wirklich, weil das ist ja schon eine Situation, wo dein Leben am seidenen Faden hängt, wo du zwischen Tod und Leben bist, wo du einfach entscheiden musst, Herr, wirklich alles ist in deiner Hand. Ich kann überhaupt nichts mehr machen. Das ist schon unfassbar. Aber die Frage ist natürlich, wie geht es den verfolgten Geschwistern in diesem Land?
1: Sie werden wirklich sehr stark verfolgt. Alles muss hochgeheim geschehen, geheimer als in einigen anderen Ländern zum Beispiel. Es gibt ein, zwei oder drei Länder in Zentralasien, in denen es schlimmer ist als in den übrigen Ländern. Es gibt überall Verfolgung, aber es gibt etwa 3 Länder, in denen es schlimmer ist als in den anderen. In diesem Land traf ich zum Beispiel eine Gruppe von Schwestern, die die einzigen Gläubigen in ihrer Familie waren. Sie konnten das Evangelium nicht weitergeben und mussten ihre Bibel und andere christliche Bücher buchstäblich in Erdlöchern verstecken, damit ihre Ehemänner und Familienmitglieder sie nicht fanden. Denn oft leben sie in einer Gemeinschaft, nicht nur mit ihrem Mann und ihren Kindern, sondern auch mit ihren Schwestern, Brüdern, Onkeln und Großeltern. Und alle leben auf demselben Gelände. Und so weiß jeder alles von jedem. Es ist also ziemlich schwierig.
0: Kannst du dich da an eine Geschichte erinnern, die dich besonders berührt hat?
1: Ja, es ist wieder eine Geschichte, bei der man etwas lernen kann. Es geht um eine kleine, ältere Schwester, die in einer sehr stark muslimischen Familie Christin geworden war. Sie hatte 2 erwachsene Söhne und dann war da noch der Rest der Familie. Schließlich erfuhr der älteste Sohn von ihrem Glauben und war sehr verärgert. Er verprügelte seine Mutter. Und natürlich sagte er, das wird ein Ende haben. Du musst damit aufhören. Du bist eine Schande für uns. Und schließlich sagte er, ich werde herausfinden, wie das passiert ist. So fand er heraus, dass ein anderer Bruder in Christus, der von uns unterstützt wurde, das Evangelium mit ihr geteilt hatte und sie Christin geworden war. Er sagte zu seiner Mutter, ich werde diese Person finden und sie umbringen. Und so rief sie diesen Bruder an und warnte ihn. Bitte hört zu, ihr müsst aus der Stadt fliehen und in einem anderen Ort leben. Meine beiden Söhne sind darauf aus, euch zu töten. Sie wollen euch ermorden, also müsst ihr gehen. Er stand natürlich unter Schock, aber dann dachte er, okay, lass uns mit Gott reden, lass uns beten. Und während er betete, erhielt er eine Botschaft von Gott, dass er keine Angst haben solle und dass er sogar zu diesen Leuten gehen und mit dem Mann reden solle, der ihn töten wollte. Also dachte er, Gott, das ist viel verlangt, aber okay, wenn du es sagst. Also machte er sich auf den Weg in die andere Stadt, wo diese ältere Schwester mit ihrer Familie und ihren Söhnen lebte. Er näherte sich dem Haus, um die Schwester zu besuchen, und der Sohn sah ihn bereits kommen. Und er wusste, wer er war. Also ging er hinaus, um ihn zu schlagen und schließlich zu töten. Und der Bruder, nennen wir ihn Bruder A, wurde von Gott inspiriert zu sagen, im Namen Gottes. Er sagte dies in arabischer Sprache, denn das war das einzige Arabisch, das er beherrschte. Diese Worte stehen im Koran, denn er war auch ein muslimischer Konvertit. Er sagte also, in Gottes Namen, bitte bleib stehen und hör mir zu, ich möchte mit dir reden. Und der Mann war so überrascht, das hatte er nicht erwartet. Sie standen mitten auf der Straße und er hatte ein bisschen Angst, dass die Leute anfangen würden zu reden, wenn sie ihn sehen würden. Also sagte er, komm mit ins Haus und wir werden weiterreden. Aber in diesem Moment wusste Bruder A natürlich nicht, ob er vielleicht getötet werden würde, wenn er das Haus betrat. Aber er ging trotzdem und vertraute auf Gott. Sie gingen hinein und begannen zu reden. Und nach 2 Stunden Gespräch wurden beide Brüder Christen.
0: Ach, ist das wunderbar.
1: Die Lektion ist, dass Bruder A sagte, in diesem Fall habe ich nicht auf meine innere Stimme gehört, die Stadt zu verlassen. Ich wollte die Stadt verlassen, weil ich eine Frau und kleine Kinder habe. Und ich möchte natürlich nicht getötet werden. Aber ich habe nicht auf diese Stimme gehört. Denn im Gebet wurde mir klar, dass Gott wollte, dass ich dorthin gehe und mit ihnen spreche. Und ich dachte, wenn Gott will, dass ich das tue, dann wird er mich natürlich auf die eine oder andere Weise beschützen. Aber ich hatte große Angst, denn ich wollte natürlich nicht getötet werden. Es war also ein Glaubensschritt. Manchmal muss man auf das hören, was Gott sagt, auch wenn es gefährlich erscheint und auch wenn es unklug erscheint.
2: Dangerous and even if it seems not wise.
1: Denn es klang nicht klug, in die Höhle des Löwen zu gehen.
2: In the hole of the lion.
0: In das Minenfeld zu laufen, ja, wirklich.
2: Ja, Ja, so, ja.
0: Nee, es ist wirklich eine gute Lektion, denn manchmal denken wir, wir hören die Stimme Gottes und sind dann nicht so ganz sicher, ob es genau das ist und
2: ja.
0: So.
2: Oh.
1: Ja, wenn du Zeit hast, kann ich dir noch eine weitere kurze Geschichte erzählen.
0: Ich glaube, wir sollten fast zum nächsten Punkt gehen schon, weil ich weiß, dass du so viel Reichtum zu bringen hast. Und meine Frage wäre, wie bist du, in welcher Funktion bist du dort hingekommen und was konnte Open Doors dort tun in diesem Land?
1: Nun, wir konnten viel mehr tun, als wir uns erhofft hatten. Was ich von vielen Organisationen gesehen habe, und auch das ist kein Urteil, sondern nur eine Beobachtung, war, dass sie in verschiedene Länder der Welt und auch nach Zentralasien kamen und mit den einheimischen Gläubigen Kontakt aufnahmen. Und sie sagten ihnen, wir haben dieses Programm, diese Lehre und diese Hilfe und irgendwelche sozialen Projekte. Die Programme waren alle sehr gut und von Gott gesegnet, aber sie sagten nur, das sind unsere Programme. Wenn ihr teilnehmen wollt, werden wir es mit euch machen. Und wenn ihr es nicht wollt, dann tut es uns leid. Und ich dachte, ja, das ist schön, aber es ist nicht genug, nur zu sagen, das ist eure Entscheidung. Wir müssen von ihnen hören, was braucht ihr? Was braucht ihr? Ich komme zu euch, weil Christen immerzu für euch beten und euch helfen wollen. Aber was ist es, das ihr braucht und wie können wir euch helfen? Und dann würden die Leute sagen, oh ja, wir brauchen diese Art von Literatur, wir brauchen diese Art von Projekt oder diese Art von Projekt. Manchmal waren es Projekte, die wir erst in Angriff nehmen mussten, weil wir vorher nicht wussten, dass so etwas gefragt war. Und dadurch öffneten sich für uns viele Türen, denn die Menschen wussten, dass wir nicht mit fertigen Programmen kamen, die wir aus dem Westen importiert hatten, sondern wir würden uns wirklich an ihre Bedürfnisse anpassen. Sie sagten, das ist es, was wir wirklich brauchen. Und dann haben wir versucht, ihnen genau das anzubieten. Das war auch für uns eine Lernkurve. Aber am Ende hat es ganz gut funktioniert. Und natürlich gibt es auch einige Geschichten des Scheiterns. Aber auch daraus müssen wir lernen. Doch es war ein Segen für uns.
0: Ja, das glaube ich. Ja, was mich auch immer interessiert ist, wie war die Rolle der Pastoren? Oder hast du eine Geschichte von einem Pastor, von einem Minister, der, ja, die erstaunlich war für dich?
2: Ja.
1: In diesem speziellen Land, über das wir gesprochen haben, wurden wir zu einem bestimmten Zeitpunkt auch von einem einheimischen Bruder kontaktiert. All diese Länder haben ihre eigenen Präsidenten, ihre eigene Regierung. Und der Bruder sagte, es gibt eine sehr hochrangige Person in diesem Land und sie möchte euch um einen Gefallen bitten. Er ist auch bereit, sich zu revanchieren. Und ich dachte, okay. Und weiter sagte er, er lädt euch in seine Villa ein, in der er wohnt, um alles zu besprechen. Du kannst die Nacht mit deinen Leuten dort verbringen. Ich dachte, wir können einfach hingehen und sehen, was er will. Und vielleicht müssen wir dann sagen, es tut uns leid, wir können dir nicht helfen. Das ist möglich, aber vielleicht können wir auch etwas tun. Und dann sprachen wir miteinander. Was sollen wir ihn fragen? Wir wussten, dass einige Leiter uns um eine bestimmte Anzahl von Kinderbibeln gebeten hatten. Und wir sagten, wir werden versuchen, darüber zu verhandeln, je nachdem, was er uns anbietet. Als wir ankamen, sahen wir eine sehr gebildete Person, die im Ausland ausgebildet worden war. Er war ganz offensichtlich ein Muslim, aber ein moderater Muslim in einer sehr konservativen muslimischen Gegend. Und er sagte, das ist es, was ich will. In diesem Land herrschte ein Bürgerkrieg und es gab viele Waisen und viele Straßenkinder. Er sagte, wir sind nicht reich genug. Wir versuchen uns von diesem Krieg, von diesem Konflikt zu erholen. Und ich weiß, dass ihr Sommerlager für Kinder organisiert. Könntet ihr bitte 300 Kinder zu diesem Sommerlager einladen? Ich weiß, dass ihr Christen seid, aber könntet ihr mir bitte auch versprechen, dass eure Leute in diesen Lagern nicht aktiv versuchen werden, sie zu bekehren?
2: Also promise me that you will not actively, your people in those camps will not actively
1: Sie müssen einfach so behandelt werden wie die anderen christlichen Kinder, die spielen und sich amüsieren, denn sie sind arme Waisenkinder. Und ich sagte, okay, ich muss mit meinen Teams sprechen, ob das möglich ist, und dann melde ich mich wieder bei dir.
2: My teams and to see if this is possible and get back to you and said yes you can.
1: Er sagte, ihr könnt hier übernachten, und sie gaben uns etwas zu essen und so weiter. Es herrschte sehr viel Gastfreundschaft. Er war wirklich sehr großzügig. In der Nacht musste ich aufstehen, um auf die Toilette zu gehen. Ich öffnete die Tür meines Zimmers, um auf den Flur zu gehen. Und ich sah zwei Männer mit Kalaschnikows. Und auch außerhalb des Hauses gab es viele, viele bewaffnete Leute, die das Haus bewachten. Aber am nächsten Morgen waren wir uns einig und sagten, für jedes Kind möchten wir ganz legal und ohne Konsequenzen für die Leute, die das tun, die gleiche Anzahl von Kinderbibeln einführen. Und er sagte, okay, ich werde das erlauben, aber es ist eine einmalige Aktion und nicht mehr als die besagte Menge. Also 300 Kinder, 300 Kinderbibeln. So geschah es. Und so gingen die Kinder in das Sommerlager. Es lief sehr gut. Etwa 8 Monate später saß ich in meinem Büro in meiner Heimatstadt. Ich war gerade nicht auf Reisen und dann bekam ich plötzlich einen Anruf aus dem Ausland, dass diese Person und ihre Villa von fundamentalistischen Muslimen überfallen worden war und viele Menschen getötet wurden. Auch er selbst wurde getötet. Sie schickten mir einige Fotos und überall war Blut, denn sie waren mit Kalaschnikows getötet worden. In dem Zimmer, in dem ich geschlafen hatte, war Blut an den Wänden. Neben dem Kleiderschrank war Blut und es war Blut am Schrank und in gewisser Weise hat er das, was er getan hat, wahrscheinlich mit seinem Leben bezahlt. Denn sie beschuldigten ihn, er sei ein Freund der Christen geworden.
2: For what he did, for this with his life, because then they accused him that he had become friend of Christians.
1: Und ja, er war sehr freundlich und sagte zu mir persönlich, ich werde das nicht öffentlich sagen, aber ich bin ein moderater Muslim. Ich habe an einer ausländischen Universität studiert und ich bin nicht einverstanden mit vielen Dingen im Islam, die in unseren Ländern passieren.
2: What is happening? Many things are not in the Islam that are happening now in our countries.
0: Yeah.
2: So, yeah.
0: Ach, Esther. Können wir vielleicht abschließen damit, dass du betest für Menschen, die wirklich empfinden, ihr Glaube hält nicht, was er verspricht, die sich sehnen nach Jesus, dass sie Jesus finden und sich ihm zuwenden können, wie dieser Mann.
2: Ja. Es
1: stimmt, was du sagst, denn es gibt viele Menschen in Zentralasien, die sich wirklich zum Glauben hingezogen fühlen. Aber sie haben zu viel Angst, den Schritt zu wagen. Sie brauchen also etwas Ermutigung.
0: Ja, möchtest du beten für diesen Mut?
2: Ja.
1: Lieber Herr Jesus, du hast die Geschichten gehört. Du kennst die Geschichten natürlich besser als wir. Wir wollen all diese Menschen zu dir bringen, die bereit sind, einen Schritt im Glauben zu tun, aber einfach zu viel Angst vor den Konsequenzen haben. Manchmal haben sie nicht nur um sich selbst Angst, denn sie sind bereit, die Konsequenzen für sich selbst zu tragen, sondern auch um ihre Familien, ihre Frauen, ihre Kinder, die wegen ihrer Entscheidung leiden könnten. Und wir wollen für sie beten, dass du ihnen Zeichen gibst, die sie wissen lassen, dass du ihnen nahe bist. Dass du sie auf eine sehr persönliche Art und Weise liebst, so dass sie bereit sind, einen echten Glaubensschritt zu machen und dich in ihr Herz aufzunehmen und zu wissen, dass du sie auf die eine oder andere Weise beschützen wirst. Und wenn du das nicht tust, gibst du ihnen die Kraft und das, was sie brauchen, um stark durch diesen Sturm zu kommen. Herr, wir beten in Jesu Namen. Amen.
0: Amen. Esther, vielen herzlichen Dank. Du hast es so schön ausgedrückt eben im Gebet mit diesem Sprung ins Wasser zum Glauben hin. Und ja, wir laden dich ein, dass du diese Woche mitbetest dafür, dass Menschen in Zentralasien, die merken, ihr Glaube hält nicht, die sich sehnen nach Jesus Christus, dass sie den Sprung ins Wasser wagen, dass sie Jesus direkt anrufen, dass sie träumen von Jesus, dass er ihnen im Traum erscheint und sie ihn finden dürfen. Wir freuen uns auf dich das nächste Mal. Mach's gut, bis dann. Tschüss.
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Herzlich willkommen im Open Doors Gebetshaus für verfolgte Christen. Wir freuen uns sehr darüber, dass du wieder mit dabei bist, wenn wir von unseren verfolgten Geschwistern erzählen, von ihrem Ergehen, von ihren Situationen, aber auch für sie und mit ihnen beten wollen. Denn Beten verbindet uns Menschen untereinander, aber es stärkt auch unser Verhältnis und unsere Beziehung zum allmächtigen Gott, weil wir beten, wenn wir beten, dann wenden wir uns ja an ihn, dem kein Ding unmöglich ist und der alle unsere Begrenzungen auch überwinden und sprengen kann. Das wollen wir tun für Christen heute in einer Region in Zentralasien. Wir nennen es bei Open Doors auch die Länder, die Stan-Länder. Kasachstan, Usbekistan, Turkmenistan, Tadschikistan und so weiter und so weiter. Doch bevor wir uns den Geschwistern in dieser Region zuwenden, noch einmal ein paar Gedanken aus dem Wort Gottes als Grundlage auch dann für unser Gebet. Jesus hat ja viele geistliche Wahrheiten auch in Gleichnissen erklärt und auch veranschaulicht und verdeutlicht. Und Gleichnisse sind ja dann auch Bilder aus dem alltäglichen Leben. Das Gleichnis vom vierfachen Ackerfeld ist uns, denke ich, gut bekannt. Und Jesus hat veranschaulicht darin, auf welch unterschiedliche Böden das Wort Gottes, der göttliche Same, fallen kann und dass es ganz, ganz unterschiedliche Ergebnisse hervorbringen kann. Eins davon ist allerdings immer wieder wichtig, dass das Saatgut keimen kann, gute Wurzeln entfalten kann und dann aufwachsen und stark werden kann. Wir lesen aus Markus Kapitel 4, Verse 16 und 17. Andere Menschen wiederum sind wie der felsige Boden, auf den die Körner fallen. Sie hören die Botschaft und nehmen sie sofort mit Begeisterung an. Aber ihr Glaube hat keine festen Wurzeln und deshalb keinen Bestand. Wenn solche Menschen wegen ihres Glaubens in Schwierigkeiten geraten oder gar verfolgt werden, wenden sie sich gleich wieder davon ab. Noch lange bevor die christliche Gemeinde sich Verfolgung gegenüber sah, sprach Jesus in seinen Predigten dieses Thema immer wieder an. Stellt euch darauf ein, es kann zu Schwierigkeiten kommen, bis hin zur Verfolgung, wenn ihr mir nachfolgt. Und was dann wichtig ist und was ihr braucht, das sind tiefe und starke Wurzeln, damit ihr in den Stürmen feststehen könnt. Denn wer keine tiefen und festen Wurzeln hat, der fällt ganz leicht um. An anderer Stelle erklärte Jesus seinen Zuhörern, wenn ihr mir nachfolgt, macht euch das bewusst. Wie sie mich verfolgt haben, werden sie auch euch verfolgen. Aber lernt von mir. Jesus wurde verfolgt, weil er seine göttliche Identität kannte und wusste, ich bin der Sohn Gottes. Seine starken Glaubenswurzeln wuchsen und das Verankertsein im Wort und im Gebet war für Jesus eine ganz, ganz feste Grundlage. Es ist schon erstaunlich, welche Kraft des Glaubens sich durch das Wort Gottes immer wieder entwickeln und entfalten kann. Als Jesus vom Teufel versucht wurde, der jedes Mal seine göttliche Identität in Zweifel zog, antwortete Jesus immer wieder mit dem Wort Gottes. Es steht geschrieben. Deswegen ist für verfolgte Christen das geschriebene Wort Gottes eine so große und wertvolle Kostbarkeit. Und es war und es ist auch für uns als Dienst immer wieder ein wichtiger Bestandteil, dass möglichst jeder Christ auf irgendeine Art und Weise Zugang zum Wort Gottes bekommen kann und bekommen soll, damit auch er oder sie sagen kann, es steht geschrieben, oder damit Trostworte kommen, Ermutigung oder auch Korrektur und Ermahnung, wo es nötig ist. Das Zweite, was wir von Jesus lernen können, um starke Wurzeln des Glaubens zu entwickeln, ist das Gebet, das heißt das Reden mit Gott. Jesus suchte im Gebet immer wieder die Nähe zu seinem himmlischen Vater. Sein Gebetsleben war so intensiv, dass er sogar von sich sagen konnte, wer mich sieht,
der sieht den Vater. Wer mich hört, der hört den Vater. Ich und der Vater, wir sind eins. Bis kurz vor seinem Tod am Kreuz, als er im Garten Gethsemane intensiv betete, um sich diese innere Kraft und Stärke holte, um diesen schweren Weg gehen zu können, der vor ihm lag, bat er dann zuletzt sogar auch seine Freunde an seiner Seite zu sein, um ihm Gebetsunterstützung zu geben. Deswegen ist es gut, wenn wir gemeinsam beten, auch mit unseren verfolgten Geschwistern. Und wenn wir heute für die Christen in Bedrängnis beten, dann auch dafür, dass sie tief und fest im Glauben verankert stehen können, damit sie im Glauben weiter wachsen und stark werden und bleiben. Beim großen Baum bewundern wir oft den Stamm und die Äste und die Zweige und vielleicht auch die große Laubkrone und übersehen dabei so schnell das Wurzelwerk, das aber auch so wichtig ist, aber für unsere Augen eben unsichtbar. Wir wollen uns den Christen in Zentralasien zuwenden. Viele von ihnen leben in ehemaligen Sowjetrepubliken, die Anfang der 90er Jahre ihre Unabhängigkeit ausriefen. Ihre Bevölkerung besteht zumeist aus verschiedenen Völkerschaften, überwiegend mit muslimischen Wurzeln. Und dennoch haben diese 70 Jahre Atheismus während der kommunistischen Sowjetzeit tiefe Spuren hinterlassen. Oftmals regiert von Herrschern, die wie Despoten agieren, zum Teil einen strikt säkularen Kurs fahren und damit auch den Islam kontrollieren wollen, insbesondere radikale Ansätze. Sie wollen die Macht behalten. Es gibt unter der russischstämmigen Bevölkerung einen großen Anteil von orthodoxen Christen und einigen anderen anerkannten christlichen Denominationen, die allerdings kaum wirklich gut zusammenarbeiten. So ist diese kleine christliche Minderheit in der Region nicht besonders stark und viele Gemeinden haben Mühe, überhaupt Registrierungen und Genehmigungen zu erhalten. Ihre Aktivitäten sind im Grunde illegal und sie stehen in Gefahr, mit strafrechtlichen Konsequenzen zu tun zu bekommen. Der Druck auf die registrierten Kirchen hat nachgelassen, da die Regierungen eben bemüht sind, gute Beziehungen zu den Nachbarländern zu haben. Aber es soll im Grunde alles kirchliche Leben innerhalb der Kirchenmauern stattfinden. In einem Land der Region hat lediglich eine einzige Hausgemeinde einheimischer Christen zuletzt eine offizielle Registrierung erhalten. Alle anderen Hausgemeinden sind nicht registriert und existieren im Grunde illegal. Wir kommen zum ersten Gebetsanliegen. Bitte bete für die Christen in Zentralasien, dass sie trotz aller gesetzlichen Einschränkungen, die bestehen, weiterhin mutig ihren Glauben bekennen.

Himmlischer Vater, und du siehst diese kleine, zerbrechliche Gruppe von Christen in Zentralasien, wie es für sie schwierig ist, ihren Glauben frei und offen leben zu dürfen, wie so viele Einschränkungen sind von Seiten der Regierungen, wie es schwierig ist, Registrierungen oder Genehmigungen zu erhalten. Himmlischer Vater, wir möchten dich bitten, dass sie ihre Wurzeln des Glaubens tief im Wort und im Gebet behalten können, um immer wieder auch Kraft zu empfangen, auch wenn der Wind ihnen entgegensteht. Und dass dennoch auch die Gemeinde Jesu in Zentralasien aufwachsen kann als ein starker Baum. Und so erbitten wir einfach deinen Segen und deine Hilfe für unsere Geschwister dort, aber dass auch diese Einschränkungen der Regierungen ja nachlassen und Erleichterungen entstehen. Solches erbitten wir von dir, himmlischer Vater, im Namen Jesus. Amen. Für die Christen der nicht registrierten Gemeinden in Zentralasien ist es besonders schwierig, ihren Glauben zu praktizieren. Es besteht beständig eine Gefahr, dass Durchsuchungen passieren, dass sie strafrechtlich verfolgt werden, dass eine Razzia kommt oder sie angezeigt werden. Und so ist es für sie auch gefährlich, privat christliche Materialien zu besitzen. Denn auch dies ist offiziell nicht erlaubt, sondern illegal. Und es besteht auch die Gefahr, dass durch die Großfamilie oder das soziale Umfeld Reaktionen kommen und eben entsprechend auch Anzeigen bei den Behörden stattfinden. Der Besitz von christlichen Materialien gilt als eindeutiger Beweis, dass sich hier jemand für das Christentum interessiert, eine Hinwendung zum christlichen Glauben vollzogen hat. Und zentralasiatische Christen berichten uns, dass sie sich zum Teil strafbar machen, wenn sie in der Öffentlichkeit religiöse Schriften oder in der Bibel lesen. Denn außerhalb der eigenen Wohnung ist das Mitführen, das Tragen einer Bibel nicht erlaubt. Und in einem Land müssen selbst Exemplare mit einem offiziellen Stempel versehen sein, dass diese Bibelausgabe innerhalb des Landes veröffentlicht wurde. In einem Fall wurde eine Familie mit einem Bußgeld belegt, weil man im Bett des Kindes, des Sohnes, ein christliches Gedicht fand, das er für den Kindergottesdienst auswendig lernen wollte. Und selbst die Speicherung christlicher Lieder und anderer Formate auf dem Handy sind eine Gelegenheit, um einen Vorwurf gegen Christen auch zu erheben. Dabei ist es für das geistliche Wachstum für unsere Brüder und Schwestern von großer Bedeutung, Zugang zu christlicher Literatur und zu Bibeln zu bekommen. Sie möchten sich doch auch im Wort Gottes verankern und tiefe Wurzeln schlagen können. Ich möchte uns einladen in die nächste Gebetsrunde. Bitte bete, dass die Christen in Zentralasien weiterhin Zugang zur Bibel und zu anderen christlichen Materialien haben. Vielen Dank.

das, was für uns so eine Selbstverständlichkeit ist, Zugang zum Wort Gottes zu haben, ist für so viele unserer Schwestern und Brüder ja eine Rarität oder eine Kostbarkeit und ist schwierig. Herr, du weißt um die Situation unserer Geschwister in Zentralasien und wie sie Mühe haben, dran zu kommen oder in Gefahr stehen, wenn sie entdeckt werden, angezeigt zu werden und dann Stress zu bekommen. Herr, wir beten darum, dass du Mittel und Wege findest, dass deine Kinder dort Zugang bekommen zum Wort Gottes, damit sie ihre Wurzeln des Glaubens tief hineingraben und hineinschlagen können, fest um sicher zu stehen in der Christusnachfolge. Ja, mit Worten des Trostes, der Ermutigung, der Korrektur, aber auch mit diesem Es steht geschrieben, um ihren Glauben selber auch immer wieder zu befestigen. Herr, wir bitten um solche Zugänge für unsere Brüder und Schwestern und wollen es dir zutrauen, dass du es möglich machst. Hab Dank dafür. Amen. Trotz aller schwierigen Umstände ist es immer wieder erstaunlich, dass in den Ländern Zentralasiens Menschen zum lebendigen Glauben an Jesus finden. Überwiegend sind es Frauen, die sich für das Evangelium öffnen und die sich vom Evangelium angezogen fühlen, ihre Ehemänner jedoch nicht. Und so besteht dann in vielen Ehen oder auch in vielen Häusern eine gewisse Spannung, die es für die Frauen, zumeist Frauen, eben oft auch nicht leicht macht. Sie leben in einer Schamkultur, wo Familienehre einen hohen Stellenwert hat. Auch wenn die Großstädte in dieser Region sehr modern erscheinen und wirken, hinter den Haustüren und hinter den Häuserfassaden, das familiäre Leben spielt sich dort nach jahrhundertealten traditionellen Regeln ab. Und so erleben viele Frauen in dieser Region Gewalt oder auch Herabwürdigung von Seiten der Ehemänner oder von Seiten der Familie. Durch christliche Radiosendungen, die sich gezielt an christliche Frauen in Zentralasien richten, werden lebensnahe Tipps gegeben, wie sie mit solchen familiären Drucksituationen umgehen können oder wenn ihnen häusliche Gewalt begegnet, wie sie dann darauf reagieren können. Auch soll ihr Selbstwert gestärkt werden und sie sollen neue Hoffnungen bekommen, auch durch die Inhalte für sich persönlich und für ihr Umfeld. Insgesamt laufen die Christen in der Region Gefahr, unerwünschte Aufmerksamkeit ihres sozialen Umfeldes auf sich zu ziehen, wenn sie sich mit anderen Christen treffen möchten. Um diese Gefahr möglichst gering zu halten, treffen sich viele unserer Geschwister in Zentralasien möglichst nur unter vier Augen und wechseln häufig ihren Treffpunkt. Wir hören davon, dass Lobpreis und Gebet oft sehr leise, manches Mal fast lautlos vonstatten gehen müssen. Denn wenn Christen muslimischer Herkunft deren Glaubenswechsel entdeckt wird, müssen sie sich auf den örtlichen Polizeistationen melden und werden verhört. Es geschehen Razzien in den Privathäusern und alle Anwesenden werden verhört. Ich lade uns ein zur dritten und letzten Gebetsrunde. Bitte betet, dass die Mitglieder von den Hausgemeinden in Zentralasien, dass sie dem Druck ihrer Verwandten standhalten und am Evangelium festhalten können.

Jesus Christus, und so danken wir dir für deinen guten Heiligen Geist, durch den du in den Herzen unserer Geschwister dort lebst und dass du in ihnen stark geworden bist. Und wir beten, Herr, dass du diese innere Kraft und Stärke ihnen schenkst, dass, wenn Druck von außen kommt, sie nicht daran zerbrechen, sondern diese innere Kraft und diese innere Stärke, die sie durch dich erhalten, all das auszuhalten vermag und sie überwinden können. Herr, so weißt du, wo Druck gemacht wird, wo Frauen Druck erfahren von ihren Männern in den Familien, in den Großfamilien, dass du dich an ihre Seite stellst, sie immer wieder innerlich aufrichtest, sie tröstest, sie heil machst und sie schützt. Herr, wir beten einfach, dass du dich verherrlichst in dem Leben unserer Geschwister dort und wollen es dir zutrauen, dass sie weiterhin stark sind, am Evangelium und an dir festzuhalten. Danke dir dafür. Amen. Danke, dass du wieder mit dabei gewesen bist, heute bei diesem Gebetshaus online. Danke für die Gebete für unsere Geschwister in Zentralasien. Und wir glauben, dass Auswirkungen von heute, von diesem Gebet entstanden sind und auch geschehen. Ganz herzliche Einladung, beim nächsten Mal wieder mit dabei zu sein, wenn wir einladen zu einer nächsten Einheit von Gebetshaus online. Bis dahin, Gottes Segen und bleib unter seinem Schutz. Auf Wiedersehen.

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Herzlich willkommen zum Programm Liebevoll. Liebevoll, die interkulturelle Ehe. Wenn Ehepartner aus unterschiedlichen Kulturen kommen, wird es spannend. Welche Herausforderungen und welche Chancen bringt eine interkulturelle Ehe mit? 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

0: Hallo zusammen, schön, dass ihr wieder eingeschaltet habt zu unserer Liebevoll-Talkrunde. Heute Abend zu dem Thema die interkulturelle Ehe. Eine interkulturelle Ehe ist eine Ehe, in der die beiden Ehepartner jeweils aus einer anderen Kultur kommen.
1: Ja, und heute Abend haben wir drei Ehepaare bei uns, die sich bereit erklärt haben, sich darüber mit uns zu unterhalten. Und alle drei kommen aus unserer Gemeinde und stellt euch doch gerade persönlich vor.
2: Ja, ich fange dann mal an. Mein Name ist Andrés Camilo. Ich wurde in Kolumbien geboren und bin mit meiner Familie mit 6 Jahren nach Deutschland gekommen. Bin zwar hier aufgewachsen, aber dann doch in einer sehr großen kolumbianischen Familie und dementsprechend kulturell so ein bisschen so eine Mischung. Mhm. Genau. Wir sind seit circa 4,5 Jahren verheiratet.
3: Ja, guten Abend auch von meiner Seite. Ich bin Anna Theresa, 29 Jahre alt und ich bin in Deutschland aufgewachsen, also durch und durch Deutsche, kann man so sagen. Seit 4,5 Jahren sind wir glücklich verheiratet und es ist total spannend, wie wir so die Kultur in unserer Ehe erleben dürfen.
4: Danke. Hi, ich bin Tracy Rampel und ich bin philippinische-chinesische Abstammung. Ich bin in Los Angeles aufgewachsen und ich bin Davids Frau und ja, ich habe Jesus gefunden durch John MacArthur's Grace on Campus während meines Studiums und wie David, ich habe auch eine Missionsreise nach Russland gemacht und ich habe David kennengelernt durch Freunde aus meiner Gemeinde und das war auf einer Super Bowl Party und ich habe ihn auf Facebook hingefügt und nächsten Tag fragte er mich nach einem Date.
0: Oh wow.
5: Ja, ich bin David. Der Mann von Tracy. Ich bin geboren in Russland und mit 3 nach Deutschland gekommen. Ich spreche kein Russisch. Ich habe da wenig Beziehungen zu, weil auch meine Vorfahren sind Deutsche durch und durch. Das kann ich bis 1700 irgendwo nachverfolgen. Also das ist eine lange Geschichte. Ich bin in Deutschland dann aufgewachsen auf dem Land in der Gegend bei Bielefeld, Hameln. Und bin dort in einer Mennoniten-Brüdergemeinde aufgewachsen, einer recht konservativen Gemeinde. Und bin aber schon immer so ein kleiner Weltenbummler gewesen. Mit 19 bin ich für 2 Jahre nach Mexiko gegangen, um dort in einer christlichen Schule auszuhelfen. Und auch danach und davor bin ich gereist. Ich bin auf allen Kontinenten dieser Welt gewesen und fand Kulturen immer sehr interessant.
0: Spannend. Danke, David.
6: Guten Tag, ich bin Hannus, Deschamps Nanagamo, gebürtiger Kameruner und bin 40 Jahre alt. Ich lebe in Deutschland seit 20 Jahren. Ich kam hierher, da war ich irgendwie Ende 19 Jahre alt, so ungefähr. Und ich habe in München studiert, vom Beruf her Maschinenbauingenieur, mit dem Schwerpunkt Fahrzeugbau. Und nach dem Ende meines Studiums 2012 bin ich nach Köln gezogen. Und da wollte ich nach einem Jahr quasi, also ich war eigentlich hier, um ein Projekt zu betreuen bei Ford, wo ich arbeite eigentlich. Und nach dem einem Jahr wollte ich eigentlich nach München zurückkehren. Da war ich eigentlich noch Single, ne? Und 2016 dann halt, das heißt, ich immer hingezogen wie 2016 halt, wo ich die Frau, die neben mir steht, die Tessa Nanagamo, kennenlernen durfte. Das war in einem Konzert in Chorweiler damals und wir haben uns irgendwie kennengelernt und erstmal, das war irgendwie eine sehr spannende Geschichte. Ist immer noch eine sehr spannende Geschichte, wenn ich daran denken muss. Genau. Und ich bin Gott dankbar, dass ich sie kennenlernen kann, weil durch diese Mischung aus den beiden Kulturen konnte ich viel lernen und das ist eigentlich der Grund, warum André hat uns irgendwie eingeladen zu den Talkrunde und vielen Dank dafür.
1: Danke.
0: Schön, dass ihr da seid.
7: Ja, ich bin Tessa Nanagamo, die Frau von Hannus. Er hat jetzt schon gesagt, ne, wir sind jetzt schon seit 7 Jahren verheiratet, seit 2016, genau. Und wir haben zusammen auch 2 Töchter, die sind jetzt 2 und 4. Was gibt es noch zu sagen? Ich bin 30 Jahre alt, wir sind jetzt schon seit 2017 in der Gemeinde, in Köln-Ostheim seit 2020 feste Mitglieder. Genau, so viel dazu.
1: Und du kommst auch ganz...
7: Ach so, ja, ich bin natürlich komplett deutsch, genau.
0: Ostdeutsch sogar, oder?
7: Ja, ostdeutsch.
0: Genau,
7: genau.
0: Schön. Sehr gut.
1: Schön,
0: ja, spannend.
1: Ja.
0: Auf jeden Fall. Wir haben ja im Prinzip heute 5 Kontinente vertreten. Andres bringt Südamerika mit, Kolumbien genauer gesagt. Tracy im Prinzip Philippinen, asiatisch, aber auch Nordamerika. Du bist in Kalifornien dann groß geworden. Insofern haben wir noch Nordamerika und Asien hier. Hanos, Afrika, Kamerun bringst du mit als Kultur. Und dann haben wir aber innerhalb der Europäer ja noch hier 2 bis 3 Kulturen vertreten. Denn Russlanddeutsch ist nicht das gleiche wie die deutsche Kultur. Und vermutlich, Anna, bist du in Westdeutschland aufgewachsen.
3: Richtig.
0: Tessa bringt den ostdeutschen Kultur, die ostdeutsche Kultur mit. Also jede Menge Kulturen hier vertreten. Und ich glaube, das macht die Sache richtig spannend. Aber lass mich vielleicht am Anfang nochmal so ein bisschen die Grundlage legen. Was ist eine Kultur? Ja, jetzt will ich nicht groß hier philosophisch werden, liegt mir auch nicht, sondern einfach nur mal eine Definition mitbringen. Worüber reden wir hier eigentlich, wenn wir über unterschiedliche Kulturen reden? Also eine Kultur ist eine Lebensweise einer Gruppe von Menschen, die gemeinsame Verhaltensweisen, gemeinsame Überzeugungen, gemeinsame Werte und gegebenenfalls auch gemeinsame Symbole miteinander verbinden. Ja? Und diese Prägung, die gibt man dann immer wieder weiter der nächsten Generation, entweder durch Kommunikation, das ist wichtig, aber auch durch Nachahmung. So leben wir das. Ja? Das ist unsere Esskultur, so gehen wir feiern an und so weiter. Und so wird Kultur von Generation zu Generation auch weitergegeben. Was ganz wichtig ist, Kultur wird gelernt, Kultur wird nicht vererbt. Ja? Das heißt, ein deutsches Kind, was hier in Deutschland geboren wird, dann aber in Indonesien aufwächst, wird die indonesische Kultur früher oder später annehmen. Obwohl es vom Erbgut her, wenn man so will, deutsch ist, ja, von der Verwandtschaft her. Deswegen, Kultur wird nicht geerbt, Kultur wird erlernt. Was auch wichtig ist, wir leben in einer gefallenen Welt. Deswegen ist keine Kultur völlig neutral, ja. Das heißt, jede Kultur wird zumindest in Teilen von Sünde korrumpiert sein. Ja, es gibt Kulturen, da wird das Eigentum anderer Menschen nicht geschätzt. Ich sage jetzt nicht, welche Kultur das aus meiner Sicht ist, aber solche Kulturen gibt es. Ja, Kulturen ist nicht einfach völlig neutral und wertfrei, so nach dem Motto, das ist halt meine Kultur. Nein, wir müssen schon immer die Bibel daneben legen. Und dennoch kann man sagen, dass jede Kultur auch, und darüber werden wir gleich sprechen, auch gewisse positive Seiten hat, wo man voneinander profitieren kann. Und darin sehen wir eine Chance. Die Kulturen dieser Welt kann man im Prinzip in 3 große Kategorien einordnen. Da gibt es zum einen die Schuld-Unschuld-Kultur. Das sind eher individualistisch geprägte Kulturen wie bei uns im Westen. Dann gibt es aber die Scham-Ehre-Kultur. Ja, die ist noch stärker verbreitet im Osten und auch in der arabischen Welt. Ja, da, also ist weniger individualistisch geprägt, sondern eher, da denkt man mehr im Kollektiv. Und dementsprechend spielt Scham und Ehre eine große Rolle. Da wird man sich Dinge nicht so direkt sagen, ja, sondern eher immer durch die Blume reden, um den anderen nicht irgendwie zu beleidigen. Und dann gibt es Angst-Macht-Kulturen. Das ist eher im Animistischen, beziehungsweise bei den Naturvölkern und bei den indigenen Stämmen. Da sind diese Macht-Angst-Kulturen stärker verbreitet. Das so viel einfach mal so zur Info, aber lass uns mal weiter durchstarten.
1: Ja, also André hat einen russlanddeutschen Hintergrund, ich ganz deutsch, und selbst wir haben schon Herausforderungen gemerkt zu Beginn unserer Ehe oder schon vorher, wo wir nur die Hochzeit planen mussten.
0: Wir stehen auch in einer interkulturellen Ehe, wenn man so will, so ein bisschen.
1: So ein bisschen. Aber bei euch ist das ja noch eigentlich ja noch die Unterschiede wahrscheinlich viel größer. Nehmt uns doch mal mit rein. Was seht ihr so als Herausforderungen oder an welchen Punkten merkt ihr besonders die Unterschiede?
5: Ja, ein Unterschied, den wir bemerkt haben, ist, dass Tracy in Amerika groß geworden ist. Und wer Amerika kennt, der weiß, wie dort zum Beispiel Filme gemacht werden oder so weiter oder Feste und Messen veranstaltet werden. Und wer in Las Vegas war, der sieht das Ganze extrem. In Amerika wird sehr viel Wert darauf gelegt, dass etwas sehr schön ist, dass es überzeugend ist, dass es gut präsentiert wird. Und die Funktionen, die da sind oder die Produkte, das ist zweitrangig. Wichtig ist, dass es gut präsentiert wird und gut dargestellt wird. Und wir in Deutschland, wir denken da anders. Das Ding muss funktionieren. Das ist das Wichtigste für uns. Stimmt. Wie toll das aussieht, ist uns zweitrangig. Und das merkt man halt nicht nur bei Produkten, das merkt man in vielen Bereichen im Alltag, dass es ihr total wichtig ist, dass das Ding gut aussieht, dass es gut präsentiert wird, dass man etwas gut darstellt und nicht schlecht redet oder irgendwas, sondern einfach positiv macht. Und ja, wir Deutschen sind so direkt und sagen manchmal, das sieht doof aus. Das würden die in Amerika eher weniger machen.
1: Ja, voll interessant.
3: Also ein großer Unterschied ist sicherlich auch das Essen. Also das hat mich bei dir zu Hause, auch bei deinen Eltern, dermaßen umgehauen. Also wie aromatisch und vielfältig Essen auch sein kann. Ich kenne das typisch deutsche Essen mit Kartoffeln, Kohl, dergleichen. Ne? Also dass das so vielfältig sein kann, ist schon unglaublich. Also hat mich unheimlich begeistert. Auf der anderen Seite steht natürlich auch in der kolumbianischen Kultur die Familie ganz oben. Man sagt nicht umsonst, mi casa es tu casa. Sobald du irgendwie auch nur zur Familie ansatzweise dazugehörst, bist du jederzeit herzlich willkommen. Und das war schon für mich auch anfangs eine Herausforderung, wenn wir jetzt bei meinen Schwiegereltern waren. Es war selbstverständlich, dass jederzeit ein Onkel, eine Tante, eine Cousine vorbeikommen kann. Ne? Und dass die Familie einfach wahnsinnig groß ist und der Einzelne dabei nicht untergeht, aber es sind immer viele Leute, es ist immer laut, ne? Es ist immer eine Freude, die herrscht. Und da so den richtigen Platz zu finden, wo gehöre ich hin, wo ordne ich mich ein, will ich im Mittelpunkt stehen, ziehe ich mich zurück, das ist anfangs schon eine Herausforderung.
7: Nochmal zum Thema Essen. Also das ist bei uns auch erstmal ein großer Unterschied gewesen. In afrikanischen Ländern ist es auch typisch, dass man halt auch mal mit Händen isst, was man so ja bei uns gar nicht irgendwie kennt. Und ja, und auch so, wenn wir jetzt zum Beispiel Gäste oder Besuch haben oder erwarten, dann ist es bei uns in der deutschen Kultur ja eher so üblich, dass man alles erstmal vorbereitet und man muss auch genug zu essen da haben und alles halt so geplant. Und ja, du bist dann schon eher so spontan und sagst, ach komm, lass erstmal den Tisch decken, wenn die erst da sind, lass uns erstmal eine Stunde oder zwei reden und die erstmal ankommen. Und das ist dann schon manchmal etwas schwierig für mich, so mich dann da so anzupassen. Genau.
5: Wo du gerade sagst, reden erst einmal, ja, das ist auch ein Unterschied. Wir in Deutschland, wir sind bei unseren Gesprächen oft funktional. Wir stellen eine Frage und der andere antwortet mit Ja oder Nein. Und in den anderen Kulturen bei Tracy, die machen Smalltalk. Das scheint so unwichtig zu sein, dieser Smalltalk. Aber für die Kulturen ist das wichtig, weil dieser Smalltalk ist dazu da, um bei dem anderen den Gefühlsstand zu messen. Wie geht's dem? Was macht der? Ist jetzt der richtige Zeitpunkt, eine schwierige Frage zu stellen? Und das, dazu dient das Smalltalk. Das, für uns Deutsche ist das unnützes Reden. Mhm. Aber für die Kultur ist das wichtig, weil wenn man merkt, der andere ist jetzt nicht in der Lage, diese eine Frage zu beantworten, dann stellt man sie jetzt gerade nicht. Ja, und dann scheint es so, ja, es war ein unnützes Gespräch, aber es war schon wichtig für diese Leute dann.
0: Spannend.
4: Ja, ich habe definitiv einen anderen Kommunikationsstil als die Deutschen. Die Amerikaner, die sollen wie Pfirsiche sein, also Peach. Yeah. Und also Pfirsiche, die sehen sehr freundlich, also weich von außen. Mhm. Und also zum Beispiel, wie David hat gesagt, ich liebe Smalltalk. Mhm. Und ich lächle oft auch, wenn ich dich nicht kenne. Und ja, also mit Smalltalk, wir können auch über ein neues Restaurant reden. Also.
5: Ja, dieses Smalltalk ist so gut wie immer positiv ausgerichtet. Da ist mir zum Beispiel aufgefallen, wenn ich durch Amerika laufe, da kommt ein wildfremder Mann auf mich zu oder eine Frau oder was auch immer und guckt mich an und sagt, I like your shirt oder deine Schuhe oder was auch immer. Und danke, ja, das ist einfach nur ein positives Gefühl vermitteln, das erste mit dem Smalltalk. Wenn man dann weiter ins Gespräch kommt, dann kann es auch tiefer werden. Aber das ist erstmal zweitrangig, diese Tiefe im Gespräch.
1: Es ist echt interessant, das zu hören. Aber wir sind ja schon eigentlich eher sehr Gewohnheitsmenschen, ne? Und ich kann mir vorstellen, dass manches auch richtig herausfordernd sein muss, oder? Also gab es so Dinge oder gibt es noch Dinge, die euch richtig schwer fallen, euch da anzupassen oder das irgendwie so hinzunehmen?
3: Also anfangs würde ich sagen, war das auf jeden Fall die sprachliche Barriere, die nicht zu unterschätzen ist. Also ich kam in deine Familie und für mich war Südamerika immer ein Land oder ein Kontinent, wo ich gerne hinreisen wollte. Ich fand die Sprache toll und dann bist du damit so hautnah konfrontiert und merkst, ich kann noch gar nicht so viel sagen und ich verstehe auch gar nicht so viel, gerade so vor 7, 8 Jahren, als wir uns kennengelernt haben. Und dadurch kann ich an ganz vielen Kommunikationen oder konnte ich nicht wirklich teilnehmen. Und das war schwierig, weil ich mich dadurch auch damals ausgegrenzt fühlte. beziehungsweise auch den Eindruck hatte, ich gehöre noch gar nicht so richtig dazu. Und du hast aber doch schnell ein Sensibilitätsempfinden, also sehr, sehr stark auch verspürt, Mensch, Anna fühlt sich ausgeschlossen und sie kann gar nicht mitlachen. Alle lachten, es wurde ein Witz erzählt, aber lache ich jetzt mit oder höre ich einfach nur zu? Und dann hast du meist übersetzt und okay, ja, ich konnte dann auch lachen. Ne? Und das war anfangs eine wirklich große Herausforderung. Und ich habe dann auch ein bisschen, muss ich sagen, resigniert und gesagt, nee, ich will jetzt gar kein Spanisch mehr lernen. Und es hat ein bisschen gebraucht, das auch anzunehmen und zu sagen, Mensch, doch, ich möchte auch dem Kolumbianer ein Kolumbianer werden. Mhm. Und ich sehe, wie schwierig die deutsche Sprache ist. Ne? Es gibt so viele Artikel und so viele Fälle. Und Spanisch ist im Vergleich dazu einfach so einfach. Und ich habe das Lateinische, ich habe das Englische als Grundlage. Ich konnte mir so viele Worte auch herleiten. Und du hast mich auch immer wieder motiviert und mit mir auch gelernt. Ich meine, du bist ja auch mein Lehrer, was das angeht im Spanischen. Und da kann ich heute wirklich sagen, ich habe so viel lernen dürfen und ich kann mittlerweile so gut das Spanisch sprechen. Ich verstehe so viel. Es gibt immer noch Sachen, wo ich sage, weiß ich gerade nicht. Mhm. Aber ich sehe so den ganzen Prozess, den ich jetzt seit den 4,5 Jahren, die wir verheiratet sind, auch durchlaufen habe und wie viel sich getan hat. Und ich darf einfach nur dankbar sein, dass Gott mir auch gnädig war, wo mein Herz so hart war. So, ich möchte das Spanisch nicht lernen. Ich sehe das nicht ein. Warum lernen die denn nicht Deutsch?
1: Ja.
3: Aber es liegt an mir, ne, und meiner Einstellung. Und da bin ich wirklich dankbar, dass Gott gnädig war, aber ich das auch jetzt so lernen durfte.
0: So stark, Anna. Bitte. Ja,
2: das war für mich natürlich auch eine Herausforderung in dem Sinne. Also für mich war es nicht schwer, irgendwie für mich selbst, sondern sie da auch mit reinzunehmen. Und da hängt es halt wirklich viel von der Kommunikation, inwieweit sagt sie mir das, dass sie sich unwohl fühlt oder frisst sie das in sich hinein. Und da sage ich auch wirklich jedem interkulturellen Paar, redet miteinander über das, was euch stört, weil sonst kann der andere vielleicht nichts verändern. Mhm. Ja, und das ist tatsächlich dann auch herausfordernd für mich gewesen, irgendwie, wenn wir meine Familie besucht haben, dann ständig alles, also es ist ja nicht so, als ob die kein Deutsch sprechen würden, aber wir sprechen zu Hause einfach unsere Muttersprache. Das gehört einfach dazu und das ist auch gut so, dass das nicht verloren geht. Aber dann bist du ständig quasi dabei zu übersetzen, du bist ständig dabei zu überlegen, hat sie jetzt was verstanden oder nicht, fühlt sie sich unwohl, fühlt sie sich nicht unwohl. Und ja, das hatte ich mir anfangs so nicht vorgestellt. Also ich habe es mir ein bisschen einfacher vorgestellt.
0: Das heißt, es war schon auch eine Überraschung.
2: Ja, ja, definitiv.
0: Okay. Spannend. Wollen die anderen auch nochmal erzählen? Was waren so eure Reibungspunkte, gerade am Anfang oder vielleicht auch ganz ehrlich, wo gibt es immer noch gewisses Konfliktpotenzial? Bitte, Hanos.
6: Ja, ich habe die Vorredner bzw. Vorrednerinnen gehört und vieles, was gesagt worden ist, die letzten Minuten stimmen auch fast überein zu uns auch. Genau, zum Thema Essen, zum Thema spontane Besuch zum Beispiel, halt, das ist völlig normal bei uns, dass der Bruder oder die Schwester, also meine halt, ne, vorbeikommen und irgendwie unbedingt sich vorher gemeldet zu haben. Das heißt, typisch auf Deutsch, 2-3 Wochen vorher. Das machst du auch. Hast du da Zeit, nächsten Samstag oder übernächsten Samstag? Das kennt man bei uns nicht. Das ist fast wie eine Art indirekte Beleidigung quasi halt. Ne? Man stellt sowas nicht, ne? Sozusagen für Fragen. Man kommt einfach vorbei, man freut sich zusammen, man isst zusammen, auch wenn das Essen nicht ausreichend ist, ne? Sondern jeder hat ein bisschen was davon. So. Und dann man spricht viel zusammen. Man schaut einander in die Augen, man lacht zusammen. Man lässt Sachen so gehen, laufen, so wie es sein soll. Ne? Ungezwungen, einfach so. Ne? Und bei Tessa ist es halt so, dass es für mich am Anfang war, ich hatte das Gefühl gehabt, dass es alles so wie vorprogrammiert war. Mhm. Ne? So strukturiert.
1: Geplant.
6: Geplant. Irgendwie wie vorgeplant schon. Und ach, ich mochte das nicht. Ne? Ich habe gesagt, ach. Es läuft so wie im Film, so ein bisschen. Ne? Und ja, genau, das war am Anfang ein bisschen schwierig. Und zum Thema Essen, wir haben in Afrika verschiedene Art von Esskulturen. So viel Typen. Sehr gewöhnt, hast du auch angedeutet. Viel exotisch auch. Und bei Tessa ist es einfach anders. Am Anfang der Ehe hatte ich ja sozusagen, ich weiß, ob ich meine Frau ein bisschen überfordert habe, weil ich
0: Sie gleich sagen.
6: Genau, hätte ich ja sozusagen ein bisschen viel erwartet, dass sie auch in die Richtung mitkommen. Ne? Ohne dass ich ihr dabei unbedingt helfen muss. Ne? Dass sie einfach so Eigeninitiative zeigt halt. Und ja, es gab ein paar Reibungen und ja, über die Jahre ist es auch abgebaut, diese ganze Spannungen auch. Nicht ganz, ne? Weil wir ineinander auch gearbeitet haben. Genau, das ist die Antworten auf die Fragen halt, welche Reibungen wir am Anfang so gehabt haben. Ne? Die herrschen nicht mehr so sehr wie am Anfang der Ehe. Und wir arbeiten eigentlich daran. Genau, zum Thema Pünktlichkeit. Und Tessa ist vom Typ her, die will alles perfekt machen, bevor sie zufrieden ist. Das heißt, du gibst ihr eine Aufgabe halt oder sie hat eine Aufgabe zu erledigen. Sie macht keine fehlenden Punkte, die man eigentlich vernachlässigen könnte halt, ne? Die ich vernachlässigen könnte. Das macht sie nicht. Und das hat mich am Anfang so ein bisschen so, sieht doch gut aus. Nein, also so, genau. Und das kennt sie quasi halt von ihrer Familie, wo sie hat. Den Background hat sie halt, vom Papa, von Mama. Ne? Sie sind allgemein auch so. Und ich musste auch so Zeit für mich nehmen, um das zu akzeptieren. Ich muss aber sagen, dass es weitergeht. Ne? Genau. Und da muss ich noch lernen. Mhm.
0: Tessa, willst du dazu was sagen?
7: Ja, ja, jetzt in Bezug auf das Essen nochmal. Ne? Also am Anfang der Ehe warst du ja noch ziemlich afrikanisch drauf, sag ich mal. Bist du ja immer noch, aber du weißt, was ich meine. Also jetzt in Bezug auf dem Essen, genau. Es musste halt immer zum Fleisch nochmal Fisch dazu und nochmal 3 Teller Reis oder nochmal extra Weißbrot zu jeder Mahlzeit. Und das war schon sehr herausfordernd so für mich, wo ich dann auch gesagt habe, oh, kann ich dem gerecht werden? Und ich muss aber sagen, du hast dich schon sehr viel geändert, verbessert in der Richtung. Also ja, wie bin ich damit umgegangen? Also ich habe auch das Gespräch mit ihm gesucht und ihn auch so ein bisschen versucht, an ihn zu appellieren oder wie sagt man, auch, dass es ja gesundheitlich auch gar nicht gut ist, jetzt jeden Tag Fleisch und sowas zu essen. Ne? Da haben wir geredet und ja, ich habe auch natürlich gebetet, dass der Herr mir hilft, da auch die richtige Weisheit oder einen richtigen Umgang damit auch zu finden. Und ja, ich muss sagen, es hat sich schon viel getan, aber es bleibt manchmal trotzdem noch eine Herausforderung.
0: Ja, das glaube ich. Aber schön zu hören, wie ihr damit umgeht. Das ist nämlich jetzt auch so eigentlich die nächste Frage, wenn wir so jetzt über Reibungspunkte sprechen und ihr könnt gerne auch noch ein bisschen was einfließen lassen gleich, wenn ihr möchtet. Dann haben wir festgehalten, okay, unterschiedliche Kulturen bringen auf jeden Fall Konfliktpotenzial mit. Ich meine, jede Ehe bringt einmal Konfliktpotenzial mit, weil zwei Sünder zusammen die engste Beziehung teilen. Das bringt schon mal genug Konfliktpotenzial mit. Dann aber auch noch zusätzlich eine unterschiedliche kulturelle Prägung. Ihr habt uns da schon mal ein bisschen mit reingenommen. Zum einen das Reden, ja, und Andres, was du gesagt hast, auch bewusst sich hineindenken in Anna. Wie geht's ihr jetzt dabei in meiner Verwandtschaft? Und Anna, du hast davon erzählt, du hast bewusst eine Entscheidung getroffen, den Kolumbianer ein Kolumbianer werden. Das ist ja 1. Korinther 9, ne? Das, wo Paulus sagt, ich bin allen alles geworden. Damit meint Paulus ja eben auch die kulturelle Anpassung gerade. Richtig stark. Und jetzt erzählt ihr, ihr habt auch viel im Gespräch, ja, wenn es ums Essen ging, einfach im Gespräch Sachen auch gemeinsam bearbeitet und dann mit diesen Reibungspunkten, die letztendlich auch ein Stück weit überwunden. Gibt es Ergänzungen, vielleicht von euch oder vielleicht auch noch von euch? Wie seid ihr konkret mit Reibungspunkten umgegangen?
8: Ich habe auch kurz nur einen Gedanken noch dazu.
0: Gerne.
8: Weil, also ich bin einfach gespannt von euch das zu hören, weil man kann ja nicht so die Mitte messen. So, da treffen wir uns, ne? Den Teil von meiner Kultur, den von deiner, ne? Und dass man da irgendwie so zusammenkommt, das kann man ja nicht messen, ne? Bin ich gespannt, was ihr so berichten werdet. Wie weit man auf den anderen zugeht, wie weit man aber auch sich wünscht, das eigene beizubehalten.
5: Also ich erinnere mich an unseren ersten Valentinstag. In Deutschland ist der nicht so besonders. Das heißt, ich habe wusste aber, für sie ist das wichtig, also bin ich in den Laden gegangen, habe eine Rose gekauft mit Deko drumherum und ihr geschenkt und das fand sie nicht so toll. Ja, es war nur eine Rose und in Amerika gibt es das nicht, dass man eine Rose schenkt. Das ist ein bisschen wenig.
8: Mickrig,
5: genau. Ja. Ich habe gelernt, wenn ich für sie etwas besonders mache, oder für sie einen besonderen Moment schaffen möchte. Nicht jeder Moment muss besonders sein, aber wenn es einen besonderen Moment gibt, dann soll er auch von mir die entsprechende Aufmerksamkeit bekommen. Dieser besondere Moment. Ja, dass ich mich halt vorbereite, dass ich mir vorher Gedanken mache, was bedeutet das für sie? Und ein Blumenstrauß, der halt nur aus einer Rose besteht, ist für sie, der gilt nicht. Das ist nicht genug Vorbereitung zu diesem Event. Ja, und die Kultur ist halt so, dass in Amerika, wenn ein Geburtstag gefeiert wird, wenn ihr mal bei YouTube guckt, wie dann Geburtstag ist, da sind 500 Luftballons, also nicht nur 20 oder 100, da sind 500 Luftballons, die aufgepustet werden. Das muss nicht extrem teuer sein, das kann günstig sein, aber es muss so aussehen, als ob man da mit Leidenschaft was vorbereitet hat und es besonders schön für diese eine Person gemacht hat. Ja, und das ist eins, was natürlich auch zeigt, welche Aufmerksamkeit bekommt sie von mir. Ist es nur nebenbei auf dem Weg eine Rose gekauft oder ist es sich Gedanken gemacht und ihr die Wertschätzung entgegengebracht zu haben, die sie dann von mir bekommt?
3: Ich glaube, ein weiterer Punkt ist auch ganz stark, sich mit der Kultur auseinandersetzen. Und das kann auch bedeuten, dass ich zum Beispiel das Land, aus dem mein Mann kommt, besuche. Und das hat mir jetzt auch wahnsinnig viel geholfen. Wir waren jetzt eine lange Zeit in Kolumbien und ich habe die Kultur quasi hautnah auch bei Verwandten, die noch in Kolumbien leben, erleben dürfen. Wir haben gefrühstückt, wir waren dort Gäste, wir haben dort Spanisch gesprochen und ich glaube, dass das auch ein großer Tipp sein kann, neben der Kommunikation beziehungsweise dem in sich einander hineinempfinden, dass ich auch sage, hey, ich setze mich auch mit der Kultur auseinander. Ich besuche mal das Land mit meinem Mann zusammen, mit meiner Frau. Ich besuche die Familie, auch wenn das eine große Überwindung ist, aber man lernt halt wahnsinnig viel dabei.
0: Und es ist eine Entscheidung aus Liebe. Ne? Man will lernen, um den anderen besser lieben zu können. Ja.
5: Beim mit der Kultur auseinandersetzen fällt mir noch ein, was wichtig ist, dass man nicht versucht zu bewerten bei dem Ganzen. In dieser Kultur ist das besser und da ist das besser. Wenn wir in Deutschland sind, ist gut, wir sind alle pünktlich. In den USA ist das ein bisschen flexibler. Sondern, dass man einfach sagt, okay, hier gibt es Unterschiede, wie gehe ich mit diesen Unterschieden um? Und nicht versucht zu sagen, ja, das macht ihr aber besser und das machen wir besser oder was auch immer.
0: So im Sinne von, es ist jetzt nicht unbedingt falsch oder richtig, sondern anders. Es sind Unterschiede.
5: Mhm. Korrekt.
0: Danke, David.
6: Ja, genau. Also ich muss ja sagen, was einem geholfen hat, es ist mehr so, also ist eigentlich Gott, ja. Weil ich wollte damals eigentlich nur eine afrikanische Frau haben. Das war, als ich Single war. Ich habe dafür gebetet gehabt. Ne? Ich habe auch verschiedene Schwestern kennengelernt, also rein afrikanisch. Und jedes Mal gab es Verletzungen im Herzen. Das heißt, es ging zu Bruch. Und nicht, dass irgendwie was passiert hätte oder sowas, sondern irgendwie das hat einfach nicht funktioniert sozusagen. Und ich habe weiter gebetet und in der Heiligung gelebt in dieser Zeit. Und es gab ein paar Geschwister, die mit mir gebetet haben damals, auch in München, als ich da gelebt habe. Und einmal hat der Herr quasi, so das war wie eine Offenbarung im Herzen halt, dass meine Frau wird nicht das, was ich will, von der Kulturaspekt her, dass sie Deutsche sein wird. Das war für mich ein Schock. So, weil als ich das Land verlassen habe, vor 20 Jahren, mein Vater sagte mir am Flughafen, jetzt gehst du nach Deutschland. Ich möchte drei Dinge von dir nicht hören. Drogen, Homosexualität und dass du eine europäische Frau geheiratet hast.
0: Wow.
6: Das waren die drei Punkte. Und ich habe mich immer wieder an diese Sätze erinnert. Dann wurde ich Christen. Und ja, klar, da herrschen biblische Werte auch, was uns angeht. Und da habe ich angefangen zu beten. Genau. Und ein Jahr bevor ich Tessa kennengelernt habe, ich wusste schon, okay, der Herr würde mich in die Richtung schon führen. So, ne? Ich habe weiter gebetet und er hat alles so organisiert, dass wir uns kennengelernt haben. Ein Konzert. Übrigens, wir haben uns in drei Konzerten getroffen. Am ersten war nicht klar, am zweiten auch nicht. Erst am dritten Konzert.
8: Drei Konzerte waren
6: genau
8: nötig.
6: Und übrigens, Tessa hat zwei Schwestern.
8: Ja.
6: Am ersten Konzert, die waren drei zusammen. Am zweiten Konzert, Treffen, die waren nur zu zweit unterwegs. Und am dritten Konzert, sie war allein.
8: Allein.
6: Und ich hatte zu ihr gesagt, was ist denn, wenn wir irgendwie Telefonnummer austauschen? Das haben wir gemacht. Und ein Jahr später haben wir geheiratet halt. Und dann habe ich in der ersten Zeit der Ehe, im ersten Jahr, wo wir diese ganze Spannungen, Reibungen hatten, immer wieder Jesus im Gebet gezogen. Ich habe gesagt, Herr, du hattest vor ein paar Jahren so im Herzen sozusagen dein Wille offenbart, dass die wird das nicht sein, was ich eigentlich vom Herzen suche, sondern Deutsche. Du musst mir helfen mit dem Thema klarzukommen. Mhm. Und da hat auf die Bibel verwiesen. Ne? So und so zum Beispiel den Bibelvers, ich glaube Römer Kapitel 11, Vers 24, über den Ölbaum, ne? Dass wir sind eigentlich von einer Nation Zweige von dem wilden Ölbaum quasi. Wir sind abgeschnitten worden und hineingepropft in den edlen, mhm, edlen Ölbaum, der Christus ist. Das heißt, wir waren eigentlich von Gott fremd, aber der hat uns quasi errettet, erlöst durch Christus Jesus. Und das ist für mich ein Vers, der mich trägt immer wieder, wenn wir interkulturelle Challenges haben, zu sagen, schau mal, Gott müsste das nicht machen, aber der hat uns errettet und er hat uns zu seiner Familie eingeladen. Mhm. Und jetzt gibt es keinen Juden, keinen Griechen, keinen Afrikaner, Deutsche mehr. Wir sind alle Christus halt. Ne?
0: Amen.
6: Genau, und das hilft mir halt quasi halt, meine Frau nicht irgendwie zu unterdrücken, von ihr Perfektionismus zu erwarten, sage ich ihr auch sehr oft. Mach einfach so, wie es ist, also, wenn es gut aussieht und so, ja, kann man damit leben, alles gut und so. Und über die Jahre, der Herr hat uns auch geholfen quasi, dass wir viele Sachen einfach so stehen lassen, die wir unbedingt nicht jetzt bearbeiten können. Ne? Mhm. Nicht verschieben auf irgendwie in 10 Jahren, sondern sagen, in Gebet machen wir das, einfach in Geduld und so, wir vertrauen dem Herrn. So, das hilft uns auf jeden Fall.
8: Mhm. Wie gut, das ist echt vorbildlich. Was denkt ihr denn, was für Chancen es so gibt in diesen Unterschieden in einer interkulturellen Ehe?
2: Also ich persönlich sehe da ganz viele Chancen drin, und zwar vor allem in der Ergänzung. Das heißt, ich bringe Dinge aus meiner Kultur mit, die sowohl gut wie auch schlecht sind, und sie auch. Und wenn man quasi diese Aspekte irgendwie runterbricht und irgendwie addiert und sich dann auch darauf einigt, irgendwie darüber spricht, dass das gut ist an der Kultur und das kann man damit irgendwie verbinden, dann ist es eine wunderschöne Ergänzung, die irgendwie beide so voranbringen, auch so Blick über den Tellerrand. Und ja, davon profitieren wir beide schon seit dementsprechend wir verheiratet sind.
3: Und ich glaube, das macht auch viel mit dem Dienst in der Gemeinde, also durch diese interkulturelle Ehe. Ich meine, können wir einerseits hier bei dieser Talkrunde dabei sein, aber auch bei dem Einsatz der Gemeinde in Kolumbien konntest du wahnsinnig gut als Übersetzer mitarbeiten. Also es ergeben sich auch neue Dienstbereiche innerhalb der Gemeinde, wo wir uns einbringen können mit dieser interkulturellen.
0: Wir spanische Gottesdienste starten. Andres, genau. Brauchen wir dich.
8: Oder auch Fest der Kulturen. Ne?
0: Fest der Kulturen, das stimmt.
5: Ja, ein Vorteil, den ich sehe, ist, dass man unterschiedliche Perspektiven hat. Ja, wir wohnen oder leben in Deutschland und sehen eine Sache und dann fällen wir unser Urteil über diese eine Sache. Und wir glauben, ja, das ist das Richtige, weil wir die andere Perspektive gar nicht kennen. Und wenn man mit einer anderen Person verheiratet ist, die eine andere Kultur hat, die hat vielleicht eine andere Perspektive drauf. Wir haben in Deutschland einen gewissen Musikstil, einen gewissen Modestil. Und wenn wir dieses versuchen aufzuzwingen auf Kulturen in Afrika oder in Indien oder was auch immer, das wird nicht funktionieren. Die haben eine andere Kultur, einen anderen Modestil, der ist einfach anders, den müssen wir nicht verurteilen. Und das hilft uns vielleicht auch hier schon, gewisse Sachen mit anderen Perspektiven zu betrachten.
7: Ja, ich denke auch vor allem die Einheit, also man hat ja so viele Unterschiede untereinander, also allein schon vom Charakter her, aber dann halt auch die Kultur zusätzlich. Und trotzdem ist man ja eine Einheit, weil man ist ein Ehepaar und man ist eins vor Gott. Und das ist halt auch eine große Chance, also oder ein großer Vorteil, dass man trotzdem die Einheit leben kann, die Gott uns gegeben hat, trotz den Unterschieden. Das passt auch zu deiner letzten Predigt. Einheit trotz Meinungs- oder generell Unterschiede.
0: Das stimmt. Und Einheit bedeutet eben nicht immer Einheitlichkeit, ne? Und das ist dann so ein starkes Zeugnis. Ihr lebt Einheit, obwohl ihr aus unterschiedlichen Kulturen kommt. Ne? Dann lasst uns jetzt mal nochmal eine praktische Übung machen. Wäre schön, wenn jeder von euch mal die Stärke der Kultur seines Ehepartners nennt. Ja? Also klar, wir wollen nicht jetzt falsch oder richtig direkt bewerten, aber wo ihr sagt, das finde ich an deiner Kultur wirklich toll. Toll, dass ich dadurch letztendlich dann ja auch bereichert wurde. Komm, wir gehen einfach mal reihum. Wir starten mal bei Andres und gehen dann mal so durch und jeder nennt, also nicht große Ausführungen, sondern eine Sache, was empfindet ihr als Stärke?
8: Weißt du schon was oder hast du noch Zeit?
2: Ich, mir fällt was ein, ich weiß nicht, ob das dazu passt, aber Korrektheit und Ordnung.
0: Korrektheit und Ordnung. Das könnte auf westdeutsche Kulturen zutreffen. Auf die westdeutsche Kultur. Okay, Anna, andersrum?
3: Also auf jeden Fall die Lebensfreude und der familiäre Zusammenhalt und auch die damit verbundene Hilfsbereitschaft. Du kannst dich immer hundertprozentig auf die Familie verlassen und weißt, egal was du für ein Problem hast, der Tio, der Onkel steht gleich vor der Tür und packt mit an.
0: Super. Tracy?
4: Ja, mir gefällt das. In Deutschland sind sehr hilfsbereit und meinen, was sie sagen. Also an schwierigen Tagen kann man sich auf sie verlassen.
0: Schön.
5: Mir gefällt es an ihrer Kultur, dass die das, was sie machen, mit Leidenschaft und mit allem, was sie haben, machen. Ja, das heißt, wenn sie eine Aufgabe bekommen, einen Dienst, dann sieht man, da steckt das Herz mit drin.
6: Mhm. Bei dir, also es ist eigentlich schon gesagt worden, Korrektheit, Strukturierung, na, und Pünktlichkeit. Das ist etwas, wo ich eigentlich das Thema Pünktlichkeit am Anfang, das war bei uns, sag mal so, wenn du jemanden anlädst zu irgendeiner Veranstaltung oder zum Geburtstag, was auch immer, wenn das Afrikaner sind, da beginnt zum Beispiel die Veranstaltung um 14 Uhr, rechne damit, dass sie um 15 Uhr kommen und sage nicht, das war zu spät und so, wieso? Nee, das ist völlig normal. Na, das ist kulturbedingt. Und bei ihr, es ist 5 Minuten vorher sind sie schon da. Ne? Sogar pünktlich ist es nicht pünktlich, sozusagen. So Überpünktlichkeit. Mhm. Ne?
0: Und 5 Minuten vor der Zeit ist die rechte Pünktlichkeit. Ne?
6: So. Bin schon toll, ja, schön. Und sie sagt ja sehr oft, Schatz, lass uns 15 Minuten vorher, halbe Stunde vorher da sein. Mhm. Am Anfang, das hat mich richtig, ich hab gesagt, das nochmal. Mhm. Kann man nicht einfach so pünktlich sein, um 15 Uhr antreffen? Wäre das auch geklärt, ne? Mhm. Sie sagt, nee, es kann irgendwie auf der Autobahn irgendwie Stau geben und das, dann erzählt sie dann Dinge, die eigentlich gerecht sind halt, ne? Und ich müsste über die Jahre auch sozusagen mich da anpassen, ne? Dass ich von ihr viel lerne, ja, was Pünktlichkeit angeht. Mhm. Finde ich gut.
0: Okay, schön, danke dir.
7: Ja, in deiner Kultur schätze ich die Offenheit und die Gastfreundschaft. Ich finde halt, ja, ich kann davon viel lernen, weil als Christ sollte man immer seine Tür aufmachen für Christen, aber auch für Nicht-Christen und ja, egal ob das Haus aufgeräumt ist oder der Tisch gedeckt ist oder nicht. Genau, davon kann ich viel lernen.
8: Also ich kann mich noch anschließen. Ich habe großen Gewinn erlebt, als ich hier in die Gemeinde kam mit 16 Jahren, also in die russlanddeutsche Kultur. Und ich habe es damals von meinem Umfeld zu Hause nicht so erlebt, dass so viel, also von der Gemeinde und so, jetzt nicht auf meine Familie bezogen, dass mir so viel Interesse und Liebe entgegengebracht wurde, dass wirklich wichtig ist, was ich denke oder was meine Meinung ist. Und das habe ich hier und auch in Andres Familie so erlebt, dass man mir zuhören wollte. Und so, wir Deutschen, wir können ja auch echt so eine Ellenbogengesellschaft sein, ne? Und jeder dreht sich um sich. Und das habe ich in der russlanddeutschen Kultur so anders erlebt und wurde so sehr bereichert dadurch und habe richtig so einen Gewinn dadurch erlebt. Habt ihr vielleicht auch noch so Aspekte, wo ihr sagt, also das ist ein richtiger Gewinn für mein Leben, dass ich das aus dieser anderen Kultur mitnehmen darf?
2: Naja, für mich ist das ein bisschen schwierig zu sagen, weil ich, wie gesagt, ja doch in so einer Mischkultur aufgewachsen bin. Das heißt, ich habe mich relativ früh schon der deutschen Kultur angepasst und kenne das auch viel. Ja. Und dennoch begeistert mich immer wieder so die Disziplin und diese Entschlossenheit, die Anna Theresa an den Tag bringt. Und die ist ansteckend. Und die hat mich persönlich auch, ich sage jetzt mal,

0: Ja, genau.
1: Genau, also ich habe sie und ihre Familie lange beobachtet zum Thema Kreativität. Weil als Ingenieur, ich bin dazu berufen, quasi wie ein Motor zu funktionieren. Ein Motor soll funktionieren. Es gibt nichts, was man nicht lösen kann. So. Also es klingt ein bisschen so übertrieben. Ein Ingenieur soll in der Lage sein, alle Probleme zu lösen. Mhm. Und ich habe gesehen, bei denen, wenn sie irgendwas machen, irgendeine Aufgabe, das machen sie mit Leidenschaft und das Thema Kreativität kommt dazu. Das wird angewendet. Das heißt, sie machen das noch schöner irgendwie. Mhm. Sie übertreffen sogar das Ziel. Mhm. Und da sage ich mir, oh, ich habe auch oft das Gebetsanliegen zum Gott gebracht, ne? Mhm. Dass ich möchte auch so sein in meinem Beruf. Oder in dem, was ich mache halt. Nicht nur tun und ist alles fertig dann halt, sondern das auch Schöne darstellen. Mhm. Und das macht sie auf jeden Fall schön. Ob es um Kuchen backen geht, ob es um Kochen, ob es um Kinderbetreuung geht, ob es um Dekoration, das ist eine ihrer Gaben, ob es darum geht, im Garten zu arbeiten oder irgendwas zu schmücken, die übertrifft das Ziel. Das finde ich schön und da lerne ich auf jeden Fall.
2: Klasse. Lobende Worte. Echt schön.
3: Ein Punkt, der mir noch einfällt, ist in jedem Fall, dass deine Flexibilität in einer Lage- oder Planänderung mich doch immer einen kühlen Kopf bewahren lässt, weil ich weiß, also du bringst das von deiner Kultur her mit und es ändert sich im Plan. Also ich mache gerne einen Plan, habe eine Struktur, aber nichts ist so beständig wie die Plan- oder Lageänderung. Und dass du trotzdem dann irgendwie ein Manöver findest, ja, wir machen das jetzt so oder wir machen das zuerst. Da kann ich mich einfach hundertprozentig drauf verlassen. Das ist wertvoll.
2: Schön. Ja, wenn ich das jetzt mal so bisher zusammenfasse, haben wir festgestellt, also eine interkulturelle Ehe bringt definitiv zum einen gewisse Herausforderungen mit sich. Ja, ich denke, das könnt ihr alle so bezeugen und habt es auch. Aber auch Chancen. Und ich fand das jetzt gerade richtig schön, wo jeder seinem Ehepartner mal gesagt hat, was für eine Stärke die Kultur des Ehepartners so mitbringt und was ihr auch dadurch konkret lernen konntet bisher. Lass uns jetzt mal zur geistlichen Bewertung kommen. Ja? Warum lassen wir das Thema mit einfließen? Weil ich glaube, dass eine christliche Ehe ja eben auch noch ein höheres Ziel hat, als einfach nur halbwegs gut miteinander klarzukommen und von der Kultur des anderen zu profitieren. Wie bewerten wir die interkulturelle Ehe geistlich? Und da ist es mir zunächst einmal wichtig zu sagen, dass die Bibel das kennt. Ja? Und dass die Bibel aber in einigen Aussagen, die scheinbar in eine andere Richtung gehen, auch richtig verstanden werden muss. Wir haben ja immer wieder im Alten Testament vor allen Dingen das Verbot für den israelitischen Mann, sich eine Frau aus einem anderen Volk zu nehmen. Ja, und manchmal werden solche Verse angeführt, auch heute noch, um deutlich zu machen, nein, du darfst nur jemanden aus unserer Kultur heiraten. Das ist aber aus meiner Sicht nicht anwendbar, weil der Schwerpunkt, den es damals im Bundesvolk Israel gab, war ja eben der religiöse. Ja? Die Nachbarvölker hatten alle eine andere Religion bzw. einen anderen Glauben. Und es wurde verboten, sich mit ihnen zu vermischen. Einmal natürlich aus dem Bundesaspekt, weil Gott seinen Bund vor allen Dingen erstmal mit Israel geschlossen hat, aber damit verbunden ja auch, dass da kein Glaubensabfall geschehen soll. Das ist bei Salomo später leider passiert, 1. Könige 11. Er hatte viele Frauen aus anderen Völkern und sie haben ihn zum Götzendienst verleitet. Das heißt, wenn das Alte Testament davon spricht, dass man nicht einen Partner aus einem anderen Volk heiraten soll, dann geht es darum, er soll denselben Glauben haben. Ruth wiederum war eine Moabiterin, richtig? Und Boas, der vorbildliche Israelit, hat sie geheiratet. Gott hat es geführt, weil sie den gleichen Glauben hatte. Ja, Ruth ist vorher zum Glauben gekommen. Deswegen das einfach nochmal zur Klarstellung. Euch ist die Sache klar, aber mir ist es auch wichtig, das mal geistlich zu bewerten, dass die Bibel nichts gegen eine interkulturelle Ehe grundsätzlich sagt, wenn beide den gleichen Glauben teilen. Aber das gilt auch für jede Ehe, dass ein Christ nur einen Christ heiraten sollte. Vielleicht aber damit verbunden die Frage, welche geistlichen Wahrheiten können in einer interkulturellen Ehe nochmal besonders deutlich gelebt werden? Das ist eine spannende Frage. Teilweise gingen einige Antworten schon mal in diese Richtung, aber lass uns da vielleicht nochmal gemeinsam drüber nachdenken.
4: Ja, also da fällt uns definitiv unser Traufvers ein, Römer 15, 7, wo es heißt, nehmt einander an, so wie Jesus euch angenommen hat. Und das hat uns in unserer Ehe immer quasi begleitet und auch weitergebracht. Ne? Da, wo man irgendwie Schwierigkeiten hatte, das zu akzeptieren, wie der andere denkt oder was der andere macht und warum er es macht, dann doch mal darauf zurückzukommen und es doch zu akzeptieren, weil Christus uns auch angenommen hat in

0: unserer Sündhaftigkeit und ja.
1: Und der Vers geht ja noch weiter zur Ehre Gottes, ne? Also dass das im Endeffekt auch Gott verherrlicht, wenn wir von uns selber ein Stück zurücktreten und einander eben annehmen, weil wir durch Christus auch angenommen sind.
2: Danke euch. Starke Wahrheiten. Möchte jemand von euch noch ergänzen?
3: Ich glaube, es geht in dieselbe Richtung. Da fällt mir ein Vers. Ich glaube, es ist Philipper, andere kann mich auch korrigieren. Das war Philipper Kapitel 2, glaube ich, Vers 6 kann sein. Dass Christus betrachte nicht die Gottheit für sich ja selber. Mhm. Also betrachte die Situation nicht Gott gleich zu sein. Er unterwarf sich ja auch als das Lamm Gottes halt. Also dieser Aspekt, dass er Gott gleich war, aber dennoch hat es sich irgendwie zum Sinner gemacht. Mhm. Hat mich quasi ermutigt, die Ehe anders zu sehen. Mhm. Dass man nicht unbedingt seine Werte, seine Erwartungen durchsetzt über die Jahre, sondern dass man Christus ähnlicher wird. Er ist Gott, war Gott, ist hoher Priester, ist Diener, ist Freund. Er ist Freund von Kindern, liebt die Kinder. Man sagt sogar, sei wie Kinder, im Himmelreich irgendwie erben wollt. Und da denke ich mir mal als Ehemann halt, bin ich wie Christus oder will ich meine Agenda quasi durchsetzen?
2: Oh ja.
3: In die Ehe. Und dieser Vers hilft mir quasi, ich glaube, das habe ich am Anfang erwähnt, Themen, die ich unbedingt, weil als Mann, Ehemann, hat man quasi eine Vision für die Ehe auch. Ne? Planung, die man hat, die man nicht so schnell erledigen kann, auch so beiseite zu lassen. Nicht zu vergessen, sondern einfach so zu sagen, wir beten dafür mal und wenn Gott will, passiert er halt und so, der wird uns helfen. Wenn nicht, dann irgendwie war es ja halt, was das angeht. Dass man nicht irgendwie wie ein Tyrann oder wie ein Herrscher irgendwie in der Ehe ist, sondern christusähnlicher.
2: Ja.
3: Und das macht die Atmosphäre besser.
2: Absolut. Und der Kontext ist auch so passend, Hannos, dieser Stelle, die du gerade anführst aus Philipper 2. Die Gesinnung Christi, die wir haben sollen, davon spricht Paulus ja in Vers 5 und 6. Und das ist die Antwort letztendlich auf eine fehlende Einheit in der Gemeinde Philippi. Ja, da gab es ja Spannungen in Philippi. Und deswegen sagt Paulus, ein jeder sehe nicht auf das Seine, sondern auf das, was den anderen dient. In Demut achte einer den anderen höher als sich selbst. Und dann kommt Philipper 2, 5 und 6. So hat es auch Christus gemacht. Er hatte die Herrlichkeit, hat sich selbst erniedrigt, ist den Weg der Demut gegangen. Und ich finde das so stark, dass du diesen Aspekt bringst, dass du sagst, eine interkulturelle Ehe hat das Potenzial, mich Christus ähnlicher zu machen, indem ich nicht auf das Meine schaue, sondern was meiner Frau dient. Amen.
1: Amen.
2: Ja. Ja, noch Gedanken dazu, zu diesem Thema.
4: Ein Gedanke ist auch der, dass Jesus sagt, wie kannst du sagen, dass du Gott liebst und deinen Bruder hassen? Mhm. Ja, und bei Brüder meint Jesus nicht nur die Juden unter sich, sondern in dem Fall meint er die Brüder auch seine Jünger als Brüder. Mhm. Und ich glaube, das fällt uns leicht, unseren Bruder, der hier neben uns sitzt, vielleicht zu lieben, vielleicht auch nicht so. Aber jetzt müssen wir mal unsere Familie größer denken. Unsere Familie endet nicht hier in Deutschland als Christen. Unsere Familie ist global als Gemeinde. Und diese Menschen, die sollen wir auch lieben. Und es ist ein wichtiges Thema und ich glaube, da kann man lange drüber diskutieren, wie können wir denn andere Menschen lieben? Was sind Werke der Liebe? Und wenn man sich darüber Gedanken macht, dann glaube ich, kommt das in der Ehe auch so ein bisschen raus. Wie kann ich einen anderen Menschen mit einer anderen Kultur, der anders denkt, der andere Gewohnheiten hat, wie kann ich so einen Menschen lieben? Und dann fängt man an, mit der Person und mit dem Thema Liebe zu beschäftigen. Und ich glaube, es hilft einem, das Thema Liebe zu verstehen oder besser zu verstehen, wenn man nicht nur mit lieben Menschen zu tun hat, sondern auch mal mit Menschen, die anders sind.
2: Mhm. Aber würdest du auch sagen, dass gerade jetzt eure interkulturelle Ehe dir auch hilft, weil du hier lernst, in der Ehe einen Menschen zu lieben, deine Ehefrau, die aus einer anderen Kultur kommt, dass dir das auch zugleich hilft, deine Brüder und Schwestern auf anderen Teilen der Welt, die aus einer anderen Kultur kommen, mehr zu lieben?
4: Genau.
2: Stark, ja.
5: Weil ich finde, das, was du bisher erzählt hast, hat so viel Liebe schon deutlich gemacht, weil du kommst aus der deutschen Kultur und ihr lebt in Deutschland. Aber ich fand, es hat jetzt immer so gezeigt, dass du dich so da reindenkst und versuchst, Tracys Sichtweise zu erkennen, zu verstehen. Ne? Und das fand ich schon sehr bemerkenswert jetzt ja, in unserem Gespräch.
2: Absolut, ist, ne, mir auch aufgefallen.
5: Und dass das ja sehr viel Liebe zeigt, die jetzt auch einen großen Aufwand erfordert. Ja. Ne? Und nicht, ich liebe dich, weil du mir passt oder so,
2: ja,
5: ne, sondern sehr aktive Liebe.
2: Ja.
3: Danke für den Austausch. Ne? Also ich muss ja sagen, das hilft auf jeden Fall, ne, Caro. Ich muss ja sagen, am Anfang als Ausländer, man schimpft sehr oft über die Deutschen. Ne? Aber im Negativen halt. Ne? Die sind pünktlich, die sind überpünktlich, die wollen alles perfekt haben, die meckern viel und so und so und so und so und so alles. Und man vergisst sich im Spiegel das Wort Gottes irgendwie selber hineinzustellen.
5: Mhm.
3: Und zu sehen, dass man selber irgendwie ein Sünder ist.
2: Mhm.
3: Ne? Dass man nicht besser ist und so, nicht anders ist. Und in der Ehe lernt man quasi durch sie, versteht man die Ostdeutsche irgendwie ein bisschen besser.
2: Mhm.
3: Man lernt sie auch zu lieben, so wie sie sind.
2: Ja.
3: Das ist irgendwie ein Geheimnis halt. Ne?
2: Ja.
3: Das ist richtig schön. Finde ich schön. Das hilft auf jeden Fall. Aufhören mit der Meckerei, aufhören mit der Selbstdarstellung, ne, von sich selbst und so, sondern sich hineinzuversetzen und man entdeckt auch Schätzen.
2: Ja,
5: ja, wertschätzen.
3: Ja, wertschätzen. Ja. Ne? Genau, man entdeckt
5: auf,
3: es auch.
5: Mhm. Auf diese individuelle Art. Ne?
3: Genau, das ist richtig schön. Das ist schön auf jeden Fall. Genau, und meine Eltern, also ich schließe einfach ab, meine Eltern und Geschwister, die haben schon gesagt, Hanno, du bist nicht mehr so wie vor 20 Jahren. Ich sage, was denkt ihr? Nee, man merkt, wenn du uns besuchen kommst, du bist anders. Und die finden das auch nicht so gerade so schön. Also, aber gut, Gott sei Dank.
2: Stützt die These, dass Kultur erlernt werden kann, richtig?
3: Amen.
2: Ach, ja. Du hast gerade gesagt, das ist auch etwas Geheimnisvolles, ja? Eine Frau, die aus einer anderen Kultur kommt, in diesem Fall die ostdeutsche Kultur, zu lieben. Und ich glaube, alles, was so geheimnisvoll ist, hat ja auch ein enorm großes Zeugnispotenzial. Ne? Wenn die Welt schaut, auf uns schaut, auf unsere Ehen und feststellt, ihr seid so verschieden, ihr kommt aus unterschiedlichen Kulturen, aber wie ihr miteinander umgeht, das hat was, was Anziehendes. Ja? Und das ist ja gerade das, ich meine, die theologische Grundlage, warum eine interkulturelle Ehe wirklich gut funktionieren kann. Die haben wir zum einen Galater 3, 28, aber ich will hier jetzt mal Kolosser 3, Vers 11 zitieren. Da steht, da ist weder Grieche noch Jude, Beschneidung noch unbeschnitten sein, Barbar, Sküte, Sklave, Freier, sondern alles in allem Christus. Und darum geht's. Hier werden unterschiedliche Kulturen unter anderem aufgelistet, ja, die wirklich diametral voneinander entfernt waren. Und Christus ist das Bindeglied, ja, und das habt ihr jetzt gerade auch so bezeugt. Da, wo Christus das Zentrum ist, wo er unser Vorbild ist, da besteht die Grundlage, dass eine interkulturelle Ehe nicht nur funktionieren kann, sondern dass sie auch ein starkes Zeugnis ist für die Außenwelt. Ne?
5: Ja, wenn ihr jetzt rückblickend auf eure Jahre der Erfahrung in einer interkulturellen Ehe zurückschaut, was für Ratschläge würdet ihr geben an vielleicht Verlobte, die so eine Ehe eingehen möchten, oder an Verheiratete, die in einer ähnlichen Situation sind?
0: Ja, also definitiv die Kommunikation, also über alles zu reden, über die Sachen, die einem gut gefallen, wie auch die Sachen, mit denen man nicht klarkommt, das frühzeitig zu kommunizieren und zu offenbaren und sich aber auch ein bisschen darauf einzulassen, einfach irgendwie, es ist ein Abenteuer und ein Abenteuer kann man auch genießen, wenn es was Ungewisses ist oder teilweise auch Schwierigkeiten und Hürden mit sich bringt, ist es dennoch ein schönes Abenteuer und darauf darf man sich auch freuen. Ja.
4: Ja, ein wichtiger Hinweis, der mir aufgefallen ist, ist, dass man gerade bei interkulturellen Beziehungen nicht sarkastisch und ironisch sein sollte. Die Sprachbarriere ist eins, was das Ganze total erschwert, aber auch der Kulturunterschied, ja, der macht es schwierig, solche Sachen zu verstehen. Das heißt, das sollte man auf jeden Fall vermeiden, sarkastisch oder ironisch zu sein. Ein weiterer Punkt ist der, nicht jeder macht es, nicht jede Ehe macht es, aber ich denke, es ist immens wichtig, dass man als dreifache Schnur sich betrachtet. Ja, dass die Frau, der Mann und Christus in der Mitte ist. Und das sind nicht drei einzelne Schnüre, die zwischen zwei Welten gespannt sind, sondern die sind miteinander verflochten in allen Bereichen. Das bedeutet, dass man in der Ehe gemeinsam auch Andachten macht und zusammen betet. Ja, das ist ein ganz, ganz wichtiger Punkt. Nicht nur für interkulturelle Ehen, auch für alle. Aber ich glaube, gerade bei interkulturellen, dass man immer wieder darauf achtet, was ist der Hauptpunkt, Punkt oder welche der drei Adern ist die Hauptader in dieser Schnur? Und das ist Christus, dass man darauf achtet. Und dann merkt man vielleicht, der andere hat einen Fehler, aber ich vergebe ihm in dieser Hinsicht. Man kann drüber reden und man vergibt aber. Ja, das ist immens wichtig, weil wir werden sündigen, wir sind Sünder. Und man muss halt immer wieder den Fokus setzen, was ist das Wichtigste? Und das ist nicht die Kinder, das ist nicht die Nachbarschaft, das Haus, das ist Christus in unserer Ehe.
2: Und vielleicht ist das ein richtig gutes letztes Statement gewesen. Christus ganz am Ende, er ist der verbindende Faktor. Wir bedanken uns bei euch ganz, ganz herzlich, dass ihr euch die Zeit genommen habt. Es war aus unserer Sicht eine sehr gelungene Talkrunde. Vielen Dank für eure wichtigen Hinweise. Ja, und damit verabschieden wir uns an dieser Stelle hier aus Köln. Schön, dass ihr eingeschaltet habt. Bis dann. Tschüss.

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1: Sprüche 7 erzählt uns von einem jungen Mann, der zum Haus einer unvernünftigen Frau geht. Sie sagt ihm: Mein Mann ist nicht da, er macht gerade eine lange Reise. Und dann verführt sie ihn zu einer unmoralischen Beziehung. Offensichtlich hat diese Frau in ihrem Zuhause unerfüllte Wünsche. Vielleicht ist ihr Mann häufiger weg, als es ihr lieb ist. Aber anstatt sich für die Erfüllung ihrer tiefsten Bedürfnisse und Sehnsüchte ihres Herzens an Gott zu wenden, konzentriert sie sich auf das, was sie nicht hat, und gebraucht dann sündhafte Mittel, um sich ihre Wünsche selbst zu erfüllen. Ich habe schon von so vielen Frauen gehört, die es ebenso gemacht haben, die auf ihre Probleme zu Hause mit unerlaubten Internetbeziehungen oder einer zerstörerischen Affäre reagiert haben. Wenn es bei deinem Mann etwas gibt, das du dir anders wünschst, dann bitte Gott, weise darauf reagieren zu können. Sieh auf das, was Gott dir bereits gegeben hat. Finde deine Erfüllung in ihm und er wird dir helfen, törichte Entscheidungen zu meiden.
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1: Ich begrüße Sie zur Sendereihe durch die Bibel und damit gleichzeitig zur ersten Sendung über das erste Buch der Könige. Das erste und das zweite Buch der Könige bilden zusammen gewissermaßen die Fortsetzung der beiden Samuel-Bücher. Was manche Bibelleser ein wenig verwirrt, bereits am Ende des zweiten Samuel-Buches wurden vorweg die letzten Worte Davids, also sein Vermächtnis an die Nachwelt, wiedergegeben. Doch erst zu Beginn des ersten Buches der Könige, das nun vor uns liegt, geht es um die Ablösung König Davids durch seinen Sohn Salomo und auch um Davids Tod. Im Alten Testament gibt es 6 biblische Bücher, die jeweils im Doppelpack daherkommen, die direkt hintereinander angeordnet sind und die auch inhaltlich zusammengehören, nämlich das erste und zweite Buch Samuel, das erste und zweite Buch der Könige und das erste und zweite Buch der Chronik. Schon in der Einleitung zu den Samuel-Büchern habe ich darauf hingewiesen, dass die Aufteilung des eigentlichen Bibeltextes im Laufe der Geschichte sehr unterschiedlich gehandhabt wurde. In einer lateinischen Bibelübersetzung etwa, die Ende des 4., Anfang des 5. Jahrhunderts nach Christus entstanden ist, sucht man vergeblich nach den beiden Samuel-Büchern, weil sie kurzerhand zu den Büchern der Könige gerechnet wurden. Dafür gibt es in dieser lateinischen Bibelausgabe nicht nur 2, sondern 4 Königsbücher. Einiges spricht dafür, dass die Bücher, die wir heute im Doppelpack vorliegen haben, ursprünglich jeweils eine Einheit bildeten. Also, dass es nur ein Buch Samuel, ein Buch der Könige und ein Buch der Chronik gab. Erst jene fleißigen Schreiberlinge, die in den letzten vorchristlichen Jahrhunderten von den hebräischen Handschriften eine griechische Übersetzung anfertigten, nämlich die Septuaginta, diese Schreiberlinge teilten diese 3 Bücher in jeweils 2 handlichere Portionen auf. Und den Begriff handlich können Sie ruhig wörtlich nehmen. Denn eine handgeschriebene Schriftrolle oder ein Buch mit Seiten aus Pergament bringt ein ordentliches Gewicht auf die Waage und lässt sich nicht so einfach in die Jackentasche stecken. Über die Frage, wer die beiden Königsbücher verfasst hat, gehen die Meinungen weit auseinander. Nach einer jüdischen Überlieferung soll angeblich Jeremia der Autor sein. Heutzutage ist man jedoch sehr vorsichtig mit solchen eindeutigen Zuordnungen. Viele Theologen legen sich nur noch darauf fest, dass wohl einer der Propheten der Verfasser gewesen sein muss. Andere wiederum nehmen an, dass die beiden Königsbücher mehrfach von verschiedenen Personen überarbeitet wurden. Wie es auch sei, entstanden sind sie offensichtlich nach dem Bau des ersten Tempels durch König Salomo. Denn im 8. Kapitel des ersten Königsbuches geht es um die Einweihungsfeierlichkeiten. Der Tempel wiederum dürfte etwa um das Jahr 955 vor Christus fertig geworden sein. Wenn man das erste Buch der Könige von vorne bis hinten durchliest, stößt man häufig auf die Formulierung »wie mein Vater David« bzw. »wie dein« oder »wie sein Vater David«. Das heißt, Salomos Verhalten wird an dem seines Vaters David gemessen. Und das gilt auch für die weiteren Könige, die später in Davids Fußstapfen treten. Immer werden sie danach bewertet, ob sie dem Standard, den David einmal gesetzt hat, genügen können. Ich persönlich halte diese Vorgehensweise für äußerst fragwürdig, denn der Vergleich mit Davids Leben und seinen Taten beruht selbstverständlich auf einer sehr menschlichen Sichtweise. Und wenn wir ehrlich sind, in vielerlei Hinsicht war David kein gutes Vorbild. Sprich, die Maßstäbe, die er gesetzt hat, sind gar nicht so hoch. Trotzdem konnte praktisch keiner der nachfolgenden Könige diesen Maßstäben genügen. Und so geht es in den beiden Königsbüchern um eine Epoche in der Geschichte Israels, die insgesamt als eher negativ zu bewerten ist. Denn letztlich wird das Königreich Israel in ein Nord- und in ein Südreich aufgeteilt. Und auf längere Sicht haben diese beiden Reiche keinen Bestand. Vereinfacht ausgedrückt kann man sagen, im ersten Buch der Könige geht es um die Spaltung des Reiches Israel und im zweiten Buch der Könige um den Niedergang. Oder anders ausgedrückt, das erste Buch der Könige beginnt mit David und das zweite endet mit dem König der feindlichen Großmacht Babylon. Fast bekommt man den Eindruck, als ob das Königreich Israel durch menschliche Machenschaften zugrunde gerichtet wird. Das ist deshalb besonders tragisch, weil es unter König David eine wahre Blütezeit erlebt hat, was seine räumliche Ausdehnung, seine Macht und den Wohlstand betrifft. Doch nach und nach gerät Gottes Wille immer mehr aus dem Blickfeld. Und das hat verheerende Folgen für die Menschen. Ganz überraschend kommt es jedoch nicht zu dieser Entwicklung. Denn als die Israeliten zum allerersten Mal den Wunsch äußerten, durch einen König regiert zu werden, sagte Gott zum Propheten Samuel: Gehorche der Stimme des Volks in allem, was sie zu dir gesagt haben, denn sie haben nicht dich, sondern mich verworfen, dass ich nicht mehr König über sie sein soll. Soweit eine kurze Einführung in das erste und das zweite Buch der Könige. Wenden wir uns nun dem Bibeltext zu. Im ersten Buch der Könige, Kapitel 1, Vers 1, wird berichtet: Als aber der König David alt war und hochbetagt, konnte er nicht warm werden, wenn man ihn auch mit Kleidern bedeckte. Ich weiß nicht, ob's Ihnen auch so geht, ich kann mir David nur schwer als einen alten Mann vorstellen, den es immer nur fröstelt und der sich auch noch vor anderen die Blöße gibt, darüber zu jammern. Ich sehe immer den wagemutigen Hirtenjungen vor mir, der beherzt zu einer Schleuder greift, um dem Riesen Goliath den Garaus zu machen. Auch die Bediensteten Davids müssen sich wohl erst daran gewöhnen, dass aus dem ehrwürdigen König inzwischen ein alter Mann geworden ist, der umsorgt werden will. Vielleicht ist das der Grund dafür, warum sie ihm keine Wärmflasche besorgen, sondern ihm auf andere Weise zu neuer Lebenskraft verhelfen wollen. Weiter ab Vers 2. Da sprachen seine Großen zu ihm: Man suche unserem Herrn, dem König, eine Jungfrau, die vor dem König stehe und ihn umsorge und in seinen Armen schlafe und unseren Herrn, den König, wärme. Und sie suchten ein schönes Mädchen im ganzen Gebiet Israels und fanden Abishag von Schunem und brachten sie dem König. Und sie war ein sehr schönes Mädchen und umsorgte den König und diente ihm. Aber der König erkannte sie nicht. Tja, und bevor Sie nun meinen, dass David an einer ausgeprägten Sehschwäche gelitten habe, möchte ich Ihnen versichern, dass mit dem letzten Satz, der König erkannte sie nicht, etwas völlig anderes gemeint ist. In einer modernen Bibelübersetzung heißt es hier ganz richtig: Aber der König hatte keinen ehelichen Umgang mit ihr. Auch wenn ich mir beim Lesen dieses Abschnitts ein Lächeln kaum verkneifen kann, so geht es doch im Kern darum, dass David altersschwach geworden und auf fürsorgliche Hilfe angewiesen ist. Auch scheint er nicht mehr in der Lage zu sein, von sich aus einen Nachfolger im Amt des Königs zu bestimmen. Und das nutzt sein Sohn Adonija schändlich aus. Adonija ist der nächstgeborene Königssohn nach Absalom, der ja getötet wurde, nachdem er sich mit seinen langen Haaren in den Zweigen eines Baumes verfangen hatte. Ich lese weiter ab Vers 5. Adonija aber, der Sohn der Haggit, empörte sich und sprach: Ich will König werden. Und er schaffte sich Wagen und Gespanne an und 50 Mann als seine Leibwache. Und sein Vater hatte ihm nie etwas verwehrt sein Leben lang, dass er gesagt hätte: Warum tust du das? Und er war auch ein sehr schöner Mann und war David geboren als der nächste Sohn nach Absalom. Äußerlich ein attraktiver Mann, aber in Wahrheit ein mieser Charakter. Adonija steht seinem Halbbruder Absalom in kaum etwas nach. Und wieder einmal stoßen wir auf das Phänomen, dass ein Junge, der zu einem Mann herangereift ist, offenbar nicht ausreichend von seinem Vater dabei begleitet und unterstützt wurde. Nie hat ihn sein Vater gefragt: Warum tust du das? Sprich, der Junge konnte tun und lassen, was er wollte. Und das rächt sich nun. Weiter ab Vers 7. Und er beriet sich mit Joab, dem Sohn der Zeruja, und mit Abjatar, dem Priester. Die hielten zu Adonija. Aber Zadok, der Priester, und Benaja, der Sohn Jojadas, und Nathan, der Prophet, und Shimi und Rei und die Helden Davids waren nicht mit Adonija. In dieser Reihe von Namen fällt vor allem Joab auf, der viele Jahre lang als Feldhauptmann treu in Davids Diensten stand. Er unterstützt nun Davids aufmüpfigen Sohn Adonija. Wahrscheinlich denkt er sich, wer weiß, wie lange sich David noch auf dem Thron halten kann. Dann ist es gut, sich schon mal bei seinem Nachfolger beliebt zu machen. Adonija wiederum gewinnt mit Joab einen wichtigen Verbündeten, weil dieser am Königshof über viel Einfluss verfügt. Adonija kommt auf die Idee, sich durch ein aufwendiges Festbankett als Thronfolger ins Gespräch zu bringen. So etwas sorgt bei den Leuten immer für Aufmerksamkeit, auch heute noch. Wenn sie beispielsweise als Pastor etwas Außergewöhnliches mit ihrer Gemeinde vorhaben und noch nicht so recht wissen, ob ihre Pläne von allen Seiten unterstützt werden, dann laden sie ganz einfach alle Beteiligten zu einem festlichen Abendessen ein. Und sie werden sehen, danach wird man ihre Pläne nicht mehr so kritisch sehen. Wie die Sache bei Adonija funktioniert, wird ab Vers 9 beschrieben. Und als Adonija Schafe und Rinder und gemästetes Vieh opferte bei dem Stein Sohelet, der neben der Quelle Rogel liegt, lud er alle seine Brüder, des Königs Söhne, ein und alle Männer Judas, die dem König dienten. Aber den Propheten Nathan und Benaja und die Helden und seinen Bruder Salomo lud er nicht ein. Und er wusste wohl, warum. Der Prophet Nathan zum Beispiel war ein schlauer Kopf, der ja schon mal seinem Vater David tüchtig den Kopf gewaschen hatte. Damals ging es um Davids Ehebruch mit Bathseba. Die hat einige Zeit nach diesem Vorfall, aus dem ein unehelicher Sohn hervorgegangen war, David geheiratet und einen weiteren Sohn mit ihm gezeugt, und zwar Salomo. Dieser Salomo wird von Adonija auch nicht eingeladen, obwohl er sein Halbbruder ist. Ebenso wenig Bathseba. Weiter ab Vers 11. Da sprach Nathan zu Bathseba, Salomos Mutter, »Hast du nicht gehört, dass Adonija, der Sohn der Haggit, König geworden ist, und David, unser Herr, weiß nichts davon? So komm nun, ich will dir einen Rat geben, dass du dein Leben und das Leben deines Sohnes Salomo errettest. Auf, geh zum König David hinein und sprich zu ihm, hast du nicht, mein Herr und König, deiner Magd geschworen, dein Sohn Salomo soll nach mir König sein und er soll auf meinem Thron sitzen? Warum ist dann Adonija König geworden? Siehe, während du noch da bist und mit dem König redest, will ich nach dir hineinkommen und deine Worte zu Ende führen. Moment mal, Adonija ist König geworden? Haben wir da etwas verpasst? Na ja, ich würde es mal so ausdrücken. Er ist zumindest nahe dran, König zu werden. Entweder sagt Nathan die Unwahrheit, um Bathseba aufzuscheuchen, die hat nämlich von David das Versprechen bekommen, dass ihr Sohn Salomo einmal auf dem Thron sitzen wird. Oder Nathan erzählt Bathseba mit einem Augenzwinkern von seinen Plänen. Das heißt, er lässt durchblicken, dass sich Adonija zwar noch nicht zum König hat ausrufen lassen, aber dem alten David gegenüber könnte man ja mal so tun, als ob, damit er endlich tätig wird und die Thronfolge regelt. Weiter ab Vers 15. Und Bathseba ging hinein zum König in das Gemach. Der König aber war sehr alt, und Abishag von Schunem diente dem König. Und Bathseba neigte sich und fiel vor dem König nieder. Der König aber sprach, »Was willst du?« Sie sprach zu ihm, »Mein Herr, du hast deiner Magd geschworen bei dem Herrn, deinem Gott, dein Sohn Salomo soll König sein nach mir und auf meinem Thron sitzen. Nun aber siehe, Adonija ist König geworden, und du, mein Herr und König, weißt nichts davon. Er hat Stiere und gemästetes Vieh und viele Schafe geopfert und hat alle Söhne des Königs geladen, dazu Abjatar, den Priester, und Joab, den Feldhauptmann, aber deinen Knecht Salomo hat er nicht geladen. Du aber, mein Herr und König, die Augen von ganz Israel sehen auf dich, dass du ihnen kundtust, wer auf dem Thron meines Herrn und Königs nach ihm sitzen soll. Wenn aber mein Herr und König sich zu seinen Vätern gelegt hat, so werden ich und mein Sohn Salomo als Empörer dastehen. Das heißt, wenn David erstmal gestorben ist, könnte es so aussehen, als ob Salomo und Batseba zu Unrecht behaupten würden, dass eigentlich nach Davids Willen Salomo den Thron besteigen soll. Weiter ab Vers 22. Während sie noch mit dem König redete, kam der Prophet Nathan. Und sie sagten dem König an, siehe, da ist der Prophet Nathan. Und als er hinein vor den König kam, fiel er vor dem König nieder auf sein Angesicht zur Erde und sprach, mein Herr und König, hast du gesagt, Adonija soll nach mir König sein, auf meinem Thron sitzen? Denn er ist heute hinabgegangen und hat geopfert Stiere und Mastvieh und viel Schafe und hat alle Söhne des Königs geladen und die Hauptleute, dazu dem Priester Abjatar. Und siehe, sie essen und trinken vor ihm und rufen, es lebe der König Adonija. Aber mich, deinen Knecht und Zadok, den Priester, und Benaja, den Sohn Jojadas, und deinen Knecht Salomo hat er nicht geladen. Ist das von meinem Herrn und König befohlen, und du hast deine Großen nicht wissen lassen, wer auf dem Thron meines Herrn und Königs nach ihm sitzen soll? Der König David antwortete und sprach, ruft mir Batseba. Und sie kam hinein vor den König. Und als sie vor dem König stand, schwor der König und sprach, so wahr der Herr lebt, der mich erlöst hat aus aller Not. Ich will heute tun, wie ich dir geschworen habe bei dem Herrn, dem Gott Israels, als ich sagte, Salomo, dein Sohn, soll nach mir König sein, und er soll für mich auf meinem Thron sitzen. Da neigte sich Batseba mit ihrem Antlitz zur Erde und fiel vor dem König nieder und sprach, lang lebe mein Herr, der König David. Und der König David sprach, ruft mir den Priester Zadok und den Propheten Nathan und Benaja, den Sohn Jojadas. Und als sie hineinkamen vor den König, sprach der König zu ihnen, nehmt mit euch die Großen eures Herrn und setzt meinen Sohn Salomo auf mein Maultier und führt ihn hinab zum Gihon. Soweit die Verse 22 bis 33. Der Plan von Nathan ist also aufgegangen. Gemeinsam mit Batseba ist es ihm gelungen, den alten König aus seiner Lethargie herauszulocken und ein Machtwort zu sprechen. Salomo soll auf ein Maultier gesetzt und zur Quelle des Gihon gebracht werden. Das Maultier galt damals als ein königliches Reittier, während Pferde eher mit kriegerischen Auseinandersetzungen in Verbindung gebracht wurden. Aus diesem Grund ist auch Jesus kurz vor seiner Kreuzigung auf dem Rücken eines Esels bzw. einer Eselin nach Jerusalem gekommen. Im Johannesevangelium Kapitel 12 wird berichtet, dass die Leute am Straßenrand mit Palmzweigen winkten und dabei riefen, gelobt sei Gott, gepriesen sei, der im Namen des Herrn kommt, Heil dem König Israels. Das heißt, ein Esel oder ein Maultier wurde von den Menschen als königliches Reittier wahrgenommen. In einer Vision im Buch der Offenbarung ist dagegen von Jesus die Rede, wie er auf einem weißen Pferd reitet. In Kapitel 19 ist zu lesen, und ich sah den Himmel aufgetan, und siehe, ein weißes Pferd. Und der darauf saß, hieß treu und wahrhaftig, und er richtet und kämpft mit Gerechtigkeit. Seine Aufgabe wird es sein, die Rebellion gegen Gott niederzuschlagen. Das heißt, Jesus wird uns einmal als der Messias vor Augen geführt, der bei seinem ersten Kommen die Menschen dazu einlädt, ihm nachzufolgen. Dagegen wird er bei seinem zweiten Kommen die Menschen richten, die ihn nicht als Erlöser angenommen haben. Zurück zu Salomo, der nun also auf Geheiß des noch regierenden Königs David sein Nachfolger werden soll. David ordnet an, dass er auf einem Maultier zur Quelle des Gihon gebracht werden soll. Weiter ab Vers 34. Und der Priester Zadok samt dem Propheten Nathan salbe ihn dort zum König über Israel und blast die Posaunen und ruft, es lebe der König Salomo. und zieht wieder hinauf hinter ihm her, und er soll kommen und sitzen auf meinem Thron und für mich König sein. Denn ihn setze ich zum Fürsten über Israel und Juda ein. Da antwortete Benaja, der Sohn Jojadas, dem König, und sprach: So sei es, der Herr, der Gott meines Herrn und Königs, bestätige es. Wie Gott der Herr mit meinem Herrn, dem König, gewesen ist, so sei er auch mit Salomo, dass sein Thron größer werde als der Thron meines Herrn, des Königs David. Da gingen hinab der Priester Zadok und der Prophet Nathan und Benaja, der Sohn Jojadas, und die Kreter und Pleter, und setzten Salomo auf das Maultier des Königs David und führten ihn zum Gihon. Und der Priester Zadok nahm das Ölhorn aus dem Zelt und salbte Salomo. Und sie bliesen die Posaunen, und alles Volk rief: Es lebe der König Salomo! Und alles Volk zog wieder herauf hinter ihm her, und das Volk blies mit Flöten und war sehr fröhlich, so daß die Erde von ihrem Geschrei erbebte. Soweit die Verse 34 bis 40. Ende gut, alles gut, so könnte man meinen. Wenn es da nicht noch diejenigen gäbe, die ausgelassen mit Adonia feiern und durchaus Bereitschaft zeigen, ihn zum neuen König von Israel zu ernennen. Ab Vers 41 wird berichtet, dass sie zunächst nur das Geschrei der Leute wahrnehmen, die Salomo begleiten. Und Adonia hörte es und alle, die er geladen hatte und die bei ihm waren, und sie hatten schon gegessen. Und als Joab den Schall der Posaune hörte, sprach er: Was soll das Geschrei und Getümmel der Stadt? Als er noch redete, siehe, da kam Jonathan, der Sohn des Priesters Abjatar. Und Adonia sprach: Komm her, denn du bist ein redlicher Mann und bringst gute Botschaft. Jonathan antwortete und sprach zu Adonia: Nein, denn unser Herr, der König David, hat Salomo zum König gemacht und hat mit ihm gesandt den Priester Zadok und den Propheten Nathan und Benaja, den Sohn Jojadas, und die Kreter und Pleter, und sie haben ihn auf des Königs Maultier gesetzt. Und Zadok, der Priester, samt dem Propheten Nathan, hat ihn gesalbt zum König beim Gihon. Und sie sind von da heraufgezogen mit Freuden, so daß die Stadt voll Getümmel wurde. Das ist das Geschrei, das ihr gehört habt. Und schon sitzt Salomo auf dem königlichen Thron, und die Großen des Königs sind hineingegangen, zu segnen unseren Herrn, den König David, und haben gesagt: Dein Gott mache Salomos Namen herrlicher als deinen Namen und lasse seinen Thron größer werden als deinen Thron. Und der König hat sich verneigt auf seinem Lager und hat so gesagt: Gelobt sei der Herr, der Gott Israels, der heute einen meiner Söhne auf meinen Thron gesetzt hat, dass es meine Augen gesehen haben. Da erschraken alle, die bei Adonia geladen waren, und machten sich auf und gingen hin, jeder seinen Weg. Aber Adonia fürchtete sich vor Salomo und machte sich auf, ging hin und fasste die Hörner des Altars. Soweit die Verse 41 bis 50. Dass sich Adonia und Salomo, die beiden Halbbrüder, wie zwei Konkurrenten gegenüberstehen, wird hier besonders deutlich. Kaum ist Salomo an der Macht, fürchtet sich Adonia vor ihm. Und was macht er? Er ging hin und fasste die Hörner des Altars, heißt es in Vers 50. Das heißt, er flüchtete sich in das Heiligtum der Israeliten, lief zum Brandopferaltar und hielt sich an den Ecken fest, die wie Hörner aussahen. Denn der Altar galt als ein Zufluchtsort, an dem sich Verbrecher vorübergehend in Sicherheit bringen konnten. An diesem heiligen Ort durfte selbstverständlich niemand umgebracht werden. Ich lese weiter ab Vers 51. Und es wurde Salomo angesagt: Siehe, Adonia fürchtet den König Salomo, und siehe, er fasst die Hörner des Altars und spricht: Der König Salomo schwöre mir heute, dass er seinen Knecht nicht töten wird mit dem Schwert. Salomo sprach: Wird er redlich sein, so soll kein Haar von ihm auf die Erde fallen. Wird aber Böses an ihm gefunden, so soll er sterben. Und der König Salomo sandte hin und ließ ihn vom Altar holen. Und als er kam, fiel er vor dem König Salomo nieder. Salomo aber sprach zu ihm: Geh in dein Haus. Soweit es also an Salomo liegt, soll Frieden herrschen zwischen ihm und Adonija. Allerdings, am Königshof hat Adonija anscheinend nichts zu suchen. Er soll nach Hause gehen. Zum Schluss meiner Ausführungen möchte ich Ihre Aufmerksamkeit noch kurz auf David lenken, der sein Amt als König an seinen Sohn Salomo weitergegeben hat. Am Anfang von Kapitel 2 wird berichtet: Als nun die Zeit herbeikam, dass David sterben sollte, gebot er seinem Sohn Salomo und sprach: Ich gehe hin den Weg aller Welt. So sei getrost und sei ein Mann und diene dem Herrn, deinem Gott, dass du wandelst in seinen Wegen und hältst seine Satzungen, Gebote, Rechte und Ordnungen, wie geschrieben steht im Gesetz des Mose, damit dir alles gelinge, was du tust und wohin du dich wendest. Davids letzte Worte, das heißt sein Vermächtnis an die Nachwelt, haben bereits am Ende des zweiten Buches Samuel ihren Platz gefunden. Die recht persönlichen Worte an seinen Sohn Salomo stehen dagegen im Mittelpunkt von Kapitel 2 des ersten Buches der Könige. Mehr dazu in der nächsten Folge der Sendereihe Durch die Bibel. Ich hoffe, Sie sind dann auch wieder mit dabei.

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2: Was Buße doch alles bewirkt. Gott hat eine furchtbare Plage über sein Volk kommen lassen. Nun gibt er ziemlich genaue Anweisungen, was das Volk tun soll, um das Unheil abzuwenden. Wir lesen aus dem Propheten Joel, Kapitel 2, die Verse 15 bis 27. Blast das Horn auf dem Zionsberg, ruft einen Fasttag aus, ordnet einen Bußgottesdienst an, versammelt das Volk und sorgt dafür, dass es rein vor den Herrn tritt. Vom Säugling bis zum Greis sollen alle zusammenkommen, selbst die Brautleute sollen aus der Hochzeitskammer kommen. Die Priester, die Diener des Herrn, sollen auf dem Platz zwischen Tempel und Altar weinen und beten: Herr, hab Erbarmen mit deinem Volk, wir sind doch dein Eigentum. Tu uns nicht die Schande an, dass fremde Völker über uns herrschen. Lass nicht zu, dass Fremde über uns spotten und sagen: Wo ist nun ihr Gott? Da erwacht im Herrn die brennende Liebe für sein Land und das Erbarmen mit seinem Volk. Er antwortet ihnen: Verlasst euch darauf, ich gebe euch so viel Korn, Wein und Öl, dass ihr euch daran satt essen könnt. Ihr werdet den Völkern nicht mehr zum Spott dienen. Denn ich rette euch vor dem Feind aus dem Norden, seine Vorhut treibe ich ins Tote Meer und seine Nachhut ins Mittelmeer. Sein ganzes übriges Heer jage ich in die Wüste, wo es vernichtet wird. Die Leichen werden die Luft mit ihrem Gestank erfüllen, so bestrafe ich ihn für seine Prahlerei. Ihr Felder habt keine Angst mehr, freut euch und jubelt, der Herr hat Großes getan. Ihr Tiere auf freiem Feld habt keine Angst mehr. Die Weiden in der Steppe sind wieder grün, auch die Bäume tragen wieder Frucht, Feigenbaum und Weinstock bringen reichen Ertrag. Ihr Bewohner des Zionsberges, freut euch und jubelt über den Herrn, euren Gott. Er erweist euch seine Güte und schickt euch Regen wie zuvor, Frühregen im Herbst und Spätregen im Frühjahr. Auf den Dreschplätzen häuft sich das Getreide und in der Kälte laufen die Wannen über von Most und Öl. Der Herr sagt: Ich habe mein großes Heer gegen euch geschickt, aber jetzt ersetze ich euch die Ernten, die die Heuschreckenschwärme vernichtet haben. Ihr werdet euch richtig satt essen können. Dann werdet ihr mich, euren Gott, preisen, weil ich solche Wunder für euch getan habe. Nie mehr werden die anderen Völker über mein Volk spotten. Daran werdet ihr Leute von Israel erkennen, dass ich der Herr in eurer Mitte bin, dass ich euer Gott bin und sonst keiner. Nie mehr überlasse ich mein Volk der Schande. Soweit der Text aus Joel, Kapitel 2, die Verse 15 bis 27 nach der Guten Nachricht Bibel. In der guten alten Zeit wurden Kriege und Katastrophen oft noch anders gesehen als heute. Sehr oft brachte man zum Beispiel ein Gewitter, einen Vulkanausbruch, eine Dürre oder Seuche mit übernatürlichen Mächten in Verbindung. Sofort dachten die Menschen daran, dass irgendwelche Geister oder ein Gott zornig auf sie waren. Anders konnte man sich diese Schicksalsschläge auch kaum erklären. Dieser Zorn der Götter musste dann besänftigt werden, um das Unheil abzuwenden. Dafür gab es verschiedene Rituale und Vorschriften. Eine große Rolle spielten dabei die Demütigung vor Gott und das Opfer. War die Not und Verzweiflung erst zu groß, wurden in manchen Religionen sogar Menschenopfer gebracht. Geschichten von Bußritualen finden wir auch in der Bibel. Da werden die Zeremonien bei den Israeliten, aber auch bei Völkern mit anderen Religionen beschrieben. Aber auch in unserer europäischen Kultur kennt man Buß- und Bettage. In dem Online-Nachschlagewerk Wikipedia steht zum Beispiel Folgendes: Gemeinsame Bußzeiten waren schon in der Antike bekannt. Im Mittelalter gab es zweierlei Bußtage. Die einen wurden bei Bedarf von der Obrigkeit angeordnet, die anderen, die Quatembertage etwa, ergaben sich aus der kirchlichen Ordnung. Den ersten Bettag feierte man auf kaiserliche Anordnung hin und wegen der Türkengefahr im Jahr 1532 in Straßburg. Soweit das Zitat. Schauen wir uns die Gründe für solche besonderen Tage an, so finden wir mehrere Gesichtspunkte. Erstens, Bußtage waren eine Reaktion auf eine Katastrophe, einen Krieg, eine Seuche. Das Unglück wurde als ein Ruf zur Umkehr und neuen Hinkehr zu Gott verstanden. Mit der Zeremonie sollte Gott gnädig gestimmt und das Unheil abgewendet werden. Zweitens gab es auch Bußtage vor einer großen Gefahr, also noch bevor das drohende Unheil die Menschen traf. Kommende Katastrophen konnte man noch nicht so weit im Voraus sehen wie heute, aber sich anbahnende Kriege zum Beispiel oder verheerende Seuchen ließen sich doch schon erkennen. Vor allem aber gab es Vorhersagen und Prophezeiungen von Priestern, Propheten oder Gottesmännern. Wer klug war, ließ sich durch die drohenden Gefahren zum Nachdenken über sein Verhältnis zu Gott anregen. Schon im Römischen Reich gab es die Feria Piacolaris, also so etwas wie Tage der Einkehr, die Not- und Kriegsgefahr abwenden sollten. Drittens, Bußtage wurden auch ohne einen akuten Anlass eingesetzt. Sie hatten den Sinn, die Moral des Volkes zu bewahren und Verrohung, Unsittlichkeit und Korruption vorzubeugen. Bußtage hatten eine Wächterfunktion und sollten die Menschen vor Schuld bewahren. Wozu gab es Bußtage? Also einmal waren sie eine Reaktion auf eine Katastrophe, dann war es etwas, was eine Katastrophe verhindern sollte, und Bußtage wurden auch ohne akuten Anlass eingesetzt. Außerdem sollten die Bußtage dem Einzelnen helfen, sein Gewissen vor Gott zu prüfen und Korrekturen in seinem Wandel und seiner Einstellung vorzunehmen. Und fünftens ging es natürlich auch um das Bekennen von Sünden. Die Priester der Kirchen traten dann für die Schuld des Volkes oder der Regierung ein und beteten um Vergebung und Versöhnung. Das belastete Gewissen sollte wieder gereinigt werden. Sehr stark haben wir diesen Aspekt ja noch bei unserer heutigen Art, den Karneval zu feiern. Da folgt auf die Zeit der Ausschweifung und Sittenlosigkeit der Aschermittwoch, an dem dann Buße für alle Sünden getan wird. Also nicht nur Joel oder die Propheten im Alten Testament riefen zur Buße und Umkehr auf, sondern auch Priester in anderen Religionen und Kulturen und Herrscher im Mittelalter in Europa. Echte Buße kann sicher sehr heilsam und segensreich sein. Das sehen wir auch besonders im Buch Joel im 2. Kapitel. Zunächst fordert der Prophet die Leute noch einmal eindringlich dazu auf, Buße zu tun. Er sagt: Blas das Horn auf dem Zionsberg, ruft einen Fasttag aus, ordnet einen Bußgottesdienst an, versammelt das Volk und sorgt dafür, dass es rein vor den Herrn tritt. Vom Säugling bis zum Greis sollen alle zusammenkommen. Die Priester, die Diener des Herrn, sollen auf dem Platz zwischen Tempel und Altar weinen und beten. Herr, hab Erbarmen mit deinem Volk. Wir sind doch dein Eigentum. Soweit der Aufruf des Propheten. Was daraufhin geschieht, erstaunt und erfreut uns. Offensichtlich sind die Priester und das Volk dem Ruf des Propheten gefolgt. Wenn wir das Kapitel weiterlesen, bekommen wir den Eindruck, dass Gott auf das Schuldbekenntnis und die Umkehr des Volkes reagiert. Aber seine Antwort ist ein Versprechen, etwas, das in der Zukunft liegt. So gilt immer noch die Bedingung, zuerst Buße zu tun. Auf die Gerichtsdrohungen folgen dann die Verheißungen und Liebesbeweise Gottes. Was alles durch die Sündenerkenntnis und Umkehr geschehen kann, ist erstaunlich. Der Prophet zählt es im Einzelnen auf. Erstens, Gottes Verhältnis zu seinem Volk wird sich umkehren. In Vers 18 heißt es: Da erwacht im Herrn die brennende Liebe für sein Land und das Erbarmen mit seinem Volk. Diese Veränderung beruht auf Gegenseitigkeit. Wo das Volk seine Einstellung gegen Gott ändert, da ändert sich auf einmal auch Gottes Einstellung. Wo Gott seinem Volk in den Gerichtsandrohungen zuerst grausam und unbarmherzig begegnete, ist er jetzt voll brennender Liebe und Erbarmen. Das erinnert mich an die Worte aus dem 18. Psalm, wo es heißt: Den treuen Herr hältst du die Treue. Für vollen Gehorsam gibst du volle Güte. Den Reinen zeigst du dich in reiner Klarheit, doch den Falschen begegnest du als Gegner. Die Erniedrigten rettest du aus Unterdrückung und die Hochmütigen holst du vom hohen Ross. Für mich bedeutet das Folgendes: Wenn sich jemand über Gott beklagt, ihn kritisiert und angreift, dann sagt das in erster Linie etwas über das Verhältnis dieser Person zu Gott aus. Wer ein reines Gewissen hat, der kennt Gott als den Herrn voller Liebe und Erbarmen. So ändert sich nach einer tiefgreifenden Buße unser Bild von Gott radikal. Also nach dem Sündenbekenntnis und der Umkehr geschehen erstaunliche Dinge. Erstens einmal, Gottes Verhältnis zu seinem Volk wird sich ändern. Zweitens, nach der Buße wird Gott Segen ausschütten. Wo erst Vernichtung, Dürre, Hunger und Not herrschten, wird jetzt Erstattung und Überfluss kommen. Gott lässt durch den Propheten sagen, verlasst euch darauf. Ich gebe euch so viel Korn, Wein und Öl, dass ihr euch daran satt essen könnt. Die Weiden in der Steppe sind wieder grün. Auch die Bäume tragen wieder Frucht. Feigenbaum und Weinstock bringen reichen Ertrag. Ihr Bewohner des Zionsberges, freut euch und jubelt über den Herrn, euren Gott. Er erweist euch seine Güte und schickt euch Regen wie zuvor. Auf den Dreschplätzen häuft sich das Getreide und in der Kälte laufen die Wannen über von Most und Öl. Der Herr sagt, ich habe mein großes Heer gegen euch geschickt, aber jetzt ersetze ich euch die Ernten, die die Heuschreckenschwärme vernichtet haben.

Seine Vorhut treibe ich ins Meer und seine Nachhut ins Mittelmeer. Sein ganzes übriges Heer jage ich in die Wüste, wo es vernichtet wird. Die Leichen werden die Luft mit ihrem Gestank erfüllen. So bestrafe ich ihn für seine Prahlerei. Auch hier wird Gott sein Volk nicht nur vor Feinden bewahren und schützen, er wird die Feinde vernichten und ausrotten. Was erst Israel für ihren Unglauben angedroht war, soll jetzt den Widersachern und Gottlosen geschehen. Wenn wir heute etwas von Buße und Umkehr hören, dann entsteht oft der Gedanke, dass wir jetzt kein Vergnügen und keine Freude mehr haben werden. Wir fürchten, dass wir auf vieles verzichten müssen und unser Leben traurig und eintönig und voller Entbehrungen werden muss. Deshalb wollen viele Menschen nur nichts von Buße hören. Der Prophet Joel zeigt uns aber in diesem Abschnitt, dass Sündenbekenntnis und Umkehr zu neuer Freude und Freiheit und zu reichem Segen auf verschiedenen Gebieten führen kann. Darum sollten wir auch nicht vor dem Wort Gottes fliehen, sondern uns zeigen lassen, wo und wie wir richtig Buße tun können. Wir beten noch. Herr, Buße ist nicht eine einfache Sache. Darum bitten wir dich, hilf uns, unsere Schuld und eigenen Wege zu erkennen und von Herzen umzukehren und dir nachzufolgen. Amen.

0: Auch hier, auf dieser Seite des Flusses, bedeckten Schlammpfützen die Straßen. Kapitän Norstad ging um sie herum, aber der Hund nicht. Er blieb an der Seite des Kapitäns und stapfte mitten durch alle Pfützen, gerade so, als ob es ihm Spaß machte, nass zu werden. Dann tappten seine nassen Pfoten durch den schwarzen Schmutz am Flussufer. Es herrschte rege Betriebsamkeit auf den umliegenden Dampfern. Doch Libby hatte nur Augen für das eine, diesen schrecklichen Hund. Sie hegte keinerlei Zweifel darüber, wer sich um ihn würde kümmern müssen. Als er Libby erblickte, winkte ihr Vater.
1: »Ich habe genau das gefunden, was ich für dich suchte.«
0: Als spüre er die Begeisterung des Kapitäns, riss sich der Hund los. Mit großen Sätzen rannte er die Anlegeplanke hinauf, direkt auf Libby zu. Er sprang in die Höhe, so dass seine Vorderpfoten genau auf ihren Schultern landeten. Libby wankte zurück und fiel beinahe hin. Sie versuchte, den Hund wegzustoßen.
1: »Aus!«
0: befahl der Kapitän, und der Hund ließ sich auf das Deck fallen. Aber Libby fürchtete sich immer noch. Dann schaute sie nach unten, und ihre Angst verwandelte sich in Wut. Der Hund hatte große schwarze Schmutzflecken auf ihrem bereits nassen Kleid hinterlassen. Aus seiner Sitzstellung starrte das Monster zu Libby hinauf. Abgesehen von weißen Flecken an Brust und Zehen war der Hund vollkommen schwarz. Seine lange Zunge hing wie zum Gruß heraus. Aber Libby wollte mit dem Hund nichts zu tun haben.
1: »Wie heißt er?«
0: Caleb war bereits auf den Knien und streichelte den Hund. »Es ist also ein Junge und kein Mädchen«, dachte Libby.
1: »Samson«, antwortete ihr Vater.
2: »Samson«, rief Libby. »Er ist so groß, er macht den Eindruck, dass er Ärger bereitet.«
1: »Das wird er nicht.«
0: Das breite Grinsen ihres Vaters verriet, wie erfreut er war.
1: »Samson ist ein guter Hund. Er hat es nur etwas übertrieben.«
0: Aber Libby konnte seine Begeisterung nicht teilen.
2: »Wie hast du ihn so schnell gefunden?«
1: »Das letzte Mal, als ich hier angelegt hatte, traf ich seinen Besitzer. Sie haben sich gut um ihn gekümmert. Ich bin froh, dass Samson noch zu haben war.«
0: Der Kapitän streckte seine Hand aus und kratzte den Hund hinter den Ohren. Samson wedelte mit dem Schwanz, als ob die zwei schon dicke Freunde wären.
1: »Sieh dir sein Fell an!«
0: Caleb streichelte dem Hund den Rücken.
1: »Schön und glänzend, wie es sein sollte. Keine Klette darin.«
0: Als er die große Vorderpfote des Hundes anhob, fand Caleb einen kleinen Stein, der sich zwischen den Zehenhäuten verfangen hatte. Nachdem der Junge den Stein entfernt hatte, streckte Samson seine Zunge aus und leckte Caleb das Gesicht.
1: »Ich habe Samson für dich gekauft, Libby«, sagte der Kapitän. »Ich will, dass du ihn überall hin mitnimmst.«
0: Libby erinnerte sich an das Gespräch ihres Vaters mit Tante W.
2: »Dieser Hund soll mich beschützen?«
0: Das erschien lächerlich, nachdem er sie beinahe zu Boden geworfen hatte. Libbys Vater lächelte.
1: »Gott ist dein wirklicher Beschützer. Aber vielleicht wird Samson helfen. Er wird dir gute Gesellschaft leisten.«
0: »Gute Gesellschaft?« Libby missfiel allein der Gedanke daran.
2: »Ich will keinen Hund.«
1: »Er kann in deinem Zimmer bleiben.«
2: »Nein!«
0: Das Wort brach aus Libby heraus.
2: »Ich will diesen Riesenhund nicht in meinem kleinen Zimmer.«
0: Mit seinem großen quadratischen Schädel schaute Samson sie an, als ob er gerne Freundschaft schließen würde. Seine braunen Augen flehten Libby geradezu an. Einen Augenblick lang bereute Libby ihre Worte. Sie fühlte sich beinahe zu dem Hund hingezogen. Dann verwarf sie den Gedanken.
2: Wer wollte schon einen vierbeinigen Freund, der einem das Gesicht vollsabberte und abschlürfte, wenn man ihm zu nahe kam?
1: »Samson ist ein Rettungshund«, erklärte Caleb schnell. »Wenn ein Seemann ins Meer fällt, folgt ein Neufundländer ihm.«
2: »Nun ja, hier ist weit und breit kein Meer.«
1: »Aber ein Fluss?«
2: erwiderte Caleb mit Nachdruck.
0: »Wenn du je von Bord fallen solltest, würde er dich retten«, sagte ihr Vater.
2: »Er würde hinter mir hineinspringen?«
0: Zum ersten Mal sah Libby Samson mit Respekt an. Der Hund schien die Wände in Libby zu spüren. Er stand auf und hob eine seiner großen Pfoten, wie um seine neue Freundin zu begrüßen. Als sie hinunterblickte, sah sie wieder den Schmutz auf ihrem neuen Kleid. Der weiße Stoff würde nie mehr derselbe sein. Der Gedanke, für einen solchen Hund sorgen zu müssen, war Libby unerträglich, und sie rannte zur Treppe. Auf halbem Wege schaute sie zurück. In der Nähe des Bugs der Christina stand Caleb neben Kapitän Norstad und sprach leise mit ihm. Beide machten ein ernstes Gesicht, als sei ihr Gespräch nicht für die Ohren anderer bestimmt. Als Libby hinschaute, wurde sie wieder neugierig.
2: »Ich würde vieles dafür geben, zu wissen, was Caleb gesagt hat.«
0: Der schlechte Anfang. Als die Deckhelfer die Taue und Seile an Bord warfen, schaute Libby vom Sturmdeck aus zu. Mit einem kurzen Tuten glitt die Christina in die Strömung. Hoch in der Luft stieg der schwarze Rauch in Schwaden aus den Schornsteinen auf. Die großen Schaufelräder auf beiden Seiten des Dampfers klatschten gegen das Wasser. Libby mochte diese Geräusche. Sie wurde dadurch in die längst vergangenen Zeiten versetzt, als sie und ihre Mutter an Bord gewohnt hatten. Als kleines Mädchen hatte sich Libby immer sicher und glücklich gefühlt beim Geräusch der sich drehenden Schaufelräder. Nun atmete sie tief ein. Den schönen Märztag empfand Libby als einen besonderen Empfang an Bord. Dann spürte sie, wie etwas gegen ihren Rock klatschte. Samson stand mit wedelndem Schwanz da. Libbys gute Laune war wie weggeblasen.
2: »Samson, Samson, was soll ich nur mit dir anfangen?«
0: Samsons große braune Augen schienen warm und freundlich. Aber Libby wollte keine Freundschaft schließen. Sie versuchte, den Hund zu ignorieren und ging über das Deck. Doch Samson trottete dicht hinter ihr her. Bei der kleinen Treppe zum Texas Deck beschleunigte Libby ihre Schritte. Samson folgte ihr dicht auf den Fersen. Vor der Tür ihrer Kajüte blieb Libby stehen. »Jetzt habe ich also eine Nervensäge am Hals.« So, als lache er sie aus, streckte Samson seine lange Zunge heraus.
2: »Du musst draußen bleiben«, befahl Libby ihm.
0: Mit einem leisen Wuff hockte sich Samson hin. Er neigte den Kopf, wie um etwas zu sagen, doch Libby zog die Tür zwischen ihnen zu. In ihrer Kajüte fand sie ihren Schrankkoffer vor der gegenüberliegenden Tür. Der Schrankkoffer ließ den Raum noch enger erscheinen. Doch zu Libbys großer Erleichterung hatte jemand Wasser in den Krug auf dem Tischchen gefüllt, sie konnte sich frisch machen. Beim Ausziehen ihres Kleides entdeckte sie ein weiteres Geschenk Samsons. Ihr Rock war von schwarzen Haaren übersät. Libby seufzte.
2: »Samson, du ruinierst noch mein Leben!«
0: Als Libby versuchte, ein anderes Kleid anzuziehen, bemerkte sie ein noch größeres Problem. Die lange Reihe von Knöpfen an ihrem Rücken. Nie zuvor hatte Libby sie selbst zuknöpfen müssen. Je mehr sie sich anstrengte, desto unbeholfener kamen ihr ihre Finger vor. Wenn sie so weitermachte, würde sie das Mittagessen verpassen. Libby mühte sich immer noch mit den Knöpfen ab, als es an der Tür klopfte.
2: »Libby?« rief eine sanfte Stimme. »Wer ist da?«
0: »Rachel Whitney, Calebs Oma. Es ist Essenszeit. Kann ich dir irgendwie behilflich sein?« Libby riss die Tür auf. Draußen stand eine Frau, die viel kleiner war als sie selbst. Ihr grau-weißes Haar war zurückgekämmt und auf ihrem Kopf zu einem Knoten gebunden. Lachfalten umgaben ihre Augen, die Oma jünger erscheinen ließen.
2: »Mein Kleid«, sagte Libby, und die Frau machte sich daran, die lange Reihe von Knöpfen zuzuknöpfen.
1: »Wer sagten Sie, dass Sie sind?«, fragte Libby.
2: »Die Chefkonditorin.«
1: »Als ich Arbeit brauchte, gab dein Vater sowohl mir als auch Caleb einen Job. Aber nenn mich ruhig Oma, wie Caleb.«
2: »Ist Caleb die ganze Familie, die du hast?«
1: Libby wollte alles über diesen seltsamen Jungen herausfinden, was sie konnte. Aber Oma meinte einfach, »Ich könnte mir keinen besseren Enkel wünschen.«
2: Da war es wieder. Alle schienen so viel von Caleb zu halten. Werden die Leute je ähnlich von mir denken? Vielleicht werde ich eines Tages eine Gib-nie-auf-Familie haben, die an mich glaubt.
1: Oma hielt ein sauberes Kleid über Libbys Kopf.
2: »Wenn du dich beeilst«, sagte Oma, »kannst du es noch zum Offizierstisch schaffen.«
1: Als Libby die Treppe hinuntersauste, erinnerte sie sich daran, wie ihre Mutter neben ihrem Vater gesessen hatte. Wann immer es möglich war, hatten sie und Mama Papa auf seinen Reisen begleitet. Sogar als kleines Kind durfte Libby mit ihren Eltern am Offizierstisch sitzen. Seltsamerweise schienen die Mahlzeiten nie lange zu dauern. Papa hatte ihre Mutter oft aufgezogen, und Mamas Lachen, Libby konnte es immer noch hören. Es war wie eine silberne Glocke, leicht und schön. Hatte Papa Mama geneckt, um ihr Lachen zu hören? Nun schmerzte diese Erinnerung. Libby wünschte sich, wieder mit beiden Eltern lachen zu können. Als sie die große Kajüte erreichte, die sich vom einen Ende des Dampfers zum anderen erstreckte, war Libby außer Atem. Der Offizierstisch befand sich im vorderen Teil der Kajüte, neben dem Bootsbüro. Der Kapitän saß mit dem Gesicht den Tischen zugewandt, an denen die Passagiere saßen. Kapitän Norstads Offiziere saßen gemäß ihrem Rang bei ihm.
2: »Tut mir leid, dass ich zu spät komme«, sagte Libby, als sie auf ihrem Stuhl zur Rechten des Kapitäns Platz nahm.
1: »Dank Oma habe ich wenigstens ein sauberes Kleid«, dachte sie. Ihr Vater hatte den Ehrenplatz für Libby freigehalten. Am anderen Ende des Tisches saß der Steuermann, danach Herr Bates, der erste Offizier, den sie bereits angetroffen hatte. Er schien immer noch verärgert über ihre Anwesenheit. Auf der gegenüberliegenden Tischseite saß Herr Osborne, der Chefingenieur, und neben ihm der Buchhalter des Dampfers. Libby mochte Herrn Osborne sofort.
2: »Schön, dich an Bord zu haben«, sagte er und schien es auch so zu meinen. »Wir hoffen, dass du dich bei uns wohlfühlen wirst.«
1: Bald drehte sich das Gespräch um andere Dinge. Libby aß schnell, um die anderen einzuholen. Doch sie fühlte sich unwohl, sogar am Tisch ihres Vaters. Immer wenn sie zum ersten Offizier hinüberschaute, hatte sie das Gefühl, als sei sie draußen in einem Dezemberwind stehen gelassen worden.
2: »Ist er verärgert, weil ich sein Zimmer bekommen habe?«, fragte sich Libby. »Oder ist es der Platz, an dem ich sitze?«
1: Wegen ihr war Herr Bates einen Sitz weiter entfernt vom Kapitän platziert worden. Was auch immer nicht stimmte, Libby wusste, dass sie sich bereits einen Feind gemacht hatte. Erst als der Nachtisch serviert wurde, schien Herr Bates aufzutauen. Libby gab Acht, wie viele Fruchttörtchen er nahm. Insgesamt 3 Stück. Als die Mahlzeit vorüber war, hielt Kapitän Norstad Libby zurück, als sie zur Tür gehen wollte. »Wir werden heute Nachmittag Unterricht haben.«
2: »Du meinst Schule?«, fragte Libby. »Ich dachte, die sei ich los.«
1: Ihr Vater lächelte nur. »Komm in meine Kajüte. Wir werden gleich beginnen.« Auf einer Seite von Kapitän Norstads Zimmer auf dem Texas Deck befand sich ein Bett. Der Rest der Kajüte diente als Wohnzimmer und als Empfangszimmer für Gäste. Auf dem Tisch, der vorhin noch von Karten vollständig bedeckt gewesen war, befanden sich nun nur noch ein Buch, Schreibpapier und Stifte. Caleb war schon da
2: und Libby setzte sich ihm gegenüber.
1: »Müssen wir jeden Tag Schule haben?«
2: Sie hatte langsam das Gefühl, es wäre einfacher, bei ihrer Tante zu leben.
1: Caleb schüttelte den Kopf.
2: »Kapitän Norstad kann uns nicht immer unterrichten. Wenn wir angelegt haben, hat er manchmal zu viel zu tun.«
1: »Gut«, rief Libby erfreut,
2: »dann kommen wir an diesen Tagen um die Schule herum.«
1: »Wir werden lernen, aber dein Vater hat nicht so viel Zeit, uns zu unterrichten.«
2: Libby seufzte.
1: »Bei deinem Vater macht Schule Spaß.«
2: »Spaß? Was für eine komische Person du doch bist, zu denken, dass Lernen ein Spaß sein kann.«
1: Caleb gab sich nicht geschlagen.
2: »Wenn wir in einer Stadt ankommen, erzählt mir dein Vater ihre Geschichte oder etwas Wichtiges, was dort geschah. Manchmal verlangt er, dass ich in die Stadt gehe und einen Bericht schreibe.«
1: »Worüber?«
2: »Über alles, was gerade geschieht. Er will, dass ich verstehe, was um uns herum passiert.«
1: Genau in diesem Augenblick betrat Kapitän Norstad den Raum.
3: »Na, Libby?« sagte er, als er eine mit Papieren gefüllte Schublade öffnete. »Es ist schön, dich im Unterricht dabei zu haben.«
1: Als er sich setzte, legte er 3 Blatt Papier vor sich auf den Tisch. Doch als er mit dem Unterrichten anfing, schaute er nie auf die Blätter. Er begann damit, dass er ihnen von einem Gesetz über flüchtige Sklaven, das vor 7 Jahren im Jahr 1850 verabschiedet worden war, berichtete.
3: »Das Gesetz droht mit harten Strafen für alle, die einem Flüchtigen helfen zu fliehen«, sagte er.
1: »Was sind Flüchtige?« fragte Libby.
2: »Entlaufene Sklaven«, erklärte ihr Caleb. »Sklaven, die ihrem Besitzer davonlaufen.«
3: »Das Gesetz gibt den Sklavenbesitzern das Recht, einen Suchtrupp aufzubieten und den Sklaven nachzujagen, sogar in freien Staaten«, fuhr Kapitän Norstad fort.
1: »Nördliche Staaten, meinst du?« fragte Libby. Ihr Vater nickte.
3: »Die Leute im Norden finden das Gesetz nicht gut. Einige Staaten haben eigene Freiheitsgesetze verabschiedet, die entlaufenen Sklaven das Recht auf einen Prozess mit Geschworenen geben. Andere Staaten haben ihren Beamten aufgetragen, bei der Gefangennahme und Rückführung entlaufener Sklaven keine Hilfe zu leisten.«
1: Libby hörte dies alles zum ersten Mal.
2: »Warum weiß ich darüber nicht Bescheid?« fragte sie sich. »Ist es, weil Tante alle Zeitungen wegräumt, die Onkel Alex nach Hause bringt? Will sie nicht, dass ich verstehe, was in der Welt geschieht?«
1: Libbys Neugier war geweckt. Vielleicht hatte Caleb recht. Es versprach trotz allem spannend zu werden.
2: »Du sagtest, es steht eine Strafe darauf, einem entlaufenen Sklaven zu helfen. Was für eine Art Strafe?«
3: »Hohe Geldstrafen«, antwortete ihr Vater. »Sogar Gefängnisstrafen.«
2: »Aber ist das nicht einfach gerecht?« fragte Libby. »Wenn jemand ein Gesetz bricht, sollte er dann nicht bestraft werden?«
1: Caleb starrte Libby an.
2: »Meinst du das im Ernst? Verstehst du denn, was dieses Sklavengesetz überhaupt bedeutet?«
1: »Ich denke schon.«
2: Im Innern fühlte sich Libby nicht so sicher, aber das würde sie Caleb nicht auf die Nase binden.
1: »Du denkst es?«
2: Caleb lehnte sich nach vorn.
1: »Wenn dieses Gesetz so super ist, warum mögen es dann die Nordstaaten nicht? Wieso haben sie wohl weitere Gesetze verabschiedet, solche, die den Leuten ihre persönliche Freiheit geben? Warum unterstützen die Nordstaaten die Leute dabei, Sklaven nicht an ihre Besitzer auszuliefern?«
2: »Aber warum geben die Leute die Sklaven nicht ihren Besitzern zurück?« fragte Libby.
1: »Die meisten Sklaven werden gut behandelt. Sie sind besser dran bei ihren Meistern.«
2: Caleb seufzte.
1: »So einen Unsinn habe ich im Leben noch nie gehört.«
2: Kapitän Norstad redete leiser.
3: »Libby, ich bin neugierig. Wo hast du gehört, dass Leute als Sklaven besser dran sind?«
0: Bevor Libby antworten konnte, hörte sie ein Klopfen.
3: »Brauche Ihre Hilfe bei einem Passagier, Sir«, sagte ein Mann zum Kapitän.
0: Auf halbem Weg zur Tür hielt Kapitän Norstad inne.
3: »Bei unserem nächsten Treffen will ich weiter darüber sprechen. Caleb, sei du bereit, deine Sicht der Sachlage zu erklären. Und du deine, Libby. Gebt gute Gründe an für euren Standpunkt, nicht nur Argumente, die ihr nicht durchdacht habt.«
0: Als ihr Vater weg war, sagte Libby zu Caleb:
3: »Es wird mir ein Vergnügen sein, mit dir zu debattieren. Und ich werde gewinnen.«
0: »Das werden wir ja sehen«, antwortete Caleb so, als sei sie eine lästige Fliege. Beim Aufstehen sammelte Libby alle Blätter ein, die das Gesetz über flüchtige Sklaven beschrieben. Sie wollte nur noch möglichst viele Kilometer zwischen sich und diesen nervigen Jungen bringen. An der Tür hielt sie an. Wenn sie nicht so erwachsen wäre, würde sie Caleb nun die Zunge herausstrecken. Stattdessen sagte sie:
3: »Du wirst es bereuen. Du wirst bald herausfinden, was eine richtige Debatte ist.«
0: Caleb grinste nur. Das brachte Libby erst recht aus der Fassung. Schnell ging sie hinaus und schlug die Tür hinter sich zu. Plötzlich stolperte Libby über etwas. Winselnd sprang Samson ihr aus dem Weg.
3: »Oh, Samson«, jammerte Libby.
0: Sie fühlte sich schlecht, dass sie auf seine Pfote getreten war.
3: »Es tut mir leid.«
0: Als sich die Tür hinter Libby öffnete, streckte Caleb den Kopf heraus.
3: »Du kümmerst dich ja nicht einmal um deinen eigenen Hund.«
0: »Das stimmt«, wollte Libby sagen. »Ich hatte noch nie einen Hund.« Doch sie hatte Angst, um Hilfe zu bitten. Ohne einen Blick zurück ging sie um Samson herum und marschierte davon.
3: »Warum lässt du ihn nicht in dein Zimmer?«, rief Caleb ihr nach. »Er möchte bei dir sein.«
0: Libby wirbelte herum.
3: »Es gibt keinen Platz für ihn. Wenn Papa wollte, dass er bei mir bleibt, hätte er einen kleineren Hund besorgen können.«
0: »Du bist genau die Art von Mädchen, die Asa Turner nicht an der Grenze sehen wollte.«
3: »Asa Turner?«, fragte Libby. »Wer ist das?«
0: »Ein Pastor, der in der Stadt Denmark in Iowa lebt.«
3: »So«,
0: fragte Libby. Sie war es langsam satt, dass Caleb immer alles besser wusste. »Vor einer Weile bat er einige junge Männer aus Massachusetts, darüber nachzudenken, nach Iowa zu kommen. Er wollte, dass sie dort christliche Gemeinden gründeten.«
3: »Und, kamen sie?«
0: Calebs Stimme wurde weicher, aber Libby wusste, dass er immer noch aufgebracht war.
3: »Yep.
0: Die Männer, die kamen, wurden die Iowa Band genannt. Bevor sie sich aufmachten, sagte ihnen Asa Turner: »Nehmt Frauen mit, die weben, spinnen, Kühe melken, Butter machen und...«
3: »Ich bin keine Ehefrau!«
0: Libbys Zorn loderte auf.
3: »Und ich habe nicht vor, in nächster Zeit eine zu werden, wenn überhaupt.«
0: »Gut.« Caleb hörte sich wieder zufrieden an, aber er hatte noch nicht zu Ende gesprochen.
3: »Vater Turner sagte, sie sollen Frauen mitnehmen, die stolz sind, einen Jeansrock oder eine karierte Schürze zu tragen.«
0: Libby ließ ihre Hand zwischen die Falten ihres Kleides gleiten. Während sie den weichen, seidenen Stoff berührte, war sie froh, weder einen Jeansrock noch eine karierte Schürze zu tragen. Doch Caleb versuchte, ihr etwas Wichtiges mitzuteilen. Etwas über sie selbst? Im nächsten Augenblick fand Libby es heraus.
3: »Ich finde immer noch, dass du nicht die Art von Mädchen bist, die in diese Wildnis gehört. Sogar deine Haare.« »Was ist mit meinen Haaren?«
0: »Wie viele Stunden brauchst du, um diese langen Locken zu machen?« Caleb schien nun echt neugierig zu sein. Um nichts in der Welt hätte Libby es ihm gesagt. Sie verschwieg ihm auch, dass sie nicht wusste, wie lange sie ihre Haare überhaupt noch so tragen konnte. In Chicago hatte sie ihren Lockenstab jeweils im gläsernen Zylinder einer Lampe erhitzt. Auf der Christina durfte sie jedoch keine Lampe in ihre Kajüte nehmen.
2: Die Brandgefahr war zu groß.
0: Libby zog an einer ihrer langen roten Locken. Als sie gegen ihre Wange zurückfederte, war Libby entschlossen, modisch auszusehen, auch auf dem Mississippi.
2: »Du willst es mir nicht sagen?«
0: Calebs Grinsen breitete sich über sein ganzes Gesicht aus.
2: »Ich kann auch Oma fragen.«
3: »Na dann tu's doch!«
0: Mit einer schwungvollen Kopfbewegung öffnete Libby die Tür und trat in ihre Kajüte. Als sie im Begriff stand, die Tür zuzuknallen, fiel ihr etwas ein.
2: »Caleb denkt, dass ich zu der Art von Mädchen gehöre, die nicht in der Wildnis leben kann. Ich werd's ihm zeigen!«
0: Gerade noch rechtzeitig konnte Libby die Tür bremsen und leise zuziehen. Sicher in ihrer Kajüte angekommen, warf sich Libby aufs Bett. Im Augenblick wollte sie nur zwei Dinge: allein sein und 1000 Kilometer von Caleb Whitney entfernt. Libby horchte, wie sich seine Schritte über das Deck bewegten und dann die wenigen Treppenstufen zum Sturmdeck hinuntergingen. Als sie sich sicher war, dass Caleb weg war, öffnete Libby die Tür und hob Samsons Wassernapf auf. Aus dem Krug in ihrem Zimmer schenkte sie Wasser ein. Samsons große Pfoten streckten sich nach vorne und wieder zurück, als er auf dem Deck lag. Libby stellte den Napf direkt vor seine Nase. Als Samson sich nach vorne reckte, brachte seine riesige Schnauze das Gefäß zum Schwanken. Wasser spritzte in alle Richtungen und Libby sprang zur Seite. Aber als Samson zu trinken begann, kniete sie neben ihm nieder, um ihm zuzuschauen. Nachdem der Hund genug getrunken hatte, drehte er seinen Kopf, wie um Libby prüfend anzusehen. Als Libby in ihre Kajüte zurückkehrte, ließ Samson sich vor den Türeingang fallen, als ob er beschlossen hätte zu bleiben. In der Kajüte öffnete Libby ihren Schrankkoffer. Ganz unten im Koffer lag ein mit Papier gefüllter Briefumschlag. Daneben war der in Ehren gehaltene Bleistift, den ihr Onkel einmal von einer Geschäftsreise nach New York mitgebracht hatte. Libby setzte sich möglichst nah ans Fenster und begann zu zeichnen. Dies war etwas, was sie besonders gut konnte, und Tante V hatte Libby von einem bekannten Künstler unterrichten lassen. Zuerst schien Libbys Skizze nur aus langen schwarzen Haaren zu bestehen, bald nahm jedoch ein Kopf Form an, danach ein Körper. Schließlich war Libby mit ihrem Werk zufrieden. Es war Samson, ganz ohne Zweifel. Er hatte sogar Flecken von weißem Fell an der Brust und an den Zehenspitzen. Als Libby sich zurücklehnte, hörte sie, wie Schritte das Deck überquerten. Dann stellte jemand etwas hin. Einige Augenblicke später hörte Libby an dem unverkennbaren Geräusch, dass Samson sein Essen schlürfte. Libby ging auf Zehenspitzen zur Tür. Als sie leise öffnete, schaute ein erschreckter Caleb auf.
2: »Ich befürchtete, dass Samson hungrig war«, sagte er.
0: An seinem Gesichtsausdruck konnte Libby erkennen, dass Caleb eine wütende Reaktion ihrerseits erwartete. Stattdessen hatte sie eine Frage. Als sie sie stellte, war ihre Stimme weich und demütig.
2: »Caleb, kannst du mir beibringen, wie ich mich um meinen Hund kümmern muss?«
0: Doch noch während Libby fragte, gab sie sich selbst ein Versprechen. »Ich werde Caleb beweisen, dass ich nicht so hilflos bin, wie er denkt.« Ein Tag mit Caleb. Als sich die Christina St. Louis näherte, erinnerte sich Libby an das Versprechen, das sie sich selbst gegeben hatte. Irgendwie würde sie Caleb beweisen, dass sie kein nutzloses Mädchen der feinen Gesellschaft war.
2: »Als erstes werde ich mir Jeansstoff besorgen«, entschied Libby. »Wenn Caleb mich in einem solchen Kleid sieht, wird er wissen, dass ich auf mich selbst aufpassen kann.«
0: Als die Stadt in Sichtweite kam, stand Libby an der Reling auf dem Sturmdeck. Am Flussufer war die Luft von Hupen und Glockensignalen erfüllt. Schwarzer Rauch stieg in Schwaden aus den langen Kaminen auf. Wohin Libby ihren Blick auch wandte, überall schienen Dampfschiffe vorsichtig zum Uferdamm, der schrägen, mit Kopfstein gepflasterten Landestelle zu manövrieren. Als die Deckhelfer die Tower auswarfen, ging Libby eilig zur Anlegeplanke hinunter. Passagiere, die bereit waren, die Christina zu verlassen, drängten schon nach vorn.
2: »Ich möchte an Land gehen«, sagte Libby zu ihrem Vater. »Ich habe ein paar Dinge zu besorgen.«
0: »Du kannst an Land gehen«, antwortete er, »aber ich kann dich leider nicht begleiten. Ich werde Caleb bitten, dich mitzunehmen.«
2: »Oh, Papa«, jammerte Libby.
0: Um nichts in der Welt wollte sie, dass Caleb von ihren Plänen erfuhr.
2: »In einigen Städten, bei denen wir Halt machen, kannst du alleine gehen«, antwortete ihr Vater.
0: »Aber nicht in St. Louis. Es ist eine sehr große Stadt und ich will nicht, dass du dich verirrst.«
2: »Ich kann auf mich selbst aufpassen«, sagte Libby schnell.
0: Kapitän Norstad schüttelte den Kopf.
2: »Ich bin mir auch nicht sicher, ob dich deine Tante in Chicago herumlaufen ließ.«
0: »Sie ließ mich nicht«, dachte Libby. »Ich tat es einfach.« Nicht einmal sich selbst wollte Libby eingestehen, wie oft sie schon mit knapper Not großen Schwierigkeiten entronnen war. Ihr Vater machte wieder ein ernstes Gesicht.
2: »Libby, weißt du noch, wie du sagtest, dass du dir eine Gib-nie-auf-Familie wünschst?
0: Eine solche Familie passt aufeinander auf.«
2: Libby schaute nach unten.
0: »Auch wenn ich meinen Willen durchsetzen will?«
2: Sie hatte nicht gewusst, dass so etwas auch dazu gehörte.
0: »Okay«, sagte sie schließlich. Noch einmal schaute sie ihrem Vater in die Augen.
2: »Ich werde mit Caleb gehen.«
0: »Aber ich muss es ja nicht gerne tun«, sagte sie zu sich selbst. Als Caleb in Richtung der Anlegeplanke ging, rief Kapitän Norstad ihn zu sich. Caleb eilte mit einem erwartungsvoll strahlenden Gesicht hinüber. Mit seinen blauen Baumwollhosen und der offenen Jacke sah er nicht mehr wie ein Schiffsjunge aus. Libby war sich sicher, dass er genauso darauf brannte, an Land zu gehen wie sie. Doch dann sagte Kapitän Norstad:
2: »Libby möchte ein wenig einkaufen gehen. Ich will, dass du sie mitnimmst.«
0: Plötzlich verschwand das Leuchten aus Calebs Gesicht.
2: »Muss sie jetzt gleich los?«
0: Es war offensichtlich, dass Caleb diesen Auftrag nicht mochte.
2: »Jetzt gleich«, antwortete Libby schnell, bevor Kapitän Norstad es konnte.
0: Sie stolzierte an Caleb und ihrem Vater vorbei zur Anlegeplanke.
2: »Wie kann mich mein eigener Vater nur so in Verlegenheit bringen? Dass ein Junge auf mich aufpassen muss, den ich nicht ausstehen kann.«
0: Als Libby den gepflasterten Uferdamm erreichte, blickte sie zurück. Caleb war direkt hinter ihr und ihr Vater schaute ihnen im Stehen nach.
2: »Tschüss, Papa«,
0: rief Libby und winkte kurz. Doch als sie sich zu Caleb umdrehte, erstarb ihr das Lächeln auf den Lippen. Sie warf den Kopf zurück und ihre langen Locken fielen ihr um die Schultern. Auf dem ganzen Damm wimmelte es nur so von Pferdefuhrwerken. Wie fleißige Ameisen eilten Männer hin und her, welche die Dampfer be- und entluden. Einige der Männer trugen große Holzkisten auf ihren Schultern, andere rollten Fässer zu einer Anlegeplanke. Zwischen all dieser Fracht gingen die Passagiere entweder an Land oder an Bord eines der wartenden Schiffe.
2: »Ich will alleine gehen«, teilte Libby Caleb mit.
0: »Glaub mir«, antwortete er, »ich mag das genauso wenig wie du. Ich dachte, ich hätte einen Tag, an dem du mir nicht dauernd hinterherläufst.«
2: Libby blickte zurück. Sie waren nicht mehr in der Hörweite ihres Vaters.
0: »Warum zeigst du mir nicht einfach, wo die Läden sind? Ich werde selbst zurückfinden.«
2: Aber Caleb schüttelte den Kopf.
0: »Das kann ich nicht tun.«
2: »Nicht? Wer denkst du eigentlich, dass du bist? Du bist nicht mein Chef.«
0: Caleb seufzte.
2: »Ich fürchte, dass ich das bin. Ich wünschte, ich wäre es nicht.«
3: Du kannst mich beim ersten Laden allein lassen, sagte Libby.
2: Nein, das kann ich wirklich nicht, entgegnete Caleb.
3: Doch, du kannst!
2: Libby schlug einen möglichst herrischen Tonfall an.
3: Ich befehle es dir!
2: Ich werde meinen Job verlieren, wenn ich dich verlasse, sagte Caleb.
1: Libby starrte ihn an. Das ließ die Sache in einem ganz anderen Licht erscheinen. Von dem her zu schließen, was Oma sagte, brauchten sie und Caleb Arbeit. So sehr Libby den Jungen auch verachtete, so unfair konnte sie nicht sein.
2: Libby seufzte.
3: Ich vermute, das bedeutet, dass wir einander gegenseitig am Hals haben.
1: Wohl oder übel? Ein schiefes Lächeln huschte über Calebs Gesicht. Vor allem übel.
2: Dass Caleb einen Witz daraus machte, regte Libby nur noch mehr auf.
3: Ich wollte von Geschäft zu Geschäft schlendern und mir Zeit nehmen, alles zu betrachten.
2: Ich werde nicht den ganzen Tag damit verbringen, Mädchenzeug einzukaufen, warnte Caleb sie. Wohin auch immer ich dich mitnehme, du solltest dich lieber beeilen.
1: Er machte sich mit so schnellen Schritten auf den Weg, dass Libby Mühe hatte, ihm über die Pflastersteine zu folgen. Erst als sie mit einem Mann zusammenstieß, der ein Fass trug, hielt Caleb an.
3: »Was willst du einkaufen?« fragte er, als sie wieder weitergingen.
1: Libby wollte es ihm nicht verraten.
3: »Bring mich einfach zu einem guten Laden«, sagte sie. »Ich werde den Rest schon finden.«
1: Vor ihnen befanden sich Reihen von 4- und 5-stöckigen Backsteinläden, die sogar Libby beeindruckten. Aber Caleb führte sie daran vorbei, zu einem Geschäft, das Pioniere für ihre Reise in den Westen ausrüstete. Zu Libbys großer Erleichterung blieb Caleb draußen, als sie hineinging. Im vorderen Bereich waren große offene Fässer mit Äpfeln gefüllt. An der Wand befanden sich Behälter mit Zucker und Mehl. Eine andere Abteilung bot Platz für Rechen, Schaufeln und große Spitzhacken. Daneben waren Stiefel und Schuhe für die ganze Familie. Im Nu fand Libby den gewünschten Jeansstoff sowie Faden, Nadeln und eine Schere. Als sie wieder nach draußen ging, waren ihre Einkäufe in braunes Papier gewickelt, so dass Caleb sie nicht sehen konnte.
2: Libby fand ihn gegen die Fassade des Ladens gelehnt. Nicht weit davon entfernt unterhielten sich zwei Männer miteinander.
1: Caleb wandte den Männern den Rücken zu, doch etwas an Calebs Haltung machte Libby neugierig. Still wie eine Statue blieb sie neben der Tür stehen. Caleb lauschte, ganz zweifellos.
2: Aber wieso?
1: Plötzlich schaute er auf und bemerkte Libby. Ohne ein Geräusch von sich zu geben, bewegte Caleb die Lippen, wie um »Psst« zu sagen. Obwohl ihre Neugier mit jedem Augenblick zunahm, wartete Libby. Die Sonne wärmte zwar ihr Gesicht, doch der Wind fühlte sich kälter an als am Vortag. Sogar in ihrem wärmsten Mantel fröstelte Libby. Von dort aus, wo sie stand, konnte Libby keinen einzigen Satz verstehen. Aber Caleb war gerade nah genug an den Männern. Er schien jedes Wort in sich hineinzusaugen. Einer der Männer trug einen Anzug der neuesten Mode, wie Libby sofort bemerkte. Er hatte sogar einen modischen Spazierstock. Dagegen trug der andere Mann zerlumpte Kleider. Kein Wunder, dass Caleb neugierig war. Libby war es auch. Beide Männer waren leicht von ihr abgewandt, so dass sie ihre Gesichter nicht sehen konnte. Doch was sie sah, das prägte Libby sich ein. Wenn sie zur Christina zurückkehrte, würde sie zeichnen. In diesem Augenblick zog der Mann mit dem Stock Geld aus seiner Tasche. Schnell überreichte er es dem anderen Mann. Einen Augenblick später trennten sie sich.
3: »Worum ging es da?« fragte Libby Caleb, als die zwei Männer in ausreichender Entfernung waren.
1: Als ob er nicht mehr wüsste als sie, zuckte er mit den Schultern. Aber Libby war sich sicher, dass er etwas gehört hatte, etwas, was ihn interessierte. Als er sich weigerte, es zu erklären,
0: wurde Libby nur noch neugieriger. »Ich werde ein Bild von Ihnen zeichnen«, sagte sie nochmals zu sich selbst. »Wenn ich zu Christina zurückkomme, werde ich beide Männer zeichnen, damit ich sie nicht vergesse.« Da fiel ihr noch etwas ein. Sie hatte fast kein Zeichenpapier mehr und sie brauchte mehr Bleistifte. »Warte kurz«, sagte Libby zu Caleb,

0: »Muss ich zurückgehen?« fragte Libby. Sogar im entlegenen Chicago hatte sie von St. Louis gehört. Schon immer hatte sie sich gewünscht, es zu sehen. Die Straßen, die Leute, die bedeckten Wagen, die auf der Durchreise in die neuen Territorien waren. »Ja, du musst zurückgehen«, sagte Caleb, und Libby wusste, dass er seine Meinung nicht ändern würde. »Ich werde mich nur umschauen«, sagte sie. »Ich werde auf den Straßen in der Nähe des Uferdamms bleiben.«
1: »Nee.«
0: »Ich kenne den Rückweg.« Wieder fühlte sich Libby verlegen, hin- und hergerissen zwischen dem Verlangen, die Stadt zu sehen, und dem Wissen, dass Caleb sie nicht bei sich haben wollte. »Ich werde alleine zurückfinden.« »Nie im Leben«, erwiderte Caleb. Er schlug den Weg zum Fluss ein. Wie ein in ihr entfachtes Feuer flammte Libbys Enttäuschung auf. »Ich muss nicht tun, was du mir sagst. Ich bin nicht deine Sklavin.« Während Libby sprach, schritt ein Mann an ihnen vorbei. Er trug einen dreiteiligen Anzug und einen hohen Hut und hatte sich nur einen Mantel über den Arm gehängt. Neben ihm eilte ein kleiner schwarzer Junge, der pro Schritt des Mannes jeweils 2 Schritte machte. Obwohl er halb so groß war wie der Mann, trug der Junge eine Tasche und 2 Koffer. »Du weißt gar nicht, was es bedeutet, ein Sklave zu sein«, antwortete Caleb ruhig. Er neigte den Kopf zu dem jungen Schwarzen mit den 2 Koffern hinüber. »Das habe ich gemeint«, Libby dachte an ihr Gespräch auf dem Dampfschiff zurück. »Siehst du, wie der Mann sich um den Jungen kümmert? Wie gut gekleidet er ist? Es geht ihm besser bei seinem Herrn.« »Glaubst du?« Calebs Stimme war gefährlich leise, doch seine Augen funkelten. »Wieso weißt du eigentlich nicht, was geschieht? Du glaubst, dass eine gute Behandlung das Besessenwerden wettmacht?« »Besessen werden?« Libby fühlte sich nicht mehr so selbstsicher. »Gekauft! Verkauft!« Caleb stieß die Worte wütend hervor. »Wie ein Pferd oder eine Kuh! Wie irgendein Gegenstand, der einem gehört!« Libby schreckte zurück, durch Calebs Wut verängstigt. Er griff nach ihrer Hand. »Du magst zwar aus einer Villa in Chicago kommen, aber ich habe deine blöden Vorstellungen satt. Ich werde dir mal was zeigen.« »Was denn?« fragte Libby. »Du solltest lieber auf mich aufpassen, sonst freut sich Papa nicht.« »Ich werde sehr wohl auf dich aufpassen.« Caleb zog sie mit. »Ich werde dich an einen Ort bringen, den du schon lange einmal hättest sehen sollen.«
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2. Juni. Doch er war durchbohrt um unserer Vergehen willen, zerschlagen um unserer Sünde willen. Die Strafe lag auf ihm zu unserem Frieden. Und durch seine Striemen ist uns Heilung geworden. Jesaja Kapitel 53, Vers 5. Eine Andacht von Peter Güttler. Der Damm. Das Rückhaltebecken bei Otto Beuren im Allgäu ist Teil eines umfassenden Hochwasserschutzes. Die Baukosten lagen bei staatlichen 16,5 Millionen Euro. Meistens gehe ich jedoch recht gleichgültig daran vorbei, wie viele andere auch. Doch am Morgen des 2. Juni 2024 stehe ich wieder vor dem Damm. Diesmal ist das Becken voll, randvoll. Einen Tag zuvor sind wir vorzeitig aus dem Urlaub zurückgekehrt. Zuerst hatte uns die Nachricht vom drohenden Dammbruch erschreckt. Später hieß es, er würde nur überlaufen. Jetzt blicke ich auf den 51 Hektar großen See, der sich vor mir ausbreitet. 1,6 Millionen Kubikmeter Wasser drücken gegen die Staumauer. Wären sie hier nicht eingeschlossen, würden sie meinen Keller überfluten oder mein Wohnzimmer. Ich werde wohl nie wieder vor dem Damm stehen können, ohne daran zu denken, was ich ihm verdanke. Ähnlich ging es mir, wenn ich vor einem Kreuz stand, sei es in einer Kirche, auf einem Berggipfel oder am Wegesrand. Oft hatte ich ein großes Fragezeichen im Kopf. Warum musste Jesus einen so schrecklichen Tod sterben? Meistens ging ich jedoch recht gleichgültig daran vorbei, wie Sie vielleicht auch. Aber vor mehr als 35 Jahren begriff ich, was dort geschehen war. Jesus trug die Strafe, die ich verdient hatte. Er, der ohne Sünde war, hielt Gottes gerechten Zorn von mir fern, siehe Tagesvers. Wäre es nicht finster um ihn geworden, hätte mich ewige Finsternis erwartet. Wäre er nicht für mich gestorben, wäre ich dem ewigen Tod ausgeliefert. Ich werde wohl nie wieder vor dem Kreuz stehen können, ohne daran zu denken, was ich ihm zu verdanken habe. Einen Unterschied zum Damm gibt es allerdings. Er hilft allen Anwohnern. Das Kreuz aber hilft nur denen, die an das Erlösungswerk von Jesus Christus glauben. Frage: Wie ist Ihre Reaktion auf das Kreuz? Gleichgültigkeit oder Dankbarkeit? Tipp: Die Sünde ist noch gefährlicher als tonnenschwere Wassermassen. Doch Jesus kann und will sie davon befreien. Bibellese, Psalm 93. Der Herr ist König. Er hat sich bekleidet mit Hoheit. Der Herr hat sich bekleidet, mit Stärke hat er sich umgürtet. Ja, fest steht die Welt, sie wird nicht wanken. Dein Thron steht fest von alters her, von Ewigkeit her bist du. Ströme erhoben, Herr, Ströme erhoben ihr Tosen, Ströme erheben ihr Brausen. Mächtiger als das Tosen gewaltiger Wasser, wuchtiger Brecher des Meeres, mächtiger ist der Herr in der Höhe. Deine Zeugnisse sind sehr zuverlässig. Deinem Haus gebührt Heiligkeit, Herr, für alle Zeiten.

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Ihr kennt vielleicht den schiefen Turm von Pisa. Einige machen da solche Bilder, wo sie sich dann davor stellen und wenn man die Kamera dann in eine richtige Position bringt, sieht das so aus, als ob die Menschen diesen Turm tragen, weil er schief ist und droht umzufallen. Und dieser Turm, der Bau des Turmes begann im Jahr 1173, also es ist schon ein sehr alter Turm. Und in Pisa ist es so, dass der Untergrund aus einer Mischung von Sand, Ton und Schlamm ist. Also es ist nicht tragfähig. Der Boden trägt nicht und der Turm hat nur ein etwa 3 Meter tiefes Fundament. Also auch nicht sonderlich tief für diesen Boden. Und schon während des Baus begann sich der Turm zur Seite zu neigen. Ab dem 3. Stockwerk um 1178. Der schiefe Turm von Pisa ist also das Ergebnis eines zu kleinen Fundaments auf ungeeignetem Boden. Ja, das Fundament ist instabil, weil es auf weichem Untergrund gebaut wurde. Und wir wollen uns heute die Frage stellen, auf welchem Untergrund du und ich gebaut haben. Bist du ein kluger oder ein törichter Baumeister? Was ist dein Fundament im Leben? Und dazu gehen wir in einen sehr bekannten Text hinein, in die Bergpredigt, in Matthäus Kapitel 7. Da lesen wir die letzten Verse zusammen. Matthäus Kapitel 7 von Vers 24 bis 29. Vers 24 bis Vers 29. Ein jeder nun, der diese meine Worte hört und sie tut, den will ich mit einem klugen Mann vergleichen, der sein Haus auf den Felsen baute. Als nun der Platzregen fiel und die Wasserströme kamen und die Winde stürmten und an dieses Haus stießen, fiel es nicht, denn es war auf den Felsen gegründet. Und jeder, der diese meine Worte hört und sie nicht tut, wird einem törichten Mann gleich sein, der sein Haus auf den Sand baute. Als nun der Platzregen fiel und die Wasserströme kamen, und die Winde stürmten und an dieses Haus stießen, da stürzte es ein, und sein Einsturz war gewaltig. Und es geschah, als Jesus diese Worte beendet hatte, erstaunte die Volksmenge über seine Lehre. Denn er lehrte sie wie einer, der Vollmacht hat, und nicht wie die Schriftgelehrten. Ich nehme noch den Vers 1 aus Kapitel 8 dazu. Als er aber von dem Berg herabstieg, folgte ihm eine große Volksmenge nach. Also dieser erste Vers aus dem 8. Kapitel, er zeigt, dass das wirklich das Ende der Bergpredigt ist. Jesus steigt, nachdem er dieses Beispiel jetzt genannt hat, vom klugen und vom törichten Baumeister, danach steigt er vom Berg hinunter. Die Bergpredigt ist zu Ende. Nun, was war eigentlich so der Inhalt der Bergpredigt und warum erzählt Jesus jetzt gerade zum Ende dieses Beispiel? Die Bergpredigt finden wir in Kapitel 5 bis 7 in Matthäus. Und es war so, dass Jesus sich auf einen Berg setzte, eine Volksmenge folgte ihm und die Jünger kamen dann mit auf diesen Berg und dann lehrte er sie. Und wir kennen viele Verse, zum Beispiel in Kapitel 6, Vers 20. Sammelt euch viel mehr Schätze im Himmel, wo weder die Motten noch der Rost sie fressen und wo die Diebe nicht nachgraben und stehlen. Oder in diesem gleichen Kapitel der Vers 33. Trachtet vielmehr zuerst nach dem Reich Gottes und nach seiner Gerechtigkeit, so wird euch dies alles hinzugefügt werden. Also der Herr Jesus geht durch die Bergpredigt und sagt viele verschiedene Sachen. Er sagt, sammelt euch nicht Schätze auf der Erde, sammelt sie im Himmel. Er sagt, trachtet vielmehr nach meinem Reich, so wird euch alles hinzugefügt werden. Also er gibt ihnen Anweisungen zum Leben. Und jetzt am Ende gibt er das Beispiel vom törichten und klugen Baumeister. Warum macht er das? Na, er zeigt ihnen auf, ihr Lieben, ich habe jetzt viel gesagt, aber wenn ihr das nur hört, was ich euch alles gesagt habe in der Bergpredigt und das nicht tut, dann seid ihr wie ein törichter Baumeister, der sein Haus auf Sand baut und der dem allem keinen echten Glauben schenkt, was ich gesagt habe. Und deswegen ist das sehr weise gewählt, am Ende der Bergpredigt dieses Beispiel hier zu nehmen. Es geht also nicht nur darum, das Wort Gottes zu hören, sondern auch darum, um es zu tun. Nun, wir wollen jetzt reingehen in den Text und ich habe ihn aufgeteilt in 3 Bereiche. Zuerst werden wir uns 2 Häuser und 2 Fundamente anschauen. Im 2. Schritt dann den einen Sturm, der kommt. Und im 3. Schritt dann
eine Entscheidung, die zu fällen ist. Baue ich auf Sand oder baue ich auf den Felsen? Wir starten mit den zwei Häusern und den zwei Fundamenten. In Vers 24 lesen wir: Ein jeder nun, der diese meine Worte hört und sie tut, den will ich mit einem klugen Mann vergleichen, der sein Haus auf den Felsen baute. Und in Vers 26 lesen wir: Und jeder, der diese meine Worte hört und sie nicht tut, wird einem törichten Mann gleich sein, der sein Haus auf den Sand baute. Jesus macht hier einen Vergleich zwischen zwei Menschen, die ihr Haus bauen. Einer baut auf den Felsen und einer baut auf Sand. Und dieses Haus kann man damit vergleichen, was da gebaut wird von den zwei Menschen, dass es das ist, wie du dein Leben gestaltest. Und das Interessante ist in diesem Vergleich, jeder baut. Der auf Fels baut, er baut sein Haus. Und der auf Sand baut, er baut auch sein Haus. Es gibt kein Dazwischen. Ausnahmslos jeder baut. Ob ich nun jung oder alt bin, ob ich groß oder klein bin, das spielt keine Rolle. Jeder gestaltet sein Leben auf eine Art und Weise und jeder baut sein Haus. Die Frage ist also nicht, ob du baust. Das haben wir geklärt, jeder tut das, das sagt uns auch der Text. Jeder baut sein Lebenshaus. Die Frage ist vielmehr, worauf du baust. Was ist dein Fundament? Ich habe einmal in die reale Bauwelt reingeschaut und geguckt, was da so das stabilste Fundament ist. Und ich habe herausgefunden, dass das stabilste Fundament eine natürliche Art ist, und zwar fester Felsen, zum Beispiel auch Granit. Und Bauwerke, die auf Fels gebaut sind, die sind besonders erdbebensicher und langlebig. Gerade viele Burgen, vielleicht habt ihr mal eine Burg besichtigt, historische Burgen, die wurden oft auf Felsen gebaut, eben gerade deshalb, weil es sehr stabil ist und die stehen oft heute noch. Ja, man kann viele Burgen besichtigen, die heute noch stehen. Und wenn es so ist, dass der Boden nicht gerade tragfähig ist und man keinen Felsen hat, dann gibt's eine andere Methode, wie man sehr stabil bauen kann. Das nennt sich nämlich Tiefengründung mit Betonpfählen. Also wenn man einen Boden hat mit Sand oder Lehm, dann setzt man auf diese Tiefengründung. Dabei werden diese Stahlbetonpfähle in den Boden reingebohrt, reingerammt, bis man auf festen Grund stößt. Zum Beispiel eben auf Felsen. Und dann ist das auch sicher und stabil. So werden auch zum Beispiel Hochhäuser gebaut. In Miami, da gibt es das 1000 Museum. Und das ist ein gutes Beispiel für diese Bauart. Da wurden diese Betonpfähle in einer Rekordtiefe von 60 Metern ungefähr hineingebohrt, um unten auf ein stabiles Fundament zu treffen. Also man musste tief gehen, weil der Boden dort nicht gut war. Und das musste passieren, damit man auf diesen felsigen Untergrund stößt, um dieses Gebäude bauen zu können, was dann trägt. Also wir haben diese beiden Optionen. Das Fundament unseres Hauses entweder auf Sand oder auf Fels. Wir wollen uns jetzt einmal anschauen, was das Fundament aus Sand denn überhaupt sein kann. Ja, die beiden bauen. Einer baut auf Fels und einer auf Sand. Und ich will heute einmal übertragen, was das Fundament aus Sand sein kann. Nun, Sand ist etwas Oberflächliches. Sand ist etwas, wo man nicht weit in die Tiefe gehen möchte. Denn wenn man in die Tiefe geht, wird man irgendwann auf härteren Boden stößen. Sand könnte zum Beispiel Selbstverwirklichung sein. Sand könnte sein, dass ich meine Erfüllung in meiner Karriere suche. Oder die Gesundheit überbewerte in meinem Leben und nur dafür lebe. Oder für Besitz und Geld liebe. Also unterm Strich können wir, denke ich, sagen, Sand ist immer das, wenn ich mein Leben auf mich selbst baue. Dann habe ich auf Sand gebaut. Dann, wenn ich an mich denke und nur für mich lebe. Und das zeigt sich in meinem Leben, wie ich praktisch alles auslebe. Das wird sichtbar, ob jemand auf Sand baut. Es ist eben genau das, man hört das Wort Gottes, aber man lebt nicht danach. Man lebt für sich selber. Und auf diesem Fundament ist es vielleicht leicht, ein Haus zu bauen, ja? Vielleicht lässt sich dort ein schnelles und schönes Haus bauen.
Ja, ich möchte etwas sein, mich selbst verwirklichen, alles vielleicht im Leben mitnehmen, was mir geboten wird. Ich möchte, dass es nur um mich geht, dass die Karriereleiter steil hinaufgeht, vielleicht auch, dass die Kinder möglichst früh in die Kita kommen, um mehr Geld verdienen zu können. Und nach außen hin wirkt vielleicht alles prima. Aber wie ist es wirklich mit diesem Fundament? Wird es bei einem echten Sturm halten? Darauf kommen wir gleich im zweiten Punkt zu sprechen. Wir müssen jetzt noch kurz schauen, was denn das Fundament aus Fels ist. Und bei dieser Frage, was das Fundament aus Fels ist, ich denke, die meisten wissen schon, was das ist oder was das sein kann, da werden wir einmal eine Auslegungsmethode machen. Und zwar heißt die Scriptura Scripturam Interpretatur. Ich weiß nicht, ob jemand von euch Latein hatte, vielleicht die Jüngeren unter uns. Vielleicht könnt ihr das mal übersetzen, was das heißt oder was das heißen könnte. Das ist, glaube ich, nicht so schwer. Ich lese es nochmal vor. Scriptura Scripturam Interpretatur. Vielleicht eine Idee? Also es ist ganz einfach, man legt die Schrift mit der Schrift aus. Ja, Scriptura, Scripturam, Interpretatur. Das ist eigentlich die beste Auslegungsmethode für alle Fragen. Wir nehmen die Schrift, gucken, was sie sagt und dann haben wir die Antwort. Und genau das machen wir jetzt auch. Wir fragen uns nämlich gerade, was ist das Fundament aus Fels? Und wir fragen einfach die Bibel. Was sagt sie denn dazu? Und wir nehmen einmal einen Vers aus 1. Korinther 10, Vers 4 dazu. 1. Korinther 10, Vers 4. Und wir gucken mal, wie die Bibel diese Frage beantwortet. Wer denn das Fundament aus Fels ist? Da lesen wir im Kapitel 10, Vers 4. Denn sie tranken aus einem geistlichen Felsen, der ihnen folgte. Der Fels aber war Christus. Also hier geht's um das Volk, um Israel, was in der Wüste war. Ich werde darauf nicht näher eingehen. Aber im Vers 4b steht, der Fels aber war Christus. Also das sagt die Bibel ganz deutlich. Die Bibel beantwortet die Frage, was kann das Fundament aus Fels sein? Sie sagt, es ist Christus. Christus ist der Fels. Jesus selbst, seine Worte, sein Kreuz, seine Vergebung, das ist der Fels, auf dem der kluge Mann baut. Er baut, indem er die Worte Jesu hört und sie tut. Wer die Worte Jesu hört und sie tut, der baut auch automatisch auf Jesus. Und hier schließt sich der Kreis. Ja, ich höre die Worte Jesu und ich tue sie und automatisch baue ich auf Jesus. Das ist ein Kreislauf. Nun haben wir uns diese beiden Fundamente angeschaut. Einmal das Sand und einmal den Felsen. Und jetzt ist die Frage, wird das Fundament halten, wenn der Sturm kommt? Und damit kommen wir zum zweiten Punkt der Predigt, der aufziehende Sturm. Wir lesen in Vers 25. Als nun der Platzregen fiel und die Wasserströme kamen und die Winde stürmten und an dieses Haus stießen, fiel es nicht, denn es war auf den Felsen gegründet. Wir nehmen den 27 dazu. Als nun der Platzregen fiel und die Wasserströme kamen und die Winde stürmten und an dieses Haus stießen, da stürzte es ein und sein Einsturz war gewaltig. Was können wir hieran erkennen? Eine Sache ist doch ganz klar, oder? Der Sturm kommt. Der Sturm kommt. Und das Interessante ist, wenn wir die Verse mal 1:1 vergleichen, den Vers 25 und den Vers 27, da werden wir das Wort Platzregen finden, wir werden das Wort Wasserströme finden und wir werden finden, dass die Winde an das Haus stürmten. Also es ist der gleiche Sturm, der kommt. Es spielt keine Rolle, ob das Haus auf Sand oder auf Felsen steht. Der Sturm kommt. Das sagt der Text. Der Sturm kommt. Der törichte Mann hat sein Haus auf Sand gebaut, der kluge auf Felsen. Der Sturm kommt aber auf beide. Hier spielt es erstmal keine Rolle, was für ein Fundament du hast. Der Sturm wird kommen. Ich versuche uns mal vielleicht zwei Beispiele zu geben, die aus der heutigen Zeit, die diesen Sturm vielleicht veranschaulichen können. Es kann sein, dass der Sturm der Kündigung kommt, ja? Der sein Haus auf Sand gebaut hat, auf Karriere, der Einsturz wird gewaltig sein, ja? Er hat alles in seinem Lebenshaus auf Karriere ausgelegt, auf Selbstverwirklichung.
Jetzt kommt die Kündigung und dieses Fundament, was er gelegt hat, auf sich selbst zu bauen, auf seine Karriere zu setzen, das bröckelt jetzt. Und sein Haus wird einstürzen. Es ist nichts da, was ihn auffängt. Auch bei dem, der sein Haus auf Felsen gebaut hat, kann eine Kündigung ins Haus reinflattern. Auch das ist möglich, dass er einen Sturm erlebt, wo eine Kündigung unvorhersehbar kommt. Er weiß vielleicht nicht, wie er seine Familie versorgen soll, die Miete bezahlen kann, aber dieser Sturm der Kündigung wird denjenigen, der auf Felsen gebaut hat, niemals den Boden unter den Füßen wegziehen. Und das Haus wird stehen bleiben. Das Fundament ist da, denn das Lebenshaus ist auf Felsen gegründet, auf Jesus Christus. Ein weiteres Beispiel kann zum Beispiel sein, von einem Sturm, der aufzieht, ein Sturm des Verlustes, ja? Da ist jemand, ein lieber Mensch, der aus dem Leben gerissen wird von uns. Vielleicht unser Partner, ein Kind, ein guter Freund, vielleicht der Vater, die Mutter. Und es nimmt einen richtig mit. So sehr, dass das Haus komplett einzustürzen droht. Und derjenige, der jetzt sein Lebenshaus auf Sand gebaut hat, der wird nicht mehr klarkommen im Leben. Er gerät in Not. Das Fundament trägt nicht, er hat keinen Halt, ja, sein lieber Partner ist weg, das Fundament ist weg, auf das er vielleicht gebaut hat und jetzt steht er dort. Und genauso kann es sein bei demjenigen, der sein Haus auf Fels gebaut hat, auch er erfährt gleiches Leid. Auch die Menschen, die auf Christus gebaut haben, verlieren liebe Menschen in ihrem Leben oder vielleicht eine Krankheit, eine Krebsdiagnose, auch das kann alles sein und auch das ist ziemlich schmerzhaft. Aber auch hier ist es genauso wie im ersten Beispiel, es wird nicht dazu führen, dass das Lebenshaus einstürzt. Das sagt der Text ganz klar. Es ist nicht so, dass man dann keinen Boden mehr unter den Füßen hat, denn man ist auf den Felsen gegründet. Vielleicht kennt ihr das Sprichwort, du kannst nicht tiefer fallen als in Gottes Hand. Ja? Und das gilt gerade den Kindern Gottes, die ihr Haus auf Felsen gegründet haben. Auch Stürme kommen auf diejenigen, die Christus als Herrn und Heiland haben. Aber wir wissen genau, dass das Fundament trägt. Christus, der Fels, allein hält Stand. Wer anders baut, der baut auf Sand. Das haben wir vorhin im Lied gesungen. Ja, Christus allein hält Stand. Wer anders baut, der baut auf Sand. Und wir könnten jetzt durch das Leben gehen. Wir könnten noch viele weitere Beispiele nehmen. Ehekrisen und vieles andere, wo Stürme im Leben aufziehen. Und Jesus, er spricht hier bei beiden Häusern nicht über dein bestes Leben jetzt. Die Stürme kommen. Auch Menschen, wie ich das schon sagte, die Jesus von Herzen lieben, auch sie erleben Leid. Und es ist nicht so, dass Jesus hier sagt, du folgst mir nach, baust dein Haus auf Fels und ich gebe dir hier ein gutes Leben. Das sagt der Text überhaupt nicht. Auch die, die auf Felsen bauen, bekommen Stürme ab. Gott hat nie ein Wohlstandsevangelium verkündigt und gesagt, glaube an Jesus Christus und es wird dir hier auf der Erde gut gehen. Das ist eine Lüge, das stimmt nicht. Aber er hat gesagt, dass er trägt. Er hat gesagt, dass er trägt. Er hat nicht gesagt, dass hier alles gut wird, wenn du an Jesus glaubst. Der Sturm kommt, aber er sagt, dass er trägt. Und er steht zu seinem Wort bis in Ewigkeit. Jesus als Fundament, das trägt. Und mit dem richtigen Fundament überleben du und ich den Sturm. Sonst nicht. Und so kommen wir zum dritten Punkt. Und wir stehen jetzt vor einer Entscheidung. Hören wir das Wort Gottes nur und bauen unser Haus auf Sand? Oder tun wir es auch und gründen uns somit in dem Felsen? Ihr Lieben, jeder von uns fällt in eine Kategorie. Entweder baust du dein Haus auf Sand oder du baust dein Haus auf den Felsen. Dazwischen gibt es nichts. Der Text gibt uns nicht die Option zu sagen, ja, ich habe so ein Fundament, das ist gemischt aus Stein. Ja, ein bisschen Sand ist auch dabei. Ich glaube ja vielleicht ein bisschen an Jesus, aber eigentlich lebe ich doch für mich selber. Das gibt's hier im Text nicht. Entweder du baust dein Haus auf den Felsen, auf Jesus Christus, oder du baust auf Sand. Auf dich selber.
Es geht darum, ein Leben im Vertrauen auf Jesus zu leben, nicht nur mit dem Kopf, sondern mit dem ganzen Sein. Man soll es nicht nur hören, das Wort, sondern auch tun. Und was ich interessant finde, ist, dass das Haus des klugen Baumeisters, dass hier nicht steht, dass es vielleicht hält. Ja, hier steht nicht in Vers 25, und die Winde stürmten und an dieses Haus stießen, und dann Vers 25b, fiel es nicht, denn es war auf den Felsen gegründet. Hier steht nicht, es fällt vielleicht nicht. Ja, du kannst Glück haben, wenn du auf Felsen gebaut hast, vielleicht stürzt es doch ein, vielleicht aber auch nicht. Das steht hier nicht. Hier steht ganz klar, es fällt nicht. Fiel es nicht, denn es war auf den Felsen gegründet. Es ist hundertprozentig absolut. Wenn du auf den Felsen gebaut bist, gebaut hast, dann fällt dein Haus nicht. Da brauchst du auch keine Zweifel haben. Gibt hier kein Vielleicht. Nein, es wird halten. Das Haus fiel nicht. Aber genauso gewiss ist es in Vers 27. Ist euch das aufgefallen? Vers 27b. Und an dieses Haus stießen, da stürzte es ein und sein Einsturz war gewaltig. Genauso absolut wie das ist, wenn du dein Haus auf Felsen baust, dass es nicht einstürzt, genauso absolut und hundertprozentig ist es, wenn du dein Haus auf Sand baust, dass es einstürzt. Hier steht, da stürzte es ein. Hier steht nicht, das stürzt vielleicht ein. Vielleicht trägt der Sand ja doch noch. Hier steht, es stürzt ein und nicht nur das. Hier steht auch noch, und sein Einsturz war gewaltig. Ich möchte mit uns noch einen Schritt weitergehen und in die Zukunft blicken. Wir haben jetzt viel über das Leben hier gesprochen. Ich glaube, der Text gibt uns die Möglichkeit, auch noch einen Schritt weiter zu gehen. Und wir wollen jetzt einmal den Blick auf die Ewigkeit richten, auf den Himmel und auf die Hölle. Ihr Lieben, man kann das Wort Gottes Sonntag für Sonntag hören. Man kann auch die Bibel lesen. Aber wenn man das Wort Gottes nicht tut, also nicht persönlich an Jesus Christus glaubt, sein Lebenshaus nicht auf den Felsen gebaut hat, kann das sein, dass man im Leben den Sturm vielleicht gar nicht so richtig mitkriegt. Vielleicht denkt man, es läuft ja alles, es ist ja alles gut. Aber spätestens im Gericht kommt der Sturm Gottes im Gericht. Und da wird sich zeigen, wer auf Felsen gebaut hat. Wenn wir vor Gott stehen und dieser Sturm kommt und wenn Gott sein Gericht spricht, dann wird ganz genau geguckt, ob du hier auf Felsen oder auf Sand gebaut hast. Und spätestens dann zerbricht alles, wenn du auf Sand gebaut hast. Und der Einsturz wird gewaltig sein. Du gehst in die ewige Verdammnis, wenn du nicht auf Jesus Christus gebaut hast. Wer aber auf Felsen gebaut hat, das Haus bleibt im Gericht Gottes bestehen, weil Jesus selber das Fundament ist. Weil er für meine Schuld bezahlt hat, ich an ihn glaube und er mich trägt bis in Ewigkeit. Ja, Jesus hat für alles den Weg freigemacht. Und wenn ich an ihn glaube und auf ihn baue und mein Leben nach ihm und seinem Wort ausrichte und ich vor Gott im Himmel stehe, dann wird er mich anschauen und sagen, ja, Eddie, du bist nicht gut, aber dein Lebenshaus gründet auf meinen Sohn Jesus Christus und deswegen wird mein Zorn und mein Gericht dich nicht treffen. Du wirst bestehen, weil du fest gegründet bist auf Jesus. Diejenigen aber, die auf Sand gebaut haben, werden kläglich einstürzen. Also es ist ernst, dieser Text, auch gerade mit Blick auf die Zukunft, nicht nur auf dieses Leben, was wir jetzt gerade leben. Und der Einsturz von denjenigen in der Ewigkeit, die auf Sand gebaut haben, er wird so gewaltig sein, dass er direkt in die ewige Verdammnis führt. Die Bibel ist auch da ganz klar, es gibt keinen dazwischen. Entweder du hast dein Leben auf Jesus ausgerichtet und gegründet und du wirst im Gericht Gottes im endgültigen Sturm bestehen, oder du hast dein Leben auf Sand gebaut und du wirst spätestens im endgültigen Sturm des Gerichtes nicht bestehen und dein Einsturz wird spätestens dann gewaltig sein und in der Verdammnis
enden. Also, es ist sehr, sehr entscheidend, worauf du baust. Nochmal, jeder baut. Aber worauf baust du? Hörst du nur die Worte Gottes oder lebst du wirklich danach? Jesus Christus ist das Wort. Leben wir danach oder hören wir es nur und leben eigentlich für uns selber, bauen unser Haus auf Sand. Nach außen hin sind wir vielleicht fromm, aber wir leben gar nicht wirklich mit Jesus und glauben gar nicht richtig an ihn und seine Worte, die er uns hinterlassen hat. Es ist entscheidend, worauf du baust, schon jetzt in diesem Leben, aber auch, was wir gerade gehört haben, mit Blick auf die Zukunft. Wenn das Gericht kommt, wenn der Sturm kommt, ob du dann bestehen kannst. Ich möchte langsam zum Schluss kommen und mit einer Geschichte den Schluss einleiten. Das ist eine wahre Begebenheit. Die hat sich ereignet im Jahr 1995 in Kobe. Das ist eine Stadt in Japan. Da gab es in diesem Jahr ein Erdbeben, also im Jahr 1995. Ich werde die Geschichte einmal vorlesen. 1995 erschütterte ein starkes Erdbeben die Stadt Kobe in Japan. Es hatte eine Stärke von 6,9 auf der Richterskala. In kürzester Zeit wurden über 100.000 Gebäude beschädigt oder völlig zerstört. Und circa 6.000 Menschen starben. Ganze Stadtviertel lagen in Trümmern. Doch mitten in diesen Trümmern stand ein einziges Haus, während ringsherum alles eingestürzt war. Journalisten und Experten kamen, um das Haus zu untersuchen. Sie fanden Folgendes heraus. Das Haus war von einem Mann gebaut worden, der nicht billig bauen wollte. Er hatte sich an die strengsten Bauvorschriften gehalten, ein besonderes, tiefes und stabiles Fundament gelegt, sogar Stahlträger zusätzlich eingebaut. Obwohl das mehr kostete und andere ihn dafür auslachten. Das Haus war verankert im stabilen, festen Untergrund. Die meisten anderen Gebäude waren zwar schöner oder günstiger gebaut, aber auf weichem, sandigen Boden, der beim Beben nachgab. Der Mann sagte später: Ich habe nicht gebaut, um ein schönes Haus zu haben. Ich habe gebaut, dass es hält, wenn es ernst wird. Ihr Lieben, es ist ernst geworden. Das Beben in Japan kam, in der Stadt Kobe, und das Haus des Mannes, der hier interviewt wurde, das überlebte. Warum? Weil er auf festen Grund gebaut hatte. Und genauso ist das. Wer auf Jesus den Felsen baut, der steht sicher, auch wenn alles andere wankt. Wenn alles um uns herum zerberstet und kaputt geht, wenn wir auf Jesus gegründet sind, dann werden wir den Sturm überstehen. Ja, und dieser Mann, es ist so interessant, er hat es sich wirklich was kosten lassen. Er hat sich an die Vorschriften gehalten. Und ich dachte mir so, das ist es. Wir müssen uns auch an die Vorschriften halten, wenn wir unser Haus bauen. An die Vorschriften Jesu, an sein Wort. Und der Mann hat sich an die Bauvorschriften gehalten und er hat das richtige Fundament gelegt. Und auch wir sollten das tun und Christus wählen. Auch wenn er ausgelacht wurde. Er wurde ausgelacht für diese Bauweise. Und auch wir erleben manchmal Widerstand, aber wir sollten uns davon nicht einschüchtern lassen. Denn wir bauen auf ein Fundament, was trägt, wenn der Sturm kommt. Und da können wir, denke ich, von lernen. Das hat diesem Mann im Endeffekt das Leben gerettet. Und diejenigen, die nicht das richtige Fundament hatten, mussten mit ihrem Leben bezahlen. Ja, wir haben gelesen, ungefähr 6.000 Menschen sind gestorben. Hunderttausende Gebäude zerstört. Man musste im Endeffekt mit dem Leben bezahlen. Ja, wie der Bibeltext das heute sagt, der Einsturz war gewaltig. Der Einsturz von diesem Beben war gewaltig bei denjenigen, die ihr Haus nicht auf starkem Fundament auf den Felsen gegründet hatten. Ja, wir haben heute gelernt, dass sicher nur derjenige stehen kann im jetzigen Leben und im Gericht Gottes, der, der auf Felsen gebaut hat. Und der ist wirklich sicher bis in Ewigkeit. Und mir ist es ein Anliegen, dass wir darüber nachdenken, worauf wir wirklich bauen, Tag für Tag. Denn die Stürme des Lebens kommen, früher oder später. Spätestens im Gericht Gottes wird der Sturm kommen und da ist die Frage, worauf hast du dein Fundament gebaut?
Ist dein Fundament vielleicht auch nur so kurz und ausreichend, nicht ausreichend wie beim Turm von Pisa? Vielleicht nur 3 Meter tief? Ja, so ein bisschen Glauben. Aber dein Turm ist vielleicht in Schieflage geraten. Wie beim Turm von Pisa. Weil dein Fundament eben nicht richtig ist. Baust du auf Sand? Heute noch ist die Möglichkeit da, Jesu Wort nicht nur zu hören, was gut und schön ist, sondern es auch zu tun, worauf der Text ja hinaus möchte. Wir sollen nicht nur hören, sondern tun. Und heute kannst du noch dein Lebenshaus anfangen, auf das einzig richtige Fundament zu bauen, nämlich auf Jesus Christus. Und der Herr möge uns Gnade schenken im Nachsinn über dieses Wort. Amen.

Es ist 9 Uhr und 37 Minuten. 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

Wir haben hinter uns den größten Teil dieses Seminars schon erlebt oder gehört, die Vorträge, und jetzt sind wir dabei, dass wir zum Vortrag kommen, die Werke des Fleisches. Das Thema ist ein biblisches Thema mit einer Grundlage aus der Heiligen Schrift. Werke des Fleisches, das ist das, was wir in der Bibel immer wieder finden werden. Wir werden am Anfang erst über die Gründe dazu kommen, was dazu führt, was als Ursache und als Folge von den Werken ist. Ich werde dann später dazu kommen, was die Bibel im Einzelnen zu diesen Begriffen sagt, und dann am Schluss natürlich, wie man diese Werke des Fleisches angeht als Christ. Ich gehe davon aus, dass wir die meisten von uns Christen sind und von daher auch diese Begriffe kennen. Aber trotzdem könnte man sagen, unsere Gesellschaft hat neben den vielen Errungenschaften und Verdiensten auch ihre Schattenseiten. Verschiedene Formen von moralischen und verwerflichen sündigen Bindungen begleiten und intellektuelle, aufgeklärte und auch einfache Bürger. Wir haben manche Süchte, von denen wir früher nie gehört haben, die uns in der aufgeklärten Gesellschaft, wo so viele Angebote vorhanden sind, eingeholt haben. Man könnte sagen, gerade in den Bereichen der Ethik, der christlichen Ethik. Ethik heißt ja christliche Verhaltensweise. Wie lebt man? Wie benimmt man sich? In der Frage der Moral haben wir eigentlich nicht aufsteigende Stufen der Evolution, worauf unsere aufgeklärte Gesellschaft sehr pocht, sondern eher absteigende Stufen, dass die Menschen immer verwerflicher, immer mehr in die Absteigung kommen. Noch nie waren so viele Menschen von der zerstörenden Bindung betroffen wie unsere Generation. Wir haben in den letzten Jahren so viele neue Suchtnamen, von denen wir früher nie gehört haben. Wenn ich dann zum Beispiel denke an Eifersucht, Selbstsucht, Rumsucht, Trunksucht, Streitsucht, Spottsucht, Wassersucht, Fallsucht, Magersucht. Manche sind sogar süchtig nach Ruhm. Und es gibt auch vielleicht welche, die heute dabei sind, die eine besondere Sucht und Bedürfnis nach Schokolade haben. Schokolade kann man auch etwas übertrieben gebrauchen und dann auch in die Sucht fallen, dass man ohne nicht kann. Das Wort Sucht geht auf das altdeutsche Wort Siechen zurück und meint damit das Leiden an einer Krankheit, eine Funktionsstörung oder Bindung, die ein Mensch hat. Was ist der Grund für diese Entwicklung? Welche Erklärung gibt die Bibel zu dieser Thematik? Wie geht man damit um? Das heißt, bevor wir über die Behandlung sprechen und schauen, was die Bibel im Einzelnen dazu sagt, sollten wir wissen vom Hintergrund her, wie kommt es zu diesen fleischlichen Werken? Das biblische Erklärungsmodell dazu ist sehr einfach. Die Bibel macht keine großen Erklärungsversuche, um die Verlorenheit und Verdorbenheit des Menschen zu erklären. Der Mensch ist sündhaftig von seiner Natur aus. Also jeder Mensch, der in diese Welt kommt, ist Sünder. So beschreibt die Bibel das. Entgegen der gängigen philosophischen Denkweisen. Plato hat einmal gesagt, der Mensch ist von sich eigentlich gut. Aber wenn er in diese Welt kommt, dann sind die Umstände, in denen er lebt, böse, und das beeinflusst ihn. Wären die Umstände gut, würde der Mensch auch gut sein. Nun zeigt die Praxis, dass es gerade nicht der Fall ist. Nicht die Umstände sind gut. Außerdem sind die vielleicht auch schlecht oder sind auch schlecht. Aber eigentlich liegt das Problem im Menschen selbst. Er kommt als Sünder in die Welt. Und dazu hat er dann noch immer wieder oder neue Anläufe vom Satan, von Versuchungen. Und so bleibt er dann auf der Strecke. Und so kann er dann seine Süchte und die Werke dieses Fleisches nicht mehr im Griff bekommen. So entstandene innere Bewertung führt dazu, dass er oft einen Groll hat, Selbstmitleid, verschiedene depressive Verstimmungen. Und diese negative Reaktionen können im Leben von bestimmter Menschen zum Versagen kommen. Und der Mensch will eigentlich raus, aber er kriegt die Kurve nicht. Er kommt nicht zum Punkt, wo er siegen kann. Und dann kommt als Möglichkeit, dass man in eine Sucht fällt. Und eine Sucht ist ja nicht ein Ausweg aus dieser Problematik. Wir sehen, dass alle Menschen von der Macht der Sünde beherrscht sind, gefangen gehalten werden vom Teufel. Und so übertreten alle Menschen die Forderung Gottes. Die Forderung Gottes liegt darin, dass man die 10 Gebote, die er gegeben hat, im Alten Testament gehalten werden. Das ist der Wille Gottes. Aus der Bibel wissen wir, wie Gott denkt. Aus der Bibel wissen wir, wie Gott empfindet, wenn Menschen sündigen. Und der Mensch ist im Inneren auch eigentlich ein geplagter Mensch.
Und so kommt es dazu, dass er schuldig wird an anderen Menschen, das nennt man soziale Schuld, dass er gegen sein Gewissen handelt, das nennt man psychologische Schuld, oder dass man mit Gott nicht mehr klarkommt und so weiter. Und so kommt er aus einem Problem in das andere. Dann gibt es in dieser Gottesbeziehung oder Gottesstörung das Problem, dass man persönlich mit Gott nicht mehr klarkommt. Diese persönliche Gottesbeziehung, dazu der Mensch eigentlich geboren ist. Ein Mensch hat von Natur aus immer ein Heimweh nach Gott. Und dieses Heimweh kann durch keine anderen Möglichkeiten oder durch andere Mittel gestillt werden. Dieser Zustand geht auf die gestörte Beziehung zum Schöpfer zurück. Und wir wissen mit dem Sündenfall, dort in 1. Mose Kapitel 3, wurde der Mensch, wurde Adam zu einem Sünder. Und jetzt wird diese sündige Natur weitergegeben an jedem, der geboren wird. In Römer Kapitel 5, Vers 12 wird Paulus sagen, Adam hat zwar gesündigt und damit ist ja das Potenzial dieser Sünde auf jeden Nächsten gekommen, aber auch jeder Mensch sündigt dazu. Jemand hat gesagt, wir werden von Gott nicht dafür beschuldigt oder bestraft, weil wir als Sünder geboren sind. Dazu konnten wir ja nichts machen. Das haben uns unsere Eltern mitgegeben. Aber wir werden vor Gott schuldig und wir werden die Strafe und das Gericht tragen, weil wir als Sünder gelebt haben. Aber weil wir als Sünder geboren sind, können wir nicht anders als Sünder zu leben. Und das ist die Problematik dieser Sündhaftigkeit Gott gegenüber. Die Bibel zeigt uns, dass die Konsequenzen der Abkehr von Gott auf alle Bereiche von menschlichem Dasein sich auswirken. In seinem Herzen hat der Mensch eine Leere und diese Leere kann nur von Gott gefüllt werden. Und wenn diese Leere nicht gefüllt ist, dann bleibt diese Gottesleere, wozu der Mensch eigentlich gar nicht geschaffen ist worden. Die Suchtverhalten gehen darauf zurück, dass man diese Leere irgendwie vollmachen will, mit Dingen, die vergänglich sind und mit den Erfahrungen, die einen nicht erfüllen. Aufgrund verschiedener Einflüsse hat sich der Mensch für ein süchtiges Verhalten entschieden. In diesem Fall ist die Krankheit die Folge der Sünde. Und er ist nicht mehr in der Lage, sich selbst aus der Machenschaft oder Machtherrschaft der Sucht und der Sünde zu befreien. Dann gibt es noch heute einen nächsten Bereich, der uns auch mit in die Sucht zieht oder die viele Menschen in die Sucht mit hineinzieht. Das sind die gottlosen Maßstäbe der Ethik. Entstellte Gemeinschaftsbeziehung und Gemeinschaftsfähigkeit ist oft gleichzeitig auch die entstellte Verantwortlichkeit. In Römer Kapitel 1 wird Paulus diesen Katalog aufführen, wohin eine Gottesferne einen Menschen führt. Er wird dort aufzeigen, dass zum Beispiel in Versen 29 bis 31, dass diese Liste mit Ungerechtigkeit, Schlechtigkeit, Bosheit, Habsucht zu tun hat. Der gottlose Mensch hat sich selbst zum Maßstab aller Dinge gesetzt. Jetzt kommt es dazu, weil alle oder viele sündigen, dann können wir doch die Maßstäbe für Sünde setzen, was ist gut und schlecht. Und wir merken in unserer Politik, in den Gesetzen, die unsere Politiker jetzt nach und nach entscheiden, viele Gesetze wurden ja verändert, weil die Maßstäbe so hoch gesetzt ist, aber der Durchschnitt, die Moral der Menschen immer weiter absinkt. Wir wählen uns ja schließlich die Politiker nicht, die gottesfürchtig und gut sind, sondern weil wir entsprechend der Gesellschaft unsere Politiker wählen. Und wenn die Moral in der Gesellschaft runtergeht, dann brauchen wir entsprechende Politiker, die das auch führen und verantworten. Aber so ist es nicht bei Gott. Was Sünde ist, bestimmt Gott. Was Sünde und was Böse und Gut ist, bestimmt Gott. Und deswegen ist die Ethik abgeleitet von diesen Maßstäben, was Gott dazu sagt, wie der Mensch zu leben hat. Nun, diese 10 Gebote, die zeigen uns im Alten Testament und auch im Neuen Testament die Bergpredigt, wie denkt Gott, was möchte er, wie der Mensch richtig lebt. Aber wenn der Mensch selber sich die Gesetze macht, dann nennt man das Situationsethik. Das heißt, abgesehen oder gesehen auf die Situation, in der man lebt, so entsprechend wird man auch in der Zukunft die Gesetze setzen und auch so leben. Heute haben wir Abtreibung und Scheidungen, sexueller Missbrauch von Kindern und so viele andere Bereiche, die abdecken diese Denkweise. Dann ist noch ein Punkt, das uns in die Sucht oder die Menschen in die Sucht treibt, ist die fehlende Geborgenheit. Die inneren Spannungen von einzelnen Menschen brechen immer wieder durch. Der Mensch hat durch die Sünde eine gestörte Beziehung, nicht nur zu Gott und zu anderen Menschen, sondern auch zu sich selbst. Er kann sich oft selbst nicht verstehen. Diese gestörte Beziehung des Menschen zu sich selbst,
Die ist ein Problem, das er mit sich trägt. Und von diesem Problem wird er nicht los. Es gibt Menschen, die irgendwo wegziehen, in andere Länder, Kontinente, und die wollen davon irgendwie frei werden. Aber wer mit sich selbst nicht im Klaren ist, seine Beziehung zu Gott nicht stimmt, dann wird er das Problem immer wieder mitnehmen. Von sich selbst wird man nicht los. Und dann gibt es verschiedene Verhaltensmöglichkeiten oder Menschen, die eine ganz gestörte Beziehung haben und auch das an den Tag legen. Und trotz dieser gestörten Gemeinschaftsfähigkeit bleibt der Mensch allerdings auf Gott und den Nächsten hin angelegt. Er kann aus dieser Welt nicht raus, er muss mit einigen Menschen leben. Und man muss sagen, wir haben ja manchmal Menschen, die wir uns nicht wählen können. Mit denen müssen wir auskommen. Wir können uns zum Beispiel die Eltern nicht wählen. Wir können uns die Kinder nicht wählen. Den Nachbarn können wir uns auch nicht wählen. Aber wenn der Mensch von sich aus, in sich selbst keinen Frieden mit Gott hat und mit sich selbst nicht klarkommt, dann werden diese Störungen und diese Probleme auftreten. Und dann sucht er natürlich in diesen Spannungen eine Möglichkeit, einen Ausgangspunkt und landet dann irgendwann in der Sucht. Es gibt Menschen, die in ihrem sozialen Umfeld Anerkennung, angenommen sein und Geborgenheit suchen und finden sie nicht. Vor allem, wenn die heranwachsenden Kinder und Jugendlichen in den Familien oder in der Schule nicht dieses Angenommensein, diese Anerkennung bekommen, fallen sie in verschiedene Lücken und Leeren, wo sie dann nicht selten in der Sucht landen. Nun, diese Suchtmittel sind auch oft von einer Gruppe abhängig. Vor allem junge Leute, die sind so gruppenorientiert. Für sie ist manchmal der Gruppenzwang und der Gruppenmeinung viel wichtiger, als wenn ein Erwachsener oder ein Elternpaar etwas sagt. Der Druck der Gruppe, wo sie sich befinden, ist manchmal so entscheidend für sie. Und dann machen sie oft alles andere mit, was die anderen Jugendlichen machen. Und nicht selten kommen sie dann in diese Suchtfalle. Nicht zuletzt sollte man erwähnen die zerstörte Eheverhältnisse. Die ungelösten Ehe- und Familienkrisen treiben viele Menschen in verschiedene Suchtgebiete. Die Kälte in den Beziehungen, Lieblosigkeiten, Unfreundlichkeiten, verletzende Worte haben schon manche Ehe vor den Scheidungsrichter gebracht. Allerdings ist eine Scheidung auch keine endgültige Lösung. Die entstandene, kaum auszuhaltende Einsamkeit legt sich wie ein Schleier der Bedrückung auf Geist, Seele und Leib. Und die erhoffte Problemlösung tretet nicht auf. Und nicht wenige landen dann in der Sucht. Im Ehebereich ist die ursprüngliche Gemeinschaftsfähigkeit derart stark gestört, dass der Mensch auf sich angewiesen unmöglich ist, Gottes Idealen zu gelangen und nachzukommen. Paulus beschreibt die von Gott abgefallenen Menschen in Römer Kapitel 1, die voll sind, voll Ungerechtigkeit, Unzucht, Schlechtigkeit, Habsucht, Bosheit und Neid und so weiter. Diese Liste ist sehr traurig, die man danach geht. Aber wenn man sich die näher anschaut, weiß man, das fängt nicht irgendwo an. Das fängt im engsten Kreis der Ehe und Familie an und geht dann später in andere Bereiche rüber. Nicht nur in der Ehe, sondern auch in den zwischenmenschlichen Beziehungen kann es zu besonders starken emotionalen Verletzungen kommen. Es gibt Menschen, denen sie besonders liebten und mit denen sie sich gut verstanden, zutiefst enttäuscht werden. Wieder andere fühlen sich von ihren Mitmenschen, den Eltern, den Ehepaaren, Mitarbeitern verlassen. Das Schlimmste kann nur passieren, wenn im Kreis der Ehe, dort, wo man sich am nächsten kommt, wenn man sich dort nicht mehr versteht, wenn dort keine lieben Worte mehr fallen und nur noch Schuldzuweisungen vorkommen und den anderen wird gesagt, was er zu machen hat. Jemand hat gesagt, je größer deine Erwartungen sind von einem anderen Menschen in der Ehe, desto größer ist die Enttäuschung, wenn er versagt. Dann gibt es einige körperliche Einschränkungen von Menschen oder auch psychische Krankheiten, die dazu führen. Es kommt im Leben von Menschen immer wieder dazu, dass sie mit Situationen leben müssen, die sie nicht verändern können. Vor allem, wenn ein Kind behindert geboren ist oder wenn man selber nach einem Unfall krank oder behindert wird. Und das körperliche Wohlbefinden des Menschen wird eingeschränkt. Und der Mensch muss damit leben, der muss damit irgendwie auskommen. Und wenn man keinen Halt an Gott hat, keinen Halt an Jesus, kein Fundament im Glauben und im Leben, dann ist es natürlich schnell passiert, dass man in Depressionen fällt oder zu einem Suchtmittel greift. Was versteht die Bibel unter Fleisch? Wenn wir hier darüber sprechen, dass die Werke des Fleisches oder der Begriff Fleisch einige Mal finden, dann müssen wir erst mal klären, was meint die Bibel unter Fleisch?
Hier habe ich als erstes die Substanz des menschlichen oder tierischen Körpers angegeben. Also Fleisch ist das, was ein Mensch an seinem Leib hat, oder auch ein Tier, das wird auch übrigens so bezeichnet. Und in Hiob Kapitel 2, ich habe da einige Bibelstellen, Hiob 2 werde ich nur lesen, Verse 4 und 5. Der Satan aber antwortete dem Herrn und sprach, Haut für Haut, ja alles, was der Mensch hat, gibt er hin für sein Leben. Aber strecke doch deine Hand aus und taste sein Gebein und sein Fleisch an, so wird er dir sicher ins Angesicht absagen. Der Satan hoffte sehr, dass der Körper des Menschen, das, was ihm Schmerzen macht, was er empfindlich findet, dass er aufgrund von diesen Schmerzen Gott absagen wird. Nun, bei Hiob hat er sich täuschen müssen. Bei Hiob war die Situation sehr schlimm. Er hat vieles, ja, da alles verloren. Er hat sein Leben praktisch nur noch behalten, seine Seele. Und an die Seele durfte Satan nicht rangehen. Die hat Gott geschützt. Aber Fleisch von Hiob, seinen Körper, durfte er haben. Ich denke, dass auch heute immer wieder Menschen da sind, die von Krankheiten so mitgenommen werden, von allen möglichen psychischen und somatischen Störungen, dass sie denken, jetzt ist Gott irgendwo weg. Ich lebe in der Gottesfinsternis. Aber Gott ist nahe. Von Hiob lesen wir übrigens in diesem Zeugnis, in diesem allen hatte Hiob gegen Gott nicht gesündigt. Man kann am Körper leiden und am Gott hängen. Dann haben wir die gesamte Menschheit, also Bevölkerung, die unter Fleisch zu verstehen ist. 1. Mose Kapitel 6 wird Gott enttäuscht über die Generation der damaligen Welt, über die Menschen sprechen. Denn siehe, ich will die Wasserflut über die Erde bringen, sagt er zu Noah, um alles Fleisch, das Lebensodem in sich hat, zu vertilgen unter dem ganzen Himmel. Alles, was auf Erden ist, soll umkommen. Alles Fleisch ist hier gemeint, die gesamte Bevölkerung. Alles, was an Menschen auch in der damaligen Welt war. Man zählte, man könnte sich vorstellen, dass man auf etwa einige Millionen kommen würde. Und von diesen einigen Millionen sind ja nur 8, die damals diese Flut überlebt haben. Diese Menschen werden auch als Fleisch bezeichnet. Dann gibt es die nächste Möglichkeit, diese eheliche bzw. die intime Verbindung. 1. Mose 2, 24. Darum wird ein Mann seinen Vater, seine Mutter verlassen und seiner Frau anhängen und sie werden ein Fleisch sein. Diese intime Beziehung, die ist abgeschützt oder geschützt, abgetrennt von allen anderen und gehört nur zu der Ehe. Diese intime Beziehung, sexuelle Beziehung ist gemeint, dass man nicht nur, dass diese zwei Körper zusammenkommen, sondern dieses Einfleisch ist gemeint, man hat die gleichen Interessen, man hat die gleiche Ausrichtung, man hat die gleichen Ziele, man ist bemüht, den gleichen Weg zu gehen. Jemand sagt, eine Ehe ist, wenn man an einem Seil zieht und das in eine Richtung. Man kann in einem Seil ziehen, aber in verschiedene Richtungen. Dadurch wird es natürlich unerträglich. Dann gibt es noch die nächste Möglichkeit, dass man die Blutsverwandtschaft als Fleisch bezeichnet, zum Beispiel in 1. Mose 37, wo die Brüder von Josef ihn verkaufen. Da sagt einer von den Brüdern, kommt, lasst uns ihn den Ismaeliten verkaufen, dass sich unsere Hände nicht an ihm vergreifen, denn er ist unser Bruder, unser Fleisch und Blut, und sie gehorchten ihm. Unser Fleisch ist gemeint, unsere Blutsverwandtschaft. Wir haben in kaukasischen Bevölkerungen vor allem dieses starke Verhältnis, das die Menschen zueinander halten. Wenn aus einer Familie jemand verletzt wird oder umgebracht, dann wird Rache geübt an den anderen, die das gemacht haben, weil man empfindet das wie ein eigenes Fleisch, wenn man angegriffen wird. Dann gibt es noch, könnte man sagen, einen Sammelbegriff für die ganze gefallene adamitische Natur. Alles, was von Adam stammt und alles, was mit ihren Folgen verbunden ist. Das schließt alles ein, was ein Mensch durch seine natürliche Geburt ist und hat. Den Willen, den Verstand, die Gefühle. Und jetzt auf diesem Punkt möchte ich erst etwas länger stehen bleiben, nämlich das Fleisch, diese adamitische Natur, was die Bibel auch unter anderem als Fleisch oder Werke des Fleisches bezeichnet. Das ist so in Gottes Augen, dass Adam, der erste Mensch, der damals geschaffen wurde von Gott, als Repräsentant vor Gott für die ganze Menschheit stand. Jesus Christus ist der letzte Adam, so bezeichnet ihn Paulus im Korintherbrief, dass er der Repräsentant, der verantwortlich ist für die ganze Gemeinschaft oder für alle Menschen, die im Glauben, die wiedergeboren sind vor Gott. Aber der erste Adam ist verantwortlich für alle biologische Abstammende von ihm Menschen. Und er ist nicht nur der Erste, sondern er ist der Verantwortliche. Der ist der, so gesagt, Ansprechpartner für die ganze Menschheit, die nach ihm kommt. Deswegen wird nach ihm diese Natur auch adamitisch genannt. Schauen wir uns einige Dinge an, die Paulus hier aufgreift.
Fleisch, oder wenn ihr gebraucht das Wort fleischlich, in Johannes 6, 63, der Geist ist ja lebendig, macht das Fleisch, nützt gar nichts. Also hier meint er die sündige Natur, nicht den Körper. Oder in Römer 8, die aber fleischlich sind, können Gott nicht gefallen. Es gibt Christen, die versuchen zwar den Namen zu tragen, sind vielleicht auch irgendwo eingetragen in einer Liste, in der Gemeindeliste, aber leben fleischlich, leben so, wie die Welt lebt. Johannes hat einmal gesagt, wer die Welt liebt, der ist ein Feind Gottes geworden. Man kann nicht die Welt lieben und Gott dienen. Man ist fleischlich. Oder was im Korintherbrief auch noch gebraucht wird, ist der natürliche Mensch. In 1. Korinther 2 heißt es, der natürliche Mensch aber vernimmt nichts vom Geist Gottes. Es ist ihm eine Torheit und er kann es nicht erkennen, denn es muss geistlich gerichtet werden. Also der natürliche Mensch ist in diesem Sinne gemeint, diese adamitische Natur, dieser Mensch, der von Adam, von diesem sündigen Wesen bestimmt ist, der vernimmt nicht, was vom Geist Gottes ist. Dann haben wir den alten Menschen als nächstes in der Kolosser Kapitel 3, 9. Er sagt Paulus, lügt einander nicht an, da ihr ja den alten Menschen ausgezogen habt mit seinen Handlungen. Die Bibel gebraucht verschiedene Bilder, um dieses Wesen zu beschreiben. Das Problem liegt darin, dass wir manchmal als Christen über bestimmte Dinge und vielleicht sogar Bindungen nicht Sieg haben. Immer wieder treffe ich junge Leute, die dann aus einem bestimmten Problem nicht rauskommen. Und dann beten wir und ich sage, das Problem liegt darin, dass du diese alte Adamitische, diesen alten Menschen nicht nur wirken lässt. Er versucht dich zwar, aber du gibst dem Raum in deinem Herzen. Und dann kannst du ihn auch nicht besiegen. Das ist der alte Mensch. Dann gibt's den äußeren Mensch, 2. Korinther 4, 16. Deshalb ermaten wir nicht, sondern wenn auch unser äußerer Mensch verfällt, wird doch unser Tag für Tag erneuert. Hier ist auch gemeint, manchmal müssen wir im Kontext schauen, manchmal ist es unser Leib gemeint, manchmal die fleischliche, sündige Natur. Aber dieser äußere Mensch, das ist das, was zerfällt. Wir sind einmal geboren und nachdem wir werden, sind erst Kinder und Jugendliche und dann erwachsen. Und dann merken wir mit unserem zunehmenden Alter, dass manches zurückgeht. Ein Prediger sagte bei uns mal, wenn der Mensch geboren wird, dann stellt er sich schon in die Schlange zum Sterben. Das ist sehr negativ und nicht gerade positiv ausgedrückt. Aber damit meint er, man ist eigentlich auf der Liste schon dort, dass man bald sterben wird. Das ist nur die Frage der Zeit. Dieser äußere Mensch wird zerfallen. Dann haben wir das sogenannte natürliche Herz. Matthäus 15, 19. Denn aus dem Herzen kommen böse Gedanken, Mord, Ehebruch, Unzucht, Diebstahl, falsche Zeugnisse, Lästerungen und so weiter. Aus dem Herzen kommt das. Unsere Augen, unsere Ohren, unsere Hände und Füße sind nur Werkzeuge von diesem Herzen, von diesen Dingen, die aus dem Herzen kommen. Ich war mal in einer Gemeinde, nach der Predigt kam der Bruder auf mich zu und er sagte, ich möchte mit Ihnen gerne sprechen. Dann setzten wir uns zusammen und er zeigte mir seine angebrochene Hand und er sagte, schau mal, ich habe hier 4 Narben. Ich versuchte mir meine Hand zu trennen, weil die immer wieder sündigt. Ich sage, wie sündigt sie denn? Er sagt, wenn ich ins Gemeindehaus komme, dann kann ich mich nicht beherrschen. Meine Hand greift gleich in die Taschen von anderen Menschen, dort, wo ihre Mäntel und Jacken hängen. Ich sage, das ist doch einfach. Geh einfach vorbei, setz dich vorne hin auf die erste Bank, wo die Brüder sitzen, dann hast du diese Versuchung nicht mehr. Nein, sagt er, ich kann hier vorbei nicht gehen. Jetzt hatte ich, sagt er, steht ja in der Bibel geschrieben, wenn ich deine Hand verführt, dann hack sie ab. Und ich habe das 4 an meiner Hand probiert. Und ich werde, gut, dass die Frau zu Hause war, der hat dann den Notarzt gerufen und dann hat man mir noch das Leben gerettet. Und ich sagte, und was ist danach geworden? Bist du die Versuchungen nicht mehr los? Ja, doch, sagte er. Das ist gerade mein Problem. Jetzt bin ich gerade aus dem Krankenhaus raus, ich komme ins Gemeindehaus und wieder will meine Hand in die Taschen von anderen Mänteln rein. Was soll ich tun? Wie komme ich davon los? Dann habe ich ihm diesen Text gelesen. Ich sagte, aus dem Herzen kommen diese Mord und Diebstahl und so weiter. Diese Dinge, die kommen aus dem Herzen. Dein Herz muss anders werden. Nun, ich weiß nicht, wir haben dann zusammen gebetet, was Gott da gemacht hat, wie er damit fertig wurde. Habe ich danach keine Rückmeldungen gehabt. Aber wir setzen manchmal an der falschen Stelle an. Die Diagnose liegt viel tiefer. Der Mensch ist verdorben. Seine verdorbene Natur muss geändert werden, nicht die Werkzeuge. Dann haben wir
die Sünde, die in uns wohnt, so sagt Paulus dazu in Römer 7. Jetzt aber vollbringe nicht mehr ich dasselbe, sondern die Sünde, die in mir wohnt. Denn ich weiß, dass in mir, das heißt in meinem Fleisch, nichts Gutes wohnt. Das Wollen ist zwar bei mir vorhanden, aber das Vollbringen des Guten gelingt mir nicht. Wir stehen in diesem ständigen Konflikt. Wir als Christen wissen ganz gut, in der Regel wissen wir gut, was zu tun ist. Die Kraft aber, das zu tun, haben wir nicht. Weil diese zwei Naturen in uns immer wieder den Kampf führen. Die alte adamitische Natur, die ist zwar besiegt, aber die tragen wir noch mit. Die neue Natur, die wir von Christus bekommen, die tragen wir auch mit. Wir sind ja wiedergeboren. Und jetzt können wir sagen, wir haben in einem Käfig und in unserem Leib zwei Tiere. Die eine adamitische Natur und die andere, die von Gott geschaffen ist. Und welches Tier wir füttern, das wird stärker sein. Wenn wir die alte Natur füttern werden, mit allem, was die alte Natur noch braucht, dann wird sie diesen geistlichen Menschen, das wir von Gott bekommen haben, unterdrücken. Und wir werden aus einer Sünde in die andere fallen. Aber wenn wir diese Natur, die wir von Gott bekommen haben, stärken durch Bibellesen, Gemeinschaften, Dienste, werden wir merken, dass der Christusmensch stärker ist. Nun, dann haben wir das nächste, die fleischliche Gesinnung. Diese fleischliche Gesinnung kommt in Römer 8 vor. Denn fleischlich gesinnt sein ist Feindschaft wider Gott, da das Fleisch dem Gesetz Gottes nicht untertan ist. Denn es vermag auch nicht. Die aber fleischlich sind, können Gott nicht gefallen. Dieser Begriff von Paulus, der hat mich einige Zeit gut sehr begleitet. Die fleischlich gesinnt sind, können Gott nicht gefallen. Du kannst nicht Gott gefallen, wenn du fleischlich leben willst. Deswegen werden diese fleischlichen Elemente in deinem Leben immer wieder vorkommen. Die Werke des Fleisches. Gehen wir die kurz durch. Diese Liste ist dermaßen deprimierend, als ich zu Hause die mal durchgegangen bin und versuchte, diese Erklärungen für diese Begriffe zu finden. Das war wirklich eine deprimierende Aufgabe. Viel lieber würde ich über Segnungen und die Freuden im Herrn sprechen und über die Segnungen Gottes reden und so weiter. Aber wenn die Bibel das so ausdrücklich sagt, müssen wenigstens kurz darauf stehen bleiben. Was sind die Werke des Fleisches? Offenbar aber sind, Galater 5,19, offenbar aber sind die Werke des Fleisches, welche sind Hurerei, Unreinigkeit, Ausschweifung, Götzendienst, Zauberei, Feindschaft, Hader, Eifersucht, Zorn, Zank, Zwietracht, Sekten, Neid, Totschlag, Trunkenheit, Klage und dergleichen, von denen ich euch vorhersagte, gleich wie ich auch vorhergesagt habe, dass die solches tun, das Reich Gottes nicht ererben werden. Ich fange von hinten an. Die solches tun, werden das Reich Gottes nicht erben. Ihr Lieben, dieser Katalog von 16 Bezeichnungen ist nicht eine Schwäche, ist nicht ein Gefühl, ist nicht etwas Harmloses. Menschen, die so etwas tun, ob sie Christen sind, gut, wenn es Christen, dann muss ein Zustand sein, dass sie in diesem ständig leben. Oder auch ungläubige Menschen, die mit Glauben und Gott nichts zu tun haben, die werden das Reich Gottes nicht ererben. Das ist das Urteil der Heiligen Schrift. Paulus bezeichnet hier 16 Dinge. Die werden hier aufgeführt. Die ersten drei haben mit Sexualität zu tun. Die nächsten zwei mit heidnischer Religion. Dann kommen 9 Dinge, die aus dem gesellschaftlichen Leben, aus dem praktischen Leben aufgezählt sind. Und schließlich die letzten zwei haben mit Essen und Trinken zu tun. Und jetzt merken wir, der Schwerpunkt liegt natürlich bei den 9 von der Zahl her, die meist aufgeführten Sünden. Schauen wir uns mal diese Liste kurz an. Ich weiß nicht, ob wir zu jedem Begriff die Erklärung haben. Ich merke das immer wieder in der Schule, wenn ich mit den Schülern spreche. Dann sprechen wir mal über Barmherzigkeit oder über Unreinheit, über alle möglichen Begriffe, die dann so vorkommen. Dann frage ich sie, was glaubt ihr, was ist das für ein Wort, was bedeutet das? Alle wissen, was es ist, aber keiner kann es erklären. Irgendwie, wir kommen nicht darauf, wenn es um Erklärung geht, wie sollen wir das in Worte fassen? Deswegen sollten wir uns kurz darauf konzentrieren und schauen, was wir hier haben. Hurerei sind verschiedene Formen von außerehelichen Geschlechtsverkehrs. Dazu gehören die ganze Palette von Inzucht, Homosexualität, Promiskuität, Pädophilie, Sodomie, in jedem Fall ein widergöttliches sexuelles Verhalten. Wir müssen dabei eine Sache beachten. Es gibt in der Bibel, die Bibel spricht ja auch über diese intime Fragen sehr offen.
Nun, ich habe mir mal die Arbeit gemacht und mal diese Fälle durchgearbeitet und habe festgestellt, dass wenn es um eine erlaubte sexuelle Gemeinschaft geht, dann spricht die Bibel, er erkannte seine Frau, also Adam oder andere, oder er ist zu ihr eingegangen. Das sind die legitime Begriffe für dieses Verhalten. Wenn es aber unlegitim ist, nicht korrekt oder sündhaft, dann spricht die Bibel einer Hure anhängen oder er legte sich zu ihr oder ihr beischlafen oder ihr beiwohnen, sich an ihr vergehen oder die Ehe brechen. Und ich habe ganz schnell festgestellt, dass die Palette von erlaubten Beziehungen sehr knapp ist. Da wusste jeder damals, was damit gemeint ist. Aber bei den Unerlaubten, weil diese Begriffe gerade auch bei unseren jungen Leuten, bei Jugendlichen, das ist so in, sagt man, dass man diese Begriffe gebraucht und man weiß nicht, was sie bedeuten. Deswegen ist es gut, wenn wir im biblischen Sinn versuchen, sie zu verstehen. Dann gibt es die Unreinheit. Alles Unreine, Beschmutzte als Gegensatz zum Reinen. Die Bibel sagt, nur die reinen Herzen sind, die werden Gott schauen. Diese Unreinheit können wir erleben in Worten, Gedanken, in Begierden, in Taten. Und diese Unreinheit ist das, was wir als Christen meiden sollten. Dann gibt es als nächstes die Ausschweifung. Ausschweifung ist eine Lüsternheit, unanständiges Gebaren. Die Sünde des Menschen, der gegen das Empfinden der allgemeinen Sittsamkeit verstößt. Hier ist noch die Ethik, die sogenannte gesunde Ethik in der Gesellschaft noch anerkannt. Und Ausschweifung selbst bei den Sündern, bei Menschen, die mit Glauben nichts zu tun haben, ist ein verständliches Wort. Das ist etwas, was gegen öffentliche Sittsamkeit verstößt. Dann haben wir Götzendienst. Das ist die Verehrung des Geschöpfes statt des Schöpfers. Wer sich vor stummen Bildern damals verneigte, opferte damit den Dämonen, sagt Paulus 1. Korinther 10. Und somit ist er ein Götzendiener. Ein Götzendiener ist jeder oder alles. Es kann eine Meinung sein, eine Person, ein Gegenstand, der anstatt von Gott Platz einnimmt in unserem Leben. Dann gibt es die Zauberei, das zu unserem Wort Pharmaka, Medikamente zusammenhängt. Es bezeichnet ursprünglich die Herstellung und Gebrauch von Heilmitteln. Diese wurden in heidnischen Religionen immer mehr mit dem Kult und der Anrufung von okkulter Mächte verbunden und sollten gleichzeitig den Hexenmeister oder den Zauberer mit dem Aura bezeichnet gemeinsamer voller Mächte umgehen. Bei der Zauberei geht es darum, dass man Dienste vom Satan annimmt oder sich von ihm bedienen lässt, von seinen Dienern und nicht bei Gott Hilfe sucht. Dann haben wir die Feindschaft, ist der krasse Gegensatz zur christlicher Tugend. Feindschaft ist der Gegensatz von Liebe zu allen Menschen. Wer mit jemandem verfeindet ist, kann mit ihm nicht in Frieden leben, sondern hasst ihn oder ist verhasst. Ein gutes Zeichen oder ziemlich sicheres Zeichen dafür, wenn ein Mensch mit anderen nicht im Frieden lebt. Das gibt ja Leute, die immer wieder auf Spannung leben, die immer wieder streiten. Das ist ein sicheres Zeichen, dass er mit Gott im Unfrieden ist. Menschen, die mit Gott im Frieden leben, die werden auch mit Menschen, mit jedem Menschen im Frieden leben können. Aber Menschen, die in der Gemeinde sind und ständig Stress machen und sich mit anderen anlegen, ist ein sicheres Zeichen, ihnen fehlt der Friede mit Gott. Und dann haben wir das Wort Hader, Streit oder Zwietracht, das Ergebnis von Feindschaft oder Rivalität, der sich in Auseinandersetzungen, Reibereien äußert. Dann gibt es die Eifersucht. Eifersucht ist eine Seuche der Erbitterung zu einer zweiten beziehungsweise dritten Person gegenüber. Eifersucht wird in der Bibel negativ gebraucht, nur an einer Stelle, wo das Wort Eifer gebraucht wird, aber ohne Sucht, wird es in Bezug auf Jesus gebraucht. Als er den Tempel reinigte, dann sagte er, der Eifer um dein Haus, der frisst mich. Und ich möchte so diese Eifer nach Gott, nach seiner Reinheit, der hat Jesus damals getrieben, diese Handlung im Tempel zu tun. Dann haben wir den Zorn, Ausbrüche von Zorn, Anfälle von Wut, entspringen einem unbeherrschten Gemüt. Gemeint sind Gemütsausbrüche, also nicht eine bleibende Disposition, sondern plötzliche Anfälle, die wieder nachlassen. Wir haben da den Saul, der dann auch in diesen Zornausbrüchen gegen David sich anlegte. Zank kommt als nächstes. Zank ist ein egoistischer Ehrgeiz, die zur Rivalität führende Ich-Bezogenheit führt. Unter Zank verstand man
nach dem griechischen Sprachgebrauch schließlich ein Amt wetteifern, woraus deutlich wird, dass der Beweggrund nicht Dienst am Nächsten, sondern der Rang nach Ansehen war. Dann ist die Zwietracht entzweit sein, kennzeichnet Menschen, die sich Parteien anschließen, die Führerfiguren folgen. Schließlich haben wir den Neid, das ist die mürrische Verstimmtheit, die dem anderen das Seine missgönnt. Wir haben hier in der Bibel zum Beispiel die Geschichte von David, von Josef, Daniel. Die wurden, alle drei von diesen genannten Personen wurden angegriffen aus Neid. Ihnen gelang etwas besser, was den anderen nicht gelang. Trunkenheit nennt Paulus das übermäßige Rauschen, Berauschen vom Trinken von Alkohol. Es ist nicht eine Krankheit in der Bibel, nicht als Krankheit ausgezeichnet, sondern als Sünde. Dann gibt es alle möglichen Gelagen, sind Orgien, Saufeste, wilde Partys. Und dann sagt Paulus, und dergleichen. Die Palette könnte ruhig weitergeführt werden. Das heißt, wir können in einer Zeit leben, wo neue Elemente von diesen Süchten, von diesen Werken des Fleisches vorkommen. Das spielt keine Rolle. Man muss verstehen, das Prinzip, alles was widergöttlich ist, gefällt ihm nicht und soll abgelegt werden. Wie ist der Ausweg aus diesen Werken des Fleisches? Wie kann man dort solchen Menschen helfen? Das erste, Buße tun. Abgesehen davon, was wir auf dem medizinischen Bereich oder wie wir im medizinischen Bereich ihnen helfen können, ist der Weg der geistlichen Führung immer der erste. Wir haben solchen süchtigen, ratsuchenden Menschen zunächst mit viel Verständnis und Erfüllungsvermögen zu begegnen, dass sie zumeist unter ihrer Sucht leiden. Sie sollen zuerst bereit sein zu erzählen, wie es ihrem Leben zu dieser Sucht kam. Damit aber die Seelsorge gelingen kann, haben sie aufrichtig Buße zu tun und zu ihrer Sucht zu stehen. Buße ist etwas, wenn man zugibt, was man bis jetzt falsch gemacht hat. Wir wissen aus der Bibel, dass die Buße eine Sinnesänderung ist. Was bis dahin gut war oder was ich bis dahin mit Genuss, was Sünde angeht, genossen und getan habe, das ist ab jetzt nicht mehr gut. Buße ist nicht so ein allmählicher Übergang, manchmal braucht man dafür Zeit, aber es muss ein Punkt kommen, wo man sagt, und ab jetzt mache ich das nicht mehr. Das habe ich jetzt gerade bei den Essstörungen gehört, wenn man sagt, ich fange damit am besten am Montag an. Buße muss man nicht Montag anfangen, Buße muss man jetzt anfangen. Wenn der Herr überführt, wenn er zeigt, was falsch in deinem Leben ist, dann sollte man das möglichst jetzt tun. Warum muss man Buße tun? Man kann ja auch Gott bekennen, das kann man doch mit Worten sagen, das wird doch reichen. Die Bibel sagt, Johannes der Täufer und auch Jesus, als sie anfingen ihren Dienst, haben die beide mit dem gleichen Begriff oder mit dem gleichen Satz angefangen. Tut Buße. Weil Sünde eine Tat ist, muss Buße eine Tat sein. Die Tat, die verkehrte Tat, die wir bis dahin gelebt und getan haben, muss durch eine Tat kraftmäßig abgeändert werden. Petrus hat dreimal sich von dem Herrn verleugnet. Ich kenne diesen Menschen nicht. Was musste er dreimal machen? Er musste das dreimal zurücknehmen. Liebst du mich? Ja, ich liebe dich. Und das dreimal. Nun, Buße ist, wie gesagt, eine Änderung, eine Sinnesänderung. Und Gott ist viel mehr daran interessiert, dass er den Menschen die Sünden vergibt. Eigentlich handelt Gott in Bezug auf Sünde zweifach. Entweder er vergibt die Sünde oder er bestraft sie. Es gibt keine dritte Möglichkeit. Entweder vergibt Gott die Sünde oder er bestraft sie. Und das gilt sowohl für die Gläubigen wie auch für die Ungläubigen. Wir haben hier in diesem Bereich keine dritte Möglichkeit, keine dritte Alternative. Also Buße ist der gute Weg, dass man von diesen Suchtmitteln auch natürlich wegkommt. Was man bei der Buße tun soll, alle Suchtmittel bis dahin mein Leben im Griff hatten, sollte ich entsorgen. Das machen wir auch bei den okkulten Dingen. Das heißt, wenn Menschen von Okkultismus frei werden, die sollen alle Gegenstände in ihrem Leben, in den Häusern und Autos und sonst irgendwo sind, Musik und so weiter entfernen. Damit der Teufel nicht nochmal wieder den Anschluss hat und uns auf diesem Weg versucht zu versuchen. Nun, wir haben ja auch in unseren Städten die Mitarbeiter von der Müllabfuhr. Die können uns auch helfen bei der Entsorgung und manchmal braucht man dafür gar nicht zahlen. Und dann haben wir das Zweite, unter der Herrschaft Jesu Christi zu leben. Das heißt, dass ab jetzt ich einen neuen Herrscher habe. Wir haben bei den Menschen, die unter der Sucht gelitten haben, manchmal ein Problem. Nicht nur bei ihnen, aber unter ihnen verstärkt. Sie bekehren sich, sie bekennen ihre Sünden, aber die stellen ihr Leben nicht unter die Herrschaft Christi.
Ich habe schon Menschen begegnet, die haben sich vor 7 oder 8 Jahren davor bekehrt. Und nach vielen Jahren haben sie gesagt, und jetzt habe ich mein Leben ausgeliefert, Jesus. Damals hat er mir meine Sünden vergeben, aber jetzt habe ich mein Leben ihm ausgeliefert. Das heißt, das Leben unter die Herrschaft Jesu gestellt. Der Heilige Geist nimmt Wohnung im Herzen und jetzt gehöre ich ihm. Er bestimmt mein Leben. Paulus sagt in Galater Kapitel 2, Vers 10, ich lebe aber doch nun nicht ich, sondern Christus lebt in mir. Denn was ich jetzt lebe im Fleisch, das lebe ich in dem Glauben des Sohnes Gottes, der mich geliebt hat und sich selbst für mich dahingegeben hat. Nun, unter der Herrschaft Christi leben heißt, dass man seinen Tag beginnt mit Gebet und Wort Gottes. Unter der Herrschaft Christi leben heißt, dass man geordnetes geistliches Leben einführt. Manchmal muss man solchen Menschen helfen. Gerade Menschen, die unter der Sucht gelitten haben, haben bis dahin kein geordnetes, kein regelmäßiges Leben geführt. Ob es Essen oder Schlafen war, das war ziemlich viel durcheinander. Aber sobald der Mensch unter die Herrschaft Christi kommt, kommt ein geordnetes Leben. Man steht morgens zu einer regelmäßigen Zeit auf, man isst Frühstück, ist nicht selbstverständlich bei vielen. Man liest die Bibel, ist auch nicht selbstverständlich. Man betet und so weiter. Diese Regelmäßigkeit hilft, unter der Herrschaft Christi zu leben und dass er dann in unserem Leben seinen Platz und seine Autorität gewinnt. Und schließlich sollte man ein verbindliches Gemeindeleben und Gemeindedienst führen. Menschen, die aus dem Suchtpotenzial

vor einer OP stehen oder manche haben ja Depressionen oder Eheprobleme. Dieses gemeinsame Leben führt dazu, dass die Menschen, die aus dieser Sucht befreit werden, dass sie in eine geistliche Gemeinschaft, wenn man so will, geistliche Familie hineinfinden. Diese Gemeinschaft ist sehr wichtig. Ich habe mal untersucht die Bedeutung von der Gemeinschaft in der Bibel, vor allem im Neuen Testament, ist erstaunlich große Bedeutung der Gemeinschaft zugelegt. Schaut euch mal die Urgemeinde in Jerusalem an. Die blieben beständig in der Gemeinschaft, im Brotbrechen. Die haben sich täglich getroffen im Tempel. Wisst ihr, wie groß die Gemeinde in Jerusalem war? In Kapitel 2 Apostelgeschichte, nach der Predigt von Petrus kommen etwa 3000 Leute. Im Kapitel 4 sind es schon 5000. Das heißt, die Gemeinde explodiert richtig. Und was machen die? Die treffen sich jeden Tag im Tempel. Die haben noch damals kein Gemeindehaus gehabt. Aber der Zug in die Gemeinschaft, diese Verbindung zueinander, die Verbundenheit, die hat diese Gemeinde so stark zusammengehalten und sie sind gewachsen. Gott legte täglich hinzu zu der Gemeinde, die damals in Jerusalem war. Es ist gut, wenn man diesen Geschwistern, die aus der Sucht, wie gesagt, befreit geworden sind, die als Christen geworden sind, dass man an ihrer Seite, wenn es einzelne Personen sind, sagen wir eine Schwester oder ein Bruder, dass man irgendeine Seelsorger dazustellt. Oder ein Ehepaar. Das macht sich immer gut, wenn man eine bestimmte Person oder einige Personen als Seelsorger, als Begleiter für diese Personen dazu gibt. Ich vergleiche das gerne mit einer Pflanze. Wenn wir einen Baum, sagen wir einen Apfelbaum im Garten pflanzen, dann stecken wir im besten Fall einen Stock dazu und binden dem an. Wenn es noch besser ist, dann machen wir 3 Stöcke und dem in der Mitte und den binden wir an, damit er nicht so schnell umfällt vom Wind oder da ist ja jemand mit dem Ball, die Kinder unterwegs oder ist was passiert. So ist es bei diesen Menschen, die auch von diesen Suchtproblemen befreit sind worden. Sie brauchen Unterstützung. Am Anfang wird man ihnen helfen, aber irgendwann muss man sie dahin führen, dass sie selbst mit Christus leben können, dass sie selbst unter der Leitung des Heiligen Geistes leben können und vor allem, dass sie dienen. Was gut ist bei diesen Menschen, wenn die aus der Sucht befreit sind, findet für sie möglichst einen kleinen, aber einen verbindlichen Dienst. Das wird ihnen helfen, dran zu bleiben. Begleitet sie, geht mit ihnen mit, spricht mit ihnen, ermutigt sie immer wieder dazu. Und sie werden merken, indem sie anderen dienen, werden sie selber glücklich. Der Dienst macht sie selber glücklich. Und sie werden merken, dass sie einfach gebrauchte Menschen sind in der Gemeinde. So in dieser Richtung könnte man diesen Menschen helfen. Ich habe zum Schluss dann diesen Vers aus 1. Thessalonicher 5,14 draufgeschrieben. Wir ermahnen euch aber, Brüder, verwahrt die Unordentlichen, tröstet die Kleinmütigen, nehmt euch der Schwachen an, seid langmütig gegen jedermann. Also wir haben alle in der Gemeinde genug zu tun und vor allem, wenn wir im Blick diese Menschen haben, die in diesen Suchtgebieten waren, rausgekommen sind, dass wir mit ihnen auch entsprechend umgehen.

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0: Es ist 11 Uhr.
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2: Gott erhört Gebet. Das ist eine Wahrheit, die wir als Christen bezeugen und proklamieren und sagen, ja, es ist wahr, Gott hört Gebet. Wir können alle sagen, liebe Kinder Gottes sind, Gott hat das wichtigste Gebet in unserem Leben erhört, und zwar unser Rufen, Herr, sei mir Sünder gnädig. Das hat unser Herr erhört. Aber auch in unserem Alltag, und das erleben wir als Gemeinde immer wieder, sehen wir, dass unser Gott ein Gott ist, der Gebet erhört. Heute in unserem Predigttext bekommen wir einen Einblick in eine Gebetserhörung, wo wir vielleicht überrascht sind, weil wir nicht gedacht haben, dass Gott in dieser Art und Weise auf unsere Gebete reagiert und handelt. Wir leben in einer Welt, und gerade heute in Deutschland sehen wir das, eine Welt, die nicht zur Ruhe kommt. Diese Welt erlebt sie erlebt Kriege, sie erlebt Katastrophen, Leid und Tod. Und es wird sich auch nicht ändern, bis Gott seine Herrschaft vollendet hat und diese Welt gerichtet wird. Diese Welt kann nicht ruhen, sie kann nicht zur Ruhe kommen, sie kann nicht dauerhaft Wohlstand, Frieden und Glück erfahren, weil sie gegen Gott rebelliert und weil sie die Kinder Gottes verfolgt, kann diese Erde keine Ruhe erleben. Und dass Gott das Leid und das Seufzen seiner Kinder erhört oder hört und auch erhört, sehen wir heute in unserem Predigttext. Bevor wir den Text lesen, möchte ich eine kurze Wiederholung machen. Wir haben in den letzten Wochen die Siegelgerichte betrachtet. Das Lamm hat vom Vater dieses Buch in Empfang genommen, das mit 7 Siegeln verschlossen ist. Und in diesem Buch ist der Ratschluss Gottes zur Vollendung seiner Herrschaft. Und das Lamm hat diese Siegel gebrochen und den Ratschluss Gottes zur Vollendung seiner Herrschaft immer weiter entfaltet. Die ersten 4 Siegel haben uns gezeigt, dass diese Erde Kriege, Invasionen, Hungersnöte und Tod erlebt, die auf Geheiß von Jesus Christus auf diese Erde kommen. Es sind Gottes Gerichte über eine Welt, die in Feindschaft ihm gegenüber ist. Und es findet durch die Zeit hindurch bis zum Kommen von Jesus Christus auf dieser Erde statt. Im 5. Siegel haben wir Märtyrer gesehen, die Seelen der Märtyrer, die vor dem Altar liegen und die Gott anrufen und fragen, Herr, wann übst du Rache an deinen Feinden? Wann sorgst du für Gerechtigkeit? Herr, wir werden niedergemetzelt auf der Erde. Wann wirst du für Gerechtigkeit sorgen? Und Gottes Antwort war, dass das Gericht noch aufgeschoben wird, weil noch einige weitere getötet werden müssen, um des Evangeliums willen, bevor Gott diese Erde richtet. Und dann im 6. Siegel haben wir einen Ausblick auf das Gericht Gottes über diese Erde gesehen, wie Gott die Gottlosen richtet und sie an diesem Tag des Herrn versuchen, vor dem Herrn zu entschwinden und sich vor ihm zu verstecken, wenn er kommt zum Gericht. Dann in der letzten Woche haben wir eine Zwischensequenz gesehen. Also es kam nicht direkt das 7. Siegel, sondern eine Zwischensequenz, eine Art Einschub innerhalb des Ablaufes der Siegel. Und zwar wurde uns gezeigt, dass Gott die Gläubigen hier auf dieser Erde versiegelt, sodass die Gerichte nicht dazu führen, dass die Gläubigen ihren Glauben verlieren, sondern wir haben eine Vorausschau gesehen auf eine große Schar von Gläubigen, die im Himmel angekommen sind. Und dieses Siegel, das sie von Gott bekommen haben, es hat gehalten und hat sie bewahrt, so dass sie am Ziel angekommen sind. Und all diese Katastrophen haben nicht dazu geführt, dass sie von Gott weggezogen wurden. Und nach diesem Zwischenstück folgt heute das 7. Siegelgericht. Und dieser Text, der hat die Funktion, dass einmal diese Siegelgerichte abgeschlossen werden, aber es wird uns gleichzeitig eine neue Perspektive eröffnet. In der Reihenfolge der Visionen ist das so, dass erst diese Siegelgerichte kommen Und danach, darauf folgen Posaunengerichte. Es sind wiederum Gerichte über diese Welt. Die Siegergerichte, sie haben sich über den ganzen Zeitraum gestreckt, vom Aussprechen oder vom Anfang der Herrschaft von Jesus Christus bis zu seiner Wiederkunft und der Vollendung seiner Herrschaft. Über diese ganze Zeit haben sich diese Siegergerichte gestreckt. Und genauso ist das auch, erstrecken sich auch die Posaunengerichte bis zum endgültigen Gericht von Jesus Christus über diese Erde. Es wird die gleiche Zeitepoche wird angesprochen. Wir sehen das. Schlag mal kurz Offenbarung Kapitel 11 auf. Das alles kurz als Einleitung, bevor wir in unseren Text gehen. In Offenbarung 11, 15 bis 19, da sehen wir ein ähnliches Ende, wie wir es auch schon in Kapitel 6 gesehen haben beim sechsten Siegel. Offenbarung 11, 15 bis 19, hier sehen wir, bis wann gehen diese Posaunengerichte. Und der siebte Engel stieß in die Posaune, da ertönten laute Stimmen im Himmel, die sprachen: Die Königreiche der Welt sind unserem Herrn und seinem Christus zuteil geworden, und er wird herrschen von Ewigkeit zu Ewigkeit. Und die 24 Ältesten, die vor Gott auf ihren Thronen saßen, fielen auf ihr Angesicht und beteten Gott an und sprachen: Wir danken dir, o Herr, Gott, du Allmächtiger, der du bist und der du warst und der du kommst, dass du deine große Macht an dich genommen und die Königsherrschaft angetreten hast. Und die Heidenvölker sind zornig geworden, und dein Zorn ist gekommen, und die Zeit, dass die Toten gerichtet werden, und dass du deinen Knechten, den Propheten, den Lohn gibst, und den Heiligen und denen, die deinen Namen fürchten, den Kleinen und den Großen, und dass du die verdirbst, welche die Erde verderben. Und der Tempel Gottes im Himmel wurde geöffnet, und die Lade seines Bundes wurde sichtbar in seinem Tempel, und es geschahen Blitze und Stimmen und Donner und ein Erdbeben und ein großer Hagel. Wir sehen, Gottes König, Christus hat die Königsherrschaft angetreten, die Herrschaft ist vollendet. Aber auch wenn beide sich über den gleichen Zeitraum vollstrecken, sehen wir trotzdem, dass es einen Unterschied gibt von den Posaunengerichten, die wir jetzt in den nächsten Wochen betrachten werden, zu den Siegelgerichten. Und zwar in den ersten vier Siegelgerichten wurde uns gesagt, dass die Auswirkung dieser Gerichte betrifft ein Viertel der Erde und ein Viertel der Bevölkerung der Erde. In den ersten drei Posaunengerichten sehen wir, dass die Auswirkung dieser Gerichte über die Erde betrifft ein Drittel der Erde, hat einen Einfluss auf ein Drittel der Erde. Also wir sehen eine Steigerung, obwohl sie auch den gleichen Zeitraum beschreiben. Wir dürfen nicht davon ausgehen, weil eine Vision auf die andere folgt, dass sie auch zeitlich stringent, linear, direkt hintereinander einfach fortgeführt werden. Also dass erst alle sieben Siegelgerichte ausgeführt werden und danach folgen alle sieben Posaunengerichte. Davon dürfen wir in diesen Visionen nicht ausgehen, weil sie zum Teil gleiche Dinge, aber intensiviert beschreiben. Das ist eine kurze Hinführung zu dem und Hintergrund zu diesem Übergang von dem siebten Siegelgericht zu den Posaunen. Jetzt möchten wir unseren Text lesen in Offenbarung Kapitel 8. Von Vers 1 bis Vers 6. Und als das ist das Lamm, das siebte Siegel öffnete, entstand eine Stille im Himmel etwa eine halbe Stunde lang. Und ich sah die sieben Engel, die vor Gott standen, und es wurde ihnen sieben Posaunen gegeben. Und ein anderer Engel kam und stellte sich an den Altar, der hatte ein goldenes Räucherfass. Ihm wurde viel Räucherwerk gegeben, damit er es zusammen mit den Gebeten aller Heiligen auf dem goldenen Altar darbringe, der vor dem Thron ist. Der Rauch des Räucherwerks stieg auf vor Gott, zusammen mit den Gebeten der Heiligen aus der Hand des Engels. Und der Engel nahm das Räucherfass und füllte es mit Feuer vom Altar und warf es auf die Erde. Und es geschahen Stimmen und Donner und Blitze und ein Erdbeben. Und die sieben Engel, welche die sieben Posaunen hatten, machten sich bereit, in die Posaunen zu stoßen. Jesus Christus, das Lamm Gottes, öffnet das siebte Siegel. Wir hatten im sechsten Siegel klare Bezüge zum Ende der Welt und dem Gericht Gottes gesehen. Und jetzt stellen wir uns die Frage, was wird wohl im siebten Siegel kommen? Wahrscheinlich die Vollendung, oder? Nach dem Gericht Gottes über diese Erde kommt die Vollendung. Aber was hier passiert ist, Stille. Stille im Himmel für ungefähr eine halbe Stunde. Lass uns nicht vergessen, dass wir uns in einer Vision befinden. Gott selber ist nicht an Zeit gebunden. Diese Stille ist eine Stille innerhalb der Vision. Und die halbe Stunde spricht davon, dass es eine kurze, aber wahrnehmbare Stille ist. Wenn du dich auf einer Feier befindest und da sind verschiedene Gruppen von Leuten, die sich im Raum befinden, alle reden und unterhalten sich, dann kommt es immer wieder vor, dass es so einen kleinen Moment gibt, wo auf einmal alle Gespräche kurz stocken und Stille im Raum ist. Das kennen wir alle, ist im ersten Moment immer so ein bisschen komisch, man schaut sich um, dann geht's aber irgendwann wieder weiter. Aber diese kurze Stille, sie ist eine Stille, die aufmerksam macht, wo man merkt, es ist ungewöhnlich, es ist eine Stille, die alles unterbricht. Wir haben in den Kapiteln 4 bis 6 einen Einblick in den Himmel bekommen und wir haben gesehen, dass im Himmel sehr viel Betrieb ist. Da sind die ganzen Anbetungen Gottes, die da stattfinden, von den 4 Ältesten, von den 4 lebendigen Wesen, von den 24 Ältesten, von den Gläubigen, die gestorben sind, die den Herrn anbeten, von der ganzen Engelschar, alles betet Gott an. Die Märtyrer, die hingeschlachtet werden, rufen zu Gott, Gott rette und oder sorge für Gerechtigkeit. Also im Himmel ist sehr viel Betrieb, im Himmel ist es sehr laut. Und jetzt ist Stille. Und die Frage ist, was bedeutet diese Stille? Es gibt unterschiedliche Ansätze, diese Stille zu erklären. Einer der ersten Kommentatoren der Offenbarung, es war im 3. Jahrhundert, der Viktorinus von Petau aus, ich glaube, Slowenien oder Slowakei, der deutet diese Stille auf die ewige Ruhe. Er sagt, wir haben vorher das 6. Siegel gesehen und das Gericht Gottes über diese Erde und jetzt sehen wir einen kurzen Einblick, einen kurzen Hinweis darauf, dass die Gläubigen ruhen werden. Aber er sagt auch, es ist nur eine begrenzte Stille, weil sich die Gerichte wiederholen müssen und es ist nur eine kurze Stille, weil sonst die Offenbarung vorbei wäre. Also es muss noch ein bisschen was erzählt werden. Das ist ein Erklärungsversuch. Andere sagen, diese Stille ist da und sie herrscht hier vor, damit Gott die Gebete der Gläubigen hören kann. Also das, was in Vers 3 und 4 passiert, dass die Gebete vor Gott aufsteigen. Sie sagen, es muss Ruhe herrschen, damit Gott die Gebete hören kann. Und wir wissen, das kann nicht die beste Erklärung dafür sein, dass Gott Ruhe braucht, damit er Gebete hört. Er hört sie auch so. Er ist allmächtig, allwissend, allgegenwärtig. Es ist für ihn kein Problem, alles und jederzeit aufzunehmen. Er ist nicht begrenzt in seiner Aufnahmefähigkeit, wie wir es sind. Andere sagen, diese Ruhe, diese Stille ist die Ruhe vor einem Sturm. Also es ist ein Hinweis, es wird etwas Gewaltiges passieren. Und davor, bevor das passiert, sehen wir Erwartung, Spannung und Ehrfurcht vor dem Kommenden. Und hier kommen wir schon in eine Richtung, die wahrscheinlicher ist. Aber es gibt einige alttestamentliche Stellen, die uns Licht geben dafür, was diese Stille bedeutet. In Sacharja 2, Vers 17 zum Beispiel heißt es, alles Fleisch sei still vor dem Herrn, denn er hat sich aufgemacht aus seiner heiligen Wohnung. Wenn Gott sich aufmacht, wenn Gott kommt, herrscht Stille, sein Volk ist still vor seinem Gott, der kommt. Eine andere Stelle, wo wir es noch deutlicher sehen, ist in Zephania 1. Können wir schauen, ob ihr es vielleicht mit aufschlagt. Ab Vers 7 bis Vers 10. Hier ist auch eine Gerichtsbotschaft. Da heißt es in Zephania 1, ab Vers 7. Seid still vor dem Angesicht Gottes des Herrn. Denn nahe ist der Tag des Herrn. Denn der Herr hat ein Schlachtopfer zubereitet, er hat seine Geladenen geheiligt. Und es wird geschehen am Tag des Schlachtopfers des Herrn, dass ich die Fürsten und die Königssöhne strafen werde und alle, die sich in fremde Gewänder hüllen. Auch werde ich an jenem Tag all diejenigen strafen, welche über die Schwelle springen, die das Haus ihres Herrn mit Frevel und Betrug erfüllen. An jenem Tag, spricht der Herr, wird ein Geschrei vom Fischtor her erschallen und ein Geheul vom zweiten Stadtteil her und ein großes Krachen von den Hügeln her. Gott sagt, ich komme zum Gericht, aber bevor er zum Gericht kommt, sagt er zu den Seinen, seid still und achtet darauf, was ich tun werde. Und interessant ist hier auch, bevor Gott kommt, was macht er mit seinen Leuten? Da steht, die Geladenen werden von ihm geheiligt. Und dann kommt er zum Gericht über die anderen. Denkt an die Versiegelung, die Gott bewirkt, bevor er seine Gerichte über diese Erde bringt. Wir sehen hier ein ziemlich ähnliches Bild. Gottes Volk ist still vor seinem Angesicht, denn er kommt und er wird richten. Und zuletzt möchte ich eine weitere Stelle aus dem Alten Testament hervorrufen, die, ich denke, noch am besten beschreibt, um was es hier geht. Schlag mal bitte 2. Mose Kapitel 14 auf. Wir befinden uns bei dem Auszug der Israeliten aus Ägypten, bei ihrer Flucht. Und jetzt ist der Moment, dass der Pharao ihnen doch nachjagt und sie töten möchte. Und zwischen vor ihnen das Schilfmeer und hinten der Pharao. Und dann lesen wir in 2. Mose 14. Ich lese ab Vers 13. Das Volk murrt und sagt: Herr, wir hätten in Ägypten bleiben können. Mose aber sprach zum Volk: Fürchtet euch nicht. Steht fest und seht die Rettung des Herrn, der euch heute befreien wird. Denn diese Ägypter, die ihr heute seht, die werdet ihr nicht wieder sehen in Ewigkeit. Der Herr wird für euch kämpfen und ihr sollt still sein. Das ist ein Zusammenhang zwischen den folgenden Posaunengerichten, die jetzt danach, nach diesem Text folgen. Und der Rettung aus Ägypten werden wir in den nächsten Predigten sehen. Und zwar, es kommen, ähnlich wie damals in Ägypten, kommen Plagen auf diese Erde, die an diese Plagen in Ägypten erinnern. Gott hört die Verzweiflung, die Hilflosigkeit des Volkes und er wird für ihre Rettung sorgen. Gott hört die Schreie der Israeliten und sie sollen still sein, denn Gott wird Ägypten richten, Gott wird ihre Feinde schlagen und er sagt ihnen sogar, ihr werdet diese Ägypter nicht sehen in Ewigkeit, ich werde sie vollkommen vernichten. Gottes Volk ruft an, Gottes Volk seufzt, Gottes Volk schreit zu ihm und dann kommt Gott und es ist Stille, sie müssen nichts mehr tun. Gott sagt, seid stille, steht, seht zu, was ich machen werde. Er wird handeln und er wird die Gebete seines Volkes erhören. Und was er tun wird, ist gewaltig, oder? Diese Rettung des Volkes Israel, wie Gott die Feinde vernichtet, das ist gewaltig, oder? Nie zuvor in dieser Art gesehen. Das Meer trennt sich und diese Wasser vernichten das ganze ägyptische Heer. Wir haben im 5. Siegel die Rufe der Märtyrer gehört, die nach Gottes Gerechtigkeit und nach seiner Rache verlangt haben. Und diese Stille spricht dafür, dass Gott die Gebete der Gläubigen erhört hat. Er kommt, um zu richten. Liebe Geschwister, ist das nicht ein herrlicher Trost, dass wir wissen, dass Gott unsere Rufen und unser Flehen hört? Unsere Gebete nach Gerechtigkeit, nach seiner Hilfe, nach seinem Eingreifen, nach seiner Herrschaft. Gott hört diese Gebete. Bei der Berufung des Mose, als Gott Mose beruft, um das Volk aus Ägypten zu befreien, da sagt er in 2. Mose 3, Vers 8, und ich bin herabgekommen, um es aus der Gewalt der Ägypter zu retten und es aus diesem Land hinaufzuführen in ein gutes und geräumiges Land, in ein Land, das von Milch und Honig überfließt, an den Orten der Kanaaniter, Hethiter, Amoriter, Pherositer, Heviter und Jebusiter. Und nun siehe, das Geschrei der Söhne Israel ist vor mich gekommen und ich habe auch die Bedrängnis gesehen, mit der die Ägypter sie quälen. Nun aber geh hin, denn ich will dich zum Pharao senden, damit du mein Volk, die Söhne Israels, aus Ägypten herausführst. Gott hat sie gehört. Er ist nicht an ihnen vorbeigegangen. Er hat das Elend gesehen, die Unterdrückung, die Ausbeutung, die Knechtung, den Spott, den Hohn, die Geißelung. Er hat alles gesehen und er kommt, um Ägypten zu strafen. Und Ägypten wird von Gott geplagt, bis er sein Volk errettet und sie vernichtet hat. Liebe Geschwister, in gleicher Art und Weise hört Gott auch heute die Gebete aller seiner Heiligen. Unser Seufzen über die Gottlosigkeit dieser Welt. Unsere Not in Verfolgung und Verführung, die wir erleben. Er hört das und er wird kommen zum Gericht. Und wir werden still und wir achten und sehen die Rettung unseres Gottes. Gehen weiter zum Vers 2 in der Offenbarung. Und ich sah die sieben Engel, die vor Gott standen, und es wurde ihnen sieben Posaunen gegeben. Achtet darauf, dass hier wieder dieser Vers damit beginnt, dass wir die Aussage haben, und ich sah. Vorher hat Johannes gehört. Er hat gehört, es ist eine Stille. Und jetzt auf einmal nimmt er etwas mit seinen Augen wahr. Und ich denke, wir haben hier wieder das gleiche Prinzip, das wir schon vorher in der Offenbarung hatten, dass hier Hören und Sehen wieder zusammenkommen. Dass Johannes auf der einen Seite etwas hört, das ist diese Stille im Himmel, aber auf der anderen Seite sieht er etwas, was in dieser Stille passiert. Und dass dieses Hören und Sehen zusammenkommt, das kennen wir ja noch aus Kapitel 5. Da hört er ja von dem Löwen aus Juda, der überwunden hat. Und was er sieht, ist aber das geschlachtete Lamm. Und diese Dinge kommen zusammen und geben ein vollkommenes Bild. Dann in Kapitel 7 haben wir Ähnliches. Er hört die Zahl der Versiegelten. Es sind 144.000, 12 aus jedem Stamm Israels. Was er aber sieht, ist eine große Schar an Erlösten aus jedem Stamm, aus jedem Volk, aus jeder Nation, aus jeder Sprache. Und da kommen wieder Hören und Sehen zusammen und geben ein vollkommenes Bild. Und ich denke, in gleicher Art ist es auch hier. Was er hört, ist eine Stille. Und was er sieht, sind sieben Engel, denen sieben Posaunen gegeben werden. Interessant ist, hier steht, er sieht die sieben Engel. Ist euch das aufgefallen? Er sieht nicht sieben Engel, er sieht die sieben Engel. Jetzt ist natürlich die Frage, wer sind diese sieben Engel? Es gibt Erklärungsversuche von einigen, die sagen, es sind sieben spezielle Engel, die vor Gott stehen. Also, dass dieses vor Gott stehen eine Beschreibung dieser Engel ist. Also, dass es sieben Engel gibt, die ganz nah bei Gott sind, die bei Gott stehen als Wächter, die eine vorrangige Stellung haben, die an seinem Thron sind. Und in außerkanonischen Schriften gibt es Hinweise auf sieben Erzengel, wie im Buch Tobit oder im Buch Henoch. Und einige sagen, es sind diese sieben Engel, die hier gemeint sind. Doch ich denke, es ist viel naheliegender, im Buch Offenbarung nach diesen sieben Engeln zu suchen. Und diese sieben Engel sind uns schon begegnet. Sie sind schon aufgetaucht in der Offenbarung. Denkt zurück an die Sendschreiben. An wen sind die Sendschreiben adressiert? Eine Frage an euch, ihr dürft sie beantworten. An wen sind die Sendschreiben gerichtet? Wie lautet der Einführungssatz zu jedem Sendschreiben? Genau. Dem Engel der Gemeinde in Ephesus, in Smyrna, in Pergamon, Thyatira, Sardes, Philadelphia, Laodicea, schreibe. Sieben Engel waren die ersten Adressaten der Sendschreiben. Und diese sieben Engel tauchen hier wieder auf. Und wieso tauchen sie hier auf? Wieso werden sie hier erwähnt? Weil das, um was es hier geht, es geht hier um die Gemeinde. Es sind die Engel der Gemeinde. Und das, was das Anliegen hier ist, es geht um die Gemeinde. Es geht um die Gebete der Gemeinde. Es geht um die Gebete der Heiligen. Ihr Flehen, ihre Bedrängnis, ihre Verfolgung und Verführung, ihr Leid, darum geht es hier. Und die sieben Engel der Gemeinden stehen vor Gott und achten darauf, was Gott wirst du tun angesichts dieses Hilfeschreis, dieses Rufen deines Volkes. Und sie achten darauf, was wird Gott machen, was wird Gott sagen, was sollen wir tun, um auszuführen, was er zum Wohle seiner Kinder verordnet hat. Schlag mal bitte Matthäus Kapitel 18 auf. Eine sehr interessante Stelle, ich möchte aus Abvers 6 lesen. Wer aber einem von diesen Kleinen, die an mich glauben, Anstoß zur Sünde gibt, für den wäre es besser, dass ein großer Mühlstein an seinen Hals gehängt und er in die Tiefe des Meeres versenkt würde. Wehe der Welt wegen der Anstöße zur Sünde. Denn es ist zwar notwendig, dass die Anstöße zur Sünde kommen, aber wehe jenem Menschen, durch den der Anstoß zur Sünde kommt. Wenn aber deine Hand oder dein Fuß für dich ein Anstoß zur Sünde wird, so hau sie ab und wirf sie von dir. Es ist besser für dich, dass du lahm oder verstümmelt in das Leben eingehst, als dass du zwei Hände oder zwei Füße hast und in das ewige Feuer geworfen wirst. Und wenn dein Auge für dich ein Anstoß zur Sünde wird, so reiß es aus und wirf es von dir. Es ist besser für dich, dass du einäugig in das Leben eingehst, als dass du zwei Augen hast und in das höllische Feuer geworfen wirst. Seht zu, dass ihr keinen dieser Kleinen verachtet. Denn ich sage euch, ihre Engel im Himmel schauen allezeit das Angesicht meines Vaters im Himmel. Denn der Sohn des Menschen ist gekommen, um das Verlorene zu erretten. Denn Vers 14, so ist es auch nicht der Wille eures Vaters im Himmel, dass eines dieser Kleinen verloren geht. Jesus Christus, er spricht hier davon, dass seine Leute, diese Kleinen, die hier gemeint sind, wir sehen, es beginnt, die ganze Szene beginnt damit, dass Kinder zu Jesus kommen oder gebracht werden. Aber diese Kleinen, um die es hier geht, da kommt ja auch dieser Zusatz, die an mich glauben. Hier geht es um die Gläubigen. Und Jesus sagt, es muss auf dieser Erde Anstoß zur Sünde, also Versuchung für die Gläubigen geben. Er sagt, das muss es geben, das wird es geben auf dieser Erde. Aber wehe demjenigen, der seine Kinder versucht, der für sie ein Anstoß zur Sünde ist. Und Vers 10 macht dann sehr deutlich, dass wer diejenigen verachtet, die an Jesus Christus glauben, dass die ein großes Unglück auf sich ziehen. Wieso ziehen sie ein großes Unglück auf sich? Denn die Engel dieser Gläubigen stehen vor dem Thron Gottes und sind bereit, auf sein Geheiß einzugreifen und Gottes Befehle auszuführen. Liebe Geschwister, es ist nicht der Wille unseres Vaters, dass wir verloren gehen. Bei all dem Leid, all der Gottlosigkeit, all der Verführung hier auf dieser Erde, er hört die Gebete der Gläubigen und er greift ein, damit wir nicht verführt und weggezogen werden von ihm, damit niemand von uns verloren geht. Und wir leben heute in einer dekadenten Gesellschaft, die, ich habe es gerade Daniel schon gesagt, die dem damaligen Rom immer mehr gleicht. Gottes Prinzipien sind völlig auf den Kopf gestellt. In jedem Lebensbereich finden wir ein Aufbegehren gegen Gottes Ordnung und seine Gebote. Und stattdessen werden Götzen angebetet und Ideologien verfolgt. Und wir selbst, wie Christen, werden durch das reiche Angebot dieser Welt gelockt, Wahrheit und Glauben aufzugeben und mit ihnen mitzumachen. Doch Gott richtet und Gott wird richten. Und wir sehen eine Gesellschaft, die bei all dem scheinbaren Fortschritt eine Welt, die geplagt ist, wo Gott sie demaskiert. Gott lässt sie nicht genießen und er entzieht ihnen alle Lebensgrundlagen. Das ist das, was wir in den Posaunengerichten sehen werden. Und die Posaunen sind Warnungen, Ankündigungen des Gerichtes Gottes, ein Aufruf zur Umkehr, kehrt um. Doch leider sehen wir als Konsequenz auch der jetzt danach folgenden Posaunen, dass diese Posaunen und ihre Plagen Verstockung statt Umkehr bewirken. In Offenbarung 9, 20 und 21 heißt es, und die übrigen Menschen, die durch diese Plagen nicht getötet wurden, taten nicht Buße über die Werke ihrer Hände, sodass sie nicht mehr die Dämonen und die Götzen aus Gold und Silber und Erz und Stein und Holz angebetet hätten, die weder sehen noch hören noch gehen können. Und sie taten nicht Buße, weder über ihre Mordtaten, noch über ihre Zaubereien, noch über ihre Unzucht, noch über ihre Liebereien. Was bedeuten diese Posaunen, die diese sieben Engel der Gemeinden erhalten? Posaunen haben in der Bibel unterschiedliche Bedeutungen. Ich grenze es ein bisschen ein. Also wie gesagt, es gibt mehrere Möglichkeiten. Zum Beispiel in Joel 2, da geht es auch um Gericht. Da heißt es, blast das Horn auf Zion und erhebt das Kriegsgeschrei auf meinem heiligen Berg. Beben sollen alle Bewohner des Landes, denn es kommt der Tag des Herrn. Ja, er ist nahe, ein Tag der Finsternis und der Dunkelheit, ein Tag des Gewölks und des Wetterdunkels. Also diese Posaunen in Joel kündigen das Gericht Gottes an. Gott kommt, um zu richten. Aber wir sehen auch eine starke Parallele zu Jericho, worüber wir heute schon gehört haben. Bevor das Volk Israel das Land Kanaan einnehmen konnte und in diese Ruhe eingehen konnte, musste Jericho fallen. Also es war, das muss fallen, damit die Ruhe beginnen kann. Und bevor wir zur ewigen Ruhe kommen können, muss diese Welt fallen, muss Babylon fallen. Und die Posaunen sind Verkündiger des Gerichtes Gottes. Gott wird diese Welt richten und diese Welt wird zu Fall kommen, genauso wie Jericho zu Fall gekommen ist. Interessant sind auch zwei Erwähnungen aus dem Neuen Testament, wenn es um Posaunen geht. Ich denke, wir kennen die Stellen sehr gut. Eine Stelle ist aus 1. Thessalonicher 4, Vers 16. Denn der Herr selbst wird, wenn der Befehl ergeht und die Stimme des Erzengels und die Posaune Gottes erschallt, vom Himmel her herabkommen und die Toten in Christus werden zuerst auferstehen. Danach werden wir, die wir leben und übrig bleiben, zusammen mit ihnen entrückt werden in Wolken zur Begegnung mit dem Herrn in die Luft. Und so werden wir bei dem Herrn sein alle Zeit. Unsere Erlösung, die Entrückung zu unserem Herrn hin, wird von einer Posaune eingeläutet. Aber es wird auch deutlich in Kapitel 5, 1. Thessalonicher 5, dass dieser Posaunenschall der Rettung für die Gläubigen bedeutet, aber auch Gericht für dieses, das Endgericht für diese Welt bedeutet. Wir finden es sogar noch ein bisschen detaillierter in 1. Korinther 15, Vers 51. Da heißt es: Siehe, ich sage euch ein Geheimnis. Wir werden zwar nicht alle entschlafen, wir werden aber alle verwandelt werden. Also auch hier geht es wieder um die Entrückung der Gläubigen. Jetzt ist die Frage, wann geschieht das? Plötzlich in einem Augenblick zur Zeit der letzten Posaune, denn die Posaune wird erschallen und die Toten werden auferweckt werden, unverweslich, und wir werden verwandelt werden. Denn dieses Verwesliche muss Unverweslichkeit anziehen und dieses Sterbliche muss Unsterblichkeit anziehen. Für diese Welt bedeuten die Posaunentöne bedeuten für sie Gericht. Doch für uns zeugen sie davon, dass unsere Erlösung naht. Wenn diese Welt diese Plagen erfährt, über die wir hören werden in den nächsten Wochen und die wir auch sehen um uns herum, dann dürfen wir unser Haupt erheben und sagen, ja, unsere Erlösung naht. Für uns ist es nicht, dass es uns abschreckt und uns zu Boden wirft, sondern wir wissen, unser Herr wird kommen. Und dann, es wird der Moment kommen, wo die letzte Posaune geblasen wird. Und wenn diese letzte Posaune geblasen wird, dann ist unsere Erlösung da. Und dann wird auch der letzte Feind besiegt, der Tod, dann gibt es keinen Tod mehr. Es wird die Auferstehung der Gläubigen geben und der Tod wird besiegt und wir werden bei unserem Herrn sein alle Zeit. Und so wie diese Posaunen ein Gericht für diese Welt sind, so wissen wir, dass unsere Erlösung naht. In Vers 2 und Vers 6 in unserem Text, in Kapitel 8, sehen wir diese sieben Engel, denen die Posaunen gegeben werden. Und in Vers 6 wird uns gesagt, dass sie sich bereit machen zu blasen, diese Posaunen zu blasen. Und jetzt finden wir einen kleinen Einschub in Vers 3 bis 4, wo uns nochmal deutlich gemacht wird, was hat das Ganze eigentlich ausgelöst? Ich lese nochmal Vers 3 und 4. Und ein anderer Engel kam und stellte sich an den Altar. Der hatte ein goldenes Räucherfass. Und ihm wurde viel Räucherwerk gegeben, damit er es zusammen mit den Gebeten aller Heiligen auf dem goldenen Altar darbringe, der vor dem Thron ist. Und der Rauch des Räucherwerks stieg auf vor Gott zusammen mit den Gebeten der Heiligen aus der Hand des Engels. Hier rückt ein anderer Engel in den Mittelpunkt und er führt eine Art priesterlichen Dienst an einem goldenen Altar aus, der vor Gottes Thron steht. Hier sehen wir, dass die Stiftshütte hier auf dieser Erde, wir sehen immer wieder in der Offenbarung, dass Dinge davon auch in der himmlischen Welt erwähnt werden, dass das, was hier auf dieser Erde gebaut wurde, nur ein Abbild von himmlischen Dingen ist. So wie in der Stiftshütte, der goldene Altar, der stand direkt vor dem Allerheiligsten, also schon im Heiligen. Und vor dem Eingang in das Allerheiligste stand dieser Räucheraltar. Und das heißt, wenn da Räucherwerk dargebracht wurde, das wurde immer morgens und abends gemacht. Und dann einmal am großen Versöhnungstag, wenn der Hohepriester reinging in das Allerheiligste, musste er auch mit Räucherwerk hineingehen. Also damit auch das wieder vor Gott kommt die Bundeslade komplett umzieht, damit der Hohepriester reingehen konnte. Und so sehen wir, so wie es das hier auf dieser Erde diesen Priesterdienst gab, so wird uns eine Vision gezeigt, dass auch im Himmel ein Altar vor Gottes Thron steht. Für dieses Räucherwerk, das sie brachten, dieses Räucherwerk ist bestanden aus verschiedenen, ja, es war sogar gerade für dieses Räucherwerk, musste eine ganz besondere Mixtur gemischt werden. Und es war eine Mixtur, die durfte für nichts anderes verwendet werden. Also in 2. Mose 30 wird ganz deutlich, doch ist, glaube ich, 2. Mose 30, genau, 2. Mose 30, wird ganz deutlich gemacht, diese Mixtur, dieses Räucherwerk darf für nichts anderes verwendet werden. Es ist alleine zum Wohlgeruch für Gott bestimmt. Es darf nicht für natürliche Dinge bestimmt werden oder genutzt werden, nur für die Anbetung Gottes. Und sie bestand aus verschiedenen Ölen, Harzen, Gewürzen und so weiter. Der Engel, er hat ein goldenes Räucherfass, eine Räucherschale, und darin befindet sich dieses Räucherwerk, das er auf dem Altar verbrennt und das dann wohlriechend aufsteigt vor Gott. Und uns wird gesagt, dass in seinem Räuchergefäß befindet sich viel Räucherwerk, nicht wenig, viel Räucherwerk, das ihm gegeben wird. Wofür ist dieses Räucherwerk da? Dieses Räucherwerk wird zugunsten der Gebete der Gläubigen auf diesen Altar dargebracht, damit dieser Duft mit den Gebeten der Gläubigen zu Gott steigt. Also er ist ein Träger, ein Unterstützer, dieses Räucherwerk, ein Träger, Unterstützer der Gebete der Gläubigen, damit sie vor Gott kommen und wohlriechend und lieblich für Gott sind. Es deutlich wird, dass dieses Räucherwerk wird dem Engel gegeben. Das heißt, Gott selbst ist der Geber dieses Räucherwerkes, damit sie zusammen mit den Gebeten vor Gott kommen können. Das heißt, Gott selbst sorgt dafür, dass unsere Gebete annehmbar und schön und lieblich bei ihm ankommen. Und denkt daran, wie kann zum Beispiel Gott Gebete eines Gottlosen erhören? Es ist, wenn er nicht um Vergebung bittet, wie kann Gott jemanden hören, der im Streit gegen ihn ist? Aber was hat Gott getan, damit unsere Gebete zu ihm kommen und er uns hört? Jesus Christus hat selbst gesagt, ihr bittet in meinem Namen und der Herr, der Vater wird hören. Weil Gott uns in seinem Sohn Jesus Christus sieht, deswegen hört er auf unsere Gebete, deswegen können sie lieblich vor ihm aufsteigen, deswegen kann er uns hören, weil er uns sieht in seinem Sohn Jesus Christus, der sich für uns hingegeben hat. Weil unser Herr Jesus Christus für uns gestorben, auferstanden ist, weil er uns gewaschen hat in seinem Blut, weil er sich für uns verwendet, er unser Hohepriester ist, kommen unsere Gebete in so einer Art und Weise vor Gott, dass es für ihn ein Wohlgeruch ist. Liebe Geschwister, achtet darauf, wessen Gebete Gott erhört. Wessen Gebete kommen vor Gott? Die Gebete von besonderen Heiligen? Die Gebete von besonders gereiften Christen? Die Antwort ist, die Gebete aller Heiligen steigen vor Gottes Thron auf und er erhört sie. Kein Gebet bleibt ungehört. All unser Rufen, all unser Flehen, unsere Hilfeschreie, unsere Seufzer, unsere stillen Gebete, alles kommt vor Gott. Der hat selbst Vorsorge getroffen, dass ihm diese Gebete zum Wohlgeruch sind. Er gibt dem Engel das Räucherwerk, damit sie lieblich und wohlriechend sind. Weil unser Vater uns in seinem Sohn Jesus Christus sieht, wie ich schon gesagt habe, gilt seine Liebe und seine Zuwendung seinen Kindern. Liebe Geschwister, ist das nicht ein herrlicher Grund, um zu beten? Dass wir wissen, unser Herr hört Gebet. Das ist ein lieblicher Wohlgeruch für ihn. Es fordert uns auf, mehr zu beten, immer zu beten. Wir merken, dass der Zugang zum Thron Gottes geschieht über das Gebet. Und er hat dafür gesorgt, dass unsere Gebete vor ihm gehört werden. Jetzt sehen wir aber, dass diese im Nachgang, also erstmal diese große Ermutigung für uns. Gott hört unsere Gebete. Wir dürfen, wir sollen eine betende Gemeinde sein, betende Christen in unserem Alltag sein. Aber wir sehen jetzt in Vers 5, dass diese Gebete auch eine Auswirkung für diese Erde haben. Ich lese Vers 5 nochmal vor. Und der Engel nahm das Räucherfass und füllte es mit Feuer vom Altar und warf es auf die Erde und es geschahen Stimmen und Donner und Blitze und ein Erdbeben. Hier sehen wir den Grund, wieso Feuer auf die Erde geworfen wird. Gott hat die Gebete der Heiligen erhört. Auf diesem Altar wurde vor Gott dargebracht all das Leid, all das Elend, all das Rufen nach Gerechtigkeit und nach Gottes Gericht über diese gottesfeindliche Welt, über die Verfolger und Verführer der Gemeinde. Die Gläubigen haben gebetet und das steigt zu Gott auf. Und Gott beauftragt den gleichen Engel, dass er von diesem Altar, wo dieser köstliche Geruch für ihn aufgestiegen ist, dass von diesem Altar Feuer genommen wird, in das gleiche Räuchergefäß, in diese gleiche Räucherschale hineingelegt wird und dann auf die Erde hinabgeworfen wird, auf die Erde, über die Erde geschüttet wird. Wir sollen verstehen, dass Feuer hier in einem bildlichen Sinn gemeint ist. Feuer spricht von Gericht Gottes. Wir wissen, dass die Welt ihr letztes Gericht im Feuer erfährt. Das sagt uns die Bibel. Aber hier geht es noch nicht um das letzte endgültige Gericht, gerade in den ersten Posaunen. Dieses Feuer spricht davon, dass Gott diese Erde richten wird. Dieses Feuer fällt auf die Erde, den Lebensort der Menschen. Die Plagen treffen den Lebensraum der Menschen und verzehren diese Lebensgrundlage. In diesem Sinne sind dann auch die Posaunengerichte später zu deuten. Gerade in den ersten drei Posaunen sehen wir Gegenstände, die brennend auf die Erde stürzen. Also ein brennender Berg zum Beispiel oder brennende Sterne, die auf die Erde stürzen. Also wir sollen sie nicht in einem wörtlichen Sinn verstehen, sondern es sind, dass wir deutlich machen, es kommt von oben, es geht nach unten, sie brennen. Das heißt, Gott bringt dadurch Gericht auf diese Erde. Dann wird uns noch gesagt, dass Stimmen, Donner, Blitze und Erdbeben geschahen. Diese Beschreibung, die finden wir schon in Offenbarung 4, in Offenbarung 4, Vers 5. Da geht es um die Beschreibung Gottes auf dem Thron. Wir hatten unter anderem gesehen, dass um seinen Thron herum ein Regenbogen ist, das davon spricht, dass Gott ein gnädiger Gott ist. Aber dann wird in Vers 5 auch gesagt, und von dem Thron gingen Blitze und Donner und Stimmen aus, und 7 Feuerfackeln und so weiter. Also von dem Thron gingen Blitze, Donner und Stimmen aus. Und sie sprechen davon, dass Gott ein Gott ist, der richtet, der zürnt über Sünde und der antworten wird in seinem Zorn. Das heißt, unser Gott ist kein harmloser Gott, mit dem man spielen kann, wo man denkt, ja, das ist so ein alter grauer Opa, der niemandem was zuleide tun kann. Nein, unser Gott ist ein gewaltiger, heiliger Gott, der richten wird. Er ist ein verzehrendes Feuer. Das Feuer vom Räucheraltar wird auf die Erde geworfen. Und man hört jetzt diese Stimmen, diesen Donner, diese Blitze. Das heißt, Gott wird richten. Gott ist da zum Gericht. Und Gott wirkt das und macht das als Antwort auf die Gebete der Heiligen. Und Gott erschüttert diese Erde und Gott lässt sie nicht ruhig werden. Gott richtet diese Erde immer wieder, weil diese Erde gegen Gott rebelliert und seine Kinder verfolgt und verführt. In Hesekiel 9 und 10 finden wir eine ähnliche Stelle wie hier in Offenbarung 8, die ja eigentlich auch einen Hintergrund liefert für diese Vision. Dort sieht Hesekiel auch einen Engel, der auch Feuer nimmt. Israel hatte gesündigt und Gott hat verheißen, oder Gott hat gesagt, ich werde den Tempel in Jerusalem verlassen und dann wird mein Zorn auf Jerusalem kommen. Ich werde Jerusalem durch die Babylonier

0: Sie seufzen und stöhnen über all die Gräuel, die in ihrer Mitte geschehen. Und zu jenen sprach er von meinen Ohren, geht hinter ihm her durch die Stadt und schlagt zu. Ihr sollt ihretwegen nicht betrübt sein und sollt kein Mitleid haben. Greise, junge Männer und Jungfrauen, Kinder und Frauen, erschlagt bis zur vollständigen Vernichtung. Aber niemand, an dem das Kennzeichen ist, dürft ihr euch nähern. Bei meinem Heiligtum sollt ihr anfangen. Das Gericht kommt über Jerusalem. Aber es kommt nicht auf diejenigen, die an ihren Stirnen gekennzeichnet sind. Woher wusste man, dass man diese Leute kennzeichnen sollte? Das wird uns im Text gesagt. Es wird gesagt, mach dich auf die Suche nach den Leuten, die seufzen über die Gräuel und all die Ungerechtigkeit, die um sie herum geschehen. Diese Leute, die die Ungerechtigkeit in Jerusalem gesehen haben, die sollen gekennzeichnet werden. Ich möchte dich fragen als Kind Gottes, wie geht es dir in dieser Welt? Hast du es dir vielleicht angenehm, schön und idyllisch gemacht? Aber was ist all mit all diesen Ungerechtigkeiten dieser Welt? Was ist mit all dieser Verführung, mit all dem Bösen, all dem Mord? Mit all der Versuchung und Verführung? Ringst du um ein heiliges Leben? Kämpfst du gegen die Sünde an? Siehst du die Ungerechtigkeit auf dieser Erde und seufzt du und ist dein Herz schwer angesichts dessen, was wir an Übel auf dieser Welt sehen? Wir sehen hier, dass die Kennzeichnung diejenigen erfahren, die sich nach Gerechtigkeit und der Herrschaft Gottes sehnen. Und genauso ist es hier in Offenbarung 8. Da sind die Heiligen, die sehnen sich nach der Herrschaft Gottes, nach Gottes Gerechtigkeit. Sie rufen zu Gott, damit er antwortet und hilft. Und Gott antwortet, indem er diese Erde richtet. Lasst uns fragen, sind wir diese Menschen, die sich nach Gerechtigkeit sehnen, angesichts all dieser rebellierenden Welt? Beten wir, dein Reich komme, Herr, dein Wille geschehe, wie im Himmel, so auch auf Erden, wo wir sagen, wir sehen so viel, wo der Wille Gottes auf dieser Erde noch nicht gemacht wird, aber getan wird. Aber beten wir dafür, dass es geschieht. Wir sehen, dass Gott diese Gebete hört. Und er kommt, um zu richten und seine vollkommene Herrschaft aufzurichten. In Vers 6 sehen wir dann den Übergang und sehen, dass die Posaunengerichte jetzt beginnen werden. Da steht, die sieben Engel, welche die sieben Posaunen hatten, machten sich bereit, um zu posaunen. Das, was wir in der Vision gesehen haben, was im Himmel geschieht, dient als Vorbereitung für das, was auf dieser Erde geschehen wird. Das heißt, das, was im Himmel ausgelöst wurde, hat Konsequenzen hier für diese Erde. Das Räucherwerk des Engels löst die Posaunen aus. Gott straft diese Erde, denn sie sind Verfolger und Verführer der Gemeinde. Ich weiß nicht, was das in dir ausgelöst hat, als du das heute gehört hast, aber ich hoffe, dass es zwei Dinge in dir ausgelöst hat. Erstens, dass du dich darüber freust, dass Gott Gebete hört. Dass er dein Schreien, dein Rufen, dein Seufzen über Ungerechtigkeit und Sünde hört und darauf antwortet. Ich hoffe, dass es bei dir auch ausgelöst hat, dass du ermutigt wirst, mehr zu beten. Zu beten, dass Gott eingreift, dass Gott hilft, dass Gott seine Gerechtigkeit bringt. Lass uns ermutigt sein und wissen, unser Gott ist ein Gott, der allmächtig ist, ein Gott, der in der Lage ist, uns zu hören zu jeder Zeit. Ein Gott ist, der nicht passiv ist, sondern aktiv ist und der seine Herrschaft aufrichten wird. Und lasst uns darüber froh sein, wenn es für die einen diese Posaunen, für diese Welt Gericht ist und der Zuruf kehrt um, so dürfen wir wissen, diese Posaunen erschallen auch heute schon über diese Erde und wir dürfen wissen, unsere Erlösung naht, unser Herr wird kommen. Und dann, wenn die letzte Posaune erschallt, es ist unsere Errettung, unsere Entrückung zu ihm und wir dürfen bei ihm sein in Ewigkeit. Lass uns darüber freuen, aber auch ermutigt sein zum Gebet. Amen.
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Juni. Wenn jemand in Christus ist, da ist eine neue Schöpfung. Das Alte ist vergangen, siehe, Neues ist geworden. 2. Korinther 5, Vers 17. Hungrig nach Liebe? Denise hatte viel Schweres erlebt, so dass sie sogar schon einmal versuchte, sich das Leben zu nehmen. Dann lernte sie in einem christlichen Hauskreis den Erlöser Jesus Christus kennen und öffnete ihm ihr Herz. Staunend entdeckte sie die vielen Bibelworte über Gottes Liebe und Vergebung. Schon bald verstand sie, dass sie ein Kind Gottes war und ein neuer Mensch in Christus. Sie erzählt: »Ich war jahrelang unglücklich, doch nun habe ich Gottes Liebe kennengelernt und erfahre sie jeden Tag neu. Mein ganzes Leben lang war ich hungrig nach Liebe. Als Kind sehnte ich mich nach der Zuneigung meiner Eltern, später nach der Liebe meines Mannes und meiner Kinder. Ich tat alles, um von meinem Freundeskreis gemocht zu werden, und ich versuchte sogar, mir die Anerkennung Gottes zu verdienen. Doch wie soll man glauben, dass man geliebt wird, wenn man sich selbst nicht für liebenswert hält? Heute weiß ich, ich bin geliebt. Gott hat mich so angenommen, wie ich bin, weil sein Sohn an meiner Stelle gestorben ist. Er hat mich freigesprochen und mein Gewissen ist endlich entlastet. Und auf seine Liebe kann ich mich jederzeit verlassen, denn er liebt seine Kinder. Zugleich erfahre ich die herzliche Liebe meiner Glaubensgeschwister. In der Familie Gottes finde ich die zwischenmenschliche Wärme, nach der ich mich so lange gesehnt habe. In Jeremia 31, Vers 3 steht: Gott spricht: Ja, mit ewiger Liebe habe ich dich geliebt, darum habe ich dir fortdauern lassen meine Güte.

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0: Hier ist die heutige Seeking Him Andacht von Belebe unsere Herzen.
1: Sprüche 7 erzählt uns von einem jungen Mann, der zum Haus einer unvernünftigen Frau geht. Sie sagt ihm, mein Mann ist nicht da, er macht gerade eine lange Reise. Und dann verführt sie ihn zu einer unmoralischen Beziehung. Offensichtlich hat diese Frau in ihrem Zuhause unerfüllte Wünsche. Vielleicht ist ihr Mann häufiger weg, als es ihr lieb ist. Aber anstatt sich für die Erfüllung ihrer tiefsten Bedürfnisse und Sehnsüchte ihres Herzens an Gott zu wenden, konzentriert sie sich auf das, was sie nicht hat, und gebraucht dann sündhafte Mittel, um sich ihre Wünsche selbst zu erfüllen. Ich habe schon von so vielen Frauen gehört, die es ebenso gemacht haben, die auf ihre Probleme zu Hause mit unerlaubten Internetbeziehungen oder einer zerstörerischen Affäre reagiert haben. Wenn es bei deinem Mann etwas gibt, das du dir anders wünschst, dann bitte Gott, weise darauf reagieren zu können. Sieh auf das, was Gott dir bereits gegeben hat. Finde deine Erfüllung in ihm und er wird dir helfen, törichte Entscheidungen zu meiden.
0: Belebe unsere Herzen ruft Frauen zu Freiheit, Fülle und Frucht in Christus. 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

2. Juni. Doch er war durchbohrt um unserer Vergehen willen, zerschlagen um unserer Sünde willen. Die Strafe lag auf ihm zu unserem Frieden. Und durch seine Striemen ist uns Heilung geworden. Jesaja Kapitel 53, Vers 5. Eine Andacht von Peter Güttler. Der Damm. Das Rückhaltebecken bei Otto Beuren im Allgäu ist Teil eines umfassenden Hochwasserschutzes. Die Baukosten lagen bei staatlichen 16,5 Millionen Euro. Meistens gehe ich jedoch recht gleichgültig daran vorbei, wie viele andere auch. Doch am Morgen des 2. Juni 2024 stehe ich wieder vor dem Damm. Diesmal ist das Becken voll, randvoll. Einen Tag zuvor sind wir vorzeitig aus dem Urlaub zurückgekehrt. Zuerst hatte uns die Nachricht vom drohenden Dammbruch erschreckt. Später hieß es, er würde nur überlaufen. Jetzt blicke ich auf den 51 Hektar großen See, der sich vor mir ausbreitet. 1,6 Millionen Kubikmeter Wasser drücken gegen die Staumauer. Wären sie hier nicht eingeschlossen, würden sie meinen Keller überfluten oder mein Wohnzimmer. Ich werde wohl nie wieder vor dem Damm stehen können, ohne daran zu denken, was ich ihm verdanke. Ähnlich ging es mir, wenn ich vor einem Kreuz stand, sei es in einer Kirche, auf einem Berggipfel oder am Wegesrand. Oft hatte ich ein großes Fragezeichen im Kopf. Warum musste Jesus einen so schrecklichen Tod sterben? Meistens ging ich jedoch recht gleichgültig daran vorbei, wie Sie vielleicht auch. Aber vor mehr als 35 Jahren begriff ich, was dort geschehen war. Jesus trug die Strafe, die ich verdient hatte. Er, der ohne Sünde war, hielt Gottes gerechten Zorn von mir fern, siehe Tagesvers. Wäre es nicht finster um ihn geworden, hätte mich ewige Finsternis erwartet. Wäre er nicht für mich gestorben, wäre ich dem ewigen Tod ausgeliefert. Ich werde wohl nie wieder vor dem Kreuz stehen können, ohne daran zu denken, was ich ihm zu verdanken habe. Einen Unterschied zum Damm gibt es allerdings. Er hilft allen Anwohnern. Das Kreuz aber hilft nur denen, die an das Erlösungswerk von Jesus Christus glauben. Frage: Wie ist Ihre Reaktion auf das Kreuz? Gleichgültigkeit oder Dankbarkeit? Tipp: Die Sünde ist noch gefährlicher als tonnenschwere Wassermassen. Doch Jesus kann und will sie davon befreien. Bibellese, Psalm 93. Der Herr ist König. Er hat sich bekleidet mit Hoheit. Der Herr hat sich bekleidet, mit Stärke hat er sich umgürtet. Ja, fest steht die Welt, sie wird nicht wanken. Dein Thron steht fest von Alters her, von Ewigkeit her bist du. Ströme erhoben, Herr, Ströme erhoben ihr Tosen, Ströme erheben ihr Brausen. Mächtiger als das Tosen gewaltiger Wasser, wuchtiger Brecher des Meeres, mächtiger ist der Herr in der Höhe. Deine Zeugnisse sind sehr zuverlässig. Deinem Haus gebührt Heiligkeit, Herr, für alle Zeiten.

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Ihr kennt vielleicht den schiefen Turm von Pisa. Einige machen da solche Bilder, wo sie sich dann davor stellen und wenn man die Kamera dann in eine richtige Position bringt, sieht das so aus, als ob die Menschen diesen Turm tragen, weil er schief ist und droht umzufallen. Und dieser Turm, der Bau des Turmes begann im Jahr 1173, also es ist schon ein sehr alter Turm. Und in Pisa ist es so, dass der Untergrund aus einer Mischung von Sand, Ton und Schlamm ist. Also es ist nicht tragfähig. Der Boden trägt nicht und der Turm hat nur ein etwa 3 Meter tiefes Fundament. Also auch nicht sonderlich tief für diesen Boden. Und schon während des Baus begann sich der Turm zur Seite zu neigen. Ab dem 3. Stockwerk um 1178. Der schiefe Turm von Pisa ist also das Ergebnis eines zu kleinen Fundaments auf ungeeignetem Boden. Ja, das Fundament ist instabil, weil es auf weichem Untergrund gebaut wurde. Und wir wollen uns heute die Frage stellen, auf welchem Untergrund du und ich gebaut haben. Bist du ein kluger oder ein törichter Baumeister? Was ist dein Fundament im Leben? Und dazu gehen wir in einen sehr bekannten Text hinein, in die Bergpredigt, in Matthäus Kapitel 7. Da lesen wir die letzten Verse zusammen. Matthäus Kapitel 7 von Vers 24 bis 29. Vers 24 bis Vers 29. Ein jeder nun, der diese meine Worte hört und sie tut, den will ich mit einem klugen Mann vergleichen, der sein Haus auf den Felsen baute. Als nun der Platzregen fiel und die Wasserströme kamen und die Winde stürmten und an dieses Haus stießen, fiel es nicht, denn es war auf den Felsen gegründet. Und jeder, der diese meine Worte hört und sie nicht tut, wird einem törichten Mann gleich sein, der sein Haus auf den Sand baute. Als nun der Platzregen fiel und die Wasserströme kamen, und die Winde stürmten und an dieses Haus stießen, da stürzte es ein, und sein Einsturz war gewaltig. Und es geschah, als Jesus diese Worte beendet hatte, erstaunte die Volksmenge über seine Lehre. Denn er lehrte sie wie einer, der Vollmacht hat, und nicht wie die Schriftgelehrten. Ich nehme noch den Vers 1 aus Kapitel 8 dazu. Als er aber von dem Berg herabstieg, folgte ihm eine große Volksmenge nach. Also dieser erste Vers aus dem 8. Kapitel, er zeigt, dass das wirklich das Ende der Bergpredigt ist. Jesus steigt, nachdem er dieses Beispiel jetzt genannt hat, vom klugen und vom törichten Baumeister, danach steigt er vom Berg hinunter. Die Bergpredigt ist zu Ende. Nun, was war eigentlich so der Inhalt der Bergpredigt und warum erzählt Jesus jetzt gerade zum Ende dieses Beispiel? Die Bergpredigt finden wir in Kapitel 5 bis 7 in Matthäus. Und es war so, dass Jesus sich auf einen Berg setzte, eine Volksmenge folgte ihm und die Jünger kamen dann mit auf diesen Berg und dann lehrte er sie. Und wir kennen viele Verse, zum Beispiel in Kapitel 6, Vers 20. Sammelt euch viel mehr Schätze im Himmel, wo weder die Motten noch der Rost sie fressen und wo die Diebe nicht nachgraben und stehlen. Oder in diesem gleichen Kapitel der Vers 33. Trachtet vielmehr zuerst nach dem Reich Gottes und nach seiner Gerechtigkeit, so wird euch dies alles hinzugefügt werden. Also der Herr Jesus geht durch die Bergpredigt und sagt viele verschiedene Sachen. Er sagt, sammelt euch nicht Schätze auf der Erde, sammelt sie im Himmel. Er sagt, trachtet vielmehr nach meinem Reich, so wird euch alles hinzugefügt werden. Also er gibt ihnen Anweisungen zum Leben. Und jetzt am Ende gibt er das Beispiel vom törichten und klugen Baumeister. Warum macht er das? Na, er zeigt ihnen auf, ihr Lieben, ich habe jetzt viel gesagt, aber wenn ihr das nur hört, was ich euch alles gesagt habe in der Bergpredigt und das nicht tut, dann seid ihr wie ein törichter Baumeister, der sein Haus auf Sand baut und der dem allem keinen echten Glauben schenkt, was ich gesagt habe. Und deswegen ist das sehr weise gewählt, am Ende der Bergpredigt dieses Beispiel hier zu nehmen. Es geht also nicht nur darum, das Wort Gottes zu hören, sondern auch darum, um es zu tun. Nun, wir wollen jetzt reingehen in den Text und ich habe ihn aufgeteilt in 3 Bereiche. Zuerst werden wir uns 2 Häuser und 2 Fundamente anschauen. Im 2. Schritt dann den einen Sturm, der kommt. Und im 3. Schritt dann
eine Entscheidung, die zu fällen ist. Baue ich auf Sand oder baue ich auf den Felsen? Wir starten mit den zwei Häusern und den zwei Fundamenten. In Vers 24 lesen wir: Ein jeder nun, der diese meine Worte hört und sie tut, den will ich mit einem klugen Mann vergleichen, der sein Haus auf den Felsen baute. Und in Vers 26 lesen wir: Und jeder, der diese meine Worte hört und sie nicht tut, wird einem törichten Mann gleich sein, der sein Haus auf den Sand baute. Jesus macht hier einen Vergleich zwischen zwei Menschen, die ihr Haus bauen. Einer baut auf den Felsen und einer baut auf Sand. Und dieses Haus kann man damit vergleichen, was da gebaut wird von den zwei Menschen, dass es das ist, wie du dein Leben gestaltest. Und das Interessante ist in diesem Vergleich, jeder baut. Der, der auf Fels baut, er baut sein Haus. Und der, der auf Sand baut, er baut auch sein Haus. Es gibt kein Dazwischen. Ausnahmslos jeder baut. Ob ich nun jung oder alt bin, ob ich groß oder klein bin, das spielt keine Rolle. Jeder gestaltet sein Leben auf eine Art und Weise und jeder baut sein Haus. Die Frage ist also nicht, ob du baust. Das haben wir geklärt, jeder tut das. Das sagt uns auch der Text. Jeder baut sein Lebenshaus. Die Frage ist vielmehr, worauf du baust. Was ist dein Fundament? Ich habe einmal in die reale Bauwelt reingeschaut und geguckt, was da so das stabilste Fundament ist. Und ich habe herausgefunden, dass das stabilste Fundament eine natürliche Art ist, und zwar fester Felsen, zum Beispiel auch Granit. Und Bauwerke, die auf Fels gebaut sind, die sind besonders erdbebensicher und langlebig. Gerade viele Burgen, vielleicht habt ihr mal eine Burg besichtigt, historische Burgen, die wurden oft auf Felsen gebaut, eben gerade deshalb, weil es sehr stabil ist und die stehen oft heute noch. Ja, man kann viele Burgen besichtigen, die heute noch stehen. Und wenn es so ist, dass der Boden nicht gerade tragfähig ist und man keinen Felsen hat, dann gibt es eine andere Methode, wie man sehr stabil bauen kann. Das nennt sich nämlich Tiefengründung mit Betonpfählen. Also wenn man einen Boden hat mit Sand oder Lehm, dann setzt man auf diese Tiefengründung. Dabei werden diese Stahlbetonpfähle in den Boden reingebohrt, reingerammt, bis man auf festen Grund stößt. Zum Beispiel eben auf Felsen. Und dann ist das auch sicher und stabil. So werden auch zum Beispiel Hochhäuser gebaut. In Miami, da gibt es das 1000 Museum. Und das ist ein gutes Beispiel für diese Bauart. Da wurden diese Betonpfähle in einer Rekordtiefe von 60 Metern ungefähr hineingebohrt, um unten auf ein stabiles Fundament zu treffen. Also man musste tief gehen, weil der Boden dort nicht gut war. Und das musste passieren, damit man auf diesen felsigen Untergrund stößt, um dieses Gebäude bauen zu können, was dann trägt. Also wir haben diese beiden Optionen. Das Fundament unseres Hauses entweder auf Sand oder auf Fels. Wir wollen uns jetzt einmal anschauen, was das Fundament aus Sand denn überhaupt sein kann. Ja, die beiden bauen. Einer baut auf Fels und einer auf Sand. Und ich will heute einmal übertragen, was das Fundament aus Sand sein kann. Nun, Sand ist etwas Oberflächliches. Sand ist etwas, wo man nicht weit in die Tiefe gehen möchte. Denn wenn man in die Tiefe geht, wird man irgendwann auf härteren Boden stößen. Sand könnte zum Beispiel Selbstverwirklichung sein. Sand könnte sein, dass ich meine Erfüllung in meiner Karriere suche. Oder die Gesundheit überbewerte in meinem Leben und nur dafür lebe. Oder für Besitz und Geld liebe. Also unterm Strich können wir, denke ich, sagen, Sand ist immer das, wenn ich mein Leben auf mich selbst baue. Dann habe ich auf Sand gebaut. Dann, wenn ich an mich denke und nur für mich lebe. Und das zeigt sich in meinem Leben, wie ich praktisch alles auslebe. Das wird sichtbar, ob jemand auf Sand baut. Es ist eben genau das. Man hört das Wort Gottes, aber man lebt nicht danach. Man lebt für sich selber. Und auf diesem Fundament ist es vielleicht leicht, ein Haus zu bauen, ja? Vielleicht lässt sich dort ein schnelles und schönes Haus bauen.
Ja, ich möchte etwas sein, mich selbst verwirklichen, alles vielleicht im Leben mitnehmen, was mir geboten wird. Ich möchte, dass es nur um mich geht, dass die Karriereleiter steil hinaufgeht, vielleicht auch, dass die Kinder möglichst früh in die Kita kommen, um mehr Geld verdienen zu können. Und nach außen hin wirkt vielleicht alles prima. Aber wie ist es wirklich mit diesem Fundament? Wird es bei einem echten Sturm halten? Darauf kommen wir gleich im zweiten Punkt zu sprechen. Wir müssen jetzt noch kurz schauen, was denn das Fundament aus Fels ist. Und bei dieser Frage, was das Fundament aus Fels ist, ich denke, die meisten wissen schon, was das ist oder was das sein kann. Da werden wir einmal eine Auslegungsmethode machen. Und zwar heißt die Scriptura Scripturam Interpretatur. Ich weiß nicht, ob jemand von euch Latein hatte, vielleicht die Jüngeren unter uns. Vielleicht könnt ihr das mal übersetzen, was das heißt oder was das heißen könnte. Das ist, glaube ich, nicht so schwer. Ich lese es nochmal vor. Scriptura Scripturam Interpretatur. Vielleicht eine Idee? Also es ist ganz einfach, man legt die Schrift mit der Schrift aus. Ja, Scriptura, Scripturam, Interpretatur. Das ist eigentlich die beste Auslegungsmethode für alle Fragen. Wir nehmen die Schrift, gucken, was sie sagt und dann haben wir die Antwort. Und genau das machen wir jetzt auch. Wir fragen uns nämlich gerade, was ist das Fundament aus Fels? Und wir fragen einfach die Bibel. Was sagt sie denn dazu? Und wir nehmen einmal einen Vers aus 1. Korinther 10, Vers 4 dazu. 1. Korinther 10, Vers 4. Und wir gucken mal, wie die Bibel diese Frage beantwortet. Wer denn das Fundament aus Fels ist? Da lesen wir im Kapitel 10, Vers 4. Denn sie tranken aus einem geistlichen Felsen, der ihnen folgte. Der Fels aber war Christus. Also hier geht's um das Volk, um Israel, was in der Wüste war. Ich werde darauf nicht näher eingehen. Aber im Vers 4b steht, der Fels aber war Christus. Also das sagt die Bibel ganz deutlich. Die Bibel beantwortet die Frage, was kann das Fundament aus Fels sein? Sie sagt, es ist Christus. Christus ist der Fels. Jesus selbst, seine Worte, sein Kreuz, seine Vergebung, das ist der Fels, auf dem der kluge Mann baut. Er baut, indem er die Worte Jesu hört und sie tut. Wer die Worte Jesu hört und sie tut, der baut auch automatisch auf Jesus. Und hier schließt sich der Kreis. Ja, ich höre die Worte Jesu und ich tue sie und automatisch baue ich auf Jesus. Das ist ein Kreislauf. Nun haben wir uns diese beiden Fundamente angeschaut. Einmal das Sand und einmal den Felsen. Und jetzt ist die Frage, wird das Fundament halten, wenn der Sturm kommt? Und damit kommen wir zum zweiten Punkt der Predigt. Der aufziehende Sturm. Wir lesen in Vers 25. Als nun der Platzregen fiel und die Wasserströme kamen und die Winde stürmten und an dieses Haus stießen, fiel es nicht, denn es war auf den Felsen gegründet. Wir nehmen den 27 dazu. Als nun der Platzregen fiel und die Wasserströme kamen und die Winde stürmten und an dieses Haus stießen, da stürzte es ein, und sein Einsturz war gewaltig. Was können wir hieran erkennen? Eine Sache ist doch ganz klar, oder? Der Sturm kommt. Der Sturm kommt. Und das Interessante ist, wenn wir die Verse mal 1:1 vergleichen, den Vers 25 und den Vers 27, da werden wir das Wort Platzregen finden, wir werden das Wort Wasserströme finden. Und wir werden finden, dass die Winde an das Haus stürmten. Also es ist der gleiche Sturm, der kommt. Es spielt keine Rolle, ob das Haus auf Sand oder auf Felsen steht. Der Sturm kommt. Das sagt der Text. Der Sturm kommt. Der törichte Mann hat sein Haus auf Sand gebaut, der kluge auf Felsen. Der Sturm kommt aber auf beide. Hier spielt es erstmal keine Rolle, was für ein Fundament du hast. Der Sturm wird kommen. Ich versuche uns mal vielleicht zwei Beispiele zu geben, die aus der heutigen Zeit, die diesen Sturm vielleicht veranschaulichen können. Es kann sein, dass der Sturm der Kündigung kommt, ja? Der sein Haus auf Sand gebaut hat, auf Karriere, der Einsturz wird gewaltig sein, ja? Er hat alles in seinem Lebenshaus auf Karriere ausgelegt, auf Selbstverwirklichung.
Jetzt kommt die Kündigung und dieses Fundament, was er gelegt hat, auf sich selbst zu bauen, auf seine Karriere zu setzen, das bröckelt jetzt. Und sein Haus wird einstürzen. Es ist nichts da, was ihn auffängt. Auch bei dem, der sein Haus auf Felsen gebaut hat, kann eine Kündigung ins Haus reinflattern. Auch das ist möglich, dass er einen Sturm erlebt, wo eine Kündigung unvorhersehbar kommt. Er weiß vielleicht nicht, wie er seine Familie versorgen soll, die Miete bezahlen kann, aber dieser Sturm der Kündigung wird denjenigen, der auf Felsen gebaut hat, niemals den Boden unter den Füßen wegziehen. Das Haus wird stehen bleiben. Das Fundament ist da, denn es ist, das Haus ist, das Lebenshaus ist auf Felsen gegründet, auf Jesus Christus. Ein weiteres Beispiel kann zum Beispiel sein, so ein von einem Sturm, der aufzieht, ein Sturm des Verlustes, ja? Da ist jemand, ein lieber Mensch, der aus dem Leben gerissen wird von uns. Vielleicht unser Partner, ein Kind, ein guter Freund, vielleicht der Vater, die Mutter. Und es nimmt einen richtig mit. So sehr, dass das Haus komplett einzustürzen droht. Und derjenige, der jetzt sein Haus, sein Lebenshaus auf Sand gebaut hat, der wird nicht mehr klarkommen im Leben. Er gerät in Not. Das Fundament trägt nicht. Er hat keinen Halt, ja? Sein lieber Partner ist weg. Das Fundament ist weg, auf das er vielleicht gebaut hat. Und jetzt steht er dort. Und genauso kann es sein bei demjenigen, der sein Haus auf Fels gebaut hat. Auch er erfährt gleiches Leid. Auch die Menschen, die auf Christus gebaut haben, verlieren liebe Menschen in ihrem Leben. Oder vielleicht eine Krankheit, eine Krebsdiagnose. Auch das kann alles sein. Und auch das ist ziemlich schmerzhaft. Aber auch hier ist es genauso wie im ersten Beispiel, es wird nicht dazu führen, dass das Lebenshaus einstürzt. Das sagt der Text ganz klar. Es ist nicht so, dass man dann keinen Boden mehr unter den Füßen hat, denn man ist auf den Felsen gegründet. Vielleicht kennt ihr das Sprichwort, du kannst nicht tiefer fallen als in Gottes Hand. Ja? Und das gilt gerade den Kindern Gottes, die ihr Haus auf Felsen gegründet haben. Auch Stürme kommen auf diejenigen, die Christus als Herrn und Heiland haben. Aber wir wissen genau, dass das Fundament trägt. Christus, der Fels, allein hält Stand. Wer anders baut, der baut auf Sand. Das haben wir vorhin im Lied gesungen. Ja, Christus allein hält Stand. Wer anders baut, der baut auf Sand. Und wir könnten jetzt durch das Leben gehen. Wir könnten noch viele weitere Beispiele nehmen. Ehekrisen und vieles andere, wo Stürme im Leben aufziehen. Und Jesus, er spricht hier bei beiden Häusern nicht über dein bestes Leben jetzt. Die Stürme kommen. Auch Menschen, wie ich das schon sagte, die Jesus von Herzen lieben, auch sie erleben Leid. Und es ist nicht so, dass Jesus hier sagt, du folgst mir nach, baust dein Haus auf Fels und ich gebe dir hier ein gutes Leben. Das sagt der Text überhaupt nicht. Auch die, die auf Felsen bauen, bekommen Stürme ab. Gott hat nie ein Wohlstandsevangelium verkündigt und gesagt, glaube an Jesus Christus und es wird dir hier auf der Erde gut gehen. Das ist eine Lüge, das stimmt nicht. Aber er hat gesagt, dass er trägt. Er hat gesagt, dass er trägt. Er hat nicht gesagt, dass hier alles gut wird, wenn du an Jesus glaubst. Der Sturm kommt, aber er sagt, dass er trägt. Und er steht zu seinem Wort bis in Ewigkeit. Jesus als Fundament, das trägt. Und mit dem richtigen Fundament überleben du und ich den Sturm. Sonst nicht. Und so kommen wir zum dritten Punkt. Und wir stehen jetzt vor einer Entscheidung. Hören wir das Wort Gottes nur und bauen unser Haus auf Sand? Oder tun wir es auch und gründen uns somit in dem Felsen? Ihr Lieben, jeder von uns fällt in eine Kategorie. Entweder baust du dein Haus auf Sand oder du baust dein Haus auf den Felsen. Dazwischen gibt es nichts. Der Text gibt uns nicht die Option zu sagen, ja, ich habe so ein Fundament, das ist gemischt aus Stein. Ja, ein bisschen Sand ist auch dabei. Ich glaube ja vielleicht ein bisschen an Jesus, aber eigentlich lebe ich doch für mich selber. Das gibt's hier im Text nicht. Entweder du baust dein Haus auf den Felsen, auf Jesus Christus, oder du baust auf Sand. Auf dich selber.
Es geht darum, ein Leben im Vertrauen auf Jesus zu leben, nicht nur mit dem Kopf, sondern mit dem ganzen Sein. Man soll es nicht nur hören, das Wort, sondern auch tun. Und was ich interessant finde, ist, dass das Haus des klugen Baumeisters, dass hier nicht steht, dass es vielleicht hält. Ja, hier steht nicht in Vers 25, und die Winde stürmten und an dieses Haus stießen, und dann Vers 25b, fiel es nicht, denn es war auf den Felsen gegründet. Hier steht nicht, es fällt vielleicht nicht. Ja, du kannst Glück haben, wenn du auf Felsen gebaut hast, vielleicht stürzt es doch ein, vielleicht aber auch nicht. Das steht hier nicht. Hier steht ganz klar, es fällt nicht. Fiel es nicht, denn es war auf den Felsen gegründet. Es ist hundertprozentig absolut. Wenn du auf den Felsen gebaut bist, gebaut hast, dann fällt dein Haus nicht. Da brauchst du auch keine Zweifel haben. Gibt hier kein Vielleicht. Nein, es wird halten. Das Haus fiel nicht. Aber genauso gewiss ist es in Vers 27. Ist euch das aufgefallen? Vers 27b. Und an dieses Haus stießen, da stürzte es ein und sein Einsturz war gewaltig. Genauso absolut wie das ist, wenn du dein Haus auf Felsen baust, dass es nicht einstürzt, genauso absolut und hundertprozentig ist es, wenn du dein Haus auf Sand baust, dass es einstürzt. Hier steht, da stürzte es ein. Hier steht nicht, das stürzt vielleicht ein. Vielleicht trägt der Sand ja doch noch. Hier steht, es stürzt ein und nicht nur das, hier steht auch noch, und sein Einsturz war gewaltig. Ich möchte mit uns noch einen Schritt weitergehen und in die Zukunft blicken. Wir haben jetzt viel über das Leben hier gesprochen. Ich glaube, der Text gibt uns die Möglichkeit, auch noch einen Schritt weiter zu gehen. Und wir wollen jetzt einmal den Blick auf die Ewigkeit richten, auf den Himmel und auf die Hölle. Ihr Lieben, man kann das Wort Gottes Sonntag für Sonntag hören. Man kann auch die Bibel lesen. Aber wenn man das Wort Gottes nicht tut, also nicht persönlich an Jesus Christus glaubt, sein Lebenshaus nicht auf den Felsen gebaut hat, kann das sein, dass man im Leben den Sturm vielleicht gar nicht so richtig mitkriegt. Vielleicht denkt man, es läuft ja alles, es ist ja alles gut. Aber spätestens im Gericht kommt der Sturm Gottes im Gericht. Und da wird sich zeigen, wer auf Felsen gebaut hat. Wenn wir vor Gott stehen und dieser Sturm kommt und wenn Gott sein Gericht spricht, dann wird ganz genau geguckt, ob du hier auf Felsen oder auf Sand gebaut hast. Und spätestens dann zerbricht alles, wenn du auf Sand gebaut hast. Und der Einsturz wird gewaltig sein. Du gehst in die ewige Verdammnis, wenn du nicht auf Jesus Christus gebaut hast. Wer aber auf Felsen gebaut hat, das Haus bleibt im Gericht Gottes bestehen, weil Jesus selber das Fundament ist. Weil er für meine Schuld bezahlt hat, ich an ihn glaube und er mich trägt bis in Ewigkeit. Ja, Jesus hat für alles den Weg freigemacht. Und wenn ich an ihn glaube und auf ihn baue und mein Leben nach ihm und seinem Wort ausrichte und ich vor Gott im Himmel stehe, dann wird er mich anschauen und sagen, ja, Eddie, du bist nicht gut, aber dein Lebenshaus gründet auf meinen Sohn Jesus Christus und deswegen wird mein Zorn und mein Gericht dich nicht treffen. Du wirst bestehen, weil du fest gegründet bist auf Jesus. Diejenigen aber, die auf Sand gebaut haben, werden kläglich einstürzen. Also es ist ernst, dieser Text, auch gerade mit Blick auf die Zukunft, nicht nur auf dieses Leben, was wir jetzt gerade leben. Und der Einsturz von denjenigen in der Ewigkeit, die auf Sand gebaut haben, er wird so gewaltig sein, dass er direkt in die ewige Verdammnis führt. Die Bibel ist auch da ganz klar, es gibt keinen dazwischen. Entweder du hast dein Leben auf Jesus ausgerichtet und gegründet und du wirst im Gericht Gottes im endgültigen Sturm bestehen, oder du hast dein Leben auf Sand gebaut und du wirst spätestens im endgültigen Sturm des Gerichtes nicht bestehen und dein Einsturz wird spätestens dann gewaltig sein und in der Verdammnis
enden. Also, es ist sehr, sehr entscheidend, worauf du baust. Nochmal, jeder baut. Aber worauf baust du? Hörst du nur die Worte Gottes oder lebst du wirklich danach? Jesus Christus ist das Wort. Leben wir danach oder hören wir es nur und leben eigentlich für uns selber, bauen unser Haus auf Sand. Nach außen hin sind wir vielleicht fromm, aber wir leben gar nicht wirklich mit Jesus und glauben gar nicht richtig an ihn und seine Worte, die er uns hinterlassen hat. Es ist entscheidend, worauf du baust, schon jetzt in diesem Leben, aber auch, was wir gerade gehört haben, mit Blick auf die Zukunft. Wenn das Gericht kommt, wenn der Sturm kommt, ob du dann bestehen kannst. Ich möchte langsam zum Schluss kommen und mit einer Geschichte den Schluss einleiten. Das ist eine wahre Begebenheit. Die hat sich ereignet im Jahr 1995 in Kobe. Das ist eine Stadt in Japan. Da gab es in diesem Jahr ein Erdbeben, also im Jahr 1995. Ich werde die Geschichte einmal vorlesen. 1995 erschütterte ein starkes Erdbeben die Stadt Kobe in Japan. Es hatte eine Stärke von 6,9 auf der Richterskala. In kürzester Zeit wurden über 100.000 Gebäude beschädigt oder völlig zerstört. Und circa 6.000 Menschen starben. Ganze Stadtviertel lagen in Trümmern. Doch mitten in diesen Trümmern stand ein einziges Haus, während ringsherum alles eingestürzt war. Journalisten und Experten kamen, um das Haus zu untersuchen. Sie fanden Folgendes heraus. Das Haus war von einem Mann gebaut worden, der nicht billig bauen wollte. Er hatte sich an die strengsten Bauvorschriften gehalten, ein besonderes, tiefes und stabiles Fundament gelegt, sogar Stahlträger zusätzlich eingebaut, obwohl das mehr kostete und andere ihn dafür auslachten. Das Haus war verankert im stabilen, festen Untergrund. Die meisten anderen Gebäude waren zwar schöner oder günstiger gebaut, aber auf weichem, sandigen Boden, der beim Beben nachgab. Der Mann sagte später: Ich habe nicht gebaut, um ein schönes Haus zu haben. Ich habe gebaut, dass es hält, wenn es ernst wird. Ihr Lieben, es ist ernst geworden. Das Beben in Japan kam, in der Stadt Kobe, und das Haus des Mannes, der hier interviewt wurde, das überlebte. Warum? Weil er auf festen Grund gebaut hatte. Und genauso ist das. Wer auf Jesus den Felsen baut, der steht sicher, auch wenn alles andere wankt, wenn alles um uns herum zerberstet und kaputt geht. Wenn wir auf Jesus gegründet sind, dann werden wir den Sturm überstehen. Ja, und dieser Mann, es ist so interessant, er hat es sich wirklich was kosten lassen. Er hat sich an die Vorschriften gehalten. Und ich dachte mir so, das ist es. Wir müssen uns auch an die Vorschriften halten, wenn wir unser Haus bauen. An die Vorschriften Jesu, an sein Wort. Und der Mann hat sich an die Bauvorschriften gehalten und er hat das richtige Fundament gelegt. Und auch wir sollten das tun und Christus wählen. Auch wenn er ausgelacht wurde. Er wurde ausgelacht für diese Bauweise. Und auch wir erleben manchmal Widerstand, aber wir sollten uns davon nicht einschüchtern lassen. Denn wir bauen auf ein Fundament, was trägt, wenn der Sturm kommt. Und da können wir, denke ich, von lernen. Das hat diesem Mann im Endeffekt das Leben gerettet. Und diejenigen, die nicht das richtige Fundament hatten, mussten mit ihrem Leben bezahlen. Ja, wir haben gelesen, ungefähr 6.000 Menschen sind gestorben. Hunderttausende Gebäude zerstört. Man musste im Endeffekt mit dem Leben bezahlen. Ja, wie der Bibeltext das heute sagt, der Einsturz war gewaltig. Der Einsturz von diesem Beben war gewaltig bei denjenigen, die ihr Haus nicht auf starkem Fundament auf den Felsen gegründet hatten. Ja, wir haben heute gelernt, dass sicher nur derjenige stehen kann im jetzigen Leben und im Gericht Gottes, der, der auf Felsen gebaut hat. Und der ist wirklich sicher bis in Ewigkeit. Und mir ist es ein Anliegen, dass wir darüber nachdenken, worauf wir wirklich bauen, Tag für Tag. Denn die Stürme des Lebens kommen, früher oder später. Spätestens im Gericht Gottes wird der Sturm kommen und da ist die Frage, worauf hast du dein Fundament gebaut?
Ist dein Fundament vielleicht auch nur so kurz und ausreichend, nicht ausreichend wie beim Turm von Pisa? Vielleicht nur 3 Meter tief? Ja, so ein bisschen Glauben. Aber dein Turm ist vielleicht in Schieflage geraten. Wie beim Turm von Pisa. Weil dein Fundament eben nicht richtig ist. Baust du auf Sand? Heute noch ist die Möglichkeit da, Jesu Wort nicht nur zu hören, was gut und schön ist, sondern es auch zu tun, worauf der Text ja hinaus möchte. Wir sollen nicht nur hören, sondern tun. Und heute kannst du noch dein Lebenshaus anfangen, auf das einzig richtige Fundament zu bauen, nämlich auf Jesus Christus. Und der Herr möge uns Gnade schenken im Nachsinn über dieses Wort. Amen.

Es ist 13 Uhr und 37 Minuten. 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

Aber noch viel schlimmer als die Furcht vor Menschen, liebe Freunde, ist die Furcht vor dem Tod. Weil jeder Mensch mehr oder weniger Angst hat vor dem Tod. Am liebsten würden die Menschen den Tod direkt aus der Welt schaffen oder wenigstens aus dem Bewusstsein verdrängen, weil wir eben nicht wissen, was danach kommt, was auf uns wartet und wie es weitergeht. Oder wie ist Sterben überhaupt? Tut das weh, die Augen zuzumachen für immer hier auf dieser Erde? Und so wie Gott das Wissen um die Existenz des Schöpfergottes in das Herz eines jeden Menschen gelegt hat, genauso hat er auch das Wissen um unsere Endlichkeit, also um unser Ende, hat er auch in unser Herz hineingegeben. Und deswegen schreibt Salomo, der weise Salomo, er schreibt, dass Gott jedem Menschen die Ewigkeit ins Herz gelegt hat. Prediger 3, Vers 11, alles hat er, also Gott, schön gemacht zu seiner Zeit. Und auch hat er die Ewigkeit in unser Herz gelegt. Und wie ein unsichtbarer Feind lauert der Tod auf jeden von uns. Und jeder von euch hat eine Verabredung mit diesem Kerl, mit diesem Tod. Und ich sage euch eins, zu dieser Verabredung wirst du garantiert nicht zu spät kommen, weil die ist unverrückbar. Und das sagt auch die Bibel im Hebräerbrief Kapitel 9, da heißt es, wie es dem Menschen bestimmt ist, einmal zu sterben und danach aber das Gericht. Und diese Ahnung, die in dem Herzen eines jeden Menschen schlummert, diese Ahnung, dass jeder einmal vor dem heiligen und gerechten Gott steht, um dann Rechenschaft abzulegen, nicht nur für alle Taten, sondern auch für alle Gedanken und auch für alle Worte, die wir gesagt haben. Dieses Bewusstsein ängstigt den Menschen. Und diese Furcht vor dem Tod und diese Furcht vor dem kommenden Gericht wird besonders deutlich, wenn man mal einige Zeugnisse von Menschen liest, was sie geäußert haben, unmittelbar bevor sie gestorben sind. Das ist sehr beeindruckend. Ein Blick auf das Sterbelager verrät da viel mehr als die Worte dieser Personen, die sie jemals zu Lebzeiten gesprochen haben. Hier einige Beispiele. Da haben wir einmal Grigorjewitsch Jagoda. Das war der Chef des russischen Geheimdienstes, der KGB. Er sagte vor seinem Tod, es muss einen Gott geben, er bestraft mich wegen meiner Sünden. Oder Thomas Hobbes, ein englischer Philosoph und Atheist, er sagte vor seinem Tod, ich stehe vor einem furchtbaren Sprung in die Finsternis. Oder Cesare Borgia, das war der Sohn eines Papstes. Er war ein italienischer Staatsmann. Er sagte, ich habe für alles Vorsorge getroffen im Laufe meines Lebens, nur nicht für den Tod. Und jetzt muss ich völlig unvorbereitet sterben. Das sind schon beeindruckende Worte aus dem Mund von Leuten, die unmittelbar danach gestorben sind. Oder David Hume, ein schottischer Philosoph, Historiker, auch ein Atheist. Er schrie nur noch vor seinem Tod, ich bin in Flammen. Und seine Verzweiflung, die war schrecklich. Oder Sir Thomas Scott, früherer Präsident des englischen Oberhauses. Er sagte vor seinem Tod, bis zu diesem Augenblick dachte ich, es gäbe weder Gott noch Hölle. Jetzt weiß und fühle ich, dass es beides gibt. Und ich bin dem Verderben ausgeliefert durch das gerechte Urteil des Allmächtigen. Heinrich Heine, der deutsche Dichter, er war auch Atheist bis auf die Knochen. Aber als es ans Sterben ging in seinem Leben, da änderte er radikal seine Haltung. Radikal hat er seine Meinung über Gott geändert. Da sagte er, Gedichte, die nur halbwegs Anzüglichkeiten gegen Gott enthielten, habe ich mit ängstlichem Eifer den Flammen überliefert. Es ist besser, dass die Verse brennen, als der Versemacher.
Ich bin zu Gott zurückgekehrt, wie ein verlorener Sohn, nachdem ich lange bei den Hegelianern, das war auch ein Atheist, bei den Hegelianern die Schweine gehütet habe. In der Theologie, schreibt er weiter, muss ich mich des Rückschreitens beschuldigen, indem ich zu einem persönlichen Gott zurückgekehrt bin. Das sind deutliche Worte, liebe Freunde. Der hat die Kurve noch gekriegt. Aber wirst du sie kriegen, wenn du bis heute dich geweigert hast, diese persönliche Beziehung zu Gott zu suchen durch den Herrn Jesus? Als es bei diesen Männern zum Sterben ging, wussten sie alle, was auf sie zukommt, und sie alle fürchteten sich. Aber in unserer Welt ist Sterben kein Thema mehr. Unsere Gesellschaft hat den Tod reduziert auf ein nicht mehr funktionieren. Wir funktionieren nicht mehr. Das ist Tod. Aber die Furcht vor dem Tod, die bleibt in den Herzen der Menschen erhalten. Und wegen dieser schrecklichen Furcht, die Menschen vor dem Tod haben, ist der Herr Jesus auf die Erde gekommen. Auch deswegen ist er gekommen, wegen der Furcht vor dem Tod. Und deswegen ist er auch für uns Menschen am Kreuz gestorben, wegen dieser Furcht vor dem Tod. Das lesen wir im Hebräerbrief, Kapitel 2. Da heißt es, weil Menschen von Fleisch und Blut sind, ist auch er, also Jesus, ein Mensch von Fleisch und Blut geworden. Und so konnte er durch seinen Tod den Teufel entmachten, der die Macht über den Tod hatte, und konnte die befreien, die durch Angst vor dem Tod ihr ganzes Leben lang versklavt waren. Das ist genau das, worüber wir reden. Er befreit uns vor der Angst vor dem Tod. Der Herr Jesus weiß genau, was unser Leben überschattet, liebe Freunde. Wenn wir an ihn glauben, dann schenkt er uns ewiges Leben. Und er kuriert uns von der Todesfurcht. Aber damit ist noch nicht Schluss. Das war erst der Punkt 3 von den Dingen, von denen der Herr Jesus uns befreit. Das vierte ist, der Herr Jesus befreit dich auch von Hoffnungslosigkeit. Also alle diese Dinge, die der Herr Jesus uns anbietet, wie er uns aus Gebundenheiten herausführt, jedes Einzelne ist einfach so gewaltig, dass man auf die Knie fallen könnte vor ihm und sagen könnte, Preis und Dank sei dir, Herr Jesus, du unser Erlöser, dass du jeden Menschen befreien willst. Und hier auch von der Hoffnungslosigkeit. Da heißt es im 1. Petrusbrief, Kapitel 1, gepriesen sei der Gott und Vater unseres Herrn Jesus Christus, der nach seiner großen Barmherzigkeit uns wiedergeboren hat zu einer lebendigen Hoffnung durch die Auferstehung Jesu Christi aus den Toten, zu einem unvergänglichen und unbefleckten und unverwelklichen Erbteil, das in den Himmeln aufbewahrt ist für euch. Das schreibt er an echte Christen, an gläubige Gotteskinder. Aber wenn der Herr Jesus uns von der Hoffnungslosigkeit befreien will, dann muss ich zuerst einmal fragen, warst du schon mal in einer wirklich hoffnungslosen Lage, wo du keinen Ausweg mehr gesehen hast? Kennst du das? Warum geben Menschen auf? Warum sagen Menschen manchmal, wozu soll das jetzt noch gut sein? Oder warum sagen Menschen, warum soll ich weitermachen? Die am Ende sind, die nicht mehr wissen, wie es weitergehen kann. Das ist, glaube ich, auch ein Grund, warum in Deutschland alle 4 Minuten ein Selbstmordversuch unternommen wird. Alle 4 Minuten. Wenn ich eine Stunde predige, dann haben 15 bis 20 Menschen ihr Leben sich selbst genommen, weil sie hoffnungslos waren. Das sind im Jahr immer noch, auch wenn manche nicht gelingen, manche Versuche, aber immer noch 11.000 pro Jahr. 11.000 Menschen, die ihr Leben ein Ende machen. Das sind alle 47 Minuten. Alle 47 Minuten beendet irgendein Mensch sein eigenes Leben. Das sind mehr Tote als im Verkehr, als mit Drogen, als mit AIDS und Gewaltverbrechen zusammengenommen.
Habt ihr das richtig mitgekriegt? Das ist eine Menge. Das ist eine Menge. Und warum begehen Menschen Selbstmord? Weil sie meinen, dass ein Weiterleben keinen Sinn mehr macht und sich die Dinge sowieso nicht mehr ändern, weil sie einfach keine Hoffnung haben. Aber der Herr Jesus befreit die Menschen, und zwar die, die sich ihm anvertraut haben. Er befreit sie von dieser Denkweise und dann legt er eine lebendige Hoffnung in ihr Herz, dass Gott alles so verändert, wie wir es uns niemals vorstellen könnten. Offenbarung 21, das letzte Buch der Bibel, da heißt es, und der, welcher auf dem Thron saß, der sprach, siehe, ich mache alles neu. Wenn du verzweifelt bist, weil du keinen Ausweg mehr siehst, Gott wird einmal alles neu machen. Das war das vierte. Jetzt kommt das fünfte, wo Gott uns befreit. Jesus Christus befreit uns auch von Sinnlosigkeit. Und das ist uns vielleicht auch schon mal aufgefallen, dass es heute so viele Leute gibt in unserer Gesellschaft, die leben völlig ohne eine Richtung im Leben zu haben, ohne ein Ziel anzusteuern. Und so ein Leben ohne Ziel, ohne Visionen, egal wie ich das nenne, so ein Leben kann einen total lähmen. Aber der Herr Jesus befreit dich davon und er gibt dir Ziel und er gibt dir Richtung in deinem Leben. Er gibt uns Arbeit, für die sich zu leben wirklich lohnt. Epheser 2, da lesen wir im Vers 10, denn wir, das redet er wieder zu den Gläubigen, wir sind sein Gebilde in Christus Jesus geschaffen, wozu? Zu guten Werken, die Gott vorher schon bereitet hat, damit wir in ihnen wandeln sollen. Also er hat schon Arbeit für uns, die uns Sinn und Ziel gibt, warum wir hier sind. Und dann als sechstes und letztes will ich nennen, Jesus Christus rettet uns auch vor der ewigen Verdammnis. Römer 8, da geht's gleich los. Also gibt es jetzt keine Verdammnis für die, die in Christus Jesus sind. Keine Verdammnis, keine Hölle für die, die in dem Herrn Jesus sind, die ihr Leben dem Herrn Jesus anvertraut haben. Seht mal, Gott will, dass jeder Mensch für alle Ewigkeit bei ihm im Himmel ist und dann in Freiheit die Herrlichkeit des Himmels so richtig genießen kann. Weil dafür, liebe Freunde, hat Gott uns eigentlich ursprünglich auch geschaffen, um eine Beziehung zu ihm, unserem Schöpfer, zu haben. Dafür hat Gott dich gemacht, weil Gott wollte von Anfang an mit dir persönlich eine persönliche Beziehung haben. Deswegen lesen wir im 1. Mose 1, gerade ganz am Anfang im Schöpfungsbericht, und Gott schuf den Menschen nach seinem Bild, nach dem Bild Gottes schuf er ihn, als Mann und Frau schuf er sie. Und da will ich gar nicht darüber reden, über Ehe für alle. Da lesen wir, wie wir geschaffen sind. Als Mann und Frau schuf er sie. Also, als er alles geschaffen hatte, sagte er, alles war sehr gut. Und der Mensch lebte dort in dem Garten unter der liebenden Herrschaft Gottes. Also Gott erschuf den Menschen, erschuf dich und mich, um Gemeinschaft mit ihm zu haben. Er erschuf uns, um uns seine Liebe zu zeigen und zu schenken. Aber Liebe, liebe Freunde, Liebe braucht Freiheit. Das ist unser Thema heute, Freiheit. Liebe braucht Freiheit. Ohne Freiheit gibt es keine Liebe. Liebe braucht Freiheit, um Entscheidungen treffen zu können. Und so hat Gott uns gemacht, um Gemeinschaft zu haben, um uns seine Liebe zu geben, aber er hat uns auch die Fähigkeit gegeben, zu seiner Liebe Nein zu sagen, abzulehnen. Und unsere Voreltern, also Adam und Eva, dachten, dass Freiheit so viel heißt wie nach dem eigenen Willen, ohne Gott zu leben.
Und das ging voll daneben und sie haben diese Liebe Gottes abgelehnt und sie fielen in Sünde. Das nennt der Theologe den Sündenfall. Und das hatte sehr weitreichende Konsequenzen für den Menschen. Sehr weitreichend. Als erstes musste der Mensch den Garten Gottes, den Gott für den Menschen extra wunderschön gepflanzt hatte, er musste den Garten Gottes verlassen. Das wird in der Bibel ganz sachlich und nüchtern mit einem Satz formuliert. Und Gott, der Herr, schickte den Menschen aus dem Garten Eden hinaus. Und von da an, liebe Freunde, lebte Adam und Eva und nach ihnen jeder Mensch von Gott getrennt. Jeder Mensch nach ihnen war von Gott getrennt. Aber es kam noch schlimmer, Freunde. Es kam noch schlimmer. Es tat sich nämlich durch die Sünde eine unüberwindbare Kluft auf zwischen Gott und den Menschen. Und von diesem Augenblick an lebten die Menschen im Machtbereich Satans. Deswegen nennt die Bibel ihn den Gott dieser Welt, den Fürsten dieser Welt. Und zwar mit dem Ziel der ewigen Verdammnis. Also von Gott hinweg für ewig. Und es sind unsere Sünden, liebe Freunde, die verhindern, dass wir zurückkommen auf die andere Seite. Es sind unsere Sünden, die verhindern, dass wir zu Gott kommen können. Und die Bibel sagt es so kurz und nüchtern. Sie sagt, eure Sünden trennen euch von Gott. Aber weil der Mensch in seinem Herzen unheilbar religiös ist, weil Gott die Ewigkeit da reingelegt hat, deswegen hat der Mensch diese Sehnsucht immer. Wir möchten eigentlich zurück zu Gott oder wie immer sie den dann nennen in einer gefallenen Welt. Wir wollen zurück und sie haben alles versucht, um zurückzukommen. Die einen haben Geld gespendet, die anderen meinten, ja, mit einem moralisch hochstehenden Leben, da können wir wieder zurückkommen zu Gott. Oder andere meinen, ja, wir müssen eine Religion haben und sind Mitglied geworden oder andere Mitglied in irgendeiner Kirche und so weiter. Aber was immer die Leute gemacht haben, es konnte gar nicht funktionieren. Und das kann jeder von euch, der vernünftig denkt, sofort nachvollziehen. Weil egal, wie viel Geld du in den Klingelbeutel steckst, egal, wie oft du in die Kirche rennst, egal, wo du überall Mitglied wirst, nichts kann auch nur eine einzige Sünde in deinem Leben eliminieren, wegmachen, ungeschehen machen. Das funktioniert einfach nicht. Und deswegen die Frage, gibt's da überhaupt eine Rettung? Gibt's überhaupt eine Möglichkeit? Ja, es gibt Hilfe. Aber wenn es Hilfe gibt für dieses Dilemma, in dem wir stecken, getrennt von Gott, dann kann diese Hilfe nur von der anderen Seite, also von der Seite Gottes kommen, liebe Freunde. Das kann jeder verstehen. Und genau das hat Gott getan. Sein Sohn Jesus Christus hat den Himmel verlassen und ist auf unsere Seite gekommen. Auf unsere Seite. Und daran erinnern sich eigentlich, und das ist der wahre Grund, woran sich Christen eigentlich Weihnachten erinnern sollten und nicht den ganzen Firlefanz mit allen möglichen Geschenken und so weiter, sondern das Entscheidende ist, Gott kommt auf unsere Seite. Gott wird Mensch, Immanuel, Gott mit uns. Das ist die Bedeutung von Weihnachten. Aber der Herr Jesus ist ja nicht in der Krippe geblieben, sondern er ist gewachsen, er ist älter geworden. Und dann ging er an das Kreuz von Golgatha. Und dort am Kreuz hat er die Strafe bezahlt für unsere Sünden, die wir nicht loswerden durch irgendwelche guten Werke oder durch Mitgliedschaft oder was auch immer. Da hat er für sie bezahlt. Was hat er bezahlt? Na, den Preis, den Gott festgesetzt hat für die Sünden. Und dieser Preis ist, der Lohn für die Sünde ist der Tod. So sagt es die Bibel, Gottes Wort. Oder im Römer 5, Vers 8 lesen wir, Christus ist, als wir noch Sünder waren, für uns gestorben. Trennung von Gott und Tod. Also ich sage euch, Trennung von der Quelle des Lebens, das ist Gott. Aber weil der Herr Jesus eben nicht im Tod geblieben ist, sondern weil er nach 3 Tagen auferstanden ist, deswegen ist sein Kreuz für jeden, der ihm sein Leben anvertraut, zu einer Brücke geworden.
einer Brücke hinüber wieder zu Gott. Der Weg zurück in eine Beziehung zu Gott, die führt alleine über das Kreuz, liebe Freunde. Und diese Brücke, die ist frei. Da kann jeder hinübergehen. Jeder, der will, kann jetzt wieder dorthin zurückkehren und wieder mit Gott Gemeinschaft haben, liebe Freunde. Also ich sage euch, dieser Weg Gottes, das ist der Weg der Gnade. Unverdiente Zuwendung Gottes. Deswegen geht dieser Vers ja weiter. Die Gnadengabe Gottes ist ewiges Leben in Christus Jesus, unseren Herrn. Und wenn du willst, führt Gott auch dich zurück über diese Brücke, über das Kreuz Christi, hinüber wieder in eine Beziehung zu dem großen Schöpfergott. Also der Herr Jesus befreit jeden, der da will, aus dem Machtbereich Satans, versöhnt ihn mit Gott und stellt ihn dann wieder unter die liebende Herrschaft Gottes in die Freiheit der Kinder Gottes. Und wenn man dieses Heilswerk des Herrn Jesus betrachtet und darüber nachdenkt, liebe Freunde, dann kann man im Grunde genommen nur ausrufen, was wir schon hören, was auch frühe Christen ausgerufen haben. Das finden wir im Kolosserbrief, den Christen in dieser Stadt Kolossee. Die haben nämlich laut gerufen, dank dem Vater, der uns errettet hat aus der Macht der Finsternis und versetzt hat in das Reich des Sohnes seiner Liebe. Und das ist meine Frage am Ende, meine Frage an dich. Willst du nicht heute zu dem Herrn Jesus kommen? Willst du nicht zu ihm kommen, um dich retten zu lassen? Ich bitte dich in seinem Namen, kehre um zu ihm. Komm zurück zu ihm. Er will dich zu einem Kind Gottes machen. Echte Freiheit, liebe Freunde, findest du nur dann, wenn du an dem Platz angekommen bist, für den du eigentlich erschaffen worden bist. Den haben wir alle verlassen wegen unserer Sünde. Aber echte Freiheit findest du nur dann, wenn du da zurückgekommen bist, nämlich eine persönliche Beziehung zu dem Herrn Jesus, dem Sohn Gottes. Deswegen heißt es in der Bibel, im Johannesevangelium Kapitel 1, so viele ihn, den Herrn Jesus aufnahmen, in ihr Leben aufnahmen, denen gab er das Recht, Kinder Gottes zu werden, denen, die an seinen Namen glauben. Ich habe dir heute Morgen die Möglichkeit der ewigen Errettung vorgestellt. Ich habe dir das erklärt, ich habe mir Mühe gegeben, um es deutlich zu machen, damit niemand rausgehen kann und sagen kann, ich habe nicht verstanden, worum es geht. Jeder muss das verstanden haben, jeder. Die Entscheidung aber, ob du diese Möglichkeit, die Gott dir geschaffen hat, die Entscheidung, ob du die annimmst, die triffst du alleine. Weil Gott hat uns auch heute noch, er hat diese Fähigkeit, in Freiheit Entscheidungen treffen zu können. Er hat uns die nicht abgenommen, sondern die hast du noch. Deswegen hast du die Freiheit, das Angebot Gottes anzunehmen oder abzulehnen. Und einfach rausgehen, ohne eine Meinung zu äußern in deinem Herzen, ist dasselbe wie ablehnen. Da musst du einfach nüchtern sein. Das ist genau das Gleiche, als wenn ich sage, ich will es nicht. Und deswegen bitte ich dich, weil das, was du entscheidest oder wie du dich entscheidest, das hat Einfluss auf deine Ewigkeit, nicht auf meine, auf deine Ewigkeit. Wenn du heute Nachmittag umfällst und tot bist, dann beginnt die Ewigkeit für dich. Und Gott hat diese Möglichkeit, sich zu entscheiden, am richtigen Ort die Augen aufzuschlagen, in der Herrlichkeit bei Gott. Der hat diese Entscheidungsmöglichkeit in deine Hand gelegt. Deswegen begreife ich nicht, dass manche Leute einfach weggehen oder nicht wenigstens zurückbleiben und nochmal nachfragen. Habe ich das richtig verstanden, dass das alles umsonst ist, dass ich kein Mitglied werden muss irgendwo? Ja, bleib zurück, stelle diese Frage. Und ich werde dir sagen, nein. Um Mitglieder zu werben, wäre ich nicht nach Bad Rothenfelde gekommen. Und meine Frau auch nicht. Und die Geschwister hier in Dissen, die hätten auch dieses Zelt hier nicht aufgerichtet, wenn es darum geht, Werbung zu machen für Mitglieder. Nein, es geht um deine Beziehung zu Gott und es geht um deine Ewigkeit, wo du die zubringst.
und ob du das Angebot Gottes annimmst. Und darum werbe ich. Und dazu lade ich ein im Namen des Herrn Jesus. Lass dich versöhnen mit Gott, weil er den, der keine Sünde kannte, das ist der Herr Jesus, den hat er für dich zur Sünde gemacht und am Kreuz gerichtet, an deiner Stelle und an meiner Stelle. Und deswegen bitte ich dich in seinem Namen, komme heute zu dem Herrn Jesus. Und den ersten Schritt zu ihm kannst du machen, während wir das Lied singen, ich komme zum Kreuz. Wir hören das wieder von der Gruppe, die uns dieses Lied singt. Und ihr könnt es mitsingen, wenn ihr es kennt. Singt es einfach leise mit. Aber vor allen Dingen achtet auf den Text, weil dieser Text ist wie ein Gebet. Das könnte sein, dass du das als Gebet singen möchtest oder sagen möchtest. Ich komme zum Kreuz, ich suche Gnade bei dir. Das kann der erste Schritt sein, um mit Gott versöhnt zu werden. Dazu lade ich dich ein. Und wenn du willst, kannst du, während wir das Lied singen oder du liest es, während wir alle stehen, kannst du einfach nach vorne kommen, um dem Herrn Jesus einfach auch sichtbar zu zeigen, Herr, ich habe verstanden, worum es geht und ich komme heute zu dir. Wir singen alle Verse und danach will ich mit uns beten.

Herr Jesus Christus, wir danken dir von ganzem Herzen dafür, dass du gekommen bist, um uns in die Freiheit der Kinder Gottes zu führen. Und du hast dafür einen hohen Preis, ja den höchsten Preis bezahlt, den man sich vorstellen kann. Du warst bereit, dein Leben zu geben. O Herr, dafür danke ich dir von Herzen. Ich danke dir dafür, dass du uns Menschen so sehr liebst, dass du diesen Weg gegangen bist bis zum Ende, als du gerufen hast am Kreuz von Golgatha, es ist vollbracht. Da hast du das Erlösungswerk Gottes vollbracht, hast den Weg bereitet für jeden Menschen zu dir zu kommen, um Vergebung zu empfangen und ewiges Leben als Geschenk. Und so bitte ich dich auch jetzt noch einmal, dass du durch die Reihen gehst und an die Herzen all derer klopfst, die noch nie bei dir waren, ob da nicht heute Morgen jemand ist, der heute sein Leben dir anvertraut. O Herr, ich bitte dich, ziehe an dein Herz, dass jeder erkennt, wie sehr du ihn wertschätzt und liebst. Aber auch für die anderen bete ich, Herr, die schon einmal bei dir waren, aber die sich vielleicht innerlich entfernt haben, ob da nicht auch jemand ist, der deine Stimme hört und sagt, ich will zurückkehren in die Freiheit der Kinder Gottes. Ich will mein Leben noch einmal neu dem Herrn Jesus weihen. Ziehe auch sie zu dir an dein Herz. Danke, Herr, dass du niemanden, der zu dir kommt, hinausstößt, sondern alle mit Freuden annimmst. Und darüber preise ich dich und erhebe deinen Namen, weil nur durch deinen Namen die Rettung möglich ist. Amen.

Liebe Zuhörerinnen, lieber Zuhörer, Sie haben gerade die Botschaft des Evangeliums gehört. Darf ich Sie fragen, haben Sie schon eine persönliche Beziehung zu Jesus Christus? Ist er schon Ihr Retter? Haben Sie ihn schon um Vergebung Ihrer Sünden gebeten? Und hier sind die geistlichen Tatsachen, um die es in den Botschaften immer wieder ging. Jeder Mensch ist ein Sünder und durch seine Sünde von Gott getrennt. Diese Sünde steht wie eine gewaltige Kluft zwischen Gott und uns. Niemand von uns kann diese Kluft überbrücken. Menschliche Versuche gab es immer wieder genug, um durch eigene Leistung zu Gott zurückzukommen. Aber weil Gott uns Menschen so sehr liebt, hat er einen Weg geplant, um jeden, der will, zu erretten. Die Bibel sagt, denn so hat Gott die Welt geliebt, dass er seinen einzigen Sohn gab, damit jeder, der an ihn glaubt, nicht verloren geht, sondern ewiges Leben hat. Jesus Christus übernahm, obwohl er selbst nie gesündigt hatte, für die Menschen die Strafe der Sünde, nämlich den Tod am Kreuz und damit Trennung von Gott. Am dritten Tag ist er lebendig auferstanden und hat damit den Tod besiegt. Durch seinen Tod und Auferstehung hat er die Trennung von Gott überbrückt. Deswegen können jetzt alle, die ihre Sünden bekennen und ihm ihr Leben anvertrauen, zu Gott zurückkommen und ewig mit ihrem Schöpfer leben. Er möchte auch ihnen vergeben und sie reich beschenken. Wenn Sie diese Rettung für sich ganz persönlich annehmen möchten, dann können Sie Jesus Christus darum bitten. Da Sie ja nicht meinem Aufruf, nach vorn zu kommen, folgen können, gehen Sie doch einfach irgendwo hin, wo Sie in Ruhe und allein mit dem Herrn Jesus reden, also beten können. Ihr Gebet könnte etwa so lauten: Herr Jesus Christus, nach der gehörten Botschaft habe ich den Plan verstanden, den du mit uns Menschen hast. In deiner großen Liebe hast du mich angesprochen. Du kennst mich und du weißt alles, was ich bisher falsch gemacht und gedacht habe. Alles ist bei dir aufgezeichnet und ich habe verstanden, dass ich so mit meinem Leben vor dir nicht bestehen kann. Bitte rette mich für Zeit und Ewigkeit. Ich bitte dich jetzt, vergib mir alle meine Sünden, die mir von Herzen leid tun, und reinige mich davon. Danke, dass du mein Gebet erhörst und mir alle meine Schuld und Sünden vergeben willst. Ich vertraue deiner Zusage. Und nun bitte ich dich, Herr Jesus, zieh du in mein Leben ein. Führe und leite mich auf dem Weg, den du mir zeigst. Ich weiß, dass du es gut mit mir meinst, darum will ich dir alle Bereiche meines Lebens anvertrauen. Hilf mir dabei, all das abzulegen, was für dich nicht in Ordnung ist. Schenke mir neue Gewohnheiten, die unter deinem Segen stehen, und gib mir ein gehorsames Herz, um das zu tun, was du mir in deinem Wort sagst. Hilf mir, nicht auf die Meinungen anderer zu achten, sondern dein Wort richtig zu verstehen und danach zu leben. Von nun an sollst du immer mein Herr sein, und ich möchte dir nachfolgen. Amen. Nun, es geht nicht um das mechanische Nachsprechen eines Gebets. Das rettet sie nicht. Aber wenn dieses Gebet von Herzen kommt, dann sind sie von Jesus Christus angenommen, denn er hat versprochen, wer zu mir kommt, den werde ich nicht hinausstoßen. Er hat sie errettet und sie sind ein Kind Gottes geworden. Die Errettung ist ein Geschenk Gottes an sie. Und wer etwas geschenkt bekommt, der sagt Danke. Wollen Sie das nicht auch tun? Wenn Sie gerade Ihr Leben dem Herrn Jesus anvertraut haben, dann formulieren Sie in eigenen Worten ein Gebet des Dankes. Sagen Sie es Gott, der jetzt Ihr himmlischer Vater geworden ist, und dem Retter Jesus Christus. Lieber Vater im Himmel, du bist jetzt auch mein Vater geworden und ich darf dein Kind sein.
Durch deinen Sohn, meinen Herrn Jesus, hast du mich von aller Schuld befreit, und nun darf ich mit dir Gemeinschaft haben. Herr Jesus, ich danke dir, dass du mich errettet und mir ewiges Leben geschenkt hast. Amen. Wie geht es denn jetzt weiter? Nun, die Bibel vergleicht jeden, der zum Glauben an Jesus Christus gefunden hat, mit einem neugeborenen Kind. Neugeborene bedürfen einer besonderen Pflege. Sie sind schwach und müssen wachsen und lernen. Das gilt auch im Bereich des Glaubens. Die Geburt, also die Bekehrung, ist gut verlaufen. Echtes, neues Leben ist ihnen geschenkt worden. Nun sind Nahrung und gute Pflege unbedingt erforderlich. Natürlich hat Gott vorgesorgt und alles getan, dass sie eine gute Entwicklung nehmen können. Wachstumsstörungen vermeiden wir, wenn wir die Ratschläge Gottes befolgen. Es sind 4 wichtige Punkte für ihr neues Leben, die sämtlich mit dem Buchstaben G beginnen. Erstens, Gottes Wort. Aufgrund der Bibel haben sie Gott angerufen und wurden errettet. Die Bibel ist das einzige von Gott autorisierte Buch. Kein anderes ist ihm hinsichtlich Autorität, Wahrheit, Informationsfülle und Herkunft gleich. Für das neue Leben ist das Lesen dieses Wortes die notwendige Nahrung. Die Bibel sagt, seid begierig nach der vernünftigen, lauteren Milch, wie die neugeborenen Kindlein. Das Wort der Bibel ist diese Milch. Fangen Sie an, täglich in der Bibel zu lesen, um sich über den Willen Gottes zu informieren. Machen Sie es sich zur lieben und täglichen Gewohnheit, die Bibel zu lesen. Das Frühstücken und Zähneputzen vergessen Sie an keinem Tag. Seien Sie auch hier ebenso konsequent und ergänzen Ihren Tagesrhythmus um diesen wichtigen Punkt. Zweitens, Gebet. Sprechen Sie täglich zu Ihrem Herrn. Durch sein Wort redet er zu uns und er möchte auch, dass wir mit ihm reden. Das tun wir im Gebet. Es ist ein großes Vorrecht, dass wir ihm alles sagen können. Das hilft uns auch, die Zukunft zu bewältigen. Das Gebet kennt nach der Bibel nur 2 Adressen. Gott, der jetzt Ihr Vater ist, und der Herr Jesus, der Ihr Retter, Ihr guter Hirte ist. Andere Gebetsadressen kennt die Bibel nicht. Wenn andere Menschen ihre Gebete auch an andere Empfänger richten mögen, tun sie es nicht oder jetzt nicht mehr. Sie können alle Dinge des Alltags zu einem Gebet machen. Danken Sie dem Herrn für alles, wovon Sie bewegt sind. Treten Sie auch in der Fürbitte für die Nöte anderer Menschen ein und bitten Sie, dass Menschen in Ihrem Umfeld

Die Liebe zu unserem Herrn können wir nicht besser bezeugen, als dass wir ihm gehorsam sind. Die Bibel sagt: Denn das ist die Liebe zu Gott, dass wir seine Gebote halten. Viertens, Gemeinschaft. Wir Menschen sind von unserem Schöpfer auf Gemeinschaft hin angelegt. Suchen und pflegen Sie Kontakt zu anderen bewussten Christen, die auch um eine Bekehrung wissen und in deren Leben auch Jesus Christus der Mittelpunkt ist. Nur mit solchen können Sie zusammen beten und sich im Glauben austauschen. Schließen Sie sich darum einer bibeltreuen Gemeinde an. Eine gute, lebendige Gemeinde ist dort, wo man der ganzen Bibel glaubt und wo Jesus Christus der Mittelpunkt ist. Ein solcher Platz ist eine wichtige Voraussetzung für unseren Glaubensweg. Wir wünschen Ihnen von ganzem Herzen den Segen Gottes.

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Und weiter, alle Typen von Menschen, die es gibt, werden da erwähnt. Und die, die sich auf den Dächern niederwerfen. Hishtachaveh im Hebräischen bedeutet niederwerfen, um anzubeten. Vor dem Heer des Himmels. Das sind die Esoteriker. Und es gibt so viele Israelis, die nach dem Militär sind sie nach Indien gegangen und haben sich in Hinduismus einführen lassen oder Buddhismus. Esoterik ist so ein Boom, auch in Israel, unter den liberalen Juden, aber die machen ja 80% der Bevölkerung aus. Es gibt auch große New Age-Feste in Israel. Vor noch nicht so langer Zeit hat es zum Beispiel ein Fest gegeben mit Tanz um das goldene Kalb. Es ist unglaublich. Ja, und hier wird gesprochen über also die Götzendiener und die, die sich auf den Dächern niederwerfen vor dem Heer des Himmels. Und die, die sich niederwerfen, die schwören bei dem Ewigen. Aha, es gibt auch die, die den wahren Gott anbeten. Aber dann heißt es hier, und zugleich schwören bei ihrem König. Wer ist mit diesem König gemeint? Nun, in der Drangsalszeit, da ist bereits der Antichrist, der schlimmste aller falschen Messias, aufgetreten. Und er wird verehrt werden als König. In Daniel 11, Vers 36 wird der Antichrist beschrieben. Im Kapitel 11 von Daniel geht es dauernd um den König des Südens, Ägypten, und den König des Nordens, Syrien. Und plötzlich, in Vers 36 heißt es einfach, und der König. Das ist ein König in der Endzeit in Israel. Und der König wird nach seinem Gutdünken handeln, und er wird sich erheben und groß machen über jeden Gott. Und wieder den Gott der Götter wird er Erstaunliches reden. Und er wird gelingen haben, bis der Zorn vollendet ist. Das ist die 3,5 Jahre Drangsal. Denn das Festbeschlossene wird vollzogen. Und auf den Gott seiner Väter, der Gott seiner Väter ist Abraham, der Gott Abrahams, Isaaks und Jakobs, und auf den Gott seiner Väter wird er nicht achten. Und weder auf die Sehnsucht der Frauen, noch auf irgendeinen Gott wird er achten, sondern wird sich über alles erheben. Und an dessen Statt wird er den Gott der Festungen ehren, den Gott, den seine Väter nicht gekannt haben, wird er ehren mit Gold und mit Silber und mit Edelsteinen und mit Kleinodien. Und er wird gegen die starken Festungen so verfahren mit dem fremden Gott. Wer ihm Anerkennung zollt, dem wird er viel Ehre erweisen. Und er wird ihm Herrschaft verleihen über die vielen. Die vielen sind im Buch Daniel die Masse des jüdischen Volkes. Über die vielen und das Land austeilen zum Lohn. Das ist der Antichrist, der wird als König Messias verehrt werden. Und hier wird also gesprochen über die, die sich niederwerfen, die schwören bei dem Ewigen und schwören bei ihrem König, beim Antichristen. Und dann wird noch eine noch klare Gruppe beschrieben, Vers 6, die abfallen von dem Ewigen. Und die, welche nicht fragen nach dem Ewigen und ihn nicht suchen. Also für jeden hat es da eine Verszeile. Wirklich jeder Typ von Mensch. Alle kommen unter das Gericht. Übrigens, der Herr Jesus, wenn er gefragt worden ist in Matthäus 24 auf dem Ölberg, was wird das Zeichen sein, wenn der Tempel zerstört wird? Und was wird das Zeichen sein, wenn du wiederkommst? Dann beginnt der Herr Jesus die Rede mit einer allgemeinen Warnung. Seht zu, dass ihr nicht verführt werdet. Denn viele werden aufgrund meines Namens kommen und werden sagen, ich bin der Christus und werden viele verführen. Und dann beginnt der Herr Jesus mit den Endzeitzeichen. Aber er sagt, viele falsche Messiasse werden kommen. Und es ist so, wenn man die vergangenen 2000 Jahre jüdische Geschichte studiert, erlebt man einen Schock. Wie viele falsche Messiasse sind da gekommen im Judentum? Hat jemand gerade eine Idee? Mehr als 50. Und zwar durch die ganze Geschichte hindurch. Grauenhafte Verführer, die unsägliches Elend angerichtet haben. Zum Beispiel der erste wichtige war Bar Kochba, Anfangs des 2. Jahrhunderts. Der hat gesagt,
Und zwar wurde er von einem der größten Rabbiner, von Rabbi Akiba, der im Talmud erwähnt wird, das ist einer der großen Lehrer Israels, wurde er ausgerufen als Messias. Und Bar Kochba hat die Juden aufgerufen, er werde nun Jerusalem befreien und den Tempel wieder aufbauen. Die haben ermutigt durch diesen falschen Messias den Aufstand, den zweiten Aufstand gegen die Römer gewagt. Obwohl ja im Jahr 70 sind ja mehr als 1 Million Juden bei der ersten Rebellion gegen die Römer umgekommen. Aber jetzt dachten sie, jetzt haben wir einen Messias. Und Kaiser Hadrian hat diese Bewegung niedergeschlagen, es kamen mehr als 1 Million Juden wieder ums Leben. Aber die messianischen Juden, die wussten, das kann nicht der Messias ist schon längst gekommen. Und die haben sich an diesem verheerenden Aufstand nicht beteiligt und blieben bewahrt. Ein Beispiel, später, um etwa 400, kam ein falscher Messias auf Zypern. Der hat den zyprischen Juden gesagt, ich bin der Messias, die Zeit ist da. Und die Zeit des Messias ist ja die Zeit, wo dann die Juden wieder zurückkehren ins Land. Und er sagt, es wird so sein wie bei Mose. Mose hat das Meer gespalten und dann konnten sie hindurchgehen durchs Rote Meer. Und ich werde das Gleiche tun und ich bringe euch zurück ins Land Israel. Das geht ja ganz flott, ja, von Zypern aus. Das Meer spaltet sich und schon ist man im Land Israel. Und dann kam der große Tag, er hat sich an den Klippen des Meeres versammelt mit all seinen vielen Anhängern, die völlig hin waren von diesem Messias, der jetzt endlich gekommen ist, nach all diesem Leiden von 400 Jahren. Und dann sagte er, aber ihr müsst einen Akt des Glaubens tun. Das Meer wird sich nicht einfach so spalten, sondern wir müssen im Glauben zuerst runterspringen ins Meer und dann wird es sich spalten. Und die sind massenweise runtergesprungen, ertrunken, erschreckte zyprische Fischer, konnten manche noch retten und die ganze Bewegung war am Ende. Grauenhaft, so brutal. Aber merkt man diese Art der Verführung? Ihr müsst glauben, ihr müsst einfach rein, ja, müsst gar nichts denken. Und dann geschieht's. Ja, es ist eben nicht geschehen. Und so geht das durch die Jahrhunderte hindurch. Das hat sich so eindrücklich erfüllt, was der Herr Jesus sagt. Viele werden unter meinen Namen kommen und viele verführen. Und es hat sogar Zeiten gegeben, wo in Europa falscher Messias herumgegangen ist und hat auch zu den Christen gepredigt. Und die waren hin von ihm. Und viele Christen sind ins Judentum übergetreten wegen diesem Messias. Also diese Warnung in Matthäus 24, die richtet sich eben auch an die Jünger, ja, des Herrn. Und so geht das weiter. Der letzte falsche Messias war wer? Der Lubavitcher Rebbe aus New York. Überall hat man in Israel die Bilder gesehen. Melech Mashiach, König Messias. Und die haben geglaubt, dass dieser alte Mann bald nach Israel geht und dann wieder sich offenbaren als der Messias. Er hat bereits in Kfar Chabad in Israel hat er ein Haus bauen lassen, genaue Kopie von einem Haus in New York. Und sie wussten, wenn er dann dorthin geht, dann wird er sich als König Messias offenbaren und das Reich des Friedens wird anbrechen. Und der Mann ist immer älter geworden und ist gestorben. Und jetzt glauben viele, er wird bald wieder auferstehen. Also schrecklich, aber der schlimmste Messias steht noch aus und das ist der Antichrist. Und darum, die schwören bei dem Ewigen und zugleich schwören bei ihrem König. Man ist ja erstaunt in Daniel 11, Vers 36, dieser Antichrist wird ja zum Götzendienst verleiten und wird zum Abfall vom wahren Gott eigentlich verführen. Wie ist das denkbar? Nun, das haben wir alles schon gesehen in der vergangenen Geschichte. Im 17. Jahrhundert kam Shabbatai Zvi als falscher Messias. Der hat praktisch das ganze Judentum vom Mittleren Osten, von Persien über Jemen bis nach England in Bewegung gebracht. Die Hälfte der Judenheit glaubte, Shabbatai Zvi ist der Messias. Und der hat begonnen zu sagen, jetzt müsst ihr nicht mehr Kaschrut beachten. Die Reinheitsgesetze beim Essen. Jetzt ist die Zeit vorbei. Jetzt kommt die Zeit des Messias. Da gibt es ganz neue Gesetze. Und der hat massenweise Juden verführt zum Abfall vom Gesetz. Und es gab dann sogar Nachfolger, die haben gesagt, und jetzt ist auch die Zeit da, wo die 10 Gebote nicht mehr gelten. Und zwar, jetzt darf man auch Ehe brechen. Man soll sogar Ehe brechen. Und das hat massenweise Juden in die schlimmste Unmoral hineingeführt. Da sieht man also, wenn man den wahren Messias verwirft, zu was man schließlich fähig ist. Und da kann ein Mann kommen, der beeindruckt
die Menschen so, und der Antichrist wird sogar Feuer vom Himmel herunterkommen lassen, also Blitz vom Himmel. Die Leute werden glauben, und sie werden sogar glauben, wenn er sagt, jetzt müsst ihr gar nichts mehr, jetzt könnt ihr das und das anbeten, das ist alles richtig. Das haben wir also alles erlebt in der Vergangenheit. Und so versteht man das, dass es zu diesem schlimmen Abfall kommen wird. Die Abfallen von dem Ewigen, Vers 6. Und jetzt kommt Vers 7. Stille vor dem Herrn. Das ist ein Leitmotiv aus Habakuk. Wir haben doch vor kurzem Habakuk betrachtet. Und dort heißt es im Zusammenhang mit der Wiederkunft Christi, Stille vor dem Herrn. In Habakuk 2, Vers 20. Und Zephania nimmt also dieses gleiche Thema auf. Stille vor dem Herrn, dem Ewigen. Denn nahe ist der Tag des Ewigen. Jetzt müssen alle Menschen schweigen. Die Menschheit hat so viel geschwatzt und geredet. Jetzt wird Gott das letzte Wort haben. Und zwar am Tag des Ewigen. Und dann wird erklärt, wie eben alle unter dieses Gericht kommen. Denn es bereitet der Ewige ein Schlachtopfer. Er hat seine Geladenen geheiligt. Und es wird geschehen am Tag des Schlachtopfers des Ewigen, da werde ich heimsuchen die Fürsten und die Söhne des Königs und so weiter. Ein Schlachtopfer. Das ist ein ganz wichtiger Vers. Der Herr Jesus ist ja gekommen vor 2000 Jahren, um als Schlachtopfer für unsere Sünden zu sterben. Und jeder, der dieses Schlachtopfer für sich in Anspruch nimmt, wird gerettet. Aber wer dieses Schlachtopfer nicht annimmt, der wird selber einmal ein Schlachtopfer werden und von dem Herrn gerichtet werden. Und darum ist der Tag des Herrn, der Tag des Ewigen, der Tag des Schlachtopfers des Ewigen. Da werde ich heimsuchen, die Fürsten, das sind die führenden Politiker in Israel. Und wenn wir heute so schauen, wie die Politik aussieht, das ist ganz, ganz schlimm, wie groß dieser Teil ist von Führern, die völlig korrupt sind. Man fragt sich, warum? Es gibt ja noch so viele Leute, die wirklich ein moralisches Niveau hätten und die auch gute Ideen hätten, wie man in dieser schwierigen Situation jetzt reagieren und handeln könnte. Dabei sind so viele korrupte Leute. Und wir hören ständig von Knesset-Leuten, die Skandale, Affären und auch Geldskandale haben. Die Führer kommen auch unter das Gericht. Da werde ich heimsuchen die Fürsten und die Söhne des Königs. Das wären also die Söhne des Antichristen. Und alle, die sich bekleiden mit fremdländischer Kleidung. Ganz eigenartige Stelle. Ich habe in der Fußnote 25 geschrieben, der Abfall von dem Gott Israels zeigt sich auch durch die Nachahmung heidnischer Kleidersitten. Und das ist natürlich ein sehr aktuelles Thema, wenn man denkt, wie die Kleidung kann sehr viel zu tun haben mit Heidentum. Und wenn man denkt, wie die Kleidersitte heute weltweit durch bestimmte Modeschöpfer gesteuert werden, und zwar in Richtung Unmoral. Da haben wir diese heidnischen Kleidersitten und die werden hier ins Visier genommen. Alle, die sich bekleiden mit fremdländischer Kleidung. Also Kleidung, die eigentlich hinweist, da ist Abfall. Abfall von dem Gott der Bibel und seinen Normen. Und dann Vers 9, und ich werde heimsuchen die, die hinüberspringen über die Schwelle an jenem Tag. Das kann man verstehen als ein Hinweis auf die Sitte aus 1. Samuel 5. Da wird eine abergläubische Sitte erwähnt, wie die Philister bei ihrem Tempel von Dagon nicht auf die Schwelle traten, sondern immer über die Schwelle sprangen. Also ein abergläubischer Ritus aus 1. Samuel 5, kann man es nachlesen. Aber das kann auch ein Hinweis sein, eben auf das, was nachher steht, die, welche das Haus ihrer Herren füllen mit Gewalttat und Betrug. Also solche, die kriminell in Häuser hineindringen und unrechtmäßig Besitz an sich reißen. Auch die kommen dran. Und wenn man denkt, auch in Israel ist die Mafia ganz, ganz massiv am Werk. Und es ist eines der großen Probleme für die israelische Polizei. Das Mafia-Problem in Israel.
Vers 10, und es wird geschehen an jenem Tag, Spruch des Ewigen, Stimme eines Geschreis vom Fischtor her und ein Geheul vom zweiten Stadtteil her und große Zertrümmerung von den Hügeln her. Das ist ganz interessant, wie präzise jetzt die geografischen Hinweise sind. Das Fischtor wird ja erwähnt in 2. Chroniker 33, 14, Nehemia 3, Vers 3 und 12, Vers 39. Wir können heute den Standort des Fischtores rekonstruieren. Sein Standort befindet sich am Westende des Bezetta-Tales, im heutigen Muslimviertel der Altstadt von Jerusalem. Das Bezetta-Tal, dieses Tal sieht man heute beim Tempelberg nicht mehr, das ist nämlich zugeschüttet worden, um die Plattform, also das nördliche Ende der Tempelplattform, zu vergrößern. Wenn man oben auf dem Tempelplatz ist, kann man das Bezetta-Tal noch sehr schön erkennen, weil diese Aufschüttung hat sich im Laufe der Zeit abgesetzt. Und darum gibt es so eine leichte Buchtung im Tempelplatz. Und da kann man genau das Bezetta-Tal rekonstruieren. Das ging dann so weiter ins muslimische Viertel hinein. Und dort war also im muslimischen Viertel, ganz nah beim Tempelberg, war das Fischtor. Stimme eines Geschreis vom Fischtor her. Das also können wir genau lokalisieren, wo in der Altstadt von Jerusalem. Und ein Geheul vom zweiten Stadtteil her. Der Fußnote habe ich geschrieben, 30, Hebräisch Mishneh. Die Stadterweiterung Jerusalems im Westen des Tempelberges und im Westen der Davidsstadt. Dazu gehört also auch das ganze jüdische Quartier in der Altstadt von Jerusalem. Da sind wir im zweiten Stadtteil. Ein Geheul vom zweiten Stadtteil hier und große Zertrümmerung von den Hügeln hier. Geht um alle Hügel um Jerusalem hier. Vers 11, heult ihr Bewohner des Makdesh. Ich habe auch da in der Fußnote vermerkt, Hebräisch Makdesh heißt wörtlich Mörser. Als geografischer Ausdruck ist er die Bezeichnung des Kessels in der Altstadt von Jerusalem, in dem das Tyropoion-Tal, das Käsemachertal, mit dem Kreuztal zusammentrifft. Das befindet sich auch im Altstadtviertel von Jerusalem, dieser Ort. Kann man also ganz genau lokalisieren, hier ist wirklich die Altstadt von Jerusalem im Visier. Und da wird also auch vorausgesetzt, dass dieser Stadtteil dann in jüdischer Hand ist. Aber das war ja nicht mehr bis zum Sechstagekrieg. Nun sehen wir, dass also auch das Ereignis vor 40 Jahren, als die Altstadt erobert wurde, das war eine unabdingbare Voraussetzung, dass diese Prophetie dann auch in Erfüllung gehen konnte. Das jüdische Volk sollte dort in der Altstadt wieder zu Hause sein. Heult ihr Bewohner des Makdesh, denn vernichtet ist das Volk der Handelsleute. Ausgerottet sind alle mit Silber beladenen. Wir wissen, wie die Handelsleute eine wichtige Rolle spielen in der Altstadt von Jerusalem, ja? Heute, all diese Altstadtmärkte im muslimischen, christlichen und im jüdischen Viertel. Und es wird geschehen zu jener Zeit, da werde ich Jerusalem mit Lampen durchforschen. Das ist nun eine ganz interessante Ausdrucksweise, die erinnert an die Sitte im Judentum vor dem Passafest. Am Passafest darf man kein gesäuertes Brot mehr in den Häusern haben. Alles muss herausgeputzt werden. Übrigens eine wunderbare Einrichtung Gottes in 2. Mose 12, auch zur Vermeidung von Pest in der Vergangenheit. Man musste also jedes Jahr eine totale Frühlingsputzete, wie man in Schweizerdeutsch sagt, durchführen. Alles musste herausgeputzt werden, eben damit der Sauerteig draußen ist, ausgefegt werden. Und durch ein gründliches Reinigen, besonders in früheren Zeiten, wo auch der Hygienestandard anders war, hat dazu geführt, dass man den Mäusen und Ratten die Fressgrundlage entzogen hat. Und Mäuse und Ratten sind ja die großen Überträger von Pest. Und so war also das Passa als Nebeneffekt immer noch eine Hilfe, dass Israel eben nicht solche Pestplagen erleben sollte wie andere Völker. Ja, und nun ist es üblich im Judentum bis heute, am Vorabend der Passafeier geht der Vater mit einer Kerze durch die ganze Wohnung hindurch
und sucht überall nach Resten von Sauerteig. Also werden die verborgenen Winkel noch durchsucht. Heute haben wir natürlich eine Folklore daraus gemacht. Man versteckt extra an gewissen Orten Brotreste. Und der Vater muss die eben ausfindig machen. Und wenn er es nicht findet, hilft man ihm dann nach, natürlich. Am Schluss muss ja alles draußen sein. Aber so wird mit der Lampe wird die Wohnung bis in die verborgenen Winkel ausgeforscht. Und hier steht, und es wird geschehen zu jener Zeit, da werde ich Jerusalem mit Lampen durchforschen. Nun, es ist nicht klar, ob die Sitte mit der Kerze damals schon existierte oder ob man sie eingerichtet hat aufgrund von Zephania 1, Vers 12. Aber der Zusammenhang ist auf jeden Fall da. So wird Gott aller Sauerteig, der ja nach 1. Korinther 5 ein Bild der Sünde ist, ausfindig machen. Auch da, wo die Menschen ganz im Verborgenen in der Sünde leben, ohne dass die Leute es merken und davon etwas wissen. Gott wird alles ans Licht bringen. Und dann heißt es, und ich werde heimsuchen die Männer, die stockig werden auf ihren Hefen. Die sprechen in ihren Herzen, der Ewige tut nichts Gutes und er tut nichts Böses. Ja, also Kenner von Weinherstellung, die können das besser erklären als ich. Aber es ist so, dieser Ausdruck stockig werden auf ihren Hefen bedeutet, alter Wein, der nicht von der Hefe abgezapft wird im Fass, der bleibt trüb und erhält keinen edlen Geschmack. Also diese natürlichen Hefen, die man ja benutzt bei der Umwandlung von Traubensaft in Wein, dieser Prozess muss eben bei der Weinpflege reguliert werden, eben durch Abzapfen. Und wenn das einfach so bleibt, wird der Wein eben stockig und schlecht im Geschmack. Und so vergleicht also Gott diese Menschen, die nicht Dinge in ihrem Leben immer wieder ordnen. Das sind die Menschen, die einfach hocken auf ihren Hefen. So sind wir und ich stehe dazu, wie ich bin, ja? Jawohl, ich stehe zu meinen Fehlern und lebe weiter darin, ja? Das ist ja moderne Psychologie, ja? Man muss zu seinen Fehlern stehen und einfach so weiterleben. Und hier sagt Gott, ich werde heimsuchen die Männer, die stockig werden auf ihren Hefen. Und es ist so, der Wein, der nicht abgezapft wird, wird eben trüb und erhält einen üblen Geschmack. Und so kann man sagen, diese Menschen verharren in Gleichgültigkeit und so wird ihr Denken in widerlicher, abstoßender Weise verdunkelt. Ungenießbar. Ja, und was ist ihr Denken? Sie sagen nicht, Gott existiert nicht. Sondern sie sagen, der Ewige tut nichts Gutes und er tut nichts Böses. Das ist eine ganz eindrückliche Umschreibung des Agnostizismus. Ich muss erklären. Atheisten, das sind ja moderne Menschen. Also heute werden sie allerdings nicht mehr als modern angesehen. Aber sagen wir, bis vor ein paar Jahrzehnten waren die noch modern. Die sagen, es gibt keinen Gott. Alles ist durch Zufall entstanden, es gibt keinen Gott. Heute ist eher modern, dass man Agnostiker ist. Agnostiker heißt Nichtwissender. Wenn sie fragt, gibt es Gott? Puh, weiß nicht. Könnte sein, aber es kann auch nicht sein. Aber mit dem Leben, mit unserem Leben hat das sowieso nichts zu tun. Ja, wie ist die Welt entstanden? Durch Evolution? Ja, natürlich. Aber hat Gott das gesteuert? Vielleicht hat Gott das gesteuert, vielleicht auch nicht. Man kann nichts wissen. Also sie sagen nicht, Gott existiert nicht, aber sie sind überzeugt, dass Gott nicht handelt, nicht eingreift im Lauf der Geschichte und auch nicht in unserem persönlichen Leben. Gott ist nicht erlebbar. Gott tut nichts Gutes und er tut nichts Böses. Und Gott sagt, genau diese Leute wird er richten. Und die meisten der Liberalen, 80% in Israel, sind eben Agnostiker. Die feiern schon Passafest und gehen am Yom Kippur in die Synagoge und bekennen Sünden. Aber das ist alles Folklore. Und vielleicht gibt's Gott, vielleicht auch nicht. Manche sagen, ja, also, was da geschehen ist in der Judenvernichtung im Zweiten Weltkrieg, das weist eher darauf hin, dass es keinen Gott gibt. Wo war Gott? Gott greift ja nicht ein. Und hier werden die ins Visier genommen. Die sprechen in ihren Herzen, der Ewige tut nichts Gutes und er tut nichts Böses. Vers 13, und ihr Vermögen wird zum Raub werden und ihre Häuser zur entsetzlichen Verwüstung. Ja, sie werden Häuser bauen, sie aber nicht bewohnen, und sie werden Weinberge pflanzen, aber sie werden ihren Wein nicht trinken.
Nahe ist der große Tag des Ewigen. Nahe ist er und er eilt sehr. Horch, der Tag des Ewigen. Bitterlich schreit dort der Held. Ein Tag des Grimmes ist jener Tag. Ein Tag der Drangsal und der Bedrängnis. Ein Tag der Verwüstung und der Zerstörung. Ein Tag der Finsternis und der Dunkelheit. Ein Tag des Gewölks und des Wolkendunkels. Diese und die davorstehende Verszeile entspricht wörtlich Joel 2, Vers 2. Joel haben wir ja schon durchgenommen, ist ein früher Prophet. Und hier haben wir wieder ein Leitmotiv, das aus einem früheren Propheten aufgenommen wird. Also es zeigt, wie innerhalb der alttestamentlichen Bücher gibt es schon die ganz direkten wörtlichen Bezüge. Sie alle sprechen vom Gleichen. Sie alle haben die gleiche Botschaft. Und weiter, Vers 16, und ein Tag des Schofarhornes und des Lärmblasens. Gegen die durch eine steile Mauer abgeschnittenen Städte und gegen die hohen Wachtürme. Das ist ja schon interessant, dieser Ausdruck hier. Die Städte sind durch eine steile Mauer abgeschnitten. Es ist hier der gleiche Ausdruck wie in Hesekiel 36, 35. Das hebräische Wort Batzur bedeutet befestigt, unzugänglich gemacht oder durch eine steile Mauer abgeschnitten. Das kann man nachlesen in Eduard König, Hebräisches und Aramäisches Wörterbuch zum Alten Testament, Leipzig 1910. Ja, man konnte sich lange fragen, wieso spricht der Prophet über die Endzeit und er spricht von Städten, die durch Mauern geschützt sind? Das macht man doch nicht mehr in unserer Zeit. Und vor ein paar Jahren haben wir die Antwort gekriegt. Da begann man, um den Terrorismus vom Westjordanland zu unterdrücken, begann man mit einem massiven Mauerbau in Jerusalem und dem Bau eines ausgedehnten Zaunes über hunderte von Kilometern. Der Effekt ist gewaltig. Drastisch ist plötzlich der Terrorismus damit gesunken. Das ganze Projekt ist noch nicht fertig, aber schon unvollendet wirkt es so gewaltig, dass die Terroristen sehr, sehr Mühe haben, ins israelische Kernland zu kommen. Und man muss mal diese Mauer ein bisschen besuchen. Und dann sieht man, wie da von Punkt zu Punkt sind da die Wachtürme, von denen aus die Armee jede Bewegung im Zusammenhang mit der Mauer eben kontrolliert. Und da haben wir also die steile Mauer, die Städte abschneidet. Und wir haben da auch die hohen Wachtürme. Übrigens, Hesekiel 36 möchte ich doch noch vorlesen. 36, Vers 34. Und das verwüstete Land soll bebaut werden, statt dass es eine Wüste war vor den Augen jedes Vorüberziehenden. Im 19. Jahrhundert war das noch eine furchtbare Wüste. Das Land Palästina nannte man es. Und dann kamen die Juden und haben 220 Millionen Bäume gepflanzt, haben Blumen gepflanzt, sodass man heute Schnittblumen in die Welt exportiert. Und man wird sagen, dieses Land da, das Verwüstete, ist wie der Garten Eden geworden. Und die verödeten und verwüsteten und zerstörten Städte sind befestigt oder eben durch eine Mauer abgeschnitten und bewohnt. Ja, das ist heute so. Alttestamentliche Städte sind wieder aufgebaut und sie sind durch eine Mauer abgeschnitten und so geschützt. Wir fahren weiter, Zephania 1, Vers 17. Und ich werde die Menschen in Bedrängnis bringen. Und ausgeleert wird ihr Blut wie Staub und ihr Fleisch wie Kot. Auch ihr Silber, auch ihr Gold, nicht kann es sie erretten. Am Tag des Grimmes des Ewigen. Und durch das Feuer seines Eifers wird verzehrt werden die ganze Erde. Denn eine Vernichtung, ja einen plötzlichen Untergang wird er bereiten allen Bewohnern der Erde. Das Zentrum des Krieges und der Auslöser wird im Land Israel sein. Also der Nahostkonflikt. Aber die ganze Welt wird brennen. Das, was jeder ja heute spürt. Wenn es dort wirklich zum Brand kommt, dann brennt die ganze Welt. Und das sagt die Bibel ganz klar voraus. Und hier wird gesagt über die Menschen, die dann, weil sie eben das Opfer des Herrn Jesus nicht angenommen haben, selber zum Schlachtopfer werden. Auch ihr Silber, auch ihr Gold, nicht kann es sie erretten.
In 1. Petrus 1, Vers 18. Das passt ja gut zu Zephania 1, Vers 18. 1. Petrus 1, Vers 18. Einfach als Eselsbrücke. Dort sagt der Apostel, indem ihr dieses wisst, dass ihr nicht mit verweslichen Dingen, mit Silber oder Gold erlöst worden seid von eurem eitlen, von den Vätern überlieferten Wandel, sondern durch das Blut eines Lammes ohne Fehl und ohne Flecken. Also das Blut Jesu Christi rettet uns. Unser Besitz, Gold und Silber, kann uns überhaupt nicht helfen vor Gott. Und hier steht es, auch ihr Silber, auch ihr Gold, nicht kann es sie retten. Wer das Blut Jesu, das Blut seines Opfers ablehnt als Rettungsmittel, der hat kein Mittel mehr, um je vor Gott zu bestehen. Ja, und so wird dieser weltweite Brand hier vor Augen gestellt. Jetzt kommen wir zu Teil 2. Darstellung des Gerichtes Gottes anhand konkreter Beispiele. Kapitel 2, Vers 1 bis 3, Vers 8. Dieser Teil zerfällt wieder in drei Unterteile. A. Aufruf zur Buße im Blick auf das Gericht. 2, 1 bis 3. B. Gericht über die Nationen. 2, Vers 4 bis 15. Und schließlich C. Gericht über Jerusalem. 3, 1 bis 8. Nun, der Aufruf zur Buße im Blick auf das Gericht. Wir sehen diese Ankündigung des künftigen Gerichtes über die Welt zu einer Zeit, als Israel selbst, das heißt das Königreich Juda, unmittelbar vor dem Gericht stand durch die Babylonier unter Nebukadnezar. Diese Botschaft wurde nicht einfach gegeben, damit man weiß, was so in der Zukunft kommt. Die Prophetie ist immer in der Bibel ausgerichtet mit einer persönlichen Botschaft, die Konsequenzen für unser persönliches Leben zu allen Zeiten haben muss. Drum war das Buch Zephania auch aktuell zu allen Zeiten, nicht nur erst in unserer Zeit. Und alle prophetischen Bücher der Bibel waren immer aktuell zu allen Zeiten, weil Gott immer eine moralische Botschaft damit verbindet für unser Leben. Also Aufruf zur Buße. Kapitel 2, Vers 1. Geht in euch und sammelt euch, du Nation, die nicht erbleicht, bevor der festgesetzte Beschluss gebiert. Wie Spreu geht der Tag vorüber. Bevor über euch kommt die Glut des Zornes des Ewigen. Bevor über euch kommt der Tag des Zornes des Ewigen. Sucht den Ewigen, alle ihr Demütigen des Landes, die ihr sein Recht getan habt. Sucht Gerechtigkeit, sucht Demut. Vielleicht werdet ihr geborgen werden am Tag des Zornes des Ewigen. Hier wird also Israel zur Buße aufgerufen. Aber natürlich können wir zu allen Zeiten diesen Aufruf zur Buße auch auf uns anwenden. Es ist direkt an Israel gerichtet in der Endzeit, aber es hat Bedeutung für alle Menschen zu allen Zeiten. Gott sagt, geht in euch und sammelt euch, du Nation, die nicht erbleicht. Das heißt, du gottlose Nation, die nicht vor Gottes Gerichtsbotschaft erschrickt. Nicht wahr? Die Reaktion gegenüber Gottes Wort kann ganz unterschiedlich sein. Zur Zeit von Josia wurde ja, als man den Tempel in Jerusalem wieder restaurieren wollte, das hat Josia in seiner Reformation so angeleitet, da wurde das originale Buch des Gesetzes, die Tora von Mose, gefunden. Also der Autograph, das die ursprüngliche Handschrift von Mose, damals 1000 Jahre alt. Dann hat Schaffan, der Schreiber damals, dieses Buch des Gesetzes genommen und zum König Josia gebracht, ihm vorgelesen. Als der König das hört, zerreißt er seine Kleider und ist entsetzt. Wir haben uns überhaupt nicht nach Gottes Wort gerichtet. Wir haben Gottes Gericht verdient. Und die Prophetin Hulda kann dann
die Botschaft geben, Josia, Gott hat gesehen, wie du dich gedemütigt hast. Das Gericht wird nicht zu deinen Lebzeiten kommen. Und es kam ja einige Jahre erst später. Aber wir sehen diesen Josia, der die Kleider zerreißt. Aber das Buch Jeremia wird einige Jahre später einem Nachfolgekönig vorgelesen. Und der bleibt vollkommen cool. Es war zwar Winter und das Winterfeuer brannte, aber nachdem wieder ein Abschnitt gelesen war, ließ der König die Rolle zerschneiden und warf das ins Feuer. Also Josia erschrickt aufgrund des Wortes Gottes und ein Nachkomme von ihm, einige Jahre später, kann die Bibel einfach zerreißen, hört sie sich zwar an, aber bleibt vollkommen eben cool. Und schon gar nicht wie hier, dass er erbleichen würde. Ja, also für eine echte Bekehrung braucht es wirklich den tiefen Eindruck vor der Bibel, das ist Gottes Wort, das zu mir spricht. Aber Gott ruft auf, ihr könnt jetzt noch Buße tun, bevor der festgesetzte Beschluss gebiert. Das heißt, bevor das, was Gott als Gericht prophezeien ließ, in Erfüllung geht. Und dann wird so durch einen Zwischensatz dieser Tag beschrieben, wie Spreu geht der Tag vorüber. Die Menschen werden wie die Spreu ins Feuer geworfen. Das kann man ja nicht brauchen. Das sind die Menschen, die nicht Buße tun. Und Gott sagt, bevor über euch kommt die Glut des Zornes des Ewigen, bevor über euch kommt der Tag des Zornes des Ewigen. Nun, wir können heute sagen, wir leben in der Endzeit und dieser Tag des Ewigen, dieser Tag des Herrn wird bald kommen. Und darum hat unsere Botschaft heute eine solche Aktualität. Wir können die Menschen jetzt noch zur Buße aufrufen, bevor diese Katastrophe auch über unsere abendländische Kultur kommen wird. Und Gott ruft auf, Vers 3, sucht den Ewigen. In Jeremia 29 wird die Verheißung gegeben, wenn ihr Gott von ganzem Herzen sucht, so wird er sich von euch finden lassen. Und hier werden nun die Demütigen des Landes, und man kann auch übersetzen, die Sanftmütigen des Landes aufgerufen. Die sollen die Gemeinschaft mit dem Herrn pflegen, die ihr sein Recht getan habt. Sucht Gerechtigkeit, sucht Demut. Diese Sanftmütigen des Landes, die kennen wir aus dem Neuen Testament. In der Bergpredigt, in der Seligpreisung, da sagt der Herr Jesus, Matthäus 5, Vers 5, glückselig die Sanftmütigen oder die Demütigen, denn sie werden das Land ererben. Nun, wer ist hier gemeint? Hier geht es bereits um den Überrest aus Israel, den wir im späteren Text in Zephania noch näher kennenlernen werden. Nach der Entrückung wird es unter dem jüdischen Volk eine Erweckung geben. Zuerst nach der Entrückung, noch vor der großen Drangsal, werden sich 144.000 bekehren. Das sind diese 144.000 aus Offenbarung 7. Aber das ist erst die Vorhut einer großen Erweckung in Israel. Gott hat ja in den vergangenen 2000 Jahren über einen Teil des jüdischen Volkes, nicht über alle, ein Teil, aber es war ein großer Teil, als Gericht eine Blindheit gebracht. Das war in Jesaja 6 vorausgesagt. Aber nach der Entrückung wird die große Erweckung kommen. Und da dreht sich alles. Die heidnischen Völker hatten in den vergangenen 2000 Jahren die besondere Chance bekommen, sich zu bekehren. Und Millionen haben sich wirklich bekehrt. Und wenn ich sage Millionen, da denken manche, das ist ein bisschen übertrieben, eine solche Zahl. Aber allein in China schätzt man heute die Zahl in der Untergrundkirche, also da, wo man verfolgt wird wegen des Glaubens, da schätzt man heute etwa 80 Millionen. Aber durch die 2000 Jahre hindurch haben sich Millionen von Nichtjuden bekehrt und haben den Herrn Jesus als Erlöser erkannt. Aber heute sehen wir, wie sich das beginnt zu drehen. Und gerade die Länder,
die so lange das Evangelium hören konnten, verhärten sich immer mehr. Und so kommt eine große Finsternis über sie, während unter dem jüdischen Volk eben diese Decke weggenommen wird, sodass es zu einer großen Erweckung kommt. Diese 144.000 aus Offenbarung 7 werden in Offenbarung 14, 1 und folgende nochmals erwähnt. Und da wird gesagt, das ist die Erstlingsfrucht. Das heißt, das ist die Vorhut der eigentlichen Ernte. Und in der großen Drangsal werden schließlich 2/3 der Bevölkerung Israels umkommen. Durch diesen verheerenden Angriff von Syrien, dem König des Nordens, Daniel 11, 40 und folgende, mit all seinen Verbündeten. Das Land wird überrannt werden, 2/3 kommt um, aber 1/3 wird sich bekehren. Und dieser Drittel ist dann der Überrest, der durch die Drangsal hindurchgeführt wird. Jetzt kann man auch verstehen, diesen scheinbaren Widerspruch. In Römer 11 heißt es, und dann wird ganz Israel gerettet werden. Ja, aber in Römer 10 steht, und wäre die Zahl der Söhne Israels wie der Sand des Meeres, nur ein Überrest wird errettet werden. Also in dem gleichen Zusammenhang Römer 9 bis 11 wird das eine gesagt und das andere. Und beides stimmt. Denn wenn 1/3 überleben wird, dann ist dieser Drittel dann ganz Israel. Und das sind diese Sanftmütigen des Landes, denen der Herr verspricht, euch wird einmal das ganze Land Israel gehören. Auch die umstrittenen Gebiete. Und das im Neuen Testament, Matthäus 5, Vers 5. Glückselig die Sanftmütigen, denn sie werden das Land ererben. Nun wird hier dem Überrest gesagt, vielleicht werdet ihr geborgen werden am Tag des Zornes des Ewigen. Warum dieses vielleicht? Weil ein Teil wird das Märtyrium erleben. Und es ist so, in Offenbarung 6 findet man etwas von diesen Märtyrern in der Zeit nach der Entrückung. Und wir merken auch gleich, dass das nun ein anderes Volk ist, nicht mehr die Gemeinde, sondern Israel in der Zukunft. Man kann das nachlesen, Offenbarung 6, Vers 9 bis 11. Denn sie beten, dieses Märtyrer beten im Himmel, dass Gott eingreift und das Unrecht an ihnen rächt. Wir beten nie um Rache. Sonst wären wir völlig im Widerspruch zum Willen Gottes. Aber Israel nach der Entrückung, wenn die Zeit der Gnade vorbei ist, jetzt ist der Tag des Heils, so wird er genannt in 2. Korinther 6, Vers 2, ist die Gnadenzeit, der Tag des Heils, aber dann kommt der Tag des Herrn und da wird auch das Gebet ändern. Das Gebet um Gottes Eingreifen. Aber nicht alle werden lebendig durch diese Gerichtszeit hindurchgehen. Es wird auch Märtyrer geben. Und darum diese Einschränkung hier. Vielleicht werdet ihr geborgen werden am Tag des Zornes des Ewigen. Aber Offenbarung 20, wo das tausendjährige Reich dann beschrieben wird, erklärt, dass die Märtyrer dieser Zeit, die werden am Anfang des tausendjährigen Reiches alle auferstehen. Und so dann doch Anteil haben am Friedensreich.

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Paulus, ein Apostel Christi Jesu durch den Willen Gottes, nach der Verheißung des Lebens in Christus Jesus, an meinen lieben Sohn Timotheus. Gnade, Barmherzigkeit, Friede von Gott, dem Vater, und Christus Jesus, unserem Herrn. Ich danke Gott, dem ich diene von meinen Vorfahren her mit reinem Gewissen, wenn ich ohne Unterlass deiner gedenke in meinem Gebet, Tag und Nacht. Und wenn ich an deine Tränen denke, verlangt mich, dich zu sehen, damit ich mit Freude erfüllt werde. Denn ich erinnere mich an den ungefärbten Glauben in dir, der zuvor schon gewohnt hat in deiner Großmutter Lois und in deiner Mutter Eunike. Ich bin aber gewiss auch in dir. Aus diesem Grund erinnere ich dich daran, dass du erweckest die Gabe Gottes, die in dir ist, durch die Auflegung meiner Hände. Denn Gott hat uns nicht gegeben den Geist der Furcht, sondern der Kraft und der Liebe und der Besonnenheit. Darum schäme dich nicht des Zeugnisses von unserem Herrn, noch meiner, der ich sein Gefangener bin, sondern leide mit mir für das Evangelium in der Kraft Gottes. Er hat uns selig gemacht und berufen mit einem heiligen Ruf, nicht nach unseren Werken, sondern nach seinem Ratschluss und nach der Gnade, die uns gegeben ist in Christus Jesus vor der Zeit der Welt, jetzt aber offenbart ist durch die Erscheinung unseres Heilands Christus Jesus, der dem Tode die Macht genommen und das Leben und ein unvergängliches Wesen ans Licht gebracht hat, durch das Evangelium, für das ich eingesetzt bin als Prediger und Apostel und Lehrer. Aus diesem Grund leide ich dies alles, aber ich schäme mich dessen nicht, denn ich weiß, an wen ich glaube, und bin gewiss, er kann mir bewahren, was mir anvertraut ist, bis an jenen Tag. Halte dich an das Vorbild der heilsamen Worte, die du von mir gehört hast, im Glauben und in der Liebe in Christus Jesus. Dieses kostbare Gut, das dir anvertraut ist, bewahre durch den Heiligen Geist, der in uns wohnt. Das weißt du, dass sich von mir abgewandt haben alle, die in der Provinz Asien sind, unter ihnen Phygelus und Hermogenes. Der Herr gebe Barmherzigkeit dem Hause des Onesiphorus, denn er hat mich oft erquickt und hat sich meiner Ketten nicht geschämt, sondern als er in Rom war, suchte er mich eifrig und fand mich. Der Herr gebe ihm, dass er Barmherzigkeit finde bei dem Herrn an jenem Tage. Und welche Dienste er in Ephesus geleistet hat, weißt du am besten.

So sei nun stark, mein Sohn, durch die Gnade in Christus Jesus. Und was du von mir gehört hast vor vielen Zeugen, das befiehlt treuen Menschen an, die tüchtig sind, auch andere zu lehren. Leide mit als ein guter Streiter Christi Jesu. Wer in den Krieg zieht, verwickelt sich nicht in Geschäfte des täglichen Lebens, damit er dem gefalle, der ihn angeworben hat. Und wenn jemand auch kämpft, wird er doch nicht gekrönt, er kämpfe denn recht. Es soll der Bauer, der den Acker bebaut, die Früchte als erster genießen. Bedenke, was ich sage. Der Herr aber wird dir in allen Dingen Verstand geben. Halt im Gedächtnis Jesus Christus, der auferstanden ist von den Toten, aus dem Geschlecht Davids, nach meinem Evangelium, für welches ich leide, bis dahin, dass ich gebunden bin wie ein Übeltäter. Aber Gottes Wort ist nicht gebunden. Darum dulde ich alles um der Auserwählten willen, damit auch sie die Seligkeit erlangen in Christus Jesus mit ewiger Herrlichkeit. Das ist gewisslich wahr. Sterben wir mit, so werden wir mitleben. Dulden wir, so werden wir mitherrschen. Verleugnen wir, so wird er uns auch verleugnen. Sind wir untreu, so bleibt er doch treu. Denn er kann sich selbst nicht verleugnen. Daran erinnere sie und ermahne sie inständig vor Gott, dass sie nicht um Worte streiten, was zu nichts nütze ist, als die zu verwirren, die zuhören. Bemühe dich darum, dich vor Gott zu erweisen als einen rechtschaffenen und untadeligen Arbeiter, der das Wort der Wahrheit recht austeilt. Halte dich fern von ungeistlichem, losem Geschwätz, denn es führt mehr und mehr zu ungöttlichem Wesen, und ihr Wort frisst um sich wie der Krebs. Unter ihnen sind Hymenäus und Philetus, die von der Wahrheit abgeirrt sind und sagen, die Auferstehung sei schon geschehen, und bringen einige vom Glauben ab. Aber der feste Grund Gottes besteht und hat dieses Siegel. Der Herr kennt die Seinen, und es lasse ab von Ungerechtigkeit, wer den Namen des Herrn nennt. In einem großen Haus aber sind nicht allein goldene und silberne Gefäße, sondern auch hölzerne und irdene, die einen zu ehrenvollem, die anderen zu nicht ehrenvollem Gebrauch. Wenn nun jemand sich reinigt von solchen Leuten, der wird ein Gefäß sein zu ehrenvollem Gebrauch, geheiligt, für den Hausherrn brauchbar und zu allem guten Werk bereitet. Fliehe die Begierden der Jugend, jage aber nach der Gerechtigkeit, dem Glauben, der Liebe, dem Frieden mit allen, die den Herrn anrufen aus reinem Herzen. Aber die törichten und unnützen Fragen weise zurück, denn du weißt, dass sie nur Streit erzeugen. Ein Knecht des Herrn aber soll nicht streitsüchtig sein, sondern freundlich gegen jedermann, im Lehren geschickt, der Böses ertragen kann und mit Sanftmut die Widerspenstigen zurechtweist, ob ihnen Gott vielleicht Buße gebe, die Wahrheit zu erkennen und wieder nüchtern zu werden aus der Verstrickung des Teufels, von dem sie gefangen sind, zu tun seinen Willen.

Das sollst du aber wissen, dass in den letzten Tagen schlimme Zeiten kommen werden. Denn die Menschen werden viel von sich halten, geldgierig sein, prahlerisch, hochmütig, Lästerer, den Eltern ungehorsam, undankbar, gottlos, lieblos, unversöhnlich, verleumderisch, zuchtlos, wild, dem guten Feind, Verräter, unbedacht, aufgeblasen. Sie lieben die Wollust mehr als Gott. Sie haben den Schein der Frömmigkeit, aber deren Kraft verleugnen sie. Solche Menschen meide. Zu ihnen gehören auch die, die sich in die Häuser einschleichen und gewisse Frauen einfangen, die mit Sünden beladen sind und von mancherlei Begierden getrieben werden, die immer auf neue Lehren aus sind und nie zur Erkenntnis der Wahrheit kommen können. Wie Jannes und Jambres dem Mose widerstanden, so widerstehen auch diese der Wahrheit. Es sind Menschen mit zerrütteten Sinnen, untüchtig zum Glauben. Aber sie werden damit nicht weit kommen. Denn ihre Torheit wird jedermann offenbar werden, wie es auch bei jenen geschah. Du aber bist mir gefolgt in der Lehre, im Leben, im Streben, im Glauben, in der Langmut, in der Liebe, in der Geduld, in den Verfolgungen, in den Leiden, die mir widerfahren sind, in Antiochia, in Ikonion, in Lystra. Welche Verfolgungen ertrug ich da? Und aus allen hat mich der Herr erlöst. Und alle, die fromm leben wollen in Christus Jesus, müssen Verfolgung leiden. Mit den bösen Menschen aber und Betrügern wird's je länger, desto ärger. Sie verführen und werden verführt. Du aber bleibe bei dem, was du gelernt hast und was dir anvertraut ist. Du weißt ja, von wem du gelernt hast und dass du von Kind auf die Heilige Schrift kennst, die dich unterweisen kann zur Seligkeit durch den Glauben an Christus Jesus. Denn alle Schrift von Gott eingegeben ist Nütze zur Lehre, zur Zurechtweisung, zur Besserung, zur Erziehung in der Gerechtigkeit, dass der Mensch Gottes vollkommen sei, zu allem guten Werk geschickt.

So ermahne ich dich inständig vor Gott und Christus Jesus, der da kommen wird, zu richten die Lebenden und die Toten und bei seiner Erscheinung und seinem Reich. Predige das Wort. Steh dazu, es sei zur Zeit oder zur Unzeit. Weise zurecht, drohe, ermahne mit aller Geduld und Lehre. Denn es wird eine Zeit kommen, da sie die heilsame Lehre nicht ertragen werden, sondern nach ihren eigenen Gelüsten werden sie sich selbst Lehrer aufladen, nach denen ihnen die Ohren jucken, und werden die Ohren von der Wahrheit abwenden und sich den Fabeln zukehren. Du aber sei nüchtern in allen Dingen. Leide willig. Tu das Werk eines Predigers des Evangeliums, richte dein Amt redlich aus. Denn ich werde schon geopfert, und die Zeit meines Hinscheidens ist gekommen. Ich habe den guten Kampf gekämpft. Ich habe den Lauf vollendet. Ich habe Glauben gehalten. Hinfort liegt für mich bereit die Krone der Gerechtigkeit, die mir der Herr, der gerechte Richter, an jenem Tag geben wird. Nicht aber mir allein, sondern auch allen, die seine Erscheinung lieb haben. Beeile dich, dass du bald zu mir kommst. Denn Demas hat mich verlassen und diese Welt lieb gewonnen und ist nach Thessalonik gezogen, Crescens nach Galatien, Titus nach Dalmatien. Lukas ist allein bei mir. Markus nimm zu dir und bringe ihn mit dir, denn er ist mir nützlich zum Dienst. Tychikus habe ich nach Ephesus gesandt. Den Mantel, den ich in Troas ließ bei Karpus, bringe mit, wenn du kommst, und die Bücher, besonders die Pergamente. Alexander der Schmied hat mir viel Böses angetan. Der Herr wird ihm vergelten nach seinen Werken. Vor dem hüte du dich auch, denn er hat sich unseren Worten sehr widersetzt. Bei meinem ersten Verhör stand mir niemand bei, sondern sie verließen mich alle. Es sei ihnen nicht zugerechnet. Der Herr aber stand mir bei und stärkte mich, damit durch mich die Botschaft ausgebreitet würde und alle Heiden sie hörten. So wurde ich erlöst aus dem Rachen des Löwen. Der Herr aber wird mich erlösen von allem Übel und mich retten in sein himmlisches Reich. Ihm sei Ehre von Ewigkeit zu Ewigkeit. Amen. Grüße Priska und Aquila und das Haus des Onesiphorus. Erastus blieb in Korinth, Trophimus aber ließ ich krank in Milet. Beeile dich, dass du vor dem Winter kommst. Es grüßen dich Eubulus und Pudens und Linus und Claudia und alle Brüder. Der Herr sei mit deinem Geist. Die Gnade sei mit euch.

Judas, ein Knecht Jesu Christi und Bruder des Jakobus, an die Berufenen, die geliebt sind in Gott, dem Vater, und bewahrt für Jesus Christus. Gott gebe euch viel Barmherzigkeit und Frieden und Liebe. Ihr Lieben, nachdem ich ernstlich vorhatte, euch zu schreiben von unser aller Heil, hielt ich's für nötig, euch in meinem Brief zu ermahnen, dass ihr für den Glauben kämpft, der ein für allemal den Heiligen überliefert ist. Denn es haben sich einige Menschen eingeschlichen, über die schon längst das Urteil geschrieben ist. Gottlose sind sie, missbrauchen die Gnade unseres Gottes für ihre Ausschweifung und verleugnen unseren alleinigen Herrscher und Herrn Jesus Christus. Ich will euch aber erinnern, obwohl ihr dies alles schon wisst, dass der Herr, nachdem ihr dem Volk das eine Mal aus Ägypten geholfen hatte, das andere Mal die umbrachte, die nicht glaubten. Auch die Engel, die ihren himmlischen Rang nicht bewahrten, sondern ihre Behausung verließen, hat er für das Gericht des großen Tages festgehalten mit ewigen Banden in der Finsternis. So sind auch Sodom und Gomorra und die umliegenden Städte, die gleicherweise wie sie Unzucht getrieben haben und anderem Fleisch nachgegangen sind, zum Beispiel gesetzt und leiden die Pein des ewigen Feuers. Ebenso sind auch diese Träumer, die ihr Fleisch beflecken, jede Herrschaft verachten und die himmlischen Mächte lästern. Als aber Michael, der Erzengel, mit dem Teufel stritt und mit ihm rechtete um den Leichnam des Mose, wagte er nicht, über ihn ein Verdammungsurteil zu fällen, sondern sprach: Der Herr strafe dich. Diese aber lästern alles, wovon sie nichts verstehen. Was sie aber von Natur aus kennen, wie die unvernünftigen Tiere, daran verderben sie. Weh ihnen, denn sie gehen den Weg Kains und fallen in den Irrtum des Biliam um Gewinns willen und kommen um in dem Aufruhr Korachs. Sie sind Schandflecken bei euren Liebesmalen, prassen ohne Scheu, weiden sich selbst, sie sind Wolken ohne Wasser, vom Wind umhergetrieben, kahle, unfruchtbare Bäume, zweimal abgestorben und entwurzelt, wilde Wellen des Meeres, die ihre eigene Schande ausschäumen, umherirrende Sterne, deren Los ist die dunkelste Finsternis in Ewigkeit. Es hat aber auch von diesen geweissagt Henoch, der siebente von Adam, an und gesprochen: Siehe, der Herr kommt mit seinen vielen tausend Heiligen, Gericht zu halten über alle und zu strafen alle Menschen für alle Werke ihres gottlosen Wandels, mit denen sie gottlos gewesen sind, und für all das Freche, das die gottlosen Sünder gegen ihn geredet haben. Diese murren und hadern mit ihrem Geschick, sie leben nach ihren Begierden, und ihr Mund redet stolze Worte, und um ihres Nutzens willen schmeicheln sie den Leuten. Ihr aber, meine Lieben, erinnert euch der Worte, die zuvor gesagt sind von den Aposteln unseres Herrn Jesus Christus, als sie euch sagten, dass zu der letzten Zeit Spötter sein werden, die nach ihren eigenen gottlosen Begierden leben. Diese sind es, die Spaltungen hervorrufen, Niedriggesinnte, die den Geist nicht haben. Ihr aber, meine Lieben, erbaut euch auf euren allerheiligsten Glauben und betet im Heiligen Geist und erhaltet euch in der Liebe Gottes, und wartet auf die Barmherzigkeit unseres Herrn Jesus Christus zum ewigen Leben. Und erbarmt euch derer, die zweifeln. Andere reißt aus dem Feuer und rettet sie. Andere erbarmt euch in Furcht und hasst auch das Gewand des Beflecktes vom Fleisch. Dem aber, der euch vor dem Straucheln behüten kann und euch untadelig stellen kann vor das Angesicht seiner Herrlichkeit mit Freuden, dem alleinigen Gott, unserem Heiland, sei durch Jesus Christus, unseren Herrn, Ehre und Majestät und Gewalt und Macht vor aller Zeit, jetzt und in alle Ewigkeit. Amen.

0: Es ist 16 Uhr und 30 Minuten.
1: Hallo zusammen. Schön, dass ihr eingeschaltet habt zur Kindersendung von Radio Segenswelle mit Anna Sawatzki. Wir haben heute wieder eine halbe Stunde vollgepackt mit spannenden Geschichten und Liedern zum Mitsingen für euch. Bevor wir mit dem ersten Lied starten, wollen wir gemeinsam mit Gott sprechen. Lieber Gott, danke für die Geschichten, die wir gleich hören. Sei du jetzt bei uns im Studio und segne alle Kinder an den Radios. Amen. Lobe den Herrn, meine Seele, und vergiss nicht, was er dir Gutes getan hat.

0: Stell dir vor, jemand sagt zu dir, du wirst bald sterben. Was würdest du denken? Was würdest du tun, wenn du nur noch ein paar Tage zu leben hättest? Hiskia stand vor dieser Frage. Jesaja, der Prophet, war zu ihm gekommen. Hiskia, regle alles für deinen Tod. Kümmere dich darum, wer dein Nachfolger wird. Du wirst nicht mehr lange leben. Als Hiskia das hörte, drehte er sich in seinem Bett um zur Wand. Er wollte nicht sterben. Jetzt noch nicht. Aber er wusste, dass Jesaja die Wahrheit sagte. Hiskia war nämlich krank. In der Bibel steht nicht genau, was er hatte. Er hatte irgendein Geschwür, eine Wunde. Und die war so schlimm, dass die Ärzte ihm nicht helfen konnten. Es ging von Tag zu Tag schlechter. Als er hörte, dass Jesaja zu ihm kommt, hatte er gehofft, er bringt ihm eine gute Nachricht von Gott. Hiskia hatte gehofft, Jesaja würde ihn vielleicht sogar heilen. Aber jetzt sagte Jesaja nur, bereite dich auf deinen Tod vor. Das war hart. Hiskia liebte das Leben. Er liebte auch Gott. Er war gerne König über Juda und er war auch ein guter König, der getan hat, was Gott gefiel. Trotzdem sollte er jetzt sterben. Gott hatte Hiskia schon so viel Gutes getan. Daran dachte Hiskia jetzt. Er dachte daran, wie Gott ihm als König geholfen hatte. Er dachte daran, wie Gott ihm mit seinen Feinden geholfen hatte. Es ist gut, immer wieder daran zu denken, was Gott dir Gutes getan hat. Gott hat dir bestimmt schon viel Gutes getan, oder? Wenn du etwas nachdenkst, dann fällt dir bestimmt etwas ein. Hast du eine Familie, die dich liebt? Gott hat sie dir gegeben. Hast du die schönen Blumen draußen gesehen? Gott hat sie für dich gemacht. Dir fallen bestimmt noch viele Dinge ein. Gott hat schon so viel Gutes für dich getan. Vergiss es nicht. Hiskia vergaß es nicht. Deshalb wusste er auch, dass er Gott alles sagen konnte, was ihm traurig machte. Ich will nicht sterben, dachte Hiskia. Dann betete er zu Gott. Er flehte Gott an. Ach Herr, flehte Hiskia, ich war dir immer treu und hab dir gedient. Denke doch daran und heile mich. Ich will noch weiterleben. Tränen rannten Hiskia über das Gesicht. Jesaja war schon wieder auf dem Weg aus dem Schloss hinaus. Aber noch bevor er den Schlosshof verlassen hatte, hörte er wieder Gottes Stimme. Geh noch einmal zu Hiskia, gebot Gott Jesaja. Also kehrte Jesaja wieder um. Er hatte eine neue Botschaft für Hiskia. Als er zu Hiskia kam, lag dieser noch immer weinend im Bett. Hiskia! Gott hat dein Gebet erhört, begann Jesaja. Hiskia wandte sich um und wischte sich die Tränen ab. Fragend schaute er Jesaja an. Gott lässt dir sagen, ich will dich gesund machen. In 3 Tagen wirst du schon wieder in den Tempel gehen. Ich gebe dir noch weitere 15 Jahre zum Leben. Hiskia konnte es kaum glauben. Gott hatte wirklich sein Gebet erhört. Aber er zweifelte doch etwas. Gib mir ein Zeichen, damit ich weiß, dass ich wirklich gesund werde. Eigentlich hätte es ja gereicht, wenn Hiskia gemerkt hatte, dass er gesund wird, aber trotzdem erhörte Gott auch diese Bitte. Was soll geschehen als Zeichen? Soll der Schatten an der Sonnenuhr 10 Striche zurückgehen oder 10 Striche vor? Fragte Jesaja.
1: 10 Striche zurück, bat Hiskia.
0: Kennst du eine Sonnenuhr? Dort ist ein Stab und durch den Stab entsteht ein Schatten. Das ist wie ein Zeiger der Uhr, der anzeigt, wie spät es ist. Gott hörte auf Hiskia und tat, warum er gebeten hatte. Der Schatten ging an der Uhr zurück. Das war ein Wunder. Jetzt wusste Hiskia, dass es wirklich stimmte. Er würde gesund werden und noch 15 weitere Jahre leben. Jesaja ließ sich Feigen bringen.
1: Daraus machte er einen Verband und legte ihn auf Hiskias Wunde. Schon bald merkte Hiskia, wie es ihm besser ging. 3 Tage später konnte er schon wieder aufstehen. Gott hatte Gutes an Hiskia getan. Was tust du, wenn Gott dir Gutes tut? Vergisst du es sofort und machst die Sachen, die dir Spaß machen? Oder dankst du Gott dafür? Vergiss nicht, was Gott Gutes für dich getan hat. Danke ihm dafür. Vielleicht nimmst du dir mal ein paar Minuten Zeit und überlegst dir eine Sache, die Gott dir Gutes getan hat. Und dann danke ihm dafür. Am nächsten Tag überlegst du dir eine andere Sache. Schreibe sie auf. Bald hast du eine ganz lange Liste mit Dingen, für die du Gott Danke sagen kannst.

Hiskia wollte Gott auch Danke sagen. Er ging in den Tempel, um Gott für seine Heilung zu danken. Aber dann ging das normale Leben wieder weiter. Hiskia war König. Er hatte viel zu tun. Aber er hatte auch viele Reichtümer. Es ging ihm gut. Er hatte schon viel erreicht im Leben. Ich bin wirklich erfolgreich, dachte sich Hiskia. Ich habe schon so viel erreicht. Ich bin gut. Hiskia war richtig stolz. Kurze Zeit später bekam Hiskia Besuch. Es war ein hoher Besuch. Boten des Königs von Babel kamen. Sie brachten Geschenke für Hiskia und einen Brief des Königs von Babel. »Ich habe gehört, dass du so krank warst«, schrieb der König von Babel. »Ich freue mich sehr, dass es dir wieder besser geht.« Hiskia war stolz. So ein mächtiger König schrieb ihm einen Brief. Das ist doch etwas Besonderes. Und so tolle Geschenke, die er mitgebracht hatte. Hiskia wollte den Boten zeigen, dass auch er ein mächtiger König war. So ging er mit ihnen durch sein Schloss und zeigte ihnen alles, was er an Schätzen hatte. Er zeigte ihnen das Gold, sein Silber, seine kostbaren Öle, alles, was in seiner Schatzkammer war. Hiskia war stolz auf das, was er erreicht hatte. Aber hatte er es wirklich allein erreicht? Hatte nicht Gott ihm geholfen und ihm so viel Gutes getan? Daran dachte Hiskia leider nicht mehr. Er vergaß, was Gott Gutes für ihn getan hatte. Vergiss nicht, was Gott Gutes für dich getan hat. Weißt du, was das Beste ist, was Gott für dich getan hat? Jesus, Gottes Sohn, ist am Kreuz gestorben und hat die Strafe für deine Sünden damit bezahlt. Das ist wirklich ein großes Geschenk, was Gott dir gegeben hat. Hast du das Geschenk schon angenommen? Hast du Jesus als deinen Retter angenommen oder hast du vergessen, was Gott Gutes für dich getan hat? Wenn Jesus noch nicht dein Retter ist, dann bitte ihm um Vergebung deiner Sünden und bitte ihm, als Retter in dein Leben zu kommen. Er wird das tun und dir ewiges Leben geben. Das ist das Größte, was Gott für dich getan hat. Wenn Jesus schon dein Retter ist, dann vergiss das nicht. Dann danke ihm immer wieder dafür. Vergiss nicht, was Gott Gutes für dich getan hat. Hiskia vergaß in diesem Moment, was Gott Gutes für ihn getan hatte. Er wurde stolz und gab sogar ein bisschen an mit seinem Schätzen und seiner Macht. Die Boten des Königs von Babel waren beeindruckt, aber Gott nicht. Wieder einmal schickte er seinen Boten Jesaja zu Hiskia. »Wer waren die Leute, die dich besucht haben?« fragte Jesaja. Er wusste es ja bereits von Gott, aber er wollte es von Hiskia selbst hören. »Es waren Boten des Königs aus Babel«, erklärte Hiskia stolz. »Was haben sie in deinem Haus gesehen?« fragte Jesaja weiter. »Ich habe ihnen alle meine Schätze gezeigt«, berichtete Hiskia. »Höre, was Gott dir zu sagen hat«, antwortete Jesaja. »Du hast den Boten aus Babel alle deine Schätze gezeigt. Einmal wird der König von Babel kommen und Jerusalem erobern. Er wird alle Schätze aus deinem Haus mitnehmen. Deine Söhne werden ihm dienen müssen.« Hiskia erschrak. Aber dann dachte er sich, »Das wird geschehen, wenn einer meiner Söhne König ist. Solange ich lebe, wird es Frieden geben. Das ist das Wichtigste.« Viele Jahre später traf ein, was Jesaja vorausgesagt hatte. Der König von Babel wurde noch mächtiger und eroberte Jerusalem. Er nahm alle Schätze mit und führte viele Menschen gefangen nach Babel. Das geschah, weil die Menschen in Juda immer wieder vergessen hatten, was Gott Gutes für sie getan hatte. Sie hatten Gott nicht gedankt, sondern waren stattdessen anderen Göttern hinterhergelaufen. Gott hat so viel Gutes für dich, mein kleiner Freund, getan. Vergiss das nicht. Danke ihm immer wieder dafür.

Eigentlich war Anton ein gutes Kind. Er ist schon 9 Jahre alt, geht in die 3. Klasse und hat auch eine ganze Menge Freunde. An sich ist er auch ganz glücklich. Nur eins bereitet ihn Kummer: die Schule. Nichts auf der Welt ist so schlimm wie Hausaufgaben. Wenn doch die Lehrer mal darüber nachdenken würden, wie schwer es ist zu lernen, wenn draußen die Jungs Fußball spielen und die Mädchen Seil springen und du sitzt hier und musst pauken. Und im Winter ist es noch schlimmer. Die Kinder bauen Schneefestungen, veranstalten anschließend richtige Schlachten. Und wie gerne würde Anton Skifahren. Jeder würde ihn verstehen, nur seine Lehrerin, die versteht ihn nicht. Und gestern hat Anton wieder mal eine 5 bekommen. Aber das ist noch nicht alles. Morgen ist die nächste Mathearbeit und beim bloßen Gedanken daran kriegt Anton schon Schüttelfrost. Er muss doch irgendwie einen Ausweg finden. Nur keine zweite schlechte Note. Und jetzt kommen Ideen, eine besser wie die andere. Abends kommen die Eltern nach Hause von der Arbeit. Sie haben die beiden kleinen Schwestern bei ihrer Oma abgeholt. Ach, was sehen Sie denn da? Da liegt Ihr Sohn mit dem Handtuch um dem Kopf im Bett. Er kann die Augen kaum öffnen und atmet schwer. Unter dem Arm steckt ein Fieberthermometer. Mama fühlt an der Stirn, schaut auf das Thermometer. 37 und 3. Das ist nicht viel, mein Junge. Was tut dir denn weh? Anton verdreht die Augen und flüstert: Oh, mein Kopf, Mama. Vielleicht bin ich krank? Das kommt vom Skifahren, sagt Papa. Ich hab dich gerufen, aber du bliebst ja, bis du ganz durchfroren warst, sagt Mama vorwurfsvoll. Ach nein, Mama, das kommt nicht vom Skifahren. Weißt du, ich habe wahrscheinlich mich beim Lernen zu sehr angestrengt. Ja, du strengst dich ja immer sehr an. Ist gut, bleib liegen. Ich mach dir das Abendessen und bring dir die Medizin. Hoffentlich geht es dir morgen besser. Aber Mama hat sich getäuscht. Am Morgen atmet der Sohn wieder schwer und klagt über Kopfweh. Mama gibt ihm das Thermometer und verlässt das Zimmer, um die Mädchen fertig zu machen, damit sie zu Oma gehen können. Sie selbst müsste bald auch zur Arbeit fahren. Nach ein paar Minuten kehrt sie zurück und fragt: Na, was macht dein Fieber? Wieder 37 und 2. Bleib mal heute zu Hause. Mittags musst allein essen, ja? Ich stell dir die Medizin auf den Tisch. Nimm sie unbedingt. Ich bemühe mich, etwas früher nach Hause zu kommen. Und jetzt lass uns noch zusammen beten. Was denkst du, Mama? Ich hab schon gebetet. Geh nur, die Mädchen warten und du kommst noch meinetwegen zu spät. Bald bleibt Anton ganz allein. Jetzt verhält er sich als Kranker sehr seltsam. Zuerst springt er ein wenig im Bett herum, schwingt das Tuch, das ihm vor kurzem noch als Umschlag gedient hat, überm Kopf herum. Dann nimmt er die Tabletten und wirft sie einfach weg. Er überlegt: Womit soll ich mich beschäftigen? Ach ja, ich könnte ja das neue Geschichtsbuch lesen. Immerhin besser als eine Mathearbeit. Zur Ankunft der Eltern wird Anton jedoch von seiner Krankheit wieder ans Bett gefesselt. Wie geht's, Anton? Der Kopf tut weh, Papa, aber sonst geht's schon etwas besser. Das Thermometer zeigt weiterhin 37 und 3. Am nächsten Tag bleibt Anton wieder zu Hause. In der Einsamkeit spielt er das neue interessante Spiel, liest ein wenig und die Tabletten, die wirft er wieder weg. Mittags besucht ihn sein Klassenkamerad Sascha. Sie sind Freunde, aber mit seiner Ankunft verschlimmert

Erleichtert sich Antons Zustand und er lehnt es entschieden ab, die Hausaufgaben zu machen. Anton, morgen schreiben wir einen Aufsatz. Kommst du? Was denkst du? Siehst du nicht, ich bin krank? Sag es auch bitte der Lehrerin. Gut, murmelt Sascha und verabschiedet sich. Als die Eltern ihren Sohn wieder krank antreffen, fangen sie an, sich über einen Arztbesuch Gedanken zu machen. Mama sagt zu Papa, verstehst, das Fieber ist nicht hoch und Husten und Schnupfen hat er auch nicht. Ich dachte, alles vergeht schnell, aber es hält jetzt schon 2 Tage an. Ich mess mal nach, meint Papa, gibt dem Sohn das Thermometer und setzt sich ans Bett. Anton, wie steht's mit der Schule? Gut, Papa, mach dir keine Sorgen, den Stoff hole ich schon nach, bis zum Zeugnis ist ja noch Zeit. Der Vater verlässt das Zimmer. Er will seinen Anton Tee zu trinken geben. Aber was sieht er da, als er unerwartet in das Zimmer zurückkehrt? Anton steht am Heizkörper und wärmt verstohlen das Thermometer auf. Als er den Vater bemerkt, fliegt er wie ein Geschoss unter die Bettdecke zurück und steckt sich das Thermometer unter dem Arm. Papa nimmt es in die Hand, seine Wangen fangen vor Entrüstung an zu glühen. So, 39,9. Na, Anton, hast nicht geschafft, so herunterzuschütteln bis 37,2? So ein Pech. Vor Scham kriecht Anton mit dem Kopf unter die Decke, sein Herz zittert. Als er hervorschaut, sitzt Papa am Bett mit der Bibel in der Hand. Junge, wir wollen doch etwas aus der Bibel lesen. Hier, diese Stelle, die passt gerade zu dir, hör zu. Es ist nichts verdeckt, was nicht aufgedeckt werden wird. Oder hier noch, die Feiglinge aber und Ungläubigen und alle Lügner, ihr Teil wird in dem See sein, der vom Feuer und Schwefel brennt. Weißt du es denn nicht, Anton, dass jede Unwahrheit Sünde ist? Anton schämt sich sehr, Papa in die Augen zu schauen und solche Worte zu hören. Wie können wir dir denn in Zukunft glauben? Ja, auch der Herr Jesus kann dir keine einzige wichtige Sache anvertrauen, wenn du ihn so betrübst. Papa, es ist doch wegen der Schule, verstehst du? Versucht Anton zaghaft, sich zu verteidigen. Ich verstehe, Anton, aber auch du musst 2 Dinge verstehen. Das eine, dass es wichtig ist, in die Schule zu gehen. Aber das ist nur das eine. Schlimmer ist dein Betrug. Du hast uns getäuscht, deinen Freund, deine Lehrerin und du hast gemeint, du könntest auch Gott täuschen. Was wolltest du eigentlich mit deiner falschen Krankheit erreichen? Das Wasser hat schon längst gekocht und Mama macht den Tee fertig. Aber als sie in das Zimmer gehen will, hört sie Anton beten. Sie wundert sich, aber sie will nicht stören und kehrt in die Küche zu den Mädchen zurück. Etwas später kommen auch Anton und sein Vater dazu. Zunächst kann niemand verstehen, welches Medikament der Vater Anton auskuriert hat. Er kommt in die Küche ohne kalte Umschläge und Stöhnen, aber er hat doch einen roten Kopf, als er zu erklären beginnt. Er bittet seine Familie um Vergebung, dass er ihnen solch ein Theater vorgespielt hat, weil er nicht in die Schule gehen wollte. Und am nächsten Tag, sagt er, will er es auch seiner Klasse sagen und seiner Lehrerin. Dann isst er mit Appetit sein Abendbrot und setzt sich an die Hausaufgaben. Und als er ein paar Tage später für den Aufsatz eine 2 bekommt, freuen sich alle mit ihm. Denn Gott hat ihm nicht nur bei dem öffentlichen Bekenntnis vor der Klasse geholfen, sondern auch bei dem Aufsatz, den er anschließend zu schreiben hatte.

Und so schnell ist unsere Radiozeit schon wieder vorbei. Schön, dass ihr zugehört habt. Lasst uns nun zum Schluss noch einmal leise werden und Gott um seinen Segen bitten. Lieber Gott, danke für alles, was wir heute gehört und gesungen haben. Bleib bei uns, wenn es jetzt im Zimmer stiller wird. Segne unser Essen, unser Spiel und unseren Schlaf. Lass du uns spüren, dass du bei uns bist. Amen. Ich wünsche euch einen behüteten und gesegneten Tag. Tschüss, bis bald. Eure Anna Sawatzki von Radio Segenswelle.

0: Herzlich willkommen im Open Doors Hoffnungszentrum für verfolgte Christen. Wir freuen uns sehr, dass du da bist und auch Esther Amado. Esther Amado, vielen Dank, dass du heute wieder da bist. Du hast so ein reiches Leben, so viele unfassbare Geschichten. Esther, du bist einige Male gereist und wirklich auch in Gefahr geraten. Kannst du uns von einer dieser Reisen erzählen?
1: Ja, gerne. Ich war in einem Land, in einer Region, die für ihren Fundamentalismus bekannt ist. Wir mussten inkognito in die Hauptstadt fahren, um dort einige Leute zu treffen. Und so fuhren wir von einer der Republiken aus mit öffentlichen Verkehrsmitteln los. In dem Bus saßen viele normale Menschen. Ich musste mich verkleiden, damit ich aussah wie die anderen Frauen in der Gegend. Also alte Schuhe, keine Uhr, kein Schmuck und solche Sachen. Ich trug auch ein Kopftuch und so weiter. Und mein Begleiter, der bei mir war, sagte, wenn dich jemand anspricht, machst du einfach so und zeigst, dass du taubstumm bist und nicht sprechen kannst. Und ich werde an deiner Stelle sprechen. Zum Glück sprach niemand mit mir, aber die Busfahrt dauerte 24 Stunden. Wir hatten klare Anweisungen. Ab und zu, wenn wir in großen Städten anhielten, kamen vermummte Armeeleute mit ihren Kalaschnikows an Bord und forderten die Leute auf, sich auszuweisen. Ich betete, bitte lass sie nicht bei mir anhalten. Und sie taten es nie. Wir hatten die Anweisung, dass wir in dieser Grenzstadt, im Grenzgebiet, zu einem Laden gehen und dort warten sollten. Wir würden zwei Männer in europäischer Kleidung mit Sporttaschen auf uns zukommen sehen. Und dann sollten wir nichts zu ihnen sagen, sondern ihnen einfach folgen. Das taten wir dann auch. Wir sahen sie kommen mit ihrer breiten Brust. Wir folgten ihnen und sie brachten uns zu einem Transporter. Es war ein gewöhnlicher Transporter und niemand konnte sehen, dass er etwas Besonderes war. Wir stiegen ein und mussten uns hinsetzen. Dann ging es los. Wir fingen an zu fahren. Nach einer Weile öffneten die beiden Männer den Reißverschluss ihrer Sporttasche und holten Kalaschnikows heraus, die sie zwischen ihre Beine legten.
0: Ach, du liebe Zeit.
1: Ja, und ich dachte, okay, sie sind hier als Bodyguards, um uns zu beschützen. Und das taten sie auch. Sie sagten, wir müssten die Vorhänge schließen und die Fenster abdunkeln. Wir mussten uns sogar so hinsetzen, dass uns niemand sehen konnte, obwohl die Fenster abgedunkelt waren. Ich fragte mich, was ist hier los? Aber es stellte sich heraus, dass es eine gefährliche Gegend für uns war. Es wurde geschossen und es gab Entführungen und die Leute starben oder wurden gegen Lösegeld entführt. Wir schafften es also auf die andere Seite der Grenze und wir kamen an dem Ort an, zu dem wir gehen mussten. Und die ganze Zeit waren Leute da, aber dieses Mal nicht diese großen Bodyguards, denn sie waren ziemlich auffällig. Stattdessen waren andere Leute um uns herum. Ich bemerkte gar nicht, dass sie da waren. Irgendwann wollte ich etwas an der Straßenecke schauen, aber ich wurde sofort zurückgeholt. Nein, nein, nein, geh nicht. Wir hielten uns daran. Zum Glück hat Gott nicht zugelassen, dass uns etwas passierte und wir waren zur richtigen Zeit am richtigen Ort.
0: Ich bewundere dich wirklich, weil das ist ja schon eine Situation, wo dein Leben am seidenen Faden hängt, wo du zwischen Tod und Leben bist, wo du einfach entscheiden musst, Herr, wirklich alles ist in deiner Hand, ich kann überhaupt nichts mehr machen. Das ist schon unfassbar, aber die Frage ist natürlich, wie geht es den verfolgten Geschwistern in diesem Land?
1: Sie werden wirklich sehr stark verfolgt. Alles muss hochgeheim geschehen, geheimer als in einigen anderen Ländern zum Beispiel. Es gibt ein, zwei oder drei Länder in Zentralasien, in denen es schlimmer ist als in den übrigen Ländern. Es gibt überall Verfolgung, aber es gibt etwa 3 Länder, in denen es schlimmer ist als in den anderen. In diesem Land traf ich zum Beispiel eine Gruppe von Schwestern, die einzigen Gläubigen in ihrer Familie waren. Sie konnten das Evangelium nicht weitergeben und mussten ihre Bibel und andere christliche Bücher buchstäblich in Erdlöchern verstecken, damit ihre Ehemänner und Familienmitglieder sie nicht fanden. Denn oft leben sie in einer Gemeinschaft, nicht nur mit ihrem Mann und ihren Kindern, sondern auch mit ihren Schwestern, Brüdern, Onkeln und Großeltern. Und alle leben auf demselben Gelände. Und so weiß jeder alles von jedem. Es ist also ziemlich schwierig.
0: Kannst du dich da an eine Geschichte erinnern, die dich besonders berührt hat?
1: Ja, es ist wieder eine Geschichte, bei der man etwas lernen kann. Es geht um eine kleine, ältere Schwester, die in einer sehr stark muslimischen Familie Christin geworden war. Sie hatte 2 erwachsene Söhne und dann war da noch der Rest der Familie. Schließlich erfuhr der älteste Sohn von ihrem Glauben und war sehr verärgert. Er verprügelte seine Mutter. Und natürlich sagte er, das wird ein Ende haben. Du musst damit aufhören. Du bist eine Schande für uns. Und schließlich sagte er, ich werde herausfinden, wie das passiert ist. So fand er heraus, dass ein anderer Bruder in Christus, der von uns unterstützt wurde, das Evangelium mit ihr geteilt hatte und sie Christin geworden war. Er sagte zu seiner Mutter, ich werde diese Person finden und sie umbringen. Und so rief sie diesen Bruder an und warnte ihn. Bitte hör zu, ihr müsst aus der Stadt fliehen und in einem anderen Ort leben. Meine beiden Söhne sind darauf aus, euch zu töten. Sie wollen euch ermorden, also müsst ihr gehen. Er stand natürlich unter Schock, aber dann dachte er, okay, lass uns mit Gott reden, lass uns beten. Und während er betete, erhielt er eine Botschaft von Gott, dass er keine Angst haben solle und dass er sogar zu diesen Leuten gehen und mit dem Mann reden solle, der ihn töten wollte. Also dachte er, Gott, das ist viel verlangt, aber okay, wenn du es sagst. Also machte er sich auf den Weg in die andere Stadt, wo diese ältere Schwester mit ihrer Familie und ihren Söhnen lebte. Er näherte sich dem Haus, um die Schwester zu besuchen, und der Sohn sah ihn bereits kommen, und er wusste, wer er war. Also ging er hinaus, um ihn zu schlagen und schließlich zu töten. Und der Bruder, nennen wir ihn Bruder A, wurde von Gott inspiriert zu sagen, im Namen Gottes. Er sagte dies in arabischer Sprache, denn das war das einzige Arabisch, das er beherrschte. Diese Worte stehen im Koran, denn er war auch ein muslimischer Konvertit. Er sagte also, in Gottes Namen, bitte bleib stehen und hör mir zu, ich möchte mit dir reden. Und der Mann war so überrascht, das hatte er nicht erwartet. Sie standen mitten auf der Straße und er hatte ein bisschen Angst, dass die Leute anfangen würden zu reden, wenn sie ihn sehen würden. Also sagte er, komm mit ins Haus und wir werden weiterreden. Aber in diesem Moment wusste Bruder A natürlich nicht, ob er vielleicht getötet werden würde, wenn er das Haus betrat. Aber er ging trotzdem und vertraute auf Gott. Sie gingen hinein und begannen zu reden. Und nach 2 Stunden Gespräch wurden beide Brüder Christen.
0: Ach, ist das wunderbar.
1: Die Lektion ist, dass Bruder A sagte, in diesem Fall habe ich nicht auf meine innere Stimme gehört, die Stadt zu verlassen. Ich wollte die Stadt verlassen, weil ich eine Frau und kleine Kinder habe. Und ich möchte natürlich nicht getötet werden. Aber ich habe nicht auf diese Stimme gehört. Denn im Gebet wurde mir klar, dass Gott wollte, dass ich dorthin gehe und mit ihnen spreche. Und ich dachte, wenn Gott will, dass ich das tue, dann wird er mich natürlich auf die eine oder andere Weise beschützen. Aber ich hatte große Angst, denn ich wollte natürlich nicht getötet werden. Es war also ein Glaubensschritt. Manchmal muss man auf das hören, was Gott sagt, auch wenn es gefährlich erscheint. Und auch wenn es unklug erscheint. Denn es klang nicht klug, in die Höhle des Löwen zu gehen.
0: In das Minenfeld zu laufen, ja, wirklich.
2: Ja, Ja, so, ja.
0: Nee, es ist wirklich eine gute Lektion, denn manchmal denken wir, wir hören die Stimme Gottes und sind dann nicht so ganz sicher, ob es genau das ist und
2: ja.
0: So.
2: Oh.
1: Ja, wenn du Zeit hast, kann ich dir noch eine weitere kurze Geschichte erzählen.
0: Ich glaube, wir sollten fast zum nächsten Punkt gehen schon, weil ich weiß, dass du so viel Reichtum zu bringen hast. Und meine Frage wäre, wie bist du, in welcher Funktion bist du dorthin gekommen und was konnte Open Doors dort tun in diesem Land?
1: Nun, wir konnten viel mehr tun, als wir uns erhofft hatten. Was ich von vielen Organisationen gesehen habe, und auch das ist kein Urteil, sondern nur eine Beobachtung, war, dass sie in verschiedene Länder der Welt und auch nach Zentralasien kamen und mit den einheimischen Gläubigen Kontakt aufnahmen. Und sie sagten ihnen, wir haben dieses Programm, dieses Programm, dieses Programm, diese Lehre und diese Hilfe und irgendwelche sozialen Projekte. Die Programme waren alle sehr gut und von Gott gesegnet, aber sie sagten nur, das sind unsere Programme. Wenn ihr teilnehmen wollt, werden wir es mit euch machen. Und wenn ihr es nicht wollt, dann tut es uns leid. Und ich dachte, ja, das ist schön, aber es ist nicht genug, nur zu sagen, das ist eure Entscheidung. Wir müssen von ihnen hören, was braucht ihr? Was braucht ihr? Ich komme zu euch, weil Christen immerzu für euch beten und euch helfen wollen. Aber was ist es, das ihr braucht und wie können wir euch helfen? Und dann würden die Leute sagen, oh ja, wir brauchen diese Art von Literatur, wir brauchen diese Art von Projekt oder diese Art von Projekt. Manchmal waren es Projekte, die wir erst in Angriff nehmen mussten, weil wir vorher nicht wussten, dass so etwas gefragt war. Und dadurch öffneten sich für uns viele Türen, denn die Menschen wussten, dass wir nicht mit fertigen Programmen kamen, die wir aus dem Westen importiert hatten, sondern wir würden uns wirklich an ihre Bedürfnisse anpassen. Sie sagten, das ist es, was wir wirklich brauchen. Und dann haben wir versucht, ihnen genau das anzubieten. Das war auch für uns eine Lernkurve. Aber am Ende hat es ganz gut funktioniert. Und natürlich gibt es auch einige Geschichten des Scheiterns. Aber auch daraus müssen wir lernen. Doch es war ein Segen für uns.
0: Ja, das glaube ich. Ja, was mich auch immer interessiert ist, wie war die Rolle der Pastoren? Oder hast du eine Geschichte von einem Pastor, von einem Minister, der, ja, die erstaunlich war für dich?
1: Ja, in diesem speziellen Land, über das wir gesprochen haben, wurden wir zu einem bestimmten Zeitpunkt auch von einem einheimischen Bruder kontaktiert. All diese Länder haben ihre eigenen Präsidenten, ihre eigene Regierung. Und der Bruder sagte, es gibt eine sehr hochrangige Person in diesem Land und sie möchte euch um einen Gefallen bitten. Er ist auch bereit, sich zu revanchieren. Und ich dachte, okay. Und weiter sagte er, er lädt euch in seine Villa ein, in der er wohnt, um alles zu besprechen. Du kannst die Nacht mit deinen Leuten dort verbringen. Ich dachte, wir können einfach hingehen und sehen, was er will. Und vielleicht müssen wir dann sagen, es tut uns leid, wir können dir nicht helfen. Das ist möglich, aber vielleicht können wir auch etwas tun. Und dann sprachen wir miteinander. Was sollen wir ihn fragen? Wir wussten, dass einige Leiter uns um eine bestimmte Anzahl von Kinderbibeln gebeten hatten. Und wir sagten, wir werden versuchen, darüber zu verhandeln, je nachdem, was er uns anbietet. Als wir ankamen, sahen wir eine sehr gebildete Person, die im Ausland ausgebildet worden war. Er war ganz offensichtlich ein Muslim, aber ein moderater Muslim in einer sehr konservativen muslimischen Gegend. Und er sagte, das ist es, was ich will. In diesem Land herrschte ein Bürgerkrieg und es gab viele Waisen und viele Straßenkinder. Er sagte, wir sind nicht reich genug. Wir versuchen uns von diesem Krieg, von diesem Konflikt zu erholen. Und ich weiß, dass ihr Sommerlager für Kinder organisiert. Könntet ihr bitte 300 Kinder zu diesem Sommerlager einladen? Ich weiß, dass ihr Christen seid, aber könntet ihr mir bitte auch versprechen, dass eure Leute in diesen Lagern nicht aktiv versuchen werden, sie zu bekehren?
2: Also promise me that you will not actively, your people in those camps will not actively
1: Sie müssen einfach so behandelt werden wie die anderen christlichen Kinder, die spielen und sich amüsieren, denn sie sind arme Waisenkinder. Und ich sagte, okay, ich muss mit meinen Teams sprechen, ob das möglich ist, und dann melde ich mich wieder bei dir.
2: My teams and to see if this is possible and get back to you and said yes you can.
1: Er sagte, ihr könnt hier übernachten, und sie gaben uns etwas zu essen und so weiter. Es herrschte sehr viel Gastfreundschaft. Er war wirklich sehr großzügig. In der Nacht musste ich aufstehen, um auf die Toilette zu gehen. Ich öffnete die Tür meines Zimmers, um auf den Flur zu gehen. Und ich sah zwei Männer mit Kalaschnikows. Und auch außerhalb des Hauses gab es viele, viele bewaffnete Leute, die das Haus bewachten. Aber am nächsten Morgen waren wir uns einig und sagten, für jedes Kind möchten wir ganz legal und ohne Konsequenzen für die Leute, die das tun, die gleiche Anzahl von Kinderbibeln einführen. Und er sagte, okay, ich werde das erlauben, aber es ist eine einmalige Aktion und nicht mehr als die besagte Menge. Also 300 Kinder, 300 Kinderbibeln. So geschah es. Und so gingen die Kinder in das Sommerlager. Es lief sehr gut. Etwa 8 Monate später saß ich in meinem Büro in meiner Heimatstadt. Ich war gerade nicht auf Reisen und dann bekam ich plötzlich einen Anruf aus dem Ausland, dass diese Person und ihre Villa von fundamentalistischen Muslimen überfallen worden war und viele Menschen getötet wurden. Auch er selbst wurde getötet. Sie schickten mir einige Fotos und überall war Blut, denn sie waren mit Kalaschnikows getötet worden. In dem Zimmer, in dem ich geschlafen hatte, war Blut an den Wänden. Neben dem Kleiderschrank war Blut und es war Blut am Schrank und in gewisser Weise hat er das, was er getan hat, wahrscheinlich mit seinem Leben bezahlt. Denn sie beschuldigten ihn, er sei ein Freund der Christen geworden.
2: For this with his life, because then they accused him that he had become friend of Christians.
1: Und ja, er war sehr freundlich und sagte zu mir persönlich, ich werde das nicht öffentlich sagen, aber ich bin ein moderater Muslim. Ich habe an einer ausländischen Universität studiert und ich bin nicht einverstanden mit vielen Dingen im Islam, die in unseren Ländern passieren.
2: What is happening? Many things are not in the Islam that are happening now in our countries.
0: Yeah.
2: So, yeah.
0: Ach, Esther, können wir vielleicht abschließen damit, dass du betest für Menschen, die wirklich empfinden, ihr Glaube hält nicht, was er verspricht, die sich sehnen nach Jesus, dass sie Jesus finden und sich ihm zuwenden können, wie dieser Mann.
2: Ja. Yeah.
1: Es stimmt, was du sagst, denn es gibt viele Menschen in Zentralasien, die sich wirklich zum Glauben hingezogen fühlen. Aber sie haben zu viel Angst, den Schritt zu wagen. Sie brauchen also etwas Ermutigung.
0: Ja, möchtest du beten für diesen Mut?
2: Ja.
1: Lieber Herr Jesus, du hast die Geschichten gehört. Du kennst die Geschichten natürlich besser als wir. Wir wollen all diese Menschen zu dir bringen, die bereit sind, einen Schritt im Glauben zu tun, aber einfach zu viel Angst vor den Konsequenzen haben. Manchmal haben sie nicht nur um sich selbst Angst, denn sie sind bereit, die Konsequenzen für sich selbst zu tragen, sondern auch um ihre Familien, ihre Frauen, ihre Kinder, die wegen ihrer Entscheidung leiden könnten. Und wir wollen für sie beten, dass du ihnen Zeichen gibst, die sie wissen lassen, dass du ihnen nahe bist. Dass du sie auf eine sehr persönliche Art und Weise liebst, so dass sie bereit sind, einen echten Glaubensschritt zu machen und dich in ihr Herz aufzunehmen und zu wissen, dass du sie auf die eine oder andere Weise beschützen wirst. Und wenn du das nicht tust, gibst du ihnen die Kraft und das, was sie brauchen, um stark durch diesen Sturm zu kommen. Herr, wir beten in Jesu Namen. Amen.
0: Amen. Esther, vielen herzlichen Dank. Du hast es so schön ausgedrückt eben im Gebet mit diesem Sprung ins Wasser zum Glauben hin. Und ja, wir laden dich ein, dass du diese Woche mitbetest dafür, dass Menschen in Zentralasien, die merken, ihr Glaube hält nicht, die sich sehnen nach Jesus Christus, dass sie den Sprung ins Wasser wagen, dass sie Jesus direkt anrufen, dass sie träumen von Jesus, dass er ihnen im Traum erscheint und sie ihn finden dürfen. Wir freuen uns auf dich das nächste Mal. Mach's gut, bis dann. Tschüss.
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Herzlich willkommen im Open Doors Gebetshaus für verfolgte Christen. Wir freuen uns sehr darüber, dass du wieder mit dabei bist, wenn wir von unseren verfolgten Geschwistern erzählen, von ihrem Ergehen, von ihren Situationen, aber auch für sie und mit ihnen beten wollen. Denn Beten verbindet uns Menschen untereinander, aber es stärkt auch unser Verhältnis und unsere Beziehung zum allmächtigen Gott, weil wir beten, wenn wir beten, dann wenden wir uns ja an ihn, dem kein Ding unmöglich ist und der alle unsere Begrenzungen auch überwinden und sprengen kann. Das wollen wir tun für Christen heute in einer Region in Zentralasien. Wir nennen es bei Open Doors auch die Länder, die Stan-Länder. Kasachstan, Usbekistan, Turkmenistan, Tadschikistan und so weiter und so weiter. Doch bevor wir uns den Geschwistern in dieser Region zuwenden, noch einmal ein paar Gedanken aus dem Wort Gottes als Grundlage auch dann für unser Gebet. Jesus hat ja viele geistliche Wahrheiten auch in Gleichnissen erklärt und auch veranschaulicht und verdeutlicht. Und Gleichnisse sind ja dann auch Bilder aus dem alltäglichen Leben. Das Gleichnis vom vierfachen Ackerfeld ist uns, denke ich, gut bekannt. Und Jesus hat veranschaulicht darin, auf welch unterschiedliche Böden das Wort Gottes, der göttliche Same, fallen kann und dass es ganz, ganz unterschiedliche Ergebnisse hervorbringen kann. Eins davon ist allerdings immer wieder wichtig, dass das Saatgut keimen kann, gute Wurzeln entfalten kann und dann aufwachsen und stark werden kann. Wir lesen aus Markus Kapitel 4, Verse 16 und 17. Andere Menschen wiederum sind wie der felsige Boden, auf den die Körner fallen. Sie hören die Botschaft und nehmen sie sofort mit Begeisterung an. Aber ihr Glaube hat keine festen Wurzeln und deshalb keinen Bestand. Wenn solche Menschen wegen ihres Glaubens in Schwierigkeiten geraten oder gar verfolgt werden, wenden sie sich gleich wieder davon ab. Noch lange bevor die christliche Gemeinde sich Verfolgung gegenüber sah, sprach Jesus in seinen Predigten dieses Thema immer wieder an. Stellt euch darauf ein, es kann zu Schwierigkeiten kommen, bis hin zur Verfolgung, wenn ihr mir nachfolgt. Und was dann wichtig ist und was ihr braucht, das sind tiefe und starke Wurzeln, damit ihr in den Stürmen feststehen könnt. Denn wer keine tiefen und festen Wurzeln hat, der fällt ganz leicht um. An anderer Stelle erklärte Jesus seinen Zuhörern, wenn ihr mir nachfolgt, macht euch das bewusst. Wie sie mich verfolgt haben, werden sie auch euch verfolgen. Aber lernt von mir. Jesus wurde verfolgt, weil er seine göttliche Identität kannte und wusste, ich bin der Sohn Gottes. Seine starken Glaubenswurzeln wuchsen und das Verankertsein im Wort und im Gebet war für Jesus eine ganz, ganz feste Grundlage. Es ist schon erstaunlich, welche Kraft des Glaubens sich durch das Wort Gottes immer wieder entwickeln und entfalten kann. Als Jesus vom Teufel versucht wurde, der jedes Mal seine göttliche Identität in Zweifel zog, antwortete Jesus immer wieder mit dem Wort Gottes. Es steht geschrieben. Deswegen ist für verfolgte Christen das geschriebene Wort Gottes eine so große und wertvolle Kostbarkeit. Und es war und es ist auch für uns als Dienst immer wieder ein wichtiger Bestandteil, dass möglichst jeder Christ auf irgendeine Art und Weise Zugang zum Wort Gottes bekommen kann und bekommen soll, damit auch er oder sie sagen kann, es steht geschrieben, oder damit Trostworte kommen, Ermutigung oder auch Korrektur und Ermahnung, wo es nötig ist. Das Zweite, was wir von Jesus lernen können, um starke Wurzeln des Glaubens zu entwickeln, ist das Gebet, das heißt das Reden mit Gott. Jesus suchte im Gebet immer wieder die Nähe zu seinem himmlischen Vater. Sein Gebetsleben war so intensiv, dass er sogar von sich sagen konnte, wer mich sieht,
der sieht den Vater. Wer mich hört, der hört den Vater. Ich und der Vater, wir sind eins. Bis kurz vor seinem Tod am Kreuz, als er im Garten Gethsemane intensiv betete, um sich diese innere Kraft und Stärke holte, um diesen schweren Weg gehen zu können, der vor ihm lag, bat er dann zuletzt sogar auch seine Freunde an seiner Seite zu sein, um ihm Gebetsunterstützung zu geben. Deswegen ist es gut, wenn wir gemeinsam beten, auch mit unseren verfolgten Geschwistern. Und wenn wir heute für die Christen in Bedrängnis beten, dann auch dafür, dass sie tief und fest im Glauben verankert stehen können, damit sie im Glauben weiter wachsen und stark werden und bleiben. Beim großen Baum bewundern wir oft den Stamm und die Äste und die Zweige und vielleicht auch die große Laubkrone und übersehen dabei so schnell das Wurzelwerk, das aber auch so wichtig ist, aber für unsere Augen eben unsichtbar. Wir wollen uns den Christen in Zentralasien zuwenden. Viele von ihnen leben in ehemaligen Sowjetrepubliken, die Anfang der 90er Jahre ihre Unabhängigkeit ausriefen. Ihre Bevölkerung besteht zumeist aus verschiedenen Völkerschaften, überwiegend mit muslimischen Wurzeln. Und dennoch haben diese 70 Jahre Atheismus während der kommunistischen Sowjetzeit tiefe Spuren hinterlassen. Oftmals regiert von Herrschern, die wie Despoten agieren, zum Teil einen strikt säkularen Kurs fahren und damit auch den Islam kontrollieren wollen, insbesondere radikale Ansätze. Sie wollen die Macht behalten. Es gibt unter der russischstämmigen Bevölkerung einen großen Anteil von orthodoxen Christen und einigen anderen anerkannten christlichen Denominationen, die allerdings kaum wirklich gut zusammenarbeiten. So ist diese kleine christliche Minderheit in der Region nicht besonders stark und viele Gemeinden haben Mühe, überhaupt Registrierungen und Genehmigungen zu erhalten. Ihre Aktivitäten sind im Grunde illegal und sie stehen in Gefahr, mit strafrechtlichen Konsequenzen zu tun zu bekommen. Der Druck auf die registrierten Kirchen hat nachgelassen, da die Regierungen eben bemüht sind, gute Beziehungen zu den Nachbarländern zu haben. Aber es soll im Grunde alles kirchliche Leben innerhalb der Kirchenmauern stattfinden. In einem Land der Region hat lediglich eine einzige Hausgemeinde einheimischer Christen zuletzt eine offizielle Registrierung erhalten. Alle anderen Hausgemeinden sind nicht registriert und existieren im Grunde illegal. Wir kommen zum ersten Gebetsanliegen. Bitte bete für die Christen in Zentralasien, dass sie trotz aller gesetzlichen Einschränkungen, die bestehen, weiterhin mutig ihren Glauben bekennen.

Himmlischer Vater, und du siehst diese kleine, zerbrechliche Gruppe von Christen in Zentralasien, wie es für sie schwierig ist, ihren Glauben frei und offen leben zu dürfen, wie so viele Einschränkungen sind von Seiten der Regierungen, wie es schwierig ist, Registrierungen oder Genehmigungen zu erhalten. Himmlischer Vater, wir möchten dich bitten, dass sie ihre Wurzeln des Glaubens tief im Wort und im Gebet behalten können, um immer wieder auch Kraft zu empfangen, auch wenn der Wind ihnen entgegensteht. Und dass dennoch auch die Gemeinde Jesu in Zentralasien aufwachsen kann als ein starker Baum. Und so erbitten wir einfach deinen Segen und deine Hilfe für unsere Geschwister dort, aber dass auch diese Einschränkungen der Regierungen ja nachlassen und Erleichterungen entstehen. Solches erbitten wir von dir, himmlischer Vater, im Namen Jesus. Amen. Für die Christen der nicht registrierten Gemeinden in Zentralasien ist es besonders schwierig, ihren Glauben zu praktizieren. Es besteht beständig eine Gefahr, dass Durchsuchungen passieren, dass sie strafrechtlich verfolgt werden, dass eine Razzia kommt oder sie angezeigt werden. Und so ist es für sie auch gefährlich, privat christliche Materialien zu besitzen. Denn auch dies ist offiziell nicht erlaubt, sondern illegal. Und es besteht auch die Gefahr, dass durch die Großfamilie oder das soziale Umfeld Reaktionen kommen und eben entsprechend auch Anzeigen bei den Behörden stattfinden. Der Besitz von christlichen Materialien gilt als eindeutiger Beweis, dass sich hier jemand für das Christentum interessiert, eine Hinwendung zum christlichen Glauben vollzogen hat. Und zentralasiatische Christen berichten uns, dass sie sich zum Teil strafbar machen, wenn sie in der Öffentlichkeit religiöse Schriften oder in der Bibel lesen. Denn außerhalb der eigenen Wohnung ist das Mitführen, das Tragen einer Bibel nicht erlaubt. Und in einem Land müssen selbst Exemplare mit einem offiziellen Stempel versehen sein, dass diese Bibelausgabe innerhalb des Landes veröffentlicht wurde. In einem Fall wurde eine Familie mit einem Bußgeld belegt, weil man im Bett des Kindes, des Sohnes, ein christliches Gedicht fand, das er für den Kindergottesdienst auswendig lernen wollte. Und selbst die Speicherung christlicher Lieder und anderer Formate auf dem Handy sind eine Gelegenheit, um einen Vorwurf gegen Christen auch zu erheben. Dabei ist es für das geistliche Wachstum, für unsere Brüder und Schwestern von großer Bedeutung, Zugang zu christlicher Literatur und zu Bibeln zu bekommen. Sie möchten sich doch auch im Wort Gottes verankern und tiefe Wurzeln schlagen können. Ich möchte uns einladen in die nächste Gebetsrunde. Bitte bete, dass die Christen in Zentralasien weiterhin Zugang zur Bibel und zu anderen christlichen Materialien haben. Vielen Dank.

Das, was für uns so eine Selbstverständlichkeit ist, Zugang zum Wort Gottes zu haben, ist für so viele unserer Schwestern und Brüder ja eine Rarität oder eine Kostbarkeit und ist schwierig. Herr, du weißt um die Situation unserer Geschwister in Zentralasien und wie sie Mühe haben, dran zu kommen oder in Gefahr stehen, wenn sie entdeckt werden, angezeigt zu werden und dann Stress zu bekommen. Herr, wir beten darum, dass du Mittel und Wege findest, dass deine Kinder dort Zugang bekommen zum Wort Gottes, damit sie ihre Wurzeln des Glaubens tief hineingraben und hineinschlagen können, fest um sicher zu stehen in der Christusnachfolge. Ja, mit Worten des Trostes, der Ermutigung, der Korrektur, aber auch mit diesem Es steht geschrieben, um ihren Glauben selber auch immer wieder zu befestigen. Herr, wir bitten um solche Zugänge für unsere Brüder und Schwestern.

Ehen oder auch in vielen Häusern eine gewisse Spannung, die es für die Frauen, zumeist Frauen, eben oft auch nicht leicht macht. Sie leben in einer Schamkultur, wo Familienehre einen hohen Stellenwert hat. Auch wenn die Großstädte in dieser Region sehr modern erscheinen und wirken, hinter den Haustüren und hinter den Häuserfassaden, das familiäre Leben spielt sich dort nach jahrhundertealten traditionellen Regeln ab. Und so erleben viele Frauen in dieser Region Gewalt oder auch Herabwürdigung von Seiten der Ehemänner oder von Seiten der Familie. Durch christliche Radiosendungen, die sich gezielt an christliche Frauen in Zentralasien richten, werden lebensnahe Tipps gegeben, wie sie mit solchen familiären Drucksituationen umgehen können oder wenn ihnen häusliche Gewalt begegnet, wie sie dann darauf reagieren können. Auch soll ihr Selbstwert gestärkt werden und sie soll neue Hoffnungen bekommen, auch durch die Inhalte für sich persönlich und für ihr Umfeld. Insgesamt laufen die Christen in der Region Gefahr, unerwünschte Aufmerksamkeit ihres sozialen Umfeldes auf sich zu ziehen, wenn sie sich mit anderen Christen treffen möchten. Um diese Gefahr möglichst gering zu halten, treffen sich viele unserer Geschwister in Zentralasien möglichst nur unter vier Augen und wechseln häufig ihren Treffpunkt. Wir hören davon, dass Lobpreis und Gebet oft sehr leise, manches Mal fast lautlos vonstatten gehen müssen. Denn wenn Christen muslimischer Herkunft deren Glaubenswechsel entdeckt wird, müssen sie sich auf den örtlichen Polizeistationen melden und werden verhört. Es geschehen Razzien in den Privathäusern und alle Anwesenden werden verhört. Ich lade uns ein zur dritten und letzten Gebetsrunde. Bitte betet, dass die Mitglieder von den Hausgemeinden in Zentralasien, dass sie dem Druck ihrer Verwandten standhalten und am Evangelium festhalten können.

Jesus Christus, und so danken wir dir für deinen guten Heiligen Geist, durch den du in den Herzen unserer Geschwister dort lebst und dass du in ihnen stark geworden bist. Und wir beten, Herr, dass du diese innere Kraft und Stärke ihnen schenkst, dass, wenn Druck von außen kommt, sie nicht daran zerbrechen, sondern diese innere Kraft und diese innere Stärke, die sie durch dich erhalten, all das auszuhalten vermag und sie überwinden können. Also weißt du, wo Druck gemacht wird, wo Frauen Druck erfahren von ihren Männern in den Familien, in den Großfamilien, dass du dich an ihre Seite stellst, sie immer wieder innerlich aufrichtest, sie tröstest, sie heil machst und sie schützt. Herr, wir beten einfach, dass du dich verherrlichst in dem Leben unserer Geschwister dort und wollen es dir zutrauen, dass sie weiterhin stark sind, am Evangelium und an dir festzuhalten. Danke dir dafür. Amen. Danke, dass du wieder mit dabei gewesen bist, heute bei diesem Gebetshaus online. Danke für die Gebete für unsere

Geschwister in Zentralasien, und wir glauben, dass Auswirkungen von heute, von diesem Gebet entstanden sind und auch geschehen. Ganz herzliche Einladung, beim nächsten Mal wieder mit dabei zu sein, wenn wir einladen zu einer nächsten Einheit von Gebetshaus Online. Bis dahin, Gottes Segen, und bleib unter seinem Schutz. Auf Wiedersehen.

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Herzlich willkommen zum Programm Liebevoll. Liebevoll, die interkulturelle Ehe. 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

0: Hallo zusammen, schön, dass ihr wieder eingeschaltet habt zu unserer Liebevoll-Talkrunde. Heute Abend zu dem Thema die interkulturelle Ehe. Eine interkulturelle Ehe ist eine Ehe, in der die beiden Ehepartner jeweils aus einer anderen Kultur kommen.
1: Ja, und heute Abend haben wir drei Ehepaare bei uns, die sich bereit erklärt haben, sich darüber mit uns zu unterhalten. Und alle drei kommen aus unserer Gemeinde und stellt euch doch gerade persönlich vor.
2: Ja, ich fange dann mal an. Mein Name ist Andrés Camilo. Ich wurde in Kolumbien geboren und bin mit meiner Familie mit 6 Jahren nach Deutschland gekommen. Bin zwar hier aufgewachsen, aber dann doch in einer sehr großen kolumbianischen Familie und dementsprechend kulturell so ein bisschen so eine Mischung. Genau. Wir sind seit circa 4,5 Jahren verheiratet.
3: Ja, guten Abend auch von meiner Seite. Ich bin Anna Theresa, 29 Jahre alt und ich bin in Deutschland aufgewachsen, also durch und durch Deutsche, kann man so sagen. Ja, seit 4,5 Jahren sind wir glücklich verheiratet und es ist total spannend, wie wir so die Kulturen unserer Ehe erleben dürfen.
4: Danke. Hi, ich bin Tracy Rampel und ich bin philippinische-chinesische Abstammung. Ich bin in Los Angeles aufgewachsen und ich bin Davids Frau und ja, ich habe Jesus gefunden durch John MacArthur's Grace on Campus während meines Studiums und wie David, ich habe auch eine Missionsreise nach Russland gemacht und ich habe David kennengelernt durch Freunde aus meiner Gemeinde und das war auf einer Super Bowl Party und ich habe ihn auf Facebook hingefügt und ja, nächsten Tag er fragte mich nach einem Date.
0: Oh wow.
5: Ja, ich bin David, der Mann von Tracy. Ich bin geboren in Russland und mit 3 nach Deutschland gekommen. Ich spreche kein Russisch. Ich habe da wenig Beziehungen zu, weil auch meine Vorfahren sind Deutsche durch und durch. Das kann ich bis 1700 irgendwo nachverfolgen. Also das ist eine lange Geschichte. Ich bin in Deutschland dann aufgewachsen auf dem Land in der Gegend bei Bielefeld, Hameln. Und bin dort in einer Mennoniten-Brüdergemeinde aufgewachsen, einer recht konservativen Gemeinde. Und bin aber schon immer so ein kleiner Weltenbummler gewesen. Mit 19 bin ich für 2 Jahre nach Mexiko gegangen, um dort in einer christlichen Schule auszuhelfen. Und auch danach und davor bin ich gereist. Ich bin auf allen Kontinenten dieser Welt gewesen und fand Kulturen immer sehr interessant.
0: Spannend. Danke, David.
6: Guten Tag, ich bin Hannus, der Schams Nanagamo, gebürtige Kameruner und bin 40 Jahre alt. Ich lebe in Deutschland seit 20 Jahren. Ich kam hierher, da war ich irgendwie Ende 19 Jahre alt, so ungefähr. Und ich habe in München studiert, vom Beruf her Maschinenbauingenieur, mit dem Schwerpunkt Fahrzeugbau. Und nach dem Ende meines Studiums 2012 bin ich nach Köln gezogen. Und da wollte ich nach einem Jahr quasi, also ich war eigentlich hier, um ein Projekt zu betreuen bei Ford, wo ich arbeite eigentlich. Und nach dem einem Jahr wollte ich eigentlich nach München zurückkehren. Da war ich eigentlich noch Single. Ne? Und 2016 dann halt, das heißt ich immer hingezogen wie 2016 halt, wo ich die Frau, die neben mir steht, die Tessa Nanagamo kennenlernen durfte. Das war in einem Konzert in Chorweiler damals und ja, wir haben uns irgendwie kennengelernt und erstmal, das war irgendwie eine sehr spannende Geschichte. Ist immer noch eine sehr spannende Geschichte, wenn ich daran denken muss. Genau, und ich bin Gott dankbar, dass ich sie kennenlernen kann, weil durch diese Mischung aus den beiden Kulturen konnte ich viel lernen und das ist eigentlich der Grund, warum André hat uns irgendwie eingeladen zu den Talkrunde und genau, vielen Dank dafür.
1: Danke.
0: Schön, dass ihr da seid.
7: Ja, ich bin Tessa Nanagamo, die Frau von Hannus. Er hat jetzt schon gesagt, ne, wir sind jetzt schon seit 7 Jahren verheiratet, seit 2016, genau. Und wir haben zusammen auch 2 Töchter, die sind jetzt 2 und 4. Ja, was gibt es noch zu sagen? Ich bin 30 Jahre alt, wir sind jetzt schon seit 2017 in der Gemeinde in Köln-Ostheim, seit 2020 feste Mitglieder. Genau, so viel dazu.
1: Und du kommst auch ganz...
7: Ach so, ja, ich bin natürlich komplett deutsch, genau.
0: Ostdeutsch sogar, oder?
7: Ja, ostdeutsch.
0: Genau,
7: genau.
0: Schön. Sehr gut.
1: Schön,
0: ja, spannend.
1: Ja.
0: Auf jeden Fall. Wir haben ja im Prinzip heute 5 Kontinente vertreten. Andres bringt Südamerika mit, Kolumbien genauer gesagt. Tracy im Prinzip Philippinen, asiatisch, aber auch Nordamerika. Du bist in Kalifornien dann groß geworden. Insofern haben wir noch Nordamerika und Asien hier. Hanos, Afrika, Kamerun bringst du mit als Kultur. Und dann haben wir aber innerhalb der Europäer ja noch hier 2 bis 3 Kulturen vertreten. Denn Russlanddeutsch ist nicht das gleiche wie die deutsche Kultur. Und vermutlich, Anna, bist du in Westdeutschland aufgewachsen.
3: Richtig.
0: Tessa bringt den ostdeutschen Kultur, die ostdeutsche Kultur mit. Also jede Menge Kulturen hier vertreten. Und ich glaube, das macht die Sache richtig spannend. Aber lass mich vielleicht am Anfang nochmal so ein bisschen die Grundlage legen. Was ist eine Kultur? Ja, jetzt will ich nicht groß hier philosophisch werden, liegt mir auch nicht, sondern einfach nur mal eine Definition mitbringen. Worüber reden wir hier eigentlich, wenn wir über unterschiedliche Kulturen reden? Also eine Kultur ist eine Lebensweise einer Gruppe von Menschen, die gemeinsame Verhaltensweisen, gemeinsame Überzeugungen, gemeinsame Werte und gegebenenfalls auch gemeinsame Symbole miteinander verbinden. Ja? Und diese Prägung, die gibt man dann immer wieder weiter der nächsten Generation, entweder durch Kommunikation, das ist wichtig, aber auch durch Nachahmung. So leben wir das. Ja? Das ist unsere Esskultur, so gehen wir Feiern an und so weiter. Und so wird Kultur von Generation zu Generation auch weitergegeben. Was ganz wichtig ist, Kultur wird gelernt, Kultur wird nicht vererbt. Ja? Das heißt, ein deutsches Kind, was hier in Deutschland geboren wird, dann aber in Indonesien aufwächst, wird die indonesische Kultur früher oder später annehmen. Obwohl es vom Erbgut her, wenn man so will, deutsch ist, ja, von der Verwandtschaft her. Deswegen, Kultur wird nicht geerbt, Kultur wird erlernt. Was auch wichtig ist, wir leben in einer gefallenen Welt. Deswegen ist keine Kultur völlig neutral, ja. Das heißt, jede Kultur wird zumindest in Teilen von Sünde korrumpiert sein. Ja, es gibt Kulturen, da wird das Eigentum anderer Menschen nicht geschätzt. Ich sage jetzt nicht, welche Kultur das aus meiner Sicht ist, aber solche Kulturen gibt es. Ja, Kulturen ist nicht einfach völlig neutral und wertfrei, so nach dem Motto, das ist halt meine Kultur. Nein, wir müssen schon immer die Bibel daneben legen. Und dennoch kann man sagen, dass jede Kultur auch, und darüber werden wir gleich sprechen, auch gewisse positive Seiten hat, wo man voneinander profitieren kann. Und darin sehen wir eine Chance. Die Kulturen dieser Welt kann man im Prinzip in 3 große Kategorien einordnen. Da gibt es zum einen die Schuld- und Schuldkultur. Das sind eher individualistisch geprägte Kulturen, wie bei uns im Westen. Dann gibt es aber die Scham-Ehre-Kultur. Ja, die ist noch stärker verbreitet im Osten und auch in der arabischen Welt. Ja, da, also ist weniger individualistisch geprägt, sondern eher, da denkt man mehr im Kollektiv. Und dementsprechend spielt Scham und Ehre eine große Rolle. Da wird man sich Dinge nicht so direkt sagen, ja, sondern eher immer durch die Blume reden, um den anderen nicht irgendwie zu beleidigen. Und dann gibt es Angst-Macht-Kulturen. Das ist eher im Animistischen, beziehungsweise bei den Naturvölkern und bei den indigenen Stämmen. Da sind diese Macht-Angst-Kulturen stärker verbreitet. Das so viel einfach mal so zur Info, aber lass uns mal weiter durchstarten.
1: Ja, also André hat einen russlanddeutschen Hintergrund, ich ganz deutsch, und selbst wir haben schon Herausforderungen gemerkt zu Beginn unserer Ehe oder schon vorher, wo wir nur die Hochzeit planen mussten.
0: Wir stehen auch in einer interkulturellen Ehe, wenn man so will, so ein bisschen.
1: So ein bisschen. Aber bei euch ist das ja noch eigentlich ja noch die Unterschiede wahrscheinlich viel größer. Nehmt uns doch mal mit rein. Was seht ihr so als Herausforderungen oder an welchen Punkten merkt ihr besonders die Unterschiede?
5: Ja, ein Unterschied, den wir bemerkt haben, ist, dass Tracy in Amerika groß geworden ist. Und wer Amerika kennt, der weiß, wie dort zum Beispiel Filme gemacht werden oder so weiter oder Feste und Messen veranstaltet werden. Und wer in Las Vegas war, der sieht das Ganze extrem. In Amerika wird sehr viel Wert darauf gelegt, dass etwas sehr schön ist, dass es überzeugend ist, dass es gut präsentiert wird. Und die Funktionen, die da sind, oder die Produkte, das ist zweitrangig. Wichtig ist, dass es gut präsentiert wird und gut dargestellt wird. Und wir in Deutschland, wir denken da anders. Das Ding muss funktionieren. Das ist das Wichtigste für uns. Stimmt. Wie toll das aussieht, ist uns zweitrangig. Und das merkt man halt nicht nur bei Produkten, das merkt man in vielen Bereichen im Alltag, dass es ihr total wichtig ist, dass das Ding gut aussieht, dass es gut präsentiert wird, dass man etwas gut darstellt und nicht schlecht redet oder irgendwas, sondern einfach positiv macht. Und ja, wir Deutschen sind so direkt und sagen manchmal, das sieht doof aus. Das würden in Amerika eher weniger machen.
1: Ja, voll interessant.
3: Also ein großer Unterschied ist sicherlich auch das Essen. Also das hat mich bei dir zu Hause, auch bei deinen Eltern, dermaßen umgehauen. Also wie aromatisch und vielfältig Essen auch sein kann. Ich kenne das typisch deutsche Essen mit Kartoffeln, Kohl, dergleichen. Ne? Also dass das so vielfältig sein kann, ist schon unglaublich. Also hat mich unheimlich begeistert. Auf der anderen Seite steht natürlich auch in der kolumbianischen Kultur die Familie ganz oben. Man sagt nicht umsonst, mi casa es tu casa. Sobald du irgendwie auch nur zur Familie ansatzweise dazugehörst, bist du jederzeit herzlich willkommen. Und das war schon für mich auch anfangs eine Herausforderung, wenn wir jetzt bei meinen Schwiegereltern waren. Es war selbstverständlich, dass jederzeit ein Onkel, eine Tante, eine Cousine vorbeikommen kann. Mhm. Ne? Und dass die Familie einfach wahnsinnig groß ist und der Einzelne dabei nicht untergeht, aber es sind immer viele Leute, es ist immer laut, ne? Es ist immer eine Freude, die herrscht. Und da so den richtigen Platz zu finden, wo gehöre ich hin, wo ordne ich mich ein, will ich im Mittelpunkt stehen, ziehe ich mich zurück, das ist anfangs schon eine Herausforderung.
7: Nochmal zum Thema Essen. Also das ist bei uns auch erstmal ein großer Unterschied gewesen. In afrikanischen Ländern ist es auch typisch, dass man halt auch mal mit Händen isst, was man so ja bei uns gar nicht irgendwie kennt. Und ja, und auch so, wenn wir jetzt zum Beispiel Gäste oder Besuch haben oder erwarten, dann ist es bei uns in der deutschen Kultur ja eher so üblich, dass man alles erstmal vorbereitet und man muss auch genug zu essen da haben und alles halt so geplant. Und ja, du bist dann schon eher so spontan und sagst, ach komm, lass erstmal den Tisch decken, wenn die erst da sind, lass uns erstmal eine Stunde oder zwei reden und die erstmal ankommen. Und das ist dann schon manchmal etwas schwierig für mich, so mich dann da so anzupassen. Genau.
5: Wo du gerade sagst, reden erst einmal, ja, das ist auch ein Unterschied. Wir in Deutschland, wir sind bei unseren Gesprächen oft funktional. Wir stellen eine Frage und der andere antwortet mit Ja oder Nein. Und in den anderen Kulturen bei Tracy, die machen Smalltalk. Das scheint so unwichtig zu sein, dieser Smalltalk. Aber für die Kulturen ist das wichtig, weil dieser Smalltalk ist dazu da, um bei dem anderen den Gefühlsstand zu messen. Wie geht's dem? Was macht der? Ist jetzt der richtige Zeitpunkt, eine schwierige Frage zu stellen? Und das, dazu dient das Smalltalk. Das, für uns Deutsche ist das unnützes Reden. Mhm. Aber für die Kultur ist das wichtig, weil wenn man merkt, der andere ist jetzt nicht in der Lage, diese eine Frage zu beantworten, dann stellt man sie jetzt gerade nicht. Ja, und dann scheint es so, ja, es war ein unnützes Gespräch, aber es war schon wichtig für diese Leute dann.
0: Spannend.
4: Ja, ich habe definitiv einen anderen Kommunikationsstil als die Deutschen. Die Amerikaner, die sollen wie Pfirsiche sein, also Peach. Yeah. Und also Pfirsiche, die sehen sehr freundlich, also weich von außen. Mhm. Und also zum Beispiel, wie David hat gesagt, ich liebe Smalltalk. Mhm. Und ich lächle oft auch, wenn ich dich nicht kenne. Und ja, also mit Smalltalk, wir können auch über ein neues Restaurant reden. Also.
5: Ja, dieses Smalltalk ist so gut wie immer positiv ausgerichtet. Da ist mir zum Beispiel aufgefallen, wenn ich durch Amerika laufe, da kommt ein wildfremder Mann auf mich zu oder eine Frau oder was auch immer und guckt mich an und sagt, I like your shirt oder deine Schuhe oder was auch immer. Und danke, ja, das ist einfach nur ein positives Gefühl vermitteln, das Erste mit dem Smalltalk. Wenn man dann weiter ins Gespräch kommt, dann kann es auch tiefer werden. Aber das ist erstmal zweitrangig, diese Tiefe im Gespräch.
1: Es ist echt interessant, das zu hören. Aber wir sind ja schon eigentlich eher sehr Gewohnheitsmenschen, ne? Und ich kann mir vorstellen, dass manches auch richtig herausfordernd sein muss, oder? Also gab es so Dinge oder gibt es noch Dinge, die euch richtig schwer fallen, euch da anzupassen oder das irgendwie so hinzunehmen?
3: Also anfangs würde ich sagen, war das auf jeden Fall die sprachliche Barriere, die nicht zu unterschätzen ist. Also ich kam in deine Familie und für mich war Südamerika immer ein Land oder ein Kontinent, wo ich gerne hinreisen wollte. Ich fand die Sprache toll und dann bist du damit so hautnah konfrontiert und merkst, ich kann noch gar nicht so viel sagen und ich verstehe auch gar nicht so viel, gerade so vor 7, 8 Jahren, als wir uns kennengelernt haben. Und dadurch kann ich an ganz vielen Kommunikationen oder konnte ich nicht wirklich teilnehmen. Und das war schwierig, weil ich mich dadurch auch damals ausgegrenzt fühlte. beziehungsweise auch den Eindruck hatte, ich gehöre noch gar nicht so richtig dazu. Und du hast aber doch schnell ein Sensibilitätsempfinden, also sehr, sehr stark auch verspürt, Mensch, Anna fühlt sich ausgeschlossen und sie kann gar nicht mitlachen. Alle lachten, es wurde ein Witz erzählt, aber lache ich jetzt mit oder höre ich einfach nur zu? Und dann hast du meist übersetzt und okay, ja, ich konnte dann auch lachen, ne? Und das war anfangs eine wirklich große Herausforderung. Und ich habe dann auch ein bisschen, muss ich sagen, resigniert und gesagt, nee, ich will jetzt gar kein Spanisch mehr lernen. Und es hat ein bisschen gebraucht, das auch anzunehmen und zu sagen, Mensch, doch, ich möchte auch dem Kolumbianer ein Kolumbianer werden. Mhm. Und ich sehe, wie schwierig die deutsche Sprache ist. Ne? Es gibt so viele Artikel und so viele Fälle. Und Spanisch ist im Vergleich dazu einfach so einfach. Und ich habe das Lateinische, ich habe das Englische als Grundlage. Ich konnte mir so viele Worte auch herleiten. Und du hast mich auch immer wieder motiviert und mit mir auch gelernt. Ich meine, du bist ja auch mein Lehrer, was das angeht im Spanischen. Und da kann ich heute wirklich sagen, ich habe so viel lernen dürfen und ich kann mittlerweile so gut das Spanisch sprechen. Ich verstehe so viel. Es gibt immer noch Sachen, wo ich sage, weiß ich gerade nicht. Mhm. Aber ich sehe so den ganzen Prozess, den ich jetzt seit den 4,5 Jahren, die wir verheiratet sind, auch durchlaufen habe und wie viel sich getan hat. Und ich darf einfach nur dankbar sein, dass Gott mir auch gnädig war, wo mein Herz so hart war. So, ich möchte das Spanisch nicht lernen. Ich sehe das nicht ein. Warum lernen die denn nicht Deutsch?
8: Ja.
3: Aber es liegt an mir, ne, und meiner Einstellung. Und da bin ich wirklich dankbar, dass Gott gnädig war, aber ich das auch jetzt so lernen durfte.
0: So stark, Anna. Bitte. Ja,
2: das war für mich natürlich auch eine Herausforderung in dem Sinne. Also für mich war es nicht schwer, irgendwie für mich selbst, sondern sie da auch mit reinzunehmen. Und da hängt es halt wirklich viel von der Kommunikation, inwieweit sagt sie mir das, dass sie sich unwohl fühlt oder frisst sie das in sich hinein. Und da sage ich auch wirklich jedem interkulturellen Paar, redet miteinander über das, was euch stört, weil sonst kann der andere vielleicht nichts verändern. Mhm. Ja, und das ist tatsächlich dann auch herausfordernd für mich gewesen, irgendwie, wenn wir meine Familie besucht haben, dann ständig alles, also es ist ja nicht so, als ob die kein Deutsch sprechen würden, aber wir sprechen zu Hause einfach unsere Muttersprache. Das gehört einfach dazu und das ist auch gut so, dass das nicht verloren geht. Aber dann bist du ständig quasi dabei zu übersetzen, du bist ständig dabei zu überlegen, hat sie jetzt was verstanden oder nicht, fühlt sie sich unwohl, fühlt sie sich nicht unwohl. Und ja, das hatte ich mir anfangs so nicht vorgestellt. Also ich habe es mir ein bisschen einfacher vorgestellt.
0: Das heißt, es war schon auch eine Überraschung.
2: Ja, ja, definitiv.
0: Okay. Spannend. Wollen die anderen auch nochmal erzählen? Was waren so eure Reibungspunkte, gerade am Anfang oder vielleicht auch ganz ehrlich, wo gibt es immer noch gewisses Konfliktpotenzial? Bitte, Hanos.
6: Ja, ich habe die Vorredner bzw. Vorrednerinnen gehört und vieles, was gesagt worden ist, die letzten Minuten stimmen auch fast überein zu uns auch. Genau, zum Thema Essen, zum Thema spontane Besuch zum Beispiel, halt, das ist völlig normal bei uns, dass der Bruder oder die Schwester, also meine halt, ne, vorbeikommen und irgendwie unbedingt sich vorher gemeldet zu haben. Das heißt, typisch auf Deutsch, 2-3 Wochen vorher. Das machst du auch. Hast du da Zeit, nächsten Samstag oder übernächsten Samstag? Das kennt man bei uns nicht. Das heißt, es ist fast wie eine Art indirekte Beleidigung quasi halt. Ne? Man stellt sowas nicht, ne? Sozusagen für Fragen. Man kommt einfach vorbei, man freut sich zusammen, man isst zusammen, auch wenn das Essen nicht ausreichend ist, ne? Sondern jeder hat ein bisschen was davon. So. Und dann man spricht viel zusammen. Man schaut einander in die Augen, man lacht zusammen. Man lässt Sachen so gehen, laufen, so wie es sein soll. Ne? Ungezwungen, einfach so. Ne? Und bei Tessa ist es halt so, dass es für mich am Anfang war, ich hatte das Gefühl gehabt, dass es alles so wie vorprogrammiert war. Mhm. Ne? So strukturiert.
8: Geplant.
6: Geplant. Irgendwie wie vorgeplant schon. Und ach, ich mochte das nicht. Ne? Ich habe gesagt, ach. Es läuft so wie im Film, so ein bisschen. Ne? Und ja, genau, das war am Anfang ein bisschen schwierig. Und zum Thema Essen, wir haben in Afrika verschiedene Art von Esskulturen. So viel Typen. Sehr gewöhnt, hast du auch angedeutet. Viel exotisch auch. Und bei Tessa ist einfach anders. Am Anfang der Ehe hatte ich ja sozusagen, ich weiß, ob ich meine Frau ein bisschen überfordert habe, weil ich
0: Sie gleich sagen.
6: Genau, hätte ich ja sozusagen ein bisschen viel erwartet, dass sie auch in die Richtung mitkommen. Ne? Ohne dass ich ihr dabei unbedingt helfen muss. Ne? Dass sie einfach so Eigeninitiative zeigt halt. Und ja, es gab ein paar Reibungen und ja, über die Jahre ist es auch abgebaut, diese ganzen Spannungen auch. Nicht ganz, ne? Weil wir ineinander auch gearbeitet haben. Genau, das ist die Antworten auf die Fragen halt, welche Reibungen wir am Anfang so gehabt haben. Ne? Die herrschen nicht mehr so sehr wie am Anfang der Ehe. Und wir arbeiten eigentlich daran. Genau, zum Thema Pünktlichkeit. Und Tessa ist vom Typ her, die will alles perfekt machen, bevor sie zufrieden ist. Das heißt, du gibst ihr eine Aufgabe halt, oder sie hat eine Aufgabe zu erledigen. Sie macht keine Fehler in den Punkten.
1: Mhm. Keine.
6: Die man eigentlich vernachlässigen könnte halt, ne? Die ich vernachlässigen könnte. Das macht sie nicht. Und das hat mich am Anfang so ein bisschen so, sieht doch gut aus. Nein, also so, genau. Und das kennt sie quasi halt von ihrer Familie, wo sie hat. Den Background hat sie halt. Vom Papa, von Mama. Ne? Sie sind allgemein auch so. Und ich musste auch so Zeit für mich nehmen, um das zu akzeptieren. Ich muss aber sagen, dass es weitergeht. Ne? Genau. Und da muss ich noch lernen. Mhm.
0: Tessa, willst du dazu was sagen?
7: Ja. Ja, jetzt in Bezug auf das Essen nochmal. Ne? Also am Anfang der Ehe warst du ja noch ziemlich afrikanisch drauf, sag ich mal. Bist du ja immer noch, aber du weißt, was ich meine. Also jetzt in Bezug auf dem Essen, genau. Es musste halt immer zum Fleisch nochmal Fisch dazu und nochmal 3 Teller Reis oder nochmal extra Weißbrot zu jeder Mahlzeit. Und das war schon sehr herausfordernd so für mich, wo ich dann auch gesagt habe, oh, kann ich dem gerecht werden? Und ich muss aber sagen, du hast dich schon sehr viel geändert, verbessert in der Richtung. Also ja, wie bin ich damit umgegangen? Also ich habe auch das Gespräch mit ihm gesucht und ihn auch so ein bisschen versucht, an ihn zu appellieren. Oder wie sagt man auch, dass es ja gesundheitlich auch gar nicht gut ist, jetzt jeden Tag Fleisch und sowas zu essen. Ne? Da haben wir geredet und ja, ich habe auch natürlich gebetet, dass der Herr mir hilft, da auch die richtige Weisheit oder einen richtigen Umgang damit auch zu finden. Und ja, ich muss sagen, es hat sich schon viel getan, aber es bleibt manchmal trotzdem noch eine Herausforderung.
0: Ja, das glaube ich. Aber schön zu hören, wie ihr damit umgeht. Das ist nämlich jetzt auch so eigentlich die nächste Frage, wenn wir so jetzt über Reibungspunkte sprechen und ihr könnt gerne auch noch ein bisschen was einfließen lassen gleich, wenn ihr möchtet. Dann haben wir festgehalten, okay, unterschiedliche Kulturen bringen auf jeden Fall Konfliktpotenzial mit. Ich meine, jede Ehe bringt einmal Konfliktpotenzial mit, weil zwei Sünder zusammen die engste Beziehung teilen. Das bringt schon mal genug Konfliktpotenzial mit. Dann aber auch noch zusätzlich eine unterschiedliche kulturelle Prägung. Ihr habt uns da schon mal ein bisschen mit reingenommen. Zum einen das Reden, ja, und Andres, was du gesagt hast, auch bewusst sich hineindenken in Anna. Wie geht's ihr jetzt dabei in meiner Verwandtschaft? Und Anna, du hast davon erzählt, du hast bewusst eine Entscheidung getroffen, den Kolumbianer ein Kolumbianer werden. Das ist ja 1. Korinther 9, ne? Das, wo Paulus sagt, ich bin allen alles geworden. Damit meint Paulus ja eben auch die kulturelle Anpassung gerade. Richtig stark. Und jetzt erzählt ihr, ihr habt auch viel im Gespräch, ja, wenn es ums Essen ging, einfach im Gespräch Sachen auch gemeinsam bearbeitet und dann mit diesen Reibungspunkten die letztendlich auch ein Stück weit überwunden. Gibt es Ergänzungen, vielleicht von euch oder vielleicht auch noch von euch? Wie seid ihr konkret mit Reibungspunkten umgegangen?
1: Ich habe auch kurz nur einen Gedanken noch dazu.
0: Gerne.
1: Weil, also ich bin einfach gespannt von euch das zu hören, weil man kann ja nicht so die Mitte messen. So da treffen wir uns, ne? Den Teil von meiner Kultur, den von deiner, ne? Und dass man da irgendwie so zusammenkommt, das kann man ja nicht messen, ne? Bin ich gespannt, was ihr so berichten werdet. Wie weit man auf den anderen zugeht, wie weit man aber auch sich wünscht, das eigene beizubehalten.
5: Also ich erinnere mich an unseren ersten Valentinstag. In Deutschland ist der nicht so besonders. Das heißt, ich wusste aber, für sie ist das wichtig. Also bin ich in den Laden gegangen, habe eine Rose gekauft mit Deko drumherum und ihr geschenkt und das fand sie nicht so toll. Ja, es war nur eine Rose und in Amerika gibt es das nicht, dass man eine Rose schenkt. Das ist ein bisschen wenig.
1: Mickrig.
5: Mickrig, genau. Ja. Ich habe gelernt, wenn ich für sie etwas besonders mache oder für sie einen besonderen Moment schaffen möchte, nicht jeder Moment muss besonders sein, aber wenn es einen besonderen Moment gibt, dann soll er auch von mir die entsprechende Aufmerksamkeit bekommen. Dieser besondere Moment, ja, dass ich mich halt vorbereite, dass ich mir vorher Gedanken mache, was bedeutet das für sie? Und ein Blumenstrauß, der halt nur aus einer Rose besteht, ist für sie, der gilt nicht. Das ist nicht genug Vorbereitung zu diesem Event. Ja, und die Kultur ist halt so, dass in Amerika, wenn ein Geburtstag gefeiert wird, wenn ihr mal bei YouTube guckt, wie dann Geburtstag ist, da sind 500 Luftballons, also nicht nur 20 oder 100, da sind 500 Luftballons, die aufgepustet werden. Das muss nicht extrem teuer sein, das kann günstig sein, aber es muss so aussehen, als ob man da mit Leidenschaft was vorbereitet hat und es besonders schön für diese eine Person gemacht hat. Ja, und das ist eins, was natürlich auch zeigt, welche Aufmerksamkeit bekommt sie von mir. Ist es nur nebenbei auf dem Weg eine Rose gekauft oder ist es sich Gedanken gemacht und ihr die Wertschätzung entgegengebracht zu haben, die sie dann von mir bekommt?
3: Ich glaube, ein weiterer Punkt ist auch ganz stark, sich mit der Kultur auseinandersetzen. Und das kann auch bedeuten, dass ich zum Beispiel das Land, aus dem mein Mann kommt, besuche. Und das hat mir jetzt auch wahnsinnig viel geholfen. Wir waren jetzt eine lange Zeit in Kolumbien und ich habe die Kultur quasi hautnah, auch bei Verwandten, die noch in Kolumbien leben, erleben dürfen. Wir haben gefrühstückt, wir waren dort Gäste, wir haben dort Spanisch gesprochen und ich glaube, dass das auch ein großer Tipp sein kann, neben der Kommunikation beziehungsweise dem in sich einander hineinempfinden, dass ich auch sage, hey, ich setze mich auch mit der Kultur auseinander. Ich besuche mal das Land mit meinem Mann zusammen, mit meiner Frau. Ich besuche die Familie, auch wenn das eine große Überwindung ist, aber man lernt halt wahnsinnig viel dabei.
0: Und es ist eine Entscheidung aus Liebe, ne? Man will lernen, um den anderen besser lieben zu können. Ja.
5: Beim mit der Kultur auseinandersetzen fällt mir noch ein, was wichtig ist, dass man nicht versucht zu bewerten bei dem Ganzen. In dieser Kultur ist das besser und da ist das besser. Wenn wir in Deutschland sind, ist gut, wir sind alle pünktlich. In den USA ist das ein bisschen flexibler. Sondern, dass man einfach sagt, okay, hier gibt es Unterschiede. Wie gehe ich mit diesen Unterschieden um? Und nicht versucht zu sagen, ja, das macht ihr aber besser und das machen wir besser oder was auch immer.
0: So im Sinne von, es ist jetzt nicht unbedingt falsch oder richtig, sondern anders. Es sind Unterschiede.
5: Mhm. Korrekt.
0: Danke, David.
6: Ja, genau. Also ich muss ja sagen, was einem geholfen hat, es ist mehr so, also ist eigentlich Gott, ja. Weil ich wollte damals eigentlich nur eine afrikanische Frau haben. Das war, als ich Single war. Ich habe dafür gebetet gehabt, ne. Ich habe auch verschiedene Schwestern kennengelernt, also rein afrikanisch. Und jedes Mal gab es Verletzungen im Herzen. Das heißt, es ging zu Bruch. Und nicht, dass irgendwie was passiert hätte oder sowas, sondern irgendwie das hat einfach nicht funktioniert sozusagen. Und ich habe weiter gebetet und in der Heiligung gelebt in dieser Zeit. Und es gab ein paar Geschwister, die mit mir gebetet haben damals, auch in München, als ich da gelebt habe. Und einmal hat der Herr quasi, so das war wie eine Offenbarung im Herzen halt, dass meine Frau wird nicht das, was ich will, von der Kulturaspekt her, dass sie Deutsche sein wird. Das war für mich ein Schock. So, weil als ich das Land verlassen habe, vor 20 Jahren, mein Vater sagte mir am Flughafen, jetzt gehst du nach Deutschland. Ich möchte drei Dinge von dir nicht hören. Drogen, Homosexualität und dass du eine europäische Frau geheiratet hast.
0: Wow.
6: Das waren die drei Punkte. Und ich habe mich immer wieder an diese Sätze erinnert. Dann wurde ich Christen. Und ja, klar, da herrschen biblische Werte auch, was uns angeht. Und da habe ich angefangen zu beten. Genau. Und ein Jahr bevor ich Tessa kennengelernt habe, ich wusste schon, okay, der Herr würde mich in die Richtung schon führen. So, ne? Ich habe weiter gebetet und er hat alles so organisiert, dass wir uns kennengelernt haben. Ein Konzert. Übrigens, wir haben uns in drei Konzerten getroffen. Am ersten war nicht klar, am zweiten auch nicht. Erst am dritten Konzert.
8: Drei Konzerte waren genau nötig.
6: Und übrigens, Tessa hat zwei Schwestern.
8: Ja.
6: Am ersten Konzert, die waren drei zusammen. Am zweiten Konzert, Treffen, die waren nur zu zweit unterwegs. Und am dritten Konzert, die war allein.
8: Allein.
6: Und ich hatte zu ihr gesagt, was ist denn, wenn wir irgendwie Telefonnummer austauschen? Das haben wir gemacht. Und ein Jahr später haben wir geheiratet halt. Und dann habe ich in der ersten Zeit der Ehe, im ersten Jahr, wo wir diese ganze Spannungen, Reibungen hatten, immer wieder Jesus im Gebet gezogen. Ich sage, Herr, du hattest vor ein paar Jahren so im Herzen sozusagen dein Wille offenbart, dass die wird das nicht sein, was ich eigentlich vom Herzen suche, sondern Deutsche. Du musst mir helfen, mit dem Thema klarzukommen. Mhm. Und da hat auf die Bibel verwiesen, ne? so und so, zum Beispiel den Bibelvers, ich glaube Römer Kapitel 11, Vers 24, über den Ölbaum, ne? Dass wir sind eigentlich von einer Nation Zweige von dem wilden Ölbaum quasi. Wir sind abgeschnitten worden und hineingepropft in den edlen, edlen Ölbaum, der Christus ist. Das heißt, wir waren eigentlich von Gott fremd, aber der hat uns quasi errettet, erlöst durch Christus Jesus. Und das ist für mich ein Vers, der mich trägt immer wieder, wenn wir interkulturelle Challenges haben, zu sagen, schau mal, Gott müsste das nicht machen, aber der hat uns errettet und er hat uns zu seiner Familie eingeladen. Und jetzt gibt es keinen Juden, keinen Griechen, keinen Afrikaner, Deutscher mehr, wir sind alle Christus halt. Ne?
0: Amen.
6: Genau, und das hilft mir halt quasi halt, meine Frau nicht irgendwie zu unterdrücken, von ihr Perfektionismus zu erwarten, sage ich ihr auch sehr oft. Mach einfach so, wie es ist, also, wenn es gut aussieht und so, ja, kann man damit leben, alles gut und so. Und über die Jahre, der Herr hat uns auch geholfen quasi, dass wir viele Sachen einfach so stehen lassen, die wir unbedingt nicht jetzt bearbeiten können. Ne? Nicht verschieben auf irgendwie in 10 Jahren, sondern sagen, in Gebet machen wir das, einfach in Geduld und so, wir vertrauen dem Herrn. So, das hilft uns auf jeden Fall.
1: Mhm. Wie gut, das ist echt vorbildlich. Was denkt ihr denn, was für Chancen es so gibt in diesen Unterschieden in einer interkulturellen Ehe?
2: Also ich persönlich sehe da ganz viele Chancen drin, und zwar vor allem in der Ergänzung. Das heißt, ich bringe Dinge aus meiner Kultur mit, die sowohl gut wie auch schlecht sind, und sie auch. Und wenn man quasi diese Aspekte irgendwie runterbricht und irgendwie addiert und sich dann auch darauf einigt, irgendwie darüber spricht, dass das gut ist an der Kultur und das kann man damit irgendwie verbinden, dann ist es eine wunderschöne Ergänzung, die irgendwie beide so voranbringen, auch so Blick über den Tellerrand. Und ja, davon profitieren wir beide schon seit dementsprechend wir verheiratet sind.
3: Und ich glaube, das macht auch viel mit dem Dienst in der Gemeinde, also durch diese interkulturelle Ehe. Ich meine, können wir einerseits hier bei dieser Talkrunde dabei sein, aber auch bei dem Einsatz der Gemeinde in Kolumbien konntest du wahnsinnig gut als Übersetzer mitarbeiten. Also es ergeben sich auch neue Dienstbereiche innerhalb der Gemeinde, wo wir uns einbringen können mit dieser interkulturellen.
0: Wir wollen spanische Gottesdienste starten.
3: Andres, genau.
0: Brauchen wir dich.
1: Oder auch Fest der Kulturen. Ne?
0: Fest der Kulturen, das stimmt.
5: Ja, ein Vorteil, den ich sehe, ist, dass man unterschiedliche Perspektiven hat. Ja, wir wohnen oder leben in Deutschland und sehen eine Sache und dann fällen wir unser Urteil über diese eine Sache. Und wir glauben, ja, das ist das Richtige, weil wir die andere Perspektive gar nicht kennen. Und wenn man mit einer anderen Person verheiratet ist, die eine andere Kultur hat, die hat vielleicht eine andere Perspektive drauf. Wir haben in Deutschland einen gewissen Musikstil, einen gewissen Modestil. Und wenn wir dieses versuchen aufzuzwingen auf Kulturen in Afrika oder in Indien oder was auch immer, das wird nicht funktionieren. Die haben eine andere Kultur, einen anderen Modestil, der ist einfach anders, den müssen wir nicht verurteilen. Und das hilft uns vielleicht auch hier schon, gewisse Sachen mit anderen Perspektiven zu betrachten.
7: Ja, ich denke auch vor allem die Einheit. Also man hat ja so viele Unterschiede untereinander, also allein schon vom Charakter her, aber dann halt auch die Kultur zusätzlich. Und trotzdem ist man ja eine Einheit, weil man ist ein Ehepaar und man ist eins vor Gott. Und das ist halt auch eine große Chance, also oder ein großer Vorteil, dass man trotzdem die Einheit leben kann, die Gott uns gegeben hat, trotz den Unterschieden. Das passt auch zu deiner letzten Predigt. Einheit trotz Meinungs- oder generell Unterschiede.
0: Das stimmt. Und Einheit bedeutet eben nicht immer Einheitlichkeit, ne? Und das ist dann so ein starkes Zeugnis. Ihr lebt Einheit, obwohl ihr aus unterschiedlichen Kulturen kommt. Ne? Dann lasst uns jetzt mal nochmal eine praktische Übung machen. Wäre schön, wenn jeder von euch mal die Stärke der Kultur seines Ehepartners nennt. Ja? Also klar, wir wollen nicht jetzt falsch oder richtig direkt bewerten, aber wo ihr sagt, das finde ich an deiner Kultur wirklich toll. Toll, dass ich dadurch letztendlich dann ja auch bereichert wurde. Komm, wir gehen einfach mal reihum. Wir starten mal bei Andres und gehen dann mal so durch und jeder nennt, also nicht große Ausführungen, sondern eine Sache, was empfindet ihr als Stärke?
1: Weißt du schon was oder hast du noch Zeit?
2: Ich, mir fällt was ein, ich weiß nicht, ob das dazu passt, aber Korrektheit und Ordnung.
0: Korrektheit und Ordnung, das könnte auf westdeutsche Kulturen zutreffen, auf die westdeutsche Kultur. Okay, Anna, andersrum?
3: Also auf jeden Fall die Lebensfreude und der familiäre Zusammenhalt und auch die damit verbundene Hilfsbereitschaft. Du kannst dich immer hundertprozentig auf die Familie verlassen und weißt, egal was du für ein Problem hast, der Tio, der Onkel steht gleich vor der Tür und packt mit an.
0: Super. Tracy.
4: Ja, mir gefällt das. Die Deutschen sind sehr hilfsbereit und meinen, was sie sagen. Also an schwierigen Tagen kann man sich auf sie verlassen.
0: Schön.
5: Mir gefällt es an ihrer Kultur, dass die das, was sie machen, mit Leidenschaft und mit allem, was sie haben, machen. Ja, das heißt, wenn sie eine Aufgabe bekommen, einen Dienst, dann sieht man, da steckt das Herz mit drin.
6: Mhm. Bei dir, also es ist eigentlich schon gesagt worden, Korrektheit, Strukturierung, na, und Pünktlichkeit. Das ist etwas, wo ich eigentlich, das Thema Pünktlichkeit am Anfang, das war bei uns, sag mal so, wenn du jemanden anlädst zu irgendeiner Veranstaltung oder zum Geburtstag, was auch immer, wenn das Afrikaner sind, da beginnt zum Beispiel die Veranstaltung um 14 Uhr, rechne damit, dass sie um 15 Uhr kommen und sage nicht, das war zu spät und so, wieso, nee, das ist völlig normal, ne? Das ist kulturbedingt. Und bei ihr, es ist 5 Minuten vorher sind sie schon da, ne? Sogar pünktlich ist es nicht pünktlich, sozusagen, zur Überpünktlichkeit, ne? Und
0: 5 Minuten vor der Zeit ist die rechte Pünktlichkeit. Ne?
6: So. Bin schon toll, ja, schön. Und sie sagt ja sehr oft, Schatz, lass uns 15 Minuten vorher, halbe Stunde vorher da sein. Am Anfang, das hat mich richtig, ich hab gesagt, das nochmal. Kann man nicht einfach so pünktlich sein, um 15 Uhr antreffen? Wäre das auch geklärt, ne? Sie sagt, nee, es kann irgendwie auf der Autobahn irgendwie Stau geben und das, und erzählt sie dann Dinge, die eigentlich gerecht sind halt, ne? Und ich müsste über die Jahre auch sozusagen mich da anpassen, ne? Dass ich von ihr viel lerne, ja, was Pünktlichkeit angeht. Finde ich gut.
0: Okay. Schön. Danke dir.
7: Ja, an deiner Kultur schätze ich die Offenheit und die Gastfreundschaft. Ich finde halt, ja, ich kann davon viel lernen, weil als Christ sollte man immer seine Tür aufmachen für Christen, aber auch für Nichtchristen. Und ja, egal ob das Haus aufgeräumt ist oder der Tisch gedeckt ist oder nicht. Genau, davon kann ich viel lernen.
1: Also ich kann mich noch anschließen. Ich habe großen Gewinn erlebt, als ich hier in die Gemeinde kam mit 16 Jahren, also in die russlanddeutsche Kultur. Und ich habe es damals von meinem Umfeld zu Hause nicht so erlebt, dass so viel, also von der Gemeinde und so, jetzt nicht auf meine Familie bezogen, dass mir so viel Interesse und Liebe entgegengebracht wurde, dass wirklich wichtig ist, was ich denke oder was meine Meinung ist. Und das habe ich hier und auch in Andres Familie so erlebt, dass man mir zuhören wollte. Und so, wir Deutschen, wir können ja auch echt so eine Ellenbogengesellschaft sein, ne? Und jeder dreht sich um sich. Und das habe ich in der russlanddeutschen Kultur so anders erlebt und wurde so sehr bereichert dadurch und habe richtig so einen Gewinn dadurch erlebt. Habt ihr vielleicht auch noch so Aspekte, wo ihr sagt, also das ist ein richtiger Gewinn für mein Leben, dass ich das aus dieser anderen Kultur mitnehmen darf?
2: Naja, für mich ist das ein bisschen schwierig zu sagen, weil ich, wie gesagt, ja doch in so einer Mischkultur aufgewachsen bin. Das heißt, ich habe mich relativ früh schon der deutschen Kultur angepasst und kenne das auch viel. Ja. Und dennoch begeistert mich immer wieder so die Disziplin und diese Entschlossenheit, die Anna-Therese an den Tag bringt. Und die ist ansteckend. Und die hat mich persönlich auch, ich sage jetzt mal, beruflich weitergebracht, auch Dinge anzupacken und das nicht einfach so auf den nächsten Tag zu lassen. Oder, ja.
1: Ne? Voll gut.
5: Ja, was ich gelernt habe, was ich denke, ein Gewinn für mich ist, ist, ich neigte vorher dazu, viele Sachen zu machen. Und sie abzuschließen, ja, aber eben nicht mit so viel Leidenschaft. Mhm. Und mit Tracy habe ich die Anzahl der Aufgaben reduziert, aber die ich mache, da bereiten wir uns zusammen oder da bereite ich mich mehr darauf vor als früher. Mhm. Das heißt, das ist, glaube ich, eine Bereicherung. Es macht die Qualität besser. Ja, genau.
6: Genau, also ich habe sie und ihre Familie lange beobachtet zum Thema Kreativität. Weil als Ingenieur, ich bin dazu berufen, quasi wie ein Motor zu funktionieren. Ein Motor soll funktionieren. Es gibt nichts, was man nicht lösen kann. So. Also, es klingt ein bisschen so übertrieben. Ein Ingenieur soll in der Lage sein, alle Probleme zu lösen. Und ich habe gesehen, bei denen, wenn sie irgendwas machen, irgendeine Aufgabe, das machen sie mit Leidenschaft und das Thema Kreativität kommt dazu. Das wird angewendet. Das heißt, sie machen das noch schöner irgendwie. Mhm. Sie übertreffen sogar das Ziel. Mhm. Und da sage ich mir, oh, ich habe auch oft das Gebetsanliegen zum Gott gebracht, ne? Mhm. Dass ich möchte auch so sein in meinem Beruf oder in dem, was ich mache halt. Nicht nur tun und ist alles fertig dann halt, sondern das auch Schöne darstellen. Mhm. Und das macht sie auf jeden Fall schön. Ob es um Kuchen machen geht, ob es um Kochen, ob es um Kinderbetreuung geht, ob es um Dekoration, das ist eine ihrer Gaben, ob es darum geht, im Garten zu arbeiten oder irgendwas zu schmücken, die übertrifft das Ziel. Das finde ich schön und da lerne ich auf jeden Fall.
0: Klasse, lobende Worte, echt schön.
3: Ein Bitte. Punkt, der mir noch einfällt, ist in jedem Fall, dass deine Flexibilität in einer Lage oder Planänderung mich doch immer einen kühlen Kopf bewahren lässt, weil ich weiß, also du bringst das von deiner Kultur her mit und es ändert sich im Plan. Also ich mache gerne einen Plan, habe eine Struktur, aber nichts ist so beständig wie die Plan- oder Lageänderung. Und dass du trotzdem dann irgendwie ein Manöver findest, ja, wir machen das jetzt so oder wir machen das zuerst, da kann ich mich einfach hundertprozentig drauf verlassen. Das ist wertvoll.
0: Schön. Ja, wenn ich das jetzt mal so bisher zusammenfasse, haben wir festgestellt, also eine interkulturelle Ehe bringt definitiv zum einen gewisse Herausforderungen mit sich. Ja, ich denke, das könnt ihr alle so bezeugen und habt es auch, aber auch Chancen. Und ich fand das jetzt gerade richtig schön, wo jeder seinem Ehepartner mal gesagt hat, was für eine Stärke die Kultur des Ehepartners so mitbringt und was ihr auch dadurch konkret lernen konntet bisher. Lass uns jetzt mal zur geistlichen Bewertung kommen, ja. Warum lassen wir das Thema mit einfließen? Weil ich glaube, dass eine christliche Ehe ja eben auch noch ein höheres Ziel hat, als einfach nur halbwegs gut miteinander klarzukommen und von der Kultur des anderen zu profitieren. Wie bewerten wir die interkulturelle Ehe geistlich? Und da ist es mir zunächst einmal wichtig zu sagen, dass die Bibel das kennt. Ja? Und dass die Bibel aber in einigen Aussagen, die scheinbar in eine andere Richtung gehen, auch richtig verstanden werden muss. Wir haben ja immer wieder im Alten Testament vor allen Dingen das Verbot, für den israelitischen Mann, sich eine Frau aus einem anderen Volk zu nehmen. Ja, und manchmal werden solche Verse angeführt, auch heute noch, um deutlich zu machen, nein, du darfst nur jemanden aus unserer Kultur heiraten. Das ist aber aus meiner Sicht nicht anwendbar, weil der Schwerpunkt, den es damals im Bundesvolk Israel gab, war ja eben der religiöse. Ja, die Nachbarvölker hatten alle eine andere Religion bzw. einen anderen Glauben. Und es wurde verboten, sich mit ihnen zu vermischen. Einmal natürlich aus dem Bundesaspekt, weil Gott seinen Bund vor allen Dingen erstmal mit Israel geschlossen hat, aber damit verbunden ja auch, dass da kein Glaubensabfall geschehen soll. Das ist bei Salomo später leider passiert, 1. Könige 11. Er hatte viele Frauen aus anderen Völkern und sie haben ihn zum Götzendienst verleitet. Das heißt, wenn das Alte Testament davon spricht, dass man nicht einen Partner aus einem anderen Volk heiraten soll, dann geht es darum, er soll denselben Glauben haben. Ruth wiederum war eine Moabiterin, richtig? Und Boas, der vorbildliche Israelit, hat sie geheiratet. Gott hat es geführt, weil sie den gleichen Glauben hatte. Ja? Ruth ist vorher zum Glauben gekommen. Deswegen das einfach nochmal zur Klarstellung. Euch ist die Sache klar, aber mir ist es auch wichtig, das mal geistlich zu bewerten, dass die Bibel nichts gegen eine interkulturelle Ehe grundsätzlich sagt, wenn beide den gleichen Glauben teilen. Aber das gilt auch für jede Ehe, dass ein Christ nur einen Christ heiraten sollte. Vielleicht aber damit verbunden die Frage, welche geistlichen Wahrheiten können in einer interkulturellen Ehe nochmal besonders deutlich gelebt werden? Das ist eine spannende Frage. Teilweise gingen einige Antworten schon mal in diese Richtung, aber lass uns da vielleicht nochmal gemeinsam drüber nachdenken.
2: Ja, also da fällt uns definitiv unser Traufvers ein, Römer 15,7, wo es heißt, nehmt einander an, so wie Jesus euch angenommen hat. Und das hat uns in unserer Ehe immer quasi begleitet und auch weitergebracht. Ne? Da, wo man irgendwie Schwierigkeiten hatte, das zu akzeptieren, wie der andere denkt oder was der andere macht und warum er es macht, dann doch mal darauf zurückzukommen und es doch zu akzeptieren, weil Christus uns auch angenommen hat in unserer Sündhaftigkeit und ja.
3: Und der Vers geht ja noch weiter zur Ehre Gottes, ne? Also dass das im Endeffekt auch Gott verherrlicht, wenn wir von uns selber ein Stück zurücktreten und einander eben annehmen, weil wir durch Christus auch angenommen sind.
0: Danke euch. Starke Wahrheiten. Möchte jemand von euch noch ergänzen?
6: Ich glaube, es geht in dieselbe Richtung. Da fällt mir ein Vers, ich glaube, es ist Philipper, andere kann mich auch korrigieren, das war Philipper Kapitel 2, glaube ich, Vers 6 kann sein, dass Christus betrachte nicht die Gottheit für sich ja selber. Mhm. Also betrachte die Situation nicht Gott gleich zu sein. Er unterwarf sich ja auch als das Lamm Gottes halt. Also dieser Aspekt, dass er Gott gleich war, aber dennoch hat es sich irgendwie zum Sinner gemacht. Mhm. Hat mich quasi ermutigt, die Ehe anders zu sehen. Mhm. Dass man nicht unbedingt seine Werte, seine Erwartungen durchsetzt über die Jahre, sondern dass man Christus ähnlicher wird. Er ist Gott, war Gott, ist hoher Priester, ist Diener, ist Freund. Er ist Freund von Kindern, liebt die Kinder. Man sagt sogar, sei wie Kinder, im Reich irgendwie erben wollt. Und da denke ich mir mal als Ehemann halt, bin ich wie Christus? Mhm. Oder will ich meine Agenda quasi durchsetzen?
0: Oh ja.
6: In die Ehe. Und dieser Vers hilft mir quasi, ich glaube, das habe ich am Anfang erwähnt, Themen, die ich unbedingt, weil als Mann, Ehemann, hat man quasi eine Vision für die Ehe auch. Ne? Planung, die man hat, die man nicht so schnell erledigen kann, auch so

0: Einheit in der Gemeinde Philippi. Ja, da gab es ja Spannungen in Philippi. Und deswegen sagt Paulus, ein jeder sehe nicht auf das Seine, sondern auf das, was den anderen dient. In Demut achte einer den anderen höher als sich selbst. Und dann kommt Philipper 2, 5 und 6. So hat es auch Christus gemacht. Er hatte die Herrlichkeit, hat sich selbst erniedrigt, ist den Weg der Demut gegangen. Und ich finde das so stark, dass du diesen Aspekt bringst, dass du sagst, eine interkulturelle Ehe hat das Potenzial, mich Christus ähnlicher zu machen, indem ich nicht auf das Meine schaue, sondern was meiner Frau dient. Amen.
1: Amen.
0: Ja. Ja, noch Gedanken dazu, zu diesem Thema.
2: Ein Gedanke ist auch der, dass Jesus sagt, wie kannst du sagen, dass du Gott liebst und deinen Bruder hassen?
0: Mhm.
2: Ja, und bei Brüder meint Jesus nicht nur die Juden unter sich, sondern in dem Fall meint er die Brüder auch seine Jünger als Brüder.
0: Mhm.
2: Und ich glaube, das fällt uns leicht, unseren Bruder, der hier neben uns sitzt, vielleicht zu lieben, vielleicht auch nicht so. Aber jetzt müssen wir mal unsere Familie größer denken. Unsere Familie endet nicht hier in Deutschland als Christen. Unsere Familie ist global als Gemeinde. Und diese Menschen, die sollen wir auch lieben. Und es ist ein wichtiges Thema und ich glaube, da kann man lange drüber diskutieren, wie können wir denn andere Menschen lieben? Was sind Werke der Liebe? Und wenn man sich darüber Gedanken macht, dann glaube ich, kommt das in der Ehe auch so ein bisschen raus. Wie kann ich einen anderen Menschen mit einer anderen Kultur, der anders denkt, der andere Gewohnheiten hat, wie kann ich so einen Menschen lieben? Und dann fängt man an, mit der Person und mit dem Thema Liebe zu beschäftigen. Und ich glaube, es hilft einem, das Thema Liebe zu verstehen oder besser zu verstehen, wenn man nicht nur mit lieben Menschen zu tun hat, sondern auch mal mit Menschen, die anders sind.
0: Mhm. Aber würdest du auch sagen, dass gerade jetzt eure interkulturelle Ehe dir auch hilft, weil du hier lernst, in der Ehe einen Menschen zu lieben, deine Ehefrau, die aus einer anderen Kultur kommt, dass dir das auch zugleich hilft, deine Brüder und Schwestern auf anderen Teilen der Welt, die aus einer anderen Kultur kommen, mehr zu lieben?
2: Genau.
0: Stark, ja.
1: Weil ich finde, das, was du bisher erzählt hast, hat so viel Liebe schon deutlich gemacht. Weil du kommst aus der deutschen Kultur und ihr lebt in Deutschland. Aber ich fand, es hat jetzt immer so gezeigt, dass du dich so da reindenkst und versuchst, Tracys Sichtweise zu erkennen, zu verstehen. Ne? Und das fand ich schon sehr bemerkenswert jetzt. Ja, in unserem Gespräch.
0: Absolut, ist mir auch aufgefallen.
1: Und dass das ja sehr viel Liebe zeigt, die jetzt auch einen großen Aufwand erfordert.
0: Ja.
1: Ne? Und nicht, ich liebe dich, weil du mir passt oder so,
0: ja.
1: Ne? Sondern sehr aktive Liebe.
0: Ja.
3: Danke für den Austausch. Ne? Also ich muss ja sagen, das hilft auf jeden Fall, ne, Caro. Ich muss ja sagen, am Anfang als Ausländer, man schimpft sehr oft über die Deutschen. Ne? Aber im Negativen halt. Ne? Die sind pünktlich, die sind überpünktlich, die wollen alles perfekt haben, die meckern viel und so und so und so und so und so alles. Und man vergisst sich im Spiegel das Wort Gottes irgendwie selber hineinzustellen.
1: Mhm.
3: Und zu sehen, dass man selber irgendwie ein Sünder ist.
0: Mhm.
3: Ne? Dass man nicht besser ist und so, nicht anders ist. Und in der Ehe lernt man quasi, also durch sie versteht man die Ostdeutsche irgendwie ein bisschen besser.
0: Mhm.
3: Man lernt sie auch zu lieben, so wie sie sind.
0: Ja.
3: Das ist irgendwie ein Geheimnis halt. Ne?
0: Ja.
3: Das ist richtig schön. Finde ich schön. Das hilft auf jeden Fall. Aufhören mit der Meckerei, aufhören mit der Selbstdarstellung ne? von sich selbst und so, sondern sich hineinzuversetzen und man entdeckt auch Schätzen.
0: Ja,
1: ja wertschätzen.
3: Ja, wertschätzen.
1: Ja.
3: Ne? Genau, man entdeckt
1: auf,
3: das auch.
1: Mhm. Auf diese individuelle Art. Ne?
3: Genau, das ist richtig schön. Das ist schön auf jeden Fall. Genau, und meine Eltern, also ich schließe einfach ab, meine Eltern und Geschwistern, die haben schon gesagt, Hanno, du bist nicht mehr so wie vor 20 Jahren. Ich sage, was denkt ihr? Nee, man merkt, wenn du uns besuchen kommst, du bist anders. Und die finden das auch nicht so gerade so schön. Also, aber gut, Gott sei Dank.
0: Stützt die These, dass Kultur erlernt werden kann, richtig?
3: Amen.
0: Ach, ja. Du hast gerade gesagt, das ist auch etwas Geheimnisvolles. Ja? Eine Frau, die aus einer anderen Kultur kommt, in diesem Fall die ostdeutsche Kultur, zu lieben. Und ich glaube, alles, was so geheimnisvoll ist, hat ja auch ein enorm großes Zeugnispotenzial. Ne? Wenn die Welt schaut, auf uns schaut, auf unsere Ehen und feststellt, ihr seid so verschieden, ihr kommt aus unterschiedlichen Kulturen, aber wie ihr miteinander umgeht, das hat was Anziehendes. Ja? Und das ist ja gerade das, ich meine, die theologische Grundlage, warum eine interkulturelle Ehe wirklich gut funktionieren kann, Die haben wir zum einen Galater 3, 28, aber ich will hier jetzt mal Kolosser 3, Vers 11 zitieren.

0: Da steht, da ist weder Grieche noch Jude, Beschneidung noch unbeschnitten sein, Barbar, Sküte, Sklave, Freier, sondern alles in allem Christus. Und darum geht's. Hier werden unterschiedliche Kulturen unter anderem aufgelistet, ja, die wirklich diametral voneinander entfernt waren. Und Christus ist das Bindeglied. Ja, und das habt ihr jetzt gerade auch so bezeugt. Da, wo Christus das Zentrum ist, wo er unser Vorbild ist, da besteht die Grundlage, dass eine interkulturelle Ehe nicht nur funktionieren kann, sondern dass sie auch ein starkes Zeugnis ist für die Außenwelt. Ne?
1: Ja, wenn ihr jetzt rückblickend auf eure Jahre der Erfahrung in einer interkulturellen Ehe zurückschaut, was für Ratschläge würdet ihr geben an vielleicht Verlobte, die so eine Ehe eingehen möchten, oder an Verheiratete, die in einer ähnlichen Situation sind?
2: Ja, also definitiv die Kommunikation, also über alles zu reden, über die Sachen, die einem gut gefallen, wie auch die Sachen, mit denen man nicht klarkommt, das frühzeitig zu kommunizieren und zu offenbaren und sich aber auch ein bisschen darauf einzulassen, einfach irgendwie, es ist ein Abenteuer und ein Abenteuer kann man auch genießen, wenn es was Ungewisses ist oder teilweise auch Schwierigkeiten und Hürden mit sich bringt, ist es dennoch ein schönes Abenteuer und darauf darf man sich auch freuen.
3: Ja. Ja, ein wichtiger Hinweis, der mir aufgefallen ist, ist, dass man gerade bei interkulturellen Beziehungen nicht sarkastisch und ironisch sein sollte. Die Sprachbarriere ist eins, was das Ganze total erschwert, aber auch der Kulturunterschied, ja, der macht es schwierig, solche Sachen zu verstehen. Das heißt, das sollte man auf jeden Fall vermeiden, sarkastisch oder ironisch zu sein. Ein weiterer Punkt ist der, nicht jeder macht es, nicht jede Ehe macht es, aber ich denke, es ist immens wichtig, dass man als dreifache Schnur sich betrachtet. Ja, dass die Frau, der Mann und Christus in der Mitte ist. Und das sind nicht drei einzelne Schnüre, die zwischen zwei Welten gespannt sind, sondern die sind miteinander verflochten in allen Bereichen. Das bedeutet, dass man in der Ehe gemeinsam auch Andachten macht und zusammen betet. Ja, das ist ein ganz, ganz wichtiger Punkt. Nicht nur für interkulturelle Ehen, auch für alle. Aber ich glaube, gerade bei interkulturellen, dass man immer wieder darauf achtet, was ist der Hauptpunkt oder welche der drei Adern ist die Hauptader in dieser Schnur? Und das ist Christus, dass man darauf achtet. Und dann merkt man vielleicht, der andere hat einen Fehler, aber ich vergebe ihm in dieser Hinsicht. Man kann drüber reden und man vergibt aber. Ja, das ist immens wichtig, weil wir werden sündigen, wir sind Sünder. Und man muss halt immer wieder den Fokus setzen, was ist das Wichtigste? Und das ist nicht die Kinder, das ist nicht die Nachbarschaft, das Haus, das ist Christus in unserer Ehe.
0: Und vielleicht ist das ein richtig gutes letztes Statement gewesen. Christus ganz am Ende, er ist der verbindende Faktor. Wir bedanken uns bei euch ganz, ganz herzlich, dass ihr euch die Zeit genommen habt. Es war aus unserer Sicht eine sehr gelungene Talkrunde. Vielen Dank für eure wichtigen Hinweise. Ja, und damit verabschieden wir uns an dieser Stelle hier aus Köln. Schön, dass ihr eingeschaltet habt. Bis dann. Tschüss.

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1: Sprüche 7 erzählt uns von einem jungen Mann, der zum Haus einer unvernünftigen Frau geht. Sie sagt ihm: Mein Mann ist nicht da, er macht gerade eine lange Reise. Und dann verführt sie ihn zu einer unmoralischen Beziehung. Offensichtlich hat diese Frau in ihrem Zuhause unerfüllte Wünsche. Vielleicht ist ihr Mann häufiger weg, als es ihr lieb ist. Aber anstatt sich für die Erfüllung ihrer tiefsten Bedürfnisse und Sehnsüchte ihres Herzens an Gott zu wenden, konzentriert sie sich auf das, was sie nicht hat, und gebraucht dann sündhafte Mittel, um sich ihre Wünsche selbst zu erfüllen. Ich habe schon von so vielen Frauen gehört, die es ebenso gemacht haben, die auf ihre Probleme zu Hause mit unerlaubten Internetbeziehungen oder einer zerstörerischen Affäre reagiert haben. Wenn es bei deinem Mann etwas gibt, das du dir anders wünschst, dann bitte Gott, weise darauf reagieren zu können. Sieh auf das, was Gott dir bereits gegeben hat. Finde deine Erfüllung in ihm und er wird dir helfen, törichte Entscheidungen zu meiden.
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1: Ich begrüße Sie zur Sendereihe Durch die Bibel und damit gleichzeitig zur ersten Sendung über das erste Buch der Könige. Das erste und das zweite Buch der Könige bilden zusammen gewissermaßen die Fortsetzung der beiden Samuel-Bücher. Was manche Bibelleser ein wenig verwirrt, bereits am Ende des zweiten Samuel-Buches wurden vorweg die letzten Worte Davids, also sein Vermächtnis an die Nachwelt, wiedergegeben. Doch erst zu Beginn des ersten Buches der Könige, das nun vor uns liegt, geht es um die Ablösung König Davids durch seinen Sohn Salomo und auch um Davids Tod. Im Alten Testament gibt es 6 biblische Bücher, die jeweils im Doppelpack daherkommen, die direkt hintereinander angeordnet sind und die auch inhaltlich zusammengehören, nämlich das erste und zweite Buch Samuel, das erste und zweite Buch der Könige und das erste und zweite Buch der Chronik. Schon in der Einleitung zu den Samuel-Büchern habe ich darauf hingewiesen, dass die Aufteilung des eigentlichen Bibeltextes im Laufe der Geschichte sehr unterschiedlich gehandhabt wurde. In einer lateinischen Bibelübersetzung etwa, die Ende des 4., Anfang des 5. Jahrhunderts nach Christus entstanden ist, sucht man vergeblich nach den beiden Samuel-Büchern, weil sie kurzerhand zu den Büchern der Könige gerechnet wurden. Dafür gibt es in dieser lateinischen Bibelausgabe nicht nur 2, sondern 4 Königsbücher. Einiges spricht dafür, dass die Bücher, die wir heute im Doppelpack vorliegen haben, ursprünglich jeweils eine Einheit bildeten. Also, dass es nur ein Buch Samuel, ein Buch der Könige und ein Buch der Chronik gab. Erst jene fleißigen Schreiberlinge, die in den letzten vorchristlichen Jahrhunderten von den hebräischen Handschriften eine griechische Übersetzung anfertigten, nämlich die Septuaginta, diese Schreiberlinge teilten diese 3 Bücher in jeweils 2 handlichere Portionen auf. Und den Begriff handlich können Sie ruhig wörtlich nehmen. Denn eine handgeschriebene Schriftrolle oder ein Buch mit Seiten aus Pergament bringt ein ordentliches Gewicht auf die Waage und lässt sich nicht so einfach in die Jackentasche stecken. Über die Frage, wer die beiden Königsbücher verfasst hat, gehen die Meinungen weit auseinander. Nach einer jüdischen Überlieferung soll angeblich Jeremia der Autor sein. Heutzutage ist man jedoch sehr vorsichtig mit solchen eindeutigen Zuordnungen. Viele Theologen legen sich nur noch darauf fest, dass wohl einer der Propheten der Verfasser gewesen sein muss. Andere wiederum nehmen an, dass die beiden Königsbücher mehrfach von verschiedenen Personen überarbeitet wurden. Wie es auch sei, entstanden sind sie offensichtlich nach dem Bau des ersten Tempels durch König Salomo. Denn im 8. Kapitel des ersten Königsbuches geht es um die Einweihungsfeierlichkeiten. Der Tempel wiederum dürfte etwa um das Jahr 955 vor Christus fertig geworden sein. Wenn man das erste Buch der Könige von vorne bis hinten durchliest, stößt man häufig auf die Formulierung »wie mein Vater David« bzw. »wie dein« oder »wie sein Vater David«. Das heißt, Salomos Verhalten wird an dem seines Vaters David gemessen. Und das gilt auch für die weiteren Könige, die später in Davids Fußstapfen treten. Immer werden sie danach bewertet, ob sie dem Standard, den David einmal gesetzt hat, genügen können. Ich persönlich halte diese Vorgehensweise für äußerst fragwürdig, denn der Vergleich mit Davids Leben und seinen Taten beruht selbstverständlich auf einer sehr menschlichen Sichtweise. Und wenn wir ehrlich sind, in vielerlei Hinsicht war David kein gutes Vorbild. Sprich, die Maßstäbe, die er gesetzt hat, sind gar nicht so hoch. Trotzdem konnte praktisch keiner der nachfolgenden Könige diesen Maßstäben genügen. Und so geht es in den beiden Königsbüchern um eine Epoche in der Geschichte Israels, die insgesamt als eher negativ zu bewerten ist. Denn letztlich wird das Königreich Israel in ein Nord- und in ein Südreich aufgeteilt. Und auf längere Sicht haben diese beiden Reiche keinen Bestand. Vereinfacht ausgedrückt kann man sagen, im ersten Buch der Könige geht es um die Spaltung des Reiches Israel und im zweiten Buch der Könige um den Niedergang. Oder anders ausgedrückt, das erste Buch der Könige beginnt mit David und das zweite endet mit dem König der feindlichen Großmacht Babylon. Fast bekommt man den Eindruck, als ob das Königreich Israel durch menschliche Machenschaften zugrunde gerichtet wird. Das ist deshalb besonders tragisch, weil es unter König David eine wahre Blütezeit erlebt hat, was seine räumliche Ausdehnung, seine Macht und den Wohlstand betrifft. Doch nach und nach gerät Gottes Wille immer mehr aus dem Blickfeld. Und das hat verheerende Folgen für die Menschen. Ganz überraschend kommt es jedoch nicht zu dieser Entwicklung. Denn als die Israeliten zum allerersten Mal den Wunsch äußerten, durch einen König regiert zu werden, sagte Gott zum Propheten Samuel: Gehorche der Stimme des Volks in allem, was sie zu dir gesagt haben, denn sie haben nicht dich, sondern mich verworfen, dass ich nicht mehr König über sie sein soll. Soweit eine kurze Einführung in das erste und das zweite Buch der Könige. Wenden wir uns nun dem Bibeltext zu. Im ersten Buch der Könige, Kapitel 1, Vers 1, wird berichtet: Als aber der König David alt war und hochbetagt, konnte er nicht warm werden, wenn man ihn auch mit Kleidern bedeckte. Ich weiß nicht, ob's Ihnen auch so geht. Ich kann mir David nur schwer als einen alten Mann vorstellen, den es immer nur fröstelt und der sich auch noch vor anderen die Blöße gibt, darüber zu jammern. Ich sehe immer den wagemutigen Hirtenjungen vor mir, der beherzt zu einer Schleuder greift, um dem Riesen Goliath den Garaus zu machen. Auch die Bediensteten Davids müssen sich wohl erst daran gewöhnen, dass aus dem ehrwürdigen König inzwischen ein alter Mann geworden ist, der umsorgt werden will. Vielleicht ist das der Grund dafür, warum sie ihm keine Wärmflasche besorgen, sondern ihm auf andere Weise zu neuer Lebenskraft verhelfen wollen. Weiter ab Vers 2. Da sprachen seine Großen zu ihm: Man suche unserem Herrn, dem König, eine Jungfrau, die vor dem König stehe und ihn umsorge und in seinen Armen schlafe und unseren Herrn, den König, wärme. Und sie suchten ein schönes Mädchen im ganzen Gebiet Israels und fanden Abishag von Schunem und brachten sie dem König. Und sie war ein sehr schönes Mädchen und umsorgte den König und diente ihm. Aber der König erkannte sie nicht. Tja, und bevor Sie nun meinen, dass David an einer ausgeprägten Sehschwäche gelitten habe, möchte ich Ihnen versichern, dass mit dem letzten Satz »Der König erkannte sie nicht« etwas völlig anderes gemeint ist. In einer modernen Bibelübersetzung heißt es hier ganz richtig: »Aber der König hatte keinen ehelichen Umgang mit ihr.« Auch wenn ich mir beim Lesen dieses Abschnitts ein Lächeln kaum verkneifen kann, so geht es doch im Kern darum, dass David altersschwach geworden und auf fürsorgliche Hilfe angewiesen ist. Auch scheint er nicht mehr in der Lage zu sein, von sich aus einen Nachfolger im Amt des Königs zu bestimmen. Und das nutzt sein Sohn Adonija schändlich aus. Adonija ist der nächstgeborene Königssohn nach Absalom, der ja getötet wurde, nachdem er sich mit seinen langen Haaren in den Zweigen eines Baumes verfangen hatte. Ich lese weiter ab Vers 5. Adonija aber, der Sohn der Haggit, empörte sich und sprach: »Ich will König werden.« Und er schaffte sich Wagen und Gespanne an und 50 Mann als seine Leibwache. Und sein Vater hatte ihm nie etwas verwehrt sein Leben lang, dass er gesagt hätte: »Warum tust du das?« Und er war auch ein sehr schöner Mann und war David geboren als der nächste Sohn nach Absalom. Äußerlich ein attraktiver Mann, aber in Wahrheit ein mieser Charakter. Adonija steht seinem Halbbruder Absalom in kaum etwas nach. Und wieder einmal stoßen wir auf das Phänomen, dass ein Junge, der zu einem Mann herangereift ist, offenbar nicht ausreichend von seinem Vater dabei begleitet und unterstützt wurde. Nie hat ihn sein Vater gefragt: »Warum tust du das?« Sprich, der Junge konnte tun und lassen, was er wollte. Und das rächt sich nun. Weiter ab Vers 7. Und er beriet sich mit Joab, dem Sohn der Zeruja, und mit Abjatar, dem Priester. Die hielten zu Adonija. Aber Zadok, der Priester, und Benaja, der Sohn Jojadas, und Nathan, der Prophet, und Shimi und Rei und die Helden Davids waren nicht mit Adonija. In dieser Reihe von Namen fällt vor allem Joab auf, der viele Jahre lang als Feldhauptmann treu in Davids Diensten stand. Er unterstützt nun Davids aufmüpfigen Sohn Adonija. Wahrscheinlich denkt er sich, wer weiß, wie lange sich David noch auf dem Thron halten kann. Dann ist es gut, sich schon mal bei seinem Nachfolger beliebt zu machen. Adonija wiederum gewinnt mit Joab einen wichtigen Verbündeten, weil dieser am Königshof über viel Einfluss verfügt. Adonija kommt auf die Idee, sich durch ein aufwendiges Festbankett als Thronfolger ins Gespräch zu bringen. So etwas sorgt bei den Leuten immer für Aufmerksamkeit, auch heute noch. Wenn Sie beispielsweise als Pastor etwas Außergewöhnliches mit Ihrer Gemeinde vorhaben und noch nicht so recht wissen, ob Ihre Pläne von allen Seiten unterstützt werden, dann laden Sie ganz einfach alle Beteiligten zu einem festlichen Abendessen ein. Und Sie werden sehen, danach wird man Ihre Pläne nicht mehr so kritisch sehen. Wie die Sache bei Adonija funktioniert, wird ab Vers 9 beschrieben. Und als Adonija Schafe und Rinder und gemästetes Vieh opferte bei dem Stein Sohelet, der neben der Quelle Rogel liegt, lud er alle seine Brüder, des Königs Söhne, ein und alle Männer Judas, die dem König dienten. Aber den Propheten Nathan und Benaja und die Helden und seinen Bruder Salomo lud er nicht ein. Und er wusste wohl, warum. Der Prophet Nathan zum Beispiel war ein schlauer Kopf, der ja schon mal seinem Vater David tüchtig den Kopf gewaschen hatte. Damals ging es um Davids Ehebruch mit Bathseba. Die hat einige Zeit nach diesem Vorfall, aus dem ein unehelicher Sohn hervorgegangen war, David geheiratet und einen weiteren Sohn mit ihm gezeugt, und zwar Salomo. Dieser Salomo wird von Adonija auch nicht eingeladen, obwohl er sein Halbbruder ist. Ebenso wenig Bathseba. Weiter ab Vers 11. Da sprach Nathan zu Bathseba, Salomos Mutter, »Hast du nicht gehört, dass Adonija, der Sohn der Haggit, König geworden ist, und David, unser Herr, weiß nichts davon? So komm nun, ich will dir einen Rat geben, dass du dein Leben und das Leben deines Sohnes Salomo errettest. Auf, geh zum König David hinein und sprich zu ihm, hast du nicht, mein Herr und König, deiner Magd geschworen, dein Sohn Salomo soll nach mir König sein und er soll auf meinem Thron sitzen? Warum ist dann Adonija König geworden? Siehe, während du noch da bist und mit dem König redest, will ich nach dir hineinkommen und deine Worte zu Ende führen. Moment mal. Adonija ist König geworden? Haben wir da etwas verpasst? Na ja, ich würde es mal so ausdrücken. Er ist zumindest nahe dran, König zu werden. Entweder sagt Nathan die Unwahrheit, um Bathseba aufzuscheuchen, die hat nämlich von David das Versprechen bekommen, dass ihr Sohn Salomo einmal auf dem Thron sitzen wird. Oder Nathan erzählt Bathseba mit einem Augenzwinkern von seinen Plänen. Das heißt, er lässt durchblicken, dass sich Adonija zwar noch nicht zum König hat ausrufen lassen, aber dem alten David gegenüber könnte man ja mal so tun, als ob, damit er endlich tätig wird und die Thronfolge regelt. Weiter ab Vers 15. Und Bathseba ging hinein zum König in das Gemach. Der König aber war sehr alt und Abishag von Schunem diente dem König. Und Bathseba neigte sich und fiel vor dem König nieder. Der König aber sprach, »Was willst du?« Sie sprach zu ihm, »Mein Herr, du hast deiner Magd geschworen bei dem Herrn, deinem Gott, dein Sohn Salomo soll König sein nach mir und auf meinem Thron sitzen. Nun aber siehe, Adonija ist König geworden, und du, mein Herr und König, weißt nichts davon.« Er hat Stiere und gemästetes Vieh und viele Schafe geopfert und hat alle Söhne des Königs geladen, dazu Abjatar, den Priester, und Joab, den Feldhauptmann, aber deinen Knecht Salomo hat er nicht geladen. Du aber, mein Herr und König, die Augen von ganz Israel sehen auf dich, dass du ihnen kundtust, wer auf dem Thron meines Herrn und Königs nach ihm sitzen soll. Wenn aber mein Herr und König sich zu seinen Vätern gelegt hat, so werden ich und mein Sohn Salomo als Empörer dastehen. Das heißt, wenn David erstmal gestorben ist, könnte es so aussehen, als ob Salomo und Bathseba zu Unrecht behaupten würden, dass eigentlich nach Davids Willen Salomo den Thron besteigen soll. Weiter ab Vers 22. Während sie noch mit dem König redete, kam der Prophet Nathan. Und sie sagten dem König an, siehe, da ist der Prophet Nathan. Und als er hinein vor den König kam, fiel er vor dem König nieder auf sein Angesicht zur Erde und sprach, mein Herr und König, hast du gesagt, Adonija soll nach mir König sein, auf meinem Thron sitzen? Denn er ist heute hinabgegangen und hat geopfert Stiere und Mastvieh und viel Schafe und hat alle Söhne des Königs geladen und die Hauptleute, dazu den Priester Abjata. Und siehe, sie essen und trinken vor ihm und rufen, es lebe der König Adonija. Aber mich, deinen Knecht und Zadok, den Priester, und Benaja, den Sohn Jojadas, und deinen Knecht Salomo hat er nicht geladen. Ist das von meinem Herrn und König befohlen, und du hast deine Großen nicht wissen lassen, wer auf dem Thron meines Herrn und Königs nach ihm sitzen soll? Der König David antwortete und sprach, ruft mir Bathseba. Und sie kam hinein vor den König. Und als sie vor dem König stand, schwor der König und sprach, so wahr der Herr lebt, der mich erlöst hat aus aller Not. Ich will heute tun, wie ich dir geschworen habe bei dem Herrn, dem Gott Israels, als ich sagte, Salomo, dein Sohn, soll nach mir König sein, und er soll für mich auf meinem Thron sitzen. Da neigte sich Bathseba mit ihrem Antlitz zur Erde und fiel vor dem König nieder und sprach, lang lebe mein Herr, der König David. Und der König David sprach, ruft mir den Priester Zadok und den Propheten Nathan und Benaja, den Sohn Jojadas. Und als sie hineinkamen vor den König, sprach der König zu ihnen, nehmt mit euch die Großen eures Herrn und setzt meinen Sohn Salomo auf mein Maultier und führt ihn hinab zum Gihon. Soweit die Verse 22 bis 33. Der Plan von Nathan ist also aufgegangen. Gemeinsam mit Bathseba ist es ihm gelungen, den alten König aus seiner Lethargie herauszulocken und ein Machtwort zu sprechen. Salomo soll auf ein Maultier gesetzt und zur Quelle des Gihon gebracht werden. Das Maultier galt damals als ein königliches Reittier, während Pferde eher mit kriegerischen Auseinandersetzungen in Verbindung gebracht wurden. Aus diesem Grund ist auch Jesus kurz vor seiner Kreuzigung auf dem Rücken eines Esels bzw. einer Eselin nach Jerusalem gekommen. Im Johannesevangelium Kapitel 12 wird berichtet, dass die Leute am Straßenrand mit Palmzweigen winkten und dabei riefen, gelobt sei Gott, gepriesen sei, der im Namen des Herrn kommt, Heil dem König Israels. Das heißt, ein Esel oder ein Maultier wurde von den Menschen als königliches Reittier wahrgenommen. In einer Vision im Buch der Offenbarung ist dagegen von Jesus die Rede, wie er auf einem weißen Pferd reitet. In Kapitel 19 ist zu lesen, und ich sah den Himmel aufgetan, und siehe, ein weißes Pferd. Und der darauf saß, hieß treu und wahrhaftig, und er richtet und kämpft mit Gerechtigkeit. Seine Aufgabe wird es sein, die Rebellion gegen Gott niederzuschlagen. Das heißt, Jesus wird uns einmal als der Messias vor Augen geführt, der bei seinem ersten Kommen die Menschen dazu einlädt, ihm nachzufolgen. Dagegen wird er bei seinem zweiten Kommen die Menschen richten, die ihn nicht als Erlöser angenommen haben. Zurück zu Salomo, der nun also auf Geheiß des noch regierenden Königs David sein Nachfolger werden soll. David ordnet an, dass er auf einem Maultier zur Quelle des Gihon gebracht werden soll. Weiter ab Vers 34. Und der Priester Zadok samt dem Propheten Nathan salbe ihn dort zum König über Israel. Und blast die Posaunen und ruft, es lebe der König Salomo. und zieht wieder hinauf hinter ihm her, und er soll kommen und sitzen auf meinem Thron und für mich König sein. Denn ihn setze ich zum Fürsten über Israel und Juda ein. Da antwortete Benaja, der Sohn Jojadas, dem König, und sprach, so sei es. Der Herr, der Gott meines Herrn und Königs, bestätige es. Wie Gott der Herr mit meinem Herrn, dem König, gewesen ist, so sei er auch mit Salomo, dass sein Thron größer werde als der Thron meines Herrn, des Königs David. Da gingen hinab der Priester Zadok und der Prophet Nathan und Benaja, der Sohn Jojadas, und die Kreter und Pleter, und setzten Salomo auf das Maultier des Königs David und führten ihn zum Gihon. Und der Priester Zadok nahm das Ölhorn aus dem Zelt und salbte Salomo. Und sie bliesen die Posaunen, und alles Volk rief, es lebe der König Salomo. Und alles Volk zog wieder herauf hinter ihm her, und das Volk blies mit Flöten und war sehr fröhlich, so daß die Erde von ihrem Geschrei erbebte. Soweit die Verse 34 bis 40. Ende gut, alles gut, so könnte man meinen. Wenn es da nicht noch diejenigen gäbe, die ausgelassen mit Adonia feiern und durchaus Bereitschaft zeigen, ihn zum neuen König von Israel zu ernennen. Ab Vers 41 wird berichtet, dass sie zunächst nur das Geschrei der Leute wahrnehmen, die Salomo begleiten. Und Adonia hörte es und alle, die er geladen hatte und die bei ihm waren, und sie hatten schon gegessen. Und als Joab den Schall der Posaune hörte, sprach er, was soll das Geschrei und Getümmel der Stadt? Als er noch redete, siehe, da kam Jonathan, der Sohn des Priesters Abjatar. Und Adonia sprach, komm her, denn du bist ein redlicher Mann und bringst gute Botschaft. Jonathan antwortete und sprach zu Adonia, nein, denn unser Herr, der König David, hat Salomo zum König gemacht und hat mit ihm gesandt den Priester Zadok und den Propheten Nathan und Benaja, den Sohn Jojadas, und die Kreter und Pleter, und sie haben ihn auf des Königs Maultier gesetzt. Und Zadok, der Priester, samt dem Propheten Nathan, hat ihn gesalbt zum König beim Gihon. Und sie sind von da heraufgezogen mit Freuden, so daß die Stadt voll Getümmel wurde. Das ist das Geschrei, das ihr gehört habt. Und schon sitzt Salomo auf dem königlichen Thron, und die Großen des Königs sind hineingegangen, zu segnen unseren Herrn, den König David, und haben gesagt, dein Gott mache Salomos Namen herrlicher als deinen Namen und lasse seinen Thron größer werden als deinen Thron. Und der König hat sich verneigt auf seinem Lager und hat so gesagt, gelobt sei der Herr, der Gott Israels, der heute einen meiner Söhne auf meinen Thron gesetzt hat, dass es meine Augen gesehen haben. Da erschraken alle, die bei Adonia geladen waren, und machten sich auf und gingen hin, jeder seinen Weg. Aber Adonia fürchtete sich vor Salomo und machte sich auf, ging hin und fasste die Hörner des Altars. Soweit die Verse 41 bis 50. Dass sich Adonia und Salomo, die beiden Halbbrüder, wie zwei Konkurrenten gegenüberstehen, wird hier besonders deutlich. Kaum ist Salomo an der Macht, fürchtet sich Adonia vor ihm. Und was macht er? Er ging hin und fasste die Hörner des Altars, heißt es in Vers 50. Das heißt, er flüchtete sich in das Heiligtum der Israeliten, lief zum Brandopferaltar und hielt sich an den Ecken fest, die wie Hörner aussahen. Denn der Altar galt als ein Zufluchtsort, an dem sich Verbrecher vorübergehend in Sicherheit bringen konnten. An diesem heiligen Ort durfte selbstverständlich niemand umgebracht werden. Ich lese weiter ab Vers 51. Und es wurde Salomo angesagt, siehe, Adonia fürchtet den König Salomo, und siehe, er fasst die Hörner des Altars und spricht, der König Salomo schwöre mir heute, dass er seinen Knecht nicht töten wird mit dem Schwert. Salomo sprach, wird er redlich sein, so soll kein Haar von ihm auf die Erde fallen. Wird aber Böses an ihm gefunden, so soll er sterben. Und der König Salomo sandte hin und ließ ihn vom Altar holen. Und als er kam, fiel er vor dem König Salomo nieder. Salomo aber sprach zu ihm, geh in dein Haus. Soweit es also an Salomo liegt, soll Frieden herrschen zwischen ihm und Adonija. Allerdings, am Königshof hat Adonija anscheinend nichts zu suchen. Er soll nach Hause gehen. Zum Schluss meiner Ausführungen möchte ich Ihre Aufmerksamkeit noch kurz auf David lenken, der sein Amt als König an seinen Sohn Salomo weitergegeben hat. Am Anfang von Kapitel 2 wird berichtet: Als nun die Zeit herbeikam, dass David sterben sollte, gebot er seinem Sohn Salomo und sprach: Ich gehe hin den Weg aller Welt. So sei getrost und sei ein Mann und diene dem Herrn, deinem Gott, dass du wandelst in seinen Wegen und hältst seine Satzungen, Gebote, Rechte und Ordnungen, wie geschrieben steht im Gesetz des Mose, damit dir alles gelinge, was du tust und wohin du dich wendest. Davids letzte Worte, das heißt sein Vermächtnis an die Nachwelt, haben bereits am Ende des zweiten Buches Samuel ihren Platz gefunden. Die recht persönlichen Worte an seinen Sohn Salomo stehen dagegen im Mittelpunkt von Kapitel 2 des ersten Buches der Könige. Mehr dazu in der nächsten Folge der Sendereihe Durch die Bibel. Ich hoffe, Sie sind dann auch wieder mit dabei.

0: Es ist 19 Uhr und 30 Minuten. 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
1: Was Buße doch alles bewirkt. Gott hat eine furchtbare Plage über sein Volk kommen lassen. Nun gibt er ziemlich genaue Anweisungen, was das Volk tun soll, um das Unheil abzuwenden. Wir lesen aus dem Propheten Joel, Kapitel 2, die Verse 15 bis 27. Blast das Horn auf dem Zionsberg, ruft einen Fasttag aus, ordnet einen Bußgottesdienst an, versammelt das Volk und sorgt dafür, dass es rein vor den Herrn tritt. Vom Säugling bis zum Greis sollen alle zusammenkommen, selbst die Brautleute sollen aus der Hochzeitskammer kommen. Die Priester, die Diener des Herrn, sollen auf dem Platz zwischen Tempel und Altar weinen und beten: Herr, hab Erbarmen mit deinem Volk, wir sind doch dein Eigentum. Tu uns nicht die Schande an, dass fremde Völker über uns herrschen. Lass nicht zu, dass Fremde über uns spotten und sagen: Wo ist nun ihr Gott? Da erwacht im Herrn die brennende Liebe für sein Land und das Erbarmen mit seinem Volk. Er antwortet ihnen: Verlasst euch darauf, ich gebe euch so viel Korn, Wein und Öl, dass ihr euch daran satt essen könnt. Ihr werdet den Völkern nicht mehr zum Spott dienen. Denn ich rette euch vor dem Feind aus dem Norden, seine Vorhut treibe ich ins Tote Meer und seine Nachhut ins Mittelmeer. Sein ganzes übriges Heer jage ich in die Wüste, wo es vernichtet wird. Die Leichen werden die Luft mit ihrem Gestank erfüllen, so bestrafe ich ihn für seine Prahlerei. Ihr Felder, habt keine Angst mehr, freut euch und jubelt, der Herr hat Großes getan. Ihr Tiere auf freiem Feld, habt keine Angst mehr. Die Weiden in der Steppe sind wieder grün, auch die Bäume tragen wieder Frucht, Feigenbaum und Weinstock bringen reichen Ertrag. Ihr Bewohner des Zionsberges, freut euch und jubelt über den Herrn, euren Gott. Er erweist euch seine Güte und schickt euch Regen wie zuvor, Frühregen im Herbst und Spätregen im Frühjahr. Auf den Dreschplätzen häuft sich das Getreide und in der Kälte laufen die Wannen über von Most und Öl. Der Herr sagt: Ich habe mein großes Heer gegen euch geschickt, aber jetzt ersetze ich euch die Ernten, die die Heuschreckenschwärme vernichtet haben. Ihr werdet euch richtig satt essen können. Dann werdet ihr mich, euren Gott, preisen, weil ich solche Wunder für euch getan habe. Nie mehr werden die anderen Völker über mein Volk spotten. Daran werdet ihr Leute von Israel erkennen, dass ich der Herr in eurer Mitte bin, dass ich euer Gott bin und sonst keiner. Nie mehr überlasse ich mein Volk der Schande. Soweit der Text aus Joel, Kapitel 2, die Verse 15 bis 27 nach der Guten Nachricht Bibel. In der guten alten Zeit wurden Kriege und Katastrophen oft noch anders gesehen als heute. Sehr oft brachte man zum Beispiel ein Gewitter, einen Vulkanausbruch, eine Dürre oder Seuche mit übernatürlichen Mächten in Verbindung. Sofort dachten die Menschen daran, dass irgendwelche Geister oder ein Gott zornig auf sie waren. Anders konnte man sich diese Schicksalsschläge auch kaum erklären. Dieser Zorn der Götter musste dann besänftigt werden, um das Unheil abzuwenden. Dafür gab es verschiedene Rituale und Vorschriften. Eine große Rolle spielten dabei die Demütigung vor Gott und das Opfer. War die Not und Verzweiflung erst zu groß, wurden in manchen Religionen sogar Menschenopfer gebracht. Geschichten von Bußritualen finden wir auch in der Bibel. Da werden die Zeremonien bei den Israeliten, aber auch bei Völkern mit anderen Religionen beschrieben. Aber auch in unserer europäischen Kultur kennt man Buß- und Bettage. In dem Online-Nachschlagewerk Wikipedia steht zum Beispiel Folgendes: Gemeinsame Bußzeiten waren schon in der Antike bekannt. Im Mittelalter gab es zweierlei Bußtage. Die einen wurden bei Bedarf von der Obrigkeit angeordnet, die anderen, die Quatembertage etwa, ergaben sich aus der kirchlichen Ordnung. Den ersten Bettag feierte man auf kaiserliche Anordnung hin und wegen der Türkengefahr im Jahr 1532 in Straßburg. Soweit das Zitat. Schauen wir uns die Gründe für solche besonderen Tage an, so finden wir mehrere Gesichtspunkte. Erstens, Bußtage waren eine Reaktion auf eine Katastrophe, einen Krieg, eine Seuche. Das Unglück wurde als ein Ruf zur Umkehr und neuen Hinkehr zu Gott verstanden. Mit der Zeremonie sollte Gott gnädig gestimmt und das Unheil abgewendet werden. Zweitens gab es auch Bußtage vor einer großen Gefahr, also noch bevor das drohende Unheil die Menschen traf. Kommende Katastrophen konnte man noch nicht so weit im Voraus sehen wie heute, aber sich anbahnende Kriege zum Beispiel oder verheerende Seuchen ließen sich doch schon erkennen. Vor allem aber gab es Vorhersagen und Prophezeiungen von Priestern, Propheten oder Gottesmännern. Wer klug war, ließ sich durch die drohenden Gefahren zum Nachdenken über sein Verhältnis zu Gott anregen. Schon im Römischen Reich gab es die Feria Piacolaris, also so etwas wie Tage der Einkehr, die Not- und Kriegsgefahr abwenden sollten. Drittens, Bußtage wurden auch ohne einen akuten Anlass eingesetzt. Sie hatten den Sinn, die Moral des Volkes zu bewahren und Verrohung, Unsittlichkeit und Korruption vorzubeugen. Bußtage hatten eine Wächterfunktion und sollten die Menschen vor Schuld bewahren. Wozu gab es Bußtage? Also einmal waren sie eine Reaktion auf eine Katastrophe, dann war es etwas, was eine Katastrophe verhindern sollte, und Bußtage wurden auch ohne akuten Anlass eingesetzt. Außerdem sollten die Bußtage dem Einzelnen helfen, sein Gewissen vor Gott zu prüfen und Korrekturen in seinem Wandel und seiner Einstellung vorzunehmen. Und fünftens ging es natürlich auch um das Bekennen von Sünden. Die Priester der Kirchen traten dann für die Schuld des Volkes oder der Regierung ein und beteten um Vergebung und Versöhnung. Das belastete Gewissen sollte wieder gereinigt werden. Sehr stark haben wir diesen Aspekt ja noch bei unserer heutigen Art, den Karneval zu feiern. Da folgt auf die Zeit der Ausschweifung und Sittenlosigkeit der Aschermittwoch, an dem dann Buße für alle Sünden getan wird. Also nicht nur Joel oder die Propheten im Alten Testament riefen zur Buße und Umkehr auf, sondern auch Priester in anderen Religionen und Kulturen und Herrscher im Mittelalter in Europa. Echte Buße kann sicher sehr heilsam und segensreich sein. Das sehen wir auch besonders im Buch Joel im 2. Kapitel. Zunächst fordert der Prophet die Leute noch einmal eindringlich dazu auf, Buße zu tun. Er sagt: Blast das Horn auf dem Zionsberg, ruft einen Fasttag aus, ordnet einen Bußgottesdienst an, versammelt das Volk und sorgt dafür, dass es rein vor den Herrn tritt. Vom Säugling bis zum Greis sollen alle zusammenkommen. Die Priester, die Diener des Herrn, sollen auf dem Platz zwischen Tempel und Altar weinen und beten. Herr, hab Erbarmen mit deinem Volk. Wir sind doch dein Eigentum. Soweit der Aufruf des Propheten. Was daraufhin geschieht, erstaunt und erfreut uns. Offensichtlich sind die Priester und das Volk dem Ruf des Propheten gefolgt. Wenn wir das Kapitel weiterlesen, bekommen wir den Eindruck, dass Gott auf das Schuldbekenntnis und die Umkehr des Volkes reagiert. Aber seine Antwort ist ein Versprechen, etwas, das in der Zukunft liegt. So gilt immer noch die Bedingung, zuerst Buße zu tun. Auf die Gerichtsdrohungen folgen dann die Verheißungen und Liebesbeweise Gottes. Was alles durch die Sündenerkenntnis und Umkehr geschehen kann, ist erstaunlich. Der Prophet zählt es im Einzelnen auf. Erstens, Gottes Verhältnis zu seinem Volk wird sich umkehren. In Vers 18 heißt es: Da erwacht im Herrn die brennende Liebe für sein Land und das Erbarmen mit seinem Volk. Diese Veränderung beruht auf Gegenseitigkeit. Wo das Volk seine Einstellung gegen Gott ändert, da ändert sich auf einmal auch Gottes Einstellung. Wo Gott seinem Volk in den Gerichtsandrohungen zuerst grausam und unbarmherzig begegnete, ist er jetzt voll brennender Liebe und Erbarmen. Das erinnert mich an die Worte aus dem 18. Psalm, wo es heißt: Den treuen Herr hältst du die Treue. Für vollen Gehorsam gibst du volle Güte. Den Reinen zeigst du dich in reiner Klarheit, doch den Falschen begegnest du als Gegner. Die Erniedrigten rettest du aus Unterdrückung und die Hochmütigen holst du vom hohen Ross. Für mich bedeutet das Folgendes: Wenn sich jemand über Gott beklagt, ihn kritisiert und angreift, dann sagt das in erster Linie etwas über das Verhältnis dieser Person zu Gott aus. Wer ein reines Gewissen hat, der kennt Gott als den Herrn voller Liebe und Erbarmen. So ändert sich nach einer tiefgreifenden Buße unser Bild von Gott radikal. Also nach dem Sündenbekenntnis und der Umkehr geschehen erstaunliche Dinge. Erstens einmal, Gottes Verhältnis zu seinem Volk wird sich ändern. Zweitens, nach der Buße wird Gott Segen ausschütten. wo erst Vernichtung, Dürre, Hunger und Not herrschten, wird jetzt Erstattung und Überfluss kommen. Gott lässt durch den Propheten sagen, verlasst euch darauf. Ich gebe euch so viel Korn, Wein und Öl, dass ihr euch daran satt essen könnt. Die Weiden in der Steppe sind wieder grün. Auch die Bäume tragen wieder Frucht. Feigenbaum und Weinstock bringen reichen Ertrag. Ihr Bewohner des Zionsberges, freut euch und jubelt über den Herrn, euren Gott. Er erweist euch seine Güte und schickt euch Regen wie zuvor. Auf den Dreschplätzen häuft sich das Getreide und in der Kälte laufen die Wannen über von Most und Öl. Der Herr sagt, ich habe mein großes Heer gegen euch geschickt, aber jetzt ersetze ich euch die Ernten, die die Heuschreckenschwärme vernichtet haben. Ihr werdet euch richtig satt essen können. Also durch die Buße des Volkes werden nicht nur die negativen Effekte der Plage aufgehoben, sondern Gott erstattet allen Schaden in reichem Maße. Er schüttet Segen im Überfluss aus. Es geht den Leuten wieder richtig gut. Eine weitere Folge der Buße wird sein, dass Gott die Feinde Israels bestraft und vernichtet. Er verheißt seinem Volk, ihr werdet den Völkern nicht mehr zum Spott dienen. Denn ich rette euch vor dem Feind aus dem Norden. Seine Vorhut treibe ich ins Meer und seine Nachhut ins Mittelmeer. Sein ganzes übriges Heer jage ich in die Wüste, wo es vernichtet wird. Die Leichen werden die Luft mit ihrem Gestank erfüllen. So bestrafe ich ihn für seine Prahlerei. Auch hier wird Gott sein Volk nicht nur vor Feinden bewahren und schützen, er wird die Feinde vernichten und ausrotten. Was erst Israel für ihren Unglauben angedroht war, soll jetzt den Widersachern und Gottlosen geschehen. Wenn wir heute etwas von Buße und Umkehr hören, dann entsteht oft der Gedanke, dass wir jetzt kein Vergnügen und keine Freude mehr haben werden. Wir fürchten, dass wir auf vieles verzichten müssen und unser Leben traurig und eintönig und voller Entbehrungen werden muss. Deshalb wollen viele Menschen nur nichts vom Buße hören. Der Prophet Joel zeigt uns aber in diesem Abschnitt, dass Sündenbekenntnis und Umkehr zu neuer Freude und Freiheit und zu reichem Segen auf verschiedenen Gebieten führen kann. Darum sollten wir auch nicht vor dem Wort Gottes fliehen, sondern uns zeigen lassen, wo und wie wir richtig Buße tun können. Wir beten noch. Herr, Buße ist nicht eine einfache Sache. Darum bitten wir dich, hilf uns, unsere Schuld und eigenen Wege zu erkennen und von Herzen umzukehren und dir nachzufolgen. Amen.

0: Auch hier, auf dieser Seite des Flusses, bedeckten Schlammpfützen die Straßen. Kapitän Norstad ging um sie herum, aber der Hund nicht. Er blieb an der Seite des Kapitäns und stapfte mitten durch alle Pfützen, gerade so, als ob es ihm Spaß machte, nass zu werden. Dann tappten seine nassen Pfoten durch den schwarzen Schmutz am Flussufer. Es herrschte rege Betriebsamkeit auf den umliegenden Dampfern. Doch Libby hatte nur Augen für das eine, diesen schrecklichen Hund. Sie hegte keinerlei Zweifel darüber, wer sich um ihn würde kümmern müssen. Als er Libby erblickte, winkte ihr Vater.
1: »Ich habe genau das gefunden, was ich für dich suchte.«
0: Als spüre er die Begeisterung des Kapitäns, riss sich der Hund los. Mit großen Sätzen rannte er die Anlegeplanke hinauf, direkt auf Libby zu. Er sprang in die Höhe, so dass seine Vorderpfoten genau auf ihren Schultern landeten. Libby wankte zurück und fiel beinahe hin. Sie versuchte, den Hund wegzustoßen.
1: »Aus!«
0: befahl der Kapitän, und der Hund ließ sich auf das Deck fallen. Aber Libby fürchtete sich immer noch. Dann schaute sie nach unten, und ihre Angst verwandelte sich in Wut. Der Hund hatte große schwarze Schmutzflecken auf ihrem bereits nassen Kleid hinterlassen. Aus seiner Sitzstellung starrte das Monster zu Libby hinauf. Abgesehen von weißen Flecken an Brust und Zehen war der Hund vollkommen schwarz. Seine lange Zunge hing wie zum Gruß heraus. Aber Libby wollte mit dem Hund nichts zu tun haben.
1: »Wie heißt er?«
0: Caleb war bereits auf den Knien und streichelte den Hund. »Es ist also ein Junge und kein Mädchen«, dachte Libby.
1: »Samson«, antwortete ihr Vater.
2: »Samson«, rief Libby. »Er ist so groß, er macht den Eindruck, dass er Ärger bereitet.«
1: »Das wird er nicht.«
0: Das breite Grinsen ihres Vaters verriet, wie erfreut er war.
1: »Samson ist ein guter Hund. Er hat es nur etwas übertrieben.«
0: Aber Libby konnte seine Begeisterung nicht teilen.
2: »Wie hast du ihn so schnell gefunden?«
1: »Das letzte Mal, als ich hier angelegt hatte, traf ich seinen Besitzer. Sie haben sich gut um ihn gekümmert. Ich bin froh, dass Samson noch zu haben war.«
0: Der Kapitän streckte seine Hand aus und kratzte den Hund hinter den Ohren. Samson wedelte mit dem Schwanz, als ob die zwei schon dicke Freunde wären.
1: »Sieh dir sein Fell an!«
0: Caleb streichelte dem Hund den Rücken.
1: »Schön und glänzend, wie es sein sollte. Keine Klette darin.«
0: Als er die große Vorderpfote des Hundes anhob, fand Caleb einen kleinen Stein, der sich zwischen den Zehenhäuten verfangen hatte. Nachdem der Junge den Stein entfernt hatte, streckte Samson seine Zunge aus und leckte Caleb das Gesicht.
1: »Ich habe Samson für dich gekauft, Libby«, sagte der Kapitän. »Ich will, dass du ihn überall hin mitnimmst.«
0: Libby erinnerte sich an das Gespräch ihres Vaters mit Tante V.
2: »Dieser Hund soll mich beschützen?«
0: Das erschien lächerlich, nachdem er sie beinahe zu Boden geworfen hatte. Libbys Vater lächelte.
1: »Gott ist dein wirklicher Beschützer. Aber vielleicht wird Samson helfen. Er wird dir gute Gesellschaft leisten.«
0: »Gute Gesellschaft?« Libby missfiel allein der Gedanke daran.
1: »Ich will keinen Hund.«
2: »Er kann in deinem Zimmer bleiben.«
1: »Nein!«
0: Das Wort brach aus Libby heraus.
1: »Ich will diesen Riesenhund nicht in meinem kleinen Zimmer.«
0: Mit seinem großen quadratischen Schädel schaute Samson sie an, als ob er gerne Freundschaft schließen würde. Seine braunen Augen flehten Libby geradezu an. Einen Augenblick lang bereute Libby ihre Worte. Sie fühlte sich beinahe zu dem Hund hingezogen. Dann verwarf sie den Gedanken.
1: Wer wollte schon einen vierbeinigen Freund, der einem das Gesicht vollsabberte und abschlürfte, wenn man ihm zu nahe kam?
2: »Samson ist ein Rettungshund«, erklärte Caleb schnell. »Wenn ein Seemann ins Meer fällt, folgt ein Neufundländer ihm.«
1: »Nun ja, hier ist weit und breit kein Meer.«
2: »Aber ein Fluss?« erwiderte Caleb mit Nachdruck.
0: »Wenn du je von Bord fallen solltest, würde er dich retten«, sagte ihr Vater.
2: »Er würde hinter mir hineinspringen?«
0: Zum ersten Mal sah Libby Samson mit Respekt an. Der Hund schien die Wände in Libby zu spüren. Er stand auf und hob eine seiner großen Pfoten, wie um seine neue Freundin zu begrüßen. Als sie hinunterblickte, sah sie wieder den Schmutz auf ihrem neuen Kleid. Der weiße Stoff würde nie mehr derselbe sein. Der Gedanke, für einen solchen Hund sorgen zu müssen, war Libby unerträglich, und sie rannte zur Treppe. Auf halbem Wege schaute sie zurück. In der Nähe des Bugs der Christina stand Caleb neben Kapitän Norstad und sprach leise mit ihm. Beide machten ein ernstes Gesicht, als sei ihr Gespräch nicht für die Ohren anderer bestimmt. Als Libby hinschaute, wurde sie wieder neugierig. »Ich würde vieles dafür geben, zu wissen, was Caleb gesagt hat.« Der schlechte Anfang. Als die Deckhelfer die Taue und Seile an Bord warfen, schaute Libby vom Sturmdeck aus zu. Mit einem kurzen Tuten glitt die Christina in die Strömung. Hoch in der Luft stieg der schwarze Rauch in Schwaden aus den Schornsteinen auf. Die großen Schaufelräder auf beiden Seiten des Dampfers klatschten gegen das Wasser. Libby mochte diese Geräusche. Sie wurde dadurch in die längst vergangenen Zeiten versetzt, als sie und ihre Mutter an Bord gewohnt hatten. Als kleines Mädchen hatte sich Libby immer sicher und glücklich gefühlt beim Geräusch der sich drehenden Schaufelräder. Nun atmete sie tief ein. Den schönen Märztag empfand Libby als einen besonderen Empfang an Bord. Dann spürte sie, wie etwas gegen ihren Rock klatschte. Samson stand mit wedelndem Schwanz da. Libbys gute Laune war wie weggeblasen.
2: »Samson, Samson, was soll ich nur mit dir anfangen?«
0: Samsons große braune Augen schienen warm und freundlich. Aber Libby wollte keine Freundschaft schließen. Sie versuchte, den Hund zu ignorieren und ging über das Deck. Doch Samson trottete dicht hinter ihr her. Bei der kleinen Treppe zum Texas Deck beschleunigte Libby ihre Schritte. Samson folgte ihr dicht auf den Fersen. Vor der Tür ihrer Kajüte blieb Libby stehen. »Jetzt habe ich also eine Nervensäge am Hals.« So, als lache er sie aus, streckte Samson seine lange Zunge heraus.
2: »Du musst draußen bleiben«, befahl Libby ihm.
0: Mit einem leisen »Wuff« hockte sich Samson hin. Er neigte den Kopf, wie um etwas zu sagen, doch Libby zog die Tür zwischen ihnen zu. In ihrer Kajüte fand sie ihren Schrankkoffer vor der gegenüberliegenden Tür. Der Schrankkoffer ließ den Raum noch enger erscheinen. Doch zu Libbys großer Erleichterung hatte jemand Wasser in den Krug auf dem Tischchen gefüllt, sie konnte sich frisch machen. Beim Ausziehen ihres Kleides entdeckte sie ein weiteres Geschenk Samsons. Ihr Rock war von schwarzen Haaren übersät. Libby seufzte.
2: »Samson, du ruinierst noch mein Leben!«
0: Als Libby versuchte, ein anderes Kleid anzuziehen, bemerkte sie ein noch größeres Problem. Die lange Reihe von Knöpfen an ihrem Rücken. Nie zuvor hatte Libby sie selbst zuknöpfen müssen. Je mehr sie sich anstrengte, desto unbeholfener kamen ihr ihre Finger vor. Wenn sie so weitermachte, würde sie das Mittagessen verpassen. Libby mühte sich immer noch mit den Knöpfen ab, als es an der Tür klopfte.
2: »Libby?« rief eine sanfte Stimme. »Wer ist da?«
0: »Rachel Whitney, Calebs Oma. Es ist Essenszeit. Kann ich dir irgendwie behilflich sein?« Libby riss die Tür auf. Draußen stand eine Frau, die viel kleiner war als sie selbst. Ihr grau-weißes Haar war zurückgekämmt und auf ihrem Kopf zu einem Knoten gebunden. Lachfalten umgaben ihre Augen, die Oma jünger erscheinen ließen.
2: Mein Kleid, sagte Libby, und die Frau machte sich daran, die lange Reihe von Knöpfen zuzuknöpfen.
1: »Wer sagten Sie, dass Sie sind?«, fragte Libby.
2: »Die Chefkonditorin.«
1: »Als ich Arbeit brauchte, gab dein Vater sowohl mir als auch Caleb einen Job. Aber nenn mich ruhig Oma, wie Caleb.«
2: »Ist Caleb die ganze Familie, die du hast?«
1: Libby wollte alles über diesen seltsamen Jungen herausfinden, was sie konnte. Aber Oma meinte einfach, »Ich könnte mir keinen besseren Enkel wünschen.«
2: Da war es wieder. Alle schienen so viel von Caleb zu halten. Werden die Leute je ähnlich von mir denken? Vielleicht werde ich eines Tages eine Gib-nie-auf-Familie haben, die an mich glaubt.
1: Oma hielt ein sauberes Kleid über Libbys Kopf.
2: »Wenn du dich beeilst«, sagte Oma, »kannst du es noch zum Offizierstisch schaffen.«
1: Als Libby die Treppe hinuntersauste, erinnerte sie sich daran, wie ihre Mutter neben ihrem Vater gesessen hatte. Wann immer es möglich war, hatten sie und Mama Papa auf seinen Reisen begleitet. Sogar als kleines Kind durfte Libby mit ihren Eltern am Offizierstisch sitzen. Seltsamerweise schienen die Mahlzeiten nie lange zu dauern. Papa hatte ihre Mutter oft aufgezogen. Und Mamas Lachen, Libby konnte es immer noch hören. Es war wie eine silberne Glocke, leicht und schön. Hatte Papa Mama geneckt, um ihr Lachen zu hören? Nun schmerzte diese Erinnerung. Libby wünschte sich, wieder mit beiden Eltern lachen zu können. Als sie die große Kajüte erreichte, die sich vom einen Ende des Dampfers zum anderen erstreckte, war Libby außer Atem. Der Offizierstisch befand sich im vorderen Teil der Kajüte, neben dem Bootsbüro. Der Kapitän saß mit dem Gesicht den Tischen zugewandt, an denen die Passagiere saßen. Kapitän Norstads Offiziere saßen gemäß ihrem Rang bei ihm.
2: »Tut mir leid, dass ich zu spät komme«, sagte Libby, als sie auf ihrem Stuhl zur Rechten des Kapitäns Platz nahm.
1: »Dank Oma habe ich wenigstens ein sauberes Kleid«, dachte sie. Ihr Vater hatte den Ehrenplatz für Libby freigehalten. Am anderen Ende des Tisches saß der Steuermann, danach Herr Bates, der erste Offizier, den sie bereits angetroffen hatte. Er schien immer noch verärgert über ihre Anwesenheit. Auf der gegenüberliegenden Tischseite saß Herr Osborne, der Chefingenieur, und neben ihm der Buchhalter des Dampfers. Libby mochte Herrn Osborne sofort.
2: »Schön, dich an Bord zu haben«, sagte er und schien es auch so zu meinen. »Wir hoffen, dass du dich bei uns wohlfühlen wirst.«
1: Bald drehte sich das Gespräch um andere Dinge. Libby aß schnell, um die anderen einzuholen. Doch sie fühlte sich unwohl, sogar am Tisch ihres Vaters. Immer wenn sie zum ersten Offizier hinüberschaute, hatte sie das Gefühl, als sei sie draußen in einem Dezemberwind stehen gelassen worden.
2: »Ist er verärgert, weil ich sein Zimmer bekommen habe?«, fragte sich Libby. »Oder ist es der Platz, an dem ich sitze?«
1: Wegen ihr war Herr Bates einen Sitz weiter entfernt vom Kapitän platziert worden. Was auch immer nicht stimmte, Libby wusste, dass sie sich bereits einen Feind gemacht hatte. Erst als der Nachtisch serviert wurde, schien Herr Bates aufzutauen. Libby gab Acht, wie viele Fruchttörtchen er nahm. Insgesamt 3 Stück. Als die Mahlzeit vorüber war, hielt Kapitän Norstad Libby zurück, als sie zur Tür gehen wollte. »Wir werden heute Nachmittag Unterricht haben.«
2: »Du meinst Schule?«, fragte Libby.
1: »Ich dachte, die sei ich los.« Ihr Vater lächelte nur. »Komm in meine Kajüte. Wir werden gleich beginnen.« Auf einer Seite von Kapitän Norstads Zimmer auf dem Texas Deck befand sich ein Bett. Der Rest der Kajüte diente als Wohnzimmer und als Empfangszimmer für Gäste. Auf dem Tisch, der vorhin noch von Karten vollständig bedeckt gewesen war, befanden sich nun nur noch ein Buch, Schreibpapier und Stifte. Caleb war schon da
2: und Libby setzte sich ihm gegenüber.
1: »Müssen wir jeden Tag Schule haben?«
2: Sie hatte langsam das Gefühl, es wäre einfacher, bei ihrer Tante zu leben.
1: Caleb schüttelte den Kopf.
2: »Kapitän Norstad kann uns nicht immer unterrichten. Wenn wir angelegt haben, hat er manchmal zu viel zu tun.«
1: »Gut«, rief Libby erfreut,
2: »dann kommen wir an diesen Tagen um die Schule herum.«
1: »Wir werden lernen, aber dein Vater hat nicht so viel Zeit, uns zu unterrichten.«
2: Libby seufzte.
1: »Bei deinem Vater macht Schule Spaß.«
2: »Spaß? Was für eine komische Person du doch bist, zu denken, dass Lernen ein Spaß sein kann.«
1: Caleb gab sich nicht geschlagen.
2: »Wenn wir in einer Stadt ankommen, erzählt mir dein Vater ihre Geschichte oder etwas Wichtiges, was dort geschah. Manchmal verlangt er, dass ich in die Stadt gehe und einen Bericht schreibe.«
1: »Worüber?«
2: »Über alles, was gerade geschieht. Er will, dass ich verstehe, was um uns herum passiert.«
1: Genau in diesem Augenblick betrat Kapitän Norstad den Raum.
2: »Na, Libby«, sagte er, als er eine mit Papieren gefüllte Schublade öffnete. »Es ist schön, dich im Unterricht dabei zu haben.«
1: Als er sich setzte, legte er 3 Blatt Papier vor sich auf den Tisch. Doch als er mit dem Unterrichten anfing, schaute er nie auf die Blätter. Er begann damit, dass er ihnen von einem Gesetz über flüchtige Sklaven, das vor 7 Jahren im Jahr 1850 verabschiedet worden war, berichtete.
2: »Das Gesetz droht mit harten Strafen für alle, die einem Flüchtigen helfen zu fliehen«, sagte er.
1: »Was sind Flüchtige?«, fragte Libby.
2: »Entlaufene Sklaven«, erklärte ihr Caleb. »Sklaven, die ihrem Besitzer davonlaufen.«
1: »Das Gesetz gibt den Sklavenbesitzern das Recht, einen Suchtrupp aufzubieten und den Sklaven nachzujagen, sogar in freien Staaten«, fuhr Kapitän Norstad fort.
2: »Nördliche Staaten, meinst du?«, fragte Libby.
1: Ihr Vater nickte.
2: »Die Leute im Norden finden das Gesetz nicht gut. Einige Staaten haben eigene Freiheitsgesetze verabschiedet, die entlaufenen Sklaven das Recht auf einen Prozess mit Geschworenen geben. Andere Staaten haben ihren Beamten aufgetragen, bei der Gefangennahme und Rückführung entlaufener Sklaven keine Hilfe zu leisten.«
1: Libby hörte dies alles zum ersten Mal.
2: »Warum weiß ich darüber nicht Bescheid?«, fragte sie sich. »Ist es, weil Tante alle Zeitungen wegräumt, die Onkel Alex nach Hause bringt? Will sie nicht, dass ich verstehe, was in der Welt geschieht?«
1: Libbys Neugier war geweckt. Vielleicht hatte Caleb recht. Es versprach trotz allem spannend zu werden.
2: »Du sagtest, es steht eine Strafe darauf, einem entlaufenen Sklaven zu helfen.
1: Was für eine Art Strafe?«
2: »Hohe Geldstrafen«, antwortete ihr Vater. »Sogar Gefängnisstrafen.«
1: »Aber ist das nicht einfach gerecht?«, fragte Libby. »Wenn jemand ein Gesetz bricht, sollte er dann nicht bestraft werden?«
2: Caleb starrte Libby an.
1: »Meinst du das im Ernst? Verstehst du denn, was dieses Sklavengesetz überhaupt bedeutet?«
2: »Ich denke schon.«
1: Im Innern fühlte sich Libby nicht so sicher, aber das würde sie Caleb nicht auf die Nase binden.
2: »Du denkst es?«
1: Caleb lehnte sich nach vorn.
2: »Wenn dieses Gesetz so super ist, warum mögen es dann die Nordstaaten nicht? Wieso haben sie wohl weitere Gesetze verabschiedet, solche, die den Leuten ihre persönliche Freiheit geben? Warum unterstützen die Nordstaaten die Leute dabei, Sklaven nicht an ihre Besitzer auszuliefern?«
1: »Aber warum geben die Leute die Sklaven nicht ihren Besitzern zurück?« fragte Libby.
2: »Die meisten Sklaven werden gut behandelt. Sie sind besser dran bei ihren Meistern.«
1: Caleb seufzte.
2: »So einen Unsinn habe ich im Leben noch nie gehört.«
1: Kapitän Norstad redete leiser.
2: »Libby, ich bin neugierig. Wo hast du gehört, dass Leute als Sklaven besser dran sind?« Bevor Libby antworten konnte, hörte sie ein Klopfen.
1: »Brauche Ihre Hilfe bei einem Passagier, Sir«, sagte ein Mann zum Kapitän.
2: Auf halbem Weg zur Tür hielt Kapitän Norstad inne.
1: »Bei unserem nächsten Treffen will ich weiter darüber sprechen. Caleb, sei du bereit, deine Sicht der Sachlage zu erklären. Und du deine, Libby. Gebt gute Gründe an für euren Standpunkt, nicht nur Argumente, die ihr nicht durchdacht habt.«
2: Als ihr Vater weg war, sagte Libby zu Caleb:
1: »Es wird mir ein Vergnügen sein, mit dir zu debattieren. Und ich werde gewinnen.«
3: »Das werden wir ja sehen«, antwortete Caleb so, als sei sie eine lästige Fliege.
2: Beim Aufstehen sammelte Libby alle Blätter ein, die das Gesetz über flüchtige Sklaven beschrieben. Sie wollte nur noch möglichst viele Kilometer zwischen sich und diesen nervigen Jungen bringen. An der Tür hielt sie an. Wenn sie nicht so erwachsen wäre, würde sie Caleb nun die Zunge herausstrecken. Stattdessen sagte sie:
1: »Du wirst es bereuen. Du wirst bald herausfinden, was eine richtige Debatte ist.«
2: Caleb grinste nur. Das brachte Libby erst recht aus der Fassung. Schnell ging sie hinaus und schlug die Tür hinter sich zu. Plötzlich stolperte Libby über etwas. Winselnd sprang Samson ihr aus dem Weg.
1: »Oh, Samson«, jammerte Libby.
2: Sie fühlte sich schlecht, dass sie auf seine Pfote getreten war.
1: »Es tut mir leid.«
2: Als sich die Tür hinter Libby öffnete, streckte Caleb den Kopf heraus.
1: »Du kümmerst dich ja nicht einmal um deinen eigenen Hund.«
2: »Das stimmt«, wollte Libby sagen. »Ich hatte noch nie einen Hund.« Doch sie hatte Angst, um Hilfe zu bitten. Ohne einen Blick zurück ging sie um Samson herum und marschierte davon.
1: »Warum lässt du ihn nicht in dein Zimmer?« rief Caleb ihr nach. »Er möchte bei dir sein.«
2: Libby wirbelte herum.
1: »Es gibt keinen Platz für ihn. Wenn Papa wollte, dass er bei mir bleibt, hätte er einen kleineren Hund besorgen können.«
2: »Du bist genau die Art von Mädchen, die Asa Turner nicht an der Grenze sehen wollte.«
1: »Asa Turner?« fragte Libby. »Wer ist das?«
2: »Ein Pastor, der in der Stadt Denmark in Iowa lebt.«
1: »So«,
2: fragte Libby. Sie war es langsam satt, dass Caleb immer alles besser wusste. »Vor einer Weile bat er einige junge Männer aus Massachusetts, darüber nachzudenken, nach Iowa zu kommen. Er wollte, dass sie dort christliche Gemeinden gründeten.«
1: »Und? Kamen sie?«
2: Calebs Stimme wurde weicher, aber Libby wusste, dass er immer noch aufgebracht war.
1: »Yep.
2: Die Männer, die kamen, wurden die Iowa Band genannt. Bevor sie sich aufmachten, sagte ihnen Asa Turner: „Nehmt Frauen mit, die weben, spinnen, Kühe melken, Butter machen und...«
1: »Ich bin keine Ehefrau!«
2: Libbys Zorn loderte auf.
1: »Und ich habe nicht vor, in nächster Zeit eine zu werden, wenn überhaupt.«
2: »Gut.« Caleb hörte sich wieder zufrieden an, aber er hatte noch nicht zu Ende gesprochen.
1: »Vater Turner sagte, sie sollen Frauen mitnehmen, die stolz sind, einen Jeansrock oder eine karierte Schürze zu tragen.«
2: Libby ließ ihre Hand zwischen die Falten ihres Kleides gleiten. Während sie den weichen, seidenen Stoff berührte, war sie froh, weder einen Jeansrock noch eine karierte Schürze zu tragen. Doch Caleb versuchte, ihr etwas Wichtiges mitzuteilen. Etwas über sie selbst? Im nächsten Augenblick fand Libby es heraus.
1: »Ich finde immer noch, dass du nicht die Art von Mädchen bist, die in diese Wildnis gehört. Sogar deine Haare. Was ist mit meinen Haaren? Wie viele Stunden brauchst du, um diese langen Locken zu machen?«
2: Caleb schien nun echt neugierig zu sein. Um nichts in der Welt hätte Libby es ihm gesagt. Sie verschwieg ihm auch, dass sie nicht wusste, wie lange sie ihre Haare überhaupt noch so tragen konnte. In Chicago hatte sie ihren Lockenstab jeweils im gläsernen Zylinder einer Lampe erhitzt. Auf der Christina durfte sie jedoch keine Lampe in ihre Kajüte nehmen. Die Brandgefahr war zu groß.
0: Libby zog an einer ihrer langen roten Locken. Als sie gegen ihre Wange zurückfederte, war Libby entschlossen, modisch auszusehen, auch auf dem Mississippi.
2: »Du willst es mir nicht sagen?«
0: Calebs Grinsen breitete sich über sein ganzes Gesicht aus.
2: »Ich kann auch Oma fragen.«
3: »Na dann tu's doch!«
0: Mit einer schwungvollen Kopfbewegung öffnete Libby die Tür und trat in ihre Kajüte. Als sie im Begriff stand, die Tür zuzuknallen, fiel ihr etwas ein.
2: »Caleb denkt, dass ich zu der Art von Mädchen gehöre, die nicht in der Wildnis leben kann. Ich werd's ihm zeigen!«
0: Gerade noch rechtzeitig konnte Libby die Tür bremsen und leise zuziehen. Sicher in ihrer Kajüte angekommen, warf sich Libby aufs Bett. Im Augenblick wollte sie nur zwei Dinge: allein sein und 1000 Kilometer von Caleb Whitney entfernt. Libby horchte, wie sich seine Schritte über das Deck bewegten und dann die wenigen Treppenstufen zum Sturmdeck hinuntergingen. Als sie sich sicher war, dass Caleb weg war, öffnete Libby die Tür und hob Samsons Wassernapf auf. Aus dem Krug in ihrem Zimmer schenkte sie Wasser ein. Samsons große Pfoten streckten sich nach vorne und wieder zurück, als er auf dem Deck lag. Libby stellte den Napf direkt vor seine Nase. Als Samson sich nach vorne reckte, brachte seine riesige Schnauze das Gefäß zum Schwanken. Wasser spritzte in alle Richtungen und Libby sprang zur Seite. Aber als Samson zu trinken begann, kniete sie neben ihm nieder, um ihm zuzuschauen. Nachdem der Hund genug getrunken hatte, drehte er seinen Kopf, wie um Libby prüfend anzusehen. Als Libby in ihre Kajüte zurückkehrte, ließ Samson sich vor den Türeingang fallen, als ob er beschlossen hätte zu bleiben. In der Kajüte öffnete Libby ihren Schrankkoffer. Ganz unten im Koffer lag ein mit Papier gefüllter Briefumschlag. Daneben war der in Ehren gehaltene Bleistift, den ihr Onkel einmal von einer Geschäftsreise nach New York mitgebracht hatte. Libby setzte sich möglichst nah ans Fenster und begann zu zeichnen. Dies war etwas, was sie besonders gut konnte, und Tante Vee hatte Libby von einem bekannten Künstler unterrichten lassen. Zuerst schien Libbys Skizze nur aus langen schwarzen Haaren zu bestehen, bald nahm jedoch ein Kopf Form an, danach ein Körper. Schließlich war Libby mit ihrem Werk zufrieden. Es war Samson, ganz ohne Zweifel. Er hatte sogar Flecken von weißem Fell an der Brust und an den Zehenspitzen. Als Libby sich zurücklehnte, hörte sie, wie Schritte das Deck überquerten. Dann stellte jemand etwas hin. Einige Augenblicke später hörte Libby an dem unverkennbaren Geräusch, dass Samson sein Essen schlürfte. Libby ging auf Zehenspitzen zur Tür. Als sie leise öffnete, schaute ein erschreckter Caleb auf.
2: »Ich befürchtete, dass Samson hungrig war«, sagte er.
0: An seinem Gesichtsausdruck konnte Libby erkennen, dass Caleb eine wütende Reaktion ihrerseits erwartete. Stattdessen hatte sie eine Frage. Als sie sie stellte, war ihre Stimme weich und demütig.
2: »Caleb, kannst du mir beibringen, wie ich mich um meinen Hund kümmern muss?«
0: Doch noch während Libby fragte, gab sie sich selbst ein Versprechen. »Ich werde Caleb beweisen, dass ich nicht so hilflos bin, wie er denkt.«
1: Ein Tag mit Caleb. Als sich die Christina St. Louis näherte, erinnerte sich Libby an das Versprechen, das sie sich selbst gegeben hatte. Irgendwie würde sie Caleb beweisen, dass sie kein nutzloses Mädchen der feinen Gesellschaft war.
2: »Als erstes werde ich mir Jeansstoff besorgen«, entschied Libby. »Wenn Caleb mich in einem solchen Kleid sieht, wird er wissen, dass ich auf mich selbst aufpassen kann.«
0: Als die Stadt in Sichtweite kam, stand Libby an der Reling auf dem Sturmdeck. Am Flussufer war die Luft von Hupen und Glockensignalen erfüllt. Schwarzer Rauch stieg in Schwaden aus den langen Kaminen auf. Wohin Libby ihren Blick auch wandte, überall schienen Dampfschiffe vorsichtig zum Uferdamm, der schrägen, mit Kopfstein gepflasterten Landestelle zu manövrieren. Als die Deckhelfer die Taue auswarfen, ging Libby eilig zur Anlegeplanke hinunter. Passagiere, die bereit waren, die Christina zu verlassen, drängten schon nach vorn.
3: »Ich möchte an Land gehen«, sagte Libby zu ihrem Vater. »Ich habe ein paar Dinge zu besorgen.«
0: »Du kannst an Land gehen«, antwortete er, »aber ich kann dich leider nicht begleiten. Ich werde Caleb bitten, dich mitzunehmen.«
3: »Oh, Papa«, jammerte Libby.
0: Um nichts in der Welt wollte sie, dass Caleb von ihren Plänen erfuhr. »In einigen Städten, bei denen wir Halt machen, kannst du alleine gehen«, antwortete ihr Vater. »Aber nicht in St. Louis. Es ist eine sehr große Stadt, und ich will nicht, dass du dich verirrst.«
3: »Ich kann auf mich selbst aufpassen«, sagte Libby schnell.
0: Kapitän Norstad schüttelte den Kopf. »Ich bin mir auch nicht sicher, ob dich deine Tante in Chicago herumlaufen ließ.« »Sie ließ mich nicht«, dachte Libby. »Ich tat es einfach.« Nicht einmal sich selbst wollte Libby eingestehen, wie oft sie schon mit knapper Not großen Schwierigkeiten entronnen war. Ihr Vater machte wieder ein ernstes Gesicht. »Libby, weißt du noch, wie du sagtest, dass du dir eine Gib-nie-auf-Familie wünschst? Eine solche Familie passt aufeinander auf.« Libby schaute nach unten. »Auch wenn ich meinen Willen durchsetzen will?« Sie hatte nicht gewusst, dass so etwas auch dazu gehörte.
3: »Okay«, sagte sie schließlich.
0: Noch einmal schaute sie ihrem Vater in die Augen. »Ich werde mit Caleb gehen. Aber ich muss es ja nicht gerne tun«, sagte sie zu sich selbst. Als Caleb in Richtung der Anlegeplanke ging, rief Kapitän Norstad ihn zu sich. Caleb eilte mit einem erwartungsvoll strahlenden Gesicht hinüber. Mit seinen blauen Baumwollhosen und der offenen Jacke sah er nicht mehr wie ein Schiffsjunge aus. Libby war sich sicher, dass er genauso darauf brannte, an Land zu gehen wie sie. Doch dann sagte Kapitän Norstad: »Libby möchte ein wenig einkaufen gehen. Ich will, dass du sie mitnimmst.« Plötzlich verschwand das Leuchten aus Calebs Gesicht.
3: »Muss sie jetzt gleich los?«
0: Es war offensichtlich, dass Caleb diesen Auftrag nicht mochte.
3: »Jetzt gleich«, antwortete Libby schnell, bevor Kapitän Norstad es konnte.
0: Sie stolzierte an Caleb und ihrem Vater vorbei zur Anlegeplanke.
3: »Wie kann mich mein eigener Vater nur so in Verlegenheit bringen? Dass ein Junge auf mich aufpassen muss, den ich nicht ausstehen kann.«
0: Als Libby den gepflasterten Uferdamm erreichte, blickte sie zurück. Caleb war direkt hinter ihr, und ihr Vater schaute ihnen im Stehen nach.
3: »Tschüss, Papa«,
0: rief Libby und winkte kurz. Doch als sie sich zu Caleb umdrehte, erstarb ihr das Lächeln auf den Lippen. Sie warf den Kopf zurück, und ihre langen Locken fielen ihr um die Schultern. Auf dem ganzen Damm wimmelte es nur so von Pferdefuhrwerken. Wie fleißige Ameisen eilten Männer hin und her, welche die Dampfer be- und entluden. Einige der Männer trugen große Holzkisten auf ihren Schultern, andere rollten Fässer zu einer Anlegeplanke. Zwischen all dieser Fracht gingen die Passagiere entweder an Land oder an Bord eines der wartenden Schiffe.
3: »Ich will alleine gehen«, teilte Libby Caleb mit.
0: »Glaub mir«, antwortete er, »ich mag das genauso wenig wie du. Ich dachte, ich hätte einen Tag, an dem du mir nicht dauernd hinterherläufst.« Libby blickte zurück. Sie waren nicht mehr in der Hörweite ihres Vaters.
3: »Warum zeigst du mir nicht einfach, wo die Läden sind? Ich werde selbst zurückfinden.«
0: Aber Caleb schüttelte den Kopf. »Das kann ich nicht tun.«
3: »Nicht? Wer denkst du eigentlich, dass du bist? Du bist nicht mein Chef.«
0: Caleb seufzte.
3: »Ich fürchte, dass ich das bin. Ich wünschte, ich wäre es nicht.« Du kannst mich beim ersten Laden allein lassen, sagte Libby.
2: Nein, das kann ich wirklich nicht, entgegnete Caleb.
3: Doch, du kannst!
2: Libby schlug einen möglichst herrischen Tonfall an.
3: Ich befehle es dir!
2: Ich werde meinen Job verlieren, wenn ich dich verlasse, sagte Caleb.
1: Libby starrte ihn an. Das ließ die Sache in einem ganz anderen Licht erscheinen. Von dem her zu schließen, was Oma sagte, brauchten sie und Caleb Arbeit. So sehr Libby den Jungen auch verachtete, so unfair konnte sie nicht sein.
2: Libby seufzte.
3: Ich vermute, das bedeutet, dass wir einander gegenseitig am Hals haben.
1: Wohl oder übel? Ein schiefes Lächeln huschte über Calebs Gesicht. Vor allem übel. Dass Caleb einen Witz daraus machte, regte Libby nur noch mehr auf.
3: Ich wollte von Geschäft zu Geschäft schlendern und mir Zeit nehmen, alles zu betrachten.
2: Ich werde nicht den ganzen Tag damit verbringen, Mädchenzeug einzukaufen, warnte Caleb sie.
3: Wohin auch immer ich dich mitnehme, du solltest dich lieber beeilen.
1: Er machte sich mit so schnellen Schritten auf den Weg, dass Libby Mühe hatte, ihm über die Pflastersteine zu folgen. Erst als sie mit einem Mann zusammenstieß, der ein Fass trug, hielt Caleb an.
3: »Was willst du einkaufen?« fragte er, als sie wieder weitergingen.
1: Libby wollte es ihm nicht verraten.
3: »Bring mich einfach zu einem guten Laden«, sagte sie. »Ich werde den Rest schon finden.«
1: Vor ihnen befanden sich Reihen von 4- und 5-stöckigen Backsteinläden, die sogar Libby beeindruckten. Aber Caleb führte sie daran vorbei, zu einem Geschäft, das Pioniere für ihre Reise in den Westen ausrüstete. Zu Libbys großer Erleichterung blieb Caleb draußen, als sie hineinging. Im vorderen Bereich waren große offene Fässer mit Äpfeln gefüllt. An der Wand befanden sich Behälter mit Zucker und Mehl. Eine andere Abteilung bot Platz für Rechen, Schaufeln und große Spitzhacken. Daneben waren Stiefel und Schuhe für die ganze Familie. Im Nu fand Libby den gewünschten Jeansstoff, sowie Faden, Nadeln und eine Schere. Als sie wieder nach draußen ging, waren ihre Einkäufe in braunes Papier gewickelt, so dass Caleb sie nicht sehen konnte.
2: Libby fand ihn gegen die Fassade des Ladens gelehnt. Nicht weit davon entfernt unterhielten sich zwei Männer miteinander.
1: Caleb wandte den Männern den Rücken zu, doch etwas an Calebs Haltung machte Libby neugierig. Still wie eine Statue blieb sie neben der Tür stehen. Caleb lauschte, ganz zweifellos.
2: Aber wieso?
1: Plötzlich schaute er auf und bemerkte Libby. Ohne ein Geräusch von sich zu geben, bewegte Caleb die Lippen, wie um »Psst« zu sagen. Obwohl ihre Neugier mit jedem Augenblick zunahm, wartete Libby. Die Sonne wärmte zwar ihr Gesicht, doch der Wind fühlte sich kälter an als am Vortag. Sogar in ihrem wärmsten Mantel fröstelte Libby. Von dort aus, wo sie stand, konnte Libby keinen einzigen Satz verstehen. Aber Caleb war gerade nah genug an den Männern. Er schien jedes Wort in sich hineinzusaugen. Einer der Männer trug einen Anzug der neuesten Mode, wie Libby sofort bemerkte. Er hatte sogar einen modischen Spazierstock. Dagegen trug der andere Mann zerlumpte Kleider. Kein Wunder, dass Caleb neugierig war. Libby war es auch. Beide Männer waren leicht von ihr abgewandt, so dass sie ihre Gesichter nicht sehen konnte. Doch was sie sah, das prägte Libby sich ein. Wenn sie zur Christina zurückkehrte, würde sie zeichnen. In diesem Augenblick zog der Mann mit dem Stock Geld aus seiner Tasche. Schnell überreichte er es dem anderen Mann. Einen Augenblick später trennten sie sich.
3: »Worum ging es da?« fragte Libby Caleb, als die zwei Männer in ausreichender Entfernung waren.
1: Als ob er nicht mehr wüsste als sie, zuckte er mit den Schultern. Aber Libby war sich sicher, dass er etwas gehört hatte, etwas, was ihn interessierte. Als er sich weigerte, es zu erklären, wurde Libby nur noch neugieriger. »Ich werde ein Bild von Ihnen zeichnen«, sagte sie nochmals zu sich selbst. »Wenn ich zu Christina zurückkomme, werde ich beide Männer zeichnen, damit ich sie nicht vergesse.« Da fiel ihr noch etwas ein. Sie hatte fast kein Zeichenpapier mehr und sie brauchte mehr Bleistifte. »Warte kurz«, sagte Libby zu Caleb und eilte in den Laden zurück. Als sie ein zweites Mal herauskam, hatte sie die gewünschten großen Blätter, zusammen mit kleineren Papierbögen, die sie in eine Tasche stecken konnte. Sie hatte auch Federn und Tinte gefunden und, zu ihrer großen Freude, in New York angefertigte Bleistifte. Caleb streckte die Hand aus und bot Libby an, ihre Zeichenausrüstung zu tragen. »Vorsicht«, warnte Libby, »es ist eine Flasche Tinte dabei.« »Bist du jetzt fertig mit Einkaufen?« fragte er in hoffnungsvollem Ton. »Ich bringe dich zu Christina zurück.« »Muss ich zurückgehen?« fragte Libby. Sogar im entlegenen Chicago hatte sie von St. Louis gehört. Schon immer hatte sie sich gewünscht, es zu sehen. Die Straßen, die Leute, die bedeckten Wagen, die auf der Durchreise in die neuen Territorien waren. »Ja, du musst zurückgehen«, sagte Caleb, und Libby wusste, dass er seine Meinung nicht ändern würde. »Ich werde mich nur umschauen«, sagte sie. »Ich werde auf den Straßen in der Nähe des Uferdamms bleiben.«
4: »Nee.«
1: »Ich kenne den Rückweg.« Wieder fühlte sich Libby verlegen, hin- und hergerissen zwischen dem Verlangen, die Stadt zu sehen, und dem Wissen, dass Caleb sie nicht bei sich haben wollte. »Ich werde alleine zurückfinden.« »Nie im Leben«, erwiderte Caleb. Er schlug den Weg zum Fluss ein. Wie ein in ihr entfachtes Feuer flammte Libbys Enttäuschung auf. »Ich muss nicht tun, was du mir sagst. Ich bin nicht deine Sklavin.« Während Libby sprach, schritt ein Mann an ihnen vorbei. Er trug einen dreiteiligen Anzug und einen hohen Hut und hatte sich nur einen Mantel über den Arm gehängt. Neben ihm eilte ein kleiner schwarzer Junge, der pro Schritt des Mannes jeweils 2 Schritte machte. Obwohl er halb so groß war wie der Mann, trug der Junge eine Tasche und 2 Koffer. »Du weißt gar nicht, was es bedeutet, ein Sklave zu sein«, antwortete Caleb ruhig. Er neigte den Kopf zu dem jungen Schwarzen mit den 2 Koffern hinüber. »Das habe ich gemeint«, Libby dachte an ihr Gespräch auf dem Dampfschiff zurück. »Siehst du, wie der Mann sich um den Jungen kümmert? Wie gut gekleidet er ist? Es geht ihm besser bei seinem Herrn.« »Glaubst du?« Calebs Stimme war gefährlich leise, doch seine Augen funkelten. »Wieso weißt du eigentlich nicht, was geschieht? Du glaubst, dass eine gute Behandlung das Besessenwerden wettmacht?« »Besessen werden?« Libby fühlte sich nicht mehr so selbstsicher. »Gekauft! Verkauft!« Caleb stieß die Worte wütend hervor. »Wie ein Pferd oder eine Kuh, wie irgendein Gegenstand, der einem gehört.« Libby schreckte zurück, durch Calebs Wut verängstigt. Er griff nach ihrer Hand. »Du magst zwar aus einer Villa in Chicago kommen, aber ich habe deine blöden Vorstellungen satt. Ich werde dir mal was zeigen.« »Was denn?« fragte Libby. »Du solltest lieber auf mich aufpassen, sonst freut sich Papa nicht.« »Ich werde sehr wohl auf dich aufpassen.« Caleb zog sie mit. »Ich werde dich an einen Ort bringen, den du schon lange einmal hättest sehen sollen.«
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2. Juni. Doch er war durchbohrt um unserer Vergehen willen, zerschlagen um unserer Sünde willen. Die Strafe lag auf ihm zu unserem Frieden. Und durch seine Striemen ist uns Heilung geworden. Jesaja Kapitel 53, Vers 5. Eine Andacht von Peter Güttler. Der Damm. Das Rückhaltebecken bei Otto Beuren im Allgäu ist Teil eines umfassenden Hochwasserschutzes. Die Baukosten lagen bei staatlichen 16,5 Millionen Euro. Meistens gehe ich jedoch recht gleichgültig daran vorbei, wie viele andere auch. Doch am Morgen des 2. Juni 2024 stehe ich wieder vor dem Damm. Diesmal ist das Becken voll, randvoll. Einen Tag zuvor sind wir vorzeitig aus dem Urlaub zurückgekehrt. Zuerst hatte uns die Nachricht vom drohenden Dammbruch erschreckt. Später hieß es, er würde nur überlaufen. Jetzt blicke ich auf den 51 Hektar großen See, der sich vor mir ausbreitet. 1,6 Millionen Kubikmeter Wasser drücken gegen die Staumauer. Wären sie hier nicht eingeschlossen, würden sie meinen Keller überfluten oder mein Wohnzimmer. Ich werde wohl nie wieder vor dem Damm stehen können, ohne daran zu denken, was ich ihm verdanke. Ähnlich ging es mir, wenn ich vor einem Kreuz stand, sei es in einer Kirche, auf einem Berggipfel oder am Wegesrand. Oft hatte ich ein großes Fragezeichen im Kopf. Warum musste Jesus einen so schrecklichen Tod sterben? Meistens ging ich jedoch recht gleichgültig daran vorbei, wie Sie vielleicht auch. Aber vor mehr als 35 Jahren begriff ich, was dort geschehen war. Jesus trug die Strafe, die ich verdient hatte. Er, der ohne Sünde war, hielt Gottes gerechten Zorn von mir fern, siehe Tagesvers. Wäre es nicht finster um ihn geworden, hätte mich ewige Finsternis erwartet. Wäre er nicht für mich gestorben, wäre ich dem ewigen Tod ausgeliefert. Ich werde wohl nie wieder vor dem Kreuz stehen können, ohne daran zu denken, was ich ihm zu verdanken habe. Einen Unterschied zum Damm gibt es allerdings. Er hilft allen Anwohnern. Das Kreuz aber hilft nur denen, die an das Erlösungswerk von Jesus Christus glauben. Frage: Wie ist Ihre Reaktion auf das Kreuz? Gleichgültigkeit oder Dankbarkeit? Tipp: Die Sünde ist noch gefährlicher als tonnenschwere Wassermassen. Doch Jesus kann und will sie davon befreien. Bibellese, Psalm 93. Der Herr ist König. Er hat sich bekleidet mit Hoheit. Der Herr hat sich bekleidet, mit Stärke hat er sich umgürtet. Ja, fest steht die Welt, sie wird nicht wanken. Dein Thron steht fest von alters her, von Ewigkeit her bist du. Ströme erhoben, Herr, Ströme erhoben ihr Tosen, Ströme erheben ihr Brausen. Mächtiger als das Tosen gewaltiger Wasser, wuchtiger Brecher des Meeres, mächtiger ist der Herr in der Höhe. Deine Zeugnisse sind sehr zuverlässig. Deinem Haus gebührt Heiligkeit, Herr, für alle Zeiten.

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Ihr kennt vielleicht den schiefen Turm von Pisa. Einige machen da solche Bilder, wo sie sich dann davor stellen und wenn man die Kamera dann in eine richtige Position bringt, sieht das so aus, als ob die Menschen diesen Turm tragen, weil er schief ist und droht umzufallen. Und dieser Turm, der Bau des Turmes begann im Jahr 1173, also es ist schon ein sehr alter Turm. Und in Pisa ist es so, dass der Untergrund aus einer Mischung von Sand, Ton und Schlamm ist. Also es ist nicht tragfähig. Der Boden trägt nicht und der Turm hat nur ein etwa 3 Meter tiefes Fundament. Also auch nicht sonderlich tief für diesen Boden. Und schon während des Baus begann sich der Turm zur Seite zu neigen. Ab dem dritten Stockwerk um 1178. Der schiefe Turm von Pisa ist also das Ergebnis eines zu kleinen Fundaments auf ungeeignetem Boden. Ja, das Fundament ist instabil, weil es auf weichem Untergrund gebaut wurde. Und wir wollen uns heute die Frage stellen, auf welchem Untergrund du und ich gebaut haben. Bist du ein kluger oder ein törichter Baumeister? Was ist dein Fundament im Leben? Und dazu gehen wir in einen sehr bekannten Text hinein, in die Bergpredigt, in Matthäus Kapitel 7. Da lesen wir die letzten Verse zusammen. Matthäus Kapitel 7 von Vers 24 bis 29. Vers 24 bis Vers 29. Ein jeder nun, der diese meine Worte hört und sie tut, den will ich mit einem klugen Mann vergleichen, der sein Haus auf den Felsen baute. Als nun der Platzregen fiel und die Wasserströme kamen und die Winde stürmten und an dieses Haus stießen, fiel es nicht, denn es war auf den Felsen gegründet. Und jeder, der diese meine Worte hört und sie nicht tut, wird einem törichten Mann gleich sein, der sein Haus auf den Sand baute. Als nun der Platzregen fiel und die Wasserströme kamen, und die Winde stürmten und an dieses Haus stießen, da stürzte es ein, und sein Einsturz war gewaltig. Und es geschah, als Jesus diese Worte beendet hatte, erstaunte die Volksmenge über seine Lehre. Denn er lehrte sie wie einer, der Vollmacht hat, und nicht wie die Schriftgelehrten. Ich nehme noch den Vers 1 aus Kapitel 8 dazu. Als er aber von dem Berg herabstieg, folgte ihm eine große Volksmenge nach. Also dieser erste Vers aus dem 8. Kapitel, er zeigt, dass das wirklich das Ende der Bergpredigt ist. Jesus steigt, nachdem er dieses Beispiel jetzt genannt hat, vom klugen und vom törichten Baumeister, danach steigt er vom Berg hinunter. Die Bergpredigt ist zu Ende. Nun, was war eigentlich so der Inhalt der Bergpredigt und warum erzählt Jesus jetzt gerade zum Ende dieses Beispiel? Die Bergpredigt finden wir in Kapitel 5 bis 7 in Matthäus. Und es war so, dass Jesus sich auf einen Berg setzte, eine Volksmenge folgte ihm und die Jünger kamen dann mit auf diesen Berg und dann lehrte er sie. Und wir kennen viele Verse, zum Beispiel in Kapitel 6, Vers 20. Sammelt euch viel mehr Schätze im Himmel, wo weder die Motten noch der Rost sie fressen und wo die Diebe nicht nachgraben und stehlen. Oder in diesem gleichen Kapitel der Vers 33. Trachtet vielmehr zuerst nach dem Reich Gottes und nach seiner Gerechtigkeit, so wird euch dies alles hinzugefügt werden. Also der Herr Jesus geht durch die Bergpredigt und sagt viele verschiedene Sachen. Er sagt, sammelt euch nicht Schätze auf der Erde, sammelt sie im Himmel. Er sagt, trachtet vielmehr nach meinem Reich, so wird euch alles hinzugefügt werden. Also er gibt ihnen Anweisungen zum Leben. Und jetzt am Ende gibt er das Beispiel vom törichten und klugen Baumeister. Warum macht er das? Na, er zeigt ihnen auf, ihr Lieben, ich habe jetzt viel gesagt, aber wenn ihr das nur hört, was ich euch alles gesagt habe in der Bergpredigt und das nicht tut, dann seid ihr wie ein törichter Baumeister, der sein Haus auf Sand baut und der dem allem keinen echten Glauben schenkt, was ich gesagt habe. Und deswegen ist das sehr weise gewählt, am Ende der Bergpredigt dieses Beispiel hier zu nehmen. Es geht also nicht nur darum, das Wort Gottes zu hören, sondern auch darum, um es zu tun. Nun, wir wollen jetzt reingehen in den Text und ich habe ihn aufgeteilt in 3 Bereiche. Zuerst werden wir uns 2 Häuser und 2 Fundamente anschauen. Im 2. Schritt dann den einen Sturm, der kommt. Und im 3. Schritt dann
eine Entscheidung, die zu fällen ist. Baue ich auf Sand oder baue ich auf den Felsen? Wir starten mit den zwei Häusern und den zwei Fundamenten. In Vers 24 lesen wir: Ein jeder nun, der diese meine Worte hört und sie tut, den will ich mit einem klugen Mann vergleichen, der sein Haus auf den Felsen baute. Und in Vers 26 lesen wir: Und jeder, der diese meine Worte hört und sie nicht tut, wird einem törichten Mann gleich sein, der sein Haus auf den Sand baute. Jesus macht hier einen Vergleich zwischen zwei Menschen, die ihr Haus bauen. Einer baut auf den Felsen und einer baut auf Sand. Und dieses Haus kann man damit vergleichen, was da gebaut wird von den zwei Menschen, dass es das ist, wie du dein Leben gestaltest. Und das Interessante ist in diesem Vergleich, jeder baut. Der, der auf Fels baut, er baut sein Haus. Und der, der auf Sand baut, er baut auch sein Haus. Es gibt keinen dazwischen. Ausnahmslos jeder baut. Ob ich nun jung oder alt bin, ob ich groß oder klein bin, das spielt keine Rolle. Jeder gestaltet sein Leben auf eine Art und Weise und jeder baut sein Haus. Die Frage ist also nicht, ob du baust. Das haben wir geklärt, jeder tut das, das sagt uns auch der Text. Jeder baut sein Lebenshaus. Die Frage ist vielmehr, worauf du baust. Was ist dein Fundament? Ich habe einmal in die reale Bauwelt reingeschaut und geguckt, was da so das stabilste Fundament ist. Und ich habe herausgefunden, dass das stabilste Fundament eine natürliche Art ist, und zwar fester Felsen, zum Beispiel auch Granit. Und Bauwerke, die auf Fels gebaut sind, die sind besonders erdbebensicher und langlebig. Gerade viele Burgen, vielleicht habt ihr mal eine Burg besichtigt, historische Burgen, die wurden oft auf Felsen gebaut, eben gerade deshalb, weil es sehr stabil ist und die stehen oft heute noch. Ja, man kann viele Burgen besichtigen, die heute noch stehen. Und wenn es so ist, dass der Boden nicht gerade tragfähig ist und man keinen Felsen hat, dann gibt es eine andere Methode, wie man sehr stabil bauen kann. Das nennt sich nämlich Tiefengründung mit Betonpfählen. Also wenn man einen Boden hat mit Sand oder Lehm, dann setzt man auf diese Tiefengründung. Dabei werden diese Stahlbetonpfähle in den Boden reingebohrt, reingerammt, bis man auf festen Grund stößt. Zum Beispiel eben auf Felsen. Und dann ist das auch sicher und stabil. So werden auch zum Beispiel Hochhäuser gebaut. In Miami, da gibt es das 1000 Museum. Und das ist ein gutes Beispiel für diese Bauart. Da wurden diese Betonpfähle in einer Rekordtiefe von 60 Metern ungefähr hineingebohrt, um unten auf ein stabiles Fundament zu treffen. Also man musste tief gehen, weil der Boden dort nicht gut war. Und das musste passieren, damit man auf diesen felsigen Untergrund stößt, um dieses Gebäude bauen zu können, was dann trägt. Also wir haben diese beiden Optionen. Das Fundament unseres Hauses entweder auf Sand oder auf Fels. Wir wollen uns jetzt einmal anschauen, was das Fundament aus Sand denn überhaupt sein kann. Ja, die beiden bauen. Einer baut auf Fels und einer auf Sand. Und ich will heute einmal übertragen, was das Fundament aus Sand sein kann. Nun, Sand ist etwas Oberflächliches. Sand ist etwas, wo man nicht weit in die Tiefe gehen möchte. Denn wenn man in die Tiefe geht, wird man irgendwann auf härteren Boden stößen. Sand könnte zum Beispiel Selbstverwirklichung sein. Sand könnte sein, dass ich meine Erfüllung in meiner Karriere suche oder die Gesundheit überbewerte in meinem Leben und nur dafür lebe oder für Besitz und Geld liebe. Also unterm Strich können wir, denke ich, sagen, Sand ist immer das, wenn ich mein Leben auf mich selbst baue. Dann habe ich auf Sand gebaut. Dann, wenn ich an mich denke und nur für mich lebe. Und das zeigt sich in meinem Leben, wie ich praktisch alles auslebe. Das wird sichtbar, ob jemand auf Sand baut. Es ist eben genau das, man hört das Wort Gottes, aber man lebt nicht danach. Man lebt für sich selber. Und auf diesem Fundament ist es vielleicht leicht, ein Haus zu bauen, ja? Vielleicht lässt sich dort ein schnelles und schönes Haus bauen.
Ja, ich möchte etwas sein, mich selbst verwirklichen, alles vielleicht im Leben mitnehmen, was mir geboten wird. Ich möchte, dass es nur um mich geht, dass die Karriereleiter steil hinaufgeht. Vielleicht auch, dass die Kinder möglichst früh in die Kita kommen, um mehr Geld verdienen zu können. Und nach außen hin wirkt vielleicht alles prima. Aber wie ist es wirklich mit diesem Fundament? Wird es bei einem echten Sturm halten? Darauf kommen wir gleich im zweiten Punkt zu sprechen. Wir müssen jetzt noch kurz schauen, was denn das Fundament aus Fels ist. Und bei dieser Frage, was das Fundament aus Fels ist, ich denke, die meisten wissen schon, was das ist oder was das sein kann, da werden wir einmal eine Auslegungsmethode machen. Und zwar heißt die Scriptura Scripturam Interpretatur. Ich weiß nicht, ob jemand von euch Latein hatte, vielleicht die Jüngeren unter uns. Vielleicht könnt ihr das mal übersetzen, was das heißt oder was das heißen könnte. Das ist, glaube ich, nicht so schwer. Ich lese es nochmal vor. Scriptura Scripturam Interpretatur. Vielleicht eine Idee? Also es ist ganz einfach, man legt die Schrift mit der Schrift aus. Ja, Scriptura, Scripturam, Interpretatur. Das ist eigentlich die beste Auslegungsmethode für alle Fragen. Wir nehmen die Schrift, gucken, was sie sagt und dann haben wir die Antwort. Und genau das machen wir jetzt auch. Wir fragen uns nämlich gerade, was ist das Fundament aus Fels? Und wir fragen einfach die Bibel. Was sagt sie denn dazu? Und wir nehmen einmal einen Vers aus 1. Korinther 10, Vers 4 dazu. 1. Korinther 10, Vers 4. Und wir gucken mal, wie die Bibel diese Frage beantwortet. Wer denn das Fundament aus Fels ist? Da lesen wir im Kapitel 10, Vers 4. Denn sie tranken aus einem geistlichen Felsen, der ihnen folgte. Der Fels aber war Christus. Also hier geht's um das Volk, um Israel, was in der Wüste war. Ich werde darauf nicht näher eingehen. Aber im Vers 4b steht, der Fels aber war Christus. Also das sagt die Bibel ganz deutlich. Die Bibel beantwortet die Frage, was kann das Fundament aus Fels sein? Sie sagt, es ist Christus. Christus ist der Fels. Jesus selbst, seine Worte, sein Kreuz, seine Vergebung, das ist der Fels, auf dem der kluge Mann baut. Er baut, indem er die Worte Jesu hört und sie tut. Wer die Worte Jesu hört und sie tut, der baut auch automatisch auf Jesus. Und hier schließt sich der Kreis. Ja, ich höre die Worte Jesu und ich tue sie und automatisch baue ich auf Jesus. Das ist ein Kreislauf. Nun haben wir uns diese beiden Fundamente angeschaut. Einmal das Sand und einmal den Felsen. Und jetzt ist die Frage, wird das Fundament halten, wenn der Sturm kommt? Und damit kommen wir zum zweiten Punkt der Predigt. Der aufziehende Sturm. Wir lesen in Vers 25. Als nun der Platzregen fiel und die Wasserströme kamen und die Winde stürmten und an dieses Haus stießen, fiel es nicht, denn es war auf den Felsen gegründet. Wir nehmen den 27 dazu. Als nun der Platzregen fiel und die Wasserströme kamen und die Winde stürmten und an dieses Haus stießen, da stürzte es ein, und sein Einsturz war gewaltig. Was können wir hieran erkennen? Eine Sache ist doch ganz klar, oder? Der Sturm kommt. Der Sturm kommt. Und das Interessante ist, wenn wir die Verse mal 1:1 vergleichen, den Vers 25 und den Vers 27, da werden wir das Wort Platzregen finden, wir werden das Wort Wasserströme finden. Und wir werden finden, dass die Winde an das Haus stürmten. Also es ist der gleiche Sturm, der kommt. Es spielt keine Rolle, ob das Haus auf Sand oder auf Felsen steht. Der Sturm kommt. Das sagt der Text. Der Sturm kommt. Der törichte Mann hat sein Haus auf Sand gebaut, der kluge auf Felsen. Der Sturm kommt aber auf beide. Hier spielt es erstmal keine Rolle, was für ein Fundament du hast. Der Sturm wird kommen. Ich versuche uns mal vielleicht zwei Beispiele zu geben, die aus der heutigen Zeit, die diesen Sturm vielleicht veranschaulichen können. Es kann sein, dass der Sturm der Kündigung kommt, ja? Der sein Haus auf Sand gebaut hat, auf Karriere, der Einsturz wird gewaltig sein, ja? Er hat alles in seinem Lebenshaus auf Karriere ausgelegt, auf Selbstverwirklichung.
Jetzt kommt die Kündigung und dieses Fundament, was er gelegt hat, auf sich selbst zu bauen, auf seine Karriere zu setzen, das bröckelt jetzt. Und sein Haus wird einstürzen. Es ist nichts da, was ihn auffängt. Auch bei dem, der sein Haus auf Felsen gebaut hat, kann eine Kündigung ins Haus reinflattern. Auch das ist möglich, dass er einen Sturm erlebt, wo eine Kündigung unvorhersehbar kommt. Er weiß vielleicht nicht, wie er seine Familie versorgen soll, die Miete bezahlen kann, aber dieser Sturm der Kündigung wird denjenigen, der auf Felsen gebaut hat, niemals den Boden unter den Füßen wegziehen. Das Haus wird stehen bleiben. Das Fundament ist da. Denn das Lebenshaus ist auf Felsen gegründet, auf Jesus Christus. Ein weiteres Beispiel kann zum Beispiel sein, von einem Sturm, der aufzieht, ein Sturm des Verlustes, ja? Da ist jemand, ein lieber Mensch, der aus dem Leben gerissen wird von uns. Vielleicht unser Partner, ein Kind, ein guter Freund, vielleicht der Vater, die Mutter. Und es nimmt einen richtig mit. So sehr, dass das Haus komplett einzustürzen droht. Und derjenige, der jetzt sein Lebenshaus auf Sand gebaut hat, der wird nicht mehr klarkommen im Leben. Er gerät in Not, das Fundament trägt nicht. Er hat keinen Halt, ja? Sein lieber Partner ist weg. Das Fundament ist weg, auf das er vielleicht gebaut hat. Und jetzt steht er dort. Und genauso kann es sein bei demjenigen, der sein Haus auf Fels gebaut hat. Auch er erfährt gleiches Leid. Auch die Menschen, die auf Christus gebaut haben, verlieren liebe Menschen in ihrem Leben. Oder vielleicht eine Krankheit, eine Krebsdiagnose. Auch das kann alles sein. Und auch das ist ziemlich schmerzhaft. Aber auch hier ist es genauso wie im ersten Beispiel. Es wird nicht dazu führen, dass das Lebenshaus einstürzt. Das sagt der Text ganz klar. Es ist nicht so, dass man dann keinen Boden mehr unter den Füßen hat, denn man ist auf den Felsen gegründet. Vielleicht kennt ihr das Sprichwort, du kannst nicht tiefer fallen als in Gottes Hand. Ja? Und das gilt gerade den Kindern Gottes, die ihr Haus auf Felsen gegründet haben. Auch Stürme kommen auf diejenigen, die Christus als Herrn und Heiland haben. Aber wir wissen genau, dass das Fundament trägt. Christus, der Fels, allein hält Stand. Wer anders baut, der baut auf Sand. Das haben wir vorhin im Lied gesungen. Ja, Christus allein hält Stand. Wer anders baut, der baut auf Sand. Und wir könnten jetzt durch das Leben gehen. Wir könnten noch viele weitere Beispiele nehmen. Ehekrisen und vieles andere, wo Stürme im Leben aufziehen. Und Jesus, er spricht hier bei beiden Häusern nicht über dein bestes Leben jetzt. Die Stürme kommen. Auch Menschen, wie ich das schon sagte, die Jesus von Herzen lieben, auch sie erleben Leid. Und es ist nicht so, dass Jesus hier sagt, du folgst mir nach, baust dein Haus auf Fels und ich gebe dir hier ein gutes Leben. Das sagt der Text überhaupt nicht. Auch die, die auf Felsen bauen, bekommen Stürme ab. Gott hat nie ein Wohlstandsevangelium verkündigt und gesagt, glaube an Jesus Christus und es wird dir hier auf der Erde gut gehen. Das ist eine Lüge, das stimmt nicht. Aber er hat gesagt, dass er trägt. Er hat gesagt, dass er trägt. Er hat nicht gesagt, dass hier alles gut wird, wenn du an Jesus glaubst. Der Sturm kommt, aber er sagt, dass er trägt. Und er steht zu seinem Wort bis in Ewigkeit. Jesus als Fundament, das trägt. Und mit dem richtigen Fundament überleben du und ich den Sturm. Sonst nicht. Und so kommen wir zum dritten Punkt. Und wir stehen jetzt vor einer Entscheidung. Hören wir das Wort Gottes nur und bauen unser Haus auf Sand? Oder tun wir es auch und gründen uns somit in dem Felsen? Ihr Lieben, jeder von uns fällt in eine Kategorie. Entweder baust du dein Haus auf Sand oder du baust dein Haus auf den Felsen. Dazwischen gibt es nichts. Der Text gibt uns nicht die Option zu sagen, ja, ich habe so ein Fundament, das ist gemischt aus Stein. Ja, ein bisschen Sand ist auch dabei. Ich glaube ja vielleicht ein bisschen an Jesus, aber eigentlich lebe ich doch für mich selber. Das gibt's hier im Text nicht. Entweder du baust dein Haus auf den Felsen, auf Jesus Christus, oder du baust auf Sand. Auf dich selber.
Es geht darum, ein Leben im Vertrauen auf Jesus zu leben, nicht nur mit dem Kopf, sondern mit dem ganzen Sein. Man soll es nicht nur hören, das Wort, sondern auch tun. Und was ich interessant finde, ist, dass das Haus des klugen Baumeisters, dass hier nicht steht, dass es vielleicht hält. Ja? Hier steht nicht in Vers 25, und die Winde stürmten und an dieses Haus stießen, und dann Vers 25b, fiel es nicht, denn es war auf den Felsen gegründet. Hier steht nicht, es fällt vielleicht nicht. Ja, du kannst Glück haben, wenn du auf Felsen gebaut hast, vielleicht stürzt es doch ein, vielleicht aber auch nicht. Das steht hier nicht. Hier steht ganz klar, es fällt nicht. Fiel es nicht, denn es war auf den Felsen gegründet. Es ist hundertprozentig absolut. Wenn du auf den Felsen gebaut bist, gebaut hast, dann fällt dein Haus nicht. Da brauchst du auch keine Zweifel haben. Gibt hier kein Vielleicht. Nein, es wird halten. Das Haus fiel nicht. Aber genauso gewiss ist es in Vers 27. Ist euch das aufgefallen? Vers 27b. Und an dieses Haus stießen, da stürzte es ein und sein Einsturz war gewaltig. Genauso absolut wie das ist, wenn du dein Haus auf Felsen baust, dass es nicht einstürzt, genauso absolut und hundertprozentig ist es, wenn du dein Haus auf Sand baust, dass es einstürzt. Hier steht, da stürzte es ein. Hier steht nicht, das stürzt vielleicht ein. Vielleicht trägt der Sand ja doch noch. Hier steht, es stürzt ein und nicht nur das, hier steht auch noch, und sein Einsturz war gewaltig. Ich möchte mit uns noch einen Schritt weitergehen und in die Zukunft blicken. Wir haben jetzt viel über das Leben hier gesprochen. Ich glaube, der Text gibt uns die Möglichkeit, auch noch einen Schritt weiter zu gehen. Und wir wollen jetzt einmal den Blick auf die Ewigkeit richten, auf den Himmel und auf die Hölle. Ihr Lieben, man kann das Wort Gottes Sonntag für Sonntag hören. Man kann auch die Bibel lesen. Aber wenn man das Wort Gottes nicht tut, also nicht persönlich an Jesus Christus glaubt, sein Lebenshaus nicht auf den Felsen gebaut hat, kann das sein, dass man im Leben den Sturm vielleicht gar nicht so richtig mitkriegt. Vielleicht denkt man, es läuft ja alles, es ist ja alles gut. Aber spätestens im Gericht kommt der Sturm Gottes im Gericht. Und da wird sich zeigen, wer auf Felsen gebaut hat. Wenn wir vor Gott stehen und dieser Sturm kommt und wenn Gott sein Gericht spricht, dann wird ganz genau geguckt, ob du hier auf Felsen oder auf Sand gebaut hast. Und spätestens dann zerbricht alles, wenn du auf Sand gebaut hast. Und der Einsturz wird gewaltig sein. Du gehst in die ewige Verdammnis, wenn du nicht auf Jesus Christus gebaut hast. Wer aber auf Felsen gebaut hat, das Haus bleibt im Gericht Gottes bestehen, weil Jesus selber das Fundament ist. Weil er für meine Schuld bezahlt hat, ich an ihn glaube und er mich trägt bis in Ewigkeit. Ja, Jesus hat für alles den Weg freigemacht. Und wenn ich an ihn glaube und auf ihn baue und mein Leben nach ihm und seinem Wort ausrichte und ich vor Gott im Himmel stehe, dann wird er mich anschauen und sagen, ja, Eddie, du bist nicht gut, aber dein Lebenshaus gründet auf meinen Sohn Jesus Christus und deswegen wird mein Zorn und mein Gericht dich nicht treffen. Du wirst bestehen, weil du fest gegründet bist auf Jesus. Diejenigen aber, die auf Sand gebaut haben, werden kläglich einstürzen. Also es ist ernst, dieser Text, auch gerade mit Blick auf die Zukunft, nicht nur auf dieses Leben, was wir jetzt gerade leben. Und der Einsturz von denjenigen in der Ewigkeit, die auf Sand gebaut haben, er wird so gewaltig sein, dass er direkt in die ewige Verdammnis führt. Die Bibel ist auch da ganz klar, es gibt keinen dazwischen. Entweder du hast dein Leben auf Jesus ausgerichtet und gegründet und du wirst im Gericht Gottes im endgültigen Sturm bestehen, oder du hast dein Leben auf Sand gebaut und du wirst spätestens im endgültigen Sturm des Gerichtes nicht bestehen und dein Einsturz wird spätestens dann gewaltig sein und in der Verdammnis
enden. Also, es ist sehr, sehr entscheidend, worauf du baust. Nochmal, jeder baut. Aber worauf baust du? Hörst du nur die Worte Gottes oder lebst du wirklich danach? Jesus Christus ist das Wort. Leben wir danach oder hören wir es nur und leben eigentlich für uns selber? Bauen unser Haus auf Sand. Nach außen hin sind wir vielleicht fromm, aber wir leben gar nicht wirklich mit Jesus und glauben gar nicht richtig an ihn und seine Worte, die er uns hinterlassen hat. Es ist entscheidend, worauf du baust, schon jetzt in diesem Leben, aber auch, was wir gerade gehört haben, mit Blick auf die Zukunft. Wenn das Gericht kommt, wenn der Sturm kommt, ob du dann bestehen kannst. Ich möchte langsam zum Schluss kommen und mit einer Geschichte den Schluss einleiten. Das ist eine wahre Begebenheit. Die hat sich ereignet im Jahr 1995 in Kobe. Das ist eine Stadt in Japan. Da gab es in diesem Jahr ein Erdbeben, also im Jahr 1995. Ich werde die Geschichte einmal vorlesen. 1995 erschütterte ein starkes Erdbeben die Stadt Kobe in Japan. Es hatte eine Stärke von 6,9 auf der Richterskala. In kürzester Zeit wurden über 100.000 Gebäude beschädigt oder völlig zerstört. Und circa 6.000 Menschen starben. Ganze Stadtviertel lagen in Trümmern. Doch mitten in diesen Trümmern stand ein einziges Haus, während ringsherum alles eingestürzt war. Journalisten und Experten kamen, um das Haus zu untersuchen. Sie fanden Folgendes heraus. Das Haus war von einem Mann gebaut worden, der nicht billig bauen wollte. Er hatte sich an die strengsten Bauvorschriften gehalten, ein besonderes, tiefes und stabiles Fundament gelegt, sogar Stahlträger zusätzlich eingebaut, obwohl das mehr kostete und andere ihn dafür auslachten. Das Haus war verankert im stabilen, festen Untergrund. Die meisten anderen Gebäude waren zwar schöner oder günstiger gebaut, aber auf weichem, sandigen Boden, der beim Beben nachgab. Der Mann sagte später: Ich habe nicht gebaut, um ein schönes Haus zu haben. Ich habe gebaut, dass es hält, wenn es ernst wird. Ihr Lieben, es ist ernst geworden. Das Beben in Japan kam, in der Stadt Kobe, und das Haus des Mannes, der hier interviewt wurde, das überlebte. Warum? Weil er auf festen Grund gebaut hatte. Und genauso ist das. Wer auf Jesus den Felsen baut, der steht sicher, auch wenn alles andere wankt. Wenn alles um uns herum zerberstet und kaputt geht. Wenn wir auf Jesus gegründet sind, dann werden wir den Sturm überstehen. Ja, und dieser Mann, es ist so interessant, er hat es sich wirklich was kosten lassen. Er hat sich an die Vorschriften gehalten. Und ich dachte mir so, das ist es. Wir müssen uns auch an die Vorschriften halten, wenn wir unser Haus bauen. An die Vorschriften Jesu, an sein Wort. Und der Mann hat sich an die Bauvorschriften gehalten und er hat das richtige Fundament gelegt. Und auch wir sollten das tun und Christus wählen. Auch wenn er ausgelacht wurde. Er wurde ausgelacht für diese Bauweise. Und auch wir erleben manchmal Widerstand, aber wir sollten uns davon nicht einschüchtern lassen. Denn wir bauen auf ein Fundament, was trägt, wenn der Sturm kommt. Und da können wir, denke ich, von lernen. Das hat diesem Mann im Endeffekt das Leben gerettet. Und diejenigen, die nicht das richtige Fundament hatten, mussten mit ihrem Leben bezahlen. Ja, wir haben gelesen, ungefähr 6.000 Menschen sind gestorben. Hunderttausende Gebäude zerstört. Man musste im Endeffekt mit dem Leben bezahlen. Ja, wie der Bibeltext das heute sagt, der Einsturz war gewaltig. Der Einsturz von diesem Beben war gewaltig bei denjenigen, die ihr Haus nicht auf starkem Fundament auf den Felsen gegründet hatten. Ja, wir haben heute gelernt, dass sicher nur derjenige stehen kann im jetzigen Leben und im Gericht Gottes, der, der auf Felsen gebaut hat. Und der ist wirklich sicher bis in Ewigkeit. Und mir ist es ein Anliegen, dass wir darüber nachdenken, worauf wir wirklich bauen, Tag für Tag. Denn die Stürme des Lebens kommen, früher oder später. Spätestens im Gericht Gottes wird der Sturm kommen und da ist die Frage, worauf hast du dein Fundament gebaut?
Ist dein Fundament vielleicht auch nur so kurz und ausreichend, nicht ausreichend wie beim Turm von Pisa? Vielleicht nur 3 Meter tief? Ja, so ein bisschen Glauben. Aber dein Turm ist vielleicht in Schieflage geraten. Wie beim Turm von Pisa. Weil dein Fundament eben nicht richtig ist. Baust du auf Sand? Heute noch ist die Möglichkeit da, Jesu Wort nicht nur zu hören, was gut und schön ist, sondern es auch zu tun, worauf der Text ja hinaus möchte. Wir sollen nicht nur hören, sondern tun. Und heute kannst du noch dein Lebenshaus anfangen, auf das einzig richtige Fundament zu bauen, nämlich auf Jesus Christus. Und der Herr möge uns Gnade schenken im Nachsinn über dieses Wort. Amen.

Es ist 21 Uhr und 37 Minuten. 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

Wir haben hinter uns den größten Teil dieses Seminars schon erlebt oder gehört, die Vorträge, und jetzt sind wir dabei, dass wir zum Vortrag kommen, die Werke des Fleisches. Das Thema ist ein biblisches Thema mit einer Grundlage aus der Heiligen Schrift. Werke des Fleisches, das ist das, was wir in der Bibel immer wieder finden werden. Wir werden am Anfang erst über die Gründe dazu kommen, was dazu führt, was als Ursache und als Folge von den Werken ist. Ich werde dann später dazu kommen, was die Bibel im Einzelnen zu diesen Begriffen sagt, und dann am Schluss natürlich, wie man diese Werke des Fleisches angeht als Christ. Ich gehe davon aus, dass wir die meisten von uns Christen sind und von daher auch diese Begriffe kennen. Aber trotzdem könnte man sagen, unsere Gesellschaft hat neben den vielen Errungenschaften und Verdiensten auch ihre Schattenseiten. Verschiedene Formen von moralischen und verwerflichen sündigen Bindungen begleiten und intellektuelle, aufgeklärte und auch einfache Bürger. Wir haben manche Süchte, von denen wir früher nie gehört haben, die uns in der aufgeklärten Gesellschaft, wo so viele Angebote vorhanden sind, eingeholt haben. Man könnte sagen, gerade in den Bereichen der Ethik, der christlichen Ethik. Ethik heißt ja christliche Verhaltensweise. Wie lebt man? Wie benimmt man sich? In der Frage der Moral haben wir eigentlich nicht aufsteigende Stufen der Evolution, worauf unsere aufgeklärte Gesellschaft sehr pocht, sondern eher absteigende Stufen, dass die Menschen immer verwerflicher, immer mehr in die Absteigung kommen. Noch nie waren so viele Menschen von der zerstörenden Bindung betroffen wie unsere Generation. Wir haben in den letzten Jahren so viele neue Suchtnamen, von denen wir früher nie gehört haben. Wenn ich dann zum Beispiel denke an Eifersucht, Selbstsucht, Rumsucht, Trunksucht, Streitsucht, Spottsucht, Wassersucht, Fallsucht, Magersucht. Manche sind sogar süchtig nach Ruhm. Und es gibt auch vielleicht welche, die heute dabei sind, die eine besondere Sucht und Bedürfnis nach Schokolade haben. Schokolade kann man auch etwas übertrieben gebrauchen und dann auch in die Sucht fallen, dass man ohne nicht kann. Das Wort Sucht geht auf das altdeutsche Wort siechen zurück und meint damit das Leiden an einer Krankheit, eine Funktionsstörung oder Bindung, die ein Mensch hat. Was ist der Grund für diese Entwicklung? Welche Erklärung gibt die Bibel zu dieser Thematik? Wie geht man damit um? Das heißt, bevor wir über die Behandlung sprechen und schauen, was die Bibel im Einzelnen dazu sagt, sollten wir wissen vom Hintergrund her, wie kommt es zu diesen fleischlichen Werken? Das biblische Erklärungsmodell dazu ist sehr einfach. Die Bibel macht keine großen Erklärungsversuche, um die Verlorenheit und Verdorbenheit des Menschen zu erklären. Der Mensch ist sündhaftig von seiner Natur aus. Also jeder Mensch, der in diese Welt kommt, ist Sünder. So beschreibt die Bibel das. Entgegen der gängigen philosophischen Denkweisen. Plato hat einmal gesagt, der Mensch ist von sich eigentlich gut. Aber wenn er in diese Welt kommt, dann sind die Umstände, in denen er lebt, böse, und das beeinflusst ihn. Wären die Umstände gut, würde der Mensch auch gut sein. Nun zeigt die Praxis, dass es gerade nicht der Fall ist. Nicht die Umstände sind gut. Außerdem sind die vielleicht auch schlecht oder sind auch schlecht. Aber eigentlich liegt das Problem im Menschen selbst. Er kommt als Sünder in die Welt. Und dazu hat er dann noch immer wieder oder neue Anläufe vom Satan, von Versuchungen. Und so bleibt er dann auf der Strecke. Und so kann er dann seine Süchte und die Werke dieses Fleisches nicht mehr im Griff bekommen. So entstandene innere Bewertung führt dazu, dass er oft ein Groll hat, Selbstmitleid, verschiedene depressive Verstimmungen. Und diese negative Reaktionen können im Leben von bestimmter Menschen zum Versagen kommen. Und der Mensch will eigentlich raus, aber er kriegt die Kurve nicht. Er kommt nicht zum Punkt, wo er siegen kann. Und dann kommt als Möglichkeit, dass man in eine Sucht fällt. Und eine Sucht ist ja nicht ein Ausweg aus dieser Problematik. Wir sehen, dass alle Menschen von der Macht der Sünde beherrscht sind, gefangen gehalten werden vom Teufel. Und so übertreten alle Menschen die Forderung Gottes. Die Forderung Gottes liegt darin, dass man die 10 Gebote, die er gegeben hat, im Alten Testament gehalten werden. Das ist der Wille Gottes. Aus der Bibel wissen wir, wie Gott denkt. Aus der Bibel wissen wir, wie Gott empfindet, wenn Menschen sündigen. Und der Mensch ist im Inneren auch eigentlich ein geplagter Mensch.
Und so kommt es dazu, dass er schuldig wird an anderen Menschen, das nennt man soziale Schuld, dass er gegen sein Gewissen handelt, das nennt man psychologische Schuld, oder dass man mit Gott nicht mehr klarkommt und so weiter. Und so kommt er aus einem Problem in das andere. Dann gibt es in dieser Gottesbeziehung oder Gottesstörung das Problem, dass man persönlich mit Gott nicht mehr klarkommt. Diese persönliche Gottesbeziehung, dazu der Mensch eigentlich geboren ist. Ein Mensch hat von Natur aus immer ein Heimweh nach Gott. Und dieses Heimweh kann durch keine anderen Möglichkeiten oder durch andere Mittel gestillt werden. Dieser Zustand geht auf die gestörte Beziehung zum Schöpfer zurück. Und wir wissen mit dem Sündenfall, dort in 1. Mose Kapitel 3, wurde der Mensch, wurde Adam zu einem Sünder. Und jetzt wird diese sündige Natur weitergegeben an jedem, der geboren wird. In Römer Kapitel 5, Vers 12 wird Paulus sagen, Adam hat zwar gesündigt und damit ist ja das Potenzial dieser Sünde auf jeden Nächsten gekommen, aber auch jeder Mensch sündigt dazu. Jemand hat gesagt, wir werden von Gott nicht dafür beschuldigt oder bestraft, weil wir als Sünder geboren sind. Dazu konnten wir ja nichts machen. Das haben uns unsere Eltern mitgegeben. Aber wir werden vor Gott schuldig und wir werden die Strafe und das Gericht tragen, weil wir als Sünder gelebt haben. Aber weil wir als Sünder geboren sind, können wir nicht anders als Sünder zu leben. Und das ist die Problematik dieser Sündhaftigkeit Gott gegenüber. Die Bibel zeigt uns, dass die Konsequenzen der Abkehr von Gott auf alle Bereiche von menschlichem Dasein sich auswirken. In seinem Herzen hat der Mensch eine Leere und diese Leere kann nur von Gott gefüllt werden. Und wenn diese Leere nicht gefüllt ist, dann bleibt diese Gottesleere, wozu der Mensch eigentlich gar nicht geschaffen ist worden. Die Suchtverhalten gehen darauf zurück, dass man diese Leere irgendwie vollmachen will, mit Dingen, die vergänglich sind und mit den Erfahrungen, die einen nicht erfüllen. Aufgrund verschiedener Einflüsse hat sich der Mensch für ein süchtiges Verhalten entschieden. In diesem Fall ist die Krankheit die Folge der Sünde. Und er ist nicht mehr in der Lage, sich selbst aus der Machenschaft oder Machtherrschaft der Sucht und der Sünde zu befreien. Dann gibt es noch heute einen nächsten Bereich, der uns auch mit in die Sucht zieht oder die viele Menschen in die Sucht mit hineinzieht. Das sind die gottlosen Maßstäbe der Ethik. Entstellte Gemeinschaftsbeziehung und Gemeinschaftsfähigkeit ist oft gleichzeitig auch die entstellte Verantwortlichkeit. In Römer Kapitel 1 wird Paulus diesen Katalog aufführen, wohin eine Gottesferne einen Menschen führt. Er wird dort aufzeigen, dass zum Beispiel in Versen 29 bis 31, dass diese Liste mit Ungerechtigkeit, Schlechtigkeit, Bosheit, Habsucht zu tun hat. Der gottlose Mensch hat sich selbst zum Maßstab aller Dinge gesetzt. Jetzt kommt es dazu, weil alle oder viele sündigen, dann können wir doch die Maßstäbe für Sünde setzen, was ist gut und schlecht. Und wir merken in unserer Politik, in den Gesetzen, die unsere Politiker jetzt nach und nach entscheiden, viele Gesetze wurden ja verändert, weil die Maßstäbe so hoch gesetzt ist, aber der Durchschnitt, die Moral der Menschen immer weiter absinkt. Wir wählen uns ja schließlich die Politiker nicht, die gottesfürchtig und gut sind, sondern weil wir entsprechend der Gesellschaft unsere Politiker wählen. Und wenn die Moral in der Gesellschaft runtergeht, dann brauchen wir entsprechende Politiker, die das auch führen und verantworten. Aber so ist es nicht bei Gott. Was Sünde ist, bestimmt Gott. Was Sünde und was Böse und Gut ist, bestimmt Gott. Und deswegen ist die Ethik abgeleitet von diesen Maßstäben, was Gott dazu sagt, wie der Mensch zu leben hat. Nun, diese 10 Gebote, die zeigen uns im Alten Testament und auch im Neuen Testament die Bergpredigt, wie denkt Gott, was möchte er, wie der Mensch richtig lebt. Aber wenn der Mensch selber sich die Gesetze macht, dann nennt man das Situationsethik. Das heißt, abgesehen oder gesehen auf die Situation, in der man lebt, so entsprechend wird man auch in der Zukunft die Gesetze setzen und auch so leben. Heute haben wir Abtreibung und Scheidungen, sexueller Missbrauch von Kindern und so viele andere Bereiche, die abdecken diese Denkweise. Dann ist noch ein Punkt, das uns in die Sucht oder die Menschen in die Sucht treibt, ist die fehlende Geborgenheit. Die inneren Spannungen von einzelnen Menschen brechen immer wieder durch. Der Mensch hat durch die Sünde eine gestörte Beziehung, nicht nur zu Gott und zu anderen Menschen, sondern auch zu sich selbst. Er kann sich oft selbst nicht verstehen. Diese gestörte Beziehung des Menschen zu sich selbst,
Die ist ein Problem, das er mit sich trägt. Und von diesem Problem wird er nicht los. Es gibt Menschen, die irgendwo wegziehen, in andere Länder, Kontinente, und die wollen davon irgendwie frei werden. Aber wer mit sich selbst nicht im Klaren ist, seine Beziehung zu Gott nicht stimmt, dann wird er das Problem immer wieder mitnehmen. Von sich selbst wird man nicht los. Und dann gibt es verschiedene Verhaltensmöglichkeiten oder Menschen, die eine ganz gestörte Beziehung haben und auch das an den Tag legen. Und trotz dieser gestörten Gemeinschaftsfähigkeit bleibt der Mensch allerdings auf Gott und den Nächsten hin angelegt. Er kann aus dieser Welt nicht raus, er muss mit einigen Menschen leben. Und man muss sagen, wir haben ja manchmal Menschen, die wir uns nicht wählen können. Mit denen müssen wir auskommen. Wir können uns zum Beispiel die Eltern nicht wählen. Wir können uns die Kinder nicht wählen. Den Nachbarn können wir uns auch nicht wählen. Aber wenn der Mensch von sich aus, in sich selbst keinen Frieden mit Gott hat und mit sich selbst nicht klarkommt, dann werden diese Störungen und diese Probleme auftreten. Und dann sucht er natürlich in diesen Spannungen eine Möglichkeit, einen Ausgangspunkt und landet dann irgendwann in der Sucht. Es gibt Menschen, die in ihrem sozialen Umfeld Anerkennung, angenommen sein und Geborgenheit suchen und finden sie nicht. Vor allem, wenn die heranwachsenden Kinder und Jugendlichen in den Familien oder in der Schule nicht dieses Angenommensein, diese Anerkennung bekommen, fallen sie in verschiedene Lücken und Leeren, wo sie dann nicht selten in der Sucht landen. Nun, diese Suchtmittel sind auch oft von einer Gruppe abhängig. Vor allem junge Leute, die sind so gruppenorientiert. Für sie ist manchmal der Gruppenzwang und der Gruppenmeinung viel wichtiger, als wenn ein Erwachsener oder ein Elternpaar etwas sagt. Der Druck der Gruppe, wo sie sich befinden, ist manchmal so entscheidend für sie. Und dann machen sie oft alles andere mit, was die anderen Jugendlichen machen. Und nicht selten kommen sie dann in diese Suchtfalle. Nicht zuletzt sollte man erwähnen die zerstörte Eheverhältnisse. Die ungelösten Ehe- und Familienkrisen treiben viele Menschen in verschiedene Suchtgebiete. Die Kälte in den Beziehungen, Lieblosigkeiten, Unfreundlichkeiten, verletzende Worte haben schon manche Ehe vor den Scheidungsrichter gebracht. Allerdings ist eine Scheidung auch keine endgültige Lösung. Die entstandene, kaum auszuhaltende Einsamkeit legt sich wie ein Schleier der Bedrückung auf Geist, Seele und Leib. Und die erhoffte Problemlösung tretet nicht auf. Und nicht wenige landen dann in der Sucht. Im Ehebereich ist die ursprüngliche Gemeinschaftsfähigkeit derart stark gestört, dass der Mensch auf sich angewiesen unmöglich ist, Gottes Idealen zu gelangen und nachzukommen. Paulus beschreibt die von Gott abgefallenen Menschen in Römer Kapitel 1, die voll sind, voll Ungerechtigkeit, Unzucht, Schlechtigkeit, Habsucht, Bosheit und Neid und so weiter. Diese Liste ist sehr traurig, die man danach geht. Aber wenn man sich die näher anschaut, weiß man, das fängt nicht irgendwo an. Das fängt im engsten Kreis der Ehe und Familie an und geht dann später in andere Bereiche rüber. Nicht nur in der Ehe, sondern auch in den zwischenmenschlichen Beziehungen kann es zu besonders starken emotionalen Verletzungen kommen. Es gibt Menschen, denen sie besonders liebten und mit denen sie sich gut verstanden, zutiefst enttäuscht werden. Wieder andere fühlen sich von ihren Mitmenschen, den Eltern, den Ehepaaren, Mitarbeitern verlassen. Das Schlimmste kann nur passieren, wenn im Kreis der Ehe, dort, wo man sich am nächsten kommt, wenn man sich dort nicht mehr versteht, wenn dort keine lieben Worte mehr fallen und nur noch Schuldzuweisungen vorkommen und den anderen wird gesagt, was er zu machen hat. Jemand hat gesagt, je größer deine Erwartungen sind von einem anderen Menschen in der Ehe, desto größer ist die Enttäuschung, wenn er versagt. Dann gibt es einige körperliche Einschränkungen von Menschen oder auch psychische Krankheiten, die dazu führen. Es kommt im Leben von Menschen immer wieder dazu, dass sie mit Situationen leben müssen, die sie nicht verändern können. Vor allem, wenn ein Kind behindert geboren ist oder wenn man selber nach einem Unfall krank oder behindert wird. Und das körperliche Wohlbefinden des Menschen wird eingeschränkt. Und der Mensch muss damit leben, der muss damit irgendwie auskommen. Und wenn man keinen Halt an Gott hat, keinen Halt an Jesus, kein Fundament im Glauben und im Leben, dann ist es natürlich schnell passiert, dass man in Depressionen fällt oder zu einem Suchtmittel greift. Was versteht die Bibel unter Fleisch? Wenn wir hier darüber sprechen, dass die Werke des Fleisches oder der Begriff Fleisch einige Mal finden, dann müssen wir erst mal klären, was meint die Bibel unter Fleisch?
Hier habe ich als erstes die Substanz des menschlichen oder tierischen Körpers angegeben. Also Fleisch ist das, was ein Mensch an seinem Leib hat, oder auch ein Tier, das wird auch übrigens so bezeichnet. Und in Hiob Kapitel 2, ich habe da einige Bibelstellen, Hiob 2 werde ich nur lesen, Verse 4 und 5. Der Satan aber antwortete dem Herrn und sprach, Haut für Haut, ja alles, was der Mensch hat, gibt er hin für sein Leben. Aber strecke doch deine Hand aus und taste sein Gebein und sein Fleisch an, so wird er dir sicher ins Angesicht absagen. Der Satan hoffte sehr, dass der Körper des Menschen, das, was ihm Schmerzen macht, was er empfindlich findet, dass er aufgrund von diesen Schmerzen Gott absagen wird. Nun, bei Hiob hat er sich täuschen müssen. Bei Hiob war die Situation sehr schlimm. Er hat vieles, ja, da alles verloren. Er hat sein Leben praktisch nur noch behalten, seine Seele. Und an die Seele durfte Satan nicht rangehen. Die hat Gott geschützt. Aber Fleisch von Hiob, seinen Körper, durfte er haben. Ich denke, dass auch heute immer wieder Menschen da sind, die von Krankheiten so mitgenommen werden, von allen möglichen psychischen und somatischen Störungen, dass sie denken, jetzt ist Gott irgendwo weg. Ich lebe in der Gottesfinsternis. Aber Gott ist nahe. Von Hiob lesen wir übrigens in diesem Zeugnis, in diesem allen hatte Hiob gegen Gott nicht gesündigt. Man kann am Körper leiden und am Gott hängen. Dann haben wir die gesamte Menschheit, also Bevölkerung, die unter Fleisch zu verstehen ist. 1. Mose Kapitel 6 wird Gott enttäuscht über die Generation der damaligen Welt, über die Menschen sprechen. Denn siehe, ich will die Wasserflut über die Erde bringen, sagt er zu Noah, um alles Fleisch, das Lebensodem in sich hat, zu vertilgen unter dem ganzen Himmel. Alles, was auf Erden ist, soll umkommen. Alles Fleisch ist hier gemeint, die gesamte Bevölkerung. Alles, was an Menschen auch in der damaligen Welt war. Man zählte, man könnte sich vorstellen, dass man auf etwa einige Millionen kommen würde. Und von diesen einigen Millionen sind ja nur 8, die damals diese Flut überlebt haben. Diese Menschen werden auch als Fleisch bezeichnet. Dann gibt es die nächste Möglichkeit, diese eheliche beziehungsweise die intime Verbindung. 1. Mose 2, 24. Darum wird ein Mann seinen Vater, seine Mutter verlassen und seiner Frau anhängen und sie werden ein Fleisch sein. Diese intime Beziehung, die ist abgeschützt oder geschützt, abgetrennt von allen anderen und gehört nur zu der Ehe. Diese intime Beziehung, sexuelle Beziehung ist gemeint, dass man nicht nur, dass diese zwei Körper zusammenkommen, sondern dieses Einfleisch ist gemeint, man hat die gleichen Interessen, man hat die gleiche Ausrichtung, man hat die gleichen Ziele, man ist bemüht, den gleichen Weg zu gehen. Jemand sagt, eine Ehe ist, wenn man an einem Seil zieht und das in eine Richtung. Man kann in einem Seil ziehen, aber in verschiedene Richtungen. Dadurch wird es natürlich unerträglich. Dann gibt es noch die nächste Möglichkeit, dass man die Blutsverwandtschaft, das Fleisch bezeichnet. Zum Beispiel in 1. Mose 37, wo die Brüder von Josef ihn verkaufen. Da sagt einer von den Brüdern, kommt, lasst uns ihn den Ismaeliten verkaufen, dass sich unsere Hände nicht an ihm vergreifen, denn er ist unser Bruder, unser Fleisch und Blut, und sie gehorchten ihm. Unser Fleisch ist gemeint, unsere Blutsverwandtschaft. Wir haben in kaukasischen Bevölkerungen vor allem dieses starke Verhältnis, das die Menschen zueinander halten. Wenn aus einer Familie jemand verletzt wird oder umgebracht, dann wird Rache geübt an den anderen, die das gemacht haben, weil man empfindet das wie ein eigenes Fleisch, wenn man angegriffen wird. Dann gibt es noch, könnte man sagen, einen Sammelbegriff für die ganze gefallene adamitische Natur. Alles, was von Adam stammt und alles, was mit ihren Folgen verbunden ist. Das schließt alles ein, was ein Mensch durch seine natürliche Geburt ist und hat. Den Willen, den Verstand, die Gefühle. Und jetzt auf diesem Punkt möchte ich jetzt etwas länger stehen bleiben, nämlich das Fleisch, diese adamitische Natur, was die Bibel auch unter anderem als Fleisch oder Werke des Fleisches bezeichnet. Das ist so in Gottes Augen, dass Adam, der erste Mensch, der damals geschaffen wurde von Gott, als Repräsentant vor Gott für die ganze Menschheit stand. Jesus Christus ist der letzte Adam, so bezeichnet ihn Paulus im Korintherbrief, dass er der Repräsentant, der verantwortlich ist für die ganze Gemeinschaft oder für alle Menschen, die im Glauben, die wiedergeboren sind vor Gott. Aber der erste Adam ist verantwortlich für alle biologische Abstammende von ihm Menschen. Und er ist nicht nur der Erste, sondern er ist der Verantwortliche. Der ist der, so gesagt, Ansprechpartner für die ganze Menschheit, die nach ihm kommt. Deswegen wird nach ihm diese Natur auch adamitisch genannt. Schauen wir uns einige Dinge an, die Paulus hier aufgreift.
Fleisch, oder wenn ihr gebraucht das Wort fleischlich, in Johannes 6, 63, der Geist ist ja lebendig, macht das Fleisch, nützt gar nichts. Also hier meint er die sündige Natur, nicht den Körper. Oder in Römer 8, die aber fleischlich sind, können Gott nicht gefallen. Es gibt Christen, die versuchen zwar den Namen zu tragen, sind vielleicht auch irgendwo eingetragen in einer Liste, in der Gemeindeliste, aber leben fleischlich, leben so, wie die Welt lebt. Johannes hat einmal gesagt, wer die Welt liebt, der ist ein Feind Gottes geworden. Man kann nicht die Welt lieben und Gott dienen. Man ist fleischlich. Oder was im Korintherbrief auch noch gebraucht wird, ist der natürliche Mensch. In 1. Korinther 2 heißt es, der natürliche Mensch aber vernimmt nichts vom Geist Gottes. Es ist ihm eine Torheit und er kann es nicht erkennen, denn es muss geistlich gerichtet werden. Also der natürliche Mensch ist in diesem Sinne gemeint, diese adamitische Natur, dieser Mensch, der von Adam, von diesem sündigen Wesen bestimmt ist, der vernimmt nicht, was vom Geist Gottes ist. Dann haben wir den alten Menschen als nächstes in der Kolosser Kapitel 3, 9. Er sagt Paulus, lügt einander nicht an, da ihr ja den alten Menschen ausgezogen habt mit seinen Handlungen. Die Bibel gebraucht verschiedene Bilder, um dieses Wesen zu beschreiben. Das Problem liegt darin, dass wir manchmal als Christen über bestimmte Dinge und vielleicht sogar Bindungen nicht Sieg haben. Immer wieder treffe ich junge Leute, die dann aus einem bestimmten Problem nicht rauskommen. Und dann beten wir und ich sage, das Problem liegt darin, dass du diese alte adamitische, diesen alten Menschen nicht nur wirken lässt. Er versucht dich zwar, aber du gibst ihm Raum in deinem Herzen. Und dann kannst du ihn auch nicht besiegen. Das ist der alte Mensch. Dann gibt's den äußeren Mensch, 2. Korinther 4, 16. Deshalb ermaten wir nicht, sondern wenn auch unser äußerer Mensch verfällt, wird doch unser Tag für Tag erneuert. Hier ist auch gemeint, manchmal müssen wir im Kontext schauen, manchmal ist es unser Leib gemeint, manchmal die fleischliche, sündige Natur. Aber dieser äußere Mensch, das ist das, was zerfällt. Wir sind einmal geboren und nachdem wir werden, sind erst Kinder und Jugendliche und dann erwachsen. Und dann merken wir mit unserem zunehmenden Alter, dass manches zurückgeht. Ein Prediger sagte bei uns mal, wenn der Mensch geboren wird, dann stellt er sich schon in die Schlange zum Sterben. Das ist sehr negativ und nicht gerade positiv ausgedrückt. Aber damit meint er, man ist eigentlich auf der Liste schon dort, dass man bald sterben wird. Das ist nur die Frage der Zeit. Dieser äußere Mensch wird zerfallen. Dann haben wir das sogenannte natürliche Herz. Matthäus 15, 19. Denn aus dem Herzen kommen böse Gedanken, Mord, Ehebruch, Unzucht, Diebstahl, falsche Zeugnisse, Lästerungen und so weiter. Aus dem Herzen kommt das. Unsere Augen, unsere Ohren, unsere Hände und Füße sind nur Werkzeuge von diesem Herzen, von diesen Dingen, die aus dem Herzen kommen. Ich war mal in einer Gemeinde, nach der Predigt kam der Bruder auf mich zu und er sagte, ich möchte mit Ihnen gerne sprechen. Dann setzen wir uns zusammen und er zeigte mir seine angebrochene Hand und er sagte, schau mal, ich habe hier 4 Narben. Ich versuchte mir meine Hand zu trennen, weil die immer wieder sündigt. Ich sage, wie sündigt sie denn? Er sagt, wenn ich ins Gemeindehaus komme, dann kann ich mich nicht beherrschen. Meine Hand greift gleich in die Taschen von anderen Menschen, dort, wo ihre Mäntel und Jacken hängen. Ich sage, das ist doch einfach. Geh einfach vorbei, setz dich vorne hin auf die erste Bank, wo die Brüder sitzen, dann hast du diese Versuchung nicht mehr. Nein, sagt er, ich kann hier vorbei nicht gehen. Jetzt hatte ich, sagt er, steht ja in der Bibel geschrieben, wenn ich deine Hand verführt, dann hack sie ab. Und ich habe das 4 an meiner Hand probiert. Und ich werde, gut, dass die Frau zu Hause war, der hat dann den Notarzt gerufen und dann hat man mir noch das Leben gerettet. Und ich sagte, und was ist danach geworden? Bist du die Versuchungen nicht mehr los? Ja, doch, sagte er. Das ist gerade mein Problem. Jetzt bin ich gerade aus dem Krankenhaus raus. Ich komme ins Gemeindehaus und wieder will meine Hand in die Taschen von anderen Mänteln rein. Was soll ich tun? Wie komme ich davon los? Dann habe ich ihm diesen Text gelesen. Ich sagte, aus dem Herzen kommen diese Mord und Diebstahl und so weiter. Diese Dinge, die kommen aus dem Herzen. Dein Herz muss anders werden. Nun, ich weiß nicht, wir haben dann zusammen gebetet, was Gott da gemacht hat, wie er damit fertig wurde. Habe ich danach keine Rückmeldungen gehabt. Aber wir setzen manchmal an der falschen Stelle an. Die Diagnose liegt viel tiefer. Der Mensch ist verdorben. Seine verdorbene Natur muss geändert werden, nicht die Werkzeuge. Dann haben wir
die Sünde, die in uns wohnt, so sagt Paulus dazu in Römer 7. Jetzt aber vollbringe nicht mehr ich dasselbe, sondern die Sünde, die in mir wohnt. Denn ich weiß, dass in mir, das heißt in meinem Fleisch, nichts Gutes wohnt. Das Wollen ist zwar bei mir vorhanden, aber das Vollbringen des Guten gelingt mir nicht. Wir stehen in diesem ständigen Konflikt. Wir als Christen wissen ganz gut, in der Regel wissen wir gut, was zu tun ist. Die Kraft aber, das zu tun, haben wir nicht. Weil diese zwei Naturen in uns immer wieder den Kampf führen. Die alte adamitische Natur, die ist zwar besiegt, aber die tragen wir noch mit. Die neue Natur, die wir von Christus bekommen, die tragen wir auch mit. Wir sind ja wiedergeboren. Und jetzt können wir sagen, wir haben in einem Käfig und in unserem Leib zwei Tiere. Die eine adamitische Natur und die andere, die von Gott geschaffen ist. Und welches Tier wir füttern, das wird stärker sein. Wenn wir die alte Natur füttern werden, mit allem, was die alte Natur noch braucht, dann wird sie diesen geistlichen Menschen, das wir von Gott bekommen haben, unterdrücken. Und wir werden aus einer Sünde in die andere fallen. Aber wenn wir diese Natur, die wir von Gott bekommen haben, stärken durch Bibellesen, Gemeinschaften, Dienste, werden wir merken, dass der Christusmensch stärker ist. Nun, dann haben wir das nächste, die fleischliche Gesinnung. Diese fleischliche Gesinnung kommt in Römer 8 vor. Denn fleischlich gesinnt sein ist Feindschaft wider Gott, da das Fleisch dem Gesetz Gottes nicht untertan ist. Denn es vermag auch nicht. Die aber fleischlich sind, können Gott nicht gefallen. Dieser Begriff von Paulus, der hat mich einige Zeit gut sehr begleitet. Die fleischlich gesinnt sind, können Gott nicht gefallen. Du kannst nicht Gott gefallen, wenn du fleischlich leben willst. Deswegen werden diese fleischlichen Elemente in deinem Leben immer wieder vorkommen. Die Werke des Fleisches. Gehen wir die kurz durch. Diese Liste ist dermaßen deprimierend. Als ich zu Hause die mal durchgegangen bin und versuchte, diese Erklärungen für diese Begriffe zu finden, das war wirklich eine deprimierende Aufgabe. Viel lieber würde ich über Segnungen und die Freuden im Herrn sprechen und über die Segnungen Gottes reden und so weiter. Aber wenn die Bibel das so ausdrücklich sagt, müssen wenigstens kurz darauf stehen bleiben. Was sind die Werke des Fleisches? Offenbar aber sind, Galater 5,19, offenbar aber sind die Werke des Fleisches, welche sind Hurerei, Unreinigkeit, Ausschweifung, Götzendienst, Zauberei, Feindschaft, Hader, Eifersucht, Zorn, Zank, Zwietracht, Sekten, Neid, Totschlag, Trunkenheit, Klage und dergleichen, von denen ich euch vorhersagte, gleich wie ich auch vorhergesagt habe, dass die solches tun, das Reich Gottes nicht ererben werden. Ich fange von hinten an. Die solches tun, werden das Reich Gottes nicht erben. Ihr Lieben, dieser Katalog von 16 Bezeichnungen ist nicht eine Schwäche, ist nicht ein Gefühl, ist nicht etwas Harmloses. Menschen, die so etwas tun, ob sie Christen sind, gut, wenn es Christen, dann muss ein Zustand sein, dass sie in diesem ständig leben. Oder auch ungläubige Menschen, die mit Glauben und Gott nichts zu tun haben, die werden das Reich Gottes nicht ererben. Das ist das Urteil der Heiligen Schrift. Paulus bezeichnet hier 16 Dinge. Die werden hier aufgeführt. Die ersten drei haben mit Sexualität zu tun. Die nächsten zwei mit heidnischer Religion. Dann kommen 9 Dinge, die aus dem gesellschaftlichen Leben, aus dem praktischen Leben aufgezählt sind. Und schließlich die letzten zwei haben mit Essen und Trinken zu tun. Und jetzt merken wir, der Schwerpunkt liegt natürlich bei den 9 von der Zahl her, die meist aufgeführten Sünden. Schauen wir uns mal diese Liste kurz an. Ich weiß nicht, ob wir zu jedem Begriff die Erklärung haben. Ich merke das immer wieder in der Schule, wenn ich mit den Schülern spreche. Dann sprechen wir mal über Barmherzigkeit oder über Unreinheit, über alle möglichen Begriffe, die dann so vorkommen. Dann frage ich sie, was glaubt ihr, was ist das für ein Wort, was bedeutet das? Alle wissen, was es ist, aber keiner kann es erklären. Irgendwie, wir kommen nicht darauf, wenn es um Erklärung geht, wie sollen wir das in Worte fassen? Deswegen sollten wir uns kurz darauf konzentrieren und schauen, was wir hier haben. Hurerei sind verschiedene Formen von außerehelichen Geschlechtsverkehrs. Dazu gehören die ganze Palette von Inzucht, Homosexualität, Promiskuität, Pädophilie, Sodomie, in jedem Fall ein widergöttliches sexuelles Verhalten. Wir müssen dabei eine Sache beachten. Es gibt in der Bibel, die Bibel spricht ja auch über diese intime Fragen sehr offen.
Nun, ich habe mir mal die Arbeit gemacht und mal diese Fälle durchgearbeitet und habe festgestellt, dass wenn es um eine erlaubte sexuelle Gemeinschaft geht, dann spricht die Bibel, er erkannte seine Frau, also Adam oder andere, oder er ist zu ihr eingegangen. Das sind die legitime Begriffe für dieses Verhalten. Wenn es aber unlegitim ist, nicht korrekt oder sündhaft, dann spricht die Bibel einer Hure anhängen oder er legte sich zu ihr oder ihr beischlafen oder ihr beiwohnen, sich an ihr vergehen oder die Ehe brechen. Und ich habe ganz schnell festgestellt, dass die Palette von erlaubten Beziehungen sehr knapp ist. Da wusste jeder damals, was damit gemeint ist. Aber bei den Unerlaubten, weil diese Begriffe gerade auch bei unseren jungen Leuten, bei Jugendlichen, das ist so in, sagt man, dass man diese Begriffe gebraucht und man weiß nicht, was sie bedeuten. Deswegen ist es gut, wenn wir im biblischen Sinn versuchen, sie zu verstehen. Dann gibt es die Unreinheit. Alles Unreine, Beschmutzte als Gegensatz zum Reinen. Die Bibel sagt, nur die reinen Herzen sind, die werden Gott schauen. Diese Unreinheit können wir erleben in Worten, Gedanken, in Begierden, in Taten. Und diese Unreinheit ist das, was wir als Christen meiden sollten. Dann gibt es als nächstes die Ausschweifung. Ausschweifung ist eine Lüsternheit, unanständiges Gebaren. Die Sünde des Menschen, der gegen das Empfinden der allgemeinen Sittsamkeit verstößt. Hier ist noch die Ethik, die sogenannte gesunde Ethik in der Gesellschaft noch anerkannt. Und Ausschweifung selbst bei den Sündern, bei Menschen, die mit Glauben nichts zu tun haben, ist ein verständliches Wort. Das ist etwas, was gegen öffentliche Sittsamkeit verstößt. Dann haben wir Götzendienst. Das ist die Verehrung des Geschöpfes statt des Schöpfers. Wer sich vor stummen Bildern damals verneigte, opferte damit den Dämonen, sagt Paulus 1. Korinther 10. Und somit ist er ein Götzendiener. Ein Götzendiener ist jeder oder alles. Es kann eine Meinung sein, eine Person, ein Gegenstand, der anstatt von Gott Platz einnimmt in unserem Leben. Dann gibt es die Zauberei, das zu unserem Wort Pharmaka, Medikamente zusammenhängt. Es bezeichnet ursprünglich die Herstellung und Gebrauch von Heilmitteln. Diese wurden in heidnischen Religionen immer mehr mit dem Kult und der Anrufung von okkulter Mächte verbunden und sollten gleichzeitig den Hexenmeister oder den Zauberer mit dem Aura, bezeichnet gemeinsamer voller Mächte, umgehen. Bei der Zauberei geht es darum, dass man Dienste vom Satan annimmt oder sich von ihm bedienen lässt, von seinen Dienern, und nicht bei Gott Hilfe sucht. Dann haben wir die Feindschaft, ist der krasse Gegensatz zu christlicher Tugend. Feindschaft ist der Gegensatz von Liebe zu allen Menschen. Wer mit jemandem verfeindet ist, kann mit ihm nicht in Frieden leben, sondern hasst ihm oder ist verhasst. Ein gutes Zeichen oder ziemlich sicheres Zeichen dafür, wenn ein Mensch mit anderen nicht im Frieden lebt. Das gibt ja Leute, die immer wieder auf Spannung leben, die immer wieder streiten. Das ist ein sicheres Zeichen, dass er mit Gott im Unfrieden ist. Menschen, die mit Gott im Frieden leben, die werden auch mit jedem Menschen im Frieden leben können. Aber Menschen, die in der Gemeinde sind und ständig Stress machen und sich mit anderen anlegen, ist ein sicheres Zeichen, ihnen fehlt der Friede mit Gott. Und dann haben wir das Wort Hader, Streit oder Zwietracht, das Ergebnis von Feindschaft oder Rivalität, der sich in Auseinandersetzungen, Reibereien äußert. Dann gibt es die Eifersucht. Eifersucht ist eine Seuche der Erbitterung zu einer zweiten bzw. dritten Person gegenüber. Eifersucht wird in der Bibel negativ gebraucht, nur an einer Stelle, wo das Wort Eifer gebraucht wird, aber ohne Sucht, wird es in Bezug auf Jesus gebraucht. Als er den Tempel reinigte, dann sagte er, der Eifer um dein Haus, der frisst mich. Und ich möchte so diese Eifer nach Gott, nach seiner Reinheit, der hat Jesus damals getrieben, diese Handlung im Tempel zu tun. Dann haben wir den Zorn, Ausbrüche von Zorn, Anfälle von Wut, entspringen einem unbeherrschten Gemüt. Gemeint sind Gemütsausbrüche, also nicht eine bleibende Disposition, sondern plötzliche Anfälle, die wieder nachlassen. Wir haben da den Saul, der dann auch in diesen Zornausbrüchen gegen David sich einlegte. Zank kommt als nächstes. Zank ist ein egoistischer Ehrgeiz, die zur Rivalität führende Ich-Bezogenheit führt. Unter Zank verstand man
nach dem griechischen Sprachgebrauch schließlich ein Amt wetteifern, woraus deutlich wird, dass der Beweggrund nicht Dienst am Nächsten, sondern der Rang nach Ansehen war. Dann ist die Zwietracht entzweit sein, kennzeichnet Menschen, die sich Parteien anschließen, die Führerfiguren folgen. Schließlich haben wir den Neid, das ist die mürrische Verstimmtheit, die dem anderen das Seine missgönnt. Wir haben hier in der Bibel zum Beispiel die Geschichte von David, von Josef, Daniel. Die wurden, alle drei von diesen genannten Personen wurden angegriffen aus Neid. Ihnen gelang etwas besser, was den anderen nicht gelang. Trunkenheit nennt Paulus das übermäßige Rauschen, Berauschen vom Trinken von Alkohol. Es ist nicht eine Krankheit in der Bibel, nicht als Krankheit ausgezeichnet, sondern als Sünde. Dann gibt es alle möglichen Gelagen, sind Orgien, Saufeste, wilde Partys. Und dann sagt Paulus, und dergleichen. Die Palette könnte ruhig weitergeführt werden. Das heißt, wir können in einer Zeit leben, wo neue Elemente von diesen Süchten, von diesen Werken des Fleisches vorkommen. Das spielt keine Rolle. Man muss verstehen, das Prinzip, alles was widergöttlich ist, gefällt ihm nicht und soll abgelegt werden. Wie ist der Ausweg aus diesen Werken des Fleisches? Wie kann man dort solchen Menschen helfen? Das erste, Buße tun. Abgesehen davon, was wir auf dem medizinischen Bereich oder wie wir im medizinischen Bereich ihnen helfen können, ist der Weg der geistlichen Führung immer der erste. Wir haben solchen süchtigen, ratsuchenden Menschen zunächst mit viel Verständnis und Erfüllungsvermögen zu begegnen, dass sie zumeist unter ihrer Sucht leiden. Sie sollen zuerst bereit sein zu erzählen, wie es ihrem Leben zu dieser Sucht kam. Damit aber die Seelsorge gelingen kann, haben sie aufrichtig Buße zu tun und zu ihrer Sucht zu stehen. Buße ist etwas, wenn man zugibt, was man bis jetzt falsch gemacht hat. Wir wissen aus der Bibel, dass die Buße eine Sinnesänderung ist. Was bis dahin gut war oder was ich bis dahin mit Genuss, was Sünde angeht, genossen und getan habe, das ist ab jetzt nicht mehr gut. Buße ist nicht so ein allmählicher Übergang, manchmal braucht man dafür Zeit, aber es muss ein Punkt kommen, wo man sagt, und ab jetzt mache ich das nicht mehr. Das habe ich jetzt gerade bei den Essstörungen gehört, wenn man sagt, ich fange damit am besten am Montag an. Buße muss man nicht Montag anfangen, Buße muss man jetzt anfangen. Wenn der Herr überführt, wenn er zeigt, was falsch in deinem Leben ist, dann sollte man das möglichst jetzt tun. Warum muss man Buße tun? Man kann ja auch Gott bekennen, das kann man doch mit Worten sagen, das wird doch reichen. Die Bibel sagt, Johannes der Täufer und auch Jesus, als die anfingen ihren Dienst, haben die beide mit dem gleichen Begriff oder mit dem gleichen Satz angefangen. Tut Buße. Weil Sünde eine Tat ist, muss Buße eine Tat sein. Die Tat, die verkehrte Tat, die wir bis dahin gelebt und getan haben, muss durch eine Tat kraftmäßig abgeändert werden. Petrus hat dreimal sich von dem Herrn verleugnet. Ich kenne diesen Menschen nicht. Was musste er dreimal machen? Er musste das dreimal zurücknehmen. Liebst du mich? Ja, ich liebe dich. Und das dreimal. Nun, Buße ist, wie gesagt, eine Änderung, eine Sinnesänderung. Und Gott ist viel mehr daran interessiert, dass er den Menschen die Sünden vergibt. Eigentlich handelt Gott in Bezug auf Sünde zweifach. Entweder er vergibt die Sünde oder er bestraft sie. Es gibt keine dritte Möglichkeit. Entweder vergibt Gott die Sünde oder er bestraft sie. Und das gilt sowohl für die Gläubigen wie auch für die Ungläubigen. Wir haben hier in diesem Bereich keine dritte Möglichkeit, keine dritte Alternative. Also Buße ist der gute Weg, dass man von diesen Suchtmitteln auch natürlich wegkommt. Was man bei der Buße tun soll, alle Suchtmittel bis dahin mein Leben im Griff hatten, sollte ich entsorgen. Das machen wir auch bei den okkulten Dingen. Das heißt, wenn Menschen von Okkultismus frei werden, die sollen alle Gegenstände in ihrem Leben, in den Häusern und Autos und sonst irgendwo sind, Musik und so weiter entfernen. Damit der Teufel nicht nochmal wieder den Anschluss hat und uns auf diesem Weg versucht zu versuchen. Nun, wir haben ja auch in unseren Städten die Mitarbeiter von der Müllabfuhr. Die können uns auch helfen bei der Entsorgung und manchmal braucht man dafür gar nichts zahlen. Und dann haben wir das Zweite, unter der Herrschaft Jesu Christi zu leben. Das heißt, dass ab jetzt ich einen neuen Herrscher habe. Wir haben bei den Menschen, die unter der Sucht gelitten haben, manchmal ein Problem. Nicht nur bei ihnen, aber unter ihnen verstärkt. Sie bekehren sich, sie bekennen ihre Sünden, aber die stellen ihr Leben nicht unter die Herrschaft Christi.
Ich habe schon Menschen begegnet, die haben sich vor 7 oder 8 Jahren davor bekehrt. Und nach vielen Jahren haben sie gesagt, und jetzt habe ich mein Leben ausgeliefert, Jesus. Damals hat er mir meine Sünden vergeben, aber jetzt habe ich mein Leben ihm ausgeliefert. Das heißt, das Leben unter die Herrschaft Jesu gestellt. Der Heilige Geist nimmt Wohnung im Herzen und jetzt gehöre ich ihm. Er bestimmt mein Leben. Paulus sagt in Galater Kapitel 2, Vers 10, ich lebe aber doch nun nicht ich, sondern Christus lebt in mir. Denn was ich jetzt lebe im Fleisch, das lebe ich in dem Glauben des Sohnes Gottes, der mich geliebt hat und sich selbst für mich dahingegeben hat. Nun, unter der Herrschaft Christi leben heißt, dass man seinen Tag beginnt mit Gebet und Wort Gottes. Unter der Herrschaft Christi leben heißt, dass man geordnetes geistliches Leben einführt. Manchmal muss man solchen Menschen helfen. Gerade Menschen, die unter der Sucht gelitten haben, haben bis dahin kein geordnetes, kein regelmäßiges Leben geführt. Ob es Essen oder Schlafen war, das war ziemlich viel durcheinander. Aber sobald der Mensch unter die Herrschaft Christi kommt, kommt ein geordnetes Leben. Man steht morgens zu einer regelmäßigen Zeit auf, man isst Frühstück, ist nicht selbstverständlich bei vielen. Man liest die Bibel, ist auch nicht selbstverständlich. Man betet und so weiter. Diese Regelmäßigkeit hilft, unter der Herrschaft Christi zu leben und dass er dann in unserem Leben seinen Platz und seine Autorität gewinnt. Und schließlich sollte man ein verbindliches Gemeindeleben und Gemeindedienst führen. Menschen, die aus dem Suchtpotenzial raus sind und nicht in eine neue Beschäftigung reinfinden, liegen in der großen Gefahr, wieder zurückzufallen. Deswegen muss man das, was jetzt bei ihnen als eine Lehre ist, wovon sie frei geworden sind, füllen mit neuen Inhalten. Gemeindedienst ist etwas Großartiges. Wir dienen unserem Nächsten. Wir unterstützen die Probleme und Nöten von anderen Menschen. Andere beten für uns und wir helfen, die Lasten vom Leben von anderen Menschen zu tragen. Es entsteht so etwas wie ein Seelsorgeklima. Dieses gegenseitiges Tragen findet seinen Ausdruck auch darin, dass man in Gebetsstunden für die Geschwister betet, die krank sind, vor einer OP stehen oder manche haben ja Depressionen oder Eheprobleme. Dieses gemeinsame Leben führt dazu, dass die Menschen, die aus dieser Sucht befreit werden, dass sie in eine geistliche Gemeinschaft, wenn man so will, geistliche Familie hineinfinden. Diese Gemeinschaft ist sehr wichtig. Ich habe mal untersucht die Bedeutung von der Gemeinschaft in der Bibel. Vor allem im Neuen Testament ist erstaunlich große Bedeutung der Gemeinschaft zugelegt. Schaut euch mal die Urgemeinde in Jerusalem an. Die blieben beständig in der Gemeinschaft, im Brotbrechen. Die haben sich täglich getroffen im Tempel. Wisst ihr, wie groß die Gemeinde in Jerusalem war? In Kapitel 2 Apostelgeschichte, nach der Predigt von Petrus kommen etwa 3000 Leute. Im Kapitel 4 sind es schon 5000. Das heißt, die Gemeinde explodiert richtig. Und was machen die? Die treffen sich jeden Tag im Tempel. Die haben noch damals kein Gemeindehaus gehabt. Aber der Zug in die Gemeinschaft, diese Verbindung zueinander, die Verbundenheit, die hat diese Gemeinde so stark zusammengehalten und sie sind gewachsen. Gott legte täglich hinzu zu der Gemeinde, die damals in Jerusalem war. Es ist gut, wenn man diesen Geschwistern, die aus der Sucht, wie gesagt, befreit geworden sind, die als Christen geworden sind, dass man an ihrer Seite, wenn es einzelne Personen sind, sagen wir eine Schwester oder ein Bruder, dass man irgendeine Seelsorge dazustellt. Oder ein Ehepaar. Das macht sich immer gut, wenn man eine bestimmte Person oder einige Personen als Seelsorger, als Begleiter für diese Personen dazu gibt. Ich vergleiche das gerne mit einer Pflanze. Wenn wir einen Baum, sagen wir einen Apfelbaum, im Garten pflanzen, dann stecken wir im besten Fall einen Stock dazu und binden dem an. Wenn es noch besser ist, dann machen wir 3 Stöcke und dem in der Mitte und den binden wir an, damit er nicht so schnell umfällt vom Wind oder da ist ja jemand mit dem Ball, die Kinder unterwegs oder ist was passiert. So ist es bei diesen Menschen, die auch von diesen Suchtproblemen befreit sind worden. Sie brauchen Unterstützung. Am Anfang wird man ihnen helfen, aber irgendwann muss man sie dahin führen, dass sie selbst mit Christus leben können. Dass sie selbst unter der Leitung des Heiligen Geistes leben können. Und vor allem, dass sie dienen. Was gut ist bei diesen Menschen, wenn die aus der Sucht befreit sind, findet für sie möglichst einen kleinen, aber einen verbindlichen Dienst. Das wird ihnen helfen, dran zu bleiben. Begleitet sie, geht mit ihnen mit, spricht mit ihnen, ermutigt sie immer wieder dazu. Und sie werden merken, indem sie anderen dienen, werden sie selber glücklich. Der Dienst macht sie selber glücklich.
Und sie werden merken, dass sie einfach gebrauchte Menschen sind in der Gemeinde. So in dieser Richtung könnte man diesen Menschen helfen. Ich habe zum Schluss dann diesen Vers aus 1. Thessalonicher 5,14 draufgeschrieben. Wir ermahnen euch aber, Brüder, verwahrt die Unordentlichen, tröstet die Kleinmütigen, nehmt euch der Schwachen an, seid langmütig gegen jedermann. Also wir haben alle in der Gemeinde genug zu tun. Und vor allem, wenn wir im Blick diese Menschen haben, die in diesen Suchtgebieten waren, rausgekommen sind, dass wir mit ihnen auch entsprechend umgehen.

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0: Es ist 23 Uhr.
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2: Gott erhört Gebet. Das ist eine Wahrheit, die wir als Christen bezeugen und proklamieren und sagen, ja, es ist wahr, Gott hört Gebet. Wir können alle sagen, die wir Kinder Gottes sind, Gott hat das wichtigste Gebet in unserem Leben erhört, und zwar unser Rufen, Herr, sei mir Sünder gnädig. Das hat unser Herr erhört. Aber auch in unserem Alltag, und das erleben wir als Gemeinde immer wieder, sehen wir, dass unser Gott ein Gott ist, der Gebet erhört. Heute in unserem Predigttext bekommen wir einen Einblick in eine Gebetserhörung, wo wir vielleicht überrascht sind, weil wir nicht gedacht haben, dass Gott in dieser Art und Weise auf unsere Gebete reagiert und handelt. Wir leben in einer Welt, und gerade heute in Deutschland sehen wir das, eine Welt, die nicht zur Ruhe kommt. Diese Welt erlebt sie erlebt Kriege, sie erlebt Katastrophen, Leid und Tod. Und es wird sich auch nicht ändern, bis Gott seine Herrschaft vollendet hat und diese Welt gerichtet wird. Diese Welt kann nicht ruhen, sie kann nicht zur Ruhe kommen, sie kann nicht dauerhaft Wohlstand, Frieden und Glück erfahren, weil sie gegen Gott rebelliert und weil sie die Kinder Gottes verfolgt, kann diese Erde keine Ruhe erleben. Und dass Gott das Leid und das Seufzen seiner Kinder erhört oder hört und auch erhört, sehen wir heute in unserem Predigttext. Bevor wir den Text lesen, möchte ich eine kurze Wiederholung machen. Wir haben in den letzten Wochen die Siegelgerichte betrachtet. Das Lamm hat vom Vater dieses Buch in Empfang genommen, das mit 7 Siegeln verschlossen ist. Und in diesem Buch ist der Ratschluss Gottes zur Vollendung seiner Herrschaft. Und das Lamm hat diese Siegel gebrochen und den Ratschluss Gottes zur Vollendung seiner Herrschaft immer weiter entfaltet. Die ersten 4 Siegel haben uns gezeigt, dass diese Erde Kriege, Invasionen, Hungersnöte und Tod erlebt, die auf Geheiß von Jesus Christus auf diese Erde kommen. Es sind Gottes Gerichte über eine Welt, die in Feindschaft ihm gegenüber ist. Und es findet durch die Zeit hindurch bis zum Kommen von Jesus Christus auf dieser Erde statt. Im 5. Siegel haben wir Märtyrer gesehen, die Seelen der Märtyrer, die vor dem Altar liegen und die Gott anrufen und fragen, Herr, wann übst du Rache an deinen Feinden? Wann sorgst du für Gerechtigkeit? Herr, wir werden niedergemetzelt auf der Erde. Wann wirst du für Gerechtigkeit sorgen? Und Gottes Antwort war, dass das Gericht noch aufgeschoben wird, weil noch einige weitere getötet werden müssen, um des Evangeliums willen, bevor Gott diese Erde richtet. Und dann im 6. Siegel haben wir einen Ausblick auf das Gericht Gottes über diese Erde gesehen, wie Gott die Gottlosen richtet und sie an diesem Tag des Herrn versuchen, vor dem Herrn zu entschwinden und sich vor ihm zu verstecken, wenn er kommt zum Gericht. Dann in der letzten Woche haben wir eine Zwischensequenz gesehen. Also es kam nicht direkt das 7. Siegel, sondern eine Zwischensequenz, eine Art Einschub innerhalb des Ablaufes der Siegel. Und zwar wurde uns gezeigt, dass Gott die Gläubigen hier auf dieser Erde versiegelt, sodass die Gerichte nicht dazu führen, dass die Gläubigen ihren Glauben verlieren, sondern wir haben eine Vorausschau gesehen auf eine große Schar von Gläubigen, die im Himmel angekommen sind. Und dieses Siegel, das sie von Gott bekommen haben, es hat gehalten und hat sie bewahrt, so dass sie am Ziel angekommen sind. Und all diese Katastrophen haben nicht dazu geführt, dass sie von Gott weggezogen wurden. Und nach diesem Zwischenstück folgt heute das 7. Siegelgericht. Und dieser Text, der hat die Funktion, dass einmal diese Siegelgerichte abgeschlossen werden, aber es wird uns gleichzeitig eine neue Perspektive eröffnet. In der Reihenfolge der Visionen ist das so, dass erst diese Siegelgerichte kommen und danach darauf folgen Posaunengerichte. Es sind wiederum Gerichte über diese Welt. Die Siegelgerichte, sie haben sich über den ganzen Zeitraum gestreckt, vom Aussprechen oder vom Anfang der Herrschaft von Jesus Christus bis zu seiner Wiederkunft und der Vollendung seiner Herrschaft. Über diese ganze Zeit haben sich diese Siegelgerichte gestreckt. Und genauso ist das auch, erstrecken sich auch die Posaunengerichte bis zum endgültigen Gericht von Jesus Christus über diese Erde. Es wird die gleiche Zeitepoche wird angesprochen. Wir sehen das. Schlag mal kurz Offenbarung Kapitel 11 auf. Das alles kurz als Einleitung, bevor wir in unseren Text gehen. In Offenbarung 11, 15 bis 19, da sehen wir ein ähnliches Ende, wie wir es auch schon in Kapitel 6 gesehen haben beim sechsten Siegel. Offenbarung 11, 15 bis 19, hier sehen wir, bis wann gehen diese Posaunengerichte. Und der siebte Engel stieß in die Posaune, da ertönten laute Stimmen im Himmel, die sprachen: Die Königreiche der Welt sind unserem Herrn und seinem Christus zuteil geworden, und er wird herrschen von Ewigkeit zu Ewigkeit. Und die 24 Ältesten, die vor Gott auf ihren Thronen saßen, fielen auf ihr Angesicht und beteten Gott an und sprachen: Wir danken dir, o Herr, Gott, du Allmächtiger, der du bist und der du warst und der du kommst, dass du deine große Macht an dich genommen und die Königsherrschaft angetreten hast. Und die Heidenvölker sind zornig geworden, und dein Zorn ist gekommen, und die Zeit, dass die Toten gerichtet werden, und dass du deinen Knechten, den Propheten, den Lohn gibst, und den Heiligen und denen, die deinen Namen fürchten, den Kleinen und den Großen, und dass du die verdirbst, welche die Erde verderben. Und der Tempel Gottes im Himmel wurde geöffnet, und die Lade seines Bundes wurde sichtbar in seinem Tempel, und es geschahen Blitze und Stimmen und Donner und ein Erdbeben und ein großer Hagel. Wir sehen, Gottes Christus hat die Königsherrschaft angetreten, die Herrschaft ist vollendet. Aber auch wenn beide sich über den gleichen Zeitraum vollstrecken, sehen wir trotzdem, dass es einen Unterschied gibt von den Posaunengerichten, die wir jetzt in den nächsten Wochen betrachten werden, zu den Siegelgerichten. Und zwar in den ersten vier Siegelgerichten wurde uns gesagt, dass die Auswirkung dieser Gerichte betrifft ein Viertel der Erde und ein Viertel der Bevölkerung der Erde. In den ersten drei Posaunengerichten sehen wir, dass die Auswirkung dieser Gerichte über die Erde betrifft ein Drittel der Erde, hat einen Einfluss auf ein Drittel der Erde. Also wir sehen eine Steigerung, obwohl sie auch den gleichen Zeitraum beschreiben. Wir dürfen nicht davon ausgehen, weil eine Vision auf die andere folgt, dass sie auch zeitlich stringent, linear, direkt hintereinander einfach fortgeführt werden. Also dass erst alle sieben Siegelgerichte ausgeführt werden und danach folgen alle sieben Posaunengerichte. Davon dürfen wir in diesen Visionen nicht ausgehen, weil sie zum Teil gleiche Dinge, aber intensiviert beschreiben. Das ist eine kurze Hinführung zu dem und Hintergrund zu diesem Übergang von dem siebten Siegelgericht zu dem Posaunen. Jetzt möchten wir unseren Text lesen in Offenbarung Kapitel 8, von Vers 1 bis Vers 6. Und als das ist das Lamm, das siebte Siegel öffnete, entstand eine Stille im Himmel etwa eine halbe Stunde lang. Und ich sah die sieben Engel, die vor Gott standen, und es wurde ihnen sieben Posaunen gegeben. Und ein anderer Engel kam und stellte sich an den Altar, der hatte ein goldenes Räucherfass. Und ihm wurde viel Räucherwerk gegeben, damit er es zusammen mit den Gebeten aller Heiligen auf dem goldenen Altar darbringe, der vor dem Thron ist. Der Rauch des Räucherwerks stieg auf vor Gott, zusammen mit den Gebeten der Heiligen aus der Hand des Engels. Und der Engel nahm das Räucherfass und füllte es mit Feuer vom Altar und warf es auf die Erde. Und es geschahen Stimmen und Donner und Blitze und ein Erdbeben. Und die sieben Engel, welche die sieben Posaunen hatten, machten sich bereit, in die Posaunen zu stoßen. Jesus Christus, das Lamm Gottes, öffnet das siebte Siegel. Wir hatten im sechsten Siegel klare Bezüge zum Ende der Welt und dem Gericht Gottes gesehen. Und jetzt stellen wir uns die Frage, was wird wohl im siebten Siegel kommen? Wahrscheinlich die Vollendung, oder? Nach dem Gericht Gottes über diese Erde kommt die Vollendung. Aber was hier passiert ist, Stille. Stille im Himmel für ungefähr eine halbe Stunde. Lass uns nicht vergessen, dass wir uns in einer Vision befinden. Gott selber ist nicht an Zeit gebunden. Diese Stille ist eine Stille innerhalb der Vision. Und die halbe Stunde spricht davon, dass es eine kurze, aber wahrnehmbare Stille ist. Wenn du dich auf einer Feier befindest und da sind verschiedene Gruppen von Leuten, die sich im Raum befinden, alle reden und unterhalten sich, dann kommt es immer wieder vor, dass es so einen kleinen Moment gibt, wo auf einmal alle Gespräche kurz stocken und Stille im Raum ist. Das kennen wir alle, ist im ersten Moment immer so ein bisschen komisch, man schaut sich um, dann geht's aber irgendwann wieder weiter. Aber diese kurze Stille, sie ist eine Stille, die aufmerksam macht, wo man merkt, es ist ungewöhnlich, es ist eine Stille, die alles unterbricht. Wir haben in den Kapiteln 4 bis 6 einen Einblick in den Himmel bekommen und wir haben gesehen, dass im Himmel sehr viel Betrieb ist. Da sind die ganzen Anbetungen Gottes, die da stattfinden, von den 4 Ältesten, von den 4 lebendigen Wesen, von den 24 Ältesten, von den Gläubigen, die gestorben sind, die den Herrn anbeten, von der ganzen Engelschar. Alles betet Gott an. Die Märtyrer, die hingeschlachtet werden, rufen zu Gott, Gott rette und oder sorge für Gerechtigkeit. Also im Himmel ist sehr viel Betrieb, im Himmel ist es sehr laut. Und jetzt ist Stille. Und die Frage ist, was bedeutet diese Stille? Es gibt unterschiedliche Ansätze, diese Stille zu erklären. Einer der ersten Kommentatoren der Offenbarung, es war im 3. Jahrhundert, der Viktorinus von Petau aus, ich glaube, Slowenien oder Slowakei, der deutet diese Stille auf die ewige Ruhe. Er sagt, wir haben vorher das 6. Siegel gesehen und das Gericht Gottes über diese Erde und jetzt sehen wir einen kurzen Einblick, einen kurzen Hinweis darauf, dass die Gläubigen ruhen werden. Aber er sagt auch, es ist nur eine begrenzte Stille, weil sich die Gerichte wiederholen müssen und es ist nur eine kurze Stille, weil sonst die Offenbarung vorbei wäre. Also es muss noch ein bisschen was erzählt werden. Das ist ein Erklärungsversuch. Andere sagen, diese Stille ist da und sie herrscht hier vor, damit Gott die Gebete der Gläubigen hören kann. Also das, was in Vers 3 und 4 passiert, dass die Gebete vor Gott aufsteigen. Sie sagen, es muss Ruhe herrschen, damit Gott die Gebete hören kann. Und wir wissen, das kann nicht die beste Erklärung dafür sein, dass Gott Ruhe braucht, damit er Gebete hört. Er hört sie auch so. Er ist allmächtig, allwissend, allgegenwärtig. Es ist für ihn kein Problem, alles und jederzeit aufzunehmen. Er ist nicht begrenzt in seiner Aufnahmefähigkeit, wie wir es sind. Andere sagen, diese Ruhe, diese Stille ist die Ruhe vor einem Sturm. Also es ist ein Hinweis, es wird etwas Gewaltiges passieren. Und davor, bevor das passiert, sehen wir Erwartung, Spannung und Ehrfurcht vor dem Kommenden. Und hier kommen wir schon in eine Richtung, die wahrscheinlicher ist. Aber es gibt einige alttestamentliche Stellen, die uns Licht geben dafür, was diese Stille bedeutet. In Sacharja 2, Vers 17 zum Beispiel heißt es, alles Fleisch sei still vor dem Herrn, denn er hat sich aufgemacht aus seiner heiligen Wohnung. Wenn Gott sich aufmacht, wenn Gott kommt, herrscht Stille, sein Volk ist still vor seinem Gott, der kommt. Eine andere Stelle, wo wir es noch deutlicher sehen, ist in Zephania 1. Können wir schauen, ob ihr es vielleicht mit aufschlagt. Ab Vers 7 bis Vers 10. Hier ist auch eine Gerichtsbotschaft. Da heißt es in Zephania 1, ab Vers 7. Seid still vor dem Angesicht Gottes des Herrn, denn nahe ist der Tag des Herrn. Denn der Herr hat ein Schlachtopfer zubereitet, er hat seine Geladenen geheiligt. Und es wird geschehen am Tag des Schlachtopfers des Herrn, dass ich die Fürsten und die Königssöhne strafen werde und alle, die sich in fremde Gewänder hüllen. Auch werde ich an jenem Tag all diejenigen strafen, welche über die Schwelle springen, die das Haus ihres Herrn mit Frevel und Betrug erfüllen. An jenem Tag, spricht der Herr, wird ein Geschrei vom Fischtor her erschallen und ein Geheul vom zweiten Stadtteil her und ein großes Krachen von den Hügeln her. Gott sagt, ich komme zum Gericht, aber bevor er zum Gericht kommt, sagt er zu den Seinen, seid still und achtet darauf, was ich tun werde. Und interessant ist hier auch, bevor Gott kommt, was macht er mit seinen Leuten? Da steht, die Geladenen werden von ihm geheiligt. Und dann kommt er zum Gericht über die anderen. Denkt an die Versiegelung, die Gott bewirkt, bevor er seine Gerichte über diese Erde bringt. Wir sehen hier ein ziemlich ähnliches Bild. Gottes Volk ist still vor seinem Angesicht, denn er kommt und er wird richten. Und zuletzt möchte ich eine weitere Stelle aus dem Alten Testament hervorrufen, die, ich denke, noch am besten beschreibt, um was es hier geht. Schlag mal bitte 2. Mose Kapitel 14 auf. Wir befinden uns bei dem Auszug der Israeliten aus Ägypten, bei ihrer Flucht. Und jetzt ist der Moment, dass der Pharao ihnen doch nachjagt und sie töten möchte. Und zwischen vor ihnen das Schilfmeer und hinten der Pharao. Und dann lesen wir in 2. Mose 14, ich lese ab Vers 13. Das Volk murrt und sagt, Herr, wir hätten in Ägypten bleiben können. Mose aber sprach zum Volk, fürchtet euch nicht, steht fest und seht die Rettung des Herrn, der euch heute befreien wird. Denn diese Ägypter, die ihr heute seht, die werdet ihr nicht wieder sehen in Ewigkeit. Der Herr wird für euch kämpfen und ihr sollt still sein. Das ist ein Zusammenhang zwischen den folgenden Posaunengerichten, die jetzt danach, nach diesem Text folgen. Und der Rettung aus Ägypten werden wir in den nächsten Predigten sehen. Und zwar, es kommen, ähnlich wie damals in Ägypten, kommen Plagen auf diese Erde, die an diese Plagen in Ägypten erinnern. Gott hört die Verzweiflung, die Hilflosigkeit des Volkes und er wird für ihre Rettung sorgen. Gott hört die Schreie der Israeliten und sie sollen still sein, denn Gott wird Ägypten richten, Gott wird ihre Feinde schlagen und er sagt ihnen sogar, ihr werdet diese Ägypter nicht sehen in Ewigkeit, ich werde sie vollkommen vernichten. Gottes Volk ruft an, Gottes Volk seufzt, Gottes Volk schreit zu ihm und dann kommt Gott und es ist Stille, sie müssen nichts mehr tun. Gott sagt, seid stille, steht, seht zu, was ich machen werde. Er wird handeln und er wird die Gebete seines Volkes erhören. Und was er tun wird, ist gewaltig, oder? Diese Rettung des Volkes Israel, wie Gott die Feinde vernichtet, das ist gewaltig, oder? Nie zuvor in dieser Art gesehen. Das Meer trennt sich und diese Wasser vernichten das ganze ägyptische Heer. Wir haben im 5. Siegel die Rufe der Märtyrer gehört, die nach Gottes Gerechtigkeit und nach seiner Rache verlangt haben. Und diese Stille spricht dafür, dass Gott die Gebete der Gläubigen erhört hat. Er kommt, um zu richten. Liebe Geschwister, ist das nicht ein herrlicher Trost, dass wir wissen, dass Gott unsere Rufen und unser Flehen hört? Unsere Gebete nach Gerechtigkeit, nach seiner Hilfe, nach seinem Eingreifen, nach seiner Herrschaft. Gott hört diese Gebete. Bei der Berufung des Mose, als Gott Mose beruft, um das Volk aus Ägypten zu befreien, da sagt er in 2. Mose 3, Vers 8, und ich bin herabgekommen, um es aus der Gewalt der Ägypter zu retten und es aus diesem Land hinaufzuführen in ein gutes und geräumiges Land, in ein Land, das von Milch und Honig überfließt, an den Orten der Kanaaniter, Hittiter, Amoriter, Pherositer, Heviter und Jebusiter. Und nun siehe, das Geschrei der Söhne Israel ist vor mich gekommen und ich habe auch die Bedrängnis gesehen, mit der die Ägypter sie quälen. Nun aber geh hin, denn ich will dich zum Pharao senden, damit du mein Volk, die Söhne Israels, aus Ägypten herausführst. Gott hat sie gehört. Er ist nicht an ihnen vorbeigegangen. Er hat das Elend gesehen, die Unterdrückung, die Ausbeutung, die Knechtung, den Spott, den Hohn, die Geißelung. Er hat alles gesehen und er kommt, um Ägypten zu strafen. Und Ägypten wird von Gott geplagt, bis er sein Volk errettet und sie vernichtet hat. Liebe Geschwister, in gleicher Art und Weise hört Gott auch heute die Gebete aller seiner Heiligen. Unser Seufzen über die Gottlosigkeit dieser Welt. Unsere Not in Verfolgung und Verführung, die wir erleben. Er hört das und er wird kommen zum Gericht. Und wir werden still und wir achten und sehen die Rettung unseres Gottes. Gehen weiter zum Vers 2 in der Offenbarung. Und ich sah die sieben Engel, die vor Gott standen, und es wurde ihnen sieben Posaunen gegeben. Achtet darauf, dass hier wieder dieser Vers damit beginnt, dass wir die Aussage haben, und ich sah. Vorher hat Johannes gehört. Er hat gehört, es ist eine Stille. Und jetzt auf einmal nimmt er etwas mit seinen Augen wahr. Und ich denke, wir haben hier wieder das gleiche Prinzip, das wir schon vorher in der Offenbarung hatten, dass hier Hören und Sehen wieder zusammenkommen. Dass Johannes auf der einen Seite etwas hört, das ist diese Stille im Himmel, aber auf der anderen Seite sieht er etwas, was in dieser Stille passiert. Und dass dieses Hören und Sehen zusammenkommt, das kennen wir ja noch aus Kapitel 5. Hört er ja von dem Löwen aus Juda, der überwunden hat. Und was er sieht, ist aber das geschlachtete Lamm. Und diese Dinge kommen zusammen und geben ein vollkommenes Bild. Dann in Kapitel 7 haben wir Ähnliches. Er hört die Zahl der Versiegelten. Es sind 144.000, 12 aus jedem Stamm Israels. Was er aber sieht, ist eine große Schar an Erlösten aus jedem Stamm, aus jedem Volk, aus jeder Nation, aus jeder Sprache. Und da kommen wieder Hören und Sehen zusammen und geben ein vollkommenes Bild. Und ich denke, in gleicher Art ist es auch hier. Was er hört, ist eine Stille. Und was er sieht, sind sieben Engel, denen sieben Posaunen gegeben werden. Interessant ist, hier steht, er sieht die sieben Engel. Ist euch das aufgefallen? Er sieht nicht sieben Engel, er sieht die sieben Engel. Jetzt ist natürlich die Frage, wer sind diese sieben Engel? Es gibt Erklärungsversuche von einigen, die sagen, es sind sieben spezielle Engel, die vor Gott stehen. Also, dass dieses vor Gott stehen eine Beschreibung dieser Engel ist. Also, dass es sieben Engel gibt, die ganz nah bei Gott sind, die bei Gott stehen als Wächter, die eine vorrangige Stellung haben, die an seinem Thron sind. Und in außerkanonischen Schriften gibt es Hinweise auf sieben Erzengel, wie im Buch Tobit oder im Buch Henoch. Und einige sagen, es sind diese sieben Engel, die hier gemeint sind. Doch ich denke, es ist viel naheliegender, im Buch Offenbarung nach diesen sieben Engeln zu suchen. Und diese sieben Engel sind uns schon begegnet. Sie sind schon aufgetaucht in der Offenbarung. Denkt zurück an die Sendschreiben. An wen sind die Sendschreiben adressiert? Eine Frage an euch, ihr dürft sie beantworten. An wen sind die Sendschreiben gerichtet? Wie lautet der Einführungssatz zu jedem Sendschreiben? Genau. Dem Engel der Gemeinde in Ephesus, in Smyrna, in Pergamon, Thyatira, Sardes, Philadelphia, Laodicea, schreibe. Sieben Engel waren die ersten Adressaten der Sendschreiben. Und diese sieben Engel tauchen hier wieder auf. Und wieso tauchen sie hier auf? Wieso werden sie hier erwähnt? Weil das, um was es geht hier um die Gemeinde. Es sind die Engel der Gemeinde. Und das, was das Anliegen hier ist, es geht um die Gemeinde. Es geht um die Gebete der Gemeinde. Es geht um die Gebete der Heiligen. Ihr Flehen, ihre Bedrängnis, ihre Verfolgung und Verführung, ihr Leid. Darum geht es hier. Und die sieben Engel der Gemeinden stehen vor Gott und achten darauf, was Gott wirst du tun angesichts dieses Hilfeschreis, dieses Rufen deines Volkes. Und sie achten darauf, was wird Gott machen? Was wird Gott sagen? Was sollen wir tun, um auszuführen, was er zum Wohle seiner Kinder verordnet hat? Schlag mal bitte Matthäus Kapitel 18 auf. Eine sehr interessante Stelle. Ich möchte aus Abvers 6 lesen. Wer aber einem von diesen Kleinen, die an mich glauben, Anstoß zur Sünde gibt, für den wäre es besser, dass ein großer Mühlstein an seinen Hals gehängt und er in die Tiefe des Meeres versenkt würde. Wehe der Welt wegen der Anstöße zur Sünde. Denn es ist zwar notwendig, dass die Anstöße zur Sünde kommen, aber wehe jenem Menschen, durch den der Anstoß zur Sünde kommt. Wenn aber deine Hand oder dein Fuß für dich ein Anstoß zur Sünde wird, so hau sie ab und wirf sie von dir. Es ist besser für dich, dass du lahm oder verstümmelt in das Leben eingehst, als dass du zwei Hände oder zwei Füße hast und in das ewige Feuer geworfen wirst. Und wenn dein Auge für dich ein Anstoß zur Sünde wird, so reiß es aus und wirf es von dir. Es ist besser für dich, dass du einäugig in das Leben eingehst, als dass du zwei Augen hast und in das höllische Feuer geworfen wirst. Seht zu, dass ihr keinen dieser Kleinen verachtet. Denn ich sage euch, ihre Engel im Himmel schauen allezeit das Angesicht meines Vaters im Himmel. Denn der Sohn des Menschen ist gekommen, um das Verlorene zu erretten. Denn Vers 14, so ist es auch nicht der Wille eures Vaters im Himmel, dass eines dieser Kleinen verloren geht. Jesus Christus, er spricht hier davon, dass seine Leute, diese Kleinen, die hier gemeint sind, wir sehen, die ganze Szene beginnt damit, dass Kinder zu Jesus kommen oder gebracht werden. Aber diese Kleinen, um die es hier geht, da kommt ja auch dieser Zusatz, die an mich glauben. Hier geht es um die Gläubigen. Und Jesus sagt, es muss auf dieser Erde Anstoß zur Sünde, also Versuchung für die Gläubigen geben. Er sagt, das muss es geben, das wird es geben auf dieser Erde. Aber wehe demjenigen, der seine Kinder versucht, der für sie ein Anstoß zur Sünde ist. Und Vers 10 macht dann sehr deutlich, dass wer diejenigen verachtet, die an Jesus Christus glauben, dass die ein großes Unglück auf sich ziehen. Wieso ziehen sie sich ein großes Unglück auf sich? Denn die Engel dieser Gläubigen stehen vor dem Thron Gottes und sind bereit, auf sein Geheiß einzugreifen und Gottes Befehle auszuführen. Liebe Geschwister, es ist nicht der Wille unseres Vaters, dass wir verloren gehen. Bei all dem Leid, all der Gottlosigkeit, all der Verführung hier auf dieser Erde, er hört die Gebete der Gläubigen und er greift ein, damit wir nicht verführt und weggezogen werden von ihm, damit niemand von uns verloren geht. Und wir leben heute in einer dekadenten Gesellschaft, die, ich habe es gerade Daniel schon gesagt, die dem damaligen Rom immer mehr gleicht. Gottes Prinzipien sind völlig auf den Kopf gestellt. In jedem Lebensbereich finden wir ein Aufbegehren gegen Gottes Ordnung und seine Gebote. Und stattdessen werden Götzen angebetet und Ideologien verfolgt. Und wir selbst, wie Christen, werden durch das reiche Angebot dieser Welt gelockt, Wahrheit und Glauben aufzugeben und mit ihnen mitzumachen. Doch Gott richtet und Gott wird richten. Und wir sehen eine Gesellschaft, die bei all dem scheinbaren Fortschritt eine Welt, die geplagt ist, wo Gott sie demaskiert. Gott lässt sie nicht genießen und er entzieht ihnen alle Lebensgrundlagen. Das ist das, was wir in den Posaunengerichten sehen werden. Und die Posaunen sind Warnungen, Ankündigungen des Gerichtes Gottes, ein Aufruf zur Umkehr, kehrt um. Doch leider sehen wir als Konsequenz auch der jetzt danach folgenden Posaunen, dass diese Posaunen und ihre Plagen Verstockung statt Umkehr bewirken. Offenbarung 9, 20 und 21 heißt es, und die übrigen Menschen, die durch diese Plagen nicht getötet wurden, taten nicht Buße über die Werke ihrer Hände, sodass sie nicht mehr die Dämonen und die Götzen aus Gold und Silber und Erz und Stein und Holz angebetet hätten, die weder sehen noch hören noch gehen können. Und sie taten nicht Buße, weder über ihre Mordtaten, noch über ihre Zaubereien, noch über ihre Unzucht, noch über ihre Liebereien. Was bedeuten diese Posaunen, die diese sieben Engel der Gemeinden erhalten? Posaunen haben in der Bibel unterschiedliche Bedeutungen. Ich grenze es ein bisschen ein. Also wie gesagt, es gibt mehrere Möglichkeiten. Zum Beispiel in Joel 2, da geht es auch um Gericht. Da heißt es, blast das Horn auf Zion und erhebt das Kriegsgeschrei auf meinem heiligen Berg. Beben sollen alle Bewohner des Landes, denn es kommt der Tag des Herrn. Ja, er ist nahe, ein Tag der Finsternis und der Dunkelheit, ein Tag des Gewölks und des Wetterdunkels. Also diese Posaunen in Joel kündigen das Gericht Gottes an. Gott kommt, um zu richten. Aber wir sehen auch eine starke Parallele zu Jericho, worüber wir heute schon gehört haben. Bevor das Volk Israel das Land Kanaan einnehmen konnte und in diese Ruhe eingehen konnte, musste Jericho fallen. Also es war, das muss fallen, damit die Ruhe beginnen kann. Und bevor wir zur ewigen Ruhe kommen können, muss diese Welt fallen, muss Babylon fallen. Und die Posaunen sind Verkündiger des Gerichtes Gottes. Gott wird diese Welt richten und diese Welt wird zu Fall kommen, genauso wie Jericho zu Fall gekommen ist. Interessant sind auch zwei Erwähnungen aus dem Neuen Testament, wenn es um Posaunen geht. Ich denke, wir kennen die Stellen sehr gut. Eine Stelle ist aus 1. Thessalonicher 4, Vers 16. Denn der Herr selbst wird, wenn der Befehl ergeht und die Stimme des Erzengels und die Posaune Gottes erschallt, vom Himmel her herabkommen und die Toten in Christus werden zuerst auferstehen. Danach werden wir, die wir leben und übrig bleiben, zusammen mit ihnen entrückt werden in Wolken zur Begegnung mit dem Herrn in die Luft. Und so werden wir bei dem Herrn sein alle Zeit. Unsere Erlösung, die Entrückung zu unserem Herrn hin, wird von einer Posaune eingeläutet. Aber es wird auch deutlich in Kapitel 5, 1. Thessalonicher 5, dass dieser Posaunenschall der Rettung für die Gläubigen bedeutet, aber auch Gericht für dieses, das Endgericht für diese Welt bedeutet. Wir finden es sogar noch ein bisschen detaillierter in 1. Korinther 15, Vers 51. Da heißt es: Siehe, ich sage euch ein Geheimnis. Wir werden zwar nicht alle entschlafen, wir werden aber alle verwandelt werden. Also auch hier geht es wieder um die Entrückung der Gläubigen. Jetzt ist die Frage, wann geschieht das? Plötzlich in einem Augenblick zur Zeit der letzten Posaune, denn die Posaune wird erschallen und die Toten werden auferweckt werden, unverweslich, und wir werden verwandelt werden. Denn dieses Verwesliche muss Unverweslichkeit anziehen und dieses Sterbliche muss Unsterblichkeit anziehen. Für diese Welt bedeuten die Posaunentöne bedeuten für sie Gericht. Doch für uns zeugen sie davon, dass unsere Erlösung naht. Wenn diese Welt diese Plagen erfährt, über die wir hören werden in den nächsten Wochen und die wir auch sehen um uns herum, dann dürfen wir unser Haupt erheben und sagen, ja, unsere Erlösung naht. Für uns ist es nicht, dass es uns abschreckt und uns zu Boden wirft, sondern wir wissen, unser Herr wird kommen. Und dann wird der Moment kommen, wo die letzte Posaune geblasen wird. Und wenn diese letzte Posaune geblasen wird, dann ist unsere Erlösung da. Und dann wird auch der letzte Feind besiegt, der Tod, dann gibt es keinen Tod mehr. Es wird die Auferstehung der Gläubigen geben und der Tod wird besiegt und wir werden bei unserem Herrn sein alle Zeit. Und so wie diese Posaunen ein Gericht für diese Welt sind, so wissen wir, dass unsere Erlösung naht. In Vers 2 und Vers 6 in unserem Text, in Kapitel 8, sehen wir diese sieben Engel, denen die Posaunen gegeben werden. Und in Vers 6 wird uns gesagt, dass sie sich bereit machen zu blasen, diese Posaunen zu blasen. Und jetzt finden wir einen kleinen Einschub in Vers 3 bis 4, wo uns nochmal deutlich gemacht wird, was hat das Ganze eigentlich ausgelöst? Ich lese nochmal Vers 3 und 4. Und ein anderer Engel kam und stellte sich an den Altar. Der hatte ein goldenes Räucherfass. Und ihm wurde viel Räucherwerk gegeben, damit er es zusammen mit den Gebeten aller Heiligen auf dem goldenen Altar darbringe, der vor dem Thron ist. Und der Rauch des Räucherwerks stieg auf vor Gott zusammen mit den Gebeten der Heiligen aus der Hand des Engels. Hier rückt ein anderer Engel in den Mittelpunkt und er führt eine Art priesterlichen Dienst an einem goldenen Altar aus, der vor Gottes Thron steht. Hier sehen wir, dass die Stiftshütte hier auf dieser Erde, wir sehen immer wieder in der Offenbarung, dass Dinge davon auch in der himmlischen Welt erwähnt werden, dass das, was hier auf dieser Erde gebaut wurde, nur ein Abbild von himmlischen Dingen ist. So wie in der Stiftshütte, der goldene Altar, der stand direkt vor dem Allerheiligsten, also schon im Heiligen. Und vor dem Eingang in das Allerheiligste stand dieser Räucheraltar. Das heißt, wenn da Räucherwerk dargebracht wurde, das wurde immer morgens und abends gemacht und dann einmal am großen Versöhnungstag, wenn der Hohepriester reinging in das Allerheiligste, musste er auch mit Räucherwerk hineingehen, also damit auch das wieder vor Gott kommt und die Bundeslade komplett umzieht, damit der Hohepriester reingehen konnte. Und so sehen wir, so wie es hier auf dieser Erde diesen Priesterdienst gab, so wird uns eine Vision gezeigt, dass auch im Himmel ein Altar vor Gottes Thron steht. Für dieses Räucherwerk, das sie brachten, dieses Räucherwerk ist bestanden aus verschiedenen, es war sogar gerade für dieses Räucherwerk, musste eine ganz besondere Mixtur gemischt werden. Und es war eine Mixtur, die durfte für nichts anderes verwendet werden. Also in 2. Mose 30 wird ganz deutlich, doch ist, glaube ich, 2. Mose 30, genau, 2. Mose 30, wird ganz deutlich gemacht, diese Mixtur, dieses Räucherwerk darf für nichts anderes verwendet werden. Es ist alleine zum Wohlgeruch für Gott bestimmt. Es darf nicht für natürliche Dinge bestimmt werden oder genutzt werden, nur für die Anbetung Gottes. Und sie bestand aus verschiedenen Ölen, Harzen, Gewürzen und so weiter. Der Engel, er hat ein goldenes Räucherfass, eine Räucherschale, und darin befindet sich dieses Räucherwerk, das auf dem Altar verbrennt und das dann wohlriechend aufsteigt vor Gott. Und uns wird gesagt, dass in seinem Räuchergefäß befindet sich viel Räucherwerk, nicht wenig, viel Räucherwerk, das ihm gegeben wird. Wofür ist dieses Räucherwerk da? Dieses Räucherwerk wird zugunsten der Gebete der Gläubigen auf diesen Altar dargebracht, damit dieser Duft mit den Gebeten der Gläubigen zu Gott steigt. Also er ist ein Träger, ein Unterstützer, dieses Räucherwerk, ein Träger, Unterstützer der Gebete der Gläubigen, damit sie vor Gott kommen und wohlriechend und lieblich für Gott sind. Es deutlich wird, dass dieses Räucherwerk wird dem Engel gegeben. Das heißt, Gott selbst ist der Geber dieses Räucherwerkes, damit sie zusammen mit den Gebeten vor Gott kommen können. Das heißt, Gott selbst sorgt dafür, dass unsere Gebete annehmbar und schön und lieblich bei ihm ankommen. Und denkt daran, wie kann zum Beispiel Gott Gebete eines Gottlosen erhören? Es ist, wenn er nicht um Vergebung bittet, wie kann Gott jemanden hören, der im Streit gegen ihn ist? Aber was hat Gott getan, damit unsere Gebete zu ihm kommen und er uns hört? Jesus Christus hat selbst gesagt, ihr bittet in meinem Namen und der Herr, der Vater wird hören. Weil Gott uns in seinem Sohn Jesus Christus sieht, deswegen hört er auf unsere Gebete, deswegen können sie lieblich vor ihm aufsteigen, deswegen kann er uns hören, weil er uns sieht in seinem Sohn Jesus Christus, der sich für uns hingegeben hat. Weil unser Herr Jesus Christus für uns gestorben, auferstanden ist, weil er uns gewaschen hat in seinem Blut, weil er sich für uns verwendet, er unser Hohepriester ist, kommen unsere Gebete in so einer Art und Weise vor Gott, dass es für ihn ein Wohlgeruch ist. Liebe Geschwister, achtet darauf, wessen Gebete Gott erhört. Wessen Gebete kommen vor Gott? Die Gebete von besonderen Heiligen? Die Gebete von besonders gereiften Christen? Die Antwort ist, die Gebete aller Heiligen steigen vor Gottes Thron auf und er erhört sie. Kein Gebet bleibt ungehört. All unser Rufen, all unser Flehen, unsere Hilfeschreie, unsere Seufzer, unsere stillen Gebete, alles kommt vor Gott. Der hat selbst Vorsorge getroffen, dass ihm diese Gebete zum Wohlgeruch sind. Er gibt dem Engel das Räucherwerk, damit sie lieblich und wohlriechend sind. Weil unser Vater uns in seinem Sohn Jesus Christus sieht, wie ich schon gesagt habe, gilt seine Liebe und seine Zuwendung seinen Kindern. Liebe Geschwister, ist das nicht ein herrlicher Grund, um zu beten? Dass wir wissen, unser Herr hört Gebet, das ist ein lieblicher Wohlgeruch für ihn. Das fordert uns auf, mehr zu beten, immer zu beten. Wir merken, dass der Thron, der Zugang zum Thron Gottes, es geschieht über das Gebet. Und er hat dafür gesorgt, dass unsere Gebete vor ihm gehört werden. Jetzt sehen wir aber, dass diese im Nachgang, also erstmal diese große Ermutigung für uns. Gott hört unsere Gebete. Wir dürfen, wir sollen eine betende Gemeinde sein, betende Christen in unserem Alltag sein. Aber wir sehen jetzt in Vers 5, dass diese Gebete auch eine Auswirkung für diese Erde haben. Ich lese Vers 5 nochmal vor. Und der Engel nahm das Räucherfass und füllte es mit Feuer vom Altar und warf es auf die Erde und es geschahen Stimmen und Donner und Blitze und ein Erdbeben. Hier sehen wir den Grund, wieso Feuer auf die Erde geworfen wird. Gott hat die Gebete der Heiligen erhört. Auf diesem Altar wurde vor Gott dargebracht all das Leid, all das Elend, all das Rufen nach Gerechtigkeit und nach Gottes Gericht über diese gottesfeindliche Welt, über die Verfolger und Verführer der Gemeinde. Die Gläubigen haben gebetet und das steigt zu Gott auf. Und Gott beauftragt den gleichen Engel, dass er von diesem Altar, wo dieser köstliche Geruch für ihn aufgestiegen ist, dass von diesem Altar Feuer genommen wird, in das gleiche Räuchergefäß, in diese gleiche Räucherschale hineingelegt wird und dann auf die Erde hinabgeworfen wird, auf die Erde, über die Erde geschüttet wird. Wir sollen verstehen, dass Feuer hier in einem bildlichen Sinn gemeint ist. Feuer spricht von Gericht Gottes. Wir wissen, dass die Welt ihr letztes Gericht im Feuer erfährt. Das sagt uns die Bibel. Aber hier geht es noch nicht um das letzte endgültige Gericht, gerade in den ersten Posaunen. Dieses Feuer spricht davon, dass Gott diese Erde richten wird. Dieses Feuer fällt auf die Erde, den Lebensort der Menschen. Die Plagen treffen den Lebensraum der Menschen und verzehren diese Lebensgrundlage. In diesem Sinne sind dann auch die Posaunengerichte später zu deuten. Gerade in den ersten drei Posaunen sehen wir Gegenstände, die brennend auf die Erde stürzen. Also ein brennender Berg zum Beispiel oder brennende Sterne, die auf die Erde stürzen. Also wir sollen sie nicht in einem wörtlichen Sinn verstehen, sondern es sind, dass wir deutlich machen, es kommt von oben, es geht nach unten, sie brennen. Das heißt, Gott bringt dadurch Gericht auf diese Erde. Dann wird uns noch gesagt, dass Stimmen, Donner, Blitze und Erdbeben geschahen. Diese Beschreibung, die finden wir schon in Offenbarung 4, in Offenbarung 4, Vers 5. Da geht es um die Beschreibung des Gottes auf dem Thron. Wir hatten unter anderem gesehen, dass um seinen Thron herum ein Regenbogen ist, das davon spricht, dass Gott ein gnädiger Gott ist. Aber dann wird in Vers 5 auch gesagt, und von dem Thron gingen Blitze und Donner und Stimmen aus, und sieben Feuerfackeln und so weiter. Also von dem Thron gingen Blitze, Donner und Stimmen aus. Und sie sprechen davon, dass Gott ein Gott ist, der richtet, der zürnt über Sünde und der antworten wird in seinem Zorn. Das heißt, unser Gott ist kein harmloser Gott, mit dem man spielen kann, wo man denkt, ja, das ist so ein alter grauer Opa, der niemandem was zuleide tun kann. Nein, unser Gott ist ein gewaltiger, heiliger Gott, der richten wird. Er ist ein verzehrendes Feuer. Das Feuer vom Räucheraltar wird auf die Erde geworfen. Und man hört jetzt diese Stimmen, diesen Donner, diese Blitze. Das heißt, Gott wird richten. Gott ist da zum Gericht. Und Gott wirkt das und macht das als Antwort auf die Gebete der Heiligen. Und Gott erschüttert diese Erde und Gott lässt sie nicht ruhig werden. Gott richtet diese Erde immer wieder, weil diese Erde gegen Gott rebelliert und seine Kinder verfolgt und verführt. In Hesekiel 9 und 10 finden wir eine ähnliche Stelle wie hier in Offenbarung 8, die ja eigentlich auch einen Hintergrund liefert für diese Vision. Dort sieht Hesekiel auch einen Engel, der auch Feuer nimmt. Israel hatte gesündigt und Gott hat verheißen oder Gott hat gesagt, ich werde den Tempel in Jerusalem verlassen und dann wird mein Zorn auf Jerusalem kommen. Ich werde Jerusalem durch die Babylonier vernichten. Und auch dort ist von Feuer die Rede, die Gott auf Jerusalem hinabwirft. Und was es bedeutet ist, dass die Babylonier kommen werden und die Jerusalem zerstören werden. Und in dem Zusammenhang finden wir wunderbare Verse in Hesekiel 4, ab Vers 6 bis, 4 bis 6. Und der Herr sprach zu ihm, geh mitten durch die Stadt, mitten durch Jerusalem und zeichne ein Kennzeichen an die Stirne der Männer, die seufzen und stöhnen über all die Gräuel, die in ihrer Mitte geschehen. Und zu jenen sprach er von meinen Ohren, geht hinter ihm her durch die Stadt und schlagt zu. Ihr sollt ihretwegen nicht betrübt sein und sollt kein Mitleid haben. Greise, junge Männer und Jungfrauen, Kinder und Frauen, erschlagt bis zur vollständigen Vernichtung. Aber niemand, an dem das Kennzeichen ist, dürft ihr euch nähern. Bei meinem Heiligtum sollt ihr anfangen. Das Gericht kommt über Jerusalem, aber es kommt nicht auf diejenigen, die an ihren Stirnen gekennzeichnet sind. Woher wusste man, dass man diese Leute kennzeichnen sollte? Das wird uns im Text gesagt. Es wird gesagt, mach dich auf die Suche nach den Leuten, die seufzen über die Gräuel und all die Ungerechtigkeit, die um sie herum geschehen. Diese Leute, die die Ungerechtigkeit in Jerusalem gesehen haben, die sollen gekennzeichnet werden. Ich möchte dich fragen als Kind Gottes, wie geht es dir in dieser Welt? hast du es dir vielleicht angenehm, schön und idyllisch gemacht. Aber was ist all mit all diesen Ungerechtigkeiten dieser Welt? Was ist mit all dieser Verführung, mit all dem Bösen, all dem Mord? Mit all der Versuchung und Verführung. Ringst du um ein heiliges Leben? Kämpfst du gegen die Sünde an? Siehst du die Ungerechtigkeit auf dieser Erde und seufzt du und ist dein Herz schwer angesichts dessen, was wir an Übel auf dieser Welt sehen? Wir sehen hier, dass die Kennzeichnung diejenigen erfahren, die sich nach Gerechtigkeit und der Herrschaft Gottes sehnen. Und genauso ist es hier in Offenbarung 8. Da sind die Heiligen, die sehnen sich nach der Herrschaft Gottes, nach Gottes Gerechtigkeit. Sie rufen zu Gott, damit er antwortet und hilft. Und Gott antwortet, indem er diese Erde richtet. Lasst uns fragen, sind wir diese Menschen, die sich nach Gerechtigkeit sehnen, angesichts all dieser rebellierenden Welt? Beten wir, dein Reich komme, Herr, dein Wille geschehe, wie im Himmel, so auch auf Erden, wo wir sagen, wir sehen so viel, wo der Wille Gottes auf dieser Erde noch nicht gemacht wird, aber getan wird, aber beten wir dafür, dass es geschieht. Wir sehen, dass Gott diese Gebete hört und er kommt, um zu richten und seine vollkommene Herrschaft aufzurichten. In Vers 6 sehen wir dann den Übergang und sehen, dass die Posaunengerichte jetzt beginnen werden. Da steht, die sieben Engel, welche die sieben Posaunen hatten, machten sich bereit, um zu posaunen. Das, was wir in der Vision gesehen haben, was im Himmel geschieht, dient als Vorbereitung für das, was auf dieser Erde geschehen wird. Das heißt, das, was im Himmel ausgelöst wurde, hat Konsequenzen hier für diese Erde. Das Räucherwerk des Engels löst die Posaunen aus. Gott straft diese Erde, denn sie sind Verfolger und Verführer der Gemeinde. Ich weiß nicht, was das in dir ausgelöst hat, als du das heute gehört hast, aber ich hoffe, dass es zwei Dinge in dir ausgelöst hat. Erstens, dass du dich darüber freust, dass Gott Gebete hört, dass er dein Schreien, dein Rufen, dein Seufzen über Ungerechtigkeit und Sünde hört und darauf antwortet. Ich hoffe, dass es bei dir auch ausgelöst hat, dass du ermutigt wirst, mehr zu beten. Zu beten, dass Gott eingreift, dass Gott hilft, dass Gott seine Gerechtigkeit bringt. Lass uns ermutigt sein und wissen, unser Gott ist ein Gott, der allmächtig ist, ein Gott, der in der Lage ist, uns zu hören zu jeder Zeit. Ein Gott ist, der nicht passiv ist, sondern aktiv ist und der seine Herrschaft aufrichten wird. Und lasst uns darüber froh sein, wenn es für die einen diese Posaunen, für diese Welt Gericht ist und der Zuruf kehrt um, so dürfen wir wissen, diese Posaunen erschallen auch heute schon über diese Erde und wir dürfen wissen, unsere Erlösung naht, unser Herr wird kommen. Und dann, wenn die letzte Posaune erschallt, es ist unsere Errettung, unsere Entrückung zu ihm und wir dürfen bei ihm sein in Ewigkeit. Lass uns darüber freuen, aber auch ermutigt sein zum Gebet. Amen.
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1: Wenn du gerade in einer Wüstenerfahrung steckst, kann die Art und Weise, wie du damit umgehst, Einfluss darauf haben, wie lang diese Durststrecke ist. Als Gott das Volk Israel aus Ägypten rettete, führte er sie sogleich in die Wüste. Das war aber keine Strafe. Er bereitete sie nur auf die bevorstehenden Kämpfe vor, indem er sie lehrte, sich auf ihn zu verlassen. Statt Gott zu vertrauen und sich seinem Willen zu unterwerfen, waren die Israeliten widerspenstig und weigerten sich, Gottes Verheißungen zu glauben. In der Bibel steht: So entbrannte der Zorn des Herrn über Israel, und er ließ sie in der Wüste hin und her ziehen, 40 Jahre lang. Wenn sie Gott nur von Anfang an vertraut hätten, wäre ihre Wüstenwanderung viel kürzer gewesen. Vielleicht fühlst du dich gerade zur Zeit ziemlich ausgetrocknet, als ob du dich in einer Wüste befindest. Du kannst entweder zweifeln und dich beklagen wie das Volk Israel damals, oder du kannst tun, was sie hätten tun sollen. Gott vertrauen und ihm nachfolgen. Er wird dich genau zur rechten Zeit aus der Wüste herausführen.
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3. Juni. Besser wenig in der Furcht des Herrn als ein großer Schatz, bei dem Unruhe ist. Sprüche Kapitel 15, Vers 16. Eine Andacht von Klaus Spieker. Gebremstes Talent. Ich lernte ihn im Bahnhofsrestaurant des Hauptbahnhofs Leipzig kennen, wo wir verabredet waren. Der junge Mann war ein vielversprechendes Talent im Radfahren, mit vorbildlichem Auftreten und konsequenter Lebens- und Ernährungsweise. Sein osteuropäischer Manager hatte mich darum gebeten, Wege zu finden, den jungen Mann zu fördern. Trotz meiner Einwände, dass wir mit unserem kleinen Unternehmen nicht die Mittel hätten, ihn zu sponsern, setzten beide ersatzweise auf meine Kontakte. Der begabte junge Mann hatte eine traurige Geschichte hinter sich. Bei Verhandlungen mit konkurrierenden Teams hatte er bei einem Treffen leider schon den Autoschlüssel von einem teuren Sportcabrio angenommen, statt erst einmal die rechtsverbindliche Vertragsaufhebung mit seinem aktuellen Sponsor abzuwarten. Nun hatte er sich in der Szene stinkend gemacht. Er hatte seinen eigenen Rennstall verraten, durch materielle Dinge in Versuchung geführt. Wie kurzsichtig! Und wie tragisch, wenn große Talente schwach und in der Folge im Einsatz ihres Talentes ausgebremst werden. Doch wenn wir ehrlich sind, müssen wir uns fragen, stehen wir selbst nicht auch in dieser Gefahr? Halten wir an unseren guten Überzeugungen auch dann noch fest, wenn uns dadurch materielle Vorteile oder Lob und Anerkennung verloren gehen? Zum Beispiel kann es sein, dass wir für eine gut bezahlte Stelle manches im Namen der Firma hinbiegen oder verkaufen müssen, von dem wir genau wissen, dass es nicht zu 100% der Realität entspricht. Im Tagesvers werden wir aufgefordert, uns in unseren Entscheidungen auf das Wesentliche und Bleibende zu konzentrieren. Wenn wir Gott ehrlich und treu nachfolgen, können wir nicht alle Vorteile mitnehmen, doch ist das angesichts des allmächtigen Gottes auch nicht nötig. Frage: In welchem Lebensbereich müssen Sie Ihre Entscheidungen neu ausrichten? Tipp: Tägliche Stille vor Gott schärft unsere Sinne gegen Verführung und falsche Versprechen. Bibellese: 1. Könige, Kapitel 1. Und der König David war alt, hoch betagt. Man bedeckte ihn mit Kleidern, aber es wurde ihm nicht warm. Da sagten seine Diener zu ihm: Man suche meinem Herrn, dem König, ein Mädchen, eine Jungfrau, dass sie vor dem König dienen stehe und seine Pflegerin sei. Wenn sie dann in deinem Schoß liegt, wird meinem Herrn, dem König, warm werden. Und man suchte ein schönes Mädchen im ganzen Gebiet Israels, und man fand Abishag, die Schunemiterin, und brachte sie zum König. Das Mädchen aber war überaus schön, und sie wurde Pflegerin des Königs und bediente ihn, aber der König erkannte sie nicht. Adonia aber, der Sohn der Haggit, erhob sich und sagte: Ich bin es, der König wird. Und er schaffte sich Wagen und Reiter an und 50 Mann, die vor ihm herliefen. Sein Vater aber hatte ihn, solange er lebte, nie gekränkt, dass er gesagt hätte: Warum handelst du so? Und auch war er sehr schön von Gestalt, und seine Mutter hatte ihn nach Absalom geboren. Und er hatte seine Verabredungen mit Joab, dem Sohn der Zeruja, getroffen und mit dem Priester Abiatar, und sie standen mit ihrer Hilfe hinter Adonia. Aber der Priester Zadok und Benaja, der Sohn Jojadas, und der Prophet Nathan und Shimi und Rei und die Helden, die David hatte, waren nicht mit Adonia. Und Adonia schlachtete Schafe und Rinder und Mastvieh bei dem Stein Sohelet, der neben En-Rogel ist. Und er lud alle seine Brüder, die Söhne des Königs, ein und alle Männer von Juda, die im Dienst des Königs standen. Den Propheten Nathan aber und Benaja und die Helden und seinen Bruder Salomo lud er nicht ein. Da sagte Nathan zu Bathseba, der Mutter Salomos: Hast du nicht gehört, dass Adonia, der Sohn der Haggit, König geworden ist? Und unser Herr David hat nichts davon erkannt. Und nun komm, ich will dir einen Rat geben, und so rette dein Leben und das Leben deines Sohnes Salomo. Auf, geh zum König David hinein und sage zu ihm: Hast nicht du selbst, mein Herr König, deiner Magd geschworen und gesagt: Dein Sohn Salomo soll nach mir König sein, und er soll es sein, der auf meinem Thron sitzen wird? Warum aber ist Adonia König geworden? Siehe, während du dort noch mit dem König redest, werde ich nach dir hineinkommen und deine Worte bekräftigen. Da ging Bathseba zum König hinein
in das Gemach. Der König aber war sehr alt, und Abishag, die Schunamiterin, bediente den König. Und Bathseba verneigte sich und fiel vor dem König nieder. Da sagte der König: Was hast du? Und sie sagte zu ihm: Mein Herr, du selbst hast ja deiner Magd bei dem Herrn, deinem Gott, geschworen, dein Sohn Salomo soll nach mir König sein, und er soll es sein, der auf meinem Thron sitzen wird. Und nun siehe, Adonia ist König geworden, und du, mein Herr und König, hast nichts davon erkannt. Und er hat Stiere und Mastvieh und Schafe in Menge geschlachtet und hat alle Söhne des Königs und den Priester Abiatar und den Heerobersten Joab eingeladen, aber deinen Knecht Salomo hat er nicht eingeladen. Auf dich aber, mein Herr und König, auf dich sind die Augen von ganz Israel gerichtet, dass du ihnen bekannt gibst, wer auf dem Thron meines Herrn des Königs nach ihm sitzen soll. Und es wird geschehen, wenn mein Herr, der König, bei seinen Vätern liegt, dass ich und mein Sohn Salomo als Sünder dastehen. Und siehe, während sie noch mit dem König redeten, kam der Prophet Nathan herein, und man meldete dem König, der Prophet Nathan ist da. Und er kam herein vor den König und warf sich vor dem König auf sein Angesicht zur Erde nieder. Und Nathan sagte: Mein Herr und König, du hast wohl selbst angeordnet, Adonia soll nach mir König sein, und er soll es sein, der auf meinem Thron sitzen wird. Denn er ist heute hinabgegangen, hat Stiere und Mastvieh und Schafe in Menge geschlachtet und hat alle Söhne des Königs und die Heerobersten und den Priester Abiatar eingeladen, und siehe, sie essen und trinken vor ihm und sagen: Es lebe der König Adonia. Mich selbst aber, deinen Knecht und den Priester Zadok und Benaja, den Sohn Jojadas und deinen Knecht Salomo, hat er nicht eingeladen. Wenn diese Sache von meinem Herrn, dem König, auch so geschehen ist, dann hast du deine Knechte also nicht wissen lassen, wer auf dem Thron meines Herrn des Königs nach ihm sitzen soll. Da antwortete der König David und sagte: Ruf mir Bathseba. Und sie kam herein vor den König und trat vor den König. Und der König schwor und sprach: So wahr der Herr lebt, der meine Seele aus jeder Not gerettet hat. Ja, wie ich dir einst bei dem Herrn, dem Gott Israels, geschworen habe, indem ich sprach: Gewiss, dein Sohn Salomo soll nach mir König sein, und er soll der sein, der an meiner Stelle auf meinem Thron sitzen wird. Ja, so werde ich am heutigen Tag tun. Da verneigte sich Bathseba mit dem Gesicht zur Erde und huldigte dem König und sprach: Es lebe mein Herr, der König David, ewig. Darauf sagte der König David: Ruft mir den Priester Zadok und den Propheten Nathan und Benaja, den Sohn Jojadas. Und sie kamen herein vor den König. Und der König sprach zu ihnen: Nehmt die Diener eures Herrn mit euch und lasst meinen Sohn Salomo auf meine eigenen Mauleseln reiten und führt ihn zum Gihon hinab. Und der Priester Zadok und der Prophet Nathan sollen ihn dort zum König über Israel salben. Und ihr sollt ins Horn stoßen und sagen: Es lebe der König Salomo. Dann zieht wieder herauf hinter ihm her, und er soll hereinkommen und sich auf meinen Thron setzen. Er ist es, der an meiner Stelle König sein soll, und ihn habe ich dazu bestimmt, Fürst über Israel und über Juda zu sein. Da antwortete Benaja, der Sohn Jojadas, dem König und sagte: Amen, so spreche der Herr, der Gott meines Herrn des Königs. So wie der Herr mit meinem Herrn, dem König, gewesen ist, so möge er mit Salomo sein und seinen Thron noch größer machen als den Thron meines Herrn des Königs David. So zogen der Priester Zadok und der Prophet Nathan und Benaja, der Sohn Jojadas, und die Kreter und Pleter hinab und ließen Salomo auf der Mauleselin des Königs David reiten und führten ihn zum Gihon. Und der Priester Zadok holte das Ölhorn aus dem Zelt und salbte Salomo. Und sie stießen ins Horn, und alles Volk sprach: Es lebe der König Salomo. Und alles Volk zog hinauf hinter ihm her, und das Volk blies auf Flöten, und sie freuten sich mit großer Freude, so dass die Erde fast von ihrem Geschrei barst. Und Adonia hörte es und alle die Geladenen, die bei ihm waren, als sie eben aufgehört hatten zu essen. Und Joab hörte den Schall des Horns und sagte: Weshalb hört man die Stadt so lärmen? Während er noch redete, siehe, da kam Jonathan, der Sohn des Priesters Abiatar,
Und Adonia sagte: Komm, denn du bist ein zuverlässiger Mann und wirst gute Botschaft bringen. Da antwortete Jonathan und sagte zu Adonia: Nein, unser Herr, der König David, hat Salomo zum König gemacht. Und der König hat den Priester Zadok und den Propheten Nathan und Benaja, den Sohn Jojadas, und die Kreter und Pleter mit ihm gesandt, und sie haben ihn auf der Mauleselin des Königs reiten lassen. Und der Priester Zadok und der Prophet Nathan haben ihn am Gihon zum König gesalbt. Dann sind sie von dort mit Freudengeschrei heraufgezogen, und die Stadt ist in Bewegung. Das ist das Geschrei, das ihr gehört habt. Und außerdem, Salomo hat sich auf den Königsthron gesetzt. Und außerdem sind die Diener des Königs hineingegangen, um unserem Herrn, dem König David, Segenswünsche zu überbringen, indem sie sagten: Dein Gott mache den Namen Salomos noch herrlicher als deinen Namen und mache seinen Thron noch größer als deinen Thron. Und der König hat sich auf dem Lager anbetend geneigt. Und außerdem hat der König so gesprochen: Gepriesen sei der Herr, der Gott Israels, der heute einen von meinen Söhnen eingesetzt hat, der auf meinem Thron sitzt, und meine Augen dürfen es noch sehen. Da erschraken all die Geladenen, die bei Adonia waren, und standen auf und gingen weg, jeder seines Weges. Und Adonia fürchtete sich vor Salomo, und er machte sich auf, ging hin und ergriff die Hörner des Altars. Das wurde Salomo berichtet, indem man sagte: Siehe, Adonia fürchtet den König Salomo, und siehe, er hält die Hörner des Altars fest und sagt: Der König Salomo schwöre mir heute, dass er seinen Knecht nicht mit dem Schwert töten wird. Und Salomo sagte: Wenn er sich als ein zuverlässiger Mann erweist, soll von seinem Haar keines auf die Erde fallen, wenn aber Böses an ihm gefunden wird, dann soll er sterben. Und der König Salomo sandte hin, und man holte ihn vom Altar herunter, und er kam und warf sich vor dem König Salomo nieder. Und Salomo sagte zu ihm: Geh in dein Haus.

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0: Ich bin vor kurzem auf einen Bericht gestoßen, der sich damit beschäftigte, wie Sozialarbeiter versucht haben, junge Männer vor allen Dingen nach einem längeren Gefängnisaufenthalt wieder ins Leben zu integrieren. Und die sagten, es ist gar nicht so einfach. Denen musst du einfach total viel beibringen. Ja, die haben jetzt jahrelang innerhalb einer Box gelebt, wo alles vorgegeben war. Wo klar war, das machst du zu der Uhrzeit, das machst du zu der Uhrzeit, jetzt darfst du raus, jetzt darfst du nicht mehr raus und so weiter. Und jetzt waren die draußen und die wichtigste Frage, die diese Männer für sich beantworten müssen, ist, wie lebe ich eigentlich in Freiheit? Wie macht man das? Wenn mir keiner mehr sagt, was ich um 11 Uhr machen soll. Wie lebe ich in Freiheit? Das Neue Testament spricht davon, dass Kinder Gottes früher Sklaven der Sünde waren. Wir waren im Gefängnis. Und dass Gott eines Tages zu uns kam, in Jesus die Gefängnistüren aufgesprengt hat, uns rausgeführt hat, aber er lässt uns nicht einfach vor der Gefängnistür sitzen, sondern jetzt schau mal, wie du das schaffst. Leb mal. Na, genauso stellt sich für uns die Frage, wie lebt man eigentlich in Freiheit? Wie lebt man in Freiheit? Und das Neue Testament gibt ganz viele Antworten darauf, aber auch das Alte Testament und genauso unser sehr langer Text für heute. Wir haben heute 5 Kapitel vor uns. Wir werden natürlich nicht Vers für Vers uns alles anschauen, aber das ist eine zusammenhängende Texteinheit und deswegen wollen wir uns sie zusammenhängend anschauen. Und sie ist ganz entscheidend für die Geschichte Israels, denn hier kommt es zum Bundesschluss zwischen Israel und Gott. Und dieser Bundesschluss wird in Kapitel 19 schon eingeleitet, dem Text, den wir letzte Woche hatten. Ja, dort tritt Israel dem lebendigen Gott gegenüber an diesem Berg Sinai. Ja, erinnert ihr euch an diese sehr gewichtige Szene, ja, der Berg raucht, es bebt, es blitzt. Gott kommt runter, um diesem Volk zu begegnen. Alle haben Angst und dürfen nicht näher an den Berg ran. Und Gott sagt, ich möchte jetzt einen Bund mit euch schließen. Und das passiert heute. Ja, in Kapitel 20... Na, da beginnt diese ganze Szene, der Bundesschluss. Da findest du die berühmten 10 Gebote, die gewissermaßen das Herzstück dieser Bundesbeziehung sind. Dann folgt in den Kapitel 21 bis 23 das sogenannte Buch des Bundes mit ganz vielen kleinen Geboten. Und zuletzt in Kapitel 24 den Text, den Jonas uns vorgelesen hat, der Bundesschluss. Und in diesen 5 Kapiteln treffen wir auf folgende Botschaft. Wir wurden befreit für ein Leben zur Ehre Gottes und um tiefe Gemeinschaft mit Gott selbst zu erfahren. Wir wurden befreit für ein Leben zur Ehre Gottes und um tiefe Gemeinschaft mit Gott selbst zu erfahren. Das sind auch meine beiden Punkte für heute Morgen. Befreit, um Gottes Ehre zu suchen und befreit, um Gottes Nähe zu erleben. Ja, beginnen mit den Kapiteln 20 bis 23, wo es darum geht, dass wir befreit wurden, um Gottes Ehre zu suchen. Ja, Gott hatte Israel immer wieder gesagt, Leute, ich hole euch nicht einfach so aus Ägypten raus. Mein großes Ziel ist nicht einfach, dass ihr die Ägypter los seid und die Ägypter euch los sind, dass die schrecklichen Erfahrungen von Sklaverei und Ausbeutung einfach aufhören. Ich will mehr für euch. Also Gott holt nicht einfach Israel raus vor die Grenze von Ägypten und sagt jetzt, okay, das war jetzt mein Job. Ciao, Leute. Nein, sondern er hatte von Anfang an ein größeres Ziel. Und das hat er auch von Anfang an gesagt. Vielleicht erinnert euch daran, als Mose zum ersten Mal zum Pharao geht und sagt, okay, ich will die Leute hier rausführen, um was zu tun? Um Gott anzubeten. Um Gott anzubeten. Und das passiert natürlich auch, das passt natürlich auch zu dem, was wir letzte Woche gesehen haben, wo Gott seinem Volk diese große Berufung gibt. Er sagt ihnen nämlich nicht nur, dass sie sein wertvolles Eigentum sind, sondern er nennt sie auch, ihr seid ein Königreich von Priestern und eine heilige Nation. Und jetzt sehen wir, was es für Israel bedeutet, als diese heilige Nation zu leben. Wie lebt man als heilige Nation? Das hatten sie noch nie gemacht. Sie waren Sklaven gewesen. Wie lebt man als heilige Nation? Und zwar unter Menschen, ja, Kanaaniter, die den lebendigen Gott nicht kennen und andere Götter anbeten. Ja, das Israel wurde also nicht einfach nur befreit, damit sie raus sind aus Ägypten. Sie wurden befreit, um ab jetzt unter der Herrschaft eines neuen Königs zu leben. Eines guten Königs zu leben und zu seiner Ehre. Und in Kapitel 22, Vers 30 sagt Gott das auch zu ihnen in einem kurzen Satz. Kapitel 22, Vers 30. Heilige Menschen sollt ihr für mich sein. Ja, Israel hatte 400 Jahre lang unter den Pharaonen gelebt. 400 Jahre lang. Sie lebten unter ihrer Herrschaft und unter ihren Gesetzen. Und mit ihren Göttern. Aber Gott hatte sie aus der Macht des Pharaos rausgeholt und jetzt leitet er jetzt hier den Herrschaftswechsel ein, was vor allem durch den Bundesschluss deutlich wird. Gott tritt hier Israel als ihr neuer König, als ihr wahrer König gegenüber. Er konstituiert sichtbar sein Königtum und gibt durch Mose, den Mittler, die Gesetze seines Königreichs an sein Volk. Ja, so sieht das Leben unter meiner Herrschaft aus, sagt Gott. So sieht das Leben von Menschen aus, die zu mir gehören. Und wenn du dir das mal aus der Vogelperspektive anschaust, dann wirst du merken, dass alle Gebote in diesen vier Kapiteln entweder eine vertikale oder eine horizontale Ausrichtung haben. Alle Gebote beziehen sich entweder auf die Beziehung zu Gott oder auf die Beziehung zu unserem Nächsten. Ja, schau dir das mal anhand der 10 Gebote an in Kapitel 20. Ja, die Gebote 1 bis 4 drehen sich um unsere Beziehung zu Gott. Da geht es darum, dass wir keine anderen Götter haben sollen, dass wir uns kein Bild von Gott machen sollen, dass wir seinen Namen nicht entehren dürfen und dass wir den Sabbat heiligen sollen, damit wir Zeit für ihn haben. Ganz besonders Zeit für ihn haben. Die Gebote 5 bis 10 drehen sich dann aber um die Beziehung zu unserem Nächsten. Wir sollen unsere Eltern ehren. Wir sollen niemanden umbringen. Wir sollen die Ehe nicht brechen. Wir sollen nicht stehlen. Wir sollen nicht lügen. Und wir sollen nicht begehren, was uns nicht gehört. Und diese zwei Richtungen, die findest du dann in den Kapiteln 21 bis 23 wieder. Hier werden die 10 Gebote auf unterschiedliche praktische Situationen im Alltag angewandt. Ja, man kann so ein bisschen so sagen, die 10 Gebote sind das Grundgesetz und die Gebote nachher sind das bürgerliche Gesetzbuch. Ja. Viele praktische kleine Situationen, wo das, was da in dieser Verfassung im Grundgesetz steht, angewandt wird auf die Kultur von damals. Ja, da wirst du ganz viel finden, damit kannst du nichts mehr anfangen. Also zum Beispiel gibt's da den Fall, dass du eine Kuh hast und die Kuh stößt jemanden um und der stirbt. Dann ist alles fein. Aber wenn du wusstest, dass deine Kuh ein bisschen aggro unterwegs ist und die hat das gemacht, dann hast du ein Problem. Die meisten von uns werden keine aggressiven Kühe zu Hause rumstehen haben. Aber das ist die Anwendung dann, ne? Im 14. Jahrhundert. Und die Botschaft, die Gott hier an sein Volk hat, ist ganz einfach. Ihr wurdet aus Ägypten rausgeholt, um ein Leben zu meiner Ehre zu führen. Und das bedeutet, ihr wurdet befreit, um mich allein anzubeten und meine Geschöpfe, die in meinem Bild geschaffen wurden, zu lieben. Ihr wurdet befreit, um mich allein anzubeten und meine Geschöpfe, die in meinem Bild geschaffen wurden, zu lieben. Ja, immer wieder ruft Gott seinem Volk hier zu, dass sie keine anderen Götter anbeten sollen. Gleich 6-mal in diesem Abschnitt warnt er sie vor Götzendienst. Dieser ganze Abschnitt, Kapitel 20 bis 23, beginnt mit dem Verbot von Götzendienst und endet mit dem Gebot von Götzendienst. Man merkt also, das ist Gott unfassbar wichtig. Ja, das ist ja auch klar, ne? Israel war 400 Jahre lang Teil einer tief religiösen Gesellschaft. Ja, wo Sonne, Mond, Sterne, Naturgewalten, die Pharaonen und verschiedene Tiere angebetet wurden. Götter, von denen sie sich Reichtum, Fruchtbarkeit, Macht versprachen. Und wir haben auch schon gesehen, dass Israel zum Teilen diesen Götterkult übernommen und mitgenommen hat. Und wir werden das in ein paar Wochen sogar noch stärker sehen. Israel hatte die Luft Ägyptens eingeatmet. Und jetzt würden sie bald in ein Land kommen, das genauso tief religiös war. Die Kanaaniter, die waren nicht besser. Die hatten genauso viele Götter, nur mit anderen Namen. Und Gott sagt ihnen jetzt, ihr seid mein Königtum aus Priestern, ihr seid eine heilige Nation und das bedeutet, auf den Thron eures Herzens und eures Lebens gehört niemand und nichts anderes als ich allein. Nichts sollt ihr so lieben wie mich, niemanden sollt ihr so wertschätzen wie mich, nirgendwo anders sollt ihr eure Hoffnung, euren Halt und euer größtes Glück suchen. Aber dieses Leben zur Ehre Gottes hat eben auch diese horizontale Ebene. Das merkt man schon in den Geboten 5 bis 10 bei den 10 Geboten und auch im Rest des Abschnitts. Und für Gott gehören diese beiden Ebenen zusammen. Man kann sie nicht voneinander trennen. Wir können nicht Gott ehren und gleichzeitig Menschen, die er geschaffen hat, verachten und verletzen. Die Israeliten hatten ja selbst Unterdrückung und Ausbeutung erlebt. Am eigenen Körper. Sie hatten erlebt, was es bedeutet, Fremde zu sein. Und ausgenutzt zu werden, jeden Tag Angst zu haben. Sie hatten am eigenen Leib erfahren, wie es sich anfühlt, wenn man wie eine austauschbare Ware behandelt wird. Als hätte man keinen Wert.
1: Sie hatten jeden einzelnen Tag zum Himmel schreiende Ungerechtigkeit gesehen. Und darum sollte ihr Herz eben nicht nur für die Anbetung Gottes schlagen, sondern für Gerechtigkeit, für Barmherzigkeit und Nächstenliebe gegenüber allen Menschen. Auch gegenüber Kanaanitern, gegenüber Feinden. Und deshalb fordert Gott Israel auf, das wirst du da sehen in dem Text, Sklaven mit Würde zu behandeln. Arme und Schwache nicht zu unterdrücken. Sklaven, Angestellte sollten nach 6 Jahren immer freigelassen werden. Die gehören nicht dir. Das ist die Botschaft dahinter. Die gehören nicht dir. Die gehören Gott. Diese Menschen gehören Gott. Du hast sie also freizulassen. Und dann macht er ihnen klar, dass das menschliche Leben einen Riesenwert hat. Dass es nicht egal ist, wenn ein Mensch ermordet wird. Und darum will er, dass sie sich nicht auf Betrug und Korruption einlassen, sondern für Ehrlichkeit und Integrität stehen. Und deshalb fordert er sie mehrmals, interessanterweise, mehrmals eindringlich auf, Fremde nicht zu unterdrücken und sich um Arme und Schwache zu kümmern. Und es ist ganz wichtig zu verstehen, diese Gebote sind wie eine Art Karte für die Israeliten gewesen. Ja, also sie zeigten ihnen, wie lebt man praktisch zur Ehre Gottes. Und diese Gebote waren auch ein Hinweis darauf, wie Gott sich Menschsein vorstellt. Aber vor allem geben uns diese Gebote einen Geschmack von Gott selbst. Diese Gebote sind ein Porträt von Gott selbst. Was meine ich damit? In diesen Geboten wird Gottes Wesen sichtbar. Hier wird deutlich, dass er ein heiliger und eifersüchtiger Gott ist, der keine anderen Götter neben sich duldet. Hier wird aber auch deutlich, dass er ein Gott voller Liebe und Barmherzigkeit und Gerechtigkeit ist, dem es nicht egal ist, wie man mit seinen Mitmenschen umgeht. Und Israel sollte als Nation Gottes, als Repräsentant von Jahwe auf dieser Erde, diese Wesensmerkmale ihres Gottes für ihren Nächsten sichtbar und spürbar werden lassen. Ja, im alten Vorderen Orient war es so, da waren große Könige und kleine Könige. Und ganz oft kam es dann dazu, dass die großen Könige mit den kleinen Königen einen Bund geschlossen haben. Und was dadurch passierte, war nicht nur, dass da ein Vertrag geschlossen wurde, sondern der kleine König war ab dem Moment, wo der Bund geschlossen wurde, der Repräsentant für den großen König. Alles, was dieser kleine König macht, richtig macht oder auch falsch macht, fällt auf den Großen zurück. Und deswegen waren die Großen sehr schnell dahinter zu sagen, wenn du das nicht einhältst, wenn du diese Gebote nicht einhältst, werde ich dich abstoßen. Dann gehörst du nicht mehr zu mir. Ja? Das heißt, die Begründung dafür, dass Israel so leben sollte, wie es hier beschrieben ist, ist nicht einfach nur, weil es gut und richtig ist. Sie sollten so leben, weil ihr Gott so ist. Als Priester Gottes waren sie dazu berufen, anders zu leben. Ihr gesamtes Leben sollte ein Ausdruck von Gottes Heiligkeit, Gerechtigkeit und Liebe sein. Ihr Lieben, Gottes Wesen, Gottes Charakter ist die letztendliche Begründung für das Leben, das wir leben. Hast du jemals darüber nachgedacht? Wir sollen heilig sein, weil er heilig ist. Wir sollen lieben, weil er liebevoll ist. Wir sollen, uns kann Leid nicht kalt lassen, weil er voller Barmherzigkeit ist. Wir können bei Ungerechtigkeit nicht schweigen, weil er die Gerechtigkeit in Person ist. Menschen Gottes sollen Menschen sein, die das Wesen Gottes in der Schöpfung Gottes reflektieren. Das ist unsere Berufung. Menschen Gottes, die das Wesen Gottes in der Schöpfung Gottes widerspiegeln. Und ihr Lieben, genau wie bei Israel hat Gott uns auch befreit, um ein Leben zu seiner Ehre zu führen, mitten in dieser Welt. Wir sind diese heilige Nation, sagt uns Petrus in seinem Brief, dieses Königtum aus Priestern, das dazu berufen ist, die Wesenszüge unseres Gottes mit unserem ganzen Leben zu reflektieren. Wir haben den ultimativen, den größeren Exodus erlebt. Wir haben das geistliche Ägypten hinter uns gelassen. Und wir wurden nicht einfach nur gerettet, um frei von Schuld zu sein, um in den Himmel zu kommen. Wir wurden frei für Gott. Wir wurden frei, um für Gott zu leben. Gott hat uns an der Hand genommen, uns raus aus der Sklaverei und aus dem Götzendienst geführt, damit wir ein Leben führen, das klare Spuren von seiner Heiligkeit, von seiner Gerechtigkeit und seiner Liebe trägt. Und das heißt ganz einfach für dich und mich heute Morgen, nein, es ist nicht egal, wie du als Christ lebst. Es ist nicht egal. Dein Leben hat allergrößte Bedeutung, weil es eine Botschaft nach außen sendet. Eine Botschaft darüber, wer oder was auf dem Thron deines Lebens sitzt und eine Botschaft über den Gott, der dich gerettet hat. Ja, warum ist Jesus im Neuen Testament so verpicht darauf, seinen Jüngern zu sagen, Leute, bei allem, was ihr mitnehmt, bitte liebt euch einander, weil ich euch geliebt habe. Warum ist es so dramatisch, wenn Christen in Streit, in Zwietracht und so weiter geraten? Weil das etwas über ihren Gott sagt. Christ zu sein bedeutet, einen König zu haben. Es bedeutet, unter der Herrschaft von König Jesus für König Jesus zu leben. Wir haben einen König, der uns sein Gebot gibt, ein bisschen mehr als 10 Gebote, diese Bibel hier. Und das heißt für uns, genau wie für Israel damals, vor allem, dass wir uns weigern, vor den Götzen unserer Zeit niederzufallen, von denen sich unser Herz so oft immer noch so viel verspricht. Ob es Sex, Geld, Alkohol, Macht, Spaß, Selbstverwirklichung, Leistung oder die Anerkennung von Menschen ist. Ja, Christ zu sein bedeutet letztendlich, dass du in einen lebenslangen Protest gehst. Den Protest dagegen, irgendjemanden oder irgendetwas den Anspruch auf den Thron deines Lebens zu geben. Christen sind Protestanten. Wir protestieren dagegen. Wir weigern uns dagegen. Ob es eine Beziehung ist, ein Mensch, ein Hobby oder eine Sache, die wir uns kaufen können, von Gott befreite Menschen sind dazu berufen, mit ihrem ganzen Leben zu zeigen, dass dieses Herz hier niemand anderen gehört als nur Jesus. Und Menschen, die Gott erlöst hat, sind eben auch Menschen, die ihr gesamtes Leben in den Dienst von Gott stellen. Ja, Exodus 20 bis 23 zeigen, dass es da keinen kleinen Bereich gibt, der da ausgespart wird vom Anspruch des Königs. Er will alles bestimmen. Er will überall sichtbar werden. In unseren Worten und Taten, in unserem Zuhause und unserem Arbeitsplatz, in meiner Ehe, in meinen Freundschaften, bei meinen Finanzen und bei meinem Unternehmen. Ja, wenn ihr ein heißes Glas Wasser nehmt und ihr packt da einen Teebeutel rein, dann wird eine Sache sehr schnell passieren, egal wie lange der Teebeutel da drin ist, aber das ganze Ding wird Farbe annehmen. Ihr werdet in diesem Glas keinen Tropfen mehr finden, der noch klar ist. Und genauso passiert das bei Gott. Nachfolge bedeutet, dass ich bereit bin, jeden Bereich meines Lebens von Gott einfärben zu lassen. Es gibt keinen Tropfen mehr in meinem Leben, wo Gott sagt, ja okay, den lassen wir mal klar. Kein Tropfen unseres Lebens bleibt unberührt. Er hat uns von den toten Götzen befreit, damit unsere Herzen für immer ihm nachlaufen. Er hat uns der Macht des Teufels entrissen, damit wir der Welt zeigen, dass wir ab jetzt und für immer einem heiligen, gerechten und barmherzigen Gott gehören. Und es ist so entscheidend, dass wir eine Sache auf keinen Fall übersehen. Dass nämlich diesem Herrschaftsanspruch Gottes etwas anderes vorausgeht. Ist dir aufgefallen, womit unser langer Text heute beginnt? Schlag mal auf Kapitel 20, Vers 1 und 2. Und Gott redete alle diese Worte und sprach, ich bin der Herr, dein Gott, der dich aus dem Land Ägypten, aus dem Sklavenhaus herausgeführt hat. Merkst du? Gott beginnt nicht mit du sollst oder du sollst nicht, sondern mit der Erinnerung daran, dass er sie gerettet hat. Am Anfang steht kein Gebot, sondern Gnade. Ja, warum sollen sie keine anderen Götter anbeten? Weil er sie aus Ägypten befreit hat. Warum sollen sie sich um Arme kümmern? Weil er sie aus Ägypten befreit hat. Warum sollen sie Fremde nicht unterdrücken? Weil sie Fremde in Ägypten waren und er sie aus Ägypten rausgeholt hat. Warum sollen sie den Sabbat heiligen? Weil der Sabbat sie daran erinnert, dass Gott sie rausgeholt hat aus dieser Ausbeutung, aus diesem immer, immer, immer weiter leisten und dass sie endlich zur Ruhe kommen konnten. In Ägypten gab es keinen Sabbat. Da wird jeden Tag gemacht. Jeden Tag. Und der Sabbat sollte sie daran erinnern, nein, dafür wurdet ihr nicht gerettet, dafür wurdet ihr auch nicht gemacht, ihr dürft zur Ruhe kommen. Bedeutet, die Gebote, die Gott seinem Volk hier gibt, erklingen vor dem Hintergrund der Befreiung, die sie erlebt haben. Sie sollen so leben, weil Gott sie befreit hat. Erinnert ihr euch an letzte Woche, wo Gott zu ihnen sagt, ihr lieben Israeliten, ich habe euch wie ein Adler auf seinen Flügeln hier hingetragen. Das steht am Anfang. Nicht die Forderung steht am Anfang, sondern die Gnade steht am Anfang. Und wenn wir diese solche Texte wie hier lesen, dann wirkt das auf uns vielleicht manchmal wie so ein Gesetzesregister, aber in Wahrheit sind diese ganzen Kapitel durchzogen von Gnade. Und das wird ganz besonders deutlich in Kapitel 23 am Ende. Wenn du den Text mal aufschlägst, dann wirst du das sehen. Dort gibt Gott so Warnungen aus, aber vor allen Dingen Verheißungen zu ihnen und sagt ihnen, was er tun wird, wenn sie in das Land reinkommen. Und was er ihnen dort sagt, immer wieder ist, ich werde die Feinde vor euch vertreiben. Ich werde die Feinde vor euch vertreiben. Nicht ihr werdet das machen. Ich werde das für euch machen. Ich werde sie alle vor euch vertreiben. Das heißt, ich werde euch ein Zuhause schenken. Ich werde dafür sorgen, dass ihr dort ankommt. Und die Botschaft, die Gott hier für Israel hat, ist, ich habe alles dafür getan und ich tue alles dafür, damit du dieses Leben führen kannst, zu dem ich dich berufe. Ich tue alles dafür. Und genau dieses Muster wirst du im Neuen Testament genauso finden. Jedem Imperativ, den du im Neuen Testament findest, geht der Indikativ des Evangeliums voran. Jedem Imperativ geht der Indikativ des Evangeliums voran. Heißt, wir lieben, weil er uns geliebt hat. Wir vergeben, weil er uns vergeben hat. Wir nehmen hier einander an, weil er uns angenommen hat. Wir kämpfen gegen Sünde, weil er uns heilig gemacht hat und zu seinem Tempel. Wir tun das, was Gott möchte, nicht um gerettet zu werden, sondern weil wir gerettet wurden. Wir tun das nicht und wir leben nicht heilig, um von ihm angenommen zu werden, sondern weil wir längst von einem gerechten und heiligen Gott angenommen worden sind. Es ist das Evangelium, das es uns ermöglicht und uns antreibt, anders zu leben. Unser Gehorsam, ihr Lieben, unser Gehorsam ist niemals der Grund für unsere Rettung. Unser Gehorsam ist die einzig angemessene Antwort auf unsere Rettung. Es ist der Ausdruck unserer Liebe zu dem, der uns gerettet hat. Und deswegen kann Jesus in Johannes 14 sagen, wenn ihr mich liebt, dann werdet ihr meine Gebote halten. Dann werdet ihr meine Gebote halten. Und ich glaube, es ist so wichtig, dass wir an dieser Stelle mit einem Missverständnis aufräumen, das sowohl unter Nichtchristen, aber auch unter Christen herumgeistert. Nämlich dieses Missverständnis, dass der christliche Glaube in gewisser Weise das Gegenteil von Freiheit ist. Ja, wir lesen Texte wie diesen und denken, puh, klingt irgendwie nicht nach Freiheit. So viele Gebote, so viele Gesetze. Fühlt sich für mich eher danach an, dass sie wieder in die Sklaverei gehen. Sie dürfen ja gar nicht machen, was sie wollen. Genau, es ist aber auch nicht Freiheit. Und deshalb ist es so wichtig, dass wir etwas verstehen, dass nämlich Gottes Gebote niemals Einschränkung, sondern selbst Ausdruck von Freiheit sind. Sie sind der Weg zum Leben. Gottes Wille ist nicht das Ende, sondern das Fundament von Freiheit. Wie das Wasser für den Fisch der Raum ist, in dem er leben und überleben kann, so ist der Wille unseres Schöpfers für unser Leben der Raum, in dem menschliches Leben aufblühen und wachsen kann. Und hast du mal gesehen, wie gut diese Gebote des Königs sind? Ist dir das mal bewusst geworden? Hast du dir das mal bewusst gemacht, wie gut die sind? Ja, dass Gott hier zu Israel sagt, weißt du was, arbeite 6 Tage, aber dann ruhst du aus. Die Botschaft, die er hier sendet an sie ist, für mich bist du keine Maschine, die immer weiter läuft und läuft und läuft und läuft. Ich definiere dich nicht über Leistung. Du darfst einen Tag lang einfach gar nichts tun. Ruh dich aus. Wie genial ist es, was er hier sagt, wenn er zu Israel sagt, ihr sollt euch um die Armen und Schwachen kümmern. Sie kannten das aus Ägypten ganz anders. Da wurden Arme und Schwache einfach niedergetreten. Hier sollten sie sich um sie kümmern. In diesem Königreich sind Arme und Schwache keine niedere Klasse von Menschen. Das sind gleichwertige Menschen mit der gleichen Würde, die wir zu achten haben. Dieser Gott gibt uns Würde, egal wie alt, egal wie reich und egal wie stark wir sind. Und diesem Gott ist es auch nicht egal, wie es unseren Familien und Ehen geht. Deswegen sagt er, du sollst die Ehe nicht brechen. Du sollst die Ehe nicht brechen. Du sollst dir nicht nehmen, was dir nicht gehört. Dieser Gott schützt Leben und Eigentum. Es ist nicht egal, was mit deinem Eigentum passiert und es ist nicht egal, was mit deinem Körper passiert. Dieser Gott ist ein guter Gott mit einem guten Gebot. Ja, vielleicht kennen einige von euch den Film Gesetz der Straße. Da geht es um einen Polizisten, der in richtig schwierige Lebensverhältnisse gerät und sich deshalb dazu entscheidet, sich illegal Geld zu beschaffen. Und irgendwann merkt man im Laufe des Filmes, dass er nicht mehr die Gesetze verteidigt, die er als Polizist verteidigen sollte, sondern er lebt immer mehr nach dem Gesetz der Straße. Und dieses Gesetz der Straße lässt ihn reicher und reicher werden. Aber parallel, je länger die Geschichte geht, zerbricht alles in seinem Leben. Seine Ehe, seine Kinder laufen von ihm weg, alles geht kaputt. Er ist am Ende ein absolut armer Mensch. Reich, aber arm. Jeder Mensch lebt nach irgendeinem Gesetz. Jeder. Jeder Mensch. Und runtergebrochen gibt es nur zwei davon. Das Gesetz der Straße, das Gesetz des Todes und das Gesetz Gottes, das Gesetz des Lebens. Israel hatte in Ägypten unter den Pharaonen das Gesetz des Todes kennengelernt. Dort wurden Schwache gequält, Arbeiter bis aufs Letzte ausgebeutet, Babys ermordet und Fremde unterdrückt. Dort herrschte das Recht des Stärkeren, dort gab es keine Grenzen für die, die Macht hatten. Menschen, die Gottes Gesetz ignorieren, das er als unser Schöpfer in unser Herz geschrieben hat, werden automatisch, auch wenn nur in Teilen, das Gesetz des Todes befolgen. Und dieses Gesetz erweckt den Anschein von Freiheit, weil es uns eigentlich sagt, du darfst machen, was du willst. Aber es zieht Chaos nach sich. Das war in Ägypten so und das ist auch heute so. Denn dieses Gesetz gestattet uns, selbst zu bestimmen, was gut und böse ist, bis wir jede Orientierung als Gesellschaft verloren haben. Es erlaubt uns, unser persönliches Glück über alles und jeden zu stellen und wenn es unsere Ehe und unsere Familie zerstört. Es macht unsere Selbstbestimmung zum höchsten Wert, bis es okay ist, die Kleinsten und Ungeborenen und Schwächsten dafür sterben zu lassen. Es gestattet uns, uns zu nehmen, was wir wollen, auch wenn es uns nicht gehört. Und es lehrt uns, Menschsein und Würde von Leistung, Können, Applaus und Aussehen abhängig zu machen, bis wir irgendwann erschöpft zusammenbrechen. Das ist das Gesetz des Todes. Und dann fordert es uns auf, vor den Göttern der modernen Welt niederzufallen und bei ihnen endlich Erfüllung zu finden. Und auch das ist eine tragische, zerstörerische Lüge, die der atheistische Autor David Foster Wallace einige Jahre vor seinem Tod mal in einer Rede vor College-Studenten entlarvt hat. Er meinte dort als Atheist, dass jeder Mensch etwas anbetet. Und dann sagt er etwas, was zutiefst wahr ist. Hört es mal an. Die Entscheidung, Gott und eben nicht etwas anderes anzubeten, ergibt deshalb Sinn, weil dich alles andere bei lebendigem Leib auffressen wird. Im Aussehen, im Geld, Sex, in der Beziehung, alles andere wird dich bei lebendigem Leib auffressen. Von Gott befreit zu werden, bedeutet dann aber, ihn als König zu haben. Ein König, der mich liebt, der mich nicht ausbeutet, der mich nicht unterdrückt, der mich wollte und der mich nicht definiert über das, was ich leiste, sondern über das, was ich in seinen Augen bin. Geschöpf und vielleicht auch Kind. Hier hast du einen König, der in seinem Gesetz einen Raum erschafft, in dem dein Leben aufblühen kann und wachsen kann. Gottes Gebote, gerade ihr jungen Menschen hier im Raum, Gottes Gebote für euer Leben sind niemals Einschränkungen. Sie sind der Raum, wo wir aufblühen dürfen. Wir wurden aber nicht nur befreit, um Gottes Ehre zu suchen. Wir wurden auch befreit, um ganz besonders seine Nähe zu erleben. Und damit komme ich zum letzten Kapitel in unserem Text heute, nämlich Kapitel 24. Befreit, um Gottes Nähe zu erleben. Ja, Gott fordert Mose erneut auf, zu ihm heraufzusteigen. Schlag gern Kapitel 24 auf. Er fordert ihn auf, heraufzusteigen auf den Berg und auch Aaron und seine beiden Söhne und 70 Ältesten mitzunehmen, um Gott anzubeten. Aber nur Mose darf in Gottes Nähe kommen. Mose tritt hier als der Mittler zwischen Gott und Israel auf, wie schon die ganze Zeit. Das Volk durfte nicht in die Nähe von Gott kommen. Und selbst Aaron und seine beiden Söhne und die 70 Ältesten, also die Repräsentanten des Volkes, durften nicht näher dran kommen. Und dann kommt es zu einer ganz besonderen Szene. Mose kommt wieder runter vom Berg und er liest dem Volk sowohl die 10 Gebote als auch die Rechtsbestimmungen vor. Und das Volk reagiert und sagt, alle Worte, die der Herr geredet hat, wollen wir tun. Und das führt dazu, dass Mose am nächsten Tag ein Opfer vorbereitet. Dann nimmt er das Blut der Opfertiere und besprengt mit der einen Hälfte des Blutes den Altar, während die andere Hälfte in Schalen gesammelt wird. Und wie schon am Vortag liest Mose dem Volk noch einmal das gesamte Buch des Bundes vor. Und wieder antwortet das Volk in Vers 7, alles, was der Herr geredet hat, wollen wir tun und gehorchen. Was du hier siehst, ist sozusagen die Bundeszeremonie. Du hast hier den großen König und den kleinen König. Der große König gibt das Gesetz an den kleinen König und der kleine König sagt, ja, ich will das halten. Zweimal sagt er das. Zweimal sagt Israel ja zu den Bedingungen des Bundes. Zweimal legen sie das Versprechen ab, die Gebote Gottes zu halten. Und dieser Bundesschluss wird dann dadurch besiegelt in Vers 8. Lies mal mit mir. Darauf nahm Mose das Blut, besprengte damit das Volk und sagte, siehe das Blut des Bundes, den der Herr auf alle diese Worte mit euch geschlossen hat. Ja, also Gott schließt jetzt diesen Bund mit Israel. Er geht eine ganz feste, verbindliche Beziehung zu seinem Volk ein. Es ist ein ganz feierlicher, ein ganz gewichtiger Moment. Aber richtig genial ist, was als nächstes passiert. Und hier sieht man so richtig Gottes Herz dahinter. Hier sieht man, was für ein König er ist. Denn worin mündet die ganze Zeremonie, die so gewichtig, die so feierlich ist? Vers 9 bis 11. Lies mal mit mir. Da stiegen Mose und Aaron, Nadab und Abihu und 70 von den Ältesten Israels hinauf und sie sahen den Gott Israels. Und unter seinen Füßen war es wie Arbeit in Saphirplatten und wie der Himmel selbst an Klarheit. Gegen die Edlen der Söhne Israel aber streckte er seine Hand nicht aus, sondern sie schauten Gott und aßen und tranken. Das ist gewaltig, oder? Sie dürfen nicht nur Gott sehen, was damit gemeint ist. Sie durften nicht nur seine Herrlichkeit sehen. Das wäre ja schon heftig genug gewesen. Aber Gott geht sogar noch einen Schritt weiter und lädt sie ein, sich mit ihm an einen Tisch zu setzen. Und das war im Kontext der damaligen Kultur ein Zeichen dafür, dass jemand sagt, du bist mein Freund. Du bist mein Freund. Ich wertschätze dich. Ich liebe dich. Du bist hier willkommen. Gott macht also klar, dass er nicht einfach ein kalter König ist, der ganz viele Gesetze für sein Volk hat und sie auf Abstand hält. Nein, er ist ein liebevoller, guter König, der echte Gemeinschaft mit denen haben möchte, die zu ihm gehören. Er hat Israel befreit, damit sie für immer seine Nähe erleben und seine Nähe genießen dürfen. Und wieder siehst du, wie Gottes Gnade hier aufblitzt. Ja, bis gerade noch konnte nur Mose in Gottes Nähe kommen. Jetzt, nach dem Bundesschluss, ist da nicht nur Mose auf dem Berg, sondern auch Aaron und 72 weitere Personen. Und die sind alle bei Gott und haben eine Feier gemeinsam am Tisch. Und sie sterben nicht. Sie sterben nicht. Hörst du noch die Warnungen aus Kapitel 19? Wenn ihr zu nah kommt, ihr werdet alle sterben. Aber diese 74 Leute sterben nicht. Sie sind in Gottes Gegenwart und essen und trinken mit ihm. Das ist der Höhepunkt dieser ganzen Szene. Und jetzt kommt's, so gewaltig und beeindruckend das ist, was hier passiert. Das, was wir wegen Jesus und durch Jesus erleben dürfen, ist noch schöner und noch größer. Alles, was hier in Exodus 24 passiert, führt uns direkt zu einem besseren Bund mit einem besseren Mittler. Ja, was wir hier sehen, ist der sogenannte alte Bund, der aber nur ein Schatten des neuen Bundes ist, über den zum Beispiel der Hebräerbrief ganz viel spricht in Kapitel 9. Schau mal, Israel musste auf Abstand bleiben, um nicht zu sterben. Und selbst hier in Kapitel 24 sehen wir, wie nur einige Vertreter des Volkes, die Edlen, in die Nähe Gottes kommen dürfen. Aber das ändert sich mit dem Kommen Jesu. Wir steigen nicht mehr rauf auf einem Berg, um in die Nähe Gottes zu kommen. Nein, in Johannes 1 lesen wir, dass Gottes Sohn Mensch wurde. Gottes Herrlichkeit kam herab, um unter uns zu wohnen. Sodass Johannes in Kapitel 1 sagen kann, wir sahen seine Herrlichkeit. Eine Herrlichkeit als eines einzigen vom Vater voller Gnade und Wahrheit. Verstehst du? Das ist gewaltiger als Exodus 24. Wir gehen nicht hoch. Er kommt zu uns herab. Und dann siehst du, und das ist der Grund, dann siehst du Jesus überall in den Evangelien an Tischen sitzen. Nicht mit den Edlen des Volkes, wie hier, sondern mit den Sündern, mit den Zöllnern, mit den Ausgestoßenen. Und weißt du was? Sie sterben nicht. Sie sterben nicht. Sie sitzen mit dem lebendigen Gott an einem Tisch und sterben nicht. Er ruft sie in seine Nähe. Er will bei ihnen sein. Er will sie bei sich haben. Und deswegen macht er allen klar, ich bin gekommen, um Sünder für immer zu befreien und sie in meine Nähe zu bringen. Und deshalb siehst du ihn später wieder an einem Tisch, gemeinsam mit seinen Freunden, kurz vor seinem Tod. Und du hörst diese Worte aus seinem Mund. Dieser Kelch ist der neue Bund in meinem Blut, das für euch vergossen wird. Und deshalb siehst du ihn, nicht Menschen. Du siehst ihn ein paar Tage später auf einem Berg steigen. Auf einen Berg steigen, um was zu tun? Um zu sterben. Verstehst du? Der Sohn Gottes war bereit zu sterben, damit wir in der Nähe Gottes nicht mehr sterben müssen. Er war bereit zu sterben. Dort auf diesem Berg vergoss er sein Blut. Dort am Kreuz wurde dieser neue Bund wirksam, als der Gerechte für Ungerechte starb. Und dieser Bund ist besser, weil er ewig bleiben wird und nicht zerstört werden kann von uns. Warum nicht? Weil nicht das Blut von Tieren vergossen wurde, sondern das Blut des vollkommen sündlosen Sohnes Gottes, weil er dort stellvertretend für uns starb und alle Forderungen des Gesetzes für uns erfüllte. Er wurde selbst zum Fluch für uns. Er hat das Leben gelebt, das wir hätten leben müssen. Und deshalb bringt er uns als vollkommener Mittler in die Gegenwart Gottes zurück. Und weil er der vollkommene Mittler ist, kann uns nichts mehr aus der Gegenwart Gottes zurückholen. Ja, und das ist so eine wichtige Nachricht für dich, Kind Gottes, wenn du daran zweifelst, ob du es schaffst bis in den Himmel hinein. Du hast dich nicht selber in die Gegenwart Gottes hineingebracht. Es war Jesus. Und weil er der vollkommene Mittler für dich ist, fällst du da auch nicht mehr raus. Er bringt dich nach Hause. Und was ist das für ein Geschenk, das wir haben, ihr Lieben? Wir haben einen besseren Bund mit einem besseren Priester und einem besseren Mittler, der Sünder wie dich und mich an der Hand nimmt, durch sein Blut reinmacht und an den Tisch Gottes bringt, sodass wir Freunde für immer des Heiligen Gottes sein dürfen. Für immer. Dieser Gott, der eigentlich ein verzehrendes Feuer ist und für uns

Und erstmal findet ihr Mann das nicht wirklich toll, weil da haben sie plötzlich einen riesigen Fleischberg zu Hause, der bei denen wohnt. Und der Michael ist total verwirrt. Er checkt überhaupt nicht, dass er jetzt ein eigenes Bett hat und ein eigenes Zimmer und ist richtig überwältigt von der Liebe, die ihm da entgegenkommt. Und eines Tages wird er sogar adoptiert von den beiden. Und dann gibt's eine wunderschöne Szene an Weihnachten. Die Familie hat die Tradition, dass sie immer ein Familienfoto machen. Da kommt immer ein Fotograf und die stehen da vor dem Weihnachtsbaum und sie machen das Foto und Michael steht im Hintergrund im Raum. Und die Familie steht da. Und plötzlich sagt die Mama, Michael, komm her. Du gehörst zu uns. Und er ist zum ersten Mal auf einem Familienfoto. Das war jetzt seine Familie. Wir haben dich nicht einfach nur von der Straße geholt. Du gehörst zu uns. Du gehörst auf unser Familienfoto. Du gehörst hier drauf. Ihr Lieben, das hat Gott für uns gemacht. Das hat Gott für uns gemacht. Im Psalm 24 stellt der Psalmist so eine entscheidende Frage. Wer darf auf den Berg des Herrn? Wer darf auf den Berg des Herrn? Und die Antwort, die wir alle geben müssten, niemand von uns, nicht einer von uns darf auf den Berg des Herrn, aber einer darf, Jesus. Und weil er gegangen ist, darf ich mit. Deswegen, liebes Kind Gottes, du wurdest befreit, um Gottes Nähe für immer erleben zu dürfen. Er hat dich nicht nur gerettet, damit du frei von Schuld bist. Er hat dich nicht nur gerettet und dir ein Gesetz gegeben. Er hat dich gerettet und will dich auf seinem Familienfoto haben. Du darfst ihn Abba nennen, Vater. Du darfst ohne Zögern an seinen Tisch kommen und aus vollen Zügen genießen, von ihm für immer geliebt zu sein. Deine Beziehung zu dem heiligen Gott, der ein verzehrendes Feuer ist, darf wegen Jesus vollkommen angstfrei sein. Vollkommen angstfrei sein. Und eines Tages wird das von Gott sogar nochmal getoppt werden. Denn du wirst eines Tages aufwachen. Du wirst vor ihm stehen. Du wirst ihn sehen mit deinen Augen. Und dann wirst du einen Tisch sehen. Und er wird sagen, nimm Platz. Und wir werden feiern bis in alle Ewigkeit hinein. Gott segne dich. Und ich hoffe, dass du das für dich in Anspruch genommen hast. Ich hoffe, dass dieser Gott für dich nicht einfach ein ferner Schöpfer ist, sondern dein Vater wird. Glaub an ihn. Er wartet auf dich. Amen. Nimm dir gerne einen Moment Zeit, um über Gottes Wort nachzudenken.

Es ist 1:56. 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

0: Diese Frage ist die rechte. 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Gibt es Gott überhaupt?
1: Es ist 2 Uhr.

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Guten Abend. Wo finde ich Erfüllung? Das ist schon ein wichtiges Thema, wenn es um die Erfüllung unseres Lebens geht, weil wir alle auf der Suche nach Erfüllung, nach Befriedigung sind. Es war ein junger Mann im mittleren Westen in den USA, der hatte so ein Hobby, so ein Sportflugzeug zu fliegen. Cessna hießen die. Und er hat einen Freund mitgenommen.